0: Ton gestoßen, demaskiert komplett und seiner rechten Hand David Morans droht Haft wegen Verschwörung gegen die USA. Das könnte natürlich ein bisschen Rückenwind geben. Letzte Frage, seid ihr beide oder merkt ihr, dass sich ein bisschen was dreht, zumindest vielleicht vor Gerichten?
1: Also für mich aus kann ich jetzt sagen, seit der Entscheidung des Bundesgerichtshofs weht ein anderer Wind. Man merkt trotzdem den Widerstand der Oberlandesgerichte, die von Anfang an da eigentlich nicht dieser Rechtsprechung des Bundesgerichtshofs folgen wollen und jede Lücke nun versuchen zu finden, dennoch irgendwie gegen die Geschädigten weiter zu entscheiden, so wie das Oberlandesgericht Koblenz eben oder auch das Kammergericht Berlin. Das führt natürlich dazu, dass wir relativ zügig diese ganzen fiese Matenten, würde ich mal sagen, nochmal neu hochgereicht bekommen zum Bundesgerichtshof und relativ zügig wahrscheinlich eine sehr gefestigte Rechtsprechung zum Arzneimittelhaftungsrecht bekommen werden durch den 6. Zivilsenat und diese Fragestellungen auch alle geklärt bekommen. So, das hätte man natürlich nicht, wenn man sich wohlwollender der Rechtsprechung des Bundesgerichtshofs geöffnet hätte.
0: Mhm. Katharina, wie sieht's mit deinem Optimismus aus?
2: Also ich würde gerne allen Geschädigten und allen, die klagen, Hoffnung geben, weil die Situation ist jetzt vorbei, dass man sofort verliert beim Sozialgericht und so, weil es hat sich durch viele Urteile und gerade durch das Oldenburger Urteil einiges geändert und der Wind hat sich gedreht. Komplett hat er sich gedreht.
0: Bei diesem schönen Schlusswort kriege ich ein großes Lächeln auf meine Lippen. Vielen Dank, Katharina. Vielen Dank, Herr Ulbrich, für euren Einsatz. Ohne Menschen wie euch, die einfach nicht aufgeben und nicht locker lassen, wäre das ganze Thema Corona längst unter den Teppich gekehrt worden. Und bitte mich wie alle anderen auf dem Laufenden halten, auch wie sich das alles entwickelt mit den Strafanzeigen. Ich finde, wir sollten hier auf jeden Fall wieder drüber reden. Vielen Dank für dieses wunderbare Gespräch. Danke, dass ihr da wart.
1: Gerne.
2: Danke dir.
0: Tja, Leute, Corona ist nicht vorbei. Für die Impfgeschädigten sowieso nicht. Die Aufarbeitung fängt gerade erst an und ist so wichtig. Einmal damit so ein Verbrechen, ich nenne es einfach so, weil es wohl eins ist, dass sowas etwas nie wieder passieren kann. Und natürlich, damit die Schuldigen ihre gerechte Strafe erhalten. Ich wünsche euch eine gute Zeit. Bis bald.
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3: Grüß Gott, viel edle Herren und wohlgeformte Damen, die Sie die Hitzepandemie vom Juni 2026 mit knapper Mühe und Not überlebt haben. Ihr ergebener Onkel Franz, Zuhörlady und Schallplattenbeauftragter der Herzen, meldet sich von Auszehrung und Ausdorrung schwer gezeichnet zurück am Mikrofon, um mit ein paar Takten trostreicher Musik ein bisschen Licht und Farbe in Ihren tristen und grauen Alltag zu zaubern. Und wenn Sie zu Hause an den Empfängnisgeräten sich jetzt zurecht fragen, ob der Plattenonkel jetzt komplett seinen Restverstand verloren hat, kann ich Sie dahingehend beruhigen. Alles in Ordnung. Ich habe lediglich ein paar alte Moderationskärtchen von Elmar Gunsch gefunden und dachte mir, wenn nicht jetzt, wann dann? Ich weiß ja nicht, wie Sie die vergangenen Wochen, da das Thermometer über 35 Grad Celsius kletterte, empfanden. Ich jedenfalls fand's herrlich. Ich und zigtausende in der Münchner Stadt, die das einzig Richtige taten und in den Fluss stiegen. Nicht, weil sie, wie man in alten Zeiten sagte, als das Wünschen noch geholfen hat, ihre Ehre verloren hatten, sondern einfach aus Spaß an der Freude. Und wer keinen Spaß verstand, blieb zu Hause oder floh nach Norden.

Der nordirische Sänger Neil Hannon, besser bekannt unter seinem Pseudonym The Divine Comedy, mit seiner leicht sinistren Hymne auf Schweden. Ein Land, mit dem vermutlich viele als Auswanderungsort während der Zeit des Corona-Faschismus liebäugelten, da die dortige Regierung nicht in den Kanon der übrigen Welt einstimmte und auf Zwangsimpfungen, Zutrittsbeschränkungen und Atemluftkontrolle durch Staubschutzmasken aus dem Baumarkt verzichtete. Aber auch die in Sachen schlimmer Schnupfen furchtlosen Schweden hatten ihren Dämon, nämlich den bösen Russen. Man trat dem Kriegsbündnis NATO bei und nun ist man bei den Kriegsschreibern ganz vorne mit dabei. Das ist die Krux mit der Auswanderei. Kurz gesagt, Arschlöcher gibt's überall. Wie jetzt von Arschlöcher aufs nächste Thema überleiten, die Elmar Gunsch-Moderationskärtchen schweigen sich nämlich über den überstandenen Breitmampf gänzlich aus. Und das mit Recht, denn eigentlich ist über diese Veranstaltung alles gesagt und geschrieben. Erwarten Sie daher jetzt bitte vom Onkel Franz keine Abhandlungen über Drag Queens und korpulierende Kerle mit arschfreien Lederchaps und Hundemasken. Eher bedenklich finde ich da, dass Regierungsparteien, Konzerne und Waffenhändler diese einstige Bürgerrechtsdemonstration gekapert haben und einen mittlerweile dreitägigen staatstragenden Bumskarneval veranstalten. Wem die Parallelen zu staatlich gelenkten Aufmärschen anderer Epochen auf deutschem Boden nicht ins Gesicht springen, der verfügt über ein möglicherweise nur sehr inadäquates Abstraktionsvermögen, an dem er noch gehörig arbeiten sollte. Und dass Stolz ohne ein gerüttelt Maß Würde nichts anderes als Hoffart ist, das dürfte jedem klar werden, der sich fragt, warum es denn eigentlich keinen Dignity-Mampf gibt.

Der gute alte Robert Zimmermann mit seinem Lied über die Würde. Das übrigens gab uns noch der große Wiglaf Droste vor seinem viel zu frühen Tod mit auf dem Weg, nämlich die Würde des Menschen ist ein Konjunktiv. Nirgendwo wird einem das so schön wie ein frisches Hundehäufchen ins Gesicht gedrückt, wie auf den sogenannten Pride Parades im Pride Month. Zu Bob Dylan habe ich übrigens ein zugegeben sehr zerrüttetes Verhältnis. Das Problem war, dass ich seine Lieder zunächst in sehr wohlklingenden Coverversionen, beispielsweise vom Folk-Trio Peter, Paul und Mary, hörte. Wunderbarer dreistimmiger Chorgesang, exzellent gespielte Gitarren, das war, wie man hierzulande wohl sagt, genau mein Weder. Erst viel später besorgte ich mir bei Elektroscheucher in Landsberg am Lech, dem ersten Schallplatten meines Vertrauens, die LP The Freewheelin' Bob Dylan von 1963. Was folgte, war die erste richtige Enttäuschung in meinem bis dato an Enttäuschungen armen 15-jährigen Leben. Ungläubig nahm ich den Tonarm aus den Rillen und prüfte, ob nicht Schmutz auf der Nadel der Grund für den furchtbaren Klang aus dem an den ELAC-Plattenwechsler angeschlossenen Saba-Röhrenradio war. Aber nein, war es leider nicht. Der Mann auf der Platte konnte nur einfach nicht singen. Vom Gitarre- und Mundharmonikaspielen mal ganz zu schweigen. Und so ging Bob und ich seither getrennte Wege. Erst als er dann vor 10 Jahren ungefähr vermeldete, dass er schlichtweg keine Lust habe, den ihm zugedachten Nobelpreis für Literatur in Stockholm abzuholen, stieg der Sänger mit der einstmals so quäkenden Stimme wieder enorm in meiner Gunst, weswegen sich auch gerade seine Scheibe auf meinem Plattenteller drehte. Sammer wieder gut. Wie anders doch die ekligen Gesangsopas deutscher Zunge. Auch die können nicht singen, weswegen der Onkel Franz sie auch schon immer geflissentlich links liegen ließ. Nun aber geben sich die Niedeckens, Grölemeyers und Lindenbergs nicht nur ständig dumpfen antidemokratischen Bullshit von sich, sondern blasen und trommeln auch noch offen zum Krieg, in den sie natürlich nicht mehr ziehen werden. Das dürfen dann wir und unsere Nachkommenschaft für sie. Und während sie in ihren Behausungen sitzen und ihre Georg-Elser-Plaketten und Nationalpreise mit Polierpapier Paste zum Glänzen bringen, die sie aus berufenen Händen wegen ihres unerschrockenen und mutigen Eintretens für unsere Demokratie gegen rechts und wer weiß was noch erhielten, sollen junge Menschen diesen verlogenen Schrott schon wieder an irgendwelchen Fronten und Flanken verteidigen. Wann bekommen diese widerlichen Sabbergreise und elenden Mittäter endlich mal die Max-Liebermann-Medaille an der güldenen Klokette? Max Liebermann, werden Sie vermutlich fragen, das war doch der mit dem Zitat, ich kann nicht so viel fressen, wie ich kotzen müsste. Eben der, lieber Hörer, eben der. Was

Das Folk-Kabarett Liederjahn in einer Aufnahme von 1978. Sowas läuft heute unter gefährlicher Desinformation, Delegitimierung und Feindpropaganda. Da bist du nur noch platt. Vor 3 Monaten erschien im Thomas Kubo Verlag in Münster das Buch 52 Wochen Wahnsinn, das die gesammelten Monatsrückblicke von meinem sehr geschätzten Kollegen Michael Seiler und meiner Wenigkeit des vergangenen Jahres enthält, die monatlich auf Radio München erscheinen. Wer es lesen möchte, möge es bitte direkt beim Verlag bestellen. Es kostet 20 Piepen und hat satte 300 Seiten. Ende des Werbeblocks. In einem Interview zu diesem Buch beim Overton-Magazin stellte man uns die Frage, wer unserer bescheidenen Meinung nach denn die peinlichste Figur des Jahres sei. Ich konnte nicht umhin zu bemerken, dass das für mich alle die Zeitgenossen sind, die den ganzen Irrsinn miterleben und nichts dagegen unternehmen. Wer nun unter etwas unternehmen, nichts anderes versteht, als zur Fackel und zur Mistgabel zu greifen, hat bislang noch nicht viel über Widerstand nachgedacht. Oder anders gefragt, wann haben Sie das letzte Mal Ihren Kaffee oder Ihren Wocheneinkauf mit Bargeld bezahlt? Wann haben Sie das letzte Mal mit Freunden und Bekannten telefoniert, statt sich Mitteilungsgefechte über Messenger-Dienste zu leisten? Und wann haben Sie den kleinen digitalen Gefängniswärter in Ihrer Hosentasche zum letzten Mal einfach ausgeschaltet und ihn womöglich noch daheim gelassen und haben sich einfach so mit anderen Menschen getroffen und haben mit denen geklönt, gequatscht, gelacht, gestritten, wie man das früher immer gemacht hat? Dabei liegt unsere persönliche Zeit, in der wir aus dem Digi-Knast für immer ausbrechen und wieder für immer im analogen Raum verbleiben, noch vor uns. 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
1: Fast scheint es, als hätte der Burgenländer Kroate Willi Resitaritz genau gewusst,

0: ist, wovon er da singt, ein knappes Jahr, bevor er selbst in das große schwarze Taxi einstieg. 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Eine Frage, die immer wieder in Diskussionen aufploppt, ist die, warum denn die Menschen nicht aufstehen angesichts immer schwärzeren Aussichten auf wirtschaftlichen Zusammenbruch, ausbrechenden Konflikten innerhalb des Landes unter nicht miteinander kompatiblen Bewohnern und Einwanderern und nicht zuletzt auf einen Weltkrieg, der schon längst im Gange ist und nun droht, sehr, sehr heiß zu werden. Gerne wird das Bild vom kochenden Frosch herangezogen, der einfach nicht aus dem immer heißer werdenden Wasser springt, bis er es irgendwann nicht mehr kann, da der Garpunkt erreicht ist. Da ist sicherlich was Wahres dran. Warum sollte man aufstehen? Benzin wird wieder billiger, kostet aber unterm Strich 50 Cent mehr wie noch vor einem halben Jahr. Egal, Regale sind immer noch voll. Es gibt Chiasamen, Proteinshakes und Kichererbsen-Sorbet im Kühlregal. Cafés und Restaurants haben geöffnet, wenn sie denn nicht geschlossen sind. Und in den Stadtvierteln, in denen wir wohnen, oder noch besser in unseren Einfamilienhäuschen auf dem Land, gibt's eben keine maroden und marodierenden Messerbanden. Das ist, mit Verlaub, alles Bullshit, oder?
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0: Sie hörten das Orchester unter der Leitung von Otto Kernbach mit seinem Sänger Alexander Flessburg mit dem Foxtrott-Schlager Licht aus, Messer raus.
1: Ups, verzeihen Sie bitte den knarrenden 30er-Jahre-Tonfall, da habe ich mich doch wohl hinreißen lassen. Kommt nicht wieder vor. Versprochen. Vielleicht sollte ich doch mal wieder für ein paar Tage das Land verlassen. Noch gibt es ja die Gelegenheit. Ich erinnere mich an einen sehr vergnüglichen Roadtrip, den ich mit meinem Gefährten letztes Jahr unternahm. Vom Neusiedler See über Ungarn, die Slowakei bis ins wunderschöne und freundliche Tschechien führte unsere Reise. Sie wissen, dass Sie in einem guten Land sind, wenn es dort Königsproklamationen zum König Käse gibt. Und wenn der Radiosender, der ab sofort zu Ihrem Stammsender wird, ausschließlich Country-Musik in tschechischer Sprache spielt. Denn eins, liebe Hörer, ist klar, wer John Denver nicht im tschechischen Original gehört hat, hat nicht gelebt.

Das war Pavel Bobek mit Wettmedal Chestoma, einem Lied, das später von den amerikanischen Sänger und Hobbyflieger John Denver geklaut wurde. Der Onkel Franz übrigens hat sich bei einem seiner Lieder auch schon mal des Genres der Country-Musik befleißigt, nämlich als er vor 2 Jahren, als ein gewisser Gesundheitsminister schon einmal eine Hitzepandemie ausrufen wollte. Falls Sie gerade auf dem Schlauch stehen, hier mal ein ganz kurzer Ausschnitt.

Die Idee kam durch einen Tim Burton-Film, der da heißt Mars Attacks, in dem die angreifenden Aliens durch das Abspielen von Country-Musik vernichtend geschlagen werden. Naja, dachte ich mir, ein Versuch ist es wert. Eine gute Freundin und Kollegin, die regelmäßig in den Räumlichkeiten einer Behinderteneinrichtung bunte Abende mit Poetry, Comedy und hin und wieder auch Kabarett veranstaltete, lud mich vor einigen Wochen zu einem Kurzauftritt dorthin ein, wo ich besagtes Lied aufführte. Der Song beginnt mit einer kleinen Abhandlung von Karls Greatest Hits.

0: Das Publikum, Behinderte und Nichtbehinderte, fand's lustig und applaudierten leidlich. Einem Menschen im Raum, der ein leitender Mitarbeiter der Einrichtung ist, missfiel die Darbietung und schrieb meiner Kollegin, dass er es missbillige, wie ich über Pfizer und Masken billige Witze gemacht habe, wo er doch just mit Impfungen und dem Einsatz von Virenschutzmasken den Bewohnern seines Heimes in der Pandemie das Leben rettete. Was er eigentlich damit sagen wollte, war vermutlich: Hey du Schwachmat, das sind meine Behinderten, meine Krüppel, die gehören mir, denn ich bin hier der Konzernbetriebsratsvorsitzender, kapisch? Damit nicht genug würde ich seinen Recherchen...
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2: 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Jetzt Meldungen aus der Trigger FM Redaktion. 43% der deutschen Maschinen- und Anlagenbauer entwickeln laut einer Umfrage des Branchenverbandes VDMA inzwischen im Ausland. 69% davon wollen ihre Forschung und Entwicklung jenseits der Grenzen ausbauen. China und Indien dürften an Bedeutung gewinnen. Der Verband sieht darin ein Alarmsignal für den Industriestandort Deutschland. Amerikanische Investoren interessieren sich verstärkt für deutsche Industrieunternehmen. Gleichzeitig floss 2025 deutlich weniger Investitionskapital aus den USA nach Deutschland als im Jahr zuvor. Was zunächst widersprüchlich klingt, hat vor allem mit der Statistik zu tun, denn der Kauf eines Unternehmens und eine Investition in neue Produktionskapazitäten sind nicht dasselbe. Derzeit wird nur billig eingekauft und nicht in neue Fabriken investiert. Mitnehmen, was man billig kriegen kann, ist scheinbar das Motto. Nach dem Wahldebakel der Blockparteien bei der Landtagswahl in Sachsen-Anhalt am Sonntag mehren sich die Stimmen, die eine Veränderung fordern, insbesondere beim Umgang mit der AfD und der sogenannten Brandmauer. Diese wird zwar immer wieder von einzelnen Unionspolitikern in Frage gestellt, doch aus der SPD kamen entsprechende Forderungen bislang kaum. Nun stellt sich mit Markus Bauer erstmals ein sachsen-anhaltischer SPD-Kommunalpolitiker gegen den bisherigen Kurs und fordert ein Ende der Brandmauer auch bei der SPD. Kritiker meinen, jetzt kommen die, die ihre Fahne nach dem Wind richten, aus der Deckung und versuchen, ihre Pfründe zu sichern. Die AfD muss aufpassen, dass sie sich nicht die Parteienkorruption der Altparteien ins Haus holt. 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
0: Was er eigentlich damit sagen wollte, war vermutlich: Hey du Schwachmat, das sind meine Behinderten, meine Krüppel, die gehören mir, denn ich bin hier der Konzernbetriebsratsvorsitzender, kapisch? Damit nicht genug würde ich seinen Recherchen zufolge auch noch regelmäßig im Bürgerbüro einer Splitterpartei auftreten, die laut Wikipedia-Eintrag aus Mitgliedern der Reichsbürgerszene, Corona-Leugnern und AfD-Sympathisanten bestünde. Gemeint ist übrigens die Kleinstpartei, die Basis. Daher sehe er sich gezwungen, nach 2 Jahren meiner Kollegin die Bude zu schließen und ihr den Stuhl vor die Tür zu stellen. Tja, so sind sie eben, die weißen Ritter des Lichts, die unerschrocken für das Gute streiten. Sie werden immer zu dem, was sie zu bekämpfen vorgeben. Das passiert immer, wenn ein selbsternannter Nazijäger das Dritte Reich verhindern möchte. 90 Jahre, nachdem es passierte, und zwar mit den Methoden, die zu seiner Entstehung geführt haben. Dass das natürlich auch noch allesamt humorlose Arschgeigen vor dem Herrn sind, versteht sich seit den Tagen der Heiligen Inquisition von selbst. Also, lieber Florian, hör gut zu, denn das nächste Lied spiele ich nur für dich. Bussi.

Helmut Qualtinger mit dem Krüppellied, dessen Text zur Hälfte aus der Feder von André Heller stammt, zur anderen aus der von Peter Hammerschlag, der im Wien der 30er Jahre publizierte und in Kabarets auftrat, bis ihn die Nazis verhafteten, ins KZ verschleppten und ermordeten. Heute gibt es keine KZs, in die verschleppt wird. Es gibt feinere Methoden. Die DDR-Bürgerrechtlerin Bärbel Bohley hat das vor rund 30 Jahren in einem bemerkenswerten Text vorausgesagt. Dass sie damit leider Recht behalten hatte, zeigen die vielen Fälle von Canceling und Debanking bis hin zur Sanktionierung durch die EU. Fragen Sie doch mal in Ihrem Bekanntenkreis, ob man dort die Namen Jacques Beau oder Hüseyin Doğru kenne und gehört habe, was mit diesen Leuten geschehen sei und warum. Ein Schriftsteller aus der DDR, der vor 8 Jahren hochbetagt verstorbene Günter Kunert, schrieb in seinem Gedicht »Wie ich ein Fisch wurde« über das Phänomen des Mitläufertums. Die Menschen also, die, nachdem sie sich den neuen Verhältnissen in einer totalitären Gesellschaft angepasst haben, nicht mehr den Weg in die Menschlichkeit zurückfinden. Bevor ich Sie nun also mit meiner Vertonung dieses Textes in die Sommerpause entlasse, möchte ich Sie ermuntern, mir Ihre Kommentare zu dieser Sendung zukommen zu lassen. Ich werde sie alle lesen. CDs und LPs gibt's im Shop unter www.franz-esser.de. Tanken Sie Sommer, Sonne, Kaktus, so viel Sie können. Bleiben Sie mir gewogen, bleiben Sie mir treu und vergessen Sie bitte nie, wer in der Demokratie schläft, wacht in unserer Demokratie wieder auf. Herzlichst, Ihr Franz Esser.

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2: Wir erleben gerade einen rasanten Umbau von Staat, Gesellschaft und Bürgerrechten. Der Staat greift bis in den hintersten Winkel unseres Privatlebens ein und diktiert uns Denken und Verhalten. Der Bürger ist nicht mehr souverän, sondern generalverdächtig. Und je größer das Murren, desto enger die Daumenschrauben. Grundrechte sind nur noch Verhandlungsmasse und unser hart verdientes Geld wird mit vollen Händen in die Welt verteilt, in Kriegsgerät investiert und zum Machterhalt missbraucht. Flankiert von Propaganda und Angstmache vor dem bösen Russen, der uns angeblich gerade wieder einen hybriden Drohnenkrieg aufzwingt. Mein Gast sagt, wir leben nicht in der Realität, sondern in einer Simulation. Wie kommen wir da wieder raus? Selbstbestimmt, jetzt in Punkt Preradovic. Hallo Professor Dr. Michael Esfeld, schön, dass Sie da sind.
3: Danke für die Einladung.
2: Sehr gerne. Ich stelle Sie kurz vor. Sie sind seit 2002 Professor für Wissenschaftsphilosophie an der Universität Lausanne, seit 2010 Mitglied der Deutschen Nationalakademie Leopoldina, Mitglied im Stiftungsrat des Liberalen Instituts der Schweiz, Vizepräsident der Hayek-Gesellschaft Deutschland und Vorstandsmitglied des Bündnis Rede Freiheit. Im Dezember 2020 haben Sie sich gegen die 7. Stellungnahme der Leopoldina positioniert. Sie sahen in dieser aus Ihrer Sicht einseitigen Stellungnahme die Prinzipien wissenschaftlicher und ethischer Redlichkeit verletzt. Es existierten keine gesicherten wissenschaftlichen Erkenntnisse, die solche Maßnahmen rechtfertigten. Die FAZ titelte im Mai 21: Querdenkerphilosoph dreht auf, Nestbeschmutzer in der Nationalakademie. Sie sind außerdem Autor vieler Bücher. Ihr neuestes heißt Selbstbestimmt jetzt, der Weg zur Gestaltung der Zukunft, in dem Sie den Weg zu einer Gesellschaft aufzeigen, die auf Selbstbestimmung statt staatlicher Bevormundung aufgebaut ist. An welchem Punkt staatlicher Bevormundung oder Entmündigung stehen wir momentan?
3: Das ist schwer zu sagen. Wir haben die Corona-Zeit hinter uns gelassen. Also es schreibt uns niemand mehr Masken oder Impfungen vor. Wir sind in der Klimazeit drin, wo es einige Vorschriften gibt. Und was mich am meisten besorgt, ist, dass wir in einer Zeit sind, in der es wieder Zensur gibt. Jetzt nicht explizite Zensur, dass man ihnen verbietet, etwas zu sagen. Wir können auch miteinander reden, aber das, was man so schön neudeutsch Cancel Culture nennt, also dass Stimmen mundtot gemacht werden, eingeschüchtert werden und in Deutschland auch durchaus mal die Polizei vorbeikommt, wenn jemand irgendetwas sagt, dass irgendwie jemand anders, der an den Schaltstellen sitzt, nicht passt. Also wenn jemand karikiert, einen Minister oder Bundeskanzler, kann das passieren. Auch wenn Norbert Bolz was ganz Harmloses sagt, in der deutschen Übersetzung von Wokismus kommt die Polizei ins Haus und sowas. Und das geht halt in einem Rechtsstaat nicht.
2: Ja, genau. Es werden ja auch eigentlich unumstößliche Gewissheiten aufgelöst, habe ich so das Gefühl. Die Gewissheit, dass es zwei biologische Geschlechter gibt, dass Krankheiten Symptome brauchen, dass das Klima sich immer schon gewandelt hat. Also Logik und Vernunft, die einem ja auch Sicherheit geben, man verlässt sich auf seinen Verstand, die sind passé und werden auch verfolgt inzwischen und oder als rechts geframed. Und Sie sprechen davon, dass wir nicht mehr in der Realität leben, sondern in einer Simulation. Wie meinen Sie das und wie funktioniert das vor allem?
3: Ja, das ist die Postmoderne. Also da sind wir bei der Philosophie. Bei Postmoderne ist eigentlich eine Version des Postmarxismus, die sagt, dass der Vernunftgebrauch, den wir alle haben, und zwar der freie, selbstbestimmte Vernunftgebrauch, zu Schäden, Opfern führt. Also wenn man nicht gendert, dann unterdrückt man Frauen. Also ich hoffe, Sie fühlen sich jetzt von mir nicht unterdrückt, wenn ich beispielsweise von Studenten reden würde.
2: Bitte sprechen Sie von Studenten.
3: Also aber jedenfalls wird das so geframed dann nicht, dass also jetzt Frauen unterdrückt sein und dass wir eben dem Klima schaden und Viren verbreiten und sowas. Und dann wird Wissenschaft eingespannt, natürlich entsprechend finanziert, geködert, die Modellrechnungen aufstellt. Und da sind wir auch schon bei dem, was Sie eingangs genannt haben, was ich an der Leopoldina kritisiert habe und was inzwischen ja immer eigentlich für jeden klar geworden ist, Fakten gab es keine. Also es gab nie Fakten, es wurden auch nie mit wissenschaftlichen Methoden Daten erhoben und untersucht. Es wurden einfach willkürliche Modellrechnungen konstruiert von, weiß ich was, wie vielen Millionen Corona-Toten, Hitzetoten, Klimatoten oder was jetzt alles kommen soll, um den Menschen Angst einzujagen und ihnen ihre Selbstbestimmung zu nehmen.
2: Haben Sie damals eigentlich
3: Kanonensteck, das ist die Simulation. Und in dem Buch führe ich das noch weiter aus, das werden wir jetzt nicht alles besprechen können. Die Simulation fängt schon in dem Moment an, wo Sie einen Euro-Geldschein in die Hand nehmen. Da das Geld ist, das durch nichts mehr gedeckt ist. Das ist auch eine Fiktion, das gaukelt Ihnen eine Realität vor, eines Wertes, den dieses Geld hat. Und der besteht nur, weil der Staat das als Zahlungsmittel aufzwingt und eben auch beliebig vermehren kann. Also wir haben in ganz vielen Bereichen inzwischen so, dass eine Situation, in der die Bezugnahme auf die Realität, an der man auch scheitern kann, verdrängt wird durch eine willkürliche Simulation, die mit Machtmitteln aufgezwungen wird. Mit der Macht des Staates letztlich immer.
2: Auch etwas, was auch möglicherweise eine Simulation ist und was auf jeden Fall einfach mal behauptet wird, unter Auslassung von Logik und Verstand, das ist die Gefahr aus Russland. Es geht gar nicht darum oder gar nicht mehr darum, ob Putin uns angreift oder warum, sondern nur noch wann. Und die Angst wird immer in Wellen ausgelöst. Wir hatten ja schon mal, das ist ein bisschen her, 2 Wochen seltsame Drohnenalarm in ganz Europa. Danach war gar nichts mehr. Jetzt haben wir das wieder, ja, mit den Drohnenbomben am Leipziger Flughafen. Und immer wird suggeriert, es war Russland, obwohl es überhaupt keine Belege gibt. Ja? Der sogenannte Experte Nico Lange, Sicherheitsexperte, sagt, also es gibt zwar keine Belege, wir wissen nichts Genaues, aber wir sollen uns doch bitte nicht dümmer stellen, als wir sind. Also ich meine, das ist auch eine völlige Abkehr meiner Ansicht nach von Logik. Die Zauberformel heißt im Moment hybrider Krieg. Wie schätzen Sie das ein, diese Art von immer wiederkehrenden Wellen der Angstmache?
3: Ja, also erstmal bin ich kein Sicherheitsexperte. Kann nur sagen, dass ich noch, also Jahrgang zu Weihnachten 1966 geboren, also die DDR-Zeit und das von West-Berlin aus, allerdings in der glücklichen Lage, noch miterlebt habe. Und da hat man gesehen, dass Besatzung gegen den Willen der Bevölkerung hohe Kosten hat. Und daran ist auch Osteuropa zusammengebrochen. Und Herr Putin war damals Geheimdienstagent in Dresden. Also der weiß genau, dass Besatzung eines Landes gegen den Willen der Bevölkerung zu sehr hohen Kosten führt. Ähnliches erfahren ja auch die USA, denken Sie an Vietnam und was jetzt wieder an Kriegen ist. Also das kann man rational eben nicht unterstellen. Und wenn man in die Ukraine schaut, sind die russischen Gruppen im Wesentlichen dort, wo auch russischsprachige Bevölkerung ist. Ob die Bevölkerung jetzt diese Truppen will, weiß ich nicht. Aber jedenfalls ist es nicht so, dass dort Widerstand von Seiten der Bevölkerung zu erwarten ist. Und die Westukraine, also was früher zu Österreich-Ungarn gehörte mit Lemberg etc., die wird gar nicht eingenommen. Also der versucht ja nicht mal, die ganze Ukraine einzunehmen. Oder vielleicht, wenn er das versuchen sollte, hat er damit bisher keinen Erfolg gehabt. Also wieso sollte daraus eine Bedrohung für Deutschland kommen? Dann sehen Sie auch wieder, faktenfrei, um die Menschen zu entmündigen. Und die Menschen entmündigt man am besten, indem man ihnen Angst macht, indem man ihnen Dinge darstellt, die man jetzt nicht leugnen kann. Und das Perfide daran ist, dass sie ganz verschiedene Gruppen ansprechen. Also mit der Corona-Angst wurden da bestimmte Leute angesprochen, mit der Klimaangst wieder. Da gibt es weitgehende Überschneidungen, aber es sind nicht dieselben. Die Überschneidungen gibt es, weil Pseudowissenschaft dahinter steht. Aber mit der Kriegsangst sprechen sie jetzt auch sogenannte Rechte an. Also wenn Sie sehen, sogar die AfD, die sich Alternative für Deutschland nennt, ist in einer bestimmten Hinsicht zumindest keine Alternative, weil die nämlich auch Zwangsarbeit, nämlich Wiedereinführung von Wehrpflicht in ihrem Wahlkampfprogramm stehen hat, soweit ich weiß. Das ist innerhalb der Partei auch umstritten etc. Aber soweit, wenn ich mich nicht irre, ist das zumindest die Programmposition der Partei. Das heißt, die geht auch darauf ein. Aufrüsten, Zwangsdienst, Militärdienst etc. Also damit erreicht man jetzt, und das ist ja das daran, worauf der Staat die Staatsmacht aus sein muss, mit den Angstnarrativen möglichst viele Menschen und verschiedene Gruppen zu erreichen. Und dafür muss man halt mehrere Pfeile im Köcher haben. Also Angst vor Viren, Angst vor weil ich jetzt vor Klimawandel, das verstehe ich noch am wenigsten, wie man davor Angst haben kann.
2: Oh, das RKI hat heute, vorhin habe ich es noch gehört, hat verkündet 12.000 Hitzetote in Deutschland.
3: Ach, wie schön. Oder wie, Entschuldigung, das ist natürlich nicht schön, wenn Leute sterben, aber die Zahl ist, also sagen wir mal, das RKI, deshalb habe ich jetzt einfach so herausgesagt, ach wie schön, dann weiß doch, dass das eine Lügenbehörde ist. Also wenn Sie die seit den RKI-Protokollen zur Corona-Zeit, kann doch wohl kein Zweifel daran sein, dass das eine Art Orwellsches Wahrheitsministerium ist. Also dass die politisch gewünschte, also politisch beauftragte Aussagen machen, die mit irgendwelchen sachlichen Grundlagen nichts zu tun haben. Und wenn jemand einmal so etwas wie mit den RKI-Protokollen in der Corona-Zeit gemacht hat und wenn dann noch dieselben Leute an den Schreibtisch, Entschuldigung, dann haben die jede Glaubwürdigkeit verloren. Also selbst wenn die mir jetzt sagen würden, dass es heute 30 Grad heiß ist, würde ich in einer anderen Quelle erstmal suchen, ob das stimmt. Bei denen würde ich inzwischen überhaupt nichts mehr glauben.
2: Ja, ist ja auch also, ein mit oder an Hitze gestorben, ne? Fällt einem dann sofort ein.
3: Natürlich, aber die Frage ist doch, gibt es wie bei Corona, wie bei all denen, was ist das, was an Sterblichkeit zu erwarten ist, an Todesfällen? Und gibt es eine signifikante Abweichung davon? Das unterliegt normalen statistischen Schwankungen. Zur Zeit der Coronavirenwellen gab es keine signifikante Abweichung. Die kam erst nach der Impfung. Gibt es jetzt eine signifikante Abweichung? Das weiß ich nicht. Das kann man auch nicht an Tageszahlen festmachen. Aber ich weiß eines, im Winter sterben viel mehr Leute als im Sommer. Mhm. Und was statistisch belegt ist an extremen Wetterereignissen sterben heute viel weniger Menschen als vor 100 Jahren, noch rund 90% weniger, und zwar, weil wir Technik haben, man kann sich anpassen.
2: Und es gibt natürlich wesentlich mehr Kältetote als Hitzetote.
3: Genau, das habe ich auch gesagt, es gibt viel mehr, die Leute sterben, also es gibt mehr Todesfälle statistisch im Winter als im Sommer, und die Zahl, wie viel Hitzetote, also wie viele Leute jetzt heute sterben, ist genauso wenig aussagekräftig wie die Zahl, wie viele Leute haben sich jetzt heute mit Covid-Viren infiziert, sicher bestimmt auch ganz viele. Man muss ja den Vergleichsrahmen haben. Also gibt es eine Übersterblichkeit, und dann fragen, was sind die Ursachen?
2: Ja, das ist im Grunde alles wieder Simulation. Wird denn eigentlich auch eine Mehrheit simuliert, die es gar nicht gibt? Also zum Beispiel durch Aktionen staatsgepamperter NGOs, ja, um die echte Mehrheit zum Mitmachen oder zumindest zum Stillhalten zu bringen?
3: Da wäre ich jetzt vorsichtig mit solchen Aussagen, weil wir einen ganz guten Test haben in Form der Volksabstimmung in der Schweiz. Also es wurde abgestimmt. In der Schweiz ist es so, dass ein Ausnahmezustand 6 Monate bleiben kann. Also der Covid-Ausnahmezustand konnte 6 Monate bleiben. Und dann muss er in ein Gesetz gegossen werden. Und wenn es ein Gesetz gibt, kann es ein Referendum geben und eine Volksabstimmung. Über das Covid-Gesetz wurde 3-mal abgestimmt. Und das Bild war immer, dass so 60-65% dafür gestimmt haben und 35-40% dagegen. Bei dem Energiegesetz, also das Gesetz, das also das Klimaregime zementiert, wenn ich das jetzt so ganz salopp sagen darf, ähnliches Bild. Ich habe jetzt die genaue Zahl nicht im Kopf, aber es ist auch wieder 60% Zustimmung, glaube ich, 40% Ablehnung. Sagen wir 60-40. Und das ist das Muster, was man bei ganz vielen Abstimmungen sieht. Bei der E-Identity, also bei einer, wo die Gefahr besteht zur Überwachung, war es dann ganz knapp. Da war es fast 50-50. Aber jetzt würde ich mal sagen, das ist schon ein ganz guter Hinweis. Und ich würde nicht sagen, dass das immer verzerrt ist. Natürlich findet eine Verzerrung statt durch die Staatsmedien etc. Aber ich lebe jetzt in der Schweiz. Ich war damals an der zweiten Covid-Abstimmung auch an der Kampagne beteiligt. Es wurden Plakate aufgeklebt und so weiter. Also die Gegenseite konnte zu Wort kommen. Ich war auch in einer Fernsehdebatte im öffentlich-rechtlichen Fernsehen, weil eben, wenn eine Abstimmung stattfindet, da war ich halt der Einzige gegen 4 andere, aber oder 3 oder 4 andere, immerhin. Aber immerhin, ich war da und konnte was sagen. Vielleicht habe ich es nicht gut gesagt, vielleicht war die Kampagne nicht gut. Also da wäre ich jetzt vorsichtig, weil das Muster, das ist jetzt genauso, will ich jetzt nicht glauben, dass das Muster, und da müsste ich auch mal Belege haben, die nachprüfbar sind, dass dieses Muster 60% Zustimmung, 40% Ablehnung, dass das jetzt systematisch manipuliert ist. Das glaube ich nicht. Aber immerhin 40%.
2: Naja, systematisch manipuliert, wenn man bedenkt, dass zum Beispiel bei Corona die Menschen ja gar nicht informiert wurden und schon gar nicht auch über die Spritze. Das heißt, es wurde dort, also das ist ja auch eine Art von Manipulation.
3: Nee, die Impfung war Nötigung, zum Teil sogar Zwang.
2: Das ist ja, aber es war auch Manipulation. Auch ganz Corona war Manipulation. Klima ist Manipulation. Ja. Das heißt, die Bürger haben gar nicht die Wahl des freien Willens. Also wenn sie jetzt...
3: sie dürfen sich halt nicht mal... Wenn sie jetzt auf die Straße gehen oder irgendwie, was weiß ich, im Internet was einschalten, da gibt es schon immer Zahnpasta-Werbung. Also da wird gesagt, dass für diese Zahnpasta, das sei also getestet, das würden Zahnärzte empfehlen und sowas. Kaufen Sie das? Waschmittelwerbung genauso. Also Ihre Hemden werden immer weißer und weiß ich was und schöner, wenn Sie dieses Waschmittel verwenden. Also Werbung gibt es schon immer. Und natürlich versucht Werbung, die Menschen auch in gewisser Weise, also emotional anzusprechen und sagen wir ruhig zu manipulieren. Also dass die Zahnpasta, für die damit Empfehlungen von Zahnärzten geworben wird, jetzt besser ist oder wirksamer ist oder effektiver vor Karies schützt als andere Zahnpasta, glaube ich erstmal so nicht. Da würde ich auch Manipulation unterstellen. Aber das wissen wir doch. Also es liegt jetzt, deshalb geht es ja auch in dem Buch.
2: Naja, das sagt aber dann nicht.
3: Es sind immer die, die manipulieren wollen und die, die sich manipulieren lassen. Es gab, also jetzt würde ich mal sagen, wieder aufgrund der Schweizer Zahlen, also 40% der Leute haben sich nicht manipulieren lassen. Die Hälfte von denen hat sich vielleicht trotzdem impfen lassen, weil sie einfach genötigt wurden. Aber das Potenzial ist da. Und jetzt würde ich auch sagen, es ändert sich auch nichts, sofern nicht genügend Widerstand oder Bewusstsein gegen diese Manipulationen eintritt und man das einfach nicht mehr mitmacht.
2: Mhm. Wobei ich einen kleinen Unterschied sehe, ob eine Firma dafür wirbt, ein Produkt zu verkaufen oder ob die Leute dem Staat oder der Regierung glauben.
3: Ja, klar, ja, natürlich gibt es einen Unterschied. Bei der Firma wissen sie, dass wirtschaftliche Interessen dahinter stecken. Das ist ja auch in Ordnung so. Ein Unternehmen muss seine Angestellten bezahlen, schafft Arbeitsplätze, das muss Profit machen. Und wenn es keinen Profit macht, verschwindet es vom Markt, was auch gut ist, weil das heißt, dass die Produkte die Leute nicht interessieren. Beim Staat ist es nicht so, der operiert immer mit Zwang. Und jetzt wird da vorgegaukelt, dass der Staat irgendwie neutral sein und am Allgemeinen gut orientiert sei. Und diese Vorgaukelung, auf die darf man halt nicht reinfallen. Der Staat besteht aus Amtsträgern, Funktionsträgern und in der Regel wollen die Macht ausüben. Die wollen andere Leute und das heißt, die wollen andere Leute manipulieren. Also Politiker wollen grundsätzlich, denke ich mal, die wollen nicht das Beste der Menschen, die wollen Wählerstimmen haben, mit denen bekommen sie Macht, mit denen bekommen sie Geld. Also die wollen die Menschen manipulieren und ihnen was aufzwingen. Und möglichst viele von sich abhängig machen. Also indem nämlich die Rente jetzt nicht davon abhängt, was sie erwirtschaftet haben und irgendwo eingezahlt haben und auch nicht davon abhängt, ob sie sich mit anderen zusammengetan haben, ob sie Familie

0: Vorgaben, für was man kaufen soll und so weiter und auch den staatlichen Vorgaben, was man denken soll, gar nicht mehr rauskommen. Sie müssen jetzt einfach einsetzen, klar, von der Zahnpasta-Werbung, da lachen die meisten drüber und ein paar, wie ich, denke dann vielleicht, ja, vielleicht sollte ich die Zahnpasta mal ausprobieren, kostet mich vielleicht 3 Euro oder so, also der Verlust ist, wenn das Mist ist, ist sehr begrenzt und vielleicht ist es ja ganz gut, aber das prüfe ich jetzt selbst nach, so. Bei Unternehmen wissen sie, dass sie Geschäfte machen wollen. Bei Politikern ist es genauso und viel schlimmer, weil der Politiker ihnen was aufzwingen kann. Die Zahnpasta kann ihnen niemand aufzwingen. Sie können an der Werbung vorbeilaufen, nein, danke. Die Impfung kann ihnen jemand aufzwingen, weil sie können nicht sagen, danke, nettes Angebot, danke, aber darauf möchte ich verzichten. Dann haben sie
1: ja. Sie
0: können auch nicht, genauso bei Klima oder wenn jetzt sagt, okay, aufrüsten, dann sage ich, okay, dann geh du doch zur Armee. Kannst ja machen, freiwillig, aber lass mich bitte in Ruhe.
2: Aber der Umbau, sagen wir mal, der Gesellschaft, des Staates von einer relativen Freiheit hin zu einem postmodernen Totalitarismus, wie Sie das nennen, der schreitet ja gerade momentan rasant voran, ne? Also nicht schleichend. Warum passiert das genau jetzt, also diese Abkehr von demokratischen Grundsätzen? Und warum waren wir im Kalten Krieg eigentlich freier, da wo wir aufgewachsen sind?
0: Im Kalten Krieg war der Kontrast klar. Ich bin in West-Berlin geboren, so, und man konnte nach Ost-Berlin rüberschauen. Mit etwas Glück konnte man auch nach Ost-Berlin einreisen, also zu Besuch, aber da wurde man schon sehr genau kontrolliert. Wenn man von Ost-Berlin wieder zurückging nach West-Berlin, wurde man nicht so kontrolliert. Also da war der Kontrast, da man kam. So, jetzt kommt die Virenwelle, die Hongkong-Grippe, nicht? Aus Asien 1968. Wenn jetzt jemand sagen würde, Lockdown, Masken und sowas, dann sofort sagen, also bitte ab in die DDR. Also das kann der Westen nicht. Der Kontrast war da. Es konnte kein repressiver Staat hier auftreten, weil das vorherrschende Narrativ war halt Freiheit statt Sozialismus. Und das hat ja auch in weiten Maßen gestimmt. Aber jetzt ist der Kontrast nicht mehr da. Sie haben nicht mehr das kommunistische System, von dem man sich abgrenzen muss. Und naiverweise habe ich auch 1990 gedacht, ja wunderbar, das Ende der Geschichte, wie Francis Fukuyama sagte, jetzt brauchen wir diesen ganzen Militär-Geheimdienstapparat, den starken Staat, der uns schützt, ja nicht mehr, weil die Gefahr ja weg ist. Sogar mit Russland wird man irgendwie zu einer Verständigung kommen können. Vielleicht muss Russland jetzt nicht gleich in die NATO oder sowas, aber man wird jetzt nicht gleich eine Demokratie nach westlichem Muster, aber das ist keine Bedrohung mehr. Also mit Diplomatie kann man da eine Verständigung erreichen und dann braucht man diesen ganzen Staats- und Militärapparat nicht mehr. Also man braucht eine Polizei natürlich, man braucht Gerichte und so weiter, eine Justiz und das, die Infrastruktur, das öffentliche Leben muss funktionieren. Aber der Feind, der uns dauernd bedrohte, weshalb man auch im Inland die Leute also auf Verfassungstreue geprüft hat, also wenn sie irgendwie Beamte, also Postbeamte sogar werden wollten und sonst was, das braucht man alles nicht mehr. Aber das wäre natürlich naiv, dieser Apparat verschwindet nicht. Der sucht sich neue Betätigungsfelder, neue Kriege. Jetzt kommen die metaphorischen Kriege. Also es dauert eine Weile, bis das durchsickert. Die Kriege gegen den Klimawandel, gegen Viren und eben jetzt auch wieder der reale Krieg. Obwohl, also der reale Krieg ist da, Ukraine. Und jetzt wird behauptet, der käme auch zu uns. Also das, der Totalitarismus, ich will ihn mal so sagen, etwas zugespitzt. Der Totalitarismus ist im Keim immer da, wenn wir einen unbegrenzten Staatsapparat haben. Den unbegrenzten Staatsapparat haben wir in dem Moment, wo die staatlichen Organe entscheiden, was recht ist und was nicht recht ist. So, sie haben die Grundrechte, die stehen auf dem Papier. Aber jetzt kann der Staat kommen und sagen, also diese Meinung dürfen Sie nicht äußern. Sie haben zwar im Prinzip Meinungsfreiheit, aber nicht für die Meinung X. So, dann hat der Staat seine Staatsanwälte und die staatlich besoldeten Richter. Die werden natürlich jetzt nicht im Normalfall eben nicht unabhängig entscheiden, sondern im Sinne der Staatsorgane. Also wir haben keine wirkliche Gewaltenteilung, solange wir das Monopol, das zentrale Organ haben, das über alles bestimmt, das beliebig Gesetze machen kann, samt bisschen zu Impfzwang, dass die einfach, wer die Machtposition hat, kommandiert die Polizei. Und die Polizisten sagen nicht, Entschuldigung, wieso sollen wir da bei Herrn Beuth das Haus durchsuchen? Also einmal bestreitet er ja gar nicht, diesen Tweet abgesetzt zu haben. Und wieso sollen wir wegen so einem Tweet da jetzt intervenieren. Das sagen die Polizisten nicht. Die sagen nicht, das machen wir doch nicht. Also bitteschön, wer da jetzt den

0: die jetzt losschickt, der soll bitte jetzt sich darum kümmern, dass diese gegen wirkliche Verbrechen vorgehen. Der Richter, der sagt, die Masken, die sind, also der Stand der Wissenschaft ist, dass Masken bei Kindern nichts bringen. Richter Detmar in Weimar, der wird entlassen und selbst wegen Rechtsbeugung vor Gericht gestellt. Also solange wir diesen Apparat haben, würde ich sagen, ist der von der Anlage her übergriffig. Und wenn dann noch eine entsprechende Ideologie kommt, wie jetzt, wie die postmarxistische Ideologie, ist eine totalitäre Tendenz da. Und das wird jetzt vielen nicht passen, aber der Glaube, dass so ein Apparat einfach im Interesse der Menschen wirkt, das ist naiv. Und jetzt waren äußere Umstände da bis 1989, dass dieser Apparat nicht übergriffig werden konnte. Weil ansonsten das Narrativ Freiheit statt Sozialismus, also jetzt nicht Sozialismus im Sinne der Sozialdemokratie und jetzt auch nicht im Sinne der CDU-Werbung von damals, sondern im Sinne Freiheit statt dem real existierenden Sozialismus im Ostblock. Also das wäre dann zusammengebrochen.
1: Sie schreiben ja auch, und da werden viele aufhorchen, es gibt keine Verschwörung bestimmter Personen, die diesen Trend, also diesen Trend zum neuen Totalitarismus steuern. Was ist es dann? Was treibt das dann an?
0: Ein strukturelles Problem. Jetzt bin ich sogar.
1: Das heißt, weil die Strukturen da sind,
0: ganz genau. Jetzt, das fängt ja schon damit an, denn wozu braucht man Politiker? Ich würde sagen, man braucht sie eigentlich nicht. Ein Politiker produziert nichts. Der produziert nicht mehr Zahnpasta. Also der nützt eigentlich nichts. Der kann nur das, was andere produziert haben, irgendwie umverteilen. Einem was wegnehmen über Steuern und Abgaben und anderen was zuschießen über Subventionen. Das braucht man eigentlich nicht. Wenn jetzt ein Politiker kommt und sagt, ich gründe jetzt die Esfeld-Partei, also das wäre jetzt kein gutes, ich tue die Nichtstun-Partei. Am besten, Politiker tun am besten nichts. Mein Wahlprogramm ist, die Leute kommen von selbst ganz gut zurecht und die Politik muss nur eingreifen, wenn irgendwo unkontrollierte Gewaltanwendung droht. Also wenn Konflikte auftreten und die führen dazu, dass es also Gewaltanwendung geben kann, da muss irgendwie reguliert werden, um das zu verhindern. Okay, aber sonst tue ich nichts. Damit würde ich nicht gewählt werden. Das ist wieder das. Die einen, die manipulieren wollen, die anderen, die sich manipulieren lassen. Also Rente mit 63, das kann ich noch versprechen. Gratis Bildung für alle mit gratis Bratwürsten noch dazu. Mhm. Gesundheitsversorgung für alle. Und ich lasse offen, wer das Ganze bezahlt, wer die Rechnung bezahlt. Am besten noch über Schulden und am besten noch irgendwie Sonderschulden, weil Geld können wir auch unbegrenzt drucken. Das sind eher die Wahlprogramme, die ziehen. Also es ist ein strukturelles Problem da. Natürlich gibt es Personen, die das antreiben, aber damit möchte ich sagen, es hilft nichts, die Personen jetzt, also sie können eine Liste machen, auf der stehen dann Bill Gates, Klaus Schwab oder wer auch immer da und dann schreiben sie ihre Liste auf mit all den Namen, die verbannen wir jetzt auf eine einsame Insel und die werden irgendwie aus der Luft versorgt und
1: können sich
0: da austoben, aber sie haben keinen Zugang zu Internet, Mobilfunknetz oder sowas mehr. Die werden isoliert voneinander. Wäre etwas gewonnen? Ich würde sagen, nein. Es würden einfach andere kommen, solange diese andere Anreizstrukturen da sind. Solange die Anreizstruktur da ist, dass sie als Politiker auf Kosten anderer leben können und die Menschen wollen, dass sie etwas für sie tun und das nehmen sie dann anderen weg. Und dann gibt es also je nach Parteiausrichtung ist dann immer, wer was bekommt und wem was weggenommen wird, ist ein bisschen unterschiedlich. Und die einen, wie die Kommunisten, wollen allen alles wegnehmen, damit sie, also die Elitegruppe, das dann alles verteilen kann. Und die sich christdemokratisch nennen, die wollen vielleicht ein bisschen weniger nur wegnehmen, aber die wollen auch was wegnehmen und umverteilen. Damit haben die das strukturelle Problem. Und diese Leute ernennen jetzt auch die Richter und die Staatsanwälte und die Lehrer, legen zumindest die Lehrpläne fest, betreiben die Universitäten, nehmen das zentral in die Hand über sogenannte Drittmittel, die natürlich keine Drittmittel sind, sondern auch Steuergelder, von oben Exzellenzprogramme und wie das alles heißt, die Universitäten zu finanzieren. Und damit können sie das steuern. Da haben sie das strukturelle Problem. Und jetzt brauchen die noch irgendwelche Narrative und dann kaufen sie sich das halt ein. Also das Kriegsnarrativ, wo dann ein paar sogenannte Experten sagen, der Putin steht, also wieso steht er eigentlich nicht heute schon vor der Tür? Der wartet jetzt noch, bis wir irgendwie aufgerüstet haben und dann steht er vor der Tür. Oder irgendwelche Experten, die sagen, jetzt kommen ganz gefährliche Viren. Oder diese Experten, die sagen, jetzt fallen lauter Leute tot um, weil es so warm ist. So. Also ich sage, trinken Sie genug, ich habe ja auch was zu trinken, und gehen Sie nicht in der Mittagshitze raus, setzen Sie sich einen Hut auf, kaufen Sie sich einen Ventilator für Ihre Wohnung. Also das hat es alles schon gegeben, das können Sie alles tun, dann können Sie sich anpassen, da brauchen Sie auch wieder keinen Politiker. Weil das ist das strukturelle Problem. Deshalb muss es, ist eigentlich der einzige Ausweg, dass die Menschen, genügend Menschen sehen, dass es ihnen nur schadet und die Selbstbestimmung in die Hand nehmen und nicht erwarten, dass andere die Probleme für sie lösen, oder auch nicht, dass jetzt wie naive Kinder irgendwie die wundersamen Gaben, die da kommen können, weil die müssen ja erstmal jemandem weggenommen werden, ehe sie verteilt werden. Oder wenn sie da Schulden finanziert werden, werden sie zukünftigen Generationen, also dem, die Schulden irgendwann abzahlen müssen, weggenommen. Also anders geht es da nicht.
1: Ihr Buch heißt ja Selbstbestimmt jetzt, da geht es um Selbstbestimmung. Was genau verstehen Sie unter Selbstbestimmung?
0: Dass Sie selbst die Entscheidungen in Ihrem Leben treffen, und das tun Sie ja. Also Sie wählen aus, wen Sie einladen. Und manchmal haben Sie damit Glück, ich denke in allermeisten Fällen, und manchmal weniger Glück. Also wie unser Gespräch endet, wissen wir jetzt auch noch nicht. Die Zukunft ist offen, und ich kann auch
1: jetzt
0: sagen,
1: fühle ich mich glücklich.
0: Also jetzt möchte ich da sprechen oder nicht, das kann ich mir überlegen, das ist meine Selbstbestimmung. Und Sie müssen sich das auch überlegen, denn das kostet Sie Zeit, Infrastruktur.
1: Meinte aber eher, auf was für Bereiche?
0: Überlegen, das fängt im Alltag an. Und was ich sagen möchte, ist, dass Sie das ja alle tun. Wir tun das alle. Also jeder überlegt sich selbst, ob Sie solche Zahnpasta kaufen, für die Werbung gemacht wird. Wie Sie also Ihre Wohnung gestalten, das sehe ich, das sieht im Hintergrund sehr nett bei Ihnen aus. Und so weiter. Wie Sie, mit wem Sie zusammenleben, welche Freunde Sie haben, welchen Beruf Sie auswählen, Sie bestimmen sich ständig selbst. Und jetzt kommt es, es werden irgendwelche Narrative darüber geschoben, dass Sie den Staat brauchen zur sozialen Sicherung, dass der Staat Sie schützt vor schlechtem Wetter, ja, vor Klimawandel, irgend so ein Quatsch. Und in dem Moment, wo Sie auf solche Narrative eingehen, ist es mit der Selbstbestimmung vorbei. Und deshalb sage ich, wir brauchen jetzt ein konstruktives Narrativ der Selbstbestimmung. Und das ist ganz einfach. Das besteht einfach daran, dass man sagt, ich lasse die anderen leben, ich mische mich nicht in ihr Leben ein. So, jetzt finde ich diese Masken furchtbar und würde mich auch nicht gegen Covid impfen lassen. So, wenn da jetzt manchmal, das kommt manchmal vor, also ich war vorhin im Supermarkt einkaufen und da ist tatsächlich jemand mit einer Maske jetzt mit einem Buch so mal in dem Laden rumgelaufen. Das ist meine erste Reaktion, wäre jetzt ein bisschen den auszulachen. Also ein bisschen lächerlich. Da sage ich mir, nein, ich weiß ja nicht, was der oder die, also es war eine Dame in dem Fall, was die für Gründe hat. Das toleriere ich. Das anerkenne ich an. Solange die mir keine Maske aufzwingen will, kann sie selbst mit einer Maske rumlaufen. Also es muss sozusagen, ich brauche eine Impfung in dem Sinne, dass ich geimpft bin, die Selbstbestimmung anderer zu achten und denen nicht Vorschriften zu machen. Nicht ungefragt Vorschriften zu machen. Ich kann mal nachfragen, wenn man ins Gespräch kommt, wieso tun sie sowas, und vielleicht lerne ich was Interessantes. Vielleicht ist das auch eine Person, die immer noch nicht, also die immer noch irgendwie dem Corona-Narrativ anhängt und meint, es sei ein ganz, die mir einfach sagt, ja, Coronaviren sind ja immer noch am Zirkulieren. Ich sage, das war immer so. Ja, völlig richtig. Das, aber sonst brauchen sie keine Mal. Also vielleicht kommen wir dann ins Gespräch und lernen was voneinander. Aber ich erkenne die Selbstbestimmung des anderen an. Das ist das Grundprinzip für gesellschaftliches Zusammenleben, und das ist auch das allgemeine Gut. Das einzige allgemeine kollektive Gut ist, anzuerkennen, dass die Menschen Freiheit haben, sich überlegen können, was sie tun wollen, und dass ich die Pflicht habe, würde ich jetzt sagen, das zu respektieren, es sei denn, jemand wird übergriffig. Und das muss wieder verankert werden. Und dann ist ein Riegel vorgeschoben, dann einfach, also jetzt wird der Politiker, der sagt, also der mir vorschreiben will, wie ich meine Wohnung oder mein Haus oder sonst was heizen will, wie ich mich fortbewegen soll, was ich essen soll und so weiter. Also Moment mal, Schluss. Also einfach auslachen, abstellen, abwehren.
1: Genau. Sie plädieren ja generell für einen schlanken Staat, also der im Grunde nur Grundaufgaben hat, Infrastruktur, Recht, also nicht.
0: Ja, irgendwie brauchen wir eine Koordination von Infrastruktur, das ist klar. Also Straßen, Abwasser.
1: Aber dafür brauchen wir keine Politiker.
0: Das würde ich denken, das kriegt man durch Bürgerversammlungen hin, durch also wenn es größere Ebenen betrifft, durch Vereinbarungen, man delegiert nur das von der Gemeinde. So ist ja das ursprüngliche Schweizer Prinzip, dass selbst nicht geregelt werden kann. Also Autobahnen muss auf nationaler Ebene geregelt werden, das ist klar. Und das sollte auch so geregelt werden, das ist auch wieder ganz einfach.
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3: 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Der ukrainische Generalstaatsanwalt Ruslan Krautschenko ist nach Korruptionsvorwürfen zurückgetreten. Er bestritt eine Beteiligung an einem Geldwäschenetzwerk für betrügerische Callcenter. Ermittlern zufolge seien Vermögen in Höhe von Millionen gewaschen worden. Sie durchsuchten Büros der Generalstaatsanwaltschaft und identifizierten 5 Mitglieder des Netzwerks. Der sogenannte Wirtschaftsweise Martin Wedding warnt, das Rentenpaket nach der Landtagswahl in Sachsen-Anhalt aufzuschnüren. Wedding verweist auf die demografische Entwicklung und dringend notwendige Erwerbsmigration. AfD-Chefin Weidel brachte die Phrasen des Politikbetriebs auf den Punkt. Sie sagte: Deutschland ist bankrott und das müssen die verantwortlichen Parteien einfach mal sagen. Auch meinte sie zur Erwerbsmigration: Jeder, der sich hier an unsere christlichen Werte halten und zum Wohl des Landes einen Beitrag leisten will, ist herzlich willkommen, egal von wo er kommt. Mecklenburg-Vorpommerns Ministerpräsidentin Manuela Schwesig versucht 2 Wochen vor der Landtagswahl AfD-Gegner hinter der SPD zu versammeln. Am Montag stellte sie ein neues Wahlplakat mit der Aufschrift »Die Frau gegen Blau« vor. »Ich bitte um die Stimmen von allen, die verhindern wollen, dass die AfD die Macht übernimmt. Ich bin eure Frau gegen Blau«, schrieb Schwesig auf X. Mit dieser Strategie erinnert Schwesigs Wahlkampf an den des brandenburgischen Ministerpräsidenten Dietmar Woidke. Der SPD-Politiker hatte die Landtagswahl 2024 ebenfalls auf einen Zweikampf mit der AfD zugespitzt und seine politische Zukunft an den ersten Platz geknüpft. Die Trigger FM-Meldungen. 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
0: Delegiert nur das von der Gemeinde. So ist ja das ursprüngliche Schweizer Prinzip, dass selbst nicht geregelt werden kann. Also Autobahnen muss auf nationaler Ebene geregelt werden, das ist klar. Und das sollte auch so geregelt werden, das ist auch wieder ganz einfach. Der das nutzt, dieses Gut, der zahlt dafür. Also wenn Autobahnen investiert jemand oder baut eine Autobahn und dann wird eine Gebühr erhoben, eine Benutzungsgebühr. Und die ungefähr, die jetzt auch nicht Abzockerei ist, für, um das Klima zu retten oder irgendwas, sondern die den Kosten, die dem entspricht, was erforderlich ist, also das abzuzahlen, was an Krediten aufgenommen wurde, um die Autobahn zu bauen. plus was der Unterhalt kostet, damit das nicht verfällt. Wenn Sie das in die Hand von Politikern geben, das beste Beispiel Deutschland, vielleicht nicht die Autobahn, aber wenn ich in Deutschland unterwegs bin, die Deutsche Bahn, es ist eine einzige Katastrophe. Also ob man ankommt, wie man ankommt, wann man ankommt. Also das in die Hand von Politikern zu geben, die Infrastruktur, das führt offenbar nur zu Korruption, weil der Bahn eben auch, also ich denke, so ein ehemaliger Kanzleramtsminister, der wollte dann irgendwie mal richtig Geld verdienen offenbar, und dann wird der Bahnvorstand, ja. Das Ergebnis sehen Sie jetzt. Und dann haben Sie Verkehrsminister, die auch, also
1: die auch, ja, nicht, also, wir gehen mal davon aus, Politiker sind weg.
0: Wir waren ja bei dem Folien, bei irgendeinem der Folien schon mal an so, wo also hunderte Millionen Steuergelder verschwendet wurden. Bester Leistungsausweis, um das wiederzuwerten. Also da braucht man also irgendwie Leute, die von der Sache was verstehen, und das muss koordiniert werden. Dann braucht man natürlich eine Polizei, man braucht Gerichte und man braucht in irgendeiner Weise eine Verteidigung gegen außen, aber nur eine Verteidigung, nicht irgendeine Einmischung in andere Länder. So, das muss irgendwie organisiert werden, das ist klar. Aber nun, dafür kann man auch Zwang rechtfertigen. Also wenn Sie die Rechte anderer verletzen, dann bitte schön, also wenn Sie das mit Gewalt tun, wir müssen es jetzt irgendwie wieder gut machen oder kommen ins Gefängnis, um zu verhindern, dass sie weitere Rechteverletzungen begehen. Aber es besteht keinerlei Rechtfertigung dafür, jemanden bestimmte Medien aufzuzwingen und Zwangsabgaben in Form von Rundfunkgebühren zu erheben. Und wenn sie die nicht zahlen, tut man die Leute ins Gefängnis. Genauso bei Bildung, genauso bei der Wirtschaft. Das Wirtschaftsleben läuft von alleine solange, und man braucht nur eine Instanz, die Streitereien schlichtet. Aber das kriegt man normalerweise hin. Also wenn wir irgendeinen Vertrag abschließen über irgendeine Leistung, also nicht Sie, aber jemand repariert hier meine Heizung, dann sollte in dem Vertrag festgelegt werden, welche Instanz im Falle von Streitereien zuständig ist. Also das, die ganzen, alles, was auf freiwilligen Verträgen beruht, kann auch die Streitereien, die daraus entstehen können, kann auch dafür eine Schlichtung festgelegt werden, wie Autoversicherung. Sie haben eine Autoversicherung, jeder hat eine Autoversicherung, passiert ein Unfall und die Versicherer einigen sich in der Regel oder es geht halt vor ein Gericht.
1: Mhm. Genau, apropos Recht, welche Art von Recht hätten wir denn dann? Sie sprechen ja von Naturrechten. Genau. Erklären Sie mal, was Naturrechte sind. Ja,
0: jetzt fangen wir nochmal damit an. Recht kann nicht dadurch entstehen, dass der Bundestag ein Gesetz beschließt. Da haben wir in Deutschland ja ein ganz schlimmes Beispiel, nämlich den Nationalsozialismus. Das ist alles formal rechtlich in Ordnung abgelaufen, nicht? Also Deutschland ist ja gründlich und so weiter und so funktioniert. Also wenn wir mal bis auf so eine Bananenrepublik-Diktatur, wo irgendjemand sagt, der ist jetzt der Herrscher und alle müssen ihm gehorchen, läuft eine Diktatur eigentlich immer so ab, dass ein Parlament Gesetze beschließt. Das Parlament kann auch gewählt sein. Wir haben das Ende der Weimarer Republik, haben wir erlebt, es gab ein gewähltes Parlament, es gab einen Präsidenten, es gab eine Verfassung und es ist alles im Rahmen dieser Verfassung abgelaufen. Also allein dadurch, dass es verfahrensmäßig abläuft, das kann nicht Recht sein. Okay, jetzt brauchen Sie einen Maßstab, unabhängig vom positiven Recht, der sagt, was Recht ist. Das ist das Naturrecht. Und damit ist gemeint jetzt nicht aus den grünen Wiesen, also nicht aus der Natur im Sinne der äußeren Natur, sondern die Natur des Menschen, die Freiheit, die Selbstbestimmung. Und das weiß man auch, das weiß jeder. Die Selbstbestimmung des einen endet dort, oder das Recht auf Selbstbestimmung endet dort, wo es übergriffig wird gegenüber anderen Personen. Also das kann so mit so harmlosen Dingen anfangen. Wir sitzen beide im Zug oder im Café und einer fängt jetzt an zu rauchen. Das belästigt jemand anders. Und jetzt kann sein, wenn einer ein grünes T-Shirt anhat und jemand fühlt sich halt unwohl, wenn er Leute in grünen T-Shirts rumlaufen sieht, dann ist das dessen Problem. Okay? Aber wenn einer jemand anders jetzt passiv rauchen systematisch aussetzt und der andere kann nicht ausweichen, ist es eine Gesundheitsgefährdung. Also wir brauchen eine Instanz dann eben wieder, dass eine Rechtsinstanz, die Konflikte darüber entscheidet, wann wird jemand übergriffig gegen jemand anders. Aber das Grundprinzip ist völlig klar. Und es ist auch völlig klar, wie es abläuft. Die Beweise, die dürfen alles tun. Und die Beweislast liegt bei dem, der Klage erhebt, der also sagt, die Gartenzwerge in ihrem Garten belästigen mich. So, da muss er dafür Gründe bringen. Die können nicht dafür daran bestehen, dass er wütend wird, wenn er Gartenzwerge irgendwo stehen sieht. Das ist ein psychologisches Problem. Also, wer sich sagen will, das muss mit Verstand und Vernunft gehen. und nicht mit Gefühl. Aber das kann gehen und das weiß auch jeder, was das Naturrecht ist. Das gehört mit zur Selbstbestimmung. Sie erkennen an, dass jemand selbst über sein Leben bestimmen kann, weil, also wenn Sie christlichen Glaubens sind, führen Sie das auf die Schöpfung des Menschen durch Gott zurück, im Ebenbilde Gottes, als freies Wesen. Das heißt, wenn jeder Mensch als freies Wesen geschaffen wurde, darf man ihm nichts aufzwingen. Es sei denn, der nimmt seine Freiheit so in Anspruch, dass er anderen einer konkreten Gefahr für Leib, Leben und Eigentum aussetzt. Mhm. Also das heißt, das Rechtsprinzip ist klar. Und deshalb kann man sagen, dass der Nationalsozialismus ein Unrechtsregime war. Und deshalb kann ich sagen, dass auch wenn es in der Schweiz von der Volksabstimmung angenommen wurde, das Covid-Gesetz Unrecht auf die Volksabstimmung, kann ich Unrecht in Recht verwandeln. Deshalb kann ich auch sagen, dass das deutsche Bundesverfassungsgericht ein Unrechtsgericht ist. Das ist systematische Rechtsbeugung betreibt und alle diese Verfassungsrichter unmittelbar und sofort abgesetzt werden müssten. Mhm. Weil sie Rechtsbeugung betreiben. Aber wenn wir
1: Deutschland generell ein Unrechtsstaat
0: verlieren, dann haben wir nur noch das positive Recht und dann ist alles erlaubt.
1: Ist Deutschland generell ein Unrechtsstaat in Ihren Augen?
0: In gewissen Bereichen. Es ist kein Unrechtsstaat, wir können ja frei reden. Mhm. Ich kann auch mein Buch
1: veröffentlichen. Wir kommen nur in den Shadowban meistens dann.
0: Ja, jo. Es ist aber jetzt nicht, also wenn ich sage, es greift niemand unmittelbar ein. Es kann auch, also ich meine, das kann es auch immer geben, die FAZ hat auch das Recht, mich als Nestbeschmutzer oder was haben die da geschrieben, ich will das gar nicht nochmal lesen, dieses blöde Zeug, zu bezeichnen, was ich nicht in Ordnung fand, dass sie sich geweigert haben, Leserbrief von mir abzubringen. Also sie müssten auch der anderen Seite Gehör geben. Ich habe nur gesagt, Entschuldigung, als Wissenschaftsphilosoph mache ich meine Arbeit, die besteht daran, Wissensansprüche kritisch zu überprüfen. Aber was ich sagen möchte, ist, es wird nicht überall so zugehen wie in einem philosophischen Seminar. Also in der Öffentlichkeit kann es schon mal ein bisschen, sagen wir mal, etwas unsachlicher, ruppiger zugehen. Das ist auch in Ordnung. Aber es darf nicht, also jetzt ist immer die Frage, wann wird die Grenze überschritten? Und das weiß eigentlich jeder. Das ist auch wieder der Punkt. Selbstbestimmung ist nicht eine philosophische Lehre. Das tun sie dauernd. Das wissen alle. Und das ist nur, dass jemand anders ihnen das wegnimmt, in denen irgendwelche Angstnarrative erzählt werden. Die Propaganda nimmt ihnen das weg. Mhm. Plus die Geschichte, dass man sagt, sie können das ja gar nicht. Sie können gar nicht für ihr Alter, für Risiken und so weiter vorsorgen. Natürlich können sie das. Weil in der Schweiz überlegen sie sich, wenn sie auf den Berg gehen, gehen sie gewisse Risiken ein. Wenn sie, wie manchmal, manche Leute fahren mit dem Motorrad gerne am Wochenende durch die Gegend. Motorradfahren ist gefährlich. Dann gehen die irgendwelche Risiken ein. Das können die selber entscheiden.
1: Sie schreiben ja auch, wir brauchen unbedingt eine neue Aufklärung. Worin würde die denn bestehen?
0: Die neue Aufklärung muss zwei Fehler vermeiden der alten Aufklärung. Der erste Fehler der alten Aufklärung war, dass man gedacht hat, man braucht den starken Zentralstaat, um eben Adel und Kirche zu beseitigen. Damals dominierte halt Adel und Kirche und das Bürgertum hat sich, also seine Rechte, die Menschen haben ihre Freiheitsrechte erkämpft gegen Privilegien von Adel und Klerus. Und das mit Hilfe eines zentralen Staates zu machen, war natürlich ein Fehler. Weil diejenigen, die Macht ausüben wollen, dann einfach die Organe dieses zentralen Staates übernehmen konnten. Also es muss von unten gehen, es muss lokal gehen. Also lokal statt global. Und zweitens muss klar sein, dass es jetzt das Intellektuelle, der intellektuelle Fehler, den mache ich im Übergang, Philosophen jetzt am Übergang von Kant zu Hegel fest. Bei Kant ist klar, Freiheit ist individuelle Freiheit und bei Hegel wird daraus ein kollektives Vernunft. Dem muss im Regelvorschein werden. Das einzige kollektive Gut, das es gibt, ist das Wohlergehen aller. Und das Wohlergehen aller besteht darin, dass jeder sich frei entfalten kann. Und natürlich wird es irgendwelche Ungleichheiten geben, also weil die Menschen ungleich sind. Also wenn ich jetzt so mit meinem Sohn Filme anschaue, wo so Muskelmänner auftreten, dann dann fühle ich mich immer vollkommen ungleich behandelt.
1: Aber jetzt mal ganz im Ernst, Sie haben es ja vorhin schon durchklingen lassen. Haben Sie wirklich in diesen Zeiten, wo es ja auch um einen politischen Globalismus geht, das heißt, ein Land zu ändern ist ja vielleicht einfacher als eine Bewegung der ganzen Welt zu ändern. Sie nennen das ja auch, der politische Globalismus, genau. Und schreiben Sie, öffnet Tür und Tor für den gefährlichsten Machtmissbrauch, weil er die Ausweichmöglichkeiten und damit Kontrollinstanzen, Kontrollmöglichkeiten beseitigt. Wie kann man denn dann jetzt am Ende so optimistisch sein wie Sie und sagen, dieses System ist am Ende und wir schaffen das mit dem Selbstbestimmt?
0: Naja, weil wir nicht allein sind. Also schauen Sie mal in Europa jetzt. Jetzt hatte ich das, wie gesagt, das Privileg, im Westen zu sein. Aber in Mitteldeutschland, in Mittel- und Osteuropa hat es 1989, 90 eine Freiheitsbewegung gegeben. Also irgendwann haben die Menschen das in die Hand genommen, sind friedlich auf die Straße gegangen und das ganze Regime ist zusammengestürzt. Und damals gab es noch wirkliche Panzer. Heute gibt es ja, also Sie können heute nicht die Bundeswehr mit Panzern losschicken. Das gibt es. Also wenn die Menschen das nicht mehr mitmachen, wenn es fertig ist.
1: Ja, Panzer machen es auch nicht mit.
0: Machen Sie es nicht mehr mit. Also es ist in gewiss, was ich sagen möchte, es ist einfacher als damals, weil die offene Militärgewalt nicht da ist. Und Sie können mal eine Polizeitruppe, wahrscheinlich sind das auch ausgebildete Polizisten, die sowas machen, mal losschicken, dass sie bei jemandem eine Hausdurchsuchung machen. Aber ich würde auch denken, ein normaler Polizist würde auch sagen, also Moment mal, das ist jetzt nicht meine Aufgabe. Dann schauen wir haben in den USA haben wir eine Freiheitsbewegung. Wir haben in Südamerika, Argentinien, Milei, ein libertärer Präsident, der wirklich den Staat abbaut, der Politiker bestrafen will, die bekommen ihre Gehälter nicht mehr, wenn sie Schulden machen und so weiter. Das ist eigentlich eine ganz gute, also sie müssen das selbst auch zumindest einen Teil der Kosten zahlen, die sie verursachen durch die Schuldenmacherei und sowas. Also da gibt es eine Freiheitsbewegung. In der Schweiz gibt es die, in Deutschland gibt es die. Es gibt genügend, die sich zur Wehr setzen. Und deshalb bin ich eigentlich optimistisch. Wie gesagt, ich würde jetzt den repressiven Staat interpretieren so, die Ideologien, diese Narrative, diese Angstnarrative ziehen nicht so richtig, deshalb muss der Apparat kommen. Aber der Apparat ist nur begrenzt, der kann nicht uns alle holen. Und wenn wir uns nicht einschüchtern lassen, werden sich auch genügend Menschen nicht einschüchtern lassen. Die kann man nicht alle abholen oder irgendwie mundtot machen, wenn es genügend sind.
1: Schön, Ihr Optimismus in Ehren. Sie haben mich ein bisschen angesteckt jetzt. Vielen Dank für dieses spannende Gespräch und für Ihre Gedanken und auch für das Buch. Also das Buch, muss ich sagen, das noch viel mehr bietet, als wir in ein Gespräch packen können. Mich hat es bereichert. Vielen Dank, dass Sie da waren.
0: Danke Ihnen.
1: Tja Leute, niemand kommt uns zu retten, wenn wir es nicht selber tun. Das ist die schlechte, aber auch die gute Nachricht. Am Ende haben wir es in der Hand. Lasst uns zumindest versuchen, etwas zu tun. Ich wünsche euch eine gute Zeit. Danke für eure Unterstützung und bis bald.
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1: Es ist Freitag in der 32. Woche 2026 und hier ist Nacktes Geld. Für alle, die wissen, dass Geld die Welt regiert und verstehen möchten, wie genau. Ich begrüße euch da draußen und mir zugeschaltet von ihrer Insel im Mittelmeer, Hermann und Mike. Grüßt euch, ihr beiden.
2: Hallo zusammen.
1: Hermann, du warst 30 Jahre ein Herr der Banken und hast für sie und mit der Politik Milliarden bewegt. Dafür hast du Millionen von ihnen bekommen und heute bist du Privatier. Arbeiten muss einzig noch dein Gewissen. Darum berichtest du uns hier von all dem, was du in der Finanzelite gelernt hast. Bevor wir damit starten, mein üblicher Hinweis, nein, dieser Podcast macht noch immer keine relevanten Werbeeinnahmen und er hat auch keine Sponsoren. 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Stattdessen gibt er immer weiter vom Wertvollsten, das er hat, seiner Lebenszeit. Dafür sage ich herzlich Danke und ja, mache diesmal doch recht liberalen Gebrauch davon, denn wir müssen natürlich erstmal über Freihaft sprechen, ihr beiden. Unser kleines Konferenz- und Meetingprojekt, unser Kennenlernprojekt für alle selbstständigen Souveränisten und Unabhängigen aller Art auf Mallorca im Oktober, 30.10. und 1.11. Das starteten wir letzte Woche und man könnte eigentlich sagen, Mike, es ist irgendwie ein Erfolg, oder? So ein bisschen, also bisher.
2: Also bislang überraschend und sehr, sehr angenehm, sehr, sehr positive Feedbacks. Also in einem Privattreffen, früher Geheimtreffen, war es fast zu 100% positiv. Es ging um die Details, was tut ihr, wie tut ihr, wo ist das? Und da war ein großes Feedback. Und im digitalen Bereich, wir wissen ja alle, es ist ein bisschen leichter, Negatives in eine Tastatur zu hauen, weil die ist emotionslos. Selbst da sind wir bei fast 80% nur positive Quote. Wenn man dann noch die Reactions mitliest, es ist menschlich verständlich, dass nicht jeder gerade das Geld auf der Seite hat und der eine oder andere zuckt, ein bisschen frustriert ist, weil er gerne mit dabei wäre. Das ist menschlich nachvollziehbar. Aber wie die Sache ist, wir haben Kosten, wir müssen das Ganze hinstellen. Und es geht halt leider Gottes nicht ohne Geld. Aber die Resonanz, ich würde sagen, im digitalen Bereich um 80% positiv, im persönlichen Bereich fast 100%.
1: Naja, wer dir gegenübersteht, der traut sich natürlich nicht so richtig, dir was Schlechtes zu sagen. Ich stehe dir ja manchmal gegenüber und ich bin nicht der Kleinste, aber wer dich dann mal trifft, du bist auch ein Kopf größer. Aber Hermann, das war nicht nur von den Reaktionen, sondern auch von den Ticketverkäufen her ja ein Wahnsinnserfolg. Ehrlich gesagt, hätte ich nicht gedacht. Ich war positiv, aber ihr habt uns da draußen die Early Birds aus der Hand gerissen. Das ging vom Start weg, der sich so ein paar Stunden verzögerte aus technischen Gründen, war das zack, bumm, waren Early Birds weg. Wir sind jetzt im Vorverkauf damit und die Tickets fliegen nur so raus, Hermann.
3: Ja, das sieht sehr gut aus und auch hier herzlichen Dank. Ich habe auch einige Anregungen bekommen. Natürlich auch war der Preis das ein oder andere Thema, aber da muss ich eben sagen, wir machen uns jetzt hier nicht die Taschen voll, sondern es ist das, was an Kosten aufläuft und es ist natürlich aus Gründen, wie du so schön sagst, außerhalb Deutschlands. Und da wir doch sehr verbunden mit der Insel sind und da auch einige andere Unabhängige unterwegs sind, haben wir das so vor ein paar Wochen, Monaten diskutiert, sollten wir das nicht mal machen. Und an der Resonanz sieht man, ja, das ist fantastisch, das ist sehr gut. Bisschen Kritik kam aus meiner Sicht, dass da Dinge besprochen werden, die doch alle interessieren werden. Aber da würde ich auf dich vertrauen, Paul, was du danach auch nach draußen gibst. Aber wir wollen natürlich auch, dass die Leute da sehr offen sind und eben das sagen können, was sie denken. Und da kann auch das ein oder andere dabei sein, was wir dann später mit in Abstimmung mit den Leuten auch bekannt geben. Anderes bleibt eben geheim. Und das heißt, das ist kein Feature, sondern das ist eben die absolute Minimumgrenze, die wir ziehen, dass jeder, der da hinkommt, auch wirklich sagen und denken und machen kann, was er will und was er wirklich denkt, weil darauf gehen wir ein und wir haben hervorragende Gäste und Guest-Speaker und Leute, die das unterstützen und das ist schon sehr, sehr groß, was bisher passiert ist. Ich finde das toll.
1: Sehe ich genauso. Und ansonsten, was die Planung angeht, nee, also als alter Freimaurer, als früherer, stehe ich sehr auf deren Regelung. Da bleibt eben im Raum, was gesagt wird. Und das ist ja nicht geheim. Also wir wissen selber, da können von irgendwelchen komischen Staatsdiensten bis zu sonst wo, kann da jeder alles Mögliche heimlich mitschneiden. Wir durchsuchen da niemanden und machen da kein Geheimdienstgewese draus. Es ist einfach vertrauliches Privattreffen, weil eben ganz viele Menschen einfach keine Lust haben, mit einem Video von sich und Fotos von sich im Netz durch die Gegend gereicht zu werden, was ich bestens verstehen kann, entweder ganz oder gar nicht. Ich bin ja auch mit Privatklamotten im Netz unterwegs, damit das irgendwo Verbreitung findet, kann ich bestens verstehen, und das garantieren wir schlicht. Deswegen akzeptiert jeder mit seinem Ticketkauf, dass da nicht heimlich mitgeschnitten wird, nicht fotografiert wird, aber da jeder sein Handy in der Tasche hat und das ja auch kräftig nutzen soll vor Ort, um sich da bekannt zu machen und Kontakte auszutauschen, wird das nicht überprüft. Das passiert auf Vertrauensbasis, und nein, wir werden hinterher davon keine Videos verbreiten, sondern die Interviews, die da laufen, die Videos, die gemacht werden, werden in speziellen Video- und Medienecken sein, sodass jeder völlig selbst für sich entscheiden kann, halte ich da mein Gesicht in die Kamera oder auch nicht. Und das ist ja gerade der Punkt, wir wollen direkten Kontakt, ja, analogen und nicht diesen ganzen blöden Online-Dating-Kram, Blödsinn. Wer also Lust hat, dabei zu sein, geht auf freihafen.live und kauft sich sein Ticket. Und du hast schon gesagt, die Ticketpreise sind so, ihr könnt es ja mal durchrechnen, auf was wir da kommen, die sind so berechnet, dass wir über den Ticketverkauf das Ding gestemmt kriegen. Da ist kein Plus mit bei, das ist nicht auf Marge gemacht, sondern die Ticketpreise decken die Kosten vor Ort mit all dem, was es so hat. Und wir kommen in den Plusbereich, in den wir gerne wollen, um auch Rücklagen zu bilden und weiterzumachen, mit eventuell noch zu gewinnenden Sponsoren. Wir gucken mal, wer da gut zu uns passt, wer da vielleicht hinkommen kann. Aber das ist extra so gebaut, dass wir unabhängig bleiben. Auch mit dieser Veranstaltung, die ist komplett von euch über die Ticketpreise finanziert. So soll das sein. Und wer sagt, kann ich mir nicht leisten, das kann ich verstehen. Manche Menschen haben eben keine 300 Euro übrig oder 400. Das ist so. Das ist aber dann auch kein Grund, für all die anderen drauf zu verzichten. Ja, tut mir leid. Also das ist dann halt so. Und vielleicht geht es bei anderer Gelegenheit mal. Vielleicht, wir gucken mal, was wir noch anbieten können. Vielleicht können wir für absolute Härtefälle noch was machen und schauen mal, was ein Sponsor vielleicht noch mit übernimmt. Daran arbeiten wir. Aber das ist alles nichts, was wir versprechen können. Erstmal muss das Ding auf eigenen Beinen stehen. Das ist der Preis der Unabhängigkeit. Programm läuft. Wir haben immer mehr Zusagen für die Headliner. Ihr wisst schon, Boris Brandt wird mit dabei sein und Achim Winter wird mit dabei sein. Michael Main hat jetzt auch gesagt, er ist mit dabei. Flavio von Witzleben wird mit vor Ort sein. Es wird eine lustige Runde, in der wir sehr, sehr viel zu besprechen haben und sehr, sehr viel Gelegenheit, uns kennenzulernen. Wer das noch nutzen möchte, dem gebe ich natürlich jetzt den sehr gut gemeinten Rat, dann, dass auch die Vorverkaufsfrist irgendwann endet und das Kontingent vor allem für den Vorverkauf. Wer sich also ein günstiges Ticket noch sichern möchte und den Early Bird Kram schon verpasst hat, der gehe möglichst zügig auf freihafen.live. Und alle, die das schon getan haben, eure Zahlungen sind angekommen. Wer den Zuschlag bekommen hat, der bekommt auch das Ticket. Nichts daran ist verloren gegangen. Aber tatsächlich hat dieser enorme Zulauf, den ich immer noch unterschätzt habe am Anfang, mich auch ein bisschen meine Arbeitsplanung überrascht. Ich saß die letzten Nächte vor Claude und habe gebaut und habe dafür gesorgt, dass auch unsere Privattreffen, die früheren Geheimtreffen, mit in dieser Plattform aufgegangen sind, weil es ja ein großes Netzwerk sein soll, in dem ihr euch alle ohne Angaben von privaten Daten, ohne Namen, Telefonnummer, Fotos und sonst wie einfach möglichst pseudonym austauschen und in Kontakt kommen könnt. Wir wollen damit schlichtweg den analogen Kontakt herstellen und das alles zusammenführen. Das macht eine Menge Arbeit, die viel Spaß macht. Vor allem, wenn so viele wie jetzt gesagt haben, da sind wir mit dabei. Das ist auch Wirtschaft. Auch auf Mallorca werden wir über Wirtschaft sprechen. Aber hier geht es natürlich richtig hardcore erstmal um die Finanzwelt und das, was in der Wirtschaft passiert ist. Nicht nur in unserer Wirtschaft, sondern in der da auf der Welt weit draußen. Und da hast du uns, Hermann, diese Woche wieder viel auf den Plan geschrieben. Wir müssen den US-Yen bzw. den Dollar-Yen-Kurs und den Vergleich uns anschauen, denn du hast ja schon oft gewarnt, in Fernost, da wird über die Westwirtschaft letztlich entschieden. Wir wollen auf die Volatilität der Tech-Aktien nochmal näher schauen, denn da hat sich ja so ein bisschen Paradoxes getan mit den Kursen und den eigentlich vorhandenen Renditen oder den Aussichten. Wir müssen immer wieder aus Gründen über die deutsche Einfallslosigkeit in Sachen Wirtschaftsentwicklung sprechen. Mehr Steuern, mehr Enteignung, mehr Armut und wenig andere Ideen. Und wir widmen uns gegen Ende natürlich sehr ausführlich wieder dem Kryptomarkt. Einerseits mit den Krypto-News mit Mike the Pirate und einem sehr ausführlichen Überblick über die jüngsten Vorgänge. Dann aber auch unserer nackten Mark, einer schlafenden Schönheit, um es mal so zu formulieren, die alles andere als tot ist, auch wenn sie tief schläft, aber natürlich mit den Krypto-Schwächen und dem Leiden des Kryptomarktes in letzter Zeit mitgelitten hat. Mit der planen wir aber anlässlich von freihafen.live auch wieder Großes und das also ganz am Ende dieser Sendung. Jetzt erstmal nach Fernost, denn ja, in Japan, da kommt normalerweise, aus Japan kommt viel Unterstützung für den Dollar. Japan ist die Kreditkarte der Welt, aber die Kreditkarte glüht gewaltig, Hermann.
3: So ist es. Also da sind die Aufreger der Woche. Das fing an, dass Scott Bessent, der US-Finanzminister, in Camp David bei einem Meeting, wo auch Trump zugegen war, sein Namensschild hatte und darunter eine Notizkarte, da stand drauf, buy Japanese Yen 5 bis 10 Milliarden. Und dann kam zufällig ein Reuters-Fotograf vorbei, der hinter Bessen stand und das genau mit seinem Namen und diese handschriftliche Notiz festgehalten hat. Also wir sind wieder im Lala-Land. Wer immer noch glaubt, das ist absoluter Zufall und der Reuters-Fotograf, der ist da zufällig vorbeigekommen und hat diesen Snapshot gemacht. Ich war schon ein paar Mal dabei. Ich habe ja selbst auch für eine große japanische Investmentbank gearbeitet und wir haben uns den Yen da sehr, sehr intensiv gegen alle möglichen Währungen und gerade gegen den Dollar angeschaut, das heißt auch die Reserven. Es gibt mit Richard Werner natürlich den Professor, der da noch viel, viel tiefer drin ist als ich, der auch natürlich darüber kommentiert hat auf X. Ich sehe das ein bisschen aus einer anderen Brille, weil ich eben im Handelsraum beziehungsweise einfach die Verantwortung hatte, Geld zu verdienen und nicht. Und da ist natürlich im Sinne von Ökonomieprofessoren, die das Ganze wirklich super aufgleisen können, aber zum Schluss eben vielleicht manchmal zu einem anderen Ergebnis kommen, als dann, wenn du sagen musst, jetzt gehe ich rein. Manchmal bist du vor der Kurve, manchmal bist du nach der Kurve, wie ich so gern sage. Und das heißt, in diesem Fall Aufreger der Woche ist eine Currency Intervention, also eine Währungsintervention auf recht ungewöhnliche Weise. Also der Dollar gegen Yen, hatte ich ja letzte und vorletzte Woche schon erklärt, ist auf einem neuen Höchststand. 163 Yen konntest du für einen Dollar bekommen und jetzt ist das Ganze bis auf 155 nach unten gegangen. Das ist also für diese Währung ein extrem großer Move. Jetzt sind wir wieder ein bisschen zurückgekommen zu 1,57. Das heißt, für einen Dollar bekomme ich 157 Yen. Warum ist das so wichtig, gerade für die japanische Ökonomie und auch für die Gesellschaft? Sie müssen unglaubliche Mengen von Energie importieren, das heißt, sie zahlen sie in Dollar. Diese Dollars werden natürlich gebraucht. Das sind die auch sogenannte Euro-Dollars, also alles, was nicht in Amerika ein Dollar ist, ist außerhalb Amerikas, nennt man Euro-Dollars. Und von daher war es eben so, dass die Japaner angefangen haben und haben ihre Dollarreserven verkauft in Form von US-Staatsanleihen. Und das ist natürlich etwas, was in einer Phase, wenn die Zinsen steigen, Gift ist für die amerikanische Wirtschaft und für die amerikanischen Finanzplaner wie Scott Bessent. Der hat natürlich sofort erkannt, was da sich zusammenbrauen kann. Das heißt, wenn hier der Yen weiter schwach geht, dann muss eigentlich die japanische Bank of Japan, also die Zentralbank von Japan, anfangen, die Zinsen zu erhöhen, um den Yen zu stabilisieren. Und das bedeutet, sie brauchen unbedingt Dollars und sie würden dann eben ihre Dollarreserven in Form von Staatsanleihen verkaufen. Das erhöht den Druck auf Amerika, dass die 10-jährigen und 30-jährigen Zinsen noch höher gehen, als sie jetzt sind, was nicht geplant ist. Und von daher kommt man da auf Ideen, man nennt das dann irgendwie anders, aber letztendlich, was hier passiert, aus meiner Sicht ist eine Yield Curve Control, also eine Kontrollierung der Zinskurve. Was hat eine Zentralbank als erstes Instrument, sie können die dreimonatigen Zinsen, nämlich das, wie sich Banken untereinander die Kapitalströme austauschen, festsetzen. Das sind die sogenannten Zinserhöhungen oder Zinsreduzierungen um jeweils 0,25%, 25 Basispunkte. Das ist in Amerika so der durchschnittliche, die Veränderung, wenn es denn eine Veränderung gibt. Und der Korridor, in dem das passieren soll, ist in Amerika weiter zwischen 3,5% und 3,75%. Hier gab es ja im letzten Monat, beim letzten Fed-Meeting, das Gerücht, dass eventuell die Zinsen überraschend angehoben werden auf 3,75 bis 4%, das ist nicht passiert. Daraufhin ist auch der Ölpreis nach unten gegangen, also wieder einmal zum 11. oder 12. Mal hat Trump dann gesagt, also wir sind nah an einer Einigung. Iran hat ihn angerufen und hat gesagt, sie möchten gerne einen Deal und die Straße von Hormuz ist wieder frei. Und das merkt man sofort im Ölpreis und man hat es sofort auch in den US-Staatsanleihen gemerkt, die eben darauf reagiert haben. Wenn man das aber zu oft strapaziert, dann passiert eben das wie im Yen, dass ein permanenter Druck darauf ist. Man hatte da Angst, dass es auf 163 eben dann relativ schnell fällt, so wie im Moment einige Experten davon ausgehen. Die japanischen Zinsen auf 10 Jahre sind bei ca. 2,8%, was sehr, sehr hoch ist für die Japaner, die noch vor 5 Jahren im negativen Bereich waren. Und das bedeutet, dass man hier eben insgeheim vermutet hat, dass es eine schnelle Zinsentwicklung geben kann, nämlich dass man keine Käufer mehr für Staatsanleihen bei 2,8% findet, sondern vielleicht Richtung 3,5 oder 4%. Das sind dann Schocks im Markt. Wenn du dich erinnerst, Paul, wir haben ganz am Anfang, als wir über Wirtschaft gesprochen haben, mal über diesen Carry Trade gesprochen, als die deutschen wie auch die US-Aktien um 10-12% gefallen sind in 2-3 Tagen. Und genau das hätte uns jetzt auch sozusagen bevorgestanden. Was haben die Amerikaner gemacht? Ganz clever, wie sie sind, weil Scott Bessent ist vom Fach, ist also kein Antifa-Loser, den sie ins Finanzministerium gesteckt haben, sondern der war vorher Hedgefund-Manager. Der ist also auf die Idee gekommen, wir brauchen letztendlich eine Zentralbankmaschine, die dahinter steckt. Und da gibt es sogenannte Swap-Linien. Da kannst du also, ohne dass du über den Markt musst, sprich über diesen Spotmarkt, wo wirklich Yen gegen Dollar getauscht werden, kannst du hier dafür sorgen, dass die Sicherheiten, die Japan hält, diese mittlerweile 5- bis 10-Jährigen, das waren früher alles 10-Jährige, was sie gekauft haben. Sie rutschen natürlich in der Laufzeit nach unten. Wenn also ein 10-jähriger Bond vor 5 Jahren gekauft wurde, dann ist das eben heute ein 5-jähriger Bond. Und das bedeutet, dass da Amerika auf keinen Fall wollte, dass diese Bonds jetzt auf den freien Markt kommen und die amerikanischen Zinsen durch den Überhang nach oben gedrückt werden. Also ist man ja auf die Idee gekommen, zuerst Scott Bessent diese Notiz hinzulegen und damit den Hedgefonds zu zeigen, es wäre gut, wenn ihr Yen kauft, weil wir werden Yen kaufen. Und dann haben die natürlich alle angefangen, wie blöd, Yen zu kaufen. Daraufhin ist das Ding von 163 eben auf 155 gegangen. Da sind riesen Leverage, also riesen Hebel dabei. Das heißt, hier war ein sehr, sehr starker Move. Ich weiß nicht, wie viel wirklich die US-Regierung daran gekauft hat, aber ich würde mal vermuten, relativ wenig. Also so gibt man dem Markt auch vor, das ist das Nächste, was wir tun. Darauf springt natürlich der Markt und dann kam Scott Bessent und sagt, wir haben es uns ein bisschen anders überlegt, wir werden also keine US-Dollar nehmen, um Yen zu kaufen, sondern wir nutzen unsere Euro-Reserven. Also hat man Euros verkauft, um dadurch den japanischen Yen aggressiv zu kaufen und ein bisschen stärker zu machen. Aus meiner Sicht sind diese Offenmarkt-Interventionen immer zum Scheitern verurteilt. Das geht eine Zeit lang gut. Ich habe das schon in Indien, ich habe es damals in Thailand, ich habe es in Russland gesehen. Also ich war bei vielen Dingen dabei. Und das heißt, es ist temporär und da kommt auch der berühmte Ausspruch her, whatever it takes. Und das heißt eben, wenn ein Zentralbanker oder ein deutscher Bundeskanzler sagt, whatever it takes, also was immer wir auch brauchen, dann heißt das eigentlich für den Markt, es ist unlimitiert. Mhm. Jetzt kommen aber die ersten 8 bis 10 Milliarden und dann sagt der Markt, ganz so unlimitiert ist das nicht, weil es reißt dir eben, je nachdem wer es ist, in deine Bilanz auch ein Loch. Und da fängt man an, vorsichtig zu werden. Und in diesem Rahmen ist eben so, dass man Japan zum noch treueren Vasallen, noch treueren Gefährten gemacht hat mit der neuen Premierministerin da. Trump lobt sie also über den grünen Klee. Das heißt, hier aus meiner Sicht kann man deutlich sehen, dass das Interesse der USA an Südostasien wesentlich größer ist als das Interesse an Europa. Europa wird ausgeblutet, Europa soll dafür zahlen. Man gibt sogar die Euro-Reserven her, um Yen.
1: Aber das sagen sie ja auch ganz klar. Also das ist ja auch eine Kontinuität, die ist seit Obama da, dass der Asien-Pazifik-Raum, und das ergibt ja auch absolut Sinn. Also das ist ja nichts, was man jetzt irgendwie böse, sondern wenn man es ganz nüchtern betrachtet und ökonomisch sieht, war das vollkommen klar. Sie haben es angesagt und jetzt handeln Sie danach.
3: Genau, also das ist ähnlich Trump-Style. Sie haben es angesagt. Die Europäer haben natürlich nicht verstanden, dass sie aus ihrer Vogue-Blase und ihrer Gutmenschen-Blase raus müssen. Die Welt da draußen ist härter geworden. Donald Trump ist ein Effekt darauf. Aber der große Block Russland, China und USA, Choose Your Empire, es wird eben aggressiver. Und ich habe gerade heute Morgen das letzte Video aus der Aspen Security Konferenz von Annalena Baerbock gesehen. Daran erkennt man, wie knetendämlich die Europäer sind, so jemand durch die Welt zu schicken. Ja, aber es ist eben diese Folge, komplett unbelichtete Leute in ein Umfeld zu schicken, wo ein Scott Bessent auch einem Klingbeil drei Fragen stellt und sofort merkt, er hat keine Ahnung. Hm. Und dann wird der durch die Manege gezogen und dann dreht sich Bessent zu Trump um und sagt, das Einzige, wofür ich die brauchen kann,

0: macht. Man verbietet die Opposition oder die stärkste Partei und sagt, ich bin ja wiedergewählt worden. Und daran sieht man, querbeet zieht sich das durch, dass eben das auch zur Folge hat, den Euro werden sie so schnell nicht retten. Es gibt diese riesigen Swap-Linien, also Swap-Linien bedeutet, man kann tauschen und da kann die Bundesbank wie die EZB eben Euros drucken und man könnte sie in US-Dollar tauschen. Den Amerikanern ist aber im Moment lieber, die Japaner machen das und sie unterstützen Japan und sie haben da ihren Fuß in der Tür. Das ist für sie interessanter und das ist eben wöchentlich besser zu sehen. Man sieht auch da die Investitionsbereitschaft aus Japan in den USA, ob das Chipherstellung ist, ob das andere Dinge sind, die waren sofort an Bord und die Amerikaner, belohnen das. Ganz im Gegenteil zu Euroland, die natürlich immer noch der Meinung sind, dass sich das Leben darum dreht. Ich habe aber in der letzten Woche gesehen, dass Frankreich zum Beispiel 107 Milliarden Defizit im Haushalt bekannt gegeben hat. Das Ding ist tot. Die Deutschen werden anfangen, Frankreich zu retten oder retten zu müssen. Und das heißt, es wird noch mehr Geld kosten. Das ist auf Dauer nur damit zu machen, dass die Zinsen eben am langen Ende gewaltig nach oben gehen werden. Das ist auch, glaube ich, Klingbeil zum ersten Mal gesagt worden, dass es sowas wie Ratingagenturen gibt, die dann auch dafür sorgen, dass ein Haushalt hinten und vorne nicht mehr funktioniert. Das heißt, auf der einen Seite immer weiter fallende Steuereinnahmen, auf der anderen Seite immer weiter steigende Zinskosten. Das ist eine Todesspirale. Wir gucken nach Amerika. Sie probieren es wenigstens auch, wenn wir in dieser Woche die 40 Billionen Schulden übersteigen. Das heißt, alle 100 Tagen macht Amerika eine Billion, sprich 1.000 Milliarden neue Schulden. Ist das durchzuhalten? Auch nicht. Aber wir sehen als erste Reaktion auch auf den Dollar-Yen. Das ist etwas, wo man immer wieder sagen kann, die Interventionen sind so offensichtlich. Gold und Silber zum Beispiel hatte diese Woche eine sehr gute Woche mit 4,5% an einem Tag. Und das bedeutet, man sucht wieder Auswege, um nicht auf großen Cash-Positionen oder Kontoguthaben zu sitzen. Bitcoin überlegt noch, hat kurz über die $65.000 geschaut. Ich denke, da ist so ein bisschen der Kampf im Moment. Wenn das Ganze losgeht, dann geht es auch da schnell. Und so sieht die Gemengenlage aus. Es bleibt eigentlich alles beim Alten, außer dass genau das eintritt, was wir eigentlich schon seit mehr als einem Jahr jetzt sagen. Die Gefahr kommt auch aus Asien. Europa ist letztendlich fertig, weil jeder weiß, sie probieren einfach nur über höhere Steuern und über mehr Bürokratie das Ganze unter Druck zu halten, das geht nicht.
1: Na, sie probieren ja gar nichts. Jetzt mal ehrlich, also du hast es ja gerade schon beschrieben, die gehen mit einem Messer zu einer Schießerei, also die schicken Leute mit einem Messer zu einer Schießerei, die ist Brüssel. Da kommt ein Vollidiot wie Lars Klingbeil, also ein ökonomischer Vollidiot vor allem, trifft auf einen Scott Bessent, der lacht ja nicht mal. Also das ist ja, du schickst ja da Halma-Spieler in einen Mixed Martial Arts Käfig und da ist ja klar, was bei rauskommt. Also das ist ja auch dem Halma-Spieler klar. Da ist eben nur die Frage, warum geht Klingbeil da rein? Was ist seine Vorstellung davon, was dabei rauskommt, dass die da komplett ausgeschlachtet werden, ist vollkommen klar. Das ist ja auch der Grund, warum sie da hingeschickt werden. Also jeder, der annimmt, dass die Exponenten dieser europäischen Parteienkorruption in irgendeiner Weise versuchen, einen wirtschaftlichen Vorteil für Europa daraus zu holen, der ist ja dümmer, als die Polizei noch erlauben darf. Weil es ja offenkundig ist, dass da politische Puppen reingeschickt werden, um die europäischen Reserven, die deutschen Reserven, diesen Leuten auszuliefern. Letztlich sind es die Puppen eben von Strippenziehern, die da Geld mitverdienen. Das muss ja jedem auch ökonomischen Laien klar sein, wenn er sich Lars Klingbeil anguckt. Also das alles andere ist doch abwegig. Also mit jemandem wie Bessent zu erklären, warum man jetzt CO2 senken möchte und grünen Stahl produziert, der verlachen ja nicht mehr in Schlaf. Gut, der Bessent wird Profi genug sein, um nicht breit zu grinsen, aber der denkt sicherlich insgeheim, das ist all too easy. Also
0: ja, aber da kann ich dir sagen, auch aus eigener Erfahrung, die Sales-Leute, die sie dann um dich scharen, die sagen dir, wie gut du in Ökonomie bist und wie wichtig CO2 ist.
1: Ja.
0: Also die polieren ihm das Ego, bis es scheint. Und dann kommt er da rein und dann sagt Scott Bessent, weißt du, wir wären gern so wie ihr, wir hätten gerne eine Außenministerin wie ihr hattet. Das ist so unglaublich gut.
1: Der glaubt das wahrscheinlich noch.
0: Ganz genau, der springt da. Ich habe so viele auch erfahren,

0: Eine Politiker gesehen,
1: ja,
0: wirklich
1: ja,
0: eins zu eins,
1: schon,
0: die auf diese Lobhudelei reinspringen und danach sagen, wo kann ich unterschreiben?
1: Ja.
0: Und das ist eben unser Problem. Wir kommen nicht mit Fachleuten, wir kommen nicht mit Fachpersonal.
1: Ja, ja. Ja, schlimmer noch. Also wenn die wenigstens engagierte, kluge Laien wären, aber sind sie ja nicht. Ja. Wir schicken ja bewusst Imbezile da rein, beziehungsweise vorsätzliche Verbrecher, die eben die europäischen Werte dort ausliefern. Die Börsen quittieren es, und zwar eindeutig, der S&P 500 und Dow stehen auf neuen Allzeithochs, also die amerikanischen Aktienindizes sagen.
0: Und DAX?
1: Läuft, ja. DAX auch, ja. DAX wird gekauft. Wir haben ja schon, du hast ja schon erklärt, da kommen natürlich jetzt Amerikaner sagen, oh, Euro ist billig, da kaufen wir mal europäische Aktienwerte. Aber das ist eben nichts, kein Geld, das nach Europa fließt, um es mal so zu sagen, sondern das geht unterm Strich alles in die Staaten. Dann treten jetzt Trumps Zölle in Kraft. Trump hat ja reziproke Zölle angekündigt und die werden nun für Brasilien, Kanada und die EU und asiatische Handelspartner werden die jetzt kommen. Die erste Runde ist ja vom amerikanischen Supreme Court erstmal wieder aufgehoben worden, woran Trump ja auch wieder gut verdient hat. Wir haben auch hier darauf hingewiesen, dass es da so ein kleines Familienunternehmen gab, was rechtzeitig darauf Wetten abschloss, dass die Zölle kassiert werden und denjenigen, die die Zölle gezahlt haben, diese Schulden sozusagen vorher schon erstattet haben für einige Cents on the Dollar. Also einen wesentlichen Teil dieser illegal erhobenen Zölle dann doch in Trumps Privattasche umlenken konnten. Wer sich dafür interessiert, google doch einfach eine frühere Episode auch dieses Podcasts. Aber es heißt doch unterm Strich, Hermann, die Börsen vertrauen eher Trumps Wirtschaftspolitik und diskutieren das, was da läuft und rechnen vor allem damit, dass das langfristig zumindest mehr Erfolg hat als der europäische Kurs.
0: Ja, weil da ist so kritisch man mit Trump und seiner Familie und dem ganzen Insider-Trading wirklich sein muss, ist es doch so, dass Amerika die Grundlagen schafft, um wirtschaftlich bestehen zu können, trotz den hohen Schulden. Das heißt, ich schaue mir an, warum denke ich, dass diese Tendenz, ob das jetzt Tech-Werte oder ob das der S&P 500 sind und auch der DAX, warum geht das weiter? Weil die sogenannten Earnings per Share, also das, was sozusagen der Gewinn pro Aktie ist, geht weiterhin stramm nach oben. Nicht bei allen Firmen, aber bei den ganz großen. Wir haben Meta gesehen, wir haben Microsoft gesehen, die reporten alle über den Erwartungen Gewinne. Und das bedeutet natürlich, die wichtigste Voraussetzung einer Aktie ist, dass sie Gewinne macht und dass sie eben diese Gewinne pro Aktie ausweisen kann und die im Grunde genommen zum allergrößten Teil höher sind, als sie erwartet wurden. Und die Markterwartung ist eigentlich schon hoch. Das heißt, wenn du in diese Gefilde kommst, ist es sehr, sehr leicht zu enttäuschen, aber das ist nicht passiert. Ja, und dazu kommt nach wie vor, die Leute sitzen an der Seitenlinie, AI is a bubble, die Tech-Werte müssen nach unten, die sind kräftig korrigiert, also zum Beispiel die Micron-Aktie von 1250 runter auf 800, beziehungsweise sie war sogar einen Tag auf 740.
1: Entschuldigung,
0: das ist aber wieso? Eine kräftige Korrektur.
1: Warum, wenn die ganzen US-Börsen so hoch sind? S&P, habe ich gesagt, Dow und Nasdaq liegt ja auch zu, der Tech-Wert und so. Warum dann gerade diese extreme Volatilität bei Tech-Aktien? Also das ist ja schon irgendwie so ein bisschen paradoxe Reaktion dann eigentlich angesichts all dieser positiven Aussichten.
0: Ja, also die Reaktion ist eben, dass vorher etwas überzogen wurde und dass es teils auf Leverage gemacht wurde, sprich auf Hebelwirkung. Und wir haben ja die Aschenbrenner-Story auch diese Woche verfolgt. Das heißt, der junge Aschenbrenner aus Berlin, der mit 15 Jahren Abitur gemacht hat.
1: Sei so gut und erklär's bitte für die absoluten Laien, damit man wirklich auch weiß. Ich wusste bis letzte Woche auch nicht, wer Aschenbrenner ist. Also ich bin einer von euch da draußen.
0: Genau, also Aschenbrenner ist ein Grünen-Mitglied, der mit 15 Abitur gemacht hat, dann in die USA zum Studium gegangen ist, mit 19 die Columbia University mit Bravour als Jahrgangsbester abgeschlossen hat. Danach ging er zu OpenAI, also hat da die klare Zielsetzung gehabt, auch künstliche Intelligenz aus dem Inneren zu sehen. Er hatte in dieser Zeit eine Thesis geschrieben, wie sich das Ganze eben niederschlagen wird. Also es wird selbstfahrende Autos geben, es wird selbstfahrende Trucks geben, es wird Jobverluste geben. Und daraufhin wurde er so als Wunderkind gehandelt und hat eben dann nachdem er bei OpenAI wegen einer Sicherheitslücke, so ist die offizielle Version. Er hat da, glaube ich, auch angesagt, was er denkt und ist da rausgeflogen, hat aber dann schon so viele Unterstützer gehabt, dass sie ihm knapp über 200 Millionen Dollar gegeben haben, um zu sagen, in diese Werte oder in diese Richtung, die du da prophezeist, da möchten wir investiert sein. Und aus diesen anfangs 200 Millionen wurden dann 45 Milliarden Dollar. Und das Ganze hat er natürlich geschafft, nicht indem er die 200 Millionen immer wieder komplett eingesetzt hat, sondern er hat auch da Leverage, sprich Hebelwirkungen gemacht und hatte zum Schluss einen Hebel von 4. Das heißt, diese ursprünglichen 200 Millionen wurden dann 800 Millionen, mit denen er investiert hat. Ich möchte es nicht spekuliert nennen, weil er natürlich dann den Firepower hatte, auch bestimmte Aktien weit nach oben zu treiben. Und man hat es daran gesehen, als die ganzen SaaS, Software as a Service, Aktien angefangen haben zu fallen, nachdem im Grunde genommen das Narrativ sich verbreitet hat, AI wird all diese Firmen nütz machen und die werden auf Null gehen, sind die in sich zusammengebrochen. Und da war er auch short. Und jetzt kam es aber zu diesem Moment, dass natürlich bei einer Milliarde kein großer Hedgefundmanager dieser Welt zuckt. Aber wenn dann einer in diesen jungen Jahren 45 Milliarden auf der Uhr hat, dann kommen die schon und sagen, lass uns mal gucken, der braucht anscheinend mal ein bisschen Realität. Und schauen sich dann an, wo liegt seine Schwäche. Und die Schwäche war eindeutig in diesen großen Tech-Werten, die nach wie vor diese hohen Gewinne produzieren, eben sozusagen überleveraged zu sein. Also er hat zu viel Hebel, er hat zu viel mit Fremdkapital diese Aktien gekauft. Und darauf haben die angefangen, die eine Seite, nämlich das, was er hatte, zu drücken und die andere Seite, das, was er vorher leer verkauft hat, hochzuziehen. Und dann kam dieses berühmte Wochenende und da waren drei große Hedgefonds im Rennen, die ihn in diesem Moment retten mussten. Und da gab es eben viele Leute, die gesagt haben, ach, der hätte nur noch 2 Tage durchhalten müssen. Und da kann ich sagen, nein, nein, nein, so läuft das nicht. Die hätten 2 Tage noch viel mehr Druck auf die Aktien gegeben, um das Ganze so letztendlich für ihn liquidationsfähig zu machen, dass es noch schlimmer geworden wäre. Und was ist passiert? Er hat 35 Milliarden an Kapitalisierung und an Aktienkursen verloren. Die hat Ken Griffiths von Citadel, einem der größten Hedgefonds, gekauft, hat ihn da praktisch rausgeholt und ab dem nächsten Tag sind die Kurse um 15-20% gestiegen. Und das ist Teil der Volatilität. Das ist Teil dessen, was mich dazu bewegt zu sagen, die Welt ist in Ordnung, so jemand wie Ken Griffiths und Citadel, die holen sich, was sie brauchen, mit absoluter Gewalt. Die haben gesehen, der ist auf dem richtigen Weg. Das ist natürlich zu einem Teil sehr teuer gewesen. Also eine Micron-Aktie, die ist für mich so ein Gradmesser, die ist von 100 auf 1250 gestiegen, die ist dann auf 800 gefallen. An diesem Tag, wo das bekannt wurde, sogar auf 740. Und dann wurde die kräftig eingekauft. Und so läuft das Spiel bei den ganz großen Investoren, die sagen eben, ja, was du nicht verteidigen kannst, nehme ich dir weg. Ich glaube, das kann man auch auf alles Politische beziehen. Was du nicht verteidigen kannst, wird dir genommen. Und so ist das eben, dass es diese hohe Volatilität gab, selbst bei Microsoft, selbst Amazon, ein gigantischer Wert, der eigentlich in jedem Depot gehört, weil Amazon ist mittlerweile ein eigener Staat, die verdienen so viel Geld. Aber die sind auch von 270 auf 220, 215 gefallen, um dann an einem Tag, als sie ihre Gewinne bekannt gegeben haben, wieder um 20% zu steigen. Also das ist schon sehr heftig. Aber ich sage ja schon seit Anfang des Jahres, wir müssen uns darauf einstellen, dass die großen Schwankungen kommen. Zum Ende des Jahres habe ich mir die vielen Charts angeschaut, das hatten wir auch im Blockzocker diskutiert. Es sieht für mich aus, trotzdem, dass es eine hohe Bewertung auf den Aktien gibt, dass es hier weitergeht und dass es zu einem sogenannten Melt-up führen kann. Was ist ein Melt-up? Das heißt, irgendwann sind die, die reinshorten und sagen, das ist viel zu teuer, die werden nach oben gezwungen.
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3: 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Deutschlands Gasspeicher könnten einer Branchenschätzung zufolge Anfang Februar vollständig leer sein, sollte der Winter sehr kalt werden. Das geht aus einem Papier des Gasspeicherverbandes INES hervor, das mehrere Szenarien durchrechnet und in Berlin veröffentlicht wurde. Ausgangspunkt der Schätzung ist, dass der Füllstand am 1. November bei 77% liegen wird. Eine neue INSA-Umfrage zeigt eine relative Mehrheit für Gespräche mit der AfD über die Bildung einer Landesregierung in Sachsen-Anhalt. 42% der Befragten finden, dass die in den Landtag eingezogenen Parteien Gesprächsangebote der AfD annehmen sollten. 39% sind dagegen. 19% antworteten mit »weiß nicht« oder machten keine Angabe. Auch eine neue bundesweite Umfrage von Infratest DIMAP, die im ARD-Brennpunkt vorgestellt wurde, zeigt, wie knapp die Deutschen bei der Frage nach einer möglichen AfD-Regierung in Sachsen-Anhalt gespalten sind. Auf die Frage, ob AfD-Spitzenkandidat Ulrich Siegmund zum Ministerpräsidenten von Sachsen-Anhalt gewählt werden sollte, antworteten 45% mit »Ja« und 48% mit »Nein«. Die Hackergruppe Rüsida konnte 5,8 Terabyte an internen Daten aus der Berliner Verwaltung erbeuten. Nachdem ein Ultimatum der Hacker an den Berliner Senat abgelaufen war, wurde am Freitag das erste Datenpaket im Darknet veröffentlicht. Es war 5,3 Terabyte groß. In der Nacht zum Sonntag wurden dann weitere Daten veröffentlicht. Unter den bisher veröffentlichten Daten befinden sich neben Zugangsdaten auch Daten über die Infrastruktur Berlins, wie zum Beispiel die Trinkwasserversorgung der Stadt oder Notstromanlagen der Bundeswehr, aber auch über 5000 Personalakten und mehr als 16.000 E-Mail-Adressen. Laut dem Tagesspiegel sollen sich unter den Personalakten, neben eingescannten Ausweisen, auch Geburtsurkunden von Kindern der Staatsangestellten befinden. 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
0: Dass es hier weitergeht und dass es zu einem sogenannten Melt-up führen kann. Was ist ein Melt-up? Das heißt, irgendwann sind die, die reinschorten und sagen, das ist viel zu teuer, die werden nach oben gezwungen, um dann mitzukaufen, um ihre Verluste zu limitieren. Und aus meiner Sicht ist das gegeben. Es ist Midterm, also eigentlich sollte ein schwaches Börsenjahr vor den Midterm-Wahlen in Amerika sein. Das probiert man unter Kontrolle zu haben. Wir sehen an US-Dollar-Yen, dass in riesigen Summen hantiert wird. Und das bedeutet für mich, wenn der Markt hier nicht runter will, dann will er nach oben. Und die Tech-Werte wurden sofort zurückgekauft. Wir waren da auch teilweise schon drin. Also Meta ist so ein Wert, da kann man auch halten, was man will. Palantir ist diese Woche um 30% hochgegangen nach den Gewinnzahlen. Und von daher, das sieht so aus, wie wenn dieser Trend weitergeht. Das heißt, die ganze Welt, alle, die Money managen, müssen eine bestimmte Allokation an US-Aktien und US-Tech-Aktien halten, sonst sind sie hinter ihrer Benchmark. Und das bedeutet natürlich, dass auch wieder Dollars nach Amerika reinfließen. Und die fehlen eben im Rest der Welt. Und wenn jetzt der Dollar gegen den Euro im Rahmen dieser Stärke zugelegt hat, dann sagt der geübte Amerikaner, die europäischen Aktien werden dadurch für mich günstiger, weil ich für weniger Dollars die gleiche Anzahl SAP oder Siemens Energy oder sowas kaufen kann. Und die kaufen sich dann in den Werten ein, A, um eine zusätzliche Performance über die Währung zu machen, B, mehr Einfluss über BlackRock auf die Vorstände und auf die Aufsichtsräte dieser Unternehmen zu haben. Das heißt, man sieht ganz deutlich, die verlagern immer mehr aus Deutschland raus. VW ist da eine kleine Ausnahme im Sinne von 20% Niedersachsen. Da sind 17% der Staatsfonds von Katar. Da ist man noch ein bisschen anders gepolt, nämlich da geht man eben auf Rüstung. Und Rüstung ist auch etwas, was über lange Zeit jetzt performen wird, weil eben eine 5%ige Investition des Bruttoinlandsprodukts in Währung, in Rüstung ist aus meiner Sicht in Deutschland nicht finanzierbar. Und das heißt, wie auch Lars Klingbeils Haushalt zeigt, wenn wir uns den genau anschauen, 2030 wird diese Bilanz der Deutschen nur aus drei Positionen bestehen. Zins, Zahlungen, da sind wir zwischen 80 und 100 Milliarden. Wir haben Soziales, das wird gigantisch groß, da kann man noch gar keine wirkliche Entscheidung treffen, wie hoch das wird. Und es sind eben auf der anderen Seite die Verteidigung. Die wird weiter hochgefahren, das heißt, da liegt eine Menge Geld, das Volk wird ausgepresst. Ja, was kann man da tun? Eigentlich nur rennen, so schnell es geht, ja, oder eben protestieren.
1: Eben, ich wollte gerade sagen, da hast du die Antwort vorweggenommen. Sage ich halt dazu auch gar nichts. Mich braucht es hier eh nur noch als Stichwortgeber, ich weiß ja. Nein, völlig richtig, und damit sind wir bei Deutschland und der deutschen Einfallslosigkeit, denn ja, eigentlich nichts Neues und eigentlich können wir sagen, überspringen wir, aber so leicht können wir es euch dann doch nicht machen. Es ist halt wie Zähne ziehen, aber die Dinger sind faulig und müssen raus und deswegen gucken wir genauer hin, was Lars Klingbock und seine Mitglieder in Deutschland so planen. Vielleicht zum Eingang eine gute Nachricht, in Anführungsstrichen, denn die kommt von der sogenannten IFO-Expertin Anita Wölfel, die erklärt, dass der Erwartungsindex der deutschen Autoindustrie gestiegen ist. Vorher war er abgestürzt und minus 0,1 Punkte runter, aber jetzt ist er im neutralen Bereich. Also er ist wieder bei, okay, wir sind nicht mehr ganz so pessimistisch, weil die Rüstungsindustrie und die steigenden erwarteten Rüstungsinvestitionen, wie sie es nennt, die deutsche Autoindustrie positiv stimmen, dass sie ihre Umsätze wieder hochfahren kann. Das spricht eigentlich fast für sich, aber einen habe ich noch. Lufthansa geht halt mit, dass es im zweiten Quartal satte 56% weniger Gewinn gemacht hat als im Vorjahr. Also ja, die deutschen Aussichten, lieber Hermann, die pendeln eigentlich nur noch um die Frage, wie die Beerdigung genau finanziert werden soll, die da ansteht, oder?
0: Ja, es ist wirklich bitter. Also, dass irgendwann irgendein Index massiv nochmal hochspiked nach den ganzen Verlusten, ist auch klar. Das heißt, sie werfen irgendwo ein paar Milliarden drauf und jubeln sich dann selbst zu. Das ist so ähnlich wie bei diesen 3053 neuen Startups und die wollen jetzt in KI und all das, was dazu gehört. Es ist Propaganda. Mit diesem Personal ist kein Blumentopf zu gewinnen. Ob das mit der AfD so schnell so viel besser wird, wir hoffen es, aber im Grunde genommen lebt Deutschland auf Substanz. Das heißt, all das, was jetzt abwandert, wird nicht zurückkommen und Steuern zahlen. Lars ist überhaupt nicht in der Lage, auch nur das Wort sparen zu buchstabieren. Das heißt, Bärbel Baes sitzt da und gibt also auch wieder mehr Geld aus. Wir können uns das nicht erlauben und ich will nicht sagen, die Deutschen sollen mehr arbeiten, weil es kompletter Schwachsinn ist, ja, sondern die sowieso viel arbeiten, die investieren alles, was sie haben. Aber wir können uns eben diesen Sozialstaat, wie er heute ist, nicht mehr leisten. Und je länger wir das ziehen, umso mehr Substanz geht eben weg. Und das bedeutet, es ist einfach nicht mehr umzudrehen. Und dann heißt es natürlich auch, dass die Refinanzierung schwieriger wird, die Zinsen werden hochgehen, das heißt, die Immobilienpreise werden immer weiter fallen. Dann wirst du sehen, dass die amerikanischen Hedgefonds und große Private Equity Investoren hier vielleicht Vonovia oder irgendwelche andere große Wohnungsbaugesellschaften irgendwann aufkaufen. Dann werden sie, wer auch immer der Nachfolger von Fritz BlackRock ist, sagen, da muss was gemacht werden. Ja, es ist großes Kino.
1: Da müsste jemand mal was tun, ja.
0: Genau, da müsste jemand mal was tun. Es ist großes Kino und das heißt eben, die Parole von heute ist, was du nicht verteidigen kannst, wird man dir nehmen. Und das wird der Fall sein. Und das bedeutet eben auch, dass mit dieser Politik, die heute ja in Urlaub ist, das ist vielleicht was Gutes, weil sie relativ wenig Schaden anrichten können.
1: Ja, ja.
0: Aber du siehst, auch in dieser Phase, die sind einfach so schmerzfrei geworden. Wer immer noch SPD wählt, dem muss ich sagen, mir fehlen die Worte, außer er kriegt eben finanzielle sofortige Zuwendungen, dann kann ich sogar verstehen, ansonsten verstehe ich es nicht. Und Lars gibt ja jetzt immer wieder denen, der eben auf Gerechtigkeit pocht und Sonstiges. Es ist einfach das Businessmodell der ganzen linken Wogenblase, die Menschen arm zu halten, die paar, die noch etwas haben, arm zu machen, damit alle gleich arm sind und auf Lars hoffen sollen, dass er sie da rausholt. Die Chance ist -3.
1: Es sind ja nicht mal Linke, weil richtige Linke machen das ja mit dem Ziel, egal was man davon hält, eine Umverteilung zugunsten irgendwelcher Schwachen durchzuführen. Und egal, nochmal, wie man das bewertet, ja, schreibt mir nicht jetzt schon wieder, ich verteidige den Sozialismus, aber das ist ja hier nachweislich nicht mal der Fall bei diesen sogenannten Linken. Und es reicht ja von CDU über SPD bis zur FDP, die zum Berliner Wahlkampf jetzt ausschließlich mit türkischsprachigen Plakaten antritt. Kein Scherz, googelt es. Und die SPD zur Ehrenrettung der ehemaligen Wähler ist ja bei um die 5%, deswegen wollen sie ja die 5%-Hürde in Sachsen-Anhalt abschaffen. Das Irre, und das bleibt dabei, das sind die CDU-Wähler. Und auch wenn ihr satt seid, das von mir zu hören, aber sie sind und bleiben die dümmste Lebensform Deutschlands, denn die gibt es immer noch. Es wählen Menschen CDU bei dem, was da gerade passiert. Und wir dürfen nicht vergessen, die CDU war es ja auch in Form eines Berliner Hinterbänklers, die gerade so schrecklich einen Rückstoß bekommen hat und sich einen Betonklotz auf die Füße fallen ließ, als sie versuchten, Ulrich Siegmund, also des AfD-Spitzenkandidaten von Sachsen-Anhalt, stattgefundene Bachelorarbeit für sein BWL-Diplom irgendwie in Frage zu stellen und sich dann darüber lustig zu machen, dass der nur auf dem zweiten Bildungsweg an einer Nicht-Voll-Universität einen Abschluss erarbeitet hat. Das war so irre, dass man sich die Augen reiben musste und sagen, Moment, das kommt jetzt von den Konservativen kommt jetzt also diese Art akademische Shaming-Versuche in Richtung einer Person, die nachweislich am zweiten Bildungsweg neben der Arbeit als Selbstständiger es auch noch geschafft hat, ein Uni-Studium hinzulegen. Wahnsinn. Also,
0: und dafür gezahlt hat.
1: Ja, das ist ja so bei der Arbeit, also jemand, der Geld erwirtschaftet, selbstständig ist und das dann auf dem zweiten Bildungsweg, statt wenigstens die Klappe zu halten, wenn man ihm schon nicht gratulieren will zu diesem enormen Erfolg und Respekt zollen möchte, nein, da versucht man ihn dafür zu beschämen. Ja. Das ging so richtig nach hinten los, vollkommen berechtigt. Da stieg dann noch eine Fokus-Journalistin mit ein, die dann noch versuchte, sich lustig zu machen über den Titel seiner Bachelorarbeit. Das muss man sich alles mal geben. Also Dinge, die, wenn sie auch nur ansatzweise von der AfD-Seite irgendwo hinkämen, natürlich ein wildes Geschrei auslösen würden und wahrscheinlich auch zu Recht, aber Wahnsinn, dass in diesem Zustand, darauf will ich ja hinaus, immer noch CDU-Wähler existieren. Aber das ist Deutschland und ihr beide, vielleicht hat es ja einer von euch nicht gelesen, wisst ihr, was in diesem Umfeld BMW als einer der Vertreter der deutschen Autorestwirtschaft gemacht hat, um nun endlich neue Erlöswege aufzumachen angesichts der Gesamtlage? Habt ihr es gelesen? Ja? Mike und Hermann?
6: Ja, ich habe es gehört und habe es gelesen. Sie fangen jetzt an, ihre Autos in fahrende Litfaßsäulen zu verwandeln, indem sie ihre Nutzer mit Werbefilmen bespielen, wenn sie das Auto einschalten.
1: Kein Scherz. Das ist real. Also BMW, wer ein neueres BMW-Modell hat, vor allem die Elektrokarren, der kriegt jetzt angeboten. Böse BMW-Fahrer haben mir gleich auf X dazu geschrieben, ich konnte es ja starten oder nicht. Ja, das gleich verteidigt. Müssen sich irgendein Voco-Hollywood-Filmtrailer angucken, wenn sie ihr Auto anschalten, weil BMW die Werbung da direkt reinspielt. Ich meine, den Move. Ich stelle mir gerade vor, wie die da in ihrer Konzernzentrale sitzen und sagen, Jungs, alles scheiße, Gewinn bricht ein, wir sind völlig auf dem falschen Dampfer, was können wir jetzt machen? Und dann meldet sich so ein Commercial-Chef und es hatte Heise geschrieben, dass der Mann, der dafür verantwortlich ist beim BMW, 6 Monate vorher gerade noch erklärt hat, dass diese Art von Übergriffigkeit nichts ist, was er sich für seine Marke vorstellen kann, weil es ein Eindringen in einen privaten Raum sei und ein Auto, was man sich selber gekauft hat, ein Privatraum sein müsse. Der gleiche Mann macht das jetzt. Und ich stelle mir vor, was an Voraussetzungen da sein müssen, Hermann, damit man in so einer Vorstandsrunde derartig verzweifelt ist. Das ist doch eine Art Manöver des letzten Augenblicks, oder?
0: Ich kann nur sagen, da gab es vor Jahren eine gute Werbung von Sparkassen. Da hat auch einer einen Vorschlag gemacht und der andere sagt, Nee, dann machen wir das mit den Fähnchen. Ja,
1: also, ja stimmt. Die,
0: das fand ich immer bezeichnend und das ist hier auch so. Also die 29 Euro, die du monatlich zahlst, um die Sitzheizung zu haben oder 4,99 Euro, um eine Lenkradheizung zu haben oder die 3,75 Euro, um einen zusätzlichen Luftschlitz für kalte Luft zu bekommen.
1: Welche Menschen machen sowas? Wer macht sowas? Wer gibt einer Firma dafür Geld? Ja, ich könnte nie so tief sinken. Ich würde Fahrrad fahren, Tretroller. Ich würde niemals einer Autofirma mein Geld geben, die sowas tut. Wie kann man sich selbst so verachten? Ich verstehe das nicht.
0: Ja, die deutsche Autoindustrie hat sich über Jahre und fast Jahrzehnte selbst verachtet.
1: Die Autokäufer. Ich meine wirklich den Käufer, der da hingeht und sagt, kaufe ich. Und da sagt mir der Verkäufer, ja super, wenn Sie dieses Auto kaufen für 60 Quadrillionen Euro hier, also Mini-Größe und Sie zahlen 80.000 dem VW-Konzern, dann schaltet er aber Ihre Sitzheizung nach 3 Monaten ab und Sie kriegen Werbung reingespielt. Und dann sagt er, super, ich kauf's. Ich zahle noch einen Aufpreis. Muss ich denn wenigstens nur 6 Monate warten? Nein, Sie müssen 8 Monate warten auf das Auto. Ja, geil. Wo kann ich unterschreiben? Was geht denn diesen Menschen vor sich?
0: Naja, er ist auch ein Wähler, er hat auch eine Stimme und genau das drückt sich in den Wahlergebnissen aus.
1: Also, wahrscheinlich kann man gleich CDU wählen in so einem BMW, oder? Ich meine, mit welchen Menschen macht man sowas? Sorry, aber dann kaufe ich mir doch eine alte Schrottkarre, die 100 Jahre alt ist, die muss auch nicht klasse aussehen, polier die noch mit meiner eigenen Flex ab und fahre die notfalls ohne Lack, aber sag nein, das hat doch mehr Stil, mehr Lebensqualität und alles andere. Wer macht denn sowas?
0: Ja, aber stell dir vor, genau das, was du jetzt beschrieben hast, dieser Marketingchef oder was immer ist, vor 6 Monaten saß er da und sagt, das können wir nicht machen. Heute, nach 2 Gesprächen mit Söder und vielleicht mit Klingbeil und 3 Besuchen von Bärbel Baas, sagt er, lass uns das mit den Fähnchen machen. Ja, also von daher.
1: Naja, aber wirklich.
0: Es ist einfach. Man muss vielleicht im Zweitstudium Duftmarken studiert haben, um einigermaßen klar in der Birne zu bleiben. Aber offensichtlich sind diese Universitäten, die diese Manager hervorbringen, ja so ähnlich wie wenn Annalena über Leadership spricht. Da bin ich heute Morgen, wie gesagt, hängen geblieben und ich habe es mir 3-mal angeschaut. Und es war einfach... Ja, sie kann bei BMW anfangen, sie kann auch Bahnvorstand werden, sie kann auch DFB-Präsidentin werden.
1: Moment, warte, ich muss kurz auf Polymarket, das ist ein geiler Tipp. Ja. Moment, Annalena Baerbock, Kommunikationschefin bei BMW, was soll man machen?
0: Ja,
1: worauf
0: genau.
1: Wir?
0: Ja,
1: genau. Mike, bist du mit dabei? Das ist eine brillante Idee.
0: Einen Job.
1: Oh mein Gott, man kann es alles nur noch mit Galgenhumor ertragen und damit sind wir natürlich bei den Krypto-News mit Mike the Pirate, weil ihr wisst es, wir sind hier und bleiben es auch, harte Krypto-Gläubige, beziehungsweise Überzeugte eigentlich, ist halt weniger für ein Glauben als eine Einsicht, aber was da läuft, tut auch weh. Und wie genau und warum genau und was danach kommt, das hört und erlebt ihr jetzt in den Krypto-News mit Mike the Pirate.
6: Also Galgenhumor brauchen wir heute keinen, lieber Paul. Es ist relativ ruhig am Bitcoin-Markt. Im Kryptomarkt allgemein. Bitcoin handelt ungefähr bei 64.500, ist in den letzten 24 Stunden leicht gestiegen, etwa um 1%. Ethereum liegt bei ungefähr 1.910, hat sogar noch ein bisschen stärker zugelegt, rund 2%. Solana solide bei $74, ebenfalls leicht im Plus, unter 1%. Der Markt ist weiterhin ruhig, hält sich stabil, während die Aktienmärkte neue Höchststände erreichen, getrieben von der Begeisterung. Für künstliche Intelligenz hinkt Krypto leicht hinterher. Bitcoin immer noch rund 49% unter seinem Rekordhoch vom Oktober 25. Die Luft nach oben ist noch da. Was hat die Kurse in den letzten 24 Stunden bewegt? Zum einen flossen frische Gelder in börsengehandelte Fonds, über $200 Millionen in Bitcoin-ETFs, rund 50 Millionen in Ethereum-ETFs und auch ein leichtes Plus bei Solana-ETFs. Zum anderen nähert sich mal wieder eine Einigung zur Wiedereröffnung der Straße von Hormuz. Das drückt die Ölpreise und entspannt die geopolitische Lage, was riskante Anlagen wie Krypto eigentlich helfen sollte. Trotzdem bleibt der Markt flach. Die Kryptonauten trauen der Nachrichtenlage scheinbar noch nicht so ganz. Der Ausblick, Bitcoin hält sich über der wichtigen Unterstützung von etwa $63.000. Solange das hält, bleibt die Stimmung stabil. Viele schauen auf neue kommende Wirtschaftsdaten aus den USA und ob die Entspannung im Nahen Osten anhält. Ein klarer Ausbruch über 65.000, 66.000 wäre positiv. Ethereum, Solana hängen momentan eng an Bitcoin, zeigen kein Eigenleben. Wenn der König steigt, ziehen die anderen meist mit. Als nächstes dürfen wir auf das Thema, was die meisten Wellen geschlagen hat in den letzten Tagen, schauen, der sogenannte Cold Card Hack. Der Cold Cut Hack hat die größte Bitcoin-Bewegung seit dem Zusammenbruch der Börse FTX ausgelöst. Cold Cut ist eine Hardware-Wallet, also ein kleines Gerät, mit dem man Bitcoin eigentlich sicher aufbewahren und speichern sollte. Ende Juli kam heraus, dass ältere Softwareversionen einen Fehler hatten. Dadurch konnten Angreifer die geheimen Schlüssel mancher Wallets berechnen. AI war mit im Spiel, ohne das Gerät jemals anzufassen und Bitcoin stehlen. Inzwischen sind über 100 Millionen Dollar betroffen. Was passiert danach? Viele normale Bitcoin-Besitzer, die kleinen Plebhalter, wurden nervös. Sie wollten ihre Coins in Sicherheit bringen und haben sie massenhaft verschoben. Datenanalysefirma CryptoQuant zeigen, am 31. Juli, nur wenige Tage nach Bekanntwerden des Hacks, wurden 39.600 Bitcoin in ganz kleinen Transaktionen unter einem Bitcoin bewegt. Das lag nur knapp unter den 39.900 Bitcoin, die seinerzeit nach dem FTX-Crash im November 2022 in Bewegung geraten waren. Damals bei FTX flüchteten die Leute von den Börsen weg. Diesmal ist es umgekehrt. Viele schicken ihre Bitcoin gerade zur Börse, weil sie so die Hardware-Wallets plötzlich unsicher finden. Was ist genau bei dem Cold-Card-Hack passiert? Ein Fehler in der Software der Geräte, der schon seit 2021 existierte, hat die Zufallszahlen bei der Erstellung der geheimen Wiederherstellungsphrase der Sätze stark geschwächt. Statt richtig zufälliger Zahlen vom Hardware-Chip zu nutzen, nutze das Gerät eine vorherbare Software-Methode. Dadurch konnten die Angreifer die geheimen Schlüssel berechnen, ohne jemals an das physische Gerät heranzukommen. Die Bitcoin wurden einfach von den betreffenden Wallet-Adressen abgezogen. Besonders bemerkenswert findet die Community einen X-Post von dem Hersteller von CoinKit mit Bezug zu einer Aussage aus dem Jahr 2021. Damals warb CodeCard selbst damit, dass ihr Gerät sogenannte Retirement-Attacks unmöglich mache. Damit meinten sie den Fall, dass die Hersteller selbst einen versteckten Fehler in der Zufallsgenerierung einbauen könnten, um später an die Coins der Nutzer zu kommen. Genau dieses Szenario, wohl wie es auch momentan ausschaut, unabsichtlich, ist nun eingetreten. Die Firma hat inzwischen korrigierte Software veröffentlicht und rät allen Betroffenen, ihre Bitcoin so schnell wie möglich auf neue, sichere Wallets umzuziehen. Ein reines Update der Gerätesoftware repariert alte, schwache Wiederherstellungsphrasen, schwache Schlüssel nicht. Ein Blick in die Schweiz. Die Krypto-Adoption der Schweiz verdoppelt sich im Vergleich zu Deutschland. Eine Studie von Bearing Point ergab, dass 23% der Schweizer Erwachsenen Kryptowährungen zumindest gelegentlich nutzen. Das ist mehr als das Doppelte der in Deutschland erfassten Rate von 11%. Die Lücke spiegelt Jahre der regulatorischen und finanziellen Infrastrukturentwicklung in der Schweiz wider, wo digitale Vermögenswerte schrittweise in den Mainstream-Finanzleben eingezogen wurden. Die Daten unterstreichen die Schweiz als einen der führenden Märkte Europas für die Kryptoadoption im Einzelhandel, wobei ihr politisches Umfeld oft als wichtiger Treiber für die breitere öffentliche Beteiligung an den digitalen Vermögenswerten genannt wird. Solana hat mal wieder zwei positive Meldungen. In Südkorea wickelt Solana monatlich Zahlungen in Höhe von 4 Milliarden US-Dollar über das südkoreanische Unternehmen KS Net ab. Der koreanische Zahlungsriese unterzeichnet nun eine Absichtserklärung mit der Solana Foundation, um Solana Pay in seinem Netzwerk von 330.000 Händlern zu testen, einzuführen, die monatlich 130 Millionen Transaktionen verarbeiten. KS Net ist der dritte große koreanische Zahlungsanbieter, der in diesem Jahr eine Partnerschaft mit Solana eingeht. Zum anderen, Western Union und Rain präsentieren Stablecard, eine digitale Geldbörse und Visa-Karte, mit der Nutzer den Stablecoin USDPT weltweit empfangen, halten und ausgeben können. USDPT wird von der Anchorage Digital Bank auf Solana ausgegeben und ist durch Reserven gedeckt und im Verhältnis 1:1 gegen US-Dollar einlösbar. Zum Schluss schauen wir nochmal auf den Stablecoin-Herausgeber Circle. Der hat in dieser Woche mal wieder weitere Neuigkeiten rausgebracht. Die neue Blockchain von Circle namens ARC ist eine digitale Plattform, die auf dem US-Dollar-Stablecoin USDC basiert und vor allem für große Unternehmen gedacht ist, um Zahlungen und tokenisierte Finanzanlagen abzuwickeln, hat Circle 11 starke Partner als sogenannte Gründungsvalidatoren bekannt gegeben. Validatoren sind Institutionen, die das Netzwerk sichern, Transaktionen überprüfen. Dazu gehören bekannte Namen wie BlackRock, Visa, Mastercard, Galaxy, Global Payments, MoneyGram und so weiter. Es zeigt, dass große Player aus der klassischen Finanzwelt und im Zahlungsverkehr hinter dieser neuen Blockchain stehen. Gleichzeitig hat Circle diese Woche seine Zahlen fürs zweite Quartal veröffentlicht. Der Gesamtumsatz und die Erträge aus den Rückstellungen, also dem Geld, das hinter dem USDC steht, die Rücklagen, lagen bei 701 Millionen US-Dollar. Das ist ein Plus von 7% gegenüber dem Vorjahr. Der Gesamtumlauf von USDC ist auf 73,3 Milliarden Dollar gestiegen. Nettogewinn 48 Millionen US-Dollar. Allerdings ist die Rendite auf die Rückstellung um 66 Basispunkte auf 3,5% gesunken. Ein Zeichen dafür, dass die Zinsen insgesamt in den Rücklagen schwächer geworden sind. Circle hat weiterhin von der New Yorker Finanzaufsicht eine eingeschränkte Treuhandlizenz für seine Circle Internet Trust Company erhalten. Das kommt nochmal zusätzlich zu der bundesweiten Genehmigung in den USA als Treuhandbank. Kurz gesagt, Circle baut mit starken Partnern an einer neuen Infrastruktur für institutionelle Finanzgeschäfte und festigt gleichzeitig seine rechtlichen Grundlagen. Die Aktie selbst hat erstaunlicherweise am Mittwochmittag europäischer Zeit, also noch vor Öffnung der US-Märkte, einen sprunghaften Move von 62 US-Dollar auf 70 US-Dollar in 30 Minuten machen können, wurde danach allerdings auch in 30 Minuten komplett abverkauft. Aktuell handelt sie wieder bei 63 US-Dollar. So viel zu den Krypto-News.
1: Ich danke dir dafür und ja, schön, dass es zumindest keine schlechteren Nachrichten aus der Richtung gab, denn es tut ja weh. Das müssen wir hier freimütig gestehen. Ihr wisst, wir sind ja mit unserer nackten Mark ganz bewusst und immer noch und auch in Zukunft unterwegs, Krypto auch zu empfehlen als eine Alternative der Zahlungsmöglichkeiten, weil sie uns eben vollkommen unabhängig macht von zentralen Bankdienstleistern. Und nun derzeit, schon seit einigen Wochen, kriegen wir den negativen Aspekt von Krypto voll ab. Und ihr habt es vielleicht auch bemerkt, wir starteten in unserem Vorverkauf bei freihafen.live ohne Krypto-Zahlungsmöglichkeit. Und das für jemanden, der die nackte Mark immer propagiert. Wie kann das sein? Die Antwort ist ganz einfach, dass die Schwankungsbreiten, die diese Kryptowerte gerade haben, für uns eben auch ein Problem ist, weil wir Hotels, Veranstalter und Dienstleister bezahlen müssen für unsere Konferenz Freihafen 2026 in Mallorca und da das enorme Schwankungsrisiko, diese Volatilität dieser Kryptowährung derzeit am Anfang nicht gebrauchen konnten. Jetzt haben wir nachgezogen mit USDC auf Solana, könnt ihr ab jetzt auch bezahlen bei Freihafen. Das ist ein Stablecoin, der nimmt dieses Risiko raus. Aber Hermann, wir haben ja auch klar gesagt, die nackte Mark ist alles andere als aufgegeben oder irgendwie von uns abgeschrieben. Wir bleiben da ja drin, notfalls bis zum bitteren Untergang. Wir haben große Reserven da drin und den großen Teil halten wir, um sie zu stabilisieren und wir werden auch nicht vor dem letzten Cent da irgendwas mitnehmen und sagen, nun greifen wir uns noch was, sondern wir bleiben natürlich drin in der nackten Mark und sagen, ja, Augen zu und durch, oder?
0: Ja, natürlich. Also wir haben das ja auf 3 Jahre angelegt. Wir haben ein sogenanntes Vesting, das heißt, in verschiedenen Tranchen kommen immer mehr von diesen Coins. Wir sammeln die auf verschiedenen Wallets, weil wir natürlich nach wie vor interessiert sind, auch neue Partner zu gewinnen, denen wir das nochmal erklären. Ich glaube, dass da die Community noch relativ verschlossen war, aber doch mit dem einen oder anderen auch Comdirect, einfrieren beziehungsweise Konto kündigen, kommen wir immer näher. Wir sehen, dass da Interesse ist. Das heißt, das Ding ist alles andere als aufgegeben. Wir haben ein bisschen weniger Werbung gemacht dafür, weil wir uns auch neue Formen überlegen. Wir machen ja auch Blockzocker über nackte Mark. Das heißt, wir wollen verschiedene Dinge anbieten und auch im Rahmen unseres Freihafen Diskussionswettbewerbs wird da sicher das ein oder andere auch in der nackten Mark zu sagen sein. Also von daher, es gab einige Verkäufe. Wir haben natürlich auch ein bisschen was verkaufen müssen, weil wir bestimmte Kosten zu decken hatten. Aber es gab auch den ein oder anderen, der schon relativ früh dabei war, beziehungsweise gleich im Presale. Die haben sich teilweise entschieden, dass sie auch mal etwas verkaufen. Alles legitim, weil wir natürlich nach wie vor daran interessiert sind, die Wirkungsweisen zu erklären. Also wie kaufe ich, wie verkaufe ich, wie transferiere ich, wie bekomme ich statt NACMAC Solana, wie bekomme ich dafür USDC wieder zurück in nackte Mark. Und das heißt, wir sehen hier an der Community, an dem Kanal, den Mike sehr, sehr intensiv betreut, dass die Leute schon enorm viel gelernt haben. Und das ist für uns Ansporn, das auch nochmal im Freihafen zu erklären. Ob man das jetzt gut oder schlecht findet, ist ähnlich wie bei AI. man muss wissen, was passiert, aus meiner Sicht. Mhm. Und das bieten wir an. Und ich glaube, da kommt auch noch das ein oder andere Gute auf die nackte Mark zu. Die ist aus meiner Sicht günstig, ohne jetzt eine große Empfehlung auszusprechen. Wir waren da schon höher und wir haben auch verschiedene professionelle Market Maker darin gehabt, wie wir dann festgestellt haben, als wir uns die Bubble, sprich da, wo die Coins liegen. Das heißt, wir sind da nach wie vor sehr, sehr gut gehalten. Also zu unserem Eröffnungskurs Presale wie auch dem normalen Vorverkauf haben wir uns verdoppelt, von daher immer noch. Also es sieht alles gut aus, wir werden mehr Angebot da noch aufspielen, wie es so schön heißt. Eine super Nachricht habe ich trotzdem noch für Bitcoin, die jetzt noch nicht in den Nachrichten kam, weil ich glaube, sie ist relativ neu. Thailand hat gerade beschlossen, 0% Capital Gains Tax für Bitcoin. Und das heißt, du siehst, abgesehen von der EU, überlegen Sie sich alle, wie können wir eine hoch innovative Industrie für uns gewinnen und die Leute dahinter. Und da ist eben die Abschaffung der Kryptohaltefrist von der SPD und von den Grünen gefordert. Nicht das richtige Mittel, aber lassen wir es bei einem sehr positiven Ausklang. Thailand hat 0% Capital Gains Tax. Hm.
1: Gut, nun sollt ihr nicht alle gleich nach Thailand flüchten, beziehungsweise wir hätten uns auch nicht. Und es bleibt dabei, dass wir da dabei bleiben, auch nicht nur nicht aus religiös-ideologischen Gründen, sondern aus klar eisenhart wirtschaftlichen. Wir zahlen dafür auch bitter, Mike. Dir muss ich nicht erklären, denn wir haben ja die nackte Mark und Solana und Kryptos ganz bewusst weiter auch im Shop, wo du deine E-Books angeboten werden. Das ist natürlich für eine Sache, die wir klar in Kauf nehmen, dass wir durch diese Schwankung dann weniger bekommen für diese E-Books. Das tut durchaus mal weh, weil das Zeug eh nicht so kalkuliert ist, dass wir groß Luxus dabei haben. Aber die Überlegung ist eben zu sagen, da geht man jetzt besser durch, als da zu zucken und irgendwelche Verluste zu realisieren, weil wir langfristig davon ausgehen, dass sich das Ganze erholen muss zwangsläufig. Was bleibt doch groß, oder?
6: Absolut. Und wir geben hier auch noch einen Anreiz dazu, bitte Kryptos zu nutzen, indem wir die Kryptos dann noch mit 15% Discount annehmen und wollen ja auch einfach ein Beispiel zeigen. Man kann halt Online-Shops bauen und kann Geschäft machen und kann auch gleichzeitig Kryptowährung als ganz normale Zahlungsmittel dort aufnehmen. Und wir haben eine Quote, die ist teilweise über die Hälfte des Ganzen, was in Krypto abläuft. Und das wollen auch andere gar nicht glauben. Da bin ich dabei, wo Hermann ist, neue Partner anzubinden, wo man einfach jetzt auch Zahlen zeigen kann oder kann sagen, es geht, wenn ihr wollt, es liegt einfach nur eine Entscheidung. Je mehr das tun, umso schneller kriegen wir die Massenadaption. Wir haben gehört, die Schweiz, 23% der Erwachsenen nutzen es, in der Bundesrepublik sind es 11%. Und mit solchen Angeboten hoffe ich, dass wir auch so ein bisschen den Vorreiter und den Leuchtturm spielen können.
1: Ja, davon gehe ich aus. Wir bleiben weiter dabei. Aus der schlichten wirtschaftlichen Überlegung heraus zu sagen, diese Verluste, diesen Preis jetzt zu bezahlen, ist immer noch besser, als sich in die Abhängigkeit der Banken völlig zurückzubegeben oder diese Abhängigkeit zu akzeptieren, weil es am langen Ende noch mehr kostet. So nüchtern ist die Überlegung. Ich hoffe, dass ihr sie teilen könnt und wir freuen uns natürlich auch, wenn ihr sie vor allem mit eurem Geld weiter unterstützt. Aber das muss natürlich nicht nur Krypto sein. Wir nehmen dankbar jede andere Form von Wertmöglichkeit oder von Weitergabe, um unsere Arbeit damit fortzusetzen. Das jedenfalls war Folge 90 des Nackengeldes. Wenn ihr Fragen habt an Banker Hermann, dann schreibt auf X an Banker-Hermann oder kommentiert einfach unter dieses Video zum Podcast auf theplatform.net. Wenn ihr mit Mike the Pirate ins Gespräch kommen wollt oder Fragen habt zu Kryptos im Allgemeinen und Privacy im Besonderen, dann geht doch gerne in den Community-Chat der Nackten Mark auf Telegram. Den Beitrittslink dafür habt ihr auch im Text unter dieser Sendung. So wie euch mit all dem hier nützlich waren und sind, dann bitte, bitte mit Zucker oben drauf. Haltet uns mit eurer direkten Spende auf Sendung. Geht auf paulbrandenburg.com/spende und wählt dort euren bevorzugten Zahlungsweg. Hört sehr gern morgen ab 6 Uhr auch wieder Nacktes Niveau vor allem, aber schaltet nächsten Freitag hier bei uns wieder ein und habt bis dahin einen wunderbaren Start ins Wochenende.
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2: Liebe Zuschauer, sehr geehrte Damen und Herren, ganz herzlich willkommen zu einem neuen Video-Interview hier auf Politik Spezial. Ja, was für ein Wahlabend, was für eine Wahlnacht. Und ja, über das Ergebnis möchte ich heute sprechen mit Bernhard Baron Bohneberg, der Politikanalyst, den Sie jetzt mit Sicherheit schon kennen. Er war schon öfter bei uns auf dem Kanal zu Gast. Und ich begrüße dich ganz herzlich, Bernhard.
3: Hallo.
4: Einen schönen guten Morgen, Helmut. Nach einer für mich langen Nacht, weil das Wahlergebnis, da hat man so ungefähr bis 3 Uhr gewartet. Also ich bin noch nicht so ganz wieder auf dem Dampfer.
2: Ja. Ja, du hattest ja eine Prognose abgegeben. Hat dich das Wahlergebnis überrascht? Mich irgendwie schon.
4: Nein, also ich muss sagen, ich liege ja insgesamt ganz gut auf dem Punkt, wenn man jetzt davon absieht, dass das BSW reingekommen ist, womit ich jetzt nicht gerechnet habe. Und mir kam ja dann am Freitag noch dieses BSW in Thüringen mit dem Massenaustritt in die Quere, sodass ich eigentlich eher dachte, jetzt schaut es fürs BSW noch schlechter aus als vorher. Aber offensichtlich unterschätzen wir da die Ostdeutschen. Die haben eine gewisse Trotzreaktion. Die wählen die AfD deswegen offensichtlich, weil alle auf der AfD herumhacken. Und wenn das BSW von innen heraus gesprengt werden soll, dann ist das offensichtlich auch ein Zeichen an die Katja Wolf. Nee, Leute, so haben wir das nicht gewettet. Jetzt wählen wir erst recht das BSW. Ich hatte leider noch nicht die Möglichkeit zu sehen, wie die Diskrepanz bei Briefwahl und Präsenzwahl beim BSW aussieht. Aber ich könnte mir echt vorstellen, dass die jetzt auf den letzten Metern wirklich noch Boden bei der Präsenzwahl gut gemacht haben. Die lagen nämlich ganz lange im Bereich von 4%, haben die rumgekrebst. Und jetzt 5,3 ist ordentlich, macht die Sache aber spannend. Und ich sag ja immer, eine Demokratie schadet das nicht, wenn es möglichst viele Player gibt. Das ist ja bei normalen Gesellschaftsspielen auch so. Je mehr Leute man hat, umso lustiger wird die Sache.
2: Gut, schauen wir uns jetzt einmal das Endergebnis an. Da liegt die AfD bei 43,8%. Die CDU ist mehr als halbiert worden auf 17,2%. SPD bei 9,3%. Grüne bei 8,9%. Die Linken bei 8,6%. Das BSW, du hast es ja erwähnt schon, bei 5,3%. Sonstige 4,3%. Und ja, die FDP ist in der Bedeutungslosigkeit verschwunden mit 2,6%. Müssten ja eigentlich zu den Sonstigen gezählt werden, denke ich. Ja, was bedeutet das für die Sitze, wenn wir uns das anschauen?
4: 39-39-5.
2: Genau, 39-39-5, AfD 39 Sitze, CDU 15, SPD 8, Grüne 8, Linke 8 und das BSW ist mit 5 vertreten. Ja, wie wird's wohl weitergehen? Was denkst du?
4: Also noch einmal kurz zum Wahlergebnis als solches. Es gibt zwei Dinge, die ich recht interessant finde. Das erste Interessante ist die CDU. Die haben 25 Sitze verloren. Also die

0: Partei wie die CDU, sozusagen. Es ist ein Abziehbild, die halt nur ein bisschen geschickter auftritt.
1: Gut, Werner, aber wir haben natürlich auch dann unter Merkel erlebt, dass sie ja Kriegspartei zunehmend wurde und dass infolge der Kriege immer mehr Menschen eingeladen wurden in Richtung Deutschland. Das ist ja jetzt nun auch ein ganz wichtiges und großes Thema für die AfD, nämlich die Migrationsfrage. Also das heißt, dieses Problemloch hat ja maßgeblich die CDU unter Merkel aufgerissen und das greift ja jetzt die AfD doch sehr, sehr stark an.
0: Ja, aber das hat doch vorher die CDU schon aufgegriffen und vor allem mit ihrer Schwesterpartei CSU. Da kommen ja sozusagen die Haupt, wie jetzt auch der Innenminister Dobrindt aus der CSU, ne, der hat ja innerhalb der CDU und der CSU schon die Hetze gegen Flüchtlinge, Migranten und die Maßnahmen also auch dann befördert über das, was CDU und die Bundesregierung über die Europäische Union mit angeleiert haben, mit noch verschärfter, mit verschärften Methoden gegen Flüchtlinge schon an den Außengrenzen und so weiter. Also das hat ja nicht die AfD angefangen, das kam ja aus der CDU und der CSU selbst.
1: Ja gut, aber ist es nicht trotzdem ein Argument, dass also im erheblichen Maße auch Menschen eingeladen wurden, ob Kriegsflüchtlinge oder Nicht-Kriegsflüchtlinge, die, sagen wir mal, eingeladen wurden, um eine Spaltung in der Bevölkerung zu realisieren?
0: Also das ist ja typische CDU-Politik, dass man im Interesse auf Wunsch der Unternehmer billig Wanderarbeiter aus allen armen Ländern hereinholt. Ne, also zunächst aus der Ex-DDR, dann aus ganz Osteuropa und inzwischen holt also auch die Bundesagentur für Arbeit Billigmigranten für den Bau und für die Saisonarbeit in der Landwirtschaft und für Kranken, Altenpflege und so weiter aus Indien und aus Südamerika und so weiter. Das ist doch eine typische CDU-Arbeit, die ja die AfD auch weitermachen würde. Aber das macht ja auch Trump in den USA. Das heißt, man holt und lässt rein gezielt billig Arbeiter aus armen Ländern. Und das ist dann auch ein Geschäftsmodell. Man braucht die als Alternative zu den höher bezahlten Deutschen. Und diese Billigarbeiter, die brauchen ja auch weniger Infrastruktur, die wohnen zusammen in Wohnungen zu 4, zu 5, zu 6 und so weiter. Die haben ihre Kinder oft nicht dabei, da braucht man keine Schulen und keine Kindergärten und so weiter. Und gleichzeitig, um sie in diesem Billigstatus mit Klappe halten und so weiter, ne, aufrechtzuerhalten, verfolgt man sie und sortiert immer wieder welche aus. Also das ist doch ein eingespieltes Geschäftsmodell.
1: Ja, also deiner Meinung nach, selbst wenn jetzt hier die AfD nach vorne kommen würde, politisch, ob auf der Landesebene, Bundesebene, meinst du, es wird sich gar nichts großartig ändern. Ist das richtig?
0: Ja, das würde sich nach aller Wahrscheinlichkeit nicht vieles ändern. Und wir können ja auch schauen, dass ja das Verhältnis der CDU wie auch der AfD zu dem mächtigsten Rechtsradikalen der Welt, dem amerikanischen Präsidenten Donald Trump, da verhalten sich ja CDU und AfD kaum unterschiedlich. Sie gehen auf dessen wichtigste Forderungen ein, Erhöhung des Militärbudgets, Bezahlen des viel teureren, für die deutsche Wirtschaft schädlichen und für die Umwelt sowieso schädlichen amerikanischen Fracking-Gases und

0: Ne, und dann auch noch das Bezahlen der US-Rüstungsgüter inzwischen durch die Europäer und durch die Deutschen und so weiter. Also da gibt es ja keine wesentlichen Unterschiede. Und natürlich auch die Israel-Freundlichkeit, ja, keine Kritik am Genozid, und das sind ja CDU und AfD auch völlig identisch.
1: Okay, Werner, ganz herzlichen Dank für deine Einschätzung in dieser Kürze der Zeit. Nochmals vielen Dank für
0: Gerne.
1: Deinen Beitrag.
2: Ja, liebe Zuschauer, Sie hören Apolut live und Sie sehen es auch. Und wir berichten live zur Wahl in Sachsen-Anhalt. Tja, Ulrich, wie schätzt du das ein, was gerade der Herr Rügemeier gesagt hat?
1: Das wollte ich dich eigentlich gerade fragen, aber das mache ich dann gerne auch noch.
2: Ich kann auch gerne darauf antworten, wenn du möchtest.
1: Ja, mach du das mal, bitte.
2: Also ich fand es sehr interessant, wobei ich Ihnen in einem Punkt nicht zustimmen würde. Also er hat das, glaube ich, sehr gut zusammengefasst. Eine Sache fehlte mir noch, und zwar zum Thema Korruption. Wir haben ja das Problem, dass Macht immer mit Korruption einhergeht. Das heißt, Macht versucht, mehr Macht anzuhäufen und lässt dann auch gerne mal Gesetze Gesetze sein und macht irgendetwas, was absolut rechtswidrig ist. Und das haben wir jetzt ja schon seit Jahren, dass eigentlich keine wirkliche alternative Macht oder alternative Kraft hier im Land zugegen ist. Das heißt, SPD, Grüne, Linke arbeiten alle irgendwie zusammen. Und wenn da irgendjemand Mauscheleien macht, dann ist also die Wahrscheinlichkeit, dass es aufgedeckt wird, sehr, sehr gering. Jetzt bekommen wir mit der AfD eine frische politische Kraft, die auch in Machtpositionen kommen könnte jetzt in Sachsen-Anhalt. Und wenn das passiert, ich glaube, das ist die größte Angst von den bisher etablierten Parteien, die haben Angst davor, dass da so einige kleine Leichen im Keller auf einmal gesehen werden und die dann den Tag geholt werden. Allerdings auf langfristige Sicht gesehen, schätze ich das genauso ein wie der Herr Rügemeier. Ich glaube nicht, dass die AfD hier etwas Neues bringt. Das heißt also, das wird so weiterlaufen, genau wie er es gesagt hat.
1: Ja. Ich befürchte, dass Werner recht hat.
2: Ja, dann haben wir eine Straßenumfrage. Wer sollte es glauben? Wir haben auch Reporter, die eine Stimme einfängt, nämlich die Stimme des Volkes. Und da würde ich doch gerne mal die Technik bitten, jetzt mal diese Straßenumfrage einzublenden.
3: Also so ein Hype, das habe ich persönlich noch nicht erlebt. Sie sind hier ein begehrter Mann und Sie sind ja auch der gefährlichste Mann Deutschlands. Wie viel Angst muss ich jetzt vor Ihnen haben?
4: Das müssen Sie bewerten, ob das irgendwie realistisch ist oder ob das Blödsinn ist. Und ich glaube, die Leute haben das für sich bewertet und deswegen haben wir ja gerade diese Bilder. Die Leute sehen das nicht nur mit Humor, ganz im Gegenteil. Sie sehen es vor allem mit einer positiven Aufbruchsstimmung. Sie sehen, dass jetzt der Punkt erreicht ist, wo Sie einfach so viel ein eigenes Bild machen, dass wir darüber nur noch lachen können. Und von daher machen wir genauso weiter. Das, was wir heute gerade erleben, das ist einfach nur Hammer, das ist ganz, ganz toll. Aber genau das erleben wir gerade überall in Sachsen-Anhalt, jeden Tag. Und das ist das Tolle daran. Also ich weiß nicht, wann es das letzte Mal in Deutschland so eine positive Stimmung wieder in der Politik gab. Das gibt uns ganz viel Motivation. Wir sind einfach auf dem richtigen Weg und wir werden so oder so Geschichte schreiben.
3: Es ist Landtagswahl in Sachsen-Anhalt. Und wie schätzen Sie die Stimmung ein? Wie ist das so hier im Land?
5: Also ich habe schon verschiedene Veranstaltungen wie hier heute in Ripplingen erlebt, und zwar Querfurt, Merseburg und so weiter. Es ist ja wahnsinnig. Ich war selbst zur letzten Moped-Ausfahrt in Quedlinburg und es ist unbeschreiblich, weil sich das immer noch mehr nach hinten gesteigert hat. Ja, das ist also immer mehr geworden und deswegen muss man wirklich sagen, es ist wie eine blaue Welle.
6: Absolutes Volksfestcharakter hier und die Stimmung einfach, die Menschen untereinander freundlich und bei uns nicht auszudenken. Ne? Also wir waren ja gestern, hatte ich ja gerade gesagt, in Hettstedt und ich glaube, ich schätze jetzt mal so 1500 Menschen.
7: Mehr.
6: Insgesamt 4 Polizeiwagen. Das hatten wir am 21.07. in Bochum bei uns an einem Infostand. Ne? Also nur mal so zum Vergleich. Wir können da nichts machen, ohne dass wir da Pfeifen trillern, die Antifa haben mit irgendwelchen Plakaten und Buhrufen und lauter Musik. Und das ist hier einfach, einfach schön. Total entspannt und befreiend und ja, wir genießen das. Ne?
8: Also ich finde, Deutschland braucht wirklich die richtige Politik an der Macht, wie zum Beispiel Ulrich Siegmund, weil er ist einfach der Beste. Und ich freue mich auch so sehr. Ich bin so nervös. Ich möchte unbedingt mit ihm ein Bild machen. Und ich poste es auch mit Stolz.
3: Was ist Ihre allererste Amtshandlung, wenn es dann geklappt hat und Sie Ministerpräsident sind?
4: Na, da schnell geht, selbstverständlich die Kündigung des Medienstaatsvertrages. Ich will ja diese Grundursachen ran. Und die mediale Desinformation ist nun mal die Grundursache, warum in diesem Land alles so verrückt ist, wie es ist. Daneben natürlich sofort die Neuordnung der Migration. Das dauert natürlich ein paar Tage länger als so eine Unterschrift, aber wir müssen endlich anfangen, weil das ist das Grundproblem. Unfassbar viel Geld geht uns verloren, innere Sicherheit wird gegen die Wand gefahren, unsere sozialen Strukturen sind überlastet und damit könnte man so vielen Menschen helfen, kurzzeitig, indem man Migration wieder neu ordnet, die nach Hause schickt, die nichts verloren haben und sich auf die konzentriert, die wirklich auch einen Beitrag bringen möchten.
7: Das fängt ja schon an bei der Schulfahrt, also in die Schule, dass er sich in den Zug setzt und dort alleine sitzt und Angst haben muss, dass dort irgendwelche daneben sitzen, die gleiches Messer zücken oder sowas.
9: Ich würde vielleicht gerne einmal Arzt werden irgendwann. Also ich habe vor, Abitur abzuschließen. Und ja, eigentlich Arzt ist mein Hauptziel.
3: Kannst du dir vorstellen, als Arzt dann auf dem Land zu arbeiten?
9: Ja.
3: Und was bräuchte es dafür so?
9: Auf jeden Fall Geld. Dass meine Arbeit geschätzt wird und ja.
3: Großes Vorhaben, viel Glück dafür. Jetzt frage ich Sie nochmal, Sie sind bestimmt mächtig stolz auf so ein Vorhaben beim Söhnchen?
5: Ja klar, bin ich auf jeden Fall stolz. Ich hoffe, dass es durchzieht und dass da nicht zwischen die Beine geworfen wird.
3: Wie hoch schätzen Sie die Chancen ein, dass es tatsächlich bald einen AfD-Ministerpräsidenten gibt?
5: Also ich schätze es ganz gut ein. Also ich drücke alle Daumen und ich denke mal, es sieht ganz gut aus.
10: Mit der AfD ist alles möglich. Wir wissen ja jetzt schon, wir haben Wahlkreise. Da reden wir nicht mehr über 40% oder über 45%, da reden wir über 50, 55 und teilweise 60%, wo die Leute für die AfD stimmen. Und da müssen wir hinkommen, wir brauchen dringend die absolute Mehrheit, wir müssen diese Altparteienregime, müssen wir endlich zu ihrem Ende führen, weil so wie es jetzt ist, dass die, egal wie sie wählen, trotzdem ihre Politik weitermachen. Das muss aufhören. Wir müssen das, was Demokratie bedeutet, dass ihre Stimme am Ende auch zu einer Veränderung der Politik führt, das müssen wir unbedingt durchsetzen, weil das ist das, was Sie sich wünschen, was sich viele Leute in diesem Land wünschen. Und das funktioniert nur mit einer AfD und im Moment nur mit einer allein regierenden AfD, weil alle anderen unsere Politik weiter blockieren wollen.
11: Also die Partei hofft, dass sie gewinnt. Aber wenn die gewinnen, haben wir alle unseren Nachteil zu tragen.
12: Aktuell sieht es ja nach einer ziemlichen 50-50-Situation aus. Ich muss zugeben, ich habe da mute mir da keine Prognosen zu, ehrlich gesagt. Aber ja, CDU oder AfD wird eine von den beiden machen, ja.
3: Und was denken Sie, könnte die AfD sehr, sehr viel verändern im Land zum Guten?
12: Naja, also sie behaupten natürlich viel, was sie viel verändern wollen. Vieles kann man davon bestimmt nicht auf Landesebene umsetzen.
3: Wie schätzt du so die Situation hier im Land ein?
13: Also ich glaube, es ist eigentlich sehr offensichtlich. Also man sieht eigentlich schon, wer nach vorne geht, leider.
3: Okay, und was denkst du, ist das gut, ist das schlecht?
13: Ich habe bei einer Statistik gesehen, bei dem Wahl-O-Mat, da kann man ja sehen, wer wie viele Plätze schon also vor.
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15: 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Jetzt Meldungen aus der Trigger FM Redaktion. Die Präsidenten der 16 Landesämter für Verfassungsschutz und der Präsident des Bundesamtes für Verfassungsschutz, Sinan Selen, kommen vom 9. bis 11. September zu Beratungen zusammen. Das berichtet das Redaktionsnetzwerk Deutschland unter Berufung auf Sicherheitskreise. Die Tagung sei länger geplant und keine Reaktion auf die Landtagswahl in Sachsen-Anhalt wurde eilig dazu erklärt. Allerdings werde auch das eine oder andere Wort über die AfD gewechselt werden müssen, heißt es von Teilnehmern. Der sogenannte Wirtschaftsweise Martin Wedding warnt, das Rentenpaket nach der Landtagswahl in Sachsen-Anhalt aufzuschnüren. Wedding verweist auf die demografische Entwicklung und dringend notwendige Erwerbsmigration. AfD-Chefin Weidel brachte die Phrasen des Politikbetriebs auf den Punkt. Sie sagte, Deutschland ist bankrott und das müssen die verantwortlichen Parteien einfach mal sagen. Auch meinte sie zur Erwerbsmigration, jeder, der sich hier an unsere christlichen Werte halten und zum Wohl des Landes einen Beitrag leisten will, ist herzlich willkommen, egal von wo er kommt. Nach dem Wahldebakel der Blockparteien bei der Landtagswahl in Sachsen-Anhalt am Sonntag mehren sich die Stimmen, die eine Veränderung fordern, insbesondere beim Umgang mit der AfD und der sogenannten Brandmauer. Diese wird zwar immer wieder von einzelnen Unionspolitikern in Frage gestellt, doch aus der SPD kamen entsprechende Forderungen bislang kaum. Nun stellt sich mit Markus Bauer erstmals ein sachsen-anhaltischer SPD-Kommunalpolitiker gegen den bisherigen Kurs und fordert ein Ende der Brandmauer auch bei der SPD. Kritiker meinen, jetzt kommen die, die ihre Fahne nach dem Wind richten, aus der Deckung und versuchen, ihre Pfründe zu sichern. Die AfD muss aufpassen, dass sie sich nicht die Parteienkorruption der Altparteien ins Haus holt. Die Trigger-FM-Meldungen. 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
13: Wer nach vorne geht, leider.
18: Okay, und was denkst du, ist das gut, ist das schlecht?
13: Ich habe bei einer Statistik gesehen, bei dem Wahl-O-Mat, da kann man ja sehen, wer wie viele Plätze schon als so Vorwahl gesehen werden. Und da habe ich gesehen, dass es 41 Plätze werden, also fast die Hälfte. Das ist, glaube ich, nicht so gut.
18: Du meinst, das ist nicht so gut?
13: Naja, für mich nicht.
18: Warum? Warum konkret? Kannst du uns das erklären?
13: Also ich will später studieren und ich will im sozialen Bereich arbeiten. Und dafür gibt es keine Zukunft, wenn die AfD jetzt gewinnt.
18: Okay, warum? Woran machst du das fest?
13: Ich habe gehört, die AfD will soziale Arbeit oder freiwillige Arbeit sowas abschaffen.
18: Okay. Was denkst du, welche Partei macht es besser?
13: Alle anderen Parteien. Naja, nicht alle, aber die gerade auch gewählt werden. SPD, Die Linke, sowas.
18: Okay.
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20: Gut, bis bald, ja? Danke.
2: Ja, liebe Zuschauer, Sie sehen und hören den Livestream von Apolut zur Landtagswahl in Sachsen-Anhalt. Ulrich, wie sieht's aus? Kannst du das nachvollziehen, was die Interviewpartner da auf der Straße gesagt haben? Oder waren da teilweise Sachen dabei, wo du sagst, wie kommen die denn jetzt da drauf?
21: Ja, das ist ja immer so eine große Schwierigkeit. Weißt du, du machst eine Straßenumfrage, das kann natürlich auch selbstverständlich keine repräsentative Schau sein und werden. Das sind alles sehr subjektive Urteile, die die Menschen abgeben. Insgesamt kann man sicherlich sagen, und das kommt ja auch sehr deutlich bei diesen einzelnen Aussagen raus, dass die Menschen einen Politikwechsel unbedingt haben wollen. Sie haben die Schnauze von der herrschenden Politik voll, aus den unterschiedlichsten Gründen. Die einen aus Ausbildungsgründen, die anderen, weil sie meinen, es gäbe zu viele Ausländer in ihrem Umfeld und viele fühlen sich von Kriminalität bedroht und so weiter. Ich habe jetzt hier gerade konkret nichts zur Kriegsgefahr gehört. Ich glaube, das ist viel zu wenig, was die Leute auf dem Schirm haben. Nun ist das jetzt auch kein spezifisch Landesthema, aber trotzdem, das wäre auch sehr wichtig gewesen, Sie dazu vielleicht nochmal zu befragen. Ja, eine subjektive Schau und zum Schluss dann die junge Dame mit dem Kopftuch hat natürlich gewisse Ängste dann ihrerseits, wenn die AfD gewinnt, ob diese Ängste berechtigt sind. Ich hoffe, dass das nicht der Fall ist.
2: Ja, das wäre jetzt meine Frage gewesen. Also du bist ja unser beider Spezialist erstmal, weil du dir ja das AfD-Wahlprogramm genauer angesehen hast. Ich habe mich mehr auf die anderen Parteien so ein bisschen konzentriert. Sag mal, wie sieht's denn aus? Steht das dann irgendwie drin, dass die AfD, was hat die Dame gesagt, dass die AfD versucht, oder nach der Wahl, wenn sie erfolgreich gewählt wäre und an die Macht gelangen würde, dass sie soziale Berufe da beschränkt, habe ich das richtig verstanden?
21: Nein, da habe ich auch nicht, naja, das ist ja auch dann immer hören, sagen und etwas verstehen, das sind ja immer noch verschiedene Dinge, was sein kann. Und was ich vermute ist, dass die AfD die kostenfreie Arbeit im sozialen Bereich abschaffen will, sondern vielleicht sinnvollerweise mal dann auch solche sozialen Dienste, soziale Hilfsdienste dann auch bezahlt. Dafür müsste Geld da sein, denn unglaublich viele Arbeit, wie auch hier in den Niederlanden, wird von Freiwilligen gemacht, die dann große Konzerne beschäftigen, tatsächlich und bekommen gar nichts.
2: Mhm. Ja. Genau, also das, was ich gehört habe, ist, dass die AfD allerdings die Bezahlung für NGOs auf den Prüfstand stellt. Und zwar genau dann, wenn sie parteipolitisch aktiv sind und eben nicht gemeinnützig sind. Und ich könnte mir vorstellen, vielleicht ist die junge Dame mit dem Kopftuch da irgendwie auch in so einer NGO aktiv gewesen und vielleicht hat sie deswegen Ängste. Dann wären die Ängste tatsächlich berechtigt. Das heißt also, wenn wir ja hier Vereine haben, Vereinigungen, die tatsächlich also das Kürzel gemeinnützig irgendwo tragen, aber in Wirklichkeit gar nicht gemeinnützig sind, sondern sich nur für eine Partei oder mehrere Parteien nützlich erweisen und andere Parteien oder Weltanschauungen ausgrenzen oder die bekämpfen, dann verdienen sie es nach dem deutschen Recht, dass man ihnen das Geld entzieht. Also zumindest müssen sie dann halt, bekommen sie keine Förderung mehr und sie müssten dann wahrscheinlich auch dann Steuern oder was auch immer abführen, falls sie den Gewinne machen.
21: Ja, nun, ich meine, diese ganze Sache mit den NGOs ist ja nun auch eine Riesennummer. Darüber sind ja auch mehrere Publikationen erschienen. NGOs sind ja nicht mehr das so gemeinnützige Vereine, wie man das vielleicht mal früher auf dem Schirm hatte, sondern es sind von parteipolitischen Ideologen oder von Reichen und Superreichen gegründete Interessenverbände, die zumeist im Untergrund wühlen, der Öffentlichkeit in der Art und Weise ihrer Arbeit überhaupt gar nicht bekannt sind und die als ja, Machthilfsorganisationen unterwegs sind. So will ich das mal sagen. Also Jan, du hattest ja schon vorhin gefragt, was steht denn da bei der AfD im Parteiprogramm, da steht nämlich sehr viel, das sind ja ungefähr 250 Seiten, die kann ich ja jetzt hier nicht zitieren. Zur Migration, ich zitiere mal ganz kurz, Migration. Für die Lösung bestehender Migrationsprobleme benötigt das Land ein in sich stimmiges Gesamtkonzept. Ja, das ist natürlich sinnvoll. Dazu gehören Maßnahmen zur Beendigung der illegalen, kulturfremden, inländerfeindlichen Massenimmigration, schreiben die. Außerdem ist die Einleitung einer Abschiebe- und Remigrationsoffensive zwingend notwendig. Bestandteil dieser Offensive ist auch ein Rückkehrprogramm für ausgewanderte deutsche Fachkräfte. Ja, ein ganz riesig schwieriges Thema, was natürlich hier aufgemacht wird, was auch aus meiner Sicht rational so gut wie überhaupt gar nicht diskutiert wird, was ist sinnvoll, was ist nicht sinnvoll, was ist pure Ideologie. Da kann man ja auch ganze Hassmannschaften dann beschäftigen damit, das wird ja auch gemacht. Das wird auf jeden Fall ein super spannendes Thema in der Zukunft. Der Herr Siegmund hat ja auch gesagt, das ist ein ganz wichtiges Thema nach der Medienpolitik, denn da will er ja erstmal zuerst reinschlagen.
2: Tja, Ulrich, wir haben einen weiteren Gast, der leider nicht live zugeschaltet werden konnte. Es handelt sich um den Rechtsanwalt Martin Schwab. Dr. Martin Schwab ist uns jetzt wieder als Einspieler zugeschaltet. Ich bitte doch mal die Technik, genau diesen Einspieler abzuspielen.
0: Was mir im Vorfeld der Landtagswahl in Sachsen-Anhalt aufgefallen ist die Art und Weise, wie in den herkömmlichen Medien mit zweierlei Maß gemessen wurde. Wenn Feuerwehrleute sich mit Ulrich Siegmund ablichten ließen, bekamen sie Ärger. Wenn Sven Schulze aber die Feuerwehr irgendwo besuchte und da entsprechende Fotos entstanden sind, dann wurde das Framing eher gesetzt, der Herr Ministerpräsident, der kümmert sich. Wenn in einem der neuen Medien so ein Cover über etwa Friedrich Merz oder Robert Habeck oder über wen auch immer mit der Aufschrift der gefährlichste Mann Deutschlands erschienen wäre, wie es ja bekanntlich beim Spiegel über Ulrich Siegmund entschieden ist, dann wäre nicht nur der Aufschrei riesengroß, sondern dann gäbe es wahrscheinlich sogar ein Strafverfahren wegen gefährdender Verbreitung personenbezogener Daten. Ich glaube, dass dieses Messen mit zweierlei Maß die Wähler von den etablierten Parteien eher entfernen, als sie ihnen annähern wird. Ich glaube nicht, dass eine solche Art der Medienberichterstattung bei den Wählerinnen und Wählern in Sachsen-Anhalt gut ankommen wird.
2: Ja, Ulrich, was meinst du dazu?
21: Ja, der Professor Schwab, der spricht ja hier ein ganz, ganz unappetitliches Thema an eigentlich. Und mit dem sind wir ja verschärft konfrontiert, unabhängig von der Frage, wie gehen die anderen und wie gehen die Medien mit der AfD um, nämlich seit Corona. Das heißt, Hass und Hetze in einem Maße orchestriert von den Medien, von der Regierung, um die Bevölkerung zu spalten, was ihr natürlich nutzt, ist ja völlig klar. Und Schwab geht ja jetzt hier ein in seinem wirklich sehr kurzen Kommentar auf diese unglaubliche Unfairness, mit der hier seit langem auf die AfD eingedroschen wird, gegen sie agitiert wird. Und das völlig unabhängig davon, ob ich jetzt ein Anhänger der AfD bin oder nicht. Ich bin überhaupt kein Anhänger irgendeiner Partei, schon gar nicht dieses gesamten Parteiensyndikats, in keinem Fall. Aber diese Unfairness, diese teilweise Verlogenheit, mit schmutzigen Mitteln arbeitend, und du hast ja auch vorhin schon erwähnt, Markus, sogar wird dann da die Justiz bemüht oder Sondereinsatzkommandos, um irgendwelche Hausdurchsuchungen vorzunehmen. Das sind alles die schmutzigen Mittel dieser, wie ich sie sage, dieser modernen Form der kognitiven Kriegsführung. Da gehören dann auch diese Manifesten dazu, wie mal eben mit einem Polizeiaufgebot aufzukreuzen. Das sind alles Spielregeln, ja, ich will mal sagen, außerhalb jeder demokratischen Spielregel. Damit verletzt man andere. Das ist auch so gewollt. Und ich sage, dieses Land ist seit ungefähr 30 Jahren kaputt regiert. Sie haben es systematisch kaputt regiert. 4 Administrationen haben dieses Land kaputt regiert und an den Rande eines Krieges mit Russland geführt. Also das ist natürlich auch eine wirkliche grandiose Leistung, die die da hingelegt haben. Und das kann man auch nur machen, wenn man nach innen in alle Richtungen hin spaltet. Also das, was eben hier Schwab gerade skizziert hat. Dieser ganze Krieg gegen die AfD im Besonderen, aber gegen Dissidenten im Allgemeinen, gehört zum Verfall, zum gesamten Verfall der politischen Kultur in Deutschland. Ich halte das für absolut unerträglich. Ich halte das für verbrecherisch, was da passiert. Aber das sind eben die Praktiken des Parteiensyndikats, der vom Parteiensyndikat gestützten Staatsapparate, der Netzwerke um dieselben und natürlich auch der Medien, die nach außen diese ganze Hetze betreiben. Von Corona hatte ich schon gesprochen. Ich nenne das faschistoide Praktiken. Das ist der hybride Krieg des Machtkartells, der unter gar keinen Umständen irgendeinen Politikwandel zulassen will.
1: Tja. Liebe Zuschauer, falls Sie sich wundern, wo haben Sie denn hier eingeschaltet? Eine kritische Sendung zu Parteien direkt am Wahlsonntag. Ja, dann kann ich nur sagen, Sie haben bei einem neuen Medium eingeschaltet, nämlich bei apolut.net. Wir übertragen live zur Wahl in Sachsen-Anhalt. Ja, und da hat er ganz recht, der Ulrich Siegmund. Und ich habe ihn vorhin schon gefragt, welche Partei hat denn folgenden Spruch in ihrem Wahlprogramm? Und ich habe mich auf das wahrscheinlich unheimlich wichtigste Thema dieser Wahl konzentriert, nämlich auf die Frage, wie viele Geschlechter gibt es denn? Und was sagen die Parteien zur Genderpolitik? Und jetzt habe ich wieder eine weitere Partei, Ulrich, Ohren gespitzt. Jetzt kommt eine neue Partei. Auch diese Partei hat ihren eigenen Namen in dem Absatz drin. Deswegen werde ich das einfach diesen eigenen Namen durch das Kürzel Partei ersetzen. So, dann legen wir mal los. Das heißt, Gleichstellung voranbringen, so heißt der Absatz. Und darin steht, Frauen- und Mädchenpolitik ist ein wichtiger Teil der Arbeit von der Partei. Die Partei orientiert sich an der biologischen Zweigeschlechtlichkeit und den daraus resultierenden Schutzbedarfen von Frauen und Männern, wobei das biologische Geschlecht rechtlich unveränderbar ist und nur der Personenstand geändert werden kann. Artikel 3 des Grundgesetzes bildet die Grundlage. Die Partei möchte sicherstellen, dass die Rechte von biologischen Frauen und Mädchen gewahrt bleiben, insbesondere in geschlechtsspezifischen Schutz wie Sport, Umkleiden, Frauenhäusern oder im Justizvollzug. So, Ulrich, was meinst du denn, welche Partei sowas in ihrem Wahlprogramm stehen haben könnte?
21: Ich denke, das ist die AfD.
1: Damit liegst du falsch.
21: Oh.
1: Ein weiterer Tipp?
21: Das wird schwierig. CDU?
1: Damit liegst du auch falsch.
21: Tja, dann sag's.
1: Das ist das BSW gewesen. Also das BSW hat sich so zum Thema Geschlechterfrage geäußert.
21: Ah ja.
1: War für mich auch überraschend. Ich dachte, also das BSW ist ja schon so ein Ableger oder ist aus der Linkspartei entstanden. Und ich hatte mich auch gewundert, dass es so einen eindeutigen Absatz da gibt. Gut, als Biologe, wenn du mich fragst, wie viele Geschlechter gibt es, dann gibt es auch nur eine einzige Antwort. Ansonsten hätte man Fug und Recht.
21: Aber die war doch eindeutig. Die Antwort war doch eindeutig und ja. Ich fand auch sympathisch.
1: Ja, genau. Aber ich kann ja noch mal eine weitere Partei vorlesen. Vielleicht weißt du da sofort, von wem das kommen könnte. Also, Zitat, wir wenden uns gegen ein Genderverständnis, das die Gleichwertigkeit der Geschlechter durch Sprachregelung auszudrücken versucht. Wir erleben dies als eine Symbolpolitik, die in der Sache nicht hilft und keine Akzeptanz in der Mehrheit der Bevölkerung hat. Die Förderung der Frauenschutzhäuser und des Landesfrauenrates wollen wir weiterentwickeln. Welche Partei könnte das sein?
21: Linkspartei?
1: Nein.
21: Du siehst, wir haben uns wirklich nicht abgesprochen.
1: Nee, das finde ich nicht.
21: Sag mal.
1: Das ist jetzt die CDU gewesen tatsächlich.
21: Ah ja. Hallo.
1: CDU Sachsen-Anhalt in ihrem Wahlprogramm.
21: Ja, sehr, gut. Sehr spannend, ja.
1: Ich höre gerade aus der Technik, wir haben die allererste Hochrechnung, die kommt bei uns von der Tagesschau, von der ARD. Ja, und dann schauen wir uns doch mal diese Hochrechnung an. Ich bitte die Technik, das mal einzublenden. Wunderbar. Ja, Hochrechnung um 18 Uhr. Da sehen wir Folgendes. Die CDU kommt auf 18,5%. Die AfD kommt auf 44,5%. Die Linke kommt auf 9,5%. Die SPD auf 8%. Die FDP auf 2%. Die Grüne auf 9%. Das BSW auf 5%. Und sonstige auf 3,5%.
21: Also durchaus aus meiner Sicht in dieser Schärfe nicht erwartet, oder?
2: Das ist vor allen Dingen, was den nochmaligen Verlust von Stimmen bei der CDU anbelangt, doch ziemlich deutlich. Das heißt, das sieht für mich so aus, als ob wir noch eine Wählerwanderung hatten von der CDU zur AfD rüber. Die Linke hat im Vergleich zu den Prognosen sehr viele Stimmen verloren. Und die Grünen sind erstaunlich stark im Vergleich zur letzten Prognose. Ja, da haben wir jetzt also 9,5%. Ja, wie sieht die Sitzverteilung aus? Die Sitzverteilung sind dann gesamt 83 Sitze und die verteilen sich zu 16 Sitzen zu 16 Sitzen bei der CDU, AfD 39 Sitze. Damit wäre die AfD noch 3 Sitze von der absoluten Mehrheit entfernt, die dann 42 Sitze wären. Linke bekommen 8 Sitze, SPD 7 Sitze, die Grünen bekämen 8 Sitze und das BSW 5 Sitze im neuen Landtag in Sachsen-Anhalt. Ich muss halt allerdings dazu sagen, Ulrich, ich vermute mal, dass das erwartbar war. Also ich hatte auch erwartet, dass also die AfD am Anfang einen sehr hohen Prozentsatz bekommen würde, weil tatsächlich wir davon ausgehen, also dass wir einen sehr hohen Anteil von Briefwählern haben. Und wenn wir jetzt einen Anteil von Briefwählern haben von, wie viel sind es ungefähr, was wurde geschätzt, um die 30% waren das, glaube ich, diesmal, dann ist zu erwarten, dass die Briefwähler überwiegend wenig AfD wählen, weil die AfD ihren Wählern gesagt hat, sie sollten direkt zur Wahl gehen und das nicht über die Briefwahl machen lassen. Und die Briefwählerstimmen sind noch nicht ausgezählt. Das heißt, wir werden wahrscheinlich über den Abend hinweg sehen, dass die Stimmenanteile der AfD immer niedriger werden prozentual und die Stimmenanteile der restlichen Parteien, der CDU, der Linken, der SPD und der Grünen wahrscheinlich sogar noch weiter steigen werden.
21: Ich glaube, das ist eine sehr gute Einschätzung deinerseits, ja.
2: Tja. Und hier haben wir noch eine Darstellung der Verluste und Zuwächse bei den Stimmen. Die CDU bekäme jetzt nach der ersten Hochrechnung einen Stimmenverlust von minus 18,6%. Die AfD hat einen Stimmenzuwachs von 23,7%. Linke minus 1,5%. SPD minus 0,4%, also fast gleich im Vergleich zur letzten Wahl. FDP minus 4,4%. Damit sind sie ganz deutliche Verlierer und sind auf jeden Fall deutlich unter der 5%-Hürde und damit raus aus dem Parlament. Grüne bekämen 3,1%, BSW 5,0% Zuwachs, weil sie bei der letzten Wahl noch nicht existent waren. Und sonstige mit minus 6,9%, das heißt also das, was sich sonst auf viele Kleinstparteien verteilt hatte. Wir erinnern uns, das war damals 2001 die Zeit von Corona und dann haben sich sehr viele aktivistische Parteien gegründet, die vor allen Dingen auch in Opposition zu diesem Corona-Regime gegangen sind. Alle diese kleinen Parteien sind jetzt nicht mehr relevant. Übrig geblieben als einzige Oppositionspartei zum Thema Corona wäre dann die AfD. Soweit gut. Ulrich.
21: Ja, der gigantische Verlust der CDU war vielleicht zu erwarten. Was mich etwas erstaunt ist, zumindest jetzt nach dieser Hochrechnung, dass BSW noch reingekommen ist vor dem Hintergrund der Querelen in Thüringen. Das finde ich schon dann doch sehr erstaunlich, wenn es in etwa dabei bleibt. Ja, ansonsten im Wesentlichen aus meiner Sicht das ist das hier erfolgt, was zu erwarten war. Wie sich das im Einzelnen noch verändert, wissen wir ja noch nicht.
2: Tja, Ulrich, du hast es vorhin schon mal angedeutet, wie denn unsere politische Landschaft aussieht. Und wir haben hier noch einen sehr bekannten Politiker, zumindest für uns ältere weiße Männer hier in Deutschland. Der sollte uns auf jeden Fall bekannt sein. Und da bitte ich doch mal die Technik, diesen Einspieler einzuspielen.
6: Ich versuche nach dem logischen Menschenverstand zu entscheiden, denn es ist so, wie Sie sagen. Diejenigen, die entscheiden, haben, sind nicht gewählt. Mhm. Und diejenigen, die gewählt werden, haben nichts zu entscheiden.
8: Ja, das ist ja komplett deprimierend. Ja, was?
21: Ja, Markus, das aus dem Munde eines etablierten Politikers zu hören, ist schon ein Hammer, ist ja auch schon eine Bankrotterklärung eigentlich der herrschenden Politik. Was anderes kann man ja gar nicht sagen. Aber wie gesagt, Seehofer spricht ja hier im Prinzip das noch einmal aus, was Ernst Wolf vorhin gesagt hat. Die große Politik wird nicht von gewählten Politikern gemacht. Sie sind Statisten, sagt er eigentlich, mit anderen Worten. Ich sage das jetzt nochmal mit meinen anderen Worten. Das sind die Leute, die die Politik der nicht gewählten umsetzen, der Machtkonstellationen umsetzen. Und damit sagt er auch, die langfristig orientierte Macht liegt bei der Finanzindustrie. Indirekt sagt er das natürlich bei militärisch-industriellen und Geheimdienstkomplex, beim Deep State, bei den zahllosen Netzwerken. Und letztendlich schert sich diese Hintergrundmacht schert sich einen Dreck um Wahlen, weil deren Agenden langfristig zum Teil über Jahrzehnte hinaus konzipiert sind. Und die interessieren sich weder für Wahlen noch für Wahlperioden und interessieren sich auch nicht für die Öffentlichkeit.
2: Ja, Ulrich, ich glaube, deine Analyse ist nicht vollständig.
21: Nein.
2: Ja, welches Genre, welcher Wirtschaftszweig hat denn weltweit den größten Umsatz? Es ist nicht der militärische Komplex.
21: No, das wird dann der Digitalkomplex sein, aber da
2: auch nicht.
21: Sondern?
2: Die Pharmaindustrie. Das heißt also, wir haben also, da sind wir also bei Chemie, Pharma und wenn ich mich recht entsinne, war doch Horst Seehofer damals scheidender Gesundheitsminister und er hatte große Probleme mit der Pharmaindustrie, weil die Bundesregierung, du erinnerst dich vielleicht, die hatte ja damals versucht, die Kosten im Gesundheitswesen einzudämmen und wollte vor allen Dingen die Konzerne der Pharmaindustrie an die Kandare nehmen, die exorbitant hohe Preise für Standardmedikamente verlangt haben. Und das Problem war ihm wohl noch im Nacken, weil, wenn ich mich recht entsinne, ist er mit seinen Forderungen nicht durchgekommen. Das heißt also, die Pharmaindustrie hat sich damals durchgesetzt und also preislich hat sich da relativ wenig an der Gesundheitsfront getan. So, und ich glaube, das war Ausdruck auch dessen, was er hier zum Protokoll gegeben hat.
21: Ja, okay. Naja, aber es ändert an der grundsätzlichen Einschätzung auch nichts, auch wenn ich jetzt diese einzelnen Umsatzgiganten in der Wirtschaft nicht so skizziert habe, wie du es getan hast. Er hat ja das Entscheidende gesagt. Und wie gesagt, interessant ist eigentlich, dass das aus dem Mund eines bekannten Politikers kommt, der aus dem Zentrum er ist ja nicht mehr dabei, also eben aus dem Berliner Machtkartell letztendlich geplaudert hat, ja.
2: Mhm. Wie nimmst du das wahr? Also ich habe ja selber schon öfter mal gesagt, also ich bin schon eigentlich Parteianhänger gewesen, müsste man sagen, ja, und fühlte mich damals bei der SPD zu Hause. Nun würde ich aber natürlich sagen, dass also ich mit der jetzigen SPD nun überhaupt nicht klarkomme. Und das betrifft eigentlich auch alle anderen Parteien. Und ich sage immer eigentlich, also wenn es nach mir ginge, würde man vielleicht einen Willy Brandt oder einen Helmut Schmidt exhumieren, ja, und sofort in Amt und Würden setzen. Und ich würde auch zur Not noch einen anderen Helmut nehmen, den Helmut Kohl. Und dann kann man schon sehen, in welcher Notlage ich hier stehe. Also was wird uns hier an Politikern geboten? Und ich glaube, dass solche Politiker wie Herr Seehofer, vielleicht auch noch ein Norbert Blüm und andere Politiker, die wir aus den 80ern, 90ern kennen, doch noch ein ehrliches Interesse daran hatten, das Land in irgendeiner Form voranzubringen. Dass sie das nicht perfekt geschafft haben, selbstredend. Ja. Aber ich habe so meine Zweifel daran, dass das heutige Politiker immer noch so wollen.
21: Nein, ich bin davon überzeugt, dass sie das nicht wollen, weil weil wir davon überzeugt sind, dass sich die herrschende Politikerkaste von der breiten Bevölkerung vollkommen abgekoppelt hat, dass sie sich an die Stelle des angeblichen Souveräns in der Demokratie gesetzt hat, dass sie sich immer weiter in die Position selber begeben, eigentlich gar nicht mehr in irgendeiner Weise zur Verantwortung gezogen werden zu können. Man kann ja auch solche Äußerungen nehmen. Ab und zu haben die ja dann auch noch mal
4: sag mal, einen klaren Moment, wie die Frau Baerbock, die hat ja mal gesagt, was meine Wähler wollen, das interessiert mich überhaupt. Ja, und daran siehst du im Prinzip, wie die drauf sind. Sie haben ein eigenes Machtkartell gebildet im Laufe der letzten 30, 35 Jahre, in Sonderheit eben nach der Wende. Sind verbunden über die Netzwerke, über die transatlantischen Netzwerke, über das WEF, die über Milliarden und Abermilliarden verfügen, um und natürlich auch die US-Amerikaner, über diese Politiker, die sie in die wichtigen Positionen hineinliefen, dann letztendlich die große Politik bestimmen zu können. Und das geht nur, wenn man sich von der breiten Bevölkerung und den Interessen der breiten Bevölkerung verknüpft.
7: Ja, das sieht nicht sehr gut aus. Sie sehen, liebe Zuschauer, wir sind hier sehr, sehr kritisch mit den derzeitigen Parteien und mit dem, was uns an Wahlmöglichkeiten geboten wird. Sie sehen und hören Apolut, unseren Livestream zur Wahl in Sachsen-Anhalt. Und wir haben jetzt einen neuen Gast in der Leitung. Und zwar handelt es sich um keinen geringeren als um Hermann Plopperer. Er ist Politologe und Publizist und wird uns jetzt, wenn alles klappt technisch, uns einen Einblick geben in seine Gedanken zur ersten Wahlprognose. Ich bitte doch mal die Technik, den Hermann dazuzuschalten.
22: Ja, hallo.
7: Hermann Plopperer, herzlich willkommen, lieber Hermann.
22: Ja, genau. Ja. Herzlich auch an die Redaktion. Ja, das ist alles andere als überraschend. Das wussten wir ja, dass es diesmal eine dicke Watsche geben würde für die Altparteien. Für die Wessi-Parteien. Und die AfD hat hier einen Erdrutschsieg hingelegt. Das ist völlig außer Zweifel. Und es ist jetzt nur noch spannend, ob sie die absolute Mehrheit der Sitze bekommen. Das könnte zum Beispiel näher heranrücken, wenn die BSW ja doch nicht reinkommt. Ich sage mal, bei jetzt 5% für die BSW ist das wahrhaftig alles andere als sicher. Und dass die reinkommen, wenn so eine Partei dann rausfällt unter die 5%-Hürde kommt, dann werden die Sitze ja neu verteilt an diejenigen, die doch reingekommen sind. Und das könnte, also es fehlen, habe ich ja schon gerade gehört, 3 Sätze im Prinzip, um die absolute Mehrheit zu bekommen. Es ist einfach so, dass die Menschen in den sogenannten neuen Bundesländern eine Leidensstrecke von 35 Jahren absolviert haben. Das, was man so fein als Umstrukturierung des Ostens und Aufbau Ost bezeichnet hat, war natürlich in Wirklichkeit eine Riesendisruption, wie man das heutzutage nennt, wie das ja auch auf der ganzen Welt gerade passiert, eine vollkommene Zerstörung der alten Strukturen und darauf gesetzt neue Strukturen von neuen Herrschaften. Und hat eine sehr schmerzhafte Phase zwischen 1990 und 2000 gegeben, hat dann so ein bisschen so eine Anpassung, so einen gewissen Aufstieg gehabt. Aber ich sag mal, die ganzen großen Sachen wie Stahlkombinat, Ernst Thälmann oder so, sind alle ja verschwunden und in westliche Dachorganisationen subsumiert worden. Und das alles führt die Leute natürlich dazu, je nachdem, SPD, immer mit anderen Helfershelfern oder CDU, dann ist mal die FDP dabei, die Grünen, es ist aber irgendwie inhaltlich immer dasselbe. Es bringt einfach nichts. Es ist einfach ein Herumwursteln. Im Falle von Sachsen-Anhalt wirklich ein Herumwursteln. Ein ständiges, jedes Jahr neue, nach jedem Etatjahr neue Verschuldung. Zum Beispiel haben wir jetzt im Moment in Sachsen-Anhalt im laufenden Haushalt eine Verschuldung von, Steuereinnahmen für das Land liegen bei 9 Milliarden, ist wirklich nicht viel, und einer Neuverschuldung von 5 Milliarden, das muss man sich mal reinziehen, das kann nicht mehr lange so gut gehen. Und die Menschen sind einfach durch. Und man muss auch sagen, es ist wahrscheinlich besser ein Ende mit Schrecken als ein Schrecken ohne Ende, soweit sie sich das denken. Und bestimmt, sage ich mal, das Angebot zu einem Neuanfang. Ulrich Siegmund ist eben auch kein Wessi-Import, wie zum Beispiel Höcke, sondern er ist ja tatsächlich aus der Region erwachsen. Und er ist auch sehr, ja, er ist ja sehr, sagt er, er will dann der Ministerpräsident für alle Sachsen-Anhaltiner sein, hat also gleich auch diesen Ton der Spaltung überwunden. Das ist natürlich eine gute Sache von seiner Seite aus, auch von der AfD. Man hat jetzt relativ wenig eskaliert gegenseitig, also von der Gegenseite schon, also die Altparteien. Das hat natürlich total geholfen der AfD, dass hier eine Konzeptlosigkeit vorherrscht. Die ganze Politik, hinter der sich diese Koalition von CDU, SPD, Grünen und Pseudo-Linken und ja, was dann noch dazu kommt, es ist alles, sage ich mal, inhaltslos gewesen zuletzt, und man ist halt hinterher getrottet hinter einer CDU, und das ist ja kein Konzept, das ist ja keine Aussage darüber, wie man jetzt die Probleme in dem Bundesland lösen will. Und ja, das gegen rechts, dann laufen alle hinter einer CDU hinterher, die auch schon versuchte mittlerweile im Wahlkampf immer mehr die AfD rechts zu überholen, also noch härtere Abschiebemaßnahmen, noch mehr Polizei fordern, da zu versuchen, wieder was gut zu machen. Das alles geht nicht auf, weil es bringt nichts für die Menschen draußen im Lande. Und das hat jetzt dazu geführt, dass tatsächlich Ulrich Siegmund als ein geradezu Messias-mäßig bewundert wurde. Und wir haben diese Bilder vor uns, wo dann kilometerlange Moped- und Motorradfahrten hinter dem Fahrzeug von Ulrich Siegmund stattgefunden haben. Und man hat einfach gesehen, die Stimmung ist so, wir brauchen jetzt einen Neuanfang. Und die anderen haben sich ja wirklich komplett isoliert. Und die Frage ist natürlich jetzt, was will die AfD ändern? Und da erinnert mich das schon ein bisschen an einen westdeutschen Stammesfürsten 1990, der den Menschen im Osten blühende Landschaften versprochen hat. Und damals hatte schon Oskar Lafontaine gesagt, also einfache Mathematik, das kann nicht funktionieren. Die Leute wollten aber natürlich gerne jetzt Kohl folgen und der schönen Geschichte von den blühenden Landschaften. Und jetzt ist die Frage, ich habe ja schon gerade darüber gesprochen, über die finanzielle Situation, die ist desolat in Sachsen-Anhalt. Und wie will die AfD das jetzt bewältigen? Was will sie tun? Sie hat versprochen Steuersenkungen, sie will keine neuen Schulden aufnehmen. Und sie will sogar Steuern senken. Wow. Und was denn? Ja, das. Nee, genau. Also diese Mathematik muss uns Herr Siegmund erstmal erklären. Und ich sag mal, das ist sicher ein ganz wichtiger Punkt, wo wir das betrachten müssen. Wir regen uns jetzt nicht über gegen rechts oder sonst was auf. Das ist mir jetzt auch Wurst. Die Menschen im Übrigen, die AfD-Wähler und die AfD-Mitglieder in Ostdeutschland sind zu unterscheiden von den AfD-Wählern und AfD-Mitgliedern in Westdeutschland. Sie sind etwas anders gepolt, was man ja daran sieht. Sie sind offener. Sie sind offener für Diskussionen. Meine Frau ist ja aus der DDR und ich habe auch viel Kontakt zu Menschen, zu Verwandten, Bekannten und so weiter, die ticken wirklich anders als ein AfD-Wähler oder ein Sympathisant oder Mitglied hier im Westen. Das sieht man ja schon allein an dieser einen Begebenheit, wo eben der Uwe Steimle bei einer Wahlveranstaltung der AfD die Becherhymne, also die Nationalhymne der DDR, spielen ließ, was nirgendwo Aufregung im Osten ausgelöst hat, aber im Westen eine unglaublich scheinheilige Aufregung. Wie kann man dieses furchtbare Regime hier noch irgendwie verherrlichen und bla bla.
2: Vor allen Dingen steigen wir da mal ein. Also ich meine, ich finde das ja auch als Musiker besonders interessant, weil die Lyrik der DDR-Nationalhymne ist durchaus anschlussfähig, was Westdeutsche anbelangt. Also es sind ja keine Sachen drin, die also irgendwie gegen die westliche Weltsicht stehen würden. Auferstanden aus Ruinen, naja, mein Gott, das trifft auf beide deutsche Teilstaaten zu und auch zu dem Zeitpunkt, wo die Hymne entstanden ist. Und also das hörte sich eher so an, als ob man da versucht, ein Strohmann-Argument aufzumachen. Ne? Also Hermann, ich wollte dich noch zu einer Sache fragen, ja. die ich besonders interessant fand. Also wir sehen jetzt ja anhand der aktuellen Hochrechnung, dass eine absolute Mehrheit für die AfD nicht gegeben ist. Es fehlen ihr 3 Stimmen bis zur absoluten Mehrheit. Sie hat nur 38 und 39, sie bräuchte 42. Wir reden noch nicht über die Überhangmandate und solche Geschichten. Also das ist noch weit hin, da müssen wir mal auf die nächsten Hochrechnungen warten. Nach dem derzeitigen Stand sieht es so aus, als ob es eine Regenbogenkoalition gegen die AfD geben würde. Das heißt also CDU, SPD, Linke, Grüne und BSW zusammen wahrscheinlich gegen die AfD. Jetzt ist die Frage, wird das BSW tatsächlich mit der AfD zusammenarbeiten? Das sah ja schon so aus, dass sie das nicht machen würden. Da waren ja eindeutige Stimmen aus dem BSW zu hören. So, wie kann denn das jetzt aussehen? Also wenn wir eine Regenbogenkoalition haben und wo es doch einen Nichtvereinbarkeitsbeschluss der CDU zum Beispiel gegen die Linke gegeben hat. Das heißt, die CDU sagt eigentlich, wir können nicht mit den Linken zusammen. Wie schätzt du das ein?
22: Ja, ich meine, was kümmert mich, mein Geschwätz von gestern? Wir haben ja auch schon erlebt, dass unser Freund Friedrich Merz gesagt hat, Brandmauer zur AfD, habe ich nie gesagt, Blödsinn. Die werden da sehr pragmatisch handeln. Also, aber das ist jetzt eine Sache mit, ich denke, der springende Punkt ist die BSW. Also, erstmal sowieso ist das ja wohl, glaube ich, ziemlich tödlich, da noch einmal so ein letztes Aufgebot, einen letzten Volkssturm der korrumpierten alten liberalen Klasse zu versuchen. Das kann man sich ja ungefähr ausrechnen, dass es dann nach relativ kurzer Zeit Neuwahlen geben wird. Und die BSW, da würde ich mal einschätzen, wenn sie wirklich reinkommen, was für mich jetzt überhaupt noch nicht klar ist, die haben sich in Thüringen, indem sie sofort sind ins Parlament gekommen, sind sofort ins Bett gegangen mit der CDU. Das ist natürlich tödlich und das hat ja auch großen Widerstand bei der Bundes-BSW ausgelöst. Und ich glaube nicht, das war der entscheidende Genickschlag, würde ich mal sagen, für die BSW, weshalb sie jetzt irgendwie schon ziemlich unglaubwürdig geworden ist. Von daher nehme ich an, dass sie diesmal ziemlich energisch sagen werden, nee, da machen wir jetzt nicht den Sattel, den Steigbügelhalter für diese komische letzte Volkssturmaktion.
2: Okay, aber dann würde es heißen, dass also auch die restlichen Parteien, nämlich CDU, Grüne, SPD und Linke zusammen nicht die Mehrheit bekommen, um eine Regierung zu bilden. Es gibt's ja im Landesgesetz einen Passus, der besagt, dass wenn also ein Ministerpräsident nicht neu wählbar ist, weil ihm die absolute Mehrheit fehlt, dann ist automatisch der alte Ministerpräsident noch im Amt. Wäre das dann also zu befürchten?
22: Ja, das kann durchaus passieren. Ich weiß nicht genau, aber es gab schon öfter, dass dann so ein Ministerpräsident erstmal länger im Amt geblieben ist. Und in diesem Falle nehme ich das doch stark an.
2: Also das, aber dann haben wir einen Ministerpräsidenten der CDU, der nicht auf eine Mehrheit zurückgreifen kann. Also es wird auf jeden Fall dann Schwierigkeiten mit den Linken geben, die er ja eigentlich braucht, um Gesetze mehrheitlich durchzubringen. Und selbst das würde nicht reichen, weil das BSW ja auch noch mit dazukommen müsste. Und dann sehen wir, das wird aber ziemlich knapp. Ne?
22: Also ich denke, also der Sigmund hat ja bereits gesagt, dass er sehr schnell in so einer Situation auf Neuwahlen zuarbeiten würde. Und also die sind jetzt gelähmt. Also die können, das kann man doch auch nicht ewig der eigenen Klientel verkaufen. Also in der SPD rumort es ja auch schon. Also dauernd der Mehrheitsbeschaffer zu sein für eine Politik, die sowas von antisozialdemokratisch ist, wie man sich noch kaum vorstellen kann.
2: Wie von siehst daher, du die Zukunft der SPD?
22: Also wenn es noch gelingt, dass die Basis der SPD rechtzeitig da diese Figuren, die SPD in die Grütze fahren, zu stürzen, dann sehe ich da durchaus eine Chance und eine Existenzberechtigung. Die SPD ist ja schließlich eine Partei mit einer großen, ehrwürdigen Tradition und war mal Europas stärkste und meistrespektierte Partei. Und hatte eine unglaubliche Macht im Kaiserreich und ja, nach dem Sündenfall dann im Ersten Weltkrieg schon ziemlich angekratzt und bekam dann die Konkurrenz von der KPD. Aber

0: Jan, hier ist ein großes Fragezeichen.
1: Hermann, ich bedanke mich ganz, ganz herzlich bei dir. Wir sind schon mit der Zeit wieder weiter vorangeschritten. Erstmal vielen Dank für deine Einschätzung und dann, wo ist denn der Ulrich? Der müsste ja doch gleich wieder da sein. Wunderbar. Ja, Ulrich, wie schätzt du das ein, was der Hermann gerade gesagt hat, Hermann Plopper?
2: Vieles bedenkenswert und besonders bedenkenswert fand ich seine letzten Sätze zur altehrwürdigen SPD. Ich sehe da ehrlich gesagt nicht mehr viel an Altehrwürdigkeit bei dieser Partei. Ich halte sie für ein absolut verkommenes, für fast die verkommenste Partei in diesem Lande, weil sie hier einer Bundesregierung zuarbeitet oder Teil dieser Bundesregierung ist, die uns hier an den Rand eines großen Krieges mit Russland führt. Da hört der Spaß für mich vollkommen auf. Und da muss ich sagen, hat diese Partei bei mir jeden Respekt verloren. Und das wäre eine Brandmauer, die da einzuziehen wäre. Wie halte ich es eigentlich mit der Friedensfähigkeit oder wie halte ich es mit der Kriegslüsternheit und so weiter? Also das sind jetzt ja nicht unbedingt Landesthemen, aber die wirken ma natürlich massiv auf das Land bis in die Kommune durch. Denn wenn die wirklich mal hier den Verteidigungsfall ausrufen sollten, dann ist hier Schluss mit lustig und dann ist jeder betroffen bis ins letzte Dorf. Also diese verrottete Partei möchte ich eigentlich, die möchte ich gar nicht mehr in den Mund nehmen. Unabhängig von der Frage, wie man steht zu den Grünen, da sieht es auch nicht besser aus, das wissen wir alles. Wir können ja jetzt hier keine grundlegende Parteianalyse betreiben. Dass die SPD mal besser war zur Zeit von Willy Brandt, das will ich durchaus konstatieren, aber wo die jetzt gelandet sind, absolut unerträglich.
1: Tja, da sind wir schon bei unserem nächsten Gast. Wir haben den André Hunko in der Leitung. Und André Hunker ist Vertreter des BSW. Und vielleicht, Ulrich, magst du noch etwas mehr zu seiner Vita sagen, damit der Zuschauer auch Bescheid weiß, wen wir denn jetzt da uns in die Leitung holen.
2: Ja, André Hunko ist ein, ich möchte über Jahrzehnte mir bekannter, auch freundschaftlich zum Teil verbundener, früherer Bundestagsabgeordneter der Linkspartei, ist dann da ausgestiegen. André Hunko ist jetzt BSW-Landesvorsitzender NRW. André Hunko ist aber ja bis zur Neuauszählung MdB AD. Und da kann uns der André sicherlich gleich noch etwas zu sagen. André, bist du da?
3: Ja, könnt ihr mich hören?
2: Ja, wunderbar. Wir hören dich. Wir freuen uns, dass du dabei bist. Und wir bitten dich ganz herzlich um dein Statement zur aktuellen Landtagswahl in Sachsen-Anhalt. Zunächst die erste Frage an dich, André. Wie gehst du persönlich damit um, was da in Thüringen läuft?
3: Naja, es gibt ja, du hast ja verschiedene Sachen jetzt angesprochen. Erstmal schönen guten Abend, vielen Dank für die Einladung. Wir haben ja nach wie vor, das muss man immer dazu sagen, nach wie vor die Situation, dass die Wahlprüfung der Bundestagswahl, die ist ja jetzt schon fast anderthalb Jahre oder über anderthalb Jahre her, nicht abgeschlossen ist. Das ist ja ein Skandal in Deutschland. Und dass auch die Regierung Merz, die ja heute massivst abgestraft wurde, immer noch unklar ist, ob die überhaupt eine Mehrheit hätte. Denn wenn es eine Neuauszählung geben würde, da gehe ich sicher von aus, dass wir dann über 5% wären bei der Bundestagswahl. Das Bundesverfassungsgericht wird jetzt in den nächsten Wochen entscheiden darüber, aber es ist, wie gesagt, noch nicht abgeschlossen. Zu Thüringen. Thüringen war von Anfang an, ich sag mal, für das BSW ein Klotz am Bein. Thüringen, also unter Katja Wolf und Steffen Schütz, haben eigentlich nie BSW-Kurs gemacht. Sie haben auch durch, ich will jetzt nicht alles in

0: Topf, alles im Bausch und Bogen, verdammt. Immerhin haben sie, sage ich mal, diesen Kriegskrediten im Bundesrat als einzige, also Thüringen und Brandenburg, nicht zugestimmt. Also das, was der Bundestag ja noch im März 2025 beschlossen hat, die unbegrenzte Aufrüstungsoption, die Ausnahme der Aufrüstung aus der Schuldenbremse, dafür gab es eine Grundgesetzänderung. Und das wurde ja mit dem alten Parlament noch gemacht und das wurde danach im Bundesrat abgestimmt. Und da haben die BSW-Regierung schon dagegen gestimmt, aber ansonsten war das nicht, wir waren nicht sehr happy. Und jetzt hat Thüringen, das hat sich ja schon länger angedeutet, 2 Tage vor dieser für uns so wichtigen Wahl in Sachsen-Anhalt ihren Austritt erklärt und versucht sozusagen das Narrativ auch zu bespielen in den etablierten Medien, das BSW ist gescheitert. Ja, und das war eigentlich, und das macht man dann 2 Tage vor dieser Wahl in Sachsen-Anhalt. Das ist ja kein Zufall, das ist ja von langer Hand geplant und sozusagen eher so eine, ich sag mal, so eine Art U-Boot, die eigentlich andere Interessen da vertreten. Okay, das ist jetzt so. Dafür ist natürlich, wir sind ja jetzt immer noch, glaube ich, in der Phase der Hochrechnungen, noch nicht in der Hochrechnung, sondern der Prognosen. Dass wir jetzt bei knapp 5% liegen, ist doch besser, als die meisten erwartet haben. Aber es wird wieder für uns wieder eine Zitterpartie. Und das erinnert mich schon wieder an die Bundestagswahl. Die fing ja auch so an. Bei einem Institut 4,5% Prognose, beim anderen 5%. Und nachts um 2 war es dann klar. Also war dann nach diesem ersten offiziellen Ergebnis bei 4,981% das knappeste Ergebnis in der Geschichte der Bundesrepublik Deutschland. Und das sowas muss neu ausgezählt werden, wenn es da ganz bewiesene Wahlfehler gibt. Und man muss sagen, BSW ist ja eine ganz neue Partei. Wir machen auch Fehler. Aber ich glaube, das ist die entschiedenste Friedenspartei. Ist. Und das ist für mich auch der Hauptgrund, warum ich beim BSW bin.
1: Gut, André, vielen Dank für diese Einschätzung. Zum 1. September ist dieses Kriegskartell in Berlin doch tatsächlich zu dieser, oder hat sich verstiegen zu dieser irrigen Aussage, der Drohnenangriff von Leipzig ginge auf die Russen zurück, dann wurde sofort als Gegenmaßnahme das russische Generalkonsulat in Bonn geschlossen. Dann gab es ja auch schon viele, viele Monate vorher die ständigen Angriffe auf das russische Haus in Berlin. Das ist ja, wird jetzt auch zugemacht. Da stellt sich die Frage, siehst du da irgendeinen Zusammenhang zwischen all diesem Irrsinn, den die da lostreten, und auch der aktuellen Wahl jetzt hier in Sachsen-Anhalt?
0: Ja, es ist schon so, dass natürlich vor der Wahl, und das haben wir beobachten wir leider häufiger in letzter Zeit, dass dann vielleicht nochmal gezielt Ängste erzeugt werden. Mit Angst kann man ja am besten regieren. Und hier in dem Fall die Angst vor hybriden Angriffen Russlands. Und das war schon jetzt sehr massiv, was wir erlebt haben. Es ist natürlich verheerend, jetzt das Generalkonsulat in Bonn zu schließen, einer wenigen diplomatischen Vertretungen. Wir werden dort auch, das ist ja hier in Nordrhein-Westfalen, dort werden wir auch nochmal eine Kundgebung machen, im Sinne nicht in unserem Namen. Und auch jetzt ein Haus für Wissenschaft und Kultur. Man sollte ja meinen, gerade solche Ebenen müsste man ja aufrechterhalten und dass das eben auch geschlossen werden soll. Und es war ja nicht nur eine deutsche Sache. Da wurden ja die ganze EU wurde hier einbezogen und auch die NATO. Ich habe mir diese Pressekonferenz angeschaut von Ursula von der Leyen und Mark Rutte. Es war eine wirklich eine Kriegskonferenz, fand ich, eine Kriegsrede. Und alle EU-Staatschefs wurden sozusagen gedrängt, Solidaritätsbekundungen mit Deutschland zu machen, wegen dem Angriff auf Leipzig. Und heute habe ich gelesen, dass der bulgarische Premierminister Radev geschrieben hat, ja, wir sind solidarisch mit Deutschland, aber Beweise für das, was in Leipzig passiert ist, wurden uns Bulgaren nicht vorgelegt. Und vermutlich auch niemandem anderen.
1: Und unserer Bevölkerung ja auch nicht, André.
0: Der Bevölkerung auch nicht. Ne? Aber ich will doch mal sagen, auch auf dieser Ebene gibt es sozusagen keine Beweise. Man drängt die anderen europäischen Staaten dazu, sich da einzureihen. Aber eben offenbar gibt es auch auf dieser Ebene keine Vorlage von Beweisen für das, was in Leipzig passiert ist. Und das finde ich schon schrecklich. Ich meine, wir reden über Krieg und Frieden.
1: Ja, genau.
0: Über einen Bündnisfall. Und da kann man doch nicht so damit umgehen.
1: Ja, vollkommen richtig. Das ist ja die entscheidende Frage überhaupt. Wenn die jetzt ihre Herrschaft in Berlin beschädigt sehen, oder die ist ja im Prinzip schon beschädigt, ja, da ist die Frage, André, wenn sich die politische Stimmung in diesem Lande tatsächlich einmal drehen sollte, grundsätzlich, lassen die dann den Ausnahmezustand raus oder den Verteidigungsfall? Traust du denen das zu?
0: Ja, es wird ja systematisch darauf hingearbeitet, ist mein Eindruck. Also es gibt ja den Spannungs- und den Verteidigungsfall, und beim Spannungsfall schon treten ja verschiedene Notstandsgesetze in Kraft. Das sind die Notstandsgesetze, die 68 eingeführt werden. Und an diesen Gesetzen wird auch im Augenblick systematisch gearbeitet. Ich rede hier zum Beispiel vom Arbeitssicherstellungsgesetz. Das wurde geändert, das wurde aktualisiert, ist Teil der Notstandsgesetze. Das heißt Zugriff dann der Bundeswehr auf den Arbeitsmarkt. Oder ich rede solche Sachen, dass die Bauordnung, das ist für uns hier in Aachen relevant, die Bauordnung in Nordrhein-Westfalen wurde dahingehend geändert, dass es keine Genehmigungspflicht mehr, keine Auflagen mehr gibt für Militärausbauten. Wir haben hier in Aachen, ich komme aus Aachen, eine Ankündigung von 1,2 Milliarden Investitionen in die Kasernen, die sich erweitern wollen, in ein Naturschutzgebiet, die Beverau. Und das wäre normalerweise, würde das kollidieren mit Umweltschutzauflagen. Davon ist jetzt Militär ausgenommen worden durch eine Entscheidung Mitte Juli im Landtag in NRW, und das ist auch zum 1. September in Kraft getreten. Und das sind jetzt nur viele kleine Beispiele. Wir erleben auf allen Ebenen der Gesellschaft eine Kriegsvorbereitung und dann eben auch eine Vorbereitung von verschärften Situationen, also vielleicht zunächst den Spannungsfall und dann irgendwann vielleicht auch den sogenannten Verteidigungsfall. Und das müssen wir zur Kenntnis nehmen, und das ist verheerend. Wir schlittern wirklich in einen Krieg, also schlittern nicht wirklich, einige treiben das voran, und wir müssen einen großen Krieg, und ich hoffe, dass die deutsche Bevölkerung in der Lage ist, das zu stoppen. Natürlich mit uns und vielen anderen, die dagegen sind. Aber das wäre verdammt wichtig.
1: Ja, André, ja, das ist ja eigentlich fast schon die wichtigste Einschätzung überhaupt, die man hier bringen kann.
0: Also ich sag mal so, ich habe in London geredet, da gab es eine große Antikriegskonferenz am 20. Juni. Da waren 3000 Gewerkschafter. Da habe ich gesagt, mit Blick auf Deutschland, wenn wir von Aufrüstung und Militarisierung reden, verharmlosen wir die Situation. Wir sind in einer Situation der aktiven Kriegsvorbereitung. Nun weiß ich natürlich nicht, wie weit das geht. Das hängt ja von vielen Faktoren ab. Aber wir haben hier Kräfte, die bereiten systematisch einen Krieg vor. Und was wir jetzt erlebt haben mit Leipzig und wer immer dahinter steht, ich weiß es ja auch nicht, kann ja keiner wirklich wissen, was da passiert ist. Ja. Aber wir haben keine Beweise. Und es wird zumindest genutzt, um diese Tendenz immer weiter voranzutreiben.
1: Ja, und dann ist natürlich die große Frage, haben Wahlen überhaupt noch können die eine Veränderung bewirken, eine positive Veränderung, damit dieser Irrsinn, den du hier gerade skizziert hast, der geht ja auch noch weiter. Sie wollen ja auch die Geheimdienste und Polizeidienste weiter zusammenführen.
0: Das ist der nächste Punkt, dieses Paket, dieses riesige Paket von Aufbau operativer Geheimdienst,
1: Genau.
0: Dieses riesige Paket wurde ja wenige Tage nach dem Anschlag in Leipzig der Öffentlichkeit präsentiert. Das lag also schon in der Schublade. Das ist ja nicht in wenigen Tagen beschrieben worden. Gesetzespaket von, weiß nicht, 800 Seiten oder so. Ja? Und wir müssen uns wirklich der Tatsache stellen, dass es Kräfte gibt, die auf allen Ebenen hier zuspitzen und die Konfrontation mit Russland auch wirklich im Rahmen eines Krieges suchen.
1: Kann man das alles
0: durchsetzen? Und das hängt natürlich davon ab. Wahlen sind natürlich schon auch Signale. Also dass jetzt die CDU so abgestürzt ist in Sachsen-Anhalt. Und das ist ja mit Friedrich Merz, ich sage mal, eine der hauptkriegstreibenden Parteien. Das ist natürlich auch ein Signal. Ich sage mal, die deutlichste Stimme zum Ausdruck zu bringen, wenn man sagt, wir wollen den Kriegskurs nicht, ist sicherlich das BSW. Ja, es gibt auch andere Parteien, die eingeschränkt da auch, also die AfD ist teilweise auch gegen die Russlandpolitik, die Linke ist dann auch gegen die Aufrüstung. So, aber die deutlichste Stimme ist dann schon sozusagen so eine Art Markenkern, ist dann das BSW. Das sind natürlich Signale, wo die Herrschaften dann merken, sie können so nicht weitermachen. Und insofern sind Wahlen schon wichtig. Aber sie sind ja auch nur ein Teil eines, ich sag mal, eines demokratischen Ausdruckprozesses.
1: Okay, André, ganz herzlichen Dank für deine Ausführungen, für dein Statement. Ich hoffe, wir sind noch nicht voll auf Kriegskurs. Ich hoffe, wir können mit vereinten Kräften diesen Irrsinn noch irgendwie abwenden. Danke dir. Alles
0: klar. Vielen Dank, schönen Abend noch.
1: Danke.
0: Tschüss.
2: Ja, auch ja, von mir ein herzliches auch Wiedersehen an den André Hunko.
1: Markus, deine Stellungnahme zu André.
2: Tja, es ist bitter. Ja, also ich teile auch seine Auffassung, dass es Kräfte im Hintergrund gibt, die einen Krieg gegen Russland forcieren und den also direkt darauf hinarbeiten. Es gibt da ganz laute Stimmen. Man könnte sagen, dazu zählen zum Beispiel eine Frau Strack-Zimmermann, ja. Jetzt gibt es noch einen CDU-Politiker, wie hieß er nochmal, Kiesewetter, glaube ich, ne? Ein Herr Kiesewetter ist auch in dieses Lager einzuordnen, die, egal was passiert, das immer zu einer Dramaturgie aufpushen, dass also immer am Ende Russland schuld ist. Das zeitigt ja auch schon interessante Memes, die dann im Internet getauscht werden. Also da werden zum Beispiel zwei Waffen im Wald gefunden, ja, und zwei Handfeuerwaffen, Faustfeuerwaffen, Pistolen. Und daraus wird dann medial von einer Frau Strack-Zimmermann gemacht, ein russisches Waffenlager oder überhaupt ein Waffenlager wurde im Wald gefunden und die Russen waren es. Ja, und oder wahrscheinlich waren sie es, ja. Und dann gibt es dann so ein Meme, wo man auf der einen Seite sieht, also diese zwei Waffen, die da im Wald gefunden wurden. Und auf der anderen Bildseite sieht man dann hier das durchschnittliche Handschuhfach eines Clan-Kriminellen aus Berlin. Und dann sieht man also wirklich das gesamte Arsenal. Das heißt, von der Schnellfeuerwaffe, automatische Uzi bis hin zu Handgranaten und allem Möglichen, was da noch drin steht. Und da ist die Pistole nur noch wirklich das Kleinste von all dem, was man da findet. Und also genau, also in dieser Groteske findet man das. Aber wenn es nicht so bitter ernst wäre, wäre es schon fast wieder lustig. Ja, ich glaube, er hat recht damit. Eine wichtige Frage, die ich jetzt gerne noch beantwortet hätte, wäre seine Einschätzung, wie sieht es denn aus? Also wenn der Wählerwille es tatsächlich zeigt, dass also sowohl das BSW als auch die AfD gewählt werden als neue politische Kräfte, wäre jetzt ja wirklich die Frage, wie sieht es denn aus mit einer Zusammenarbeit von einem BSW mit einer AfD? Also wäre zumindest auf der Seite des BSW eine Möglichkeit, mit der AfD zusammenarbeiten zu wollen, wenn jetzt der Wählerwille sich dahin ausdrückt? Das ist jetzt nicht beantwortet worden von euch beiden. Wir hatten ja auch technische Schwierigkeiten, aber das ist ja nun eine Live-Sendung, das kann mal passieren. Im Hintergrund hört man dann Stimmen, die man eigentlich gar nicht hören möchte. Und wer weiß, ne, wenn man Stimmen hört, ne, vielleicht muss man dann mal zum Arzt gehen. Wie sagte Helmut Schmidt immer, wie war das? Also irgendjemand behauptete dann, er hätte eine Vision. Ja, und dann sagte Helmut Schmidt, wer Vision hat, der soll zum Arzt gehen. Ja, also das fand ich immer eine sehr schöne Replik dann. Sag mal, Ulrich, sind dir eigentlich die ganzen Kandidaten bekannt, die Spitzenkandidaten der einzelnen Parteien? Tja, wie Sie hören, hören Sie nichts. Und warum Sie nichts hören, wenn Sie gleich hören?
3: Ulrich, hört ihr mich bitte?
2: Jetzt hören wir dich, ja.
3: Alles klar. Nein, die einzelnen Spitzenkandidaten, meinst du jetzt hier auf der Landtagsebene? Nein, die kenne ich nicht im Einzelnen im Detail.
2: Ja, es ist interessant, weil also ich habe jetzt also mir das mal durchgelesen. Also Sven Schulze und Ulrich Siegmund, okay, d'accord, kenne ich. Dann gibt es eine Susanne Sibora-Seitlitz von den Grünen. Da, die hat sich jetzt natürlich also wirklich so weit exponiert in einem Bereich, wo man sagt, also das hätte man besser machen können. Ja, also sie rekurriert ja immer auf die Kontaktschuld. Da soll es also bei der AfD Leute geben, die waren vorher in einer HDJ hieß das, glaube ich, Heimattreue Deutsche Jugend oder so ähnlich. Also vor 20, 30 Jahren waren die da mal, ja. Und da wurde also von ihr dann aufgemacht, ja, das sind also ganz schlimme Jungs und sie gesteht ja diesen Jungs dann nicht zu, dass sie sich halt in 20 Jahren auch mal irgendwie ändern können, ja. Also das heißt, ja, also, ja. Das Thema ist dann Kontaktschuld. Das heißt also, diese Leute von einer ehemals rechten, rechtsextremistischen Vereinigung sind jetzt in der AfD, also ist die AfD auch IB und da gibt es also keinen Distanzierungsbeschluss von der AfD und deswegen sind die auch alle eBay. So. Und dann, ich dachte mir, okay, wenn ich jetzt einen auf Kontaktschuld mache, müsste ich doch darauf achten, dass ich besser aufgestellt bin in diesem Bereich. Und dann kommen dann solche Sachen, die dann von unseren Kollegen vom Kompakt-Magazin veröffentlicht wurden. Und ich muss auch sagen, das hat auch diese junge Reporterin, die ja noch Schülerin ist, ich glaube, wie alt ist sie, 15 oder 16 Jahre, wunderbar gemacht. Das hat also sie vollkommen respektlos, geht sie dahin zur grünen Politikerin und fragt sie dann ganz direkt, wie ist denn das mit ihrem Mann? Der war doch früher auch mal einer rechtsextremistischen Vereinigung. Und ja, es
3: ist Markus, ich weiß nicht, ob lohnt sich das jetzt mit solchen Figuren und mit den Blähungen dieser Figuren auseinanderzusetzen? Ich weiß es wirklich nicht.
2: Also das war eigentlich schöne Satire, das war nicht gewollte Satire, ja, aber nicht, da waren so viele Pointen drin. Also ich kann nur jedem Zuschauer dazu ermutigen, gucken Sie mal zumindest an der Stelle mal bei unseren Kollegen vom Kompaktmagazin rein und schauen Sie sich mal an, wie diese Reportage ablief bei Susanne Sibora-Seitlitz. Also herrlich, kann man nur sagen.
3: Ja, gut, also dann, wir sind ja immer sehr lustig und wir schauen uns dann mal diese Satire an. Live-Satire, ja?
2: Live-Satire, ja genau. Gut, also dann haben wir aber auch schon den nächsten Interviewgast drin und zwar den Herrn Müller.

0: Wir bleiben stabil mit der besten Community. Ja, das macht jeden Morgen wieder glücklich. Liebe Freunde, einen wunderschönen guten Morgen. Heute bin ich, ihr merkt das, also Experten, sage ich mal, Insider merken das, heute bin ich richtig im Stress, weil ich habe mich, kennt ihr das, wenn man etwas macht, man hat aber 7 Sachen zu machen und man macht sich an die erste Sache ran und die geht einem leicht von der Hand, dann kommt die zweite Sache und auf einmal schleicht sich die zweite Sache wie ein, wie soll ich sagen, wie so ein Ballon, der gerade aufgeblasen ist, ins Gehirn rein und man stürzt sich rein und macht und tut und man hat Erkenntnisse und findet das ganz toll und so. Und dann ist die Zeit vorbei. Ja, genauso das ist mir heute Morgen passiert. Ich probiere mich zu sortieren, damit ihr ein bisschen Freude und Erkenntnisse habt an diesem denkwürdigen, in dieser denkwürdigen Zeit, an diesem denkwürdigen Tag. Das muss man tatsächlich sagen. Wenn ich mir angucke, mit welcher Selbstverständlichkeit kleine, wirklich kleine Teile der Bevölkerung und der Wirtschaft uns immer noch erzählen wollen, ja, dass alles in Ordnung ist und dass natürlich das ein einmaliger Ausrutscher in Sachsen-Anhalt und das kann man einfach wegbügeln. Und stellt euch vor, wenn das wirklich passiert, oh, großartig, mein Kaffee kommt. Vielen, vielen Dank.
1: Guten Morgen.
0: Kirsten sagt auch guten Morgen, euer Tag kann nicht besser werden. So sieht's aus. Hier habe ich meinen Kaffee bekommen. Oh. Auf jeden Fall wollte ich sagen, kleine Teil der Bevölkerung. Und dann gibt es die, ich hatte mit Jens neulich schon drüber gesprochen, dann gibt es die Fähnchenschwenker, ne, die jetzt so anfangen, so die ersten, die sagen, na, Boris Rhein und sowas alles in Hessen, die sagen so mit dem März, das geht alles nicht mehr und die AfD, das ist ja kein Ausrutscher. Frau Merkel, kommen wir später noch zu, an Peinlichkeit nicht zu überbieten, die stellt sich plötzlich hin und sagt, die Brandmauer findet sie gar nicht gut, hat sie gar nichts mit zu tun, geschweige denn mit der AfD, wo sie eigentlich sie ist tatsächlich das Gründungs, der Gründungs, wie soll ich sagen, Gründungsmutter, ja, der AfD, weil sie ja damals das Wort alternativlos erfunden hat. Ja, alternativlos. Und alternativlos, die Folge von alternativlos ist Alternative für Deutschland. Ja, das weiß jeder. Nun, was ich aber sagen wollte ist, und da habe ich hier aus der Community was Wunderbares zugeschickt bekommen, Freunde, die Deutsche Apothekerzeitung. Ich bin mir ziemlich sicher, von euch praktisch keiner hat jemals in die Apothekerzeitung reingeguckt. Und die Deutsche Apothekerzeitung schreibt etwas und ich lese euch das jetzt vor und Achtung, ihr haltet mich für verrückt. Es ist nicht verrückt, es steht hier genauso drin. Und man muss sagen, es ist in einer Rubrik und diese Rubrik heißt irgendwie Satire. Also da muss man vorher sagen, nicht, dass jemand hier einen Schreck kriegt und schnell wieder rausschaltet. Ich möchte die Menschen ja nicht enttäuschen sozusagen. Aber ich trage mal vor, also ich trage jetzt einen Text vor aus der Deutschen Apothekerzeitung. Und damit lernen wir, was die Deutsche Apothekerzeitung, ja, was die, nicht, dass die von dem Lauterbach viel von diesem Kraut jetzt in ihren Apotheken haben und das selber rauchen und dann so einen Scheißdreck zusammenschreiben. Aber anyway, ich zitiere mal kurz. Es ist ein Geheimnis, das niemand im Örtchen Wamsleben im Behördenkreis erfahren darf. Apotheker Sebastian Osterburg heißt in Wirklichkeit Serkan Öztürk. Und er ist, zumindest nach einschlägigen AfD-Kriterien, nicht ansatzweise so deutsch, wie er nach deren Wahlprogramm sein müsste, um unsere Bürger richtig behandeln zu können. Jeden Morgen stiehlt sich der Apotheker im Schutz der Dunkelheit in seine Apotheke. Dort verbringt er die Zeit bis zum Morgengrauen damit, an seinem reinrassigen alter Ego zu arbeiten. Der Teint wird etwas heller, die Haare etwas blonder, die Augen etwas blauer. Schminke, Perücke und Kontaktlinsen haben für ihn als Berufsträger mindestens die gleiche Bedeutung wie für andere Kollegen der blütenweiße Kittel. Nicht, dass Serkan Öztürk etwas zu verbergen hätte. Er ist in Deutschland geboren, genauso wie seine Geschwister und auch seine Eltern. Aber ja, das gab es in der Familie irgendwann einmal eine Episode der Zuwanderung. Fast 60 Jahre ist diese Zuwanderung doch nun schon her. Doch der unaufhaltsame Aufstieg der AfD in den vergangenen Jahren hat ihn nachdenklich gemacht. Können auch Menschen wie er mit Migrationshintergrund, mit Remigration gemeint sein und in Gefahr sein? Was waren die Leute in Wamsleben froh gewesen, als er vor 2 Jahren die Apotheke im Ort übernommen hatte? Sein Vorgänger hatte lange durchgehalten, aber mit 80 Jahren hatte er Schluss machen müssen. Eine Nachfolge hatte man auch nach 10-jähriger Suche nicht finden können. Die Schließung der Apotheke schien unausweichlich. Das ist so dreist, es ist so verfickt dreist, Wahnsinn. Pass auf. Doch dann hatte Öztürk angerufen. Die Begeisterung, dass die Apotheke im letzten Moment gerettet hätte werden können, war schon am Telefon zu spüren. Exzellenter Abschluss, beste Referenzen, lupenreines Führungszeugnis und dann auch noch mit Finanzierungszusage ein Traumkandidat. Nur mit dem Namen, das sei so eine Sache, hatte der Ortsvorsteher gesagt. Ob man nicht einfach Osterburg sagen könnte, das hört sich für die älteren Damen gleich viel vertrauter an als Öztürk und mache im Grunde ja keinen Unterschied. Und wenn es irgendwie möglich sei, bitte keine kulturfremden Einsprengsel bei der Arbeit, Gebetskette oder Fusselbad oder Shishash oder sowas. Er wisse schon, was gemeint sei. Von da an gab es kein Zurück mehr. Öztürk änderte seinen Namen unter dem Vorwand, er habe Angehörige in Magdeburg, um die er sich kümmern müsse, schlug er mehrmals das Angebot aus, die Wohnung über der Apotheke zu übernehmen. Trotz dieser tausend kleinen Notlügen ist Öztürk im Grunde in seinem Leben zufrieden. Die Apotheke läuft gut, sein Fleiß und sein Fachwissen werden über alle Maßen geschätzt. Selbst aus den umliegenden Dörfern bringen Kundinnen und Kunden längst ihre Rezepte in deine Apotheke. Längst ist er Ehrenbürger der Gemeinde und einmal wurde von einer Kundin sogar schon gefragt, ob er nicht als Bürgermeisterkandidat als Bürgermeister kandidieren wollte. Als Apotheker hätte er im Grunde gar nicht es besser treffen können. Er wird gebraucht und respektiert. In welchem Beruf hat man das schon? Nur wenn er manchmal früh morgens oder spät abends vor seinem Schminkspiegel sitzt, wundert er sich über sein trauriges Gegenüber. Sollte er wirklich an dieser Lebenslüge festhalten, nur weil seine Kundinnen und Kunden ein völkisches Klischee wichtiger ist als echte pharmazeutische Kompetenz? Ist die Herkunft bei medizinischer Versorgung nicht eigentlich irrelevant? Und was würde wohl passieren, wenn Öztürk reinen Tisch machen würde? So oder ähnlich könnte es in Sachsen-Anhalt tatsächlich ablaufen, jedenfalls dann, wenn die AfD ihr geplantes Regierungsprogramm nach den Landtagswahlen umsetzen kann. Freunde, das ist die Deutsche Apothekerzeitung. Was für ein elendes Drecksblatt. Und Satire kann alles, ja, Satire darf alles. Wunderbar, ganz in Ordnung. Als ob irgendwo, und ich habe im Gegensatz zu den Herrschaften in der Deutschen Apothekerzeitung das Programm der AfD gelesen, das Bundesprogramm, das habe ich schon vor der letzten Wahl gemacht, und das Programm in Sachsen-Anhalt. Ich habe sogar die entsprechenden Folder und Druckmaterialien zugeschickt bekommen und habe es gelesen. Remigration und das Ziel der Remigration und worum es eigentlich geht und was absolut vernünftig und richtig ist. Absolut vernünftig und richtig. Menschen, die gegen das Gesetz verstoßen, sich hier illegal aufhalten und unsere Regeln brechen, haben in diesem Land nichts verloren. Punkt, Schicht aus, Glatzbumm, das war's. Was bilden sich diese Vögel, diese widerlichen Schreiberlinge eigentlich ein? Für wie dumm halten sie die deutsche Apothekerschaft? Wie blöde halten sie die Kunden der Apotheken? Keinen Menschen, der in eine Apotheke geht in Deutschland, der gesunden Geistes ist, keinem Menschen fällt ein, darüber nachzudenken, welcher Herkunft die Apothekerin der Apotheker ist. Was für ein anmaßender Dreck, den diese Zeitung verbreitet. Es ist, wie es ist. Man liest das immer und denkt, das kann doch nicht wahr sein. Ich habe noch einen, Freunde. Hallo. Hallo. So fängt ein Mail an, was ich euch jetzt vorlese. Hallo. Hallo. Das kommt übrigens von, mal gucken, von wem kommt das eigentlich, von welchen wahnwitzigen Versagern? Ach ja, Hanna und das gesamte Frag den Startteam. Hanna, also beste Grüße aus Berlin von Hanna, natürlich Hanna, und das gesamte Frag den Startteam. Die Truppe mit den komischen Ponys wahrscheinlich. Egal, es fängt an mit Hallo. Die AfD ist im neuen Landesparlament Sachsen-Anhalt die stärkste Kraft. Sie lässt keinen Zweifel daran, dass marginalisierte Gruppen weiter ausgegrenzt und diffamiert sowie demokratische Strukturen und zivilgesellschaftliches Engagement abgebaut werden sollen. Die AfD lässt also keinen Zweifel daran, dass sie antidemokratische Strukturen aufbauen wollen, ja, und zivilgesellschaftliches Engagement abbauen wollen. Ja, ganz richtig, wenn man NGOs, einseitig parteienorientierte Regierungströten, ja, wenn man denen die Kohle wegnimmt, ist das, muss man ehrlich sagen, kein zivilgesellschaftliches Engagement, was abgebaut wird, sondern das ist einfach Geldmacherei auf dem Nacken einer Gesinnung. Punkt, Schicht, alles vorbei. Heute ist der Tag der klaren Botschaften, habe ich das Gefühl. Und was passiert, wenn solche Leute merken, oh, die Luft wird dünn? Wo kriege ich mein Geld her? Muss ich etwa arbeiten gehen? Oh nein, ich bin doch in einer NGO, ich tue doch Gutes, ich tue doch was Besseres, ich führe doch nicht messbare Arbeiten aus, die nur ich, deren Wert nur ich bemessen kann, wo nur ich derjenige bin, der sagen kann, wie gut oder schlecht ist das Ganze. Ja, und da will man mir jetzt meine Existenz nehmen. Diese Unmenschen von der AfD wollen, dass ich von morgens bis abends arbeiten gehe. Wie furchtbar ist das denn? Wie unmenschlich, ja? In unserer Gesellschaft kann man das von Menschen überhaupt verlangen? Das ist doch furchtbar. Und dann setzen sie sich hin und überlegen, wo sie die Kohle herkriegen. Und dann sitzen sie an der Schreibmaschine. Nein, sitzen am Computer natürlich und fragen ChatGPT. Aber der Vorschlag, da ChatGPT weiß, wessen Geisteskind die Herrschaften sind, der Vorschlag fängt an mit einem kleinen Hallo. Hallo, genau. Von Hannah und ihren Querpony-Freunden. So, es geht weiter, Freunde. Sie haben also das Problem, sie haben keine Kohle mehr, sie haben Angst, dass die AfD kommt und sinnlose Government-Organisationen, die sich als Nicht-Government-Organisationen tarnen, die wollen die dicht machen. Bin ich dafür? Ich sag's, wie es ist. Bin ich dafür? Und jeder, der auch dafür ist, Daumen hoch. Damit wir mal sehen, wie viele Menschen eigentlich tatsächlich dafür sind. Nämlich praktisch alle, die arbeiten gehen, die ein vernünftiges Leben führen, die sich über Ethik, Moral und sowas entsprechende Gedanken machen, die zu unserem Kulturkreis gehören. Alle, die sagen, es ist ungerecht, wenn da Menschen sind, die so tun, als wären sie nicht Government. In Wirklichkeit sind sie Government und leben davon, dass das Government ihnen Geld dafür gibt, dass sie deren Sachen weiter tröten, die das Government selber nicht machen kann. Manchmal sogar, weil die dürfen nämlich sogar, die machen sogar, dürfen sie nicht, aber machen sie illegale Geschichten. Und das Government schützt sie, dass diese illegalen Geschichten keine Folgen haben. Zum Beispiel Vermummungsverbot. Da gibt es ganz viele NGOs, ja, die Omas gegen rechts nicht, die sind schon durch ihre Falten genug vermummt sozusagen, aber tatsächlich das Vermummungsverbot in Deutschland, ja, von wem wird es nicht eingehalten? Von den Rechten, von den randalierenden Glatzen, von all diesen ganzen bösen rechtsradikalen Kräften? Nein, gar nichts. Kann ich euch nachher ein Bild zeigen, das beweist sogar, wie die Polizei linke und rechte Demonstrationen unterscheidet. Oh, viele Daumen, wie kann das denn sein? Oh, sind wir etwa in der Mehrheit? Pass auf, hallo, hallo, doch wir lassen niemanden alleine. Das sagt jetzt diese Gruppe von Menschen, die furchtbare Angst haben, dass sie bald kein Geld mehr haben. Und Freunde, Achtung, Achtung, es kommt. Doch wir, also dieser Verein von Hannah und ihren Freunden, ja, lassen niemanden alleine. Weil ja die Menschen in Sachsen-Anhalt, das wissen wir ja, da sitzen ja die meisten Menschen sitzen ja jetzt da in ihren Buden und machen so Remigration. Der Herr Öztürk in Sachsen-Anhalt mit seiner Familie und die Kinder, die gut Deutsch sprechen in der Schule, gute Zensur. Alle haben furchtbare Angst vor dieser wahnsinnigen Remigration. Und da kommen Hannah und ihre Querpony-Freunde aus Berlin, denn die kommen ja aus Berlin, und die lassen keinen alleine. Das ist eine gute Nachricht, oder? Wie machen sie das? Ist das eine NGO? Ah, Moment, kommen wir gleich drauf. Pass auf. Doch wir lassen niemanden alleine. Unsere neue Taskforce Demokratie. Ist auch so ein bisschen Denglisch dabei, eine Taskforce Demokratie. Das klingt auch geil, kann man abkürzen, TFD. Die TFD, Taskforce für Demokratie gegen die Rechten. Taskforce Demokratie, das ist die neue Taskforce Demokratie, die neue, das ist eine neu gegründete Organisation auf dem Rücken von Hannah und ihren hart arbeitenden Freunden in Berlin mit den queeren Ponys, wo mehr Geld drauf geht für einen Friseur als für Bildung. Auf jeden Fall diese Herrschaften, ja, die sind jetzt da, die haben die Taskforce Demokratie und ich sehe sie ja schon sitzen. Wir brauchen einen Namen. Ah, er muss irgendwie international klingen. Er muss die Maulschelle sein für alle die, die gegen Demokratie sind. Es muss also für die Demokratie sein. Wir müssen mal so eine Taskforce gründen. Taskforce Democracy. Oh nee, Democracy ist da, das verstehen die Leute, das können die auch nicht aussprechen. Na, dann machen wir Taskforce Demokratie. An dem Force müssen wir noch arbeiten. Aber gut, das machen wir. Force müssen wir noch, irgendwie müssen wir noch an der Force arbeiten, weil Force können auch die Leute nicht sprechen und schreiben, die ist wieder falsch, ist auch wieder peinlich. Aber TFD, Taskforce Demokratie, das könnte es sein. Und jetzt pass auf. Die neue Taskforce Demokratie gibt Menschen Rückhalt, die sich für eine offene und vielfältige Gesellschaft einsetzen und deren Arbeit jetzt erschwert wird. Ich hatte es so verstanden, komischerweise, in dem Wahlkampf, dass die AfD die einzige Partei ist, die sich für offene und Vielfalt einsetzt, besonders im demokratischen und Wählerbereich, weil ja alle anderen Parteien, wir erinnern uns an das Bild von gestern, ja nur ein Wahlziel hatten, AfD verhindern. Kann es sein, dass dieser Parteienblock, diese Blockpartei, dieses Komblumerat, ja, darf man vielleicht, das weiß ich gar nicht, ob man das noch sagen darf, aber die ja nur ein Wahlziel, nachweislich nur ein Wahlziel hatten und haben ja auch zusammen den Wahlabschluss gefeiert, ja, die haben nur ein Wahlziel, die AfD verhindern. So, ist das mehr Vielfalt oder ist es mehr Vielfalt, was für die Bürger zu tun und alle neben sich zu dulden und nichts gegen, also außer sagen, dass man bessere Programme hat? Schon da wird es für Hannah und ihre Freundin in Berlin schwierig und eng. Aber egal, und jetzt kommt's, pass auf. Unsere neue Taskforce gibt Menschen Rückhalt, die sich für eine offene und vielfältige Gesellschaft einsetzen und deren Arbeit jetzt erschwert wird. Die Arbeit wird jetzt erschwert, ja. Weil man mal drauf guckt und sagt, was macht ihr eigentlich da? Zum Beispiel, wir erinnern uns dran, queere, mehr Verständnis für queere Landbevölkerung. Ich sag mal so, mein Tipp, und ich frage Anthony Lee danach, ja, lieber Anthony, hier bei der Gelegenheit, und wenn ihr Anthony Kontakt habt, dann sagt ihm Bescheid, er möchte mir doch bitte ganz kurz noch mitteilen, wie viele queere Landwirte es nochmal in Deutschland gibt. Und für die möchte sich zum Beispiel eine NGO in Sachsen-Anhalt einsetzen, um denen sozusagen zu helfen, auf dem Land zu überleben. Und sie möchten gleichzeitig alle anderen Landwirte erziehen, dass sie erkennen, wer der queere Landwirt ist und wie vorsichtig man den queeren Landwirt behandeln muss. Denn der queere Landwirt hat natürlich, natürlich viel mehr Befindlichkeiten, Ängste. Er kann auch gar nicht so viel arbeiten. Der muss auch viel demonstrieren und so. Da muss man auch mal, da muss der Landwirt neben dem queeren Landwirt auch mal die Arbeit für den queeren Landwirt mitmachen. Ja, Freunde, so viel Herz muss doch jeder haben. Und die Anzahl der queeren Landwirte, sag ich jetzt mal in Deutschland, also in Sachsen-Anhalt, in Deutschland, in Europa, auf der Welt, die ist extrem hoch. Ja, ja, das ist eine Minderheit zwar, das muss man zugeben, aber wir müssen sie gemeinsam retten, die queeren Landwirte. Genau, und das sind diese Projekte, und die sollen dicht, also nicht mal dicht gemacht werden, die AfD sagt, die sollen überprüft werden nach Sinnhaftigkeit. So. Und das findet Hanna nicht schön. Nein, Hanna und ihre Freundin sitzen beisammen. Wir müssen das gegen tun. Gluck, gluck, gluck. Auf jeden Fall haben sie dann gesagt, wir brauchen ja vor allen Dingen eins, um was tun zu können, brauchen wir Kapital. Da sind wir sozialistischen Geistes genug, als die großen Weisheiten der großen Sozialisten, Lars Klingbeil, Saskia Esken, Baas und wie sie alle heißen, die Vögel, zu übernehmen und die wichtigste, wichtigste Regel der Sozialisten zu lernen, liebe Freunde. Das Geld muss von anderen Leuten kommen und wir geben es aus, bis es nicht mehr da ist und dann verpissen wir uns. Oder werden gestürzt und verbringen unser Rest der Zeit unseres Lebens irgendwo im reichhaltig mit unserem Geld ausgestatteten Ausland. Ja, da zum Beispiel gehen wir dann nach Afrika und begutachten selber diese transsexuellen Boxcamps oder sowas alles. Auf jeden Fall, Hanna sitzt da mit ihren Freundinnen, das Kiffmaterial wird weniger, der Wein ist langsam leer und sie überlegen sich, so kann es nicht weitergehen, wir müssen irgendwie Geld machen. Wir sitzen leider nicht in Sachsen-Anhalt, aber wir setzen uns ein für die Rechte der armen, unterdrückten Sachsen-Anhaltiner, die da sitzen und weinen und zittern, wie zum Beispiel der Öztürk, der Apotheker und die ganzen Ärzte, ja, diese zahllosen Ärzte aus Syrien, die alle hier mit den besten Vorstellungen eingewandert sind und die Machete doch nur zur Operation nutzen oder für den Gurkentanz, wie wir gestern gelernt haben, ja. Es ist ein Drama sondersgleichen. Die Ungerechtigkeit, Hanna und ihre Freunde, da kräuseln sich die Ponys bis zum geht nichts mehr. Und deswegen wird die Taskforce Demokratie gegründet. Und deswegen müsst ihr, liebe Freunde, ihr, also ihr, wir alle, die Gemeinschaft, unsere Demokratie, müssen was machen? Genau. Unterstütze den Staat, das ist jetzt übrigens das einzige Fettgedruckte, also fettgedruckt in dem ganzen Mail ist neue Taskforce Demokratie und das, was jetzt kommt. Unterstütze den Start unseres neuen Demokratieprojektes mit deiner Spende. Das lohnt sich jetzt noch mehr. Bis zum 5. Oktober wird jeder Euro von dir verdoppelt. Ich glaube das nicht, steht hier. Also, bis zum 5. Oktober, ja, also wenn, da wird jeder Euro von dir verdoppelt. Ich habe jetzt hier, warte mal, habe ich einen Euro irgendwo hier? Ich habe hier nur, was ist das denn? Das sind 5 Pfund. Ich habe hier 5 Pfund, die werden nicht verdoppelt. Ich habe keinen Euro, schade. Habe ich noch einen in der Tasche? Nee, habe ich auch nicht. Ich habe keinen Euro mehr. Aber auf jeden Fall, jeder Euro wird von euch wird verdoppelt. Ach so, nee, Entschuldigung, das ist für die Spendenaktion. Das habe ich falsch verstanden. Hier steht es nochmal auf der zweiten Seite. Spendenaktion, jeder Euro wird verdoppelt. Und dann wird das Ganze nochmal erklärt. Was ist die Taskforce Demokratie? Denn autoritäre Kräfte gezielt, zivilgesellschaftliche Initiative ergreifen, fließen immer mehr Zeit, Geld und Energie in die Abwehr von Angriffen statt in das eigentliche Engagement. Denn Diffamierung, Ausgrenzung und der Entzug von Fördermitteln als Druckmittel eingesetzt wird, mischt sich die neu gegründete Taskforce Demokratie ein. Sowohl präventiv als auch akut. Sowie intellektuell als auch körperlich. Mit Knüppeln zum Beispiel die Rechten entziehen. Das kann man machen. Oder mit Säure übergießen, wie gerade neulich gegen die AfD passiert. Einfach mal ein bisschen Säure auf diese uneinsichtigen Politiker oder politisch involvierten Menschen schütten. Dann werden wir ihnen schon zeigen, wo hier der Hammer hängt. Die Taskforce Demokratie kommt. kommt und dann knallt's mal so richtig. Genau. Prävention, wir beobachten parlamentarische und mediale Entwicklung. Das heißt, sie sitzen zusammen, kiffen und saufen und machen sonst irgendwas, schlucken Tabletten, irgendwas Gestörtes machen. Sie schlafen lange natürlich und alles das, was in dem Vorurteilspaket gegen solche Leute dazugehört. Und ja, es sind Vorurteile, aber ich lache trotzdem drüber. Zweitens, sie machen Monitoring, also sie machen Prävention, Monitoring. Das heißt, sie lesen mal irgendwas rein aus ihren linken Blättern und nehmen Informationen von anderen linken Blättern, um sie dann zu verbreiten, so zu tun, als wäre es ihre Arbeit, um dann wieder Spendengelder zu generieren. Und Akuthilfe. Bei laufenden Angriffen unterstützen wir mit konkreter Beratung und unserem Netzwerk. Bei Angriffen. Wer wird denn jetzt angegriffen nochmal ganz genau? Wo gibt es einen einzigen Menschen, der jemals angegriffen wurde? Außer der randalierende Mahmud. Und ich nehme Mahmud nur einfach als Namen. Ich könnte auch Mohammed sagen. Und das Mohammed kann man in 700 Varianten schreiben. Groß, klein, dick, dünn, alles ist möglich. Gar kein Problem. Fakt ist, wer von denen ist eigentlich jetzt der, um den es hier geht? Wer ist der Unterdrückte, der gegen seinen Willen irgendwas erfährt in Deutschland? Weil alle bekommen ja Kohle, alle haben ja ein schönes Leben. Gut, sie sind unzufrieden mit der Gesamtsituation, weil hier ihnen die gebratenen, geschächteten Tiere nicht ins Maul fliegen direkt. Deswegen sind sie unzufrieden. Das könnte noch ein bisschen bequemer sein. Aber verglichen mit dem Leben früher, da ist der Knast ja in Deutschland genauso gut wie das Hotel in Syrien. Und nicht so gefährlich. Wobei, man muss nur zur richtigen Gruppe gehören, dann schon. Fakt ist aber, diese Menschen, diese unterdrückten Menschen, die um Hilfe schreien, das sind die, die mit Spuckschutz und gefesselt an Flugzeugsitze ausgeflogen werden. Das sind diese 23 Afghanen von neulich zum Beispiel. Ja, alle kriminellen Hintergrund, alle illegal hier und so weiter und so fort. Die sind das und denen wollen die helfen. Dafür sollt ihr spenden, liebe Freunde. Es kann doch nicht so schwer sein. Man muss doch mal verstehen, was hier steht. Und man muss natürlich der Demokratie den Rücken stärken. Nutze unsere Spendenaktionen, um mit deiner Unterstützung noch mehr zu bewirken. Zum Projektstart der Taskforce zahlt die Naturstrom AG. Merkt euch den Namen Naturstrom AG, muss man mal gucken, das ist eine AG, also Achtung, Aktiengesellschaft, Naturstrom AG, die packt nochmal auf euren gespendeten Euro einen Euro drauf, beziehungsweise verdoppelt immer das, was ihr gespendet habt. Alter Falter, die Naturstrom AG, da wollen wir doch mal reingucken, was das für ein Schuppen ist. So, was haben wir noch? Die Wahl ist vorbei, liebe Freunde, und ihr fragt euch alle, was machen eigentlich die ganzen Parteien? Es wird ja immer skurriler. Alles, was man hört, wird ja immer skurriler. Ich sag mal so, so wollen CDU und SPD jetzt institutionell gegen die AfD kämpfen. 43,8% stärkste Kraft von 38 und 38 von 41 Direktmandaten. Der Wahlsieg der AfD in Sachsen-Anhalt war historisch. Die Antwort aus Teilen von CDU und SPD folgt nun nicht nur auf der politischen, sondern zunehmend auf der institutionellen Ebene, die sie ja komplett durchwirkt haben. Förderstrukturen sollen gesetzlich abgesichert werden, also Finanzierung von NGOs, von sinnlosen Projekten im In- und im Ausland, in Sachsen-Anhalt und in jedem anderen Bundesland und aber auch natürlich in der ganzen Welt, sollen gesetzlich abgesichert werden. Das heißt, die Abgewählten wollen jetzt schnell noch Grundlagen schaffen, dass die AfD nicht das, was sie dem Volk versprochen hat und deswegen sie gewählt worden ist, ausführen kann. Damit sie hinterher sagen können, siehst du, ihr könnt es auch nicht. Da hat, muss man sagen, die SPD und die CDU haben von Frau Merkel gelernt. Lügen, betrügen, bis zum geht nichts mehr. Und wenn jemand am Boden sitzt, ja, nochmal ordentlich ins Gesicht pinkeln. Denn das ist Frau Merkel, wie man jetzt gestern gesehen hat. Kommen wir nochmal zu vielleicht, wenn ich heute die Zeit noch habe. So, auf jeden Fall sollen Förderstrukturen gesetzlich abgesichert, ein mögliches AfD-Parteiverbot systematisch geprüft und bedrohte NGOs finanziell aufgefangen werden. Jetzt noch schnell die Milliarden raushauen, damit die die nächsten Jahre weiterarbeiten können an ihren agitatorischen, unpolitischen, undemokratischen Aktivitäten. Und nein, nicht alle NGOs sind so. Aber ja, ganz viele. Besonders die, die in den letzten Jahren seit der Ampel gegründet worden sind. Das kann man genau beobachten. Vor der Ampel, nach der Ampel. Zur Ampelzeit sind so viele NGOs gegründet worden, die nur ein einziges Ziel haben. Menschen Kohle zu geben. Menschen mit Nicht-Arbeit, mit nicht sinnvollen Tätigkeiten, mit Dingen, die nichts mit dem Volk zu tun haben, die keine Vorteile bringen, die überhaupt keinen Effekt, keinen positiven auf unser Leben haben, um die nach vorne zu bringen. So, die CDU kam nur noch auf 17,2%, die SPD auf 9,3%. Jetzt haben sich die Verliererparteien scheinbar schnell darauf geeinigt, so gut wie es ihnen möglich ist, gegen den historischen Wahlsieger, die AfD, zu kämpfen. Und das nicht nur politisch, sondern jetzt vor allen Dingen gesetzlich institutionell. Nur einen Tag nach der Wahl meldet sich Berlins SPD-Sozialsenatorin Kanzel Kizitene zu Wort auf dem Instagram-Kanal ihrer Senatsverwaltung für Arbeit, Soziales, Gleichstellung, Integration, Vielfalt und Antidiskriminierung. Wie viele Titel kann man da reinschreiben, wenn man verbergen will, dass man nichts auf die Reihe kriegt? Wir brauchen jetzt ganz schnell ein Gesetz, das unsere Demokratie besser schützt. In Sachsen-Anhalt wurde gerade bewiesen, dass Demokratie in Deutschland unter Umständen, unter Schwierigkeiten doch noch funktioniert. Und das Volk, wir sind das Volk. Demokratie ist, das Volk entscheidet. Ja, das Volk bestimmt. Ja, das ist unangenehm. Das ist besonders, wenn man so drauf ist wie diese Frau, von der ich gerade gesprochen habe, dann ist das sehr unangenehm, weil es sein könnte, dass die meisten aus dem Volk einen nicht wollen. Obwohl man einer Minderheit angehört, obwohl man einen Namen trägt, der Migrationshintergrund verrät. Wie kann es denn sein? Was erlauben Volk? Was erlaubt sich das Volk? Da irgendwie einen nicht automatisch zu wählen, wenn man schon so einen komplizierten Nachnamen hat, der Migrationshintergrund belegt. Denn solche Leute müssen ja besser behandelt werden, unabhängig von der Leistung, unabhängig von dem, was sie tun. Besser müssen sie behandelt werden, wegen der Hautfarbe, wegen des Nachnamens, wegen der Integration. Wir haben es aus der Apothekerzeitung gelernt. Es ist ja ein Skandal, wie mit diesen Menschen umgegangen wird. Da muss man wirklich was tun. Und da könnt ihr nicht hier unmoralisch durch die Gegend trampeln und könnt einfach sagen, wenn die Frau Quatsch redet, nennen wir es auch Quatsch. Das ist dann kein Quatsch, sondern wenn sie Quatsch erzählt, also wenn ich Quatsch erzähle, ist Quatsch, wenn ihr Quatsch erzählt, ist Quatsch. Wenn sie Quatsch erzählt, ist es gut. Gut gemacht. Es ist zwar falsch, aber es ist gut. Das Geld ist zwar nicht weg, es ist ja nur woanders. Man hat es halt nur selber nicht mehr, aber es ist einfach woanders, aber es ist nicht weg. Der Anlass für diese ganzen Geschichten, dass also Demokratie geschützt werden muss, ist die Wahl in Sachsen-Anhalt. Das AfD-Ergebnis sei eine erste Warnung, dass unsere Demokratie in großer Gefahr ist. Nein, das ist ein Zeichen, dass es die Demokratie überhaupt noch gibt. Besonders fürchtet Kizil Tepe um staatlich geförderte Vereine. Vor allem engagierte Träger und Vereine in Sachsen-Anhalt sind jetzt ernsthaft in Gefahr und in ihrer Existenz bedroht. Das darf nicht passieren. Gegen die AfD soll jetzt ein neues Berliner Landesdemokratiefördergesetz helfen. Wenn es nicht so traurig wäre, es wird in Zukunft ein Landesdemokratiefördergesetz geben, Freunde. Ein Landesdemokratiefördergesetz. Wisst ihr, was das ist? Das ist die Backpfeife in das Gesicht eines jeden Steuerzahlers, eines jeden Menschen, der ganz normal arbeiten geht. Das ist eine Backpfeife in alle Mitglieder von Verdi. Das weiß nur Verdi nicht, weil Verdis Chefs sind ja genau solche Vögel wie diese Tetzi Tepe oder wie sie heißt. Das ist genau das Gleiche. Deswegen merken die es nicht. Die Arbeiter selber sind alle bei der AfD. Warum? Weil sie genau sowas nicht wollen. Sie wollen kein Landesdemokratiefördergesetz und sie wollen auch keine NGOs, wo Leute dafür sorgen, dass irgendwelche queeren Menschen auf dem Land das größte Verständnis ist dafür, dass irgendwo queere Menschen lauern könnten oder queere Tiere oder queere Bäume auf dem Land und dass man da ganz großes Verständnis für hat. Das interessiert den normalen arbeitenden Menschen nicht. Das interessiert ihn nicht. Der geht morgens zur Arbeit und kommt abends nach Hause. Der hat für so einen Scheiß keine Zeit. Und er möchte das auch nicht. Und er möchte nicht, dass sein Steuergeld, was ihm weggenommen wird, wo er ausgequetscht wird an jeder Gelegenheit, jetzt soll es eine neue Steuer geben, ja? Irgendwie so ein Vergnügungssteuerding, dass jetzt Alkoholsteuer nochmal 20% hochgeht. Freunde, ihr schafft es noch, euch komplett zu eliminieren. Ihr werdet alle unter die 5% gleiten, hoffentlich und das hoffentlich schnell und hoffentlich bei den nächsten Wahlen. Und was die CDU gestern gemacht hat, was der Sven Schulze da gestern veranstaltet hat, ist so dermaßen asozial, das ist so gegen jede Demokratie und ich weiß nicht, warum es nicht längst NGOs gibt gegen solche Leute wie Sven Schulze. Sich dann nochmal zum Landesvorsitzenden wählen lassen, um an seinem Sessel zu kleben, mit sieben gegen acht Stimmen und die achte Stimme war seine eigene Stimme. Er selbst hat dafür gesorgt, dass er weiter auf irgendeinem Versorgungssitz sitzt. Er selbst, der größte Wahlverlierer in der Geschichte der CDU, ja, hält selbst sich am Leben. Und das sind Sachen, da ist es denn, dafür brauchst du ein Landesdemokratiefördergesetz, damit sowas sozusagen noch weiter unterstützt wird. Na, Prost Mahlzeit. Also, unter anderem soll es die vermeintliche Demokratieförderung, also die finanzielle Absicherung von NGOs, zur dauerhaften Aufgabe des Landes machen und vor allem eine langfristige Finanzierung entsprechender Träger ermöglichen. Träger, von denen viele gegen die AfD mobilisieren. Ja, natürlich werden die abgeschafft. Die haben kein Recht, gegen eine demokratisch wählbare Partei zu agitieren die ganze Zeit. Mit Gewalt, mit Säure, mit Anschlägen und allem dem, was dazugehört. Also, Träger, von denen viele gegen die AfD mobilisieren. Die Berliner Verwaltung selbst nennt das Ziel eine dauerhafte und auskömmliche Förderung. Dauerhafte und auskömmliche Förderung. Auf ewig Menschen zu unterstützen, die keine produktive Arbeit zur Erhaltung dieses Landes leisten. Keine. Null. 0,0. Da ist nichts dahinter. Guckt euch die Liste an. Ich habe sie gestern vorgelesen, nur aus Sachsen-Anhalt. Da kann man sich auch die deutsche Liste angucken, was die NGOs wirklich tun. Und ja, die sitzen da und sind ganz eifrig. Wenn sie gegen 11:30 anfangen zu arbeiten, bevor sie zum Inder gehen um die Ecke, dann sind sie eifrig. Dann lesen sie die Nachrichten, von die ihnen gegeben werden. Von ihren Parteien und von ihren angeblichen Demokraten. Die lesen sie durch und dann empören sie sich dabei. Das ist wie, muss man sagen, die andere Seite. Ne, wenn man sich dann nur informiert bei den freien Medien, könnte man sagen, könnte man sich empören. Könnte man sich ganz einfach machen. Man muss halt blöderweise auch ab und zu, es tut so weh, ich sag's euch aus eigener Erfahrung, man muss die Tagesschau gucken. Das habe ich gestern gemacht, Freunde. Ich habe gestern die Tagesschau geguckt mit dieser Frau, die ganz in Gelb, ja, wie so Eigelb gekleidet. Susanne Holz heißt sie, glaube ich, die Versagerin. Die hat gestern die Vorabend-Tagesschau um 17 Uhr gemacht. Die habe ich gesehen, ja. So, ich tue mir wirklich die größten Schmerzen an, Freunde. Ist wie Ritzen, ich schwöre es euch. Und damit macht man keine Witze, ja, stimmt. Auf jeden Fall habe ich mir das angeguckt, ja, und dann haben sie tatsächlich, dann waren sie in der Schule wegen dieser PISA-Studie, ja, und dann haben sie die Klassen gezeigt. Während sie geredet haben, das ist kein Witz, guckt es euch an, während sie geredet haben über den Niedergang der deutschen Bildung, waren Klassen, die waren nur mit weißhäutigen Kindern besetzt. So. Und dann ging es um gepixelte Bilder, ja, und dann sah man im Hintergrund, da ist dann schon mal ein Farbiger durchs Bild gelaufen. Grundsätzlich mal, also die Dummen sind die mit den Weißen, mit der weißen Haut. Die besorgniserregende Situation kommt nur eindeutig daher, weil die Kinder mit der weißen Haut so schrecklich strunzenblöd sind. Das hat uns die Tagesschau gestern vermittelt. Und das Entsetzen darüber ist nicht groß. Im Gegenteil, es ist sozusagen einfach eine gegebene Situation. Wir müssen gemeinsam was tun, wir müssen eine Arbeitsgruppe gründen, eine Taskforce der Bildung vielleicht. Ja, könnte man auch Spenden einsammeln bei irgendwelchen ahnungslosen Vollidioten. Auf jeden Fall, diese Taskforce-Bildung müsste gegründet werden. Das haben sie gestern so gesagt. Es hieß nicht Taskforce, das hieß irgendwie anders. Man muss sehen, woran es liegt. Freunde, jeder mit gesundem Menschenverstand weiß, woran es liegt. Die Hälfte der Klasse spricht kein Deutsch. Und wenn man sich nach denen richtet, wenn man krampfhaft integriert, inkludiert und alles das auf dem Rücken der Lehrer und sprecht mit Lehrern, jeder Lehrer wird euch sagen, das geht nicht, wir können nicht mehr. Ich werde hier bedroht von kleinen sechsjährigen Kindern, von deren Eltern, von deren Brüdern, sonst irgendwas. Auf meinem Schulhof findet beim Ramadan darf man irgendwie kein Zeug mehr essen am Tag und so weiter und so fort. Wir haben die Schnauze voll, die Lehrer können nicht mehr. Auf dem Rücken der Lehrer, auf dem Rücken der Polizei und der Pflegekräfte, der Ärzte, auf denen wird die Demokratie, das Demokratieversagen ausgebügelt. Die sind die, das sind Berufe, die Berufung sind und die sind die ganze Scheiße ausbügeln müssen. Und keiner kennt Gnade, es geht immer weiter. Und dann kommt die PISA-Studie und sagt mal zu den Lehrern, ihr seid schuld. Die sind nicht schuld. Man muss eben dann eins machen, man muss die Migranten in einzelne Migrationsklassen tun und probieren, denen irgendwie mit Leistungs, ja, es ist furchtbar, aber mit einer Leistungsbewertung, der eine ist besser als der andere, muss man ihnen zeigen, Freunde, wenn ihr hier sein wollt, müsst ihr die Sprache lernen, müsst ihr rechnen, schreiben, lesen lernen und so weiter. 30%, ich hatte es gestern vorgelesen, über 30% der 15-Jährigen können nicht lesen und rechnen. Freunde, das ist der Ausverkauf der Bildung. Und das in dem Land, ich will sie sagen, von Goethe und Schiller. Gut, so oder so. Das Gesetz sollte es dem Bund ermöglichen, die Finanzierung linker NGOs langfristig zu sichern. Das wollte ja Nancy Faeser schon durchsetzen damals. Doch das Vorhaben blieb hängen. Vor allem die FDP wehrte sich gegen die institutionelle Finanzierung linker Vereine und Verbände. Danke, FDP. Muss man auch mal sagen. Danke, FDP. Euch gibt's zwar nicht mehr, aber Dankeschön trotzdem. Mit dem Ende der Wahlperiode war das Gesetzgebungsverfahren schließlich erledigt, dass die SPD-Senatorin Kizil Tepe den Vorstoß auf Instagram, gerade jetzt auf Instagram, Social Media, ist ja verrückt, was die AfD da macht. Das Social Media, wer guckt das denn? Ja, jetzt sind sie alle selber da. Auf jeden Fall, so wo die AfD einen historischen Sieg einfährt, wieder aufwärmt, wirkt nicht nach einem Zufall. Der Herr Wüst, jetzt kommt der Herr Wüst auch nochmal aus der Wüste anmarschiert, ne? Hat er kleine Oase irgendwo gefunden, seine Oase. Was ist die Oase von Herrn Wüst? Richtig, die Oase von Herrn Wüst ist das AfD-Verbot. Da klammert er sich jetzt dran fest, ja, mit seiner Politik. Jeder, der in Nordrhein-Westfalen wohnt, der sich bedroht fühlt, der sieht, was in Köln zum Beispiel passiert, dass einfach Kriminelle dagelassen werden gegen den Willen der Bevölkerung, gegen das Gesetz. Gegen das Gesetz wird offiziell verstoßen, um Leute dazulassen, die dann zum Nachteil der Kölner Bevölkerung 538 Straftaten begangen haben. Und nichts passiert. Das ist die Verantwortung von Herrn Wüst. Aber Herr Wüst ist in der Wüste unterwegs und sucht nur nach der Oase. Die Oase hat er gefunden. Die Oase ist Verbot von der AfD, damit er in seinen eigenen Parteikreisen gut ankommt. Das ist nämlich der einzige Grund. Wüst warnt zwar vor Schnellschüssen, ein Parteiverbot könnte nur der letzte Weg sein. Trotzdem fordert er aber eine feste Struktur in Bund, Länder und Verfassungsschutz. Man möchte gerne der AfD jede Chance nehmen, die Macht sozusagen auszuüben, die sie vom Volk übertragen bekommen haben. Zum Beispiel möchte jetzt die Innenministerkonferenz, die eigentlich da stattfinden sollte in Sachsen-Anhalt, da hat man jetzt, hat der Sven Schulze jetzt gesagt, nee, also bei uns lieber nicht, geht ja nicht, wir haben ja ganz unklare Situationen. Weil er nicht will, dass vielleicht einfach da der Ulrich Siegmund sitzt plötzlich. Das möchte er nicht, das wird verhindert, das wird einfach verhindert, gegen den Willen des Volkes, gegen die Wahl. Es ist ein solcher wahnwitziger Skandal, man könnte sich von morgens bis abends den Finger in den Rachen stecken. Wie die Initiative Transparente Demokratie, die regelmäßig Steuerverschwendung aufdeckt, berichtet, wurde im April der Deutsche Fonds für Demokratie e.V. gegründet. Er soll die Arbeit von Initiativen, deren Förderung gestrichen wird oder auf der Kippe steht, absichern. Der Verein will NGOs, denen der staatliche Geldhahn abgedreht wurde, kurzfristig Nothilfe bieten, damit sie noch länger mit ihrem Schrott weitermachen können, obwohl das System abgewählt ist. Verstehen die das nicht? Wollen die es nicht verstehen? Felix Kolb Übrigens, der ehemalige SPD-Mann Felix Kolb, der ist sozusagen in das Gründungsdokument von Deutsche Fonds für Demokratie hat der sozusagen gegründet. Auch wieder eine weitere, ein weiteres Konstrukt im Rahmen der, und das muss man sagen, Kampakt-Gruppe. Kampakt wird finanziert, wisst ihr, von wem? George Soros auf jeden Fall, aber dann auch die GLS-Treuhand, also das ist die GLS-Treuhand, die Robert-Bosch-Stiftung, die Petitionsplattform INIT und das Haus des Stiftens zu den Partnern und Förderern. Allein das Haus des Stiftens mobilisierte 25 ein Stiftungsvermögen von knapp 1 Milliarde Euro und erreicht mehr als 105.000 NGOs. Nochmal ganz kurz. Das Haus des Stiftens hat ein Stiftungsvermögen generiert, da sieht man mal, wie viele dumme Leute mit Geld es gibt, von mehr als 105, von knapp 1 Milliarde und hat damit mehr als 105 NGOs, die nichts weiter tun, als einseitige Politik zu verbreiten, finanziert. Freunde, je tiefer man in diese Scheiße eintaucht, und das, ich habe es ja erzählt schon im Vorspann, ich bin da eingetaucht, weil ich krieg einen Knall bei alles dem, was du da liest. Es ist so dermaßen wahnwitzig ungerecht. Am Ende dieser ganzen Geschichte habe ich dann habe mich in einen Vortrag reingeschmissen und habe einen Vortrag gemacht über Moral, Ethik und Macht. Warum tritt eigentlich keiner mehr zurück? Was passiert da? Und zwar unabhängig von Parteien und sowas alles habe ich mir da Gedanken drüber gemacht. Jetzt habe ich dieses Ding vorliegen, aber wenn ich den Vortrag jetzt halte, dann ist es 9. Und ich habe hier noch einen Vortrag liegen, den ich auch noch halten muss. Ich leg's mal zur Seite und heb's mir auf. Liebe Freunde, ganz anderes Thema. Sprechen wir über Stromterroristen und alles das, was dazugehört. Der Stromterrorist ist gefasst. Es ist verrückt, aber er ist gefasst. In einem Zelt hat man ihn gefasst. Er hat keinen Widerstand geleistet, hatte noch ordentlich Sprengstoff dabei. Und wir erfahren jetzt, dass einzig und allein das Unvermögen dieses angeblich hyperintelligenten Menschen, denn er scheint, hat in schnellster Zeit hat er das Ärztestudium hinter sich gebracht. Er ist hat eine unglaubliche Auffassungsgabe, ja, ein ganz begeisterungsfähiger Mensch mit unglaublichem Potenzial im Kopf. Und dieser Mensch ist also gefangen worden mit Sprengstoff, wie gesagt. Und der hat in ganz Deutschland an ganz vielen Umspannwerken Sachen aufgestellt, und diese Sachen sind so Raketenabschussrampen, und die Raketen waren Raketen, herkömmliche Raketen von so Silvesterraketen, an denen hat er Drähte festgemacht, dann wollte er die hochschicken über diese Leitung der Umspannwerke, also über die großen Stromleitungen, die oben sind, und wenn die dann verbunden werden durch dieses Kabel, das rüber liegt, gibt es einen Kurzschluss. Ist praktisch wie, wenn du beide Finger in die Steckdose steckst, ne? Puff! Erstens mal britzelt es ordentlich und zweitens mal, übrigens muss ich noch mal ganz kurz erklären, das ist ganz wichtig vielleicht für den einen oder anderen aus dem Internat. Da hat mal jemand im Internat in St. Peter-Ording verbreitet, wenn man beide Finger in die Steckdose steckt oder beziehungsweise mit so zwei Stricknadeln da reingeht, dann würde man mal richtig so, würde der Penis sozusagen irrigieren. Dass mir das jetzt einfällt, ist auch irre. Ne? Tut mir leid, Freunde, das Bild. Es tut mir leid, aber es hat tatsächlich damals im Internat jemand erzählt. Und dann gab es einen, der hieß Bijan. Ja, der Bijan hat das gemacht. Fump. Er hatte kein Hoch, aber das Licht war aus. Entschuldigung, ich bin abgeglitten. Mir fallen manchmal so irre Sachen ein, die mir passiert sind. Auf jeden Fall, der Bijan hat das gemacht und hatte, wie gesagt, kein Hoch und das Licht war aus. Und das gleiche Prinzip wollte auch dieser hochintelligente Architektensohn, selber Arzt, wollte das auch machen, hat also Raketen aufgebaut, Startrampen über

die Stricknadel in die Steckdose stecken. Auch kein Draht, auch nichts anderes. Auf jeden Fall, ja, was wollte ich sagen? Genau, ich wollte sagen, dass dann der Morgentau, und das ist kein Witz, der Morgentau hat verhindert, dass die Raketen losgeflogen sind. Weil alles zu feucht geworden ist. Die Raketen sind feucht geworden. Anstatt... Das ist passiert. Und dann war es das eben leider. Ist ein bisschen wie mit dem Finger in der Steckdose. Und dann ist einfach vorbei. Das ist dem passiert. Er wollte aber weitermachen. Er hatte noch mehrere Anschläge und viel Sprengstoff dabei, wie gesagt. Und den hat man jetzt gefasst. Und glaubt mir, liebe Freunde, glaubt mir, es gibt jetzt schon eine Initiative. Befreit ihn, denn er ist ja schließlich ein Kämpfer. Ein hochintelligenter, gebildeter, wissenschaftlich fundiert ausgebildeter Arzt und Wisser der gesamten Wissenschaft, ja, gibt es jetzt schon mit Sicherheit eine Kampagne und eine Gruppe und eine NGO, die den befreien will. Weil er doch nur Gutes wollte. Er wollte doch einfach nur, dass der Strom mal ausgeht, dass wir mal sehen, wie das ist. Dass wir mal spüren, wie es ist, wenn nach 6 Stunden kein Wasser mehr kommt. Das wollte der Mann. Das ist doch völlig in Ordnung. Wie staatszersetzend. Was? Das ist ja, was sagst du da? Das ist schlimmer als die Rollator-Gang? Die haben ja nichts gemacht, der hat ja was gemacht. Was? Der müsste ja mit den gleichen, was mindestens genauso bestanden. Nein! Die Rollator-Gang war grundsätzlich böse, gewalttätig und war vor dem Staatssturz. Der Mann hat ja nur ein bisschen rumgebritzelt mit dem Strom. Jetzt mal, und das war doch Sozialkritik. Alle Male angemessen. Was, wer redet denn hier in meinem Chat so radikales Zeug? War nur ein Spaß, hat keiner gemacht. Sage ich nur deswegen, tatsächlich ein Stilmittel, damit man nicht behaupten kann hinterher, ich hätte es gesagt. Ja, habe ich gelernt. So, liebe Freunde, und genau in der gleichen Kategorie wie diese Stromgeschichte, denn wäre das passiert, und das hat man ja probiert am Anfang, der RBB war ja sofort dabei und hat gesagt, die Russen waren es. Dass es dann blöderweise also ein richtiges Weißbrot war, ja, aber so ein richtiges Weißbrot. Auch noch einer mit so einer John-Lennon-Brille, ja, so ein total verstrahlter Vogel irgendwie, der sich wichtig machen wollte. Und ich glaube ehrlich gesagt eins, guckt ihn euch an. Ich glaube, eigentlich wollte er nur eins. Ich weiß nicht, ob ich das jetzt so sagen darf. Das ist ein bisschen flach vielleicht. Und wenn er jetzt im Knast das hört, dann wird er ganz angestrengt auf mich sein. Nachher macht er meinen Strom kaputt. Aber wisst ihr, was ich glaube? Weil in diesen ultralinken Kreisen. Ja, es gibt dieses Haarschnittproblem. Ja, das gibt es. Aber ich sag mal so, wenn es nicht ganz hell im Raum ist, fällt das ja gar nicht mehr auf. Und ich glaube tatsächlich, also ist eine Theorie, ich gebe es zu, aber dieser Stromterrorist, der hat die Wahlkampagne der Grünen gehört und hat festgestellt, wenn man Nazi ist, dann kann es sein, dass da Grüne daherkommen und durch Geschlechtsverkehr einem helfen, dass man von der Nazi-Kultur wegkommt und ein lupenreiner Demokrat wird. So. Und das hat er gehört. Und da hat er gesagt, das ist ja auch total ungerecht. Das ist ja total ungerecht, dass die Grünen sich liebevoll mit Küssen und Beckenbewegungen und so um die Nazis kümmern, um ihnen sozusagen dieses Nazi-Denken auszujuckeln. Ja, sag ich jetzt mal. Das ist ungerecht. Was ist eigentlich mit mir? Ich bin Arzt. Ich bin hochintelligent. Mein Vater ist Architekt, hochangesehene Leute, ja, ich habe ein Lastenfahrrad, ich habe Tücher, die ich mir um den Hals tue, aber keiner will mit mir vögeln. Wie kann das denn sein? Das ist eine Unverschämtheit. Also hat er sich gedacht, und das machen ja viele am linken, ganz linken Rand so, da muss man sich einfach irgendwas aussuchen, wo man spektakulär Geschichte machen kann. Wo man einfach in die Geschichte eingeht und plötzlich Fans generiert. Das ist wie in Amerika zum Beispiel ganz wichtiges Phänomen, ist auch untersucht worden in Amerika schon, und zwar solche Massenmörder oder so spektakuläre Mörder finden ja dann immer irgendwelche Frauen, die ihnen schreiben und irgendwie so Fans von ihnen sind und das total fancy finden, dass der Freund nicht fremdgehen kann, außer mit Männern, weil er im Gefängnis ist, und dann dem schreiben Liebesbriefe, und dann kommt es sogar manchmal zu Tode verurteilen, die noch vorher heiraten. Ja, gibt das alles, weil das irgendwie manchen Frauen, die wahrscheinlich auch Probleme haben, das so ein kleines Kribbeln gibt. So. Und er, der Architektensohn, der hochgebildete, hochintelligente, der eine Botschaft hat, ja, eine Botschaft hat für uns alle Deutsche, der es uns richtig mal zeigt, der Kämpfer, der Vorkämpfer, der richtig taffe, der leider scheiße aussieht und nicht wie zum Beispiel die Kollegen hier, Andreas Bader und sowas alles, die sahen halt einfach auch noch geil aus. Die waren so ein bisschen Nirvana-Style unterwegs. Ah, da hat schon manche Mädchen, weiß ich, hier in Hamburg und so, die Gudrun und Meinhof, Ulrike Meinhof, alles so ein bisschen smart irgendwie, wo man dachte, da war noch, da gehört so eine gewisse, kann man auch lesen übrigens im Bader-Meinhof-Komplex, so eine gewisse sexuelle Komponente gehört dazu. Und in die Nummer wollte der Typ auch rein. Das ist meine Vermutung. Zugegebenermaßen, es könnte sein, dass ich hier ein bisschen überziehe, aber
Er hat vielleicht einfach nur sexuellen Kontakt genutzt und hat dann diesen Weg gewählt, anstatt einfach zu sagen, ich

bin Nazi. Und dann hätte er doch vielleicht jemand gefunden aus dem Kreis der Grünen, der ihn mit Fuck Nazis unter der Kampagne Fuck Nazis sozusagen einfach das rausgetrieben hätte. Das kann doch, da ist er einfach fehlgeleitet gewesen. Und ganz sicher, Freunde, er ist doch kein Krimineller. Nein, hier, ja natürlich, der hat psychologische Probleme. Der Vater ist hart arbeitender Architekt. Den ganzen Tag keine Zeit für sein Kind. Und die Eltern haben niemals erkannt, wie hochintelligent er ist. Sie haben ihn nie gelobt dafür, dass er in der Sesamstraße schon vor der ersten Klasse, wer, wie, was, wieso, weshalb, warum, wer nicht fragt, bleibt dumm. Das konnte der ja schon auswendig daher singen. Und er konnte praktisch alle Texte von Ernie und Bert, konnte er alles. Er konnte mitspielen, ja, ja. Und wenn dann der Professor mit dem Mantel aufgetaucht ist, sagte er, hallo, ich habe hier ein N für dich. Dann hat er doch sofort gerufen, Nazi! Ach, dann ist ihm wieder rausgerutscht. Der Junge, war schon gebildet bis zum Gehtnichtsmehr. Ja, und keiner hat es akzeptiert. Keiner hat gesagt, du bist der Größte, der Tollste, auch in der Schule nicht. Dann macht er sein Studium als Arzt. Keiner hat ihn dafür bewundert, keiner in den Arm genommen. Er hatte einfach ganz wenig bis nichts Geschlechtsverkehr. Und dann ist es alles schiefgegangen mit ihm. Das ist furchtbar. Und genauso furchtbar, liebe Freunde, ist was ganz anderes. Also meine Brücke, die ich gebaut hatte, die wollte ich mit einem Satz übrigens erzählen. Tut mir leid, ich bin wieder abgeglitten. Was ich erzählen wollte ist, da hat man ja sofort gesagt, es waren die Russen. Der Russe war es. Ne? Und wo, liebe Freunde, hat man in letzter Zeit auch gleich gesagt, der Russe war es? Richtig, am Leipziger Flughafen. Das war der Russe. Dann war das Gespräch von Ben Ungeskriptet mit dem russischen Botschafter. Habt ihr bemerkt, dass sich die gesamte deutsche Presse über das Interview mit Höcke wahnwitzig aufgeregt hat, über das Interview mit Ulrich Siegmund wahnwitzig aufgeregt hat. Aber kein Mucks zu dem Interview mit dem russischen Botschafter. Kein Mucks. Selbst Ben Bernd hat nichts erzählt von irgendeinem Verfahren, von irgendwas, was er mir anhängen wollte, Verfassungsschutz, nichts. Auch sein Anwalt, der Kollege Steinhöfel, nichts. Ruhe, Schweigen. Kann es sein, dass vielleicht diese Beweislage in diesem Leipziger Flughafen-Ding ganz wackelig ist? Und während wir alle das denken, dass es wackelig ist, schreibt Dr. Daniele Ganser, der von mir sehr, sehr, sehr respektierte und geachtete Mann, folgenden Artikel. Seid ihr bereit? Unter falscher Flagge? Fragezeichen. Ukrainischer Journalist berichtet Erstaunliches zum Leipziger Drohnenfund. Am 7. September 26 um 17.42 Uhr wurde das veröffentlicht. Also vorgestern. Der Fund der Drohne auf dem Gelände des Flughafens Leipzig-Halle habe sich anders zugetragen, als von den Medien berichtet wurde. Dies meldet der ukrainische Journalist Anatoli Shari. Dabei beruft er sich auf einen anonymen Mitarbeiter des Flughafens. Der oppositionelle ukrainische Journalist Anatoli Shari stellt die offizielle Darstellung des Drohnenvorfalls am Leipziger Flughafen mal so richtig in Frage. In einem Beitrag auf X vom 6. September verweist er darauf, dass bereits im August 24 Klimaaktivisten der letzten Generation in den für das allgemeine Publikum gesperrten Bereich des Flughafens eingedrungen seien. Er erklärt in diesem Zusammenhang, so gab es bereits 24 einen dokumentierten Fall, bei dem es unbefugten Personen gelungen war, in der Nacht den Sicherheitsperimeter zu durchbrechen und sich Zugang zum Landebahn des Flughafens Leipzig-Halle zu verschaffen. Vor diesem Hintergrund sollte der Bericht eines Flughafenmitarbeiters zu einem Vorfall mit einer Drohne eine besondere Beachtung erhalten. Seine Quelle entspreche die Darstellung des Drohnenvorfalls in den Medien absolut nicht den Tatsachen. Der Flughafenmitarbeiter wollte aus Angst um seinen Arbeitsplatz jedoch anonym bleiben. Nach Angaben der Quelle habe sich der Vorfall in der Nacht beim Beladen eines Frachtflugzeugs im Vorfeld 2 des Flughafens ereignet, wo DHL-Flugzeuge und die ukrainischen Antonov-Maschinen stationiert waren. Schari weiter, laut der Quelle wurden Drohnen an dieser Stelle oft gesehen, obwohl sie sich Menschen nicht näherten. Diesmal war die Lage allerdings anders. Während der Beladung begann eine Kleindrohne in der Nähe eines Frachtflugzeugs zu kreisen und flog dann direkt in die Nähe eines Mitarbeiters. Sie ist gekreist. Und dann ist sie plötzlich in die Nähe eines Mitarbeiters geflogen. Laut der Quelle sah niemand unter den Anwesenden, woher sie kam. Der Mitarbeiter des Flughafens habe darauf die Drohne mit seinen Händen zu Boden gebracht, wobei deren Propeller beschädigt wurde und meldete den Vorfall. Shari, der Journalist, betont, dass die darauf folgenden Ereignisse laut der Quelle extrem merkwürdig gewesen seien. Binnen nur weniger Minuten erschienen Polizeibeamte, Bombenspezialisten, Feuerwehr, Fernsehteams und Ausrüstung zur Entschärfung von Bomben an der Stelle. Innerhalb von wenigen Minuten war das gesamte Spektakel anwesend.
Das plötzliche Eintreffen der Behörden und Medienvertreter habe Charis Gesprächspartner zufolge die Mitarbeiter des Flughafens irritiert. Alle Mitarbeiter des Flughafens, die zu diesem Zeitpunkt da waren, fand das irritiert. Denn der Flughafen liegt ungefähr 20 Kilometer von Leipzig entfernt. Und es ist nicht möglich, einfach zum Terminal zu fahren und in den abgesperrten Bereich zu gelangen. Man kann nicht einfach von außen 20 Kilometer in Minuten von Leipzig 20 Kilometer kommen und dann einfach zum Terminal fahren und einfach reinfahren. Das geht nicht. Das ist nicht möglich. Ebenso hätten die anschließenden publizierten Aufnahmen der Drohnen mit Sprengstoff daneben nicht den Funden der Flughafenmitarbeiter entsprochen. Insbesondere habe die von ihnen gefundene Drohne gar keinen Sprengstoff getragen. Der Quelle zufolge war die Drohne ein kleines, billiges, ziviles Gerät, das vor allem für Foto- und Videoaufnahmen verwendet wird. Sie bezweifelt, dass ein solches Gerät überhaupt eine zusätzliche Ladung hätte halten können. Also rein technisch gar nicht hätten können. Schari betont, vor diesem Hintergrund sollte der Bericht eines Flughafenmitarbeiters zu einem anderen Vorfall mit einer Drohne eine besondere Beachtung erhalten. Eine Quelle Scharis zufolge entspreche die Darstellung des Drohnenvorfalls nicht den Tatsachen. Das habe ich doch schon vorgelesen, verdammte Kiste, wo geht's denn weiter? 222. Ah, hier ist es. Entschuldigung bitte, beim Moment. Sie bezweifelten, dass ein solches Gerät überhaupt eine zusätzliche Ladung hätte tragen können. Scharis betont, dass damit zwei grundsätzlich verschiedene Versionen der Vorgänge am Leipziger Flughafen existieren. Achtung, zwei grundsätzlich verschiedene Vorgänge. Die einen von denen, die da waren, die anderen von denen, die offiziell etwas verbreitet haben. Und das ist im höchsten Maße verdächtig. Die öffentliche Version beinhaltet die Entdeckung einer potenziell gefährlichen Drohne und einer anschließenden Reaktion der Notdienste. Die Version der Flughafenmitarbeiter besteht darin, dass eine gewöhnliche kleine zivile Drohne auf dem Flughafengelände erschien, dass der Mitarbeiter sie selbst zu Boden gebracht hat und unmittelbar darauf eine Reaktion von Behörden und Medien erfolgte, die vorab ungewöhnlich gut vorbereitet zu sein schien und in einem Zeitrahmen passiert ist, der absolut unmöglich ist. Wenn es so gewesen sein sollte, dass man die Drohne sieht und dann die Polizei, die Feuerwehr und das Sprengkommando anruft. Warum ruft man das Sprengkommando an? Man ruft einfach beim Flughafen erstmal an, aber egal. Dann hätten die es nie geschafft, zu dem Zeitpunkt da zu sein. Der Journalist hebt hervor, dass sein Bericht allein kein Beweis dafür sei, dass es sich bei dem Drohnenvorfall um eine vorsätzliche Provokation handelt. Dennoch sei eine genaue Rekonstruktion des Ablaufs der Ereignisse nun definitiv erforderlich. Unter anderem stellt sich die Frage, wann und von wem genau die angebliche Sprengstoffladung entdeckt wurde. Die Bundesregierung hatte am 1. September erklärt, dass Russland für einen versuchten Drohnenangriff auf den Flughafen Leipzig-Halle im vergangenen Monat verantwortlich sei. Und ordnete daraufhin eine Reihe von Maßnahmen an, darunter die Schließung des letzten russischen Konsulats und des russischen Hauses für Kultur und Wissenschaft in Berlin. Moskau wies die deutschen Anschuldigungen als haltlos zurück und wirft Berlin vor, Beweise gefälscht zu haben, um Russland den Angriff anzuhängen. Und da muss man mal sagen, Freunde, das finde ich, und das haben ja einige sofort gesagt, das finde ich jetzt extrem bedrohlich. Ist es soweit, dass wir flächig in so einer Art und Weise belogen werden, dass alle Kräfte, und da muss ich sagen, hört euch, ihr habt sicher alle schon gehört, aber für die, die es noch nicht gehört haben, hört euch Ben ungeskriptet an mit dem russischen Botschafter. Abgesehen davon, dass man Tränen in den Augen haben könnte für das, was da kaputt gemacht worden ist. Aber es gibt so viele Kräfte, europäische Kräfte, Kräfte auf der Welt, die kein Interesse daran haben, dass Russland und Deutschland eng zusammenarbeiten. Diese Kräfte scheinen flächig gesiegt zu haben. Und ob Herr Merz da gebrieft ist, ob die Regierung, die Bundesregierung da gebrieft ist, ob Einzelne der Bundesregierung gebrieft sind, ob Behörden entsprechend gebrieft worden sind, weiß ich alles nicht, kann ich alles nicht sagen. Ich bin überhaupt gar kein Verschwörungstheoretiker. Aber Fakt ist, wenn es so ist, dass etwas passiert ist und Zeugen vor Ort sagen A und in der Dokumentation mit einer Anschuldigung gegen ein Land, was die gesamten Beziehungen zwischen zwei Ländern zerstört, wenn das passiert, dann sollten neutrale Kräfte dringend dafür sorgen, das vernünftig zu untersuchen. Und ich bin gespannt, wer sich darum in Zukunft kümmert oder ob man das einfach so verpuffen lässt. Erstaunlich finde ich, dass das gesamte Interview von Ben und dem Botschafter, dass das zu keiner Empörung geführt hat, dass man nichts. Ich glaube, sie wissen, dass das alles rauskommt. Tja, was haben wir noch, Freunde? Ihr glaubt, das ist schon alles in Sachen Verschwörung? Nein! Um 8.51 Uhr hänge ich jetzt noch genau einen drauf, liebe Freunde. Und es geht um Prügeleien, Schlägereien und Auslieferung. Es waren immer ähnliche beängstigende Szenen. Vermummte Schlägertrupps überfielen Menschen, deren Einstellung dem eigenen linken Weltbild widersprachen. Wie aus dem Nichts tauchen Antifa-Rächer wie die berüchtigte Hammerbande auf, um ihre politischen Gegner mit roher Gewalt zu strafen. Aber woher bekamen die Täter die Kontaktdaten ihrer Opfer?
Ein Prozess am Leipziger Landgericht, der jetzt gerade läuft. Und schon wieder Leipzig. Ein Prozess am Leipziger Landgericht versucht genau das gerade zu klären. Auf der Anklagebank sitzt Ines F., 56 Jahre, eine Buchhalterin aus Magdeburg. Die dunkel gekleidete Dame trägt Kurzhaarfrisur, Brille und in sich offenbar auch das felsenfeste Gefühl, auf der richtigen Seite zu stehen. Sie selbst schweigt, aber dass sie den politischen Gegner ausspähte, ist hinreichend bekannt und bewiesen. Sogar der Mord an Walter Lübcke konnte mit Hilfe ihrer Daten aufgeklärt werden, verteidigt Anwältin Rita Belter ihre Mandantin gleich zu Beginn des Verfahrens. Im Berufungsprozess am Landgericht Leipzig geht es jedoch um zwei blutige Überfälle, für die Ines F. auf illegale Art und Weise die nötigen Adressen besorgt haben soll. Beihilfe zur gefährlichen Körperverletzung lautet die Anklage. In der ersten Instanz am Leipziger Amtsgericht wurden die Spionin im Februar 26 dafür bereits verurteilt. 18 Monate Haft auf Bewährung. Richter Sebastian Bosch sah es damals als erwiesen an, dass die Buchhalterin ihre Position an der Uniklinik Magdeburg missbraucht hatte, um die Adressen abzufragen und an die ausführenden Täter weiterzugeben. Möglich war das, weil Ines F. für die Klinik auch säumige Zahler kontaktieren sollte und deshalb Zugriff auf das Dataport-System der öffentlichen Verwaltung hatte. Das heißt, diese Frau im Krankenhaus hatte einen Zugriff auf ein öffentliches System und hat das ausgenutzt, um die Schlägertruppen der Antifa mit Adressen zu versorgen von Menschen, die sie dann zusammenschlagen sollen. Ganz kurz, das muss man mal sacken lassen. Da sitzt jemand in einem Krankenhaus, der sich illegal Zugriff beschafft zu Unterlagen, zu Daten, die nichts mit der Arbeit zu tun haben, um die weiterzugeben, in dem Wissen, dass dann Schlägertrupps loslaufen und die zusammenschlagen, weil deren Gesinnung ihnen nicht gefällt. Und dabei muss man sagen, die Hammerbande, denen war völlig egal, ob jemand rechtsextrem ist, gesichert rechtsextrem, eindeutig und belegbar rechtsextrem. Es reichte die Vermutung, dass jemand der rechten Seite zuzuordnen ist, um ihn zusammenzuschlagen. Mitarbeiter zum Beispiel in Bekleidungshäusern, wo Menschen mit rechter Gesinnung angeblich irgendwelche rechte Klamotten kaufen, was für ein Bullshit. Aber die Menschen, die da gearbeitet haben, wurden von denen zusammengeschlagen, brutal zusammengeschlagen, nach Informationen von dieser Mitarbeiterin. Möglich war das und so weiter und so fort. Der Ermittlern war aufgefallen, dass sie dort die Daten von zwei Personen abgefragt hatte, die nichts mit der Uniklinik zu tun hatten, aber wenig später von linken Schlägern, möglicherweise sogar von Mitgliedern der Hammerbande, übel zugerichtet wurden. Also, das Ding ist belegt, bewiesen. Sie ist verurteilt worden, 18 Monate auf Bewährung. Sie hat Einspruch eingelegt, weil das alles für die gute Seite war. Denn gegen die Sache an sich kann sie nichts mehr sagen, weil es bewiesen ist, dass sie das gemacht hat. Die Angriffe auch zu den abgefragten Personendaten wurden am 30. Oktober in Wurzen bzw. am 3. November in Leipzig, also 2019 in Leipzig begangen. Das erste Opfer, Chetrik S., wollte gerade zum Fußballtraining, als sich drei Angreifer auf ihn stürzten, zu Boden rissen. Sie haben mindestens 10 Minuten per Teleskop-Schlagstock auf mich eingedroschen und mir ins Gesicht getreten. Wäre mein Nachbar nicht aufgetaucht, hätten sie mich umgebracht, sagt der Hausmeister, der damals in der rechten Szene angeblich aktiv war und 2016 an dem Hooligansturm auf dem Leipziger Stadtteil Konnewitz beteiligt war. Das war die Hammerbande. Hoffentlich können sie es denen noch nachweisen, aber die haben das schon ziemlich geschickt gemacht, nickte S. 10 Tage nach dem Angriff, der Rechtsextremist erlitt mindestens 7 Risswunden am Kopf und Frakturen der Wirbelfortsätze, konnte Cedric S. aus dem Krankenhaus nur mit dem Rollstuhl heraus. Fast noch widerlicher war der zweite Angriff, der mit Daten von Ines F. geplant worden sein soll. Im November 19 wurde der Prokurist einer Immobilienfirma in seiner Leipziger Wohnung überfallen und zusammengeschlagen. Die damals 34-Jährige soll von 2 Vermummten in die eigene Wohnung gedrängt und dort mit Fausthieben ins Gesicht traktiert worden sein. Das mutmaßliche Motiv für den Angriff an der Frau ist, die bis heute psychisch leidet, ein umstrittenes Bauprojekt der Firma im Stadtteil Konnewitz. Eine Gruppierung namens Kiezmiliz bekannt sich im Internet zu der Tat. Auch hier soll es nach Bildinformationen Verbindung zur Hammerbande gegeben haben. Also, eine Prokuristin einer Immobilienfirma, die ein Bauprojekt bearbeitet, wogegen die linke Szene ist, aus irgendwelchen Gründen, hat nichts mit Politik zu tun. Nichts, sie sind nur gegen das Bauprojekt. Die wurde mit Schlägen ins Gesicht traktiert, zusammengetreten, mit bedroht bis zum geht nichts mehr, sodass sie heute noch fertig ist. Und das Ganze mit den Unterlagen dieser Frau. Und diese Frau fühlt sich im Recht und legt auch noch Einspruch ein gegen Dings. Ja, genau. So, was haben wir hier? Nur damit ihr es wisst, liebe AfD-Wähler, eure AfD wird nicht eure Lösung sein. Sie wird weder eure Miete senken noch und so weiter und so fort. Wichtige Erkenntnis ist, die AfD hat gleich 2 Flügel, einen wirtschaftsliberalen und einen rechtsradikalen. Der eine Flügel kümmert sich um reiche Deutsche, der andere um das Deutsche Reich. Guck mal, das ist doch schön, oder? Und ich weiß nicht, manchmal lese ich ja immer. Ich bin übrigens, muss man ganz kurz sagen, ich mache keine AfD-Werbung. Ne? Kann ich nichts dafür. Ich lese hier Sachen vor, die tatsächlich in Deutschland passieren. Das ist keine AfD-Werbung. Ich kann nichts dafür, dass tatsächlich bei vielen Themen
die AfD sozusagen auf der gleichen Seite steht, weil die auf der Seite der Demokratie steht, weil die noch das zumindest vertreten. Und ich weiß nicht, ob sie es können, liebe Freunde. Ich weiß es nicht, keiner weiß es. Aber wenn man sie nicht arbeiten lässt, dann können sie es auch nicht beweisen. Ganz einfach. Und das ist meine Haltung dazu. Und ich habe mit Parteien und als Hamburger, ich meine, jeder, der sich in Hamburg ein bisschen auskennt, mit der Hamburger AfD habe ich genau so viel zu tun. Auch so viel Sympathie. Ich habe hier am Tag der Demokratie, den ich als Einziger mit dem Kollegen vom Bund der Steuerzahler hier in Hamburg zusammen, dem Sascha, wir beide haben hier Tag der Demokratie gehabt. Wir haben es geschafft, alle Parteien in einem Raum mit ihren Werbeständen zu haben. Ja, das war die einzige demokratische Veranstaltung, volldemokratische Veranstaltung im gesamten Wahlkampf der Hansestadt Hamburg und der Bundesrepublik Deutschland. Ja, Sascha Bubenhoff und ich haben das zusammen gemacht. Hier haben wir den Tag der Demokratie gemacht. Alle Parteien waren eingeladen und dann waren, also die Hamburger Parteien in dem Fall. Und was passiert ist, ist Folgendes. Die AfD, wir hatten eine Bühne. Jede Partei, die anwesend war, hat einen Werbestand gehabt mit seinen Werbegeschenken und konnte reden und so mit den Leuten, die kamen. Und auf der Bühne konnte jede Partei konnte 3 Minuten in der Stunde einen Vortrag halten. Jede Stunde konnte jemand anderes von der Partei auf die Bühne gehen und konnte einfach einen Vortrag halten. Und die anderen haben zugehört. Die Parteien haben zugehört und die Menschen, die da waren. Und es waren über 600 junge Leute da. Ja, und noch ganz, ganz viele aus der Umgebung. Also insgesamt wahrscheinlich knapp 1000 Menschen, die uns da besucht haben an dem Tag. Die einzige echt demokratische Veranstaltung. Dafür stehe ich. Echte Demokratie. Die Macht geht vom Volke aus. Und es ist wichtig, dass jeder, der wählt, alle Parteien kennt und sich nicht vollquatschen lässt von irgendwelchen Konglomeraten, die sich zusammentun, weil sie einen hassen. Deswegen bin ich, gerade was Sachsen-Anhalt angeht, für so jemand wie Ulrich Siegmund. So, und dann kam die AfD auf die Bühne und sie haben es volle Möhre verkackt. Sie haben zu den, da waren Schulklassen da, also mit älteren wahlberechtigten Schülern. Die Lehrer hatten die top vorbereitet, super Arbeit. Und dann stellt sich einer hin und sagt, hört nicht auf eure linksversifften Lehrer. Ich weiß schon, was er sagen wollte. Es ist einfach strunzendumm, sowas zu machen. Und ich halte die AfD in Hamburg, von dem, was ich von denen bis jetzt gehört habe, für nicht, also es ist keine Alternative in Hamburg. So, deswegen ist meine Haltung gegenüber AfD völlig klar, dass Menschen immer noch anfangen, mir irgendwas zu erzählen, von wegen AfD-Propaganda oder so, heul doch. Es ist völliger Bullshit. Was ich mache ist, ich setze mich dafür ein, dass in Deutschland Gerechtigkeit herrscht. Und wenn ich mir hier angucke, was ich hier gerade für Vorträge gehalten habe, ja, dann hat das mit der AfD genau null zu tun. Es hat damit zu tun mit Moral, mit Ethik, mit, und zwar nicht der Ethikrat mit der schmallippigen Tante, die Unfug erzählt und rumlügt gegen Geld, sondern das hat damit zu tun, dass es Regeln gibt im menschlichen Zusammenleben und dass zugegebenermaßen ältere Menschen das noch kennen und jüngere Menschen anscheinend nicht mehr. Und das, was hier mit dieser ganzen Gewalt ist und sowas alles, wenn man sich das anguckt, was da passiert, was da selbstverständlich ist, die Lügengeschichten, die verbreitet werden, die Selbstverständlichkeit, mit der Sachen einfach unklar im Raum bleiben, wie zum Beispiel diese Geschichte mit Leipzig, ich will das gerne geklärt haben. Und ich hoffe, dass jeder draußen, egal wie links und rechts er ist, das geklärt haben will. Weil wenn er das nicht geklärt haben will, dann ist er jemand, der in der Demokratie nichts verloren hat. Wir wollen wissen, wer uns da angeschissen hat und warum. Stimmt das wirklich? Waren es die Russen? Wenn es die Russen waren, dann sollte man über Strafen nachdenken. Bestimmt nicht. Kulturelle Linien, die es noch gibt, sozusagen killen. Das ist das Dümmste, was man machen kann. Botschaften, Konsulate dicht machen, das Dümmste, was man machen kann. Denn das sind die einzigen Zellen, wo noch gesprochen wird. Wie kann man die einzigen, in einer Kriegssituation, die einzigen Orte, wo noch gesprochen wird, dicht machen? So dumm kann man nur sein, wenn man wirklich sehr dumm ist oder einen großen Auftrag hat, nämlich Deutschland von Russland zu entfernen. Und da muss ich mal sagen, also kann ich nicht ändern, egal welche Partei, mir völlig egal, aber ich bin der Meinung, man sollte mit Russland reden. Man sollte nie aufhören zu reden, selbst im schlimmsten Krieg nie aufhören zu reden. Selbst im Zweiten Weltkrieg haben die noch in irgendeiner Form auf irgendwelchen Ebenen geredet. Und es gab in irgendeiner Form Kommunikation. Die ist dann irgendwann zusammengebrochen, weil diejenigen, die an der Macht waren in Deutschland, damals im dunkelsten Deutschland überhaupt, weil die es nicht verstanden haben, wann Schluss ist. Die wussten nicht, wann Schluss ist. Genau wie jetzt die CDU. Ja, genau so ist es. So, ganz kurz nochmal, damit ihr wisst, wie die Polizei sozusagen drauf ist. Wir haben hier was zum Nachdenken. So sieht es bei einer linken Demo aus und so sieht es bei einer rechten Demo aus. Das ist schon erstaunlich, oder? Man könnte sagen, es wäre Sign of the Times. So, was haben wir noch? Liebe Freunde, 10 Milliarden Lkw-Maut sind eingesammelt worden. Ne? Milliarden eingesammelt worden für die Lkw-Maut. Wofür bezahlen Lkws auf deutschen Straßen eine Maut? Richtig, die bezahlen sie dafür, dass die Straßen picobello in Ordnung sind. Picobello in Ordnung sind. Dafür bezahlt man Lkw-Maut. Wisst ihr, was mit dem Geld jetzt passiert? Es wird der Bahn gegeben. Das ist kein Witz. Es wird der Bahn gegeben. Auch das wieder eine Lüge. Wer hat sie aufgedeckt? In diesem Fall Journalisten. Denn die Journalisten wachen gerade auf. Die merken gerade, dass die Nummer, mit der sie unterwegs waren, im Moment nicht mehr zieht. Dass es mehr keiner liest, keiner hört es mehr, keiner will es mehr hören. Keiner interessiert sich dafür. Tja.
Dann haben wir den Deutsch, ach, das ist auch spannend, ne? Deutsch-Türkisch-Studierende. Habt ihr das gehört? Muss ich euch unbedingt vorlesen kurz. Haben wir noch Zeit? 9.02 Uhr. Naja, pass auf. CDU Laschet sitzt im Beirat des steuerfinanzierten Vereins und dieser Verein heißt Türkisch-Deutsche Studierende und Akademiker-Plattform e.V. Der Verein der Türkisch-Deutschen Studierende und Akademiker-Plattform e.V. schmeißt ein Mitglied des Vereins raus, weil dieses nach den Wahlen in Sachsen-Anhalt auf seinen öffentlichen Social-Media-Kanälen erklärte, den Wählerwillen akzeptieren zu wollen. Im Beirat des Vereins sitzt Armin Laschet, der lächelnde Kanzlerkandidat, der dann ausgelächelt hat. Bundestagsabgeordneter Armin Laschet und ehemaliger Kanzlerkandidat der CDU. Ex-CDU-Mitglied Benjamin Yilmaz, der jetzt parteilos ist, hat sich in einem ehrenamtlichen Verein betätigt und war Mitglied der deutsch-türkischen Studierenden- und Akademikerplattform. Der Verein, der auch namhafte Politiker im Beirat sitzen hat, kooperiert mit der Bildungszentrale für politische Bildung und erhält projektbezogene Steuergelder. Dieser Verein erhält Steuergelder. Neben Armin Laschet sitzt auch der Landtagsabgeordnete Volkan Baran von der SPD im Beirat des Vereins, aber auch Aydan Özguz von der SPD, die neben ihrem Bundestagsabgeordnetentätigkeit auch ehemalige Vizepräsidentin des Bundestags war, die übrigens familiär ganz übel verstrickt ist in alle möglichen Geschichten, steht auf einem anderen Zettel. Für jemals ist jetzt in diesem Verein Schluss. Der wurde rausgeworfen. Die Begründung für diese Entscheidung erscheint absurd. In einem offiziellen Schreiben legt der Verein dar, dass Yilmaz mit seinem Auftritt in den sozialen Medien den Vereinszielen nachhaltig entgegensteht. Konkret wird dem Deutsch-Türken vorgeworfen, dass er sich mit den Opfern von linksextremer Gewalt solidarisiert und außerdem geäußert habe, der Wählerwille nach der Sachsen-Anhalt-Wahl sei klar. Yilmaz schrieb beispielsweise auf seinem Instagram-Profil: Macht vor Demokratie, schon vor der Wahl droht die Verweigerung des Wählerwillens. Wer die Wahl des Ministerpräsidenten schon im Voraus verweigert, nur um den Wählerwillen zu blockieren, hat die Demokratie längst verraten. Und damit hat Yilmaz komplett recht. Und dafür wird man in einem Verein, der mit unserem Steuergeld finanziert wird, rausgeworfen. Wenn man sagt, der Wählerwille soll akzeptiert werden. Kannst du dir nicht ausdenken. So, dann war gestern ganz toller Event, Bild 100, habe ich jemanden gehabt, der da war. Da trafen sich die ganzen großen Herrschaften, die wichtigsten Menschen der Bundesrepublik Deutschland waren. Politiker waren natürlich anwesend, Moderatoren waren, also der Blume zum Beispiel von VW war da, Birgit Schrowange, ehemals Moderatorin. Jorge ist am Start gewesen, der berühmte, der wirklich berühmte, der für Deutschland auch und für, der ist einer der prominentesten deutschen Jorge, den man auch im Werbespot nicht versteht, weil er sagt dann, und du denkst mal, was hat er mir jetzt gesagt? Gut oder schlecht? Inhalt oder nicht Inhalt? Geht's um den Becher oder? Man weiß es nicht. Und dieser, auch ganz wichtiger Mensch, der war auf jeden Fall auch da. Botschafter waren auch da. Und ja, was ist passiert? Man hat sich drüber unterhalten über Kanzler Merz. Und die eigenen Leute, Herr Wadefuhl war da. Und mein Informant hat gesagt, Herr Wadefuhl selber steht nicht hinterm Kanzler. Das hat sich gestern Abend dort eindeutig gezeigt. Er war sehr zurückhaltend, sehr kritisch, weil natürlich alle gesagt haben, was ist jetzt mit dem Kanzler, kann doch nicht so weitergehen. Ja, wir arbeiten und man muss einfach sehen. Man muss auch sehen, die Leistung, aber ja, wie war es selber, die Kritik. Oder der kommt gar nicht auf die Idee, dass er genauso damit gemeint ist. Weil was ist denn seine Leistung gewesen, ja? Und jetzt dann wiederum denen in den Rücken zu fallen, das ist wie Merkel. Merkel hat gestern gesagt, Brandmauer, ich habe das nicht erfunden. Und ich weiß auch nicht, das bringt doch nichts. Was soll das denn? Und das ist alles falsch. Die hat den am Boden liegenden Merz noch mal so richtig ins Gesicht getreten, in die Eier getreten und noch drauf gepisst. Das ist so irre. Und das ist so typisch. Die ist eine, wie bei Helmut Kohl, ne? Eine absolute Killermaschine. Eiskalt. Ja, also man sagt, los, drauf gepinkelt. Ja, für die Demokratie drauf gepinkelt. Ja, habe ich gemacht. So. Und das Ganze und dass die AfD, die Tatsache, dass die AfD, ich hatte es glaube ich am Anfang schon mal gesagt, dass die AfD ja der Grund, dass es die AfD gibt, ist, dass es Anti-Merkel-Politik gewesen und sie mit ihrem Alternativlos, da hat man gesagt, okay, muss man eine Alternative schaffen, wenn jemand sagt, Alternativlos. Das ist wirklich irre. Ja, das war gestern für mich auch ein absolutes Highlight. Und sie hat dann auch noch gesagt, ja, dass man doch verstehen muss, dass der Bürger eine andere Politik will. Merkel, die sich hingestellt hat damals und gesagt hat, muss auch nicht immer auf den Bürger hören, ja. Es ist so irre. Diese Frau ist auch so dermaßen, was soll man sagen? Liebe Freunde, ansonsten ganz tolles Ereignis gestern, weil ich ja gestern mit das Vergnügen hatte, sozusagen mit dem einen oder anderen politisch engagierten und involvierten Menschen, der hier in Hamburg im Senat sitzt, zu sprechen. Und soll ich euch was sagen? Ich bin so stolz, um 9:06 Uhr das verkünden zu dürfen.
Ich habe gestern wieder Kleber verschickt. Nicht nur an Monika, die mir geschrieben hatte und die Kleber noch nicht bekommen hat. Monika, hier ist der Umschlag, geht raus, habe ich gepackt, habe dir gestern auch schon ein Bild davon geschickt. Ich habe übrigens noch leere Umschläge, weil Susanne Johanna hat mir ihre Adresse nicht geschickt und auch jemand, der mit Nachnamen Laugner heißt, hat mir seine Adresse nicht geschickt. Hier sind eure Umschläge. Ich kann sie nicht rausschicken. Ich habe die Adresse nicht. Oder ich bin zu blöd dafür. Schickt mir bitte nochmal die Adresse. Aber diese Mitglieder von in Hamburg an der Regierung beteiligten Parteien haben, ist kein Scheiß, bei mir Aufkleber bestellt. Und zwar, ihr glaubt es nicht. Erstens, diesen Aufkleber, peinliche Republik Deutschland, habe ich direkt so ein Packen geschickt. Zweitens, den Aufkleber Platzverweis. 85% der Deutschen sind mit der Arbeit der Regierung unzufrieden. 85% lehnen den Bundeskanzler ab. 85% der Deutschen fühlen sich betrogen, belogen und abgezockt. Die links-wog-grüne Mini-Minderheit hat die Medien, die Behörden und die Institutionen gekapert und hat sich mit den NGOs sogar außerparlamentarische Kampftruppen geschaffen. Am Ende wollen sie alle wieder uns weiter ausquetschen, um ihre irren Ideologien, gescheiterte Energien und Sozialpolitik und wirren Weltverbesserungsquatsch zu finanzieren. Wir zeigen diesen Politikern, die so drauf sind, jetzt die rote Karte. Unfaires Verhalten dem Souverän, dem Volk gegenüber, dem sie zu dienen haben. Rote Karte steht für Platzverweis, für sportlich anständigen Platzverweis wegen unsportlichem Verhalten. Tragt diese Idee weiter. Und diese Karte, diese rote Karte ist gleichzeitig auch noch ein Aufkleber. Und auch davon habe ich zwei ordentliche Stapel an Menschen, die in Hamburg im Senat sitzen und den regierenden Parteien angehören, verschenkt. Und da bin ich am meisten stolz drauf, die Kombination habe ich ja lange drüber nachgedacht, was man machen kann. Wie kann man die Idee unserer westlichen, christlichen Kultur sozusagen, wie kann man die verbinden mit der Liebe? Und da habe ich ja diesen Aufkleber hier entwickelt und gedruckt und so. Und davon haben sie auch ganz viele gekriegt. Liebe und christliche Werte. Und ja, es sind Männer. Und ja, sie sind schon ein bisschen älter, 50 plus. Und ja, ich bin scheiße stolz drauf. So, wenn ihr die haben wollt, wisst ihr Bescheid, b@rris.tv, dann kann ich die euch zur Verfügung stellen. So, jetzt gucken wir in die Zeitung oder wollen wir erst singen? To you, happy birthday an alle Geburtstagskinder. Über die Menschen, denen es nicht so gut geht, sprechen wir danach. Happy birthday, euch habt ein wundervolles Jahr. Bleibt gesund, das ist das Wichtigste gerade jetzt. Es kommt langsam wieder diese Grippesaison. Nur ein kleiner Pieks. Nein, das machen wir nicht. Wir sehen zu, dass wir probieren, gesund zu leben. Und da übrigens muss ich sagen, habe ich schon lange nicht mehr erwähnt, ne? Ich nehme ja jeden Tag zwei Schluck aus der Pulle. Zwei Schluck aus der Pulle von dieser Firma, muss ich euch mal wieder zeigen, oder? Diese beiden gesunden Säfte. Ich glaube tatsächlich, es hat viel mit wahrscheinlich mit Glauben zu tun, aber ich glaube wirklich daran, dass das richtig gut funktioniert. Das eine ist ja so ein Saft, der Ingwer, Kurkuma, Pfeffer und sowas alles enthält und der andere ist mehr aus der Abteilung Rote Beete und sowas. Also die schmecken beide wirklich exzellent. Einige von euch haben ja sogar Flaschen gewonnen neulich mal. Und mir hilft das. Ich hatte gestern wieder so ein bisschen Kratzen im Hals, aber hat funktioniert. Insofern, aber über denen, denen es nicht so gut geht, über die sprechen wir gleich noch, wenn ich mit der Zeitung durch bin. So, Zarella-Star nackt im Playboy. Ja, was ist das denn? Sabrina Liewald ist, kenne ich gar nicht. Egal, Merz unter Druck gleich daneben, dann lieber nackt im Playboy als Merz unter Druck lesen. Trennung aber nachts zusammen im Hotel sind die Carpendales. Alles drei Sachen. Okay, er hatte Sprengstoff dabei, Stromterrorist ist gefasst. Herztod mit 22 von Miss Austria. Lothar ist neuer Bildexperte. Ach, die meisten Paare haben die gleiche Bildung. Die meisten Menschen in Deutschland wählen eine Partnerin oder einen Partner mit gleichem Bildungsniveau. Das ist korrekt. Das ist korrekt. Das muss man wirklich sagen. Das sieht man ja an der grünen Kandidatin in Sachsen-Anhalt. Gleiche Bildung, aber völlig unterschiedliche Haltung und da vögelt man sich dann an. Das ist toll, das ist wunderbar, das macht mir Freude, das zu berichten. Sehr schön, die meisten Paare haben die gleiche Bildung. Bei uns ist das so, dass meine Frau natürlich, das habe ich eingesehen nach 20 Jahren des Zusammenseins, viel schlauer, intelligenter und vor allem emotionaler ist als ich. Und mindestens 1,5 Punkte von denen, die ich aufgezählt habe, sind wirklich wahr. Könnt ihr euch aussuchen, welche. VW knackt 100.000 Bestellungen bei E-Autos. Eine Erfolgsmeldung für den VW-Konzern. Der komplett am Ende ist, der jetzt auf Kriegstechnik umstellt, auf Bauen von Kriegsgerät umstellt, ja, hatten wir schon mal, ja, stimmt, aber wollen wir nicht zurückgehen in der Zeit. Und dann feiern sie, dass sie 100.000 E-Autos verkauft haben. Ich bin neulich einen übrigens gefahren, ich habe neulich, als meine Anlage eingebaut wurde, die Musikanlage in den alten Mercedes, da habe ich so einen geliehen bekommen von dem Menschen, dem der Laden gehört, der das da macht. Und da bin ich diesen Elektro-VW gefahren. Das ist schon ein geiles Auto, das fährt geil, kann man gar nicht anders sagen. Aber kostet das Doppelte wie der Chinese und der ist viel besser ausgestattet. Gut,
Gespeicherte Gasspeicherfüllstände historisch niedrig. Der Gasspeicherverband INES warnt angesichts historischer niedriger Füllstände von Engpässen bei der Energieversorgung. Das ist den Regierenden völlig schnurzegal. Wenn es ihnen darum gehen würde, uns Energie günstig zu geben, unser Leben gut zu machen, besser zu machen, glücklich zu machen, dann hätten sie längst angefangen, Atomkraftwerke zu bauen und die alten wieder zu beleben. Längst hätten sie damit angefangen. Es interessiert sie nicht. Und sie wollen jetzt auch noch, sie wollen unbedingt, dass wir hier richtig in den Dreck reinschlittern. Ich glaube, die sind so dreist, dass sie glauben, wenn erstmal Krieg, Bürgerkrieg oder Verelendung stattfindet, dann haben die Menschen, dann klammern sie sich an den letzten Strohhalm und selbst an dem Lauch halten sie sich dann noch fest. Das ist ein Irrtum übrigens. Dann gehen die Menschen auf die Straße und dann ist Schicht im Schacht. So, am Samstag übrigens ist nicht nur Kay Ray, lese ich hier gerade, im Homeoffice. Das wusste ich noch gar nicht, aber das wird er mir nachher erzählen, weil wir nachher unsere schönes Wochenende-Folge aufnehmen. Das ist das eine. Aber das andere ist, am Samstag in Hamburg Demo gegen rechts, liebe Freunde. Ja, wunderbar, endlich gehen sie auf die Straße. Das haben wir lange nicht erlebt in Hamburg. Letztes Mal waren 250.000 auf der Straße wegen der Potsdam-Lüge. 250.000 Hamburger sind so strunzendumm, dass sie auf die Straße gehen und sich instrumentalisieren lassen von Lügnern. So dumm, ich würde mich in Grund und Boden schämen. Egal, jetzt am Samstag sind sie wieder unterwegs. Große Demo gegen rechts, für Farbe, Frieden, Freiheit, Freude, mehr Migration, allem, was dazu gehört. Genau. Die Innenstadt freut sich schon. Die ganzen Geschäfte in der Innenstadt freuen sich schon, weil gar keine Geschäfte mehr. Und wer sich auch freut, sind diese ganzen Menschen, die in der Innenstadt Angst und Schrecken verbreiten, denn die lieben solche Veranstaltungen. Ja, weil da wird immer zwischendurch ein bisschen Geld hergegeben, da wird gespendet, da sind viele Menschen, die zeigen wollen, wie gut sie sind als Menschen und so. Und da, das ist immer zum Vorteil von denen, die in kleinen Grüppchen in Talaronkleidung vor der Europapassage rumlungern. Die Europapassage, wir wollen es nicht vergessen, war ja neulich beim CSD großes Thema, jetzt mit ganz vielen Regenbogen fahren, weil die Türsteher von der Europapassage Menschen mit großen Stangen, wo Fahnen dran sind, nicht reingelassen haben. Und das wurde hier in Hamburg zum großen Skandal inszeniert. Man ist gegen wo? Gegen LGBTQ, gegen Transsexualität. Die Europapassage hasst diese Menschen, hat man erzählt. Und dann mussten die sich entschuldigen, der Geschäftsführer musste sich entschuldigen. Natürlich sind wir auch woke, wir sind dabei. Und hat gleich mal 4 Fahnen oben drauf geklatscht mit der Regenbogenfahne, anstatt auch mal eine Deutschlandfahne hinzuhängen oder eine Hamburgfahne zum Beispiel. Mir schon die Hamburg-Fahne gereichen. Ich brauche gar keine Deutschland-Fahne. Aber die neue Hamburg-Fahne ist die Regenbogen-Fahne. Mal sehen, wie lange das noch gut geht. So, was haben wir hier? Die Auswahl der Bilder übrigens für den Kanzler wird immer dramatischer. Wie einsam wird es um den Kanzler? In der CDU rumort es, doch noch wagt niemand den Aufstand gegen Friedrich Merz. Das ist falsch. Im Osten, die Parteien sagen schon, dass sie mit ihm nichts mehr zu tun haben. Das sind die Bilder inzwischen, die von ihm veröffentlicht werden, wo man die Platte mal von hinten sieht. Sehr schön. Dann ist es hier ein Mail von Martenstein an Hendrik Wüst. Sie haben in Berlin angekündigt, dass Sie ein AfD-Verbot prüfen lassen wollen. Verbotsexperten sollen herausfinden, ob das geht und wie man es macht. Wenn auf dem Tisch liegt, diese Partei kann verboten werden, dann haben wir einen Handlungsbefehl. Das denkt der Mann tatsächlich, nachdem schon haufenweise Gerichte und Experten es versucht haben. Es gibt keinen Grund. Eat this. Ihr müsst gute Politik machen. Dann habt ihr auch eine Chance. Wenn ihr keine gute Politik macht, wird diese Partei immer mehr Zulauf kriegen. Und da muss man nicht rumheulen für die Menschen oder über diese Menschen, die sagen, wie es ist. Es ist so. Sie werden immer mehr Zulauf kriegen. Zu Recht, weil die anderen so schlecht sind. Sie selber haben ja noch nicht mal, konnten ja nicht mal zeigen, was sie können. Wer weiß, ob es überhaupt, ich habe keine Ahnung. Kann ich voraussehen? Nein, kann ich nicht. BSW-Chefin schockt mit einer Aussage. Sachsen-Anhalts BSW-Spitzenkandidatin Claudia Wittig hat Vorbedingungen für die Person gestellt, die das BSW mit dem Ministerpräsidenten wählen dürften. Es dürfen definitiv keine Wessis sein, sagte Wittig. Schwerster wiegt ihre zweite Forderung. Als klare rote Linie nannte sie, dass ein möglicher Regierungschef keine zionistischen Projekte unterstützen dürfte. Was meint sie damit? Das BSW unterstützt den Protest gegen die geplante Ansiedlung des israelischen Rüstungskonzerns Elbit Systems in Sangershausen. Ja, dann werden wir sehen, wie das ausgeht. Wird Merz weggepusht, Frau Hoppermann? Im Bildgespräch CDU-Generalsekretärin Franziska Hoppermann. Einer der größten Fehler von Friedrich Merz war, den Linnemann da wegzunehmen und die Hoppermann hinzusetzen. Weil die war, hat man ja nach der Wahl gesehen, komplett hilflos. Schuldenkönig Klingbeil bricht erneut 3 Rekorde und der macht einfach weiter. Das ist wirklich irre. Zigaretten werden teurer. Werden unsere Kinder immer dümmer, Frau Prien? Die Bildungsministerin nennt eine heterogene Schülerschaft als einen Grund für einen neuen PISA-Schock. So geil, ne? Heterogene Schülerschaft. Frag doch mal die Deutschen komplett, was heißt heterogene Schülerschaft? Was heißt das? Und was hat das zu tun mit PISA?
Es wird keiner, die Antwort wird keiner kennen. Sie selbst wird es nicht kennen. Das ist hier vorgegeben worden, irgendwas. Und was sie uns eigentlich sagen will, ist, ja, da kann man eben nichts machen, weil wir integrieren ja, weil wir so gute Menschen sind, integrieren wir ja so unglaublich viele Menschen, die kein Deutsch sprechen, nicht rechnen können, nichts machen wollen, hauptsächlich an Mohammed und sonst was alles glauben und eben an die Scharia und an den ganzen Scheiß und die nichts zu tun haben wollen mit unserer Kultur, die können wir halt nicht integrieren. Aber wir wollen heterogene Schülerschaft, weil wir wollen, dass sie alle Brüder sind und sich lieben. Ja, ja, ja. Und das ist da nicht, dass alle gleich und voll der Harmonie durch die Schulgänge gleiten. Bullshit. Das Einzige, was zählt, ist Leistungsgesellschaft. Und wer es nicht schafft, bleibt sitzen und hat nichts verloren in der, keine Ahnung, 8. Klasse. Wenn er nicht Deutsch spricht und nicht Mathe kann, hat er in der 8. Klasse nichts verloren. Da gehört er in die 1. Klasse. Das ist ganz einfach. Und wenn das nicht umsetzbar ist, dann macht man Integrationsklassen. Guckt mal nach Dänemark, wie das funktioniert. Warum klappt es in Dänemark, da ist die SPD in der Regierung, by the way, warum klappt das alles viel besser als bei uns? Weil unsere Leute, unsere deutschen Politiker anscheinend ein geschichtliches Phänomen bis zum verdammt letzten Untergang, bis zum letzten Zipfel sozusagen immer noch weitermachen. Unfassbar. Jetzt kommt Gerhard Mengel übrigens, Schulleiter in Rostock, Mecklenburg-Vorpommern, volle Konzentration auf Lesen, Schreiben und Rechnen. Was für eine großartige Idee, Freunde. Das kennen wir ja gar nicht. Dass man sich in der Schule konzentriert auf Lesen, Schreiben und Rechnen. Es ist ja, das ist ja irre. Da ist jemand auf diese Lösung. Warum ist es uns nicht schon vorher eingefallen? Warte mal, in meiner Schulzeit, was haben wir gemacht? Lesen haben wir gemacht, Schreiben haben wir gemacht, Rechnen haben wir gemacht. Und dann kamen noch andere Fächer dazu, für die man lesen, schreiben und rechnen können muss. Kann das sein, dass das der Stoff der 1. Klasse ist? Fällt diesem Menschen, diesem hochintelligenten Gerhard Mengel, 355 Jahre hat er gebraucht, um die Erkenntnis zu haben, wir müssen lesen, schreiben und rechnen den Kindern beibringen. Was für eine wahnsinnige Idee. Nichts ging mehr an Englands Flughäfen. Aufgrund technischer Probleme bei der Flugsicherung konnte keine Maschine mehr starten. Tausende Passagiere saßen fest, teils bereits in den Maschinen. Wir untersuchen ein technisches Problem, das zu Beeinträchtigungen beim Abflugbetrieb führt, schrieb die nationale Flugsicherheit. Laut Flightradar 24 war, ist nicht vor 22 Uhr gestern Abend mit einer Normalisierung mehr zu rechnen gewesen. Täglich 30 Brände durch E-Zigaretten. Ausgediente E-Zigaretten, auch das da, diese ganze E-Scheiße, oh mein Gott im Himmel. Die fliegen überall rum, diese Lithium-Akkus verseuchen die Umwelt. Aber die Leute, die da an den Dingern saugen, stehen bei Friday for Future auf der Straße. Müsst ihr mal gucken, was da für Dampfwolken, wohlriechende Dampfwolken in die Luft gehen. Egal. So, das Wortungetüm des Jahres wurde gewählt. Eine Jury aus Erwachsenen mit geringer Lese- und Schreibkompetenz hat Zwei-Faktor-Authentizierung zum Wortgetüm des Jahres gemacht. Zwei-Faktor-Authentifizierung ist das Wortgetüm des Jahres geworden. Tja, was man alles rauskriegen kann. In den Berliner Cloud-Daten geht es auch um Anschläge. Nämlich, da stehen die ganzen Orte drin, die vor Anschlägen geschützt werden müssen. Das heißt, alle, die die Daten jetzt haben, wissen, wo man am besten heute noch Anschläge machen kann. Deutsche Firmen stellen wieder mehr ein, genau, weil es vom Staat bezahlt wird. Wir blättern um und sehen um 1.51 Uhr Carbondales zusammen im Hotelzimmer. Tja, getrennt, aber doch zusammen. Man weiß nicht, was los ist und es interessiert uns auch nicht. Der Sido hat eine neue, sehr hübsch aussehende, dunkelhaarige Freundin. Furtwängler, im Tatort ermittelt Furtwängler wieder als Charlotte Lindholm. Und ich bin ganz sicher, dass es da auch eine Botschaft gibt. Claudia Obert macht Schluss mit Politik. Sie ist Unternehmerin mit Leidenschaft, führt seit 35 Jahren Edelboutiquen und sagt jetzt, sie ist weg, hat den Kanzler Helmut Kohl immer unterstützt und so weiter und so fort, hat sich in der CDU engagiert. Nun ist Schluss. Für mich hat die CDU versagt. Und wenn es Claudia Obert schon merkt, wer merkt es da nicht? Schlafsofa, Luxusbad und Ledersessel. Bilder zeigen erstmals den edlen VIP-Bereich fliegen wie Frau Merkel. So fliegt Frau Merkel. Ist mir eigentlich völlig egal. Heute fliegt sie da nicht mehr. Das ist ihr Flugzeug, das jetzt irgendwie, keine Ahnung, was ist mit dem gewesen? Den kann man jetzt kaufen. Preis ist Verhandlungssache, kann man kaufen. Laut Verkaufskatalog hat die Maschine 50.710 Flugstunden und 8.768 Landungen absolviert. 145 Passagiere haben Platz. Die Ausstattung sei VVIP, also Very, Very Important Persons. Und und man kann die für knapp 200 Millionen. Ah, okay. Sie haben sie damals für 200 Millionen gekauft. Mal sehen, was sie heute noch wert ist. Dann haben wir einen Jungen, der hat sich den Arm am Türgriff aufgespießt. Die Metallklinke der Tür hat sich in den Arm des Jungen gebohrt. Wie kann das denn sein? Das ist ja irre. Guckt euch das Bild mal bitte an. Das ist ja eklig. Da seht ihr das? Wie kann man mit den Arm, wie scharf ist diese Türklinke gewesen? Türkische Mafia macht mit Koks-Taxi-Überfällen Millionen. Ich hatte es ja schon vorgelesen, bei mir habt ihr es schon vorher gelesen.
Eine ägyptische TV-Moderatorin in Kairo wurde zum Tode verurteilt. Sie berichtet in Mission Impossible über Kriminalfälle, doch jetzt soll sie selbst in kriminelle Taten verwickelt sein. Sie wurde in Kairo zum Tod durch den Strang verurteilt wegen Drogendelikten. Laut Prozessunterlagen soll bei der Beschuldigten mehr als 750 Kilo Drogen sowie illegale Waffen sichergestellt worden sein. Sie bestreitet die Vorwürfe und kündigt Berufung an. Wer kennt diesen Bankbetrüger? Kennt ihr diesen Bankbetrüger? Dann könnt ihr ein bisschen... Kennt ihr den? Na? Ah. So, hier ist der Bankbetrüger. Da könnt ihr eure Portokasse heute noch ein bisschen aufbessern, wenn ihr den kennt. Da kann man ein bisschen Belohnung kassieren. Besitzer trackt Grad zu Hehlergarage. Immer mehr Fahrräder haben jetzt Trackersysteme. So, hier haben wir diesen Mann. Ganz kurz nochmal, dass wir den sehen hier. Hier haben wir diesen Mann. Seht ihr den? Das ist der Stroh-Terrorist. Er hatte Sprengstoff mit dabei. Daniel Fiemann sah sich als Klimakämpfer, ja, und hatte eben die vorhin schon von mir besprochenen Probleme. Bekennerschreiben hat er anscheinend mit seinem Namen unterschrieben. Das zeigt ja auch, dass er berühmt werden wollte. Dann haben wir hier einen Riesenfrosch, der breitet sich in Deutschland aus. Er frisst sogar Vögel. Der nordamerikanische Ochsenfrosch ist eine Bedrohung für heimische Tierarten. Es sind 500.000 Euro jetzt bereitgestellt worden für die Beobachtung und Bekämpfung der Ochsenfrösche. Sie wurden in den 1990er Jahren ausgesetzt und haben hier fast keine Feinde sozusagen. Und deswegen breiten sie aus. Komm du in unseren Teich, mein Freund Ochsenfrosch. Da ist aber Schicht im Schacht. Dann geht es direkt in die Pfanne. Kann man die essen eigentlich? Kann man Ochsenfrösche essen? Könnt ihr das mal ermitteln? So, dann haben wir hier Millionenraub im französischen Museum. Gemälde für 9 Millionen Euro verschwunden. Das Porträt de Madame Colonna Romano ist gestohlen. Sein Schätzwert liegt bei mehreren Millionen. An der Côte d'Azur im Museum Cagnes-sur-Mer, an der französischen Côte d'Azur, ist das Bild gestohlen worden. Ja, knapp einem Jahr nach dem Louvre-Raub. Was haben wir hier? Neonazi hetzt sogar vor Gericht weiter. Volksverhetzung, Hitlergruß und Mordaufträge. Der Alfred S., der Durchgeknallte, jammert über Fesseln, die er den gesamten ersten Verhandlungstag tragen musste, damit er seinen rechten Arm nicht hochkriegt, der Idiot. Genau. Ich bin Senior, ich verlange Menschlichkeit und kurz danach Wasser, ich brauche Wasser. Die Richterin am Münchner Landgericht, die übrigens Montoya Durango heißt, stoppt es souverän die Show des Angeklagten. Die Handschellen bleiben, Sie wissen genau warum. Eine begründete Sicherheitsmaßnahme, offenbar war es in früheren Prozessen gegen den Angeklagten zu Handgreiflichkeiten gekommen und so weiter und so fort. Ja, ein Durchgeknallter. Da endlich mal haben wir einen Durchgeknallten. Guck mal hier, damit ihr mal seht, wie die aussehen. Ein Durchgeknallter Nazi. Ein Neonazi. Ein Durchgeknallter. Ein echter. Dass es die noch gibt, ne? Ist erstaunlich, oder? Hättet ihr das gedacht? Ich hätte gar nicht gedacht, dass es die noch gibt. Aber man sieht, es gibt sie. Und dafür treten jetzt... Millionen und Abermillionen von Menschen an, um diesen Mann sozusagen zu stoppen. Weil der ist ja wirklich ein Nazi, die anderen ja nicht. Google stoppt Kondensstreifen. Mit KI soll es am Himmel umweltfreundlicher werden. Wer bei gutem Wetter in den Himmel oder als Passagier aus dem Flugzeug schaut, sieht fast immer lange weiße Streifen. Doch genau diese Kondensstreifen hat jetzt Google ins Visier genommen. Der amerikanische Technologiekonzern kündigte gemeinsam mit Fluggesellschaften Cathay Pacific einen Ausbau von KI-gestützten Testflügen an, die das Fliegen klimafreundlicher machen. Ein neues KI-System lotst Flugzeuge gezielt an Luftschichten vorbei, in denen besonders klimaschädliche Kondensstreifen entstehen. Die asiatische Airline testet die Technik bereits im regulären Flugbetrieb. Und dabei habe ich immer gedacht, das sind Chemtrails. Aber nein, das sind Kondensstreifen, die sehr schädlich sind anscheinend. Und da muss ich mich nochmal informieren. Da muss ich doch mal mit den Kollegen von NuFlix sprechen, was die mir zum Thema Kondensstreifen erzählen können und ob es das alles wirklich gibt. Ich bin ja manchmal so schrecklich ungebildet. So, jetzt zu den Herrschaften, denen es nicht so gut geht, ihr Lieben. Kirsten hat gestern von einer auf die andere Sekunde, ist der so schlecht geworden, der ist alles aus dem Gesicht geflogen, von einer Sekunde auf die andere. Ich war gerade bei einer Bürobesichtigung, stand direkt vor der Tür, als ich einen Anruf bekommen habe, musste sofort nach Hause kommen. Sie ist einfach umgefallen und hat sich bis zum Gehtnichts mehr erbrochen. Und wir haben erst gedacht, Virus und irgendwie ist Magen-Darm und sowas alles, weil das auch gerade grassiert war, aber nicht so. Sondern es hat anscheinend mit einer Tablette zu tun, einer Migräne-Tablette, die sie nicht vertragen hat. Ich habe sowas noch nie gesehen. Sie ist über 2 Stunden lang, hing sie praktisch über der Toilette. Und da merkt man, wie von einer auf die andere Sekunde das Leben sich komplett ändert. Und zwar nicht nur für den Betroffenen, sondern auch für die Menschen drumherum. Von einer auf die andere Sekunde sind alle Prioritäten verändert. Und deswegen nochmal, Gesundheit ist das Allerwichtigste. Die, die Geburtstag haben, liebe Freunde, vor allen Dingen, ihr bleibt gesund. Und denen, denen es nicht so gut geht, tut alles dafür, dass ihr manifestiert, dass ihr gesund und kräftig seid. Tut was Vernünftiges, tut euch nichts unnötig, Alkohol, Zigaretten, das alles. Tut euch nicht das an, was nicht unbedingt sein muss oder was ihr vertragen könnt. Wenn ihr Signale vom Körper hört, in Gottes Namen, tut alles dafür, dass ihr auf diese Signale hört. Ich habe das manchmal, dass mein Gehirn sagt, ich muss Senf essen, dann esse ich Senf.
um das nicht direkt aus der Tube zu lutschen, tue ich es auf eine Scheibe Käse drauf oder auf eine Scheibe Putenbrust oder so. Aber hört auf euren Körper, hört auf euren Körper. Seid nicht unvernünftig. Gesundheit ist das Allerwichtigste. In Sekundenschnelle kann sich alles ändern. Und alles, was wir heute quatschen, machen und tun, ist plötzlich völlig wertlos. Insofern, wir drücken euch alle die Daumen. Herzen, Liebe, gedrückte Daumen, alles das, was aus der Community kommt. Jetzt bitteschön für alle die, dass sie gesund werden. Kirsten ist topfit. Sie hat mir hier den Kaffee reingebracht, von dem ich noch keinen einzigen Schluck nehmen konnte, weil ich mich für euch so aufgeregt habe. Und jetzt habe ich ihn mir redlich verdient, während wir alle gemeinsam die Trigger-News gucken. Genau. Ich gehe mit dem Klicker zu den Trigger-News. Ich wünsche euch einen schönen Tag. Alles Liebe. Wir sehen uns morgen wieder. Bis denn.

0: andere Wort über die AfD gewechselt werden müssen, heißt es von Teilnehmern. Der sogenannte Wirtschaftsweise Martin Wedding warnt, das Rentenpaket nach der Landtagswahl in Sachsen-Anhalt aufzuschnüren. Wedding verweist auf die demografische Entwicklung und dringend notwendige Erwerbsmigration. AfD-Chefin Weidel brachte die Phrasen des Politikbetriebs auf den Punkt. Sie sagte, Deutschland ist bankrott und das müssen die Verantwortlichen
1: nicht erreicht haben. Die Wählerinnen und Wähler haben ziemlich deutlich gesprochen. Sie haben auch uns, auch mir eine deutliche Botschaft gegeben. Aber die absolute Mehrheit haben sie nicht und die werden sie in Deutschland auch nicht erzielen. Nirgendwo in Deutschland werden sie mit dieser Politik die Mehrheiten bekommen. Sie sind und sie bleiben, Frau Weidel, eine destruktive Kraft. Und wie weit das reicht, haben Sie gerade noch einmal deutlich gemacht in Ihrem Beitrag zur Ukraine. Meine Damen und Herren, seit viereinhalb Jahren kämpft dieses Land ums Überleben. Und niemand hat...
2: Entschuldigung, Herr Bundeskanzler, dass ich Sie kurz unterbreche. Aber an alle an die AfD gerichtet. Eben hat Ihre Vorsitzende gesprochen und alle haben zugehört. Und ich bitte, ja, auch das muss man ertragen, wenn man den Spiegel vorgehalten bekommt. Es wird Ihnen auch zuzumuten sein, anderen zuzuhören. Meinungen können hier verschieden sein und es gehört hier zur Regel, dann auch zuzuhören. Die AfD hat nachher noch Redezeit, da können Sie alles einbauen, was Sie jetzt zwischenrufen. Herr Bundeskanzler, bitte.
3: Vielen Dank, Frau Präsidentin. Lassen Sie mich jetzt noch einmal in aller Ruhe sagen. Wir unterstützen die Ukraine und wir werden sie weiter unterstützen, weil sie auch unsere Freiheit verteidigt. Auch hier in der Mitte unseres europäischen Kontinents. Und Ihre Reaktion, meine Damen und Herren, Ihre Reaktion zeigen nur, dass Sie die geradezu groteske Umkehr von Täter und Opfer hier offensichtlich die Absicht haben, fortzusetzen. Es ist eine groteske Umkehr von Täter und Opfer. Niemand hat Russland bedroht. Die NATO nicht, die Europäische Union nicht, Deutschland nicht. Und Ihre Reaktionen zeigen genau das, wie Sie denken. Meine Damen und Herren, das Einzige, was Russland und Putin wirklich bedroht, ist die Strahlkraft der Demokratie. Die Ukraine war auf dem Weg in die europäische demokratische Familie. Und genau das ist die eigentliche Gefahr für Putins Regime in Russland. Und Sie wissen das in der AfD, dass es so ist. Und trotzdem stehen Sie offensichtlich unverändert an der Seite Russlands, wenn es darum geht, auch unsere Freiheit hier zu verteidigen. Und genau da verläuft der tiefe Riss zwischen Ihnen und uns. Der tiefe Riss in der Außenpolitik, der tiefe Riss in der Europapolitik und auch der tiefe Riss in der Gesellschaftspolitik und in der Friedenspolitik, meine Damen und Herren. Diesen Weg, den Sie hier aufzeigen, den geht die Mehrheit im Deutschen Bundestag nicht mit und den geht auch die Mehrheit der Bevölkerung der Bundesrepublik Deutschland. Wir werden auch in Zukunft unsere Freiheit verteidigen. Und dass wir es müssen,
0: Ministerpräsidentin Manuela Schwesig versucht zwei Wochen vor der Landtagswahl AfD-Gegner hinter der SPD zu versammeln. Am Montag stellte sie ein neues Wahlplakat mit der Aufschrift Die Frau gegen
1: Kein
0: Blau
1: Wort
0: vor.
1: Von Ihnen dazu, ich bitte Frau Weidel,
0: von allen,
1: was am 4. August auf dem Leipziger Flughafen
0: ich bin geschehen Frau gegen Blau, schrieb Schwesig auf X.
1: Da lachen Sie mit darüber. Eine klare Zuordnung, die Sie kennen, dass dieser Anschlag
0: der SPD-Politiker
1: in Russland monatelang geplant war und gezielt gegen Deutschland gerichtet war und
0: nur
1: aus reinem Zufall größerer Sachschaden und Personenschaden verhindert worden. Da lachen Sie darüber, meine Damen und Herren. Das zeigt, wie Sie denken und wo Sie stehen. Kein Wort zu Ihnen, von Ihnen, zu der massiven Bedrohung unserer Datennetze, unserer Cybersicherheit. Kein Wort von Ihnen zu den Desinformationskampagnen, die von Russland aus mit Ihrer Unterstützung seit Wochen, seit Monaten, seit Jahren den Versuch unternehmen, unser Land, unsere Gesellschaft und unsere Demokratie zu destabilisieren. Meine Damen und Herren, Sie sind Teil dieses Problems, das wir in Deutschland haben. Und wir werden uns mit allem, was wir zur Verfügung haben, dagegen wehren, dass Sie diesen Weg hier in Deutschland weiter fortsetzen können. Und dass wir widerstandsfähiger, verteidigungsfähiger werden müssen, dass wir unsere Sicherheit besser schützen müssen, das sehen wir doch bis in die jüngsten Tage hinein, in die massiven Angriffe auch gegen unsere digitale Infrastruktur in Deutschland, bis zu dem, was hier in Berlin vor wenigen Tagen geschehen ist. Kein Wort von Ihnen dazu, was hier gegenwärtig in Deutschland geschieht, meine Damen und Herren. Aber das ist auch die Lebenswirklichkeit der Menschen, der Institutionen, der Behörden in unserem Land. Was Sie auszeichnet, ist eine Verachtung unserer demokratischen Institutionen und eine permanente persönliche Herabsetzung der Repräsentanten unseres Staates. Das ist das Merkmal Ihrer Politik und das ist das Merkmal Ihres politischen Handelns, meine Damen und Herren. Ja, wir werden uns weiter schützen müssen. Wir werden auch unsere...
4: Hans-Jörg Müller ist in der Leitung und wenn ich mich recht entsinne, ist das ein Interviewpartner für dich, Uli. Wer ist denn Hans-Jörg Müller?
5: Hans-Jörg Müller. Hans-Jörg Müller ist ehemaliger AfD-Politiker und ist aus Gründen, die er uns vielleicht hier ganz kurz gleich skizzieren wird, ausgetreten aus der Politik insgesamt, ausgetreten aus der AfD. Und das ist auch die erste Frage, die ich nach der Begrüßung von Hans-Jörg Müller dann an ihn stellen möchte. Ich sehe ihn, da ist Hans-Jörg Müller. Hans-Jörg Müller, guten Tag.
6: Ja, grüß Gott, können Sie mich hören und sehen? Ich bin hier in der Pampa unterwegs im Auto.
5: Ja, wir sehen Sie und wir hören Sie. Herzlich willkommen zu unserer Wahlsendung, Herr Müller.
6: Ja, grüß Gott, Herr Mies. Hallo, liebe Zuschauer.
5: Ja, danke schön, dass Sie dabei sind. Herr Müller, Sie waren viele, viele Jahre in der praktischen Politik unterwegs, waren AfD-Politiker. Warum sind Sie ausgestiegen?
6: Das habe ich ja groß und breit ja in meinem Abschiedsvideo auch dann publiziert bei Peter Altmann. Das kann man noch nachgucken. Das war im Dezember vor 2 Jahren. Da habe ich den Satz geprägt, wenn Leute ins Casino gehen, gewinnen sie manchmal und verlieren sie manchmal, aber die Spielbank gewinnt immer. Und mit dieser Begründung habe ich dann auch deutlich gemacht, wie ich es sehe, in die Spielbank namens politisches System geht die eine Partei rein, geht raus, die andere Partei rein, raus. Aber diejenigen, die die wahre Macht haben im politischen System, das sind ja nicht die Schauspieler auf der politischen Bühne, sondern das sind diejenigen aus dem Hintergrund, bringen wir es auf den Punkt, aus dem tiefen Staat, die schlichtweg darüber entscheiden, wer darf im Theater der Politik auftreten, wer darf es nicht, wer fliegt rein, wer fliegt raus. Und dann habe ich einfach keinen Sinn mehr gesehen, Lebenszeit für etwas zu verschwenden, wo ich erkannt habe, ich kann es eh nicht ändern.
5: Ja, und das waren ja zum Teil, wie Sie es ja auch in diesem dicken Buch erläutert haben, ich habe es ja gerade in die Kamera gehalten, ich hätte von den anderen Autoren natürlich oder Gästen auch die Bücher alle zeigen können, dafür fehlt uns die Zeit, aber das ist ja jetzt hier ganz konkret auf diese Partei und auf die praktische Politik bezogen, ein dicker Wälzer, das heißt, das müssen ja auch viele sehr unappetitliche Erfahrungen

0: Weil es ist natürlich schon so, wenn wir jetzt wieder dieses Bild der Spielbank uns vor Augen führen, es ist ja immer noch besser, dass in der Spielbank die Guten gewinnen und nicht die Bösen. Ja, das ist schon wichtig. Also insofern, in dieser Spielbank namens Politiktheater gibt es eigentlich nur noch die einzigen Guten, die AfD, die anderen sind die Bösen, ja aus der Einheitspartei, schwarz, grün, rot, irgendwie gelb angestrichen. Natürlich ist das das kleinere Übel, deswegen habe ich der AfD heute die Daumen gedrückt. Aber jetzt ist das Entscheidende. Sollte es Ulrich Siegmund trotz aller Manipulationen im Vorfeld und vielleicht ja auch jetzt am Wahlabend es trotzdem vielleicht schaffen, vielleicht die absolute Mehrheit zu erringen, dann können wir die Uhr danach stellen, wie das System darauf reagieren wird. Das System wird das nicht zulassen. Es kann doch nicht sein, dass in der Spielbank auf einmal ein Spieler sich über die Regeln hinwegsetzt, die die Spielbank aufgestellt hat. Ja, und die Spielbank hat aufgestellt, faktisch sind wir seit 1945 anglosächsisch besetzt. Wer da ein bisschen mehr, ein bisschen weniger deutsche Interessen vertritt, der darf das machen. Aber wer dann wirklich auch mal die Systemfrage stellt, auch die Frage stellt, ist es nicht mal, sorry, 80 Jahre nach Kriegsende an der Zeit, dass wir endlich mal souverän werden? Diese Leute werden platt gemacht, ja. Und sollte Ulrich Siegmund wirklich die absolute Mehrheit kriegen, denke ich, wird dann der Bund in die Tierkiste greifen und er kann ja dann ein Land unter Zwangsverwaltung des Bundes stellen. Ich denke, das System wird nicht zulassen, dass die AfD wirklich systemkritische Politik betreibt. Halte ich für ausgeschlossen.
1: Halten Sie für ausgeschlossen. Ja, es war ja auch ein sehr interessanter Artikel auf Politico, ein Springer-Produkt, aber trotzdem sehr interessant. Da wurden ja mehrere Szenarien auch genannt, unter anderem auch dieser Bundeszwang, wie man die AfD dann kujonieren kann, wie man sie unterdrücken kann, wie man sie fertig machen kann, wie man tatsächlich die politischen Machtverhältnisse so beibehalten kann, wie sie aktuell sind. Da lassen sich ja jede Menge schmutziger Tricks denken und an die haben Sie ja gerade hier gedacht.
0: Ja, gibt es noch ein paar andere schmutzige Tricks. Ich kann Ihnen aus der Praxis noch etwas nennen, was ich im Buch Scheindemokratie gar nicht verarbeitet habe. Es gibt
1: Ja,
0: den
1: bitte, bitte, gerne, gerne.
0: Fahrdienst des Bundestages. Na, also wir Abgeordneten können ja innerhalb der Stadtgrenzen von Berlin, egal, auch wenn wir privaten Bier trinken wollen, können wir den Fahrdienst anrufen. Ja? Für dienstliche Angelegenheiten sowieso. Die Fahrdienstfahrer werden in der Regel von ihrem Arbeitgeber schlecht behandelt und sie werden schlecht bezahlt. Und als wir damals neu waren im Bundestag, haben dann einige Fahrdienstfahrer zu uns Vertrauen gefasst und haben uns ihr Herz ausgeschüttet. Ja? Und ich erinnere mich noch an zwei Fahrten, das waren zwei völlig verschiedene Fahrer, das war auch so, irgendwas so 2018, 2019, um den Dreh rum war das. Ich war von 17 bis 21 Bundestagsabgeordneter und da haben die mir völlig unabhängig voneinander die gleiche Geschichte erzählt, in verschiedenen Wochen. Und zwar, damit sie über die Runden kommen finanziell, fahren sie nebenher auch irgendwo Taxi, nicht nur im Fahrdienst des Bundestages. Und dann mussten sie unter dem Siegel der Verschwiegenheit, mussten unterschreiben, dass sie das niemandem sagen, bei der Bundestagswahl 2017 Urnen mit Wahlscheinen drin holen, hintenrum raus in der Nacht und im Endeffekt in die Müllverbrennungsanlage fahren. Ja, wenn mir das ein Fahrer sagt, dann überlege ich, naja, der will sich vielleicht rächen am Arbeitgeber, aber wenn mir das zwei Fahrer in einem Abstand von mehreren Wochen sagen, dann habe ich dem eine gewisse Bedeutung beigemessen. Also ich gehe da so davon aus. Hören Sie mich noch?
1: Ja,
0: Weil
1: ich
0: ich
1: höre Sie.
0: den Schieberegler höre. So, noch was anders. Ich komme aus Bayern. Ich erinnere mich noch als junger Mensch, waren die Republikaner damals, hätten in den Landtag gewählt werden sollen, sind angeblich mit 4,9% an der 5%-Hürde gescheitert unter Franz Schönhuber. Das muss Ende der 1980er Jahre gewesen sein. Ich kenne persönlich Altenheime, in denen mehrheitlich damals die alten Menschen für die Republikaner gestimmt haben, aber dann in der Aufstellung der Stimmen der Wahlkreise hätte aber angeblich in diesen Altenheimen niemand für die Republikaner gestimmt gehabt. So hat man die damals schon in Bayern Ende der 1980er Jahre durch offiziöse Wahlfälschung aus dem Parlament rausgehalten. Und diese zwei Geschichten vom Taxifahrer. Deswegen bin ich da erstens skeptisch, dass man es zulassen wird, dass Ulrich Siegmund und die AfD die absolute Mehrheit erreichen. Man wird sie irgendwo bei 49% stehen lassen, muss ich sagen, brauchen ja keine 50%. Ne? BSW und FDP kommt wahrscheinlich nicht rein. Die AfD wird gehalten werden.

0: bei circa wahrscheinlich 44%. Und die anderen, die reinkommen, werden zusammen 45% kriegen. Und so kann man das wunderbar steuern, dass er ganz knapp an der absoluten Mehrheit vorbei segelt, der Herr Ulrich mit seinen aufrechten Mitstreitern. Und da gibt schon mal keine absolute Mehrheit. Weil dann kann das System weiter im Verborgenen rumwursteln. Ja? Weil für das System ist es auch nicht gut, wenn jetzt trotz dieser Möglichkeiten im Vorfeld, das da schon so hinzubiegen, wie sie es brauchen, stellen wir mal vor, es wird andersrum. Der kommt doch blöderweise auf 45% und die anderen auf 44% und dann wird der Rest wieder verteilt, kommt auf die absolute Mehrheit. Dann muss das System zum Bundeszwang greifen. Dann muss das System auch, weil dann wird die AfD den Rundfunkstaatsvertrag kündigen, dass es dann diese Gehirnwäschegebühr, also diesen GEZ-Zwangsbeitrag nicht mehr gibt. Ja? Und das sind alles dann Sachen, da würde sich das System auch querstellen, weil natürlich, wenn es seine Propagandaanstalten immer hat, um die Leute bearbeiten zu können im Hirn, dann wird es schwierig für das System. Ja? Also das heißt, für das System ist es aus Sicht des Systems, um noch ein paar Jahre weiter wursteln zu können, wichtig, mit möglichst verdeckten, mit möglichst offen nicht totalitären Maßnahmen die AfD in der absoluten Mehrheit zu hindern. Weil wenn sie das nicht schaffen, ich habe gerade beschrieben, wie man das machen kann, am Beispiel der Republikaner oder auch am Beispiel dieser zwei Taxifahrer, dann muss das System zu den harten Mitteln greifen, ja, und sagen, kündigt zwar den Rundfunkstaatsvertrag, der AfD Sachsen-Anhalt juckt uns aber nicht, wir machen trotzdem weiter. Oder führt den Bundeszwang ein. Und dann wird natürlich auch der letzte deutsche Michel, der immer noch das Märchen der Demokratie glaubt, sich irgendwann am Kopf kratzen und denken, haben wir vielleicht doch keine Demokratie? Geht's vielleicht bei uns doch so zu, wie man immer mit dem Finger nach Nordkorea und Russland zeigt? Haben wir nicht vielleicht die Zustände sogar bei uns? Das System wird also mit vermeiden wollen, die harte Tour zu fahren. Und deswegen denke ich, dass viele kleine Manipulationen jetzt schon eine knappe Mehrheit verhindern werden. Aber das ist meine Einschätzung. Ich kann ja morgen falsch gelegen haben, wenn endgültig ausgezählt ist.
1: Ja gut, Herr Müller, die Sache ist ja die, wenn wir die ganze Sache mal auf noch eine höhere Stufe heben und wir sagen mal, okay, es geht hier möglicherweise irgendwann mal um eine Machtveränderung auf Bundesebene, dann haben wir ja immer noch die EU, die dann als Joker aus dem Ärmel gezogen werden kann. Denn wenn da eine unliebsame Regierung dann ans Ruder käme oder kommen könnte, dann macht man es so wie in Tschechien, Rumänien oder Ungarn. Ne?
0: Moldawien haben sie vergessen.
1: Ja.
0: Moldawien, Armenien haben sie vergessen. Diese riesengroßen Wahlfälschungen der Vergangenheit sind leider nicht präsent, zum Beispiel in den Köpfen von Leuten, die nur Staatsfernsehen gucken. Da muss man sich halt insgesamt informieren. Ja, aber gehe ich nochmal in die Eskalationsleiter rein. Also wir haben natürlich hier, im Endeffekt geht es darum, die nach dem Zweiten Weltkrieg oder durch zwei Weltkriege haben die Anglosachsen Deutschland als Konkurrenten ausgeschaltet. Darum ging es ja in den zwei Weltkriegen. Also vergessen dieses ganze Befreiungsgedöns und so. Das ist ja nur Lyrik obendrauf. Es ging einfach darum, Deutschland auszuschalten als eigenständigen Akteur in der globalen Welt, die vom Finanzzentrum London und vom Finanzzentrum New York, also Wall Street, gemeinsam gestaltet wird. So, jetzt sind wir fertig und marschieren so als Vasallen mit. Jetzt sind auf einmal die Russen an unsere Stelle getreten, geopolitisch. Also ich bin jetzt schon der Meinung, soll man es so wirklich tiefgründig diskutieren. Das heißt, wenn ich mir anschaue, wie ein Herr Putin mit Dreck übergossen wird in westlichen Medien, genauso hat man es mit unserem Kaiser gemacht vom Ersten Weltkrieg. Aber nicht, weil der so böse war, sondern weil er einfach gestört hat. Deutschland hat gestört. Das Dasein Deutschland war störend für die Angelsachsen. Jetzt ist das Dasein Russland störend für die Angelsachsen. Die werden also niemals zulassen, dass sie das, was sie über zwei Weltkriege sich an Macht geholt haben, geopolitisch werden sie nicht zulassen, dass das einfach flöten geht. Deswegen wird Russland so stark bekämpft jetzt über die Ukraine und deswegen wird auch die AfD so stark bekämpft, aber auch wieder auf zwei Ebenen. Einmal von außen und von innen. Ich meine, in meinem Buch habe ich doch eigentlich nichts anderes geschrieben, auf 430 Seiten, wie der Provokateur, der Eingeschleuste und der wieder im Auftrag des Systems eigentlich die AfD und uns, die wir wirklich was verändern wollten, deswegen bin ich auch nicht mehr dabei, wie wir trockengelegt wurden von innen. Also das System bekämpfte die AfD noch auf zwei Ebenen. Einmal frontal, ja, die bösen Nazis und tralala und der Sigmund. Aber der gefährlichere Kampf ist natürlich der von hinten, dass eben der Schriftführer im Kreisverband heimlich für den Verfassungsschutz arbeitet. Sie wissen, was schreibt, das bleibt. Der schreibt halt dann ins Protokoll das rein, was die brauchen und nicht, was vielleicht beschlossen wurde von den Mitgliedern. Der Schatzmeister auch noch von denen kommt. Dann irgendwelche Beisitzer permanent Sand ins Getriebe streuen und jegliche Entscheidungsfindung bis zum Sankt-Nimmerleins-Tag rausschieben. Alles das, was die Partei so schwerfällig macht. Diese ganze Distanzeritis den eigenen Leuten gegenüber. Ich habe sie gerade noch gehört beim Kollegen, mit dem Sie vorher gesprochen haben. Diese ganze Distanzeritis.
1: Ja, bitte. Herr Müller, wir müssen leider so langsam zu Ende kommen, weil wir haben schon unseren Plan, den müssen wir irgendwie durchhalten. Wir könnten uns gerne nochmal in einem anderen Kontext miteinander treffen. Das ist alles super spannend aus dem Innenleben der politischen Perversionen, was Sie da alles so hier erzählt haben. Herr Müller, ganz herzlichen Dank für Ihren Beitrag, für dass Sie hierbei waren bei uns. Wir wünschen Ihnen einen schönen Abend und alles Gute.
0: Danke, gerne wieder demnächst, wenn Sie wollen. Kein Problem. Ciao, servus.
1: Ciao, danke, Herr Müller. Markus.
2: Wow.
1: Das war harter Tobak, ja?
2: Ja, also vor allen Dingen der Teil mit den zwei Fahrern der Fahrbereitschaft, die dann gesagt hätten, laut Herrn Müller, dass sie Urnen aus dem Bundestag oder sonst woher dann zur Müllverbrennung bringen mussten, also zur Zerstörung bringen mussten, also den Inhalt der Urnen, nicht die Urnen selber. Das heißt also, das ist ja eine direkte Anschuldigung zur massiven Wahlmanipulation. Das ist heftig. Ich sehe es ja auch so. Also wir haben massive Eingriffe in den Wählerwillen und das Problem ist, es kommt dann also immer so teilweise was raus, dann wird wieder behauptet, wenn was rauskommt, das sind aber nur Verschwörungstheorien, die sind außerdem antisemitisch, rechtsradikal, völkisch und hast es nicht gesehen, und Corona-Leugner und Klimaleugner sind das auch noch und deswegen kann man denen ja nicht glauben, so ungefähr.
1: Naja, aber das gehört ja alles, Markus, das gehört ja alles zu diesem ganzen Umfeld des Informationskrieges, nicht? Oder der kognitiven Kriegsführung.
2: Das Problem ist, wir gehören zu den 20%, wir hatten das ja vorhin ja schon mit dieser Grafik, wir gehören zu den 20%, die da nicht zu beeinflussen sind und sehr kritisch drauf gucken. Aber bedenke immer, es gibt die anderen 20%, die sofort hypnotisiert sind. Ja. Und was jetzt die Medien machen, ist ja, dass unsere 20% ausgeblendet werden. Und jetzt geht es wieder um die 60% in der Mitte. Wenn die sich von den Rändern beeinflussen lassen, dann fehlt der eine Rand, nämlich der Rand, der sehr kritisch ist. Und dann streben die dann halt zu dem anderen Rand hin, der halt total hypnotisiert ist. Ja, dumm gelaufen. Ja, das heißt, dumm gelaufen im Sinne der Aufklärung, natürlich hervorragend gelaufen im Sinne derjenigen, die nicht aufklären wollen. Ja, und dann sehen wir das, was wir als Ergebnis haben. Ich habe aus der Technik gehört, wir haben die neue Hochrechnung vorliegen. Und wir gehen natürlich davon aus, dass die garantiert nicht manipuliert ist. Ja. Und wie wir sehen, ändert sich jetzt erstmal an der Sitzverteilung und auch an den Prozenten herzlich wenig, höchstens an der Nachkommastelle. Wir haben also die neueste Hochrechnung von 18:56 von der ARD. Und das sollen sein CDU 18,4%, AfD 44,4%, Linke 9,3%, SPD 8,4%, FDP 2,2%. Entschuldigung, 8,7% für die Grünen, 5% fürs BSW und 3,6% für die sonstigen Parteien. Dann sehen wir, dass die FDP aus dem Landtag raus sind, weil sie weit unter der 5%-Hürde liegen. Ich denke auch nicht, dass sich das im Abend jetzt noch ändern wird. Das BSW kämpft um den Eingang in das Parlament und das ist eine ähnliche Konstellation, wie wir bei der letzten Bundestagswahl hatten. Nicht? Und dann kommen sie dann mit 4,98 irgendwas Prozent nicht rein. Dann fehlen ihr rein rechnerisch nur ein paar hundert Stimmen. Ich glaube, 200 irgendwas waren das beim letzten Mal. Und das ist dann, dann wundert man sich, wie kann denn das sein? Ne? Und dann wird auch nicht ausgezählt. Und der Bundestag verschleppt das Ganze bis in die nächste Legislatur. Dann heißt es dann, ach Mensch, das tut uns ja wirklich leid. Da haben sie ja vielleicht wirklich ein paar Stimmen gehabt. Das ist jetzt aber leider so dumm gelaufen. Halt. Also, das konnten wir nicht schneller machen. Ja? Also das passt genau in das Konzept rein, was gerade Herr Müller uns gerade erzählt hat. Ja, die Sitzverteilung sieht dann gleich aus wie beim letzten Mal. CDU 16 Sitze, AfD 39 Sitze. Damit fehlen ihr drei Sitze zur absoluten Mehrheit mit mit 42 Sitzen. Die Linke hat 8 Sitze und die Grünen haben auch 8 Sitze. Und die SPD hat 7 Sitze und das BSW hat 5 Sitze. Wie wir sehen, wäre da nur eine Regenbogenkoalition über sämtliche Oppositionsparteien möglich, also Entschuldigung, über sämtliche Parteien außer der AfD möglich. Das heißt also, CDU müsste mit den Linken, mit der SPD, den Grünen und dem BSW koalieren, um
1: das eine. Das wird doch alles nicht passieren. Das wird doch so nicht.
2: Genau, das glaube ich auch nicht. Also mit Grünen, SPD und BSW und Linken, glaube ich, wird es da keine Mehrheit geben. Das heißt also, der aktuelle Stand sagt uns, dass eine Regierungsformung jetzt für die etablierten Parteien gar nicht möglich sein wird. Aber damit würde dann halt der Verfassungsgrundsatz gelten für Sachsen-Anhalt, nämlich dass dann die bisherige Landesregierung einfach im Amt bleibt, solange kein neuer Präsident, Landesvater gewählt werden kann. Ne? Das heißt, nicht mehrheitlich. Oder das BSW stimmt dann doch nochmal für einen Ulrich Siegmund und dann wäre er Landesvater, weil 5 Sitze vom BSW, 39 von der AfD würden ja reichen für eine Mehrheit. Ich vermute aber auch, dass es das nicht geben wird. Tja, das wird eine interessante Geschichte werden. Ja, hier nochmal die Stimmenverluste und Hinzugewinne der Parteien. Da hatten wir immer noch AfD mit 23,6% Zugewinn der Stimmen, CDU minus 18,7%, Linke verlieren leicht um 1,7%, SPD bleibt gleich jetzt in diesem Falle, FDP minus 4,2%, Grüne plus 2,8%, BSW plus 5,0%, das tritt auf, weil das BSW beim letzten Mal nicht im Landtag vertreten war und die sonstigen Parteien minus 6,8. Das heißt, diese ganzen Kleinstparteien, vor allen Dingen während der Corona-Zeit, die sich da gegründet haben und aktiv geworden sind, die sind jetzt nicht mehr relevant. Ja, liebe Zuschauer, Sie hören und sehen apolut unsere Live-Sendung zur Landtagswahl in Sachsen-Anhalt. Mein Name ist Markus Fiedler. Mit mir im virtuellen Studio ist der Ulrich, und zwar nicht Siegmund, sondern Ulrich Mies. Und der ist, anders als sein Name vermuten würde, ist er immer stets gut gelaunt.
1: Ja, aber hallo.
2: Ja, genau. So, wir hatten vorhin was zu den Spitzenkandidaten. Ich hatte ja vorgelesen, also Sven Schulze kennt man von der CDU, Ulrich Siegmund auch von der AfD, Susan Sibora-Seitlitz von den Grünen wegen ihres interessanten Falls, den sie ja mit ihrer Kontaktschuld macht. Aber hast du jemals was von einer Lydia Hüsken gehört?
1: Nein.
2: Das wäre die Kandidatin für die FDP oder von einer Claudia Wittig und einem Thomas Schulze.
1: Würde ich sehr gerne kennenlernen.
2: Ja, das wären die Kandidaten vom BSW. Ja, Spitzenkandidaten. Dann haben wir eine Eva von Angern.
1: Nein.
2: Wäre die Kandidatin von der Linken. Oder ein Armin Willigmann.
1: Kenne ich auch leider nicht persönlich. Weiß ich aber auch gar nicht, ob ich die persönlich kennenlernen möchte.
2: Armin Willigmann ist von der SPD der Spitzenkandidat. Also man sieht, auch der mediale Wahlkampf hat sich eigentlich nur zwischen drei Spitzenkandidaten abgespielt, die sehr, sehr laut waren. Also was man gehört und gesehen hat, waren Sven Schulze, Ulrich Siegmund und ab und an die Frau Sibora-Seitlitz, wenn sie da mal wieder alles als Nazis bezeichnet, was nicht bei drei auf den Bäumen ist. Ja, also dann machen wir mal weiter in unserem Programm und wir kämen jetzt langsam zu
1: Drieselmann.
2: Zu Jörg Drieselmann. Ja, Jörg Drieselmann ist ein für viele Leute auch schon bekannter Mensch. Wir hatten ja zweimal hier im Interview bei Apolut. Er ist der Direktor des Stasi-Museums in Berlin gewesen. Also er ist jetzt außer Dienst, weil er so langsam seine wohlverdiente Rente genießt. Ja, und er ist DDR-Dissident. Und das heißt also, Jörg Drieselmann hat in leidlicher Erfahrung, man könnte sagen, sowohl das DDR-System erlebt, als auch in damals besser Erfahrung das BRD-System. Er ist sehr kritisch, was Staatsbildung anbelangt und ich würde mir von ihm erhoffen, zum Beispiel, dass wir was erfahren darüber, wie denn Demokratie neu gedacht werden kann oder ist das überhaupt eine Demokratie, in der wir hier leben? Also es ist ja auch nicht Demokratie, es ist ja unsere Demokratie, unsere zusammen in einem Wort und dahinter noch ein Trademark dahinter. Ja? Das heißt also, unsere Demokratie Demokratie ist ja exklusiv, da werden ja Leute ausgeschlossen. Das ist also meine Demokratie, aber nicht deine, Ulrich. Ja, also das heißt also.
1: Ja, sowieso, das ist ganz klar. Ich bin ja auch schon draußen. Ich wohne ja auch nicht mehr in Deutschland.
2: Genau, und das ist also sehr interessant, wie halt, wie dieses Wording funktioniert. Tja, und ich frage mal die Technik, wie sieht es denn aus? Können wir den Herrn Drieselmann schon hinzuschalten oder gibt es da noch technische Probleme? Ja, das ist eine direkte Antwort, ohne dass ich was auf dem Knopf im Ohr hatte. Hallo Jörg.
3: Hi Markus, grüß dich.
2: Ja, Jörg Drieselmann, jetzt ist die erste Frage, wie siehst du auf diese Wahl in Sachsen-Anhalt? Du hast mir in einem der Interviews auch schon mal erzählt, dass eigentlich der Hintergrund der Umwälzung in der DDR gewesen ist, dass es da größere Unstimmigkeiten gegeben hätte bei Kommunalwahlen, glaube ich, war das damals auch, ne?
3: Ja, das ist richtig. Das ist ja auch bekannt, hinlänglich bekannt aus den Geschichtsbüchern. Also, was soll man dazu sagen?
2: Vielleicht nimmst du uns nochmal mit und die Zuschauer, weil das glaube ich, bei vielen nicht mehr präsent war, wie damals das in dem Jahr 1989 abgelaufen ist.
3: Ach, es ist eine wirklich lange Geschichte. Wir kennen uns ja aus zwei wirklich ausführlichen Gesprächen und wir haben reichlich überzogen und du weißt, dass ich dazu neige, ins Detail zu gehen. Hier will ich es aber vermeiden, weil ich dir versprochen habe, meine Redezeit einzuhalten und wenn ich etwas verspreche, dann halte ich es auch. Ich neige dazu, einen anderen Bogen zu ziehen. Ja, ich habe die DDR-Erfahrung und ja, ich weiß, wie eine Diktatur aussieht. Und zweitens, durch meinen Job Beschäftigung mit DDR und ihrem Unterdrückungssystem lernt man natürlich die Fragen zu stellen, woran erkennt man das überhaupt? Und fällt eine Diktatur über Nacht vom Himmel? Was muss passieren, dass aus einer Gesellschaft eine diktatorisch beherrschte Gesellschaft wird? Ich glaube, hier quasi wie das Kaninchen auf die Schlange zu schauen, auf die Kommunalwahlen von 89, wäre nicht wirklich zielführend aus meiner Sicht. Ich habe diese Wahl jetzt, Sachsen-Anhalt, im Jahr 2026 als ausgesprochen spannend empfunden. Und ich finde das wohltuend, denn ich glaube, dass wer dabei ist, wer sich interessiert für die Zukunft des Gemeinwesens, der sollte gespannt sein darauf, wie die Wahl ausgeht. Es hat immer wieder den einen oder anderen gegeben, der Wahlen als das Hochamt der Demokratie bezeichnet hat. Und tatsächlich, das Grundgesetz beschreibt das Volk als den Souverän. Alle politische Macht gehe vom Volke aus. Wahlen sind die direkteste Möglichkeit des Volkes, seine Meinung kundzutun. Also insofern, glaube ich, ist es nur angemessen, gespannt auf das Wahlergebnis zu sein. In diesem Falle war es polarisiert zwischen der AfD auf der einen Seite und den anderen Parteien auf der anderen Seite. Das bedient natürlich, wie soll ich das sagen, das Spielbedürfnis, wenn es zwei gegnerische Teams gibt, die gegeneinander antreten.
2: Mhm. Wie siehst du das denn, diese ganzen Vorwürfe von Wahlmanipulation? Also wir hatten jetzt zuletzt ja auch in den Nachrichten, dass es da ein Altenheim gegeben haben soll, wo ein Vormund einer älteren Dame eigentlich für seine Verwandte dann Wahlunterlagen anforderte. Die Wahlunterlagen waren aber nicht zu bekommen, weil sie angeblich schon welche angefordert hätte. Jetzt hat die Staatsanwaltschaft verlauten lassen, vor ganz kurzer Zeit, zumindest ist mir das so in den Ticker reingelaufen, dass es da wohl keine weiteren Anhaltspunkte gäbe in dem Altenheim. Das finde ich jetzt sehr seltsam. Ich meine, das ist ja auch ganz interessant. Also man könnte ja auch vielleicht vor Ort einfach mal nachfragen, wer sind denn da die Vormünder von den jeweiligen Insassen in diesem Altersheim? Und dann könnte man mal schauen, wem ist das denn noch passiert? Das wäre jetzt ja eine einfache Recherche. Und ich kann mir nicht vorstellen, dass das also wirklich nur ein trauriger Einzelfall sein soll, ehrlich gesagt.
3: Das ist eine schlimme Geschichte, aus meiner Sicht strafrechtlich relevant. Aus meiner Sicht kann eine Staatsanwaltschaft hier nicht untätig die Hände in den Schoß legen. Denn wenn stimmt, was ich zitiert habe, nämlich Wahlen als das Hochamt der Demokratie, dann gibt es kaum etwas Bedeutsameres als Wahlergebnisse. Das ist die Stelle, an der sich der Souverän, das Volk, direkt äußert, wer es unternimmt, das Wahlergebnis zu verfälschen in irgendeiner Form, vergeht sich an der grundgesetzlichen Ordnung. Und wir, so wir denn Demokraten sind, müssen darauf bestehen, dass es kaum vor diesem politischen Hintergrund etwas Schlimmeres geben kann, als das Votum der Wähler zu verfälschen. Also das ist keine, wie soll ich das sagen, kein Kavaliersdelikt, sondern er vergeht sich an, derjenige, der da verfälscht, vergeht sich an uns allen. Und insofern, weil das Beispiel vorhin genannt worden ist, wenn es Zweifel gibt an der Richtigkeit des Ergebnisses, das ist diese Geschichte mit dem BSW, ich glaube, dass jeder Volksvertreter, jeder öffentlich Bedienstete seine gesamte Kraft einsetzen sollte, um das tatsächliche Ergebnis zu ermitteln und es zur Grundlage der Parlamentsbildung zu machen. Also zu sagen, ach, na mein Gott, die paar hundert Stimmen und wer weiß, und das zählen wir jetzt nicht nochmal nach. Das halte ich für eine ausgesprochene Missachtung des Souveräns. Und ich glaube, diejenigen, die den Souverän in dieser Form missachten, dürften nicht ungestraft davonkommen.
2: Was glaubst du, wie die Bürger, das ist interessant jetzt, wie formuliere ich das? Beim letzten Mal habe ich ja DDR-Bürger gesagt, das darf ich nicht mehr sagen, das weiß ich jetzt. Also ich sage, deutsche Bürger, die den Unrechtsstaat der DDR miterleben mussten, ja, so. Zumindest was das mit den Wahlen anbelangte, sind wir ja ganz eindeutig auf einer Unrechtsseite. Das hast du ja in bunten Farben auch schon geschildert, wie damals so diese Wahlergebnisse zustande kamen. Und hast auch geschildert, was dann 89 passiert ist. Also wie würden jetzt die Leute, die DDR miterlebt haben, darauf reagieren, wenn sowas hier in der BRD, in der Bundesrepublik, nochmal passiert? Und wenn es ganz eindeutig offensichtlich ist, dass sich da keiner drum schert, dass da keine Ermittlungen aufgenommen werden, dass ganz im Gegenteil immer wieder neue Indizien und Beweise auftauchen, dass Wahlen gefälscht werden?
3: Ich glaube, das sollte uns gesamtdeutsch vereinen. Ich weiß, dass, ich sag mal, Ost- und Westdeutsche häufig unterschiedliche Erfahrungen in ihrem Leben gemacht haben, daraus unterschiedliche Schlüsse gezogen haben. Das ist so, aber als im Jahre 1990 die DDR dem Geltungsbereich des Grundgesetzes beigetreten ist, dann war das ein Zeitpunkt, an dem viele Menschen in der DDR erhebliche Hoffnungen in die Demokratie der Bundesrepublik gesetzt haben. In den Jahren seitdem, immerhin 36 Jahren, haben also Menschen, die in den östlichen Bundesländern leben, ihre eigenen Erfahrungen gesammelt, aber sie bringen auch, sofern sie denn alt genug sind, Erfahrungen aus der DDR mit sich. Die haben die im Kopf, auch in ihrem Herzen. Sie sind besonders skeptisch. Sie sind sehr wertschätzend, was das eigentlich funktionsfähige System der Bundesrepublik Deutschland betrifft. Und sie bringen häufig genug Erfahrungen mit, wie es ist, wenn auf unrechtmäßige Weise, ich sag mal, eingegriffen wird. Damit meine ich nicht nur, weiß ich, das schlimme Wort von den Wahlfälschungen, sondern wenn es unfair zugeht, wenn die Spielregeln nicht beachtet werden, wenn ihnen ein X für ein U vorgemacht werden soll, das werden viele in den östlichen Ländern nicht zu schätzen wissen. Ich glaube, man kann kaum etwas, würde ich das sagen, Erfolgreicheres tun, um Menschen abzuschrecken von, ich sag mal, etablierter Politik, als auf dem Weg weiter so weiter voranzuschreiten. Mhm. Ich höre Sie.
2: Aber die Zuschauer hören den Ulrich nicht vielleicht. Ja, da ist er. Guck mal da. Da ist Hallo, er. Der liebe Ulrich, da bist du wieder.
1: Ja, Herr Drieselmann, Sie haben ja hier sehr, sehr viele wichtige Dinge gesagt zu Wahlen und Wahlfälschungen. Nur, Herr Drieselmann, es gibt ja noch eine ganz andere Palette, wie man den Wählerwillen, selbst wenn denn Wahlen funktionieren würden, wie man diesen Wählerwillen komplett neutralisieren kann, nämlich indem man ein Einheitsparteienkartell, ein ideologisches Einheitsparteienkartell schafft, dann können Sie so schöne Wahlen haben, wie Sie wollen, und letztendlich haben Sie eine Politik, die Wähler nicht wollen. Das würden Sie dazu sagen?
3: Das ist ja das, was Markus vorhin in der Anmoderation zitiert hat, die Ansammlung der Parteien unter dem Fähnlein mit der Aufschrift unserer Demokratie. Ich glaube, und ich sage das auch von Anfang an, Demokratie verträgt kein Possessivpronomen. Das heißt, ein besitzanzeigendes Fürwort. Genau. Das Grundgesetz kennt kein Possessivpronomen im Zusammenhang mit Demokratie, denn die Möglichkeiten, die ein demokratisches System bietet, stehen allen Staatsangehörigen offen. Dass manch einer da ein meine Demokratie, unsere Demokratie davor setzt, soll er es tun, aber die Frage ist, ob das einer offenen Diskussion standhält. Offensichtlich passiert das, kann das passieren. Man muss sich die Frage stellen, eben die Kartellbildung, so wie Herr Mies sagt. Das kann passieren, aber ich glaube, dass die Wahl in Sachsen-Anhalt für uns Überraschungen bereithält. Ich glaube, dass die Abschottung der CDU gegenüber der AfD nicht mehr bestehen wird. Das wird, wenn überhaupt, nur wenige Tage dauern und es werden sich Mandatsträger der CDU nicht bereit finden, in eine wie auch immer geartete Zusammenarbeit mit der Linkspartei beispielsweise oder mit dem BSW oder mit den Grünen oder wie auch immer, jedenfalls mit diesen Parteien einzulassen. Und diejenigen, die eine Erinnerung daran haben, was die CDU in ihrem Kern eigentlich ausmachte, nämlich eine konservative Partei zu sein, diejenigen, die sich daran erinnern, werden das tun, was auch die Landesverfassung den Abgeordneten ins Stammbuch schreibt, nämlich ihrem Gewissen in erster Linie verantwortlich zu sein und nicht der Parteidisziplin zu folgen. Ich bin da sehr optimistisch, dass, wenn das Wahlergebnis etwa so bleibt wie die Hochrechnung, die kürzlich zu sehen war, dann wird es in meiner Vorstellung eine Zusammenarbeit mindestens zwischen einigen, vielleicht sogar mit der gesamten Fraktion der CDU geben. Und es wird einen Ministerpräsidenten Ulrich Siegmund geben. Eine schwarz-blaue Koalition. So sehe ich das. Ich kann mir nicht vorstellen, dass irgendjemand in der CDU so abenteuerlich sein wird, die Reste zusammenzukehren und zu versuchen, daraus eine funktionsfähige Regierung zu machen. Das glaube ich nicht, beim besten Willen nicht.
2: Jörg, wir haben jetzt ja viel über Politiker gesprochen, die anscheinend Naja, also kein Gespür dafür haben, was wirklich freiheitlich-demokratische Grundordnung bedeutet. Also was es bedeutet, in einer Demokratie zu leben, wie man mit den demokratischen Kontrahenten umgehen sollte. Also dass man also auf Augenhöhe mit denen redet und eben nicht ständig ausschließt, irgendjemanden von irgendeinem, von irgendeiner Regierungsbildung, von irgendeinem Miteinander im Parlament. Was meinst du denn, wie eine Demokratie aufgebaut sein müsste, damit das funktioniert? Also könntest du dir, oder andersrum, an welchen Stellschrauben müsste man drehen, dass unsere Demokratie, jetzt rede ich aber wirklich inklusiv, also dass wir das, was wir hier in Deutschland haben, dass also diese Demokratie robuster wird gegen Versuche der Einflussnahme, Versuche der Unterminierung dieses Systems?
3: Ich glaube, dass es klug ist, darüber nachzudenken. Ich bin kein Politikwissenschaftler, das heißt, hier bin ich auch nur ein, ich sag mal, mittelmäßig informierter Verbraucher. Ich glaube, dass es klug ist, alles zu unternehmen, den Wählerwillen direkter zu machen. Mir haben die Parteien zu großen Einfluss. Das Grundgesetz sagt, die Parteien nehmen an der politischen Willensbildung teil. Nicht, dass sie im Prinzip ein Monopol darauf haben, die Willensbildung und auch die Meinungsbildung in den Parlamenten zu bestimmen. Das heißt, man müsste darüber nachdenken, ob man beispielsweise das Wahlsystem anpasst und die Listen reduziert in ihrer Bedeutung für das Wahlergebnis. Ich finde das, selbst wenn es zu einem Teil unglücklich ist, ich kenne die Pferdefüße, aber direkt gewählte Kandidaten sind in ihren Wahlkreisen sehr deutlich fester verwurzelt als Kandidaten, die über die jeweilige Liste einer Partei ins Parlament kommen. Das wäre aus meiner Sicht ein Schritt in die richtige Richtung. Aber wie gesagt, das sollen die Politikwissenschaftler miteinander diskutieren. Ich glaube auch daran, dass das Regelwerk fester werden müsste. Wir werden sehr genau schauen müssen, wer die Einhaltung des Regelwerks kontrolliert, das ist problematisch. Ich liebe das Regelwerk, ich liebe Regelwerke. Mir wird zu häufig in den letzten Jahren gegen das Regelwerk verstoßen. Und ich gehöre zu denen, die sagen, auch ein gegebenes Wort, ohne dass man es zu Papier gebracht und gegenseitig unterschrieben hat, ein gegebenes Wort muss gültig sein. Und wenn Traditionen ganz bestimmte Abläufe vorsehen, dann kann es nicht sein, dass diese Traditionen von heute auf morgen aus parteipolitischen Gründen über Bord geworfen werden, nur weil es einem gerade so passt. Das ist der Umgang mit den, wie soll ich das sagen, gerade ungeliebten Parteien. Zur Erinnerung, ursprünglich haben die Altparteien, sage ich mal, auch versucht, die Grünen fernzuhalten von einer Vizepräsidentschaft im Deutschen Bundestag. Die Grünen erinnern sich nicht mehr daran. Das ist Regel so, es ist Usus. Und wenn die Regel das so sagt, auch wenn sie nicht aufgeschrieben ist, dann versteht es sich aus meiner Sicht selbst. Ich glaube, es spricht nicht für den ehrenhaften Charakter derer, die da handeln, dass sie mit solchen Traditionen brechen, allein aus parteipolitischen Überlegungen. Hm.
2: Sag mal, Jörg, du hast gerade die Direktkandidaten angesprochen. Was hältst du denn von einem sehr alten Prinzip, dass also die Direktkandidaten nur mit einem imperativen Mandat versehen sind? Das heißt, dass sie eben nicht ganz frei in ihrer Entscheidung sind, sondern dass sie eben ihren Wahlkreis vertreten. Dafür sind sie ja Abgeordnete. Sie werden vom Wahlkreis abgeordnet. Ja. Und wenn dann der Wahlkreis sagt, ja, Moment mal, also unser Direktkandidat, nennen wir ihn Manfred Müller, ja. Also unser Direktkandidat Manfred Müller macht überhaupt nicht das, was er versprochen hat, von uns überhaupt an Interessenvertretung wahrzunehmen. Der kriegt jetzt mal einen auf den Deckel. Erstmal ruf mal den an und sagen ihm, pass mal auf, Junge, wenn du nicht gleich das machst, was wir sagen, dann fliegst du raus, dann kommt jemand anders an deine Stelle. Wenn es dann tatsächlich eintritt, dann tritt der Wahlkreis nochmal zusammen und sagt, nee, den Manfred Müller wollen wir nicht mehr haben. Wir nehmen jetzt Anton, weiß ich nicht. So, also den Anton, und den schicken wir jetzt herüber für Armin Müller. Wäre sowas sinnvoll, also ein imperatives Mandat?
3: Ich glaube, dass das sehr, sehr, sehr schwierig ist. Ich glaube, dass das würde, ich sag mal, als Abgeordneter sitzt du 4 oder 5 Jahre in einem Parlament und du brauchst wahrscheinlich, weiß ich, mindestens ein Drittel der Zeit, dich überhaupt in die Sachfragen einzuarbeiten, die beantwortet werden müssen. Und in mancher Sachfrage wird es dir auch in dieser Zeit nicht gelingen, halbwegs zu wissen, wo hinten und vorne ist, um am Ende eine begründete Entscheidung zu fällen. Ich würde also nicht während des Rennens die Pferde wechseln. Der Abgeordnete, der seinen Wählern den Eindruck vermittelt, schlechte Arbeit zu leisten, der wird spätestens bei der nächsten Wahl abgestraft. Aber deine Einwendungen stoßen bei mir insofern auf Zustimmung, als ich ohnehin dazu neige, direkt demokratische Elemente sehr deutlich zu stärken. Das ist das eine. Und ich betrachte seit vielen, vielen, vielen Jahren die Schwächungen des Föderalismus in der Bundesrepublik Deutschland. Ich glaube, dass die Wurzeln der Demokratie nicht im Deutschen Bundestag eingeschlagen sind, sondern tatsächlich in den Kommunalparlamenten. Da spielt die Musik. Und da sind die gewählten Vertreter direkt bei denen, auf die ihre Entscheidungen Auswirkungen haben. Ich halte es grundsätzlich für, naja, mindestens bedenklich, dass in Berlin Entscheidungen gefällt werden, deren Auswirkungen, weiß ich, in Lindau am Bodensee zu spüren sind oder in Fischbachau oder in Kronsgard an der Ostsee. Im Unterschied zu den Leuten, die dort wissen, was notwendig ist, die wissen, welche Entscheidungen gefällt werden müssen. Ich glaube, dezentrale Entscheidungen und direkte Demokratie, das Zentrale immer wieder in der Lage sind, in Frage zu stellen, zu eigenen Wegen zu kommen. Das hat uns stark gemacht. Wir sollten das Dezentrale, auch die Konkurrenz unter den Kommunen, beispielsweise als Ansiedlungsstandorte für Unternehmen, das ist aus meiner Sicht das A und O, diese Bundesrepublik Deutschland wieder auf den richtigen Weg zu bringen.
2: Jörg, ich danke dir. Einen herzlichen Dank an Jörg Drieselmann. Ja, Ulrich, wie schätzt denn du das ein, was Jörg gerade gesagt hat?
1: Ja, da wäre sehr viel zu diskutieren. Ich bin da deutlich härter drauf als Herr Drieselmann, weil ich ja mich schon seit vielen Jahren leider auch enttäuschend befasst habe eben mit diesem Einparteienkartell und seiner Macht und welche Mechanismen dieses Parteienkartell anwendet, um all das nicht zu realisieren, was Jörg Drieselmann hier gerade gesagt hat. Sie unterlaufen alles mit ihrer Machtpolitik und es geht ja auch nicht nur allein um die Politik, die von Deutschland gemacht wird, sondern da gibt es ja auch noch so ein paar Obertänzer, nämlich NATO, EU und WEF, die hier sehr, sehr entscheidend die politischen Geschicke dieses Landes bestimmen. Also es ist ein riesiges Feld und ich wünschte, es wäre so, wie Jörg Drieselmann es sagt. Ich befürchte, es ist deutlich härter.
3: Ich will noch einen Satz dazu sagen.
2: Entschuldige bitte.
3: Du kennst mich, Markus. Es geht gar nicht darum, ob härter oder nicht härter. Das war ja jetzt schon gut zu sehen, wo der Weg liegen könnte. Was sind die Menschen, die Wähler in Sachsen-Anhalt in den letzten Monaten nicht alles bedroht und beschimpft worden? Mit Milliardeneinbußen an Geld, was nicht kommen werde und Ähnliches. Das ist an den Menschen dort häufig genug wahrscheinlich vorbeigegangen. Ja. Die haben sich nicht mehr erpressen lassen, sondern sie haben gesagt, wir geben unsere Stimme ab und wir geben unsere Stimme so ab, wie wir es für richtig halten. Punktum und Ende der Durchsage. Erinnern wir uns an das, lieber Herr Mies, was im Grundgesetz steht und das ist wahr, die Macht liegt beim Volk. Das okay. Volk hat es über lange Zeit versäumt, diese Macht wahrzunehmen. Nehmen wir sie wahr.
1: Herr Drieselmann.
3: Schnallen wir uns die Ellbogen an und holen wir uns da, wo wir glauben, dass die Macht nicht mehr in unseren Händen liegt, holen wir sie uns da zurück.
1: Ganz herzlichen Dank für Ihr Statement. Ganz herzlichen Dank für Ihre Einschätzungen. Der nächste Kandidat wartet schon auf uns. Nochmals ganz herzlichen Dank für Ihren Beitrag.
2: Vielen Dank, lieber Jörg. Auf ein Markus. Nächstes Mal, später mal.
3: Bis dann.
2: Genau, ciao. Ich danke dir. Ja, da hat er jetzt Glück gehabt. Dann ist er länger in der Leitung geblieben, weil die Technik meinte, wir wollten ihn noch drin behalten. Das genau. Ja, wir kommen schon zu unseren nächsten Programmpunkten.
1: Ist denn Rotfuß da?
2: Wahrscheinlich noch nicht, oder ist er denn schon da? Wir müssen mal einmal die Technik fragen. Liebe Technik, ist der Herr Rotfuß schon in der Leitung? Noch nicht. Ja, dann würde ich vorschlagen, wir zeigen doch noch mal ganz kurz vielleicht von der Technik die Darstellung der einzelnen Wählerentscheidungen von den letzten 5 Jahren oder 4 Jahren, von 2021 bis 2026. Wir hatten da am Anfang mal eine Animation eingeblendet, dass man die mal im Hintergrund noch laufen lassen kann. Liebe Zuschauer, dann können Sie sehen, wie sich die Wähler nach und nach von den etablierten Parteien lösen und dann hin zu einer AfD und auch zu einem BSW hin tendieren. Ja, genau, da sehen Sie schon die Grafik. Da sieht man, am Anfang ist die CDU noch sehr stark und mit dem Laufe der Zeit, ab 2024 ungefähr, überholt dann die AfD die CDU und irgendwann tritt das BSW auf den Tag, nämlich da, wo sich das BSW von der Linken trennt. Ja, ist interessant, also Jörg Drieselmann wollte anscheinend keine direkte Demokratie in der Form, dass man ein imperatives Mandat nimmt. Also das heißt, dass man den Kandidaten, den man in den Bundestag schickt, dann auch wieder abberufen kann, wenn der einfach nicht das macht, was man ihm vorher gesagt hat. Ulrich, wie schätzt du das denn ein?
1: Ich glaube, wir haben zu dieser vergleichbaren Statistik vorhin schon einiges gesagt. Das wäre jetzt hier ein bisschen eine Wiederholung. Wir hatten doch noch eine andere Grafik, die fand ich total spannend. Ich weiß gar nicht, ist die verfügbar? Nämlich die, wie Sie dieses Balkendiagramm so wunderbar manipuliert haben. Wäre das verfügbar, dieses?
2: Also wenn ich das richtig entsinne, haben wir kein anderes Diagramm laufen. Also ich glaube, dass dein Wunschdiagramm ist diesmal nicht zur Verfügung.
1: Ist nicht zur Verfügung.
2: Okay. Ja. Aber ich kann dich ja nochmal weiter befragen zu den Wahlprogrammen, die wir ja rausgesucht haben. Oder ich habe das ja rausgesucht. Ich hätte jetzt mal ein weiteres Zitat für dich.
1: Ja.
2: Und zwar jetzt ein Wahlprogramm von einer unbekannten Partei. Du musst raten, welche Partei das sein könnte. Es geht wieder um das wirklich wichtigste Thema der ganzen Welt. Wie viele Geschlechter gibt es denn überhaupt? Und da schreibt diese Partei: Das Urteil zur dritten Geschlechtsoption stellt uns vor die Aufgabe, im praktischen Verwaltungshandeln verschiedene Geschlechtsidentitäten zu berücksichtigen. Administrative Akte müssen vom Gedanken der Selbstbestimmung geprägt sein. Die freie Entfaltung der Persönlichkeit darf nicht von verschiedenen externen Gutachten abhängig sein. Wir machen uns dafür stark, dass die Angabe des Geschlechts nur dort in der Verwaltung erfasst wird, wo dies unbedingt nötig ist. Darüber hinaus treten wir dafür ein, keine Gendersprache in der Behördenkommunikation vorzuschreiben. Jetzt bist du dran. Welche Partei könnte das sein?
1: CDU?
2: Nein.
1: Schon wieder nicht. Also ich glaube, wir hätten dieses Quiz nicht machen sollen.
2: Wieso denn nicht? Also ich finde das unheimlich schön.
1: Also am Anfang hast du gut. Ja, einmal habe ich es richtig gemacht, aber die anderen waren immer Griff in die Tonne. Also
2: das war diesmal die FDP.
1: Nee, so, glaubst jetzt, du nicht.
2: Ja, jetzt lese ich hier noch eins vor. Also vielleicht machst du jetzt eine Punktlandung. Also ich könnte mir vorstellen, dass du jetzt eine Punktlandung machst. Pass auf. Also, ich habe jetzt wieder, weil die Partei sich dann auch selbst erwähnt, habe ich das durch die Partei ersetzt. Bitte nicht mit der Partei von Herrn, wie ist er nochmal? Also mit dieser Spaßpartei verwechseln, ja, so. Okay, also, die Gendersprache mit dem großen Binnen-I, Studentin zum Beispiel, oder X-Endung wie Professex oder Partizipalformen, Klammer auf, Studierende statt Studenten, Klammer zu, und weiteren befremdlichen Formen strebt danach, das Geschlecht aus der Sprache zu verbannen. Die Sprache soll eine geschlechtslose Welt schaffen. Das Geschlecht soll sprachlich nicht mehr sichtbar sein und dann auch aus der Gesellschaft verschwinden. Solche Visionen erteilt die Partei eine klare Absage. Wir halten an den tradierten Formen und Schreibweisen unserer Sprache fest, weil sich darin unser Denken und unsere Identität niedergeschlagen hat. Geschlechterrollen auch und gerade in der Sprache machen unser kulturelles Leben vielfältig und spannend. Die Genderformen erschweren außerdem das Lesen und Schreiben. Wir werden deshalb als Landesregierung Gendersprache im gesamten amtlichen Sprachgebrauch untersagen.
1: CDU.
2: Nein.
1: Ah. Wieder ins Klo gegriffen. Herrlich.
2: Ja, wer ist es denn?
1: Ja, du sagst mir das, ich weiß es ja nicht.
2: Wer bleibt denn jetzt noch übrig? Meinst du, dass das das Wahlprogramm der Grünen sein könnte?
1: Glaube ich eher nicht.
2: Also, einen zweiten Versuch hast du noch, leg los.
1: Nee, mach mal, ich will nicht mehr.
2: Das ist das Wahlprogramm der AfD an der Stelle, ne? Das heißt, also, wir haben ganz eindeutige Aussagen zu diesem Thema.
1: Alles klar,
2: genau.
1: Gut. Also im Quiz absolut daneben. Okay, gut.
2: So, wir haben einen neuen Gast in der Leitung und der Gast ist kein geringer als
1: Keyvan Sophie Siavash, ehemals Ken Jebsen von KenFM. Herzlich willkommen, Keyvan, herzlich willkommen. Wunderbar, herzlich dass willkommen. Du dabei bist. Wir freuen uns, dass du hier bist. Und wir würden dich bitten, dein Statement zur Landtagswahl Sachsen-Anhalt abzugeben.
4: Da habe ich eine Frage. Wie viel Zeit habe ich denn eigentlich?
1: Ich glaube, du bist
2: mehr
1: hier
2: als anderen. Es sei denn, die Technik meint wieder, dass du länger drin bleiben musst, wie bei Jörg Drieselmann. Dann hast du ganz viel Zeit.
1: Ja, sonst hast du 15 Minuten.
4: Das ist gut. Okay, ich erstmal vielen Dank für die Einladung. Ich finde das sehr schön, was ihr macht. Ich bin ja von Anfang an dabei und schalte auch mal hin und her, was die anderen so machen und guck, was wir so machen. Deswegen fand auch tolle Gesprächspartner. Drieselm hat mir sehr gut gefallen, auch Müller hat mir sehr gut gefallen, alle anderen natürlich auch, aber ich dachte, ja, schöne Perspektiven. Ich möchte eine andere Perspektive reinbringen, weil man eigentlich an der Art und Weise, wie wir reden, was wir sagen, auf welcher Ebene wir uns bewegen, sagen kann, dass die Mächtigen sich die Hände reiben, weil solange wir sie dazu bringen, die falschen Fragen zu stellen, müssen wir uns um die Antworten keine Gedanken mehr machen. Das möchte ich mal vorweg schicken. Also mal eine andere Perspektive. Hat also die absolute Mehrheit, nehmen wir mal an, die AfD hätte die absolute Mehrheit und kriegt 79%. Hat das irgendeinen Effekt auf Deutschland in der NATO? Hat das irgendeinen Effekt aus, dass Deutschland aus einem Dollarsystem mit Zins- und Zinseszins aussteigt? Nein, dann kannst du dich auch nicht wählen lassen. Warum? Weil es überhaupt keine Rolle spielt. Und das ist genau das, was wir erleben, wenn man von unserer Demokratie spricht. Vorhin wurde erwähnt, dass Parteien an der Willensbildung mitmischen sollen. Das ist schön und gut, aber sie bedienen ein Tool, was sich Demokratie nennt. Und Demokratie ist die Organisation von Restmacht. Ja, und das ist immer unter der 5%-Hürde. Das ist so.
2: Aber
4: das heißt, viele wollen das
2: nicht wahrhaben. Ich muss dich mal unterbrechen. Wenn du das sagst, dann frage ich mich, warum dann die etablierten Parteien sogar unter ganz offensichtlicher Missachtung der deutschen Rechtslage und unter illegalen Einsätzen verschiedener Methodiken versuchen, diese AfD von der Macht fernzuhalten. Dann könnten sie doch einfach dem gewähren lassen. Und dann wäre es nicht so offensichtlich, dass sich einige Vertreter überhaupt nicht um Recht und Ordnung scheren.
4: Nein, das ist Brot und Spiele, Markus. Das ist einfach nur, dass man denkt, da geht's um was. Das ist wie, wenn du nicht möchtest, dass die Leute draußen Sport machen, dann erfindest du Vereine und dann weißt du, dass du sie in Stadien aufstellen kannst. Da ist der Rest des Raums frei, dass du dich frei bewegen kannst. Dafür dient das. Also der entscheidende Punkt ist, und da muss man mal die Perspektive rauszoomen, Deutschland ist deswegen, wenn es um diese Demokratie geht, die Show geht, deswegen so wichtig, weil wir geostrategisch und auf der Map zwischen zwei großen Blöcken liegen. Und das haben wir beim Ersten Weltkrieg gesehen, wir haben es beim Zweiten Weltkrieg gesehen und der Dritte, der ja gerade vorbereitet wird, da sehen wir es wieder. Deutschland rüstet ja auf, aber diesmal nicht als unmittelbarer Frontstaat, sondern als Drehscheibe. Warum? Weil Russland attackiert werden muss, ja, das war, Ukraine war ja nur Vorfeld, ja, um an die Schwarzerde zu kommen, aber auch Russland abzuarbeiten, damit man sich China gegenüber widmen kann. Und warum ist das so? Hat das was mit China zu tun? Hat das was mit Russland zu tun? Natürlich nicht. Es hat etwas mit einem Geldsystem zu tun, Zins und Zinseszins, was crashen muss. Und da kommt dann immer ein Krieg vorgeschaltet. Und alles bis dato ist Geplänkel. Und wenn alles wieder kaputt ist, dann wird ein neues System aufgesetzt und dann gibt's auch keine Probleme mit Demokratie, weil ja alles kaputt ist. Und dann wird alles wieder aufgebaut. Das ist so die obere Ebene. Und was wir aber gelernt haben, und das ist das Interessante, dass wenn jetzt das Wahlergebnis nicht so aussieht, wie wir uns das wünschen, dass wir dann enttäuscht sind und warten auf jemanden, der das für uns stellvertretend macht, bedeutet, wir sind ja autoritätshörig. Wir denken, dass die mit uns machen können, was sie wollen und wir nichts machen können, obwohl wir ja 84 Millionen sind, weil 700 Abgeordnete und eine Splitterpartei oder auch ein paar das einfach anders entscheiden und das haben wir ja akzeptiert. Und da liegt eigentlich der Hase im Pfeffer. Unsere Schulsysteme gesetzt, dass wir nicht sehen, dass wir nur deswegen funktionieren, weil wir gehorchen, ohne das zu bemerken. Und da hat man bei Corona so eine leichte Zäsur gesehen, die man vielleicht erinnern kann. Das könnte ein Bruch sein, dass viele zum ersten Mal festgestellt haben, oh, da gibt es Staat. Staat war bis zu Corona ja eigentlich unsichtbar für den braven Bürger. Er hat ihn nicht wahrgenommen. Höchstens der kümmert sich um die guten Dinge. Aber in diesem Fall war es so, dass der Staat plötzlich massiv wurde und dir an die Tür getreten ist und wollte dich mit einer Spritze beglücken. Für die meisten ist Folgendes passiert. Sie haben sich erlebt als Bürger, die zum ersten Mal widerständig waren und könnten darüber nachdenklich sein, wie das denn vorher waren, einfach nur unglaublich angepasst. Und was wir erleben, ist natürlich, je weiter das Geldsystem in eine Verschuldung gerät und das man vor sich hinschiebt, dass ein großer Krach kommen muss, auf den wir uns eben vorbereiten. Und das wollen viele Menschen nicht wahrhaben. Deswegen, unser System kann man eigentlich so beschreiben. Wir können uns innerhalb unseres Käfigs, ob wir zu den Primaten wechseln oder zu den Schlangen, aber wir bleiben im Zoo. Und das wirkliche Leben, ja, die wirkliche Macht findet eben außerhalb dieses Zoos statt. Und deswegen ist Demokratie die Organisation von Restmacht. Und da sind viele gute Bücher zugeschrieben worden. Die Power Elite, glaube ich, aus den 50er Jahren. Tom Oliver Regenauer hat da viele Bücher zugeschrieben. Diejenigen, die man wählen könnte als Vertreter tatsächlich, sitzen im Council of Foreign Relations oder bei den großen Vermögensverwaltern oder bei der Wall Street. Aber wer die dort dann eingesetzt hat, die kennen wir gar nicht. So. Und solange wir das nicht verstanden haben, weil wir das nicht sehen, weil das eine unsichtbare Matrix ist, können wir gar nichts wählen. Wir können den Nachbarkäfig wählen. Und um nochmal eine Perspektive weiter raus zu zoomen, ja. Wir erleben, und es war Corona auch eben auch durch die Einführung von KI, dass man noch mehr rauszoomt. Macht ist für uns immer abstrakter geworden, aber es gibt Menschen und die sind, die arbeiten im Hintergrund, für die ist das, was wir hier machen, lustig, aber sie richten sich nach anderen Gesetzmäßigkeiten und die orientieren sich am Ende des Tages aufs alte Testament. Das kann jetzt komisch finden, aber das ist, was hier im Hintergrund auch abgeht. Und ich möchte etwas prophezeien. Ich gewinne meine Prophezeiung in der Regel, obwohl ich es nicht mag. Der Großteil, weil der ist beschlossen und der wird. Es wird am Ende so sein, man wird einen Ernstfall konstruieren und all diejenigen kritischen Stimmen, die dann sagen, wie damals bei Corona, ich mache nicht mit, werden Volksverräter sein. Und Deutschland wird dann als Schlachtfeld aufgeraucht. Und am Ende, wenn alles kaputt ist, wird es jemanden geben, der auftaucht und der wird dann versuchen, diese ganzen großen Menschenmassen zu einen. Und dann werden wir alle nur noch bezahlen können, wie wir das Mal haben an der Hand und an der Stirn. Und das steht ja schon irgendwo geschrieben. Das heißt, wir bereiten uns eindeutig auf den sogenannten Antichristen vor. Und wenn man das aus dieser Perspektive sieht, dann wird einem auch klar, warum die wesentlichen Kräfte alles dafür tun, um einen großen Krieg auf diesem Planeten vorzubereiten. Das ist deren wirkliche Agenda. Man mag das glauben, man mag das nicht glauben, man mag das bescheuert sehen, aber das ist das, was am Ende des Tages passiert. Und wir sind in einem System, was die auf der Benutzeroberfläche spielt, aber diejenigen, die im Hintergrund ganz andere Dinge umsetzen wollen, ob du das glaubst, tangiert die eben gar nicht. Und deswegen habe ich ja gesagt, ich habe ja direkt und sogar indirekt dazu aufgerufen, blau zu wählen, damit man sein blaues Wunder erlebt. Denn selbst mit absoluter Mehrheit werden wir sehen, dass im Wesentlichen etwas nicht verändert werden kann. Und das ist, dass der Wähler, der Bürger, keinen Einfluss darauf hat, wann der Ausnahmezustand ausgerufen wird. Den letzten Ausnahmezustand haben wir gesehen, das war Corona. Da haben nicht so viele Leute mitgemacht, wie man glaubt. Aber der nächste große Ausnahmezustand, wir sehen es mit Drohnen, ist das Scharfmachen der deutschen Waffe zum dritten Mal. Und warum das in Deutschland passiert, dafür gibt es auch einen Grund. Die Deutschen waren schon den Mächtigen ein Dorn im Auge und unangenehm, da gab es Deutschland noch gar nicht. Man darf sich daran erinnern, dass es mal einen Staat gab, der die Kirche war, die katholische Kirche, und deren Software wurde ja in einer lateinischen Bibel geschrieben. Und da kam ein Deutscher, ein Luther in Deutschland, ein Ostdeutscher, und hat die einfach übersetzt. So, und dann wurde das mit einer deutschen Erfindung kombiniert, nämlich dem Buchdruck von Gutenberg. Und so entstand neben dem Protestantismus auch der Nationalstaat und all diese Dinge. Das ist schon einmal passiert. Das heißt, die Deutschen sind da immer welche, die einer anderen Ordnung in die Suppe spucken. Deswegen ist Deutschland immer auch im Fokus. Die Deutschen sind auf der anderen Seite aber auch immer unglaublich naiv, weil sie sind, glaube ich, das Volk, was am meisten das glaubt, dass dieses Spiel der Demokratie funktioniert. Und meine persönliche Erfahrung in den letzten Wochen und Monaten ist folgende. Ich bin ja gerade auf Tour mit einem Programm, das heißt Sprechstunde, wo Leute auf die Bühne kommen, nachdem sie etwas in den Kasten wie ich die Menschen, dann kommen sie auf die Bühne. Und ich war vor 2 Tagen in Tangermünde. Das ist ja nun mal das Headquarter von Ulrich. Ja, so. Und ich habe noch nie so wenige Menschen, die da waren, in etwas in den Kasten werfen lassen. Bedeutet, wir erleben hier ganz viele Menschen in einer Passivsituation, die darauf warten, dass jemand auf der Bühne etwas für sie tut, um sie aus dem Elend zu holen. Das heißt, wir erleben hier immer noch ganz stark gelernt, jemand muss für uns unser Leben ändern. Und das ist die eigentliche Software der Demokratie, dass wir glauben, dass wenn wir in unserem unmittelbaren Leben etwas abwenden wollen, wir dann einen geeigneten Stellvertreter wählen können müssen und dem drücken wir dann noch die Daumen. Und wenn der sabotiert wird oder nicht gewählt wird, dann müssen

0: die Lösung nicht bei sich selber sucht, der wird scheitern. Also wir müssen aktiv werden, das ist das A und O, und das hat auch, das wäre etwas, was demokratisch wäre, als Citoyen aktiv sein. Aber wer immer auf den Messias wartet, der hat jetzt schon verloren.
1: Naja, aber ich stimme euch beiden da nicht ganz zu. Also ich meine, warum warten die Menschen auf einen Erlöser? Warum warten sie auf einen Vertreter? Das liegt daran, dass den Kindern schon in der Schule das parlamentarische Demokratiesystem, was Vertreter der Bevölkerung entsendet, eingebläut wurde als das einzige System, was überhaupt geht. Ich weiß, dass also auch Kollegen teilweise nicht wissen, dass die Verfassung etwas ganz anderes vorsieht. Die schreibt zwar im Wesentlichen Demokratie vor, aber sie lässt ja auch eine direkte Demokratie zu. Das heißt also, dass es gar nicht mehr über Mittelsmänner geht, sondern direkt, dass also die Bevölkerung der Wähler direkt entscheiden kann, was wollen wir denn nun eigentlich? Auch solche Demokratieformen wären möglich. Wir hätten auch noch Freiheiten, ganz andere Demokratieformen einzuziehen. Ich will nochmal das Stichwort Soziokratie nennen. Das heißt also, dass man auf gegenseitigen Respekt und auf gegenseitigem Einverständnis etwas machen kann. All das wird ja unseren Kindern gar nicht erzählt in der Schule. Das heißt, sie können gar nicht auf eine andere Lösung kommen, weil sie das immer nur als einzige Matrixlösung präsentiert bekommen. Ich wollte noch auf eine Frage zurück, Kayvan, bevor du darauf antwortest, weil ich sonst nicht mehr loswerde. Heißt das, wenn du sagst, wir haben da Kräfte im Hintergrund, sind das sozusagen dann diese Sekten oder Sekte, also diese Armageddon-Sekte, die wir eigentlich in allen monotheistischen Religionen finden? Das heißt, wir sind dann beim Christentum, beim jüdischen Glauben und bei den Moslems. Das heißt also, dass alle diese drei Religionen, die haben ja dieses Armageddon-Motiv mit drin, ist ja auch alttestamentarisch, das heißt, da haben ja alle drei Religionen ihren gemeinsamen Ursprung. Dass also diese Armageddon-Sekte quasi auf das Armageddon hinarbeitet, dass das Verrückte sind, brauchen wir uns ja nicht weiter darüber zu unterhalten. Aber meinst du wirklich, dass die da im Hintergrund werkeln?
2: Ich kann nur sagen, für viele ist das etwas Abstraktes, wie so ein paar Verrückte. Ich glaube da etwas vollkommen anderes, und ich habe mich sehr, sehr intensiv mit Geopolitik beschäftigt. Das muss ich jetzt hier nicht weiter ausführen. Und das ist halt ein roter Faden. Wir haben hier auf der Benutzeroberfläche etwas ganz anderes, aber Religionskrieg. Und das heißt, wo das vorbereitet wird, da wird sich auf den Antichristen vorbereitet. Und das, wenn man sich damit mal beschäftigen würde, dann wird einem sehr viel klar werden, warum Dinge tun, die auch erst logisch sind. Aus ihrer Sicht ist das überhaupt nicht unlogisch, sondern es ist ein klärendes Gewitter, dass sie mit ihrer Auslegung der Schrift, der alten Schrift, richtiger lagen gegenüber den anderen, die eben über den Jordan, da haben wir es ja auch wieder, springen müssen, damit endlich gelobte Land entstehen muss. Und deswegen sind wir auch alle nicht zufällig Staatsräson. Es geht ja auch immer alles Richtung Jerusalem. Da gibt es auch ein Buch, ja, Rom gegen Jerusalem. Das ist von Moses Hess geschrieben worden. Der war der Mitbegründer der SPD. Seine Schüler waren Engels, waren Marx. Man muss sich mal vorstellen, was wir hier haben. Das gehört alles zusammen. Es geht um Abspaltung des Menschen, um eine Zersplitterung. Das fängt bei den 68 endet jetzt, dass man sich sein Geschlecht aussuchen kann. Es geht um die totale Verwirrung des Menschen, und die neuen Altare sind ja die digitalen Endgeräte, nach denen wir uns richten. Aber was du gesagt hast, dass die Jugendlichen und die Menschen nicht handeln können, weil sie ja in der Schule lernen, wie Demokratie funktioniert, auch das ist schon der Trick. Der unsichtbare Lehrplan beginnt ja schon bereits in der Kita und also weit vor der Schule. Und du lernst dort, einer Autorität zu gehorchen. Bedeutet, wenn du dorthin kommst und du bist ja ein Bewegungswesen als Kind, musst du dich schon mal stillsetzen, gegen deine Gefühle handeln. Und du lernst, wenn du dann nicht das machst, was der Erwachsene von dir möchte, zu dem du aufblicken dann später zu dieser Einschüchterungsarchitektur, dann wirst du sozial bestraft vor allen anderen. Man stellt dich dann schon an den sozialen Pranger. Und das ist so unangenehm, weil wir ja soziale Wesen sind. Auf diese Taste kannst du drücken. Und die Menschen, die das am erfolgreichsten verinnerlicht haben und in diesem Hamsterrad Karriere machen, die kennen wir dann als Frau von der Leyen, ja, oder Kiesewetter oder whatever. Das sind Menschen, die eigentlich so ein verbogenes Leben führen, dass sie in der Familie eben ihr Leckerli bekommen. Und deswegen sollten wir auf die Couch legen und die Brille, die wir aufgesetzt bekommen haben, dass man das rational erklären könnte, absetzen, das sind zutiefst gestörte Menschen, die unter dieser Normopathie leiden, was Hans-Joachim Maas schon gesagt hat, und die sind bereit, für Liebe gegen Bedingung alles zu tun, eben auch in den Krieg zu ziehen. So erklärt sich Strack-Zimmermann. Die glaubt das wirklich, was sie da von sich gibt. Für die muss es wirklich etwas Böses geben, gegen das man kämpfen muss. Weil das hat sie so gelernt. Und der entscheidende Punkt ist, und das haben wir bei Corona auch gemerkt, da sind wir auch bei einer spirituellen Anbindung. Warum sind Menschen eigentlich erpressbar und wie sind sie eigentlich erpressbar? Sie sind erpressbar, wenn sie an nichts glauben, sondern wenn sie glauben, alles, was sie erleben, ist alles.

0: und das Leben endet irgendwann. Dann kannst du sie natürlich mit der Vernichtung ihrer hier physischen Existenz vernichten. Das war bei Fall, da kündigt man dir das Konto, nicht nur YouTube Bank, kann ich kaputt machen. Und im Grunde ist diese Drohung ein vorgezogener Tod. So, wenn du aber spirituell angebunden bist und denkst, dass der Tod das Ende ist, dann hast du wesentlich weniger Angst, weil du sagst, naja, neues Spiel, neues Glück. Wenn man dir also das wegnimmt und sagt, das, was du siehst, ist hast, bist du bereit, Dinge zu tun, die du nicht tun würdest, wenn du denkst, naja, es gibt doch andere Möglichkeiten, weil dann wirst du ja viel Mut, das, was du hier tust, auch spirituell zählen würde. Ich weiß, dass Menschen jetzt sagen, was hat er denn genommen? Ich stelle unbedingt mal die Frage, was man uns seit Jahrhunderten eigentlich in den Tee tut, dass wir glauben, dass das, was wir sehen, alles ist, was es ist. Weil es gibt doch hinter allem, hinter dieser Brille, hinter jedem Mikrofon eine Idee. Sonst würde es die Brille ja nicht geben. Es ist also ein materialisierter Gedanke. Wenn man sich aber die Frage stellt, was die Jahreszeiten ausmachen oder hall, dunkel, und nicht erkennt, dass dahinter auch eine Idee stecken muss, auch wenn ich den Ideengeber jetzt nicht persönlich kenne, dann hat man einem schon das Gehirn gewaschen. Das heißt, wenn man dieses Gottvertrauen, immer wie du es nennst, wenn man das übernehmen würde, würde man sagen, naja, da bin ich ja auf einer Bühne und lernen soll ich, dass ich keine Angst haben soll vor den Leuten, die mich regieren. Wenn ich Angst habe vor der Regierung, egal ob ich A, B oder C, dann habe ich etwas falsch verstanden. Aber wenn ich tatsächlich etwas glaube, habe ich ja keine Angst, vor allem nicht vor Menschen. Ja, aber wir haben ja Angst vor Menschen. Und Angst vor Menschen. Ich bin sofort fertig. Und ich glaube, dass wenn wir anfangen würden, nur diese weltliche Brille mal abzusetzen, sagen, kann es dahinter Leute geben, die genau das wollen, weil sie verstärken Angst bei uns und Angst erzeugt Gehorsam. Wie könnte ich das loswerden? Wenn mal in eine andere, da könnte ich eigentlich heute schon Demokratie machen, indem ich Demutkratie einführe, indem ich zum Beispiel sage, ich habe Respekt vor dem Leben, du sollst nicht töten und egal was passiert, ich werde einem solchen Befehl, du sollst töten für die gute Sache, niemals folgen. Und das wäre schon ein revolutionärer Akt.
1: Ich danke dir, Kevan. Jetzt wissen wir auch, warum man dich niemals bei einer Frau Maischberger oder bei einem Lanz einladen würde. Du würdest die Leute argumentativ an die Wand reden. Das ist das Problem, was die anderen haben. Sie können so schnell gar nicht mitdenken, wie du sprichst. Tja, wir haben es ja inzwischen mitbekommen. Wir sind ja auch im ständigen Training hier. Ja, ich bedanke mich ganz herzlich bei dir. Wir haben im Hintergrund technische Probleme gehabt mit einer Leitung zu unserem nächsten Gast. Und deswegen hat das Gespräch jetzt auch mit Kevan Sofisiyawasch etwas länger gedauert. Sie hören Apolut, die Live-Sendung zur Wahl in Sachsen-Anhalt. Hier im Studio sind Markus Fiedler, also meine Wenigkeit, und Ulrich Mies. Und wir haben jetzt einen neuen Gast in der Leitung, wenn mich nicht alles täuscht. Und zwar ist das der Rainer Rotfuß. Und das Problem ist eine Wahlparty anscheinend, das technische Problem. Und er darf sich auch gerne freuen, ob der derzeitigen Auszählung. Und es gibt viele, viele Handys, die da rumlaufen und deswegen gibt es eine schlechte Verbindung. Wollen wir mal schauen, ob das klappt. Herr Dr. Rotfuß, herzlich willkommen bei
2: uns. Ja, hallo, guten Abend zusammen.
3: Guten Abend.
2: Ja, die Verbindung scheint doch besser zu sein, als ich gedacht habe.
1: Ja, wunderbar. Herr Rotfuß, Sie als Vertreter der AfD, wie bewerten Sie den Ausgang der heutigen Wahl?
2: Ja, Epochenwandel würde ich mal sagen, denn eine Vier vor dem Ergebnis zu haben, spricht schon Bände. Es war ja die These im Raum, dass die Parteien generell nicht mehr solche Ergebnisse einfahren können und dass wir also nie wieder irgendwo so Ergebnisse haben werden wie früher in den 70er, 80er, 90er Jahren noch die CSU. Und es sieht so aus, als würde die AfD diese Rolle übernehmen. Und ich glaube, das kommt daher, dass eben die Altparteien, in Anführungsstrichen, so nennen sie ja gerne, eine Glaubwürdigkeitskrise durchmachen. Und durchmachen impliziert gleich das Ende dieser Krise. Aber ich möchte darin eher das Ende dieser Altparteien implizieren. Wenn sie so weitermachen wie bisher, dass sie auch in Krisenzeiten letztendlich nur irgendwelche verdeckten Interessen vertreten und nicht die Sorgen und Nöte des normalen Bürgers ernst nehmen und sogar gegen seinen Willen regieren, dann werden diese Parteien verschwinden. Das geht sukzessive, eine nach der anderen. In manchen Ländern ging es schneller. Die Christdemokraten, Sozialdemokraten in Italien, 2%, wenn sie überhaupt noch existieren. Das dauert bei uns länger in Deutschland, so wie alles. Wir sind da immer ein bisschen gründlicher und ein bisschen langsamer in den Prozessen. Aber Die AfD wird auch nur dieses Vertrauen halten können und auch noch in weiteren Teilen des Landes gewinnen können, wenn wir uns tatsächlich auch treu bleiben und uns nicht nach der Medienberichterstattung richten, nach Umfragewerten richten in unseren Meinungen, sondern einfach bei Positionen bleiben, egal wie unverstanden sie sind anfangs, egal wie diffamiert sie werden. Und dann, glaube ich, können wir tatsächlich über demokratische Wahlen eine wirkliche politische Wende herbeiführen. Aber ja, Uli Siegmund schafft es. Die Frage ist, schaffen das auch andere? Uli Siegmund ist ein Ausnahmetalent. Er ist einfach ein sehr netter, sympathischer Mensch.
3: Rainer, eine weitere Frage ist die, wenn die AfD gewinnt, meinst du denn oder meint ihr, ihr hättet tatsächlich die Chance und die Möglichkeit, im Sinne eines Machtwechsels zu operieren? Denn die Sache ist ja nun die, und das ist euch ja auch sicherlich völlig klar, wenn das Berliner Regime zunehmend unter Druck gerät, wie seht ihr denn dann die Gefahr, dass die einfach einen Ausnahmezustand ausrufen, Spannungsfall, Verteidigungsfall und so weiter? Es kann ja noch sehr unappetitlich werden, ja? Es kann ja, noch sehr unappetitlich werden.
2: Ich meine, es sind sicherlich die meisten Strategen in der AfD so gewieft, dass sie diese Szenarien auch mit einbeziehen in ihre Denke. Also zum Beispiel hat jetzt der Bundesvorstand eine Kommission ins Leben gerufen, die sich eben mit Fragen der Regierungsblockade beschäftigt. Also wenn wir in Regierungsverantwortung kommen, wie wir dann bekämpft werden würden und wie wir darauf reagieren müssten. Und also ich als Geopolitikanalyst bin da natürlich mit allen Wassern gewaschen. Ich weiß, wie Kriege begonnen, geführt und beendet werden. Und das ist nichts anderes, wenn ein Krieg geführt wird gegen eine politische Kraft, die nicht gewünscht ist, weil sie nicht einkalkuliert war von der Machtpyramide, die im Hintergrund die Fäden zieht. Und das ist bei der AfD weitgehend der Fall. Es gibt bei uns natürlich auch die Unterwanderung von Leuten, die entweder aus Überzeugung oder vielleicht, weil sie auch gesteuert werden, gewisse Positionen vertreten, die diesem System auch dienen. Das System in seinem Macht-Selbsterhalt ist da geschmeidig und flexibel. Zuerst wird die AfD verteufelt, dann wird sie unterwandert, dann wird sie übernommen. Das ist das Szenario, für das wir uns vorbereiten müssen, damit es nicht geschieht. Und das ist eben genau der Punkt. Da müssen wir schauen, dass wir innerhalb der AfD einfach die Treue bewahren zu den eigenen Standpunkten und Prinzipien. Und dass wir schauen, dass wir die Basisdemokratie möglichst lebendig erhalten. Auch das ist ganz schwierig innerhalb der Partei, vor allem wenn sie wächst. Ich kriege das am eigenen Leib mit und im eigenen Landesverband in Bayern, wo jetzt Delegiertenparteitage eingeführt werden, weil es die Bundessatzung vorschreibt. Das ist dann jedes Mal eine Hürde, die man wieder nehmen muss und schauen muss, dass die Interessen des Volkes eben die Oberhand bewahren und nicht so ein Apparat entsteht, der dann am Ende auf einmal was anderes ausspuckt, als für was er eigentlich gemacht war. Mhm. Also das ist wirklich eine sehr, sehr schwierige Frage und das wird ein Kampf bleiben und keiner kann eine Garantie aussprechen, dass es in der AfD gut geht. Das liegt an den Menschen, die sich darin und dafür einsetzen innerhalb der AfD.
1: Gut. Habt ihr denn noch eine Frage zum Thema Koalition? Also im Moment sieht es ja nicht danach aus, dass die AfD irgendeine Mehrheit haben könnte. Es fehlen 3 Stimmen zur absoluten Mehrheit. Jetzt würden sich ja mehrere Koalitionspartner theoretisch anbieten. Also thematisch am nächsten wäre die CDU. Wenn man den Bürgerwillen sich hier anschaut, ist momentan das BSW reingewählt und das ist ja auch eine neue Kraft. Das heißt, also wir sehen, dass weder Stimme möchte neue Kräfte am Werke haben, also die AfD und das BSW. Gäbe es denn Art 1 zur CDU irgendeine Verbindungsmöglichkeit, dass man sagt, okay, also wenn die CDU willig wäre, dann wäre die AfD auch willig, mit ihr zu koalieren. Nummer 2, gäbe es das Gleiche zum BSW? Oder sagt man bei der AfD, also die sind also so desolat aufgestellt, wir würden auf gar keinen Fall mit denen eine Koalition eingehen, weil das so riskant ist?
2: Naja, ich denke, die Signale wurden ja klar ausgesprochen, auch seitens Björn Höcke in Thüringen, dass man mit dem BSW gemeinsam eine neue Regierung in Thüringen aufstellen könnte. Und darüber ist das BSW in Thüringen fast auseinandergeflogen. Also das heißt, das BSW muss sich zuerst mal intern sortieren und eine eigene Linie festlegen. Ansonsten waren die Signale von uns aus immer ganz klar, dass wir sagen, okay, wir sind für eine Neuauszählung der Stimmen der Bundestagswahl 2025, weil auch wenn das BSW ein Konkurrent ist und uns das Mandate kosten würde im Bundestag, muss es korrekt zugehen bei Wahlen. Das ist unser Grundprinzip. Und deswegen haben wir dann nicht wie die anderen Parteien alle gesagt, nö, muss nicht neu ausgezählt werden, sondern auch zu unserem eigenen Schaden würden wir akzeptieren, dass das BSW reinkommt. Wir hatten auch zum Beispiel einen Corona-Untersuchungsausschuss lange schon gefordert im Deutschen Bundestag in der letzten Wahlperiode. Da hatte noch im Rahmen der Linken, als noch nicht die Spaltung stattgefunden hatte in zwei parlamentarische Gruppen, hatte auch das Lager um Sarah Wagenknecht abgelehnt, unseren Antrag auf den Corona-Untersuchungsausschuss. Als sie sich dann aber getrennt hatte, eine eigene Gruppe gebildet hatte im letzten Bundestag, haben wir dann ihren Antrag angenommen auf Sarah Wagenknechts Bitte hin, dass wir als Fraktion zustimmen, wenn Sie einen Antrag auf den Corona-Untersuchungsausschuss stellen. Also das heißt, wir waren dann nicht beleidigt und haben gesagt, nö, da stimmen wir jetzt auch nicht zu, sondern wir haben dann zugestimmt. Also das heißt, diese Signale sind ganz klar gesendet worden, zuerst von unserer Seite, mittlerweile auch stärker von Sarah Wagenknecht, aber dann doch wieder gewisse Zurückhaltung. Das BSW ist in sich einfach mega verunsichert, weil sie nicht wissen, wie umgehen mit der AfD. Sie beobachten uns sehr genau. Sie sehen, aha, da gibt es schon ernsthafte Friedenskräfte, aber natürlich auch ernstzunehmende Kräfte, die das 5%-Ziel der NATO sogar unterstützen, wobei das von der Fraktion im Bundestag nicht mehr getragen wird. Wir sind dafür ein 2,1%-Ziel. Das haben wir errechnet, dass das reichen müsste. Und von daher ist jetzt einfach die Frage dann des BSW, wie beurteilen die uns? Also gehen die mit uns tatsächlich eine Partnerschaft ein, wo man zuerst mal dann über Sachfragen diskutieren kann und abstimmen kann und vielleicht irgendwann auch mal gemeinsam Regierungsmehrheiten bilden kann? Das ist eben die Frage. Und die können wir nicht beantworten. Die muss das BSW beantworten, diese Frage.
1: Wie sieht das aus mit der CDU? Gibt es da Koalitionsmöglichkeiten? Oder wie würde die AfD darauf reagieren, wenn tatsächlich bei der CDU einige Abgeordnete der CDU auf Wiedersehen sagen und sich dann zum Beispiel der AfD als Koalitionspartner, als einzelne Koalitionspartner anbieten würden? Also ja. Ich brauche jetzt momentan, also das, die letzte Rechnung im Kopf, aber nur das, drei Leute, die da aufstehen. Sind Sie dreimal
4: wie Frau Weidel jetzt?
2: Bitte?
4: Sind Sie dreimal wie Frau Weidel
2: jetzt? Nee, ich bin im Livestream, danke.
4: Dann kommen Sie auch nicht mehr rein.
2: Ja, das passt.
4: Ja?
2: Jawohl. Also diese Überlegungen gibt es in der Tat, aber es herrscht eine große Einigkeit vor, dass wir uns nicht zum Juniorpartner einer CDU machen, die viel, viel kleiner ist von Prozenten her, aber dann den Ton angeben wird, die Forderungen stellen wird. Das macht überhaupt keinen Sinn. Das haben wir auch von Herbert Kickl gelernt, der als größte Partei im österreichischen Nationalparlament es abgelehnt hat, mit der ÖVP eine Koalition einzugehen, weil die Konditionen einfach untragbar waren. Und so herrscht bei uns auch die Meinung vor, schnell in eine Koalition mit der CDU zu gehen, wäre tödlich für uns. Und deswegen machen wir uns auch nicht schick für eine Koalition mit denen. Das heißt ja immer wieder, ja, müsste die AfD nicht einfach ihren Ton etwas mäßigen und vielleicht von ihrer Position Diplomatie statt Waffenlieferungen bezüglich Ukraine-Krieg abrücken? Nein, tun wir nicht. Und wenn die anderen Parteien es nicht einsehen, dass es die richtige Position ist, dann taugen wir nicht füreinander und dann müssen wir das Ganze einfach noch weiter ausfechten. Und dann wird irgendwann der Wähler eben sagen müssen, ja, wir wollen die AfD mit einer absoluten Mehrheit ausstatten, weil wir den anderen einfach absolut nicht mehr über den Weg trauen. Und von daher ist es letztendlich für uns eine bereits beantwortete Frage. Wir werden nicht von unseren Grundpositionen abrücken, um in eine Koalition reinzukommen. Aber Björn Höcke hat mir gerade gesagt in dem persönlichen Gespräch, in Thüringen gibt es wohl auch schon tatsächlich Annäherungsversuche der CDU gegenüber ihm, weil sie wissen, dass der Vogt nicht zu halten ist. Und die Frage ist für ihn nur, wird er gekickt, bevor die Pensionsansprüche im Dezember greifen als Ministerpräsident und für sein Kabinett oder schon vorher? Aber er hält den Mario Vogt für nicht haltbar für die CDU Thüringen, weil sie damit auch einfach den Bach runtergeht. Der Vogt ist nicht glaubwürdig, der ist keine charismatische Figur. Also die CDU ist da wirklich sehr in sich zerrissen im Osten.
1: Okay, vielen herzlichen Dank, Herr Dr. Rotfuß. Damit verabschieden
2: wir. Ja, sehr gerne.
3: Ganz herzlichen Dank.
1: Und ich habe jetzt im Hinterkopf
2: gehört, sehr gerne, Livoli,
1: dass wir noch eine neue Hochrechnung haben. Und zwar hat sich da ein wenig was mit der Sitzverteilung der Parteien im Landesparlament in Sachsen-Anhalt wohl geändert. Wie sieht die neue Hochrechnung aus, liebe Technik? Könntet ihr uns das einspielen? Ja, und das sehe ich. Ah, okay, da gibt es einen kleinen Unterschied. Okay, also fangen wir wieder von vorne an. Die CDU hätte jetzt 18,2%, die AfD unverändert bei 44,4%, Linke 9,1%, SPD 8,7%, FDP 2,3%, die Grünen 8,5%, BSW 5,0% und die sonstigen kommen auf 3,8%. Die Sitzverteilung im neuen Landtag müsste dann wie folgt aussehen. Da hätten wir als allererstes die CDU mit 16 Sitzen, AfD 39 Sitze, bisher unverändert, Linke 8 Sitze, SPD 8, Grüne 8 und die BSW nur noch 4 Sitze. Das heißt, die sind jetzt ganz knapp davor, dass sie ganz aus dem Landtag heraus verschwinden, weil das müsste jetzt genau die 5%-Hürde sein, woran sie dann knuspern. Ulrich, was meinst du?
3: Ja, es ist und bleibt spannend. Wir wissen es nicht, wie es ausgeht, keine Ahnung. Wir müssen dann die nächsten Hochrechnungen abwarten. Die werden dann auch bis in die späte Nacht hinein weiterlaufen. Dann werden sich die Ergebnisse verdichten und alles wird sich hoffentlich dann doch so ändern, dass das herrschende Parteienkartell richtig eins auf den Deckel bekommt.
1: So, okay, Ulrich, ich habe noch eine Partei, die ich dir noch unter die Nase reiben möchte von unserem kleinen Wahlprogramm-Quiz.
3: Ja, bitte nicht mehr.
1: So, seit Anfang der Sendung machen wir das jetzt ja. Also, da gibt es also zum Beispiel eine Partei, die Folgendes sagt. Flinter-Sternchen-Personen, also F-L-I-N-T-A, Sternchen-Personen mit Beeinträchtigungen und solche mit Migrationsgeschichte zählen zu den besonders verletzlichen Gruppen. Wir wollen, Doppelpunkt, die rechtlichen Voraussetzungen verbessern, um auch Flinter-Sternchen-Personen ohne gesicherten Aufenthaltstitel vor geschlechtsspezifischer und häuslicher Gewalt zu schützen, zur Kontrolle der Umsetzung der Istanbul-Konvention die Einrichtung einer staatlich unabhängigen Monitoringstelle vorschlagen, sowie eines runden Tisches, an dem alle relevanten NGOs vertreten sind. Und jetzt musst du natürlich wissen, aber wahrscheinlich weißt du es ja schon, was bedeutet denn Flinter?
3: Nein, ich weiß es nicht. Was ist eine Flinter?
1: Ich muss es auch nachlesen.
3: Ist das ein neues Haargel?
1: Ja, könnte sein. Kriegt man eventuell. Genau, also Flinter, also F steht für Frauen, Klammer auf, meistens Cis-Frauen, also Personen, deren Geschlechtsidentität mit dem bei der Geburt zugewiesenen Geschlecht übereinstimmen.
3: Ich würde mal sagen, das ist von der Linkspartei, ja?
1: Treffer versenkt, okay. Diesmal hast du voll drauf gesessen, genau. Das ist tatsächlich die Linke. Übrigens, L steht dann für Lesben, I für Inter und Sternchen. Intergeschlechtliche Personen, N für nicht-binäre Personen, T für Trans-Personen und A für Agender-Personen. Also Leute, die überhaupt kein Geschlecht haben. Also, weißt du, ich frage mich ja immer dabei, wenn ich sowas lese, ist es denn so schwierig, sein Geschlecht festzustellen? Also ich sage immer, also Leute, wenn ihr das nicht wisst, dann macht ihr das mal ganz kurz und guckt mal ganz kurz in die Unterhose. Also ich guck mal, ich mal kurz schauen.
3: Ja.
1: Eindeutig männlich, ja. Also da kann man also gar keinen Fehler machen. Ja, also
3: Markus, es ist aus meiner Sicht anders. Weiten Teilen der Linken ist ihre eigentliche Bestimmung völlig abhanden gekommen nach der Wende, nämlich sich um Macht und Herrschaft zu kümmern. Das haben sie zumindest früher gemacht mal. Und sie sind einfach eine identitätslose Bewegung geworden, die keinen Ruhepol mehr hat. Und deshalb haben sie das, haben sie den Fleischlappen gefressen, den ihnen die Geheimdienste aus den USA als alternative Ideologie hingeschmissen haben. Und daran delektieren sie sich. Es ist erschütternd.
1: Ja, gut, wir haben den nächsten Gast in der Leitung, und zwar handelt es sich um keinen geringeren als den ehemaligen Verfassungsschutzpräsidenten aus Thüringen, Helmut Röver, Dr. Helmut Röver. Herzlich willkommen, Herr Röver, bei uns im Livestream zur Landtagswahl in Sachsen-Anhalt.
5: Ja, vielen Dank, dass ich eingeladen worden bin, sozusagen als letzter Putzer hier, ja? Oder ja,
1: von wegen. Also die gesamte Sendung hat sich die ganze Zeit
3: auf Sie konzentriert.
1: Es hat sich um Rechtsfragen gedreht. Ja. Das heißt, also, wir haben uns über Wahlmanipulationsversuche, also krasse Überschreitungen von Rechtslagen, all das war Thema unserer Sendung, und wir brauchten jemanden ganz dringend, der das Ganze mal rechtlich ein. Und es kann ja sein, dass wir als normale Bürger, die wir keine Juristen sind, überhaupt das vollkommen falsch verstanden haben und irgendwie unser Gespür für die Verfassung eine ganz falsche ist. Und die Verfassung sagt in Wirklichkeit was ganz was anderes. Und deswegen fragen wir Sie jetzt als dezidierten Verfassungskenner, und Sie sind Volljurist, das heißt, wir haben hier einen Experten vor uns, der uns sagen kann, wie sieht's denn aus? Wie ist das denn? Sie haben ja sicherlich einige Beispiele im Kopf. Mir fallen zuletzt halt, wie gesagt, diese nette Hausdurchsuchung ein, die wir da gehabt haben, zum Beispiel, oder auch, dass öffentlich-rechtliche Medien zum Beispiel in den Wahlkampf eingreifen, all das. Wie schätzen Sie das ein?
5: Also, darf ich mal was Ehrliches sagen dazu?
3: Bitte.
5: Sie vielleicht, ich nicht mehr, gehe noch von einem Rechtsstaat aus, in dem die Gesetze, die erlassen worden sind, gelten. Das ist nicht der Fall. Die Bundesrepublik als Rechtsstaat zu bezeichnen, ist ein eher trauriger Irrtum. Diese Konstruktion, die es mal gegeben hat, die älter ist, als deutlich älter ist als die Bundesrepublik, die mühsam erkämpft worden ist in Deutschland, ist nach meinem dringenden Eindruck in den Nuller- bzw. Zehnerjahren dieses Jahrhunderts gestorben. Das Rechtssystem, was wir haben, ist ein, ja, wie soll man sagen, eine schwer erfassbare Masse von Regulierungen, von denen wir nicht genau wissen, ob sie noch gelten oder ob sie längst über den Jordan sind. Ich sage das sozusagen als Vorausspruch. Wenn Sie mich jetzt fragen, gibt es bei der Behandlung der AfD oder anderer Parteien, gibt es Rechtsbrüche oder Rechtswidrigkeiten, Verfassungswidrigkeiten oder Ähnliches, dann ist das sowas Ähnliches, als würden wir eine historische Betrachtung betreiben. Denn das, was ich noch gelernt habe in meinem Studium und was ich in vielen Berufsjahren angewendet habe, als unumstößliches Recht, ist heute kein Recht mehr. Es gilt nicht mehr und wird nicht mehr angewendet. Und die Leute lachen zum Teil darüber. Zum Teil tun sie so, als würde es das noch geben, wenden es aber nicht an. So, das ist der Vorspruch. Können wir jetzt...
3: Darf ich da mal los? Ja, gerne. Herr Röver, wenn wir ja jetzt hier, wie Sie es skizziert haben, vom Tod des Rechtsstaates ausgehen müssen... Und Sie haben ja gesagt, der ist ja weitestgehend gestorben oder ist gestorben. Oder wir hängen da noch irgendwelchen Illusionen an. Ich glaube, niemand von uns hier in diesem Umfeld. Dann stellt sich ja gleichzeitig, weil wer sind denn die Sterbehelfer?
5: Ja, das Recht, es gibt nach wie vor Recht als, ich muss ja ein bisschen um Entschuldigung bitten, ich sitze ganz woanders als angekündigt. Ich bin gerade von einer Wahlfete weggerufen worden, habe gesagt, du musst jetzt mal ins Fernsehen, da bin ich. Das ändert aber nichts am Ernst der Situation. die
3: Sterbehelfer.
5: Ja, wir sind da hineingerutscht. Das geht ja nicht sozusagen mit einem Schlag, sondern man gewöhnt sich daran, als Rechtsexekutierender, der ich auch mal war, dass manche Dinge anders gesehen werden. Erstmal ganz so sagt man, ja gut, da muss man halt mal fünfe gerade sein lassen. Und dann plötzlich gelten irgendwelche Rechtsnormen, die man für unumstößlich gehalten hat, gelten nicht mehr. Eine der wichtigsten Grundsätze, die wir in der Bundesrepublik Deutschland hatten, war der verfassungsmäßige Umgang mit der gesetzlichen Opposition. Also, das hat das Bundesverfassungsgericht 1956 formuliert und das hat in all den vielen Dienstjahren, die ich Dienst zu tun hatte, in welchen Positionen auch immer, im Bundeskanzleramt, im Bundesinnenministerium, hat das gegolten. Kein Mensch hätte sich gewagt, daran zu rühren.
1: Was ist das genau? Also können Sie uns mal mitnehmen?
5: Das ist ein bunter Blumenstrauß von Regulierungen, das klang ja in der Sendung heute von Ihnen auch schon an, die zum Teil Verfassungsgewohnheitsrecht sind. Also man lässt Abgeordnete gewähren, man lässt Abgeordnete zu Wort kommen, man lässt Abgeordnete abstimmen, sowas Ähnliches. Mhm. Man berücksichtigt, dass es Fraktionen gibt, was nirgendwo steht. Man berücksichtigt, dass sie bestimmte Rechte haben. Man berücksichtigt, dass Minderheitsrechte akzeptiert werden. Beispiel. Es gibt Rechtsnormen, die sagen, so und so viele Abgeordnete eines Parlaments haben das Recht, einen Untersuchungsausschuss einzurichten. Klar, die machen das dann. Beispiel jetzt aktuell verschiedene Corona-Untersuchungsausschüsse, die können Sie auf- und absuchen. Was man nicht tut und was ein klarer Verstoß gegen diese Oppositionsrechte ist, ist die Einschränkung des Fragerechts. Sie richten einen Ausschuss ein, der sagt, sie sollen dieses Unrecht bei Corona untersuchen. Und wenn jetzt der Abgeordnete, weiß ich wie, der fragt dann den Herrn Drosten, hören Sie mal, Herr Drosten, wann haben Sie erfahren, dass Ihre Methode überhaupt keine Wirksamkeit entfaltet? Dann greift sofort die Mehrheit in diesem Ausschuss ein und sagt, nee, das wird jetzt nicht gefragt. Und dann sagt der fragende Abgeordnete, doch, das wird gefragt. Dann sagt der oppositionelle Mehrheitsführer, sagt, wir stimmen jetzt ab, dann ist die Frage vom Tisch. Bumm. Dann braucht der Herr Drosten diese Frage nicht zu beantworten. Das ist für mich ein klarer, ein manifester Verstoß gegen die Ausübung gesetzlicher Minderheitsrechte in unserer Verfassung. Und das ist kein Witz, wenn ich das sage, sondern wir befinden uns hier auf einer Ebene, die das sozusagen das Grundverständnis des Grundgesetzes ausmacht. Wenn wir uns davon trennen, dann sind die Leute, die das tun, Verfassungsfeinde nach meiner alten Definition. Das sagt heute kein Mensch mehr. Dann sagen die alle, der Röver spinnt ja. Wir haben das mit Mehrheit beschlossen, dass der Alterspräsident im Thüringer Landtag nicht sprechen darf. Da kann ich dir sagen, ihr seid wohl völlig verrückt geworden. Das ist Verfassungsgewohnheitsrecht. Einer muss das doch eröffnen, sonst kann das Parlamentsgremium nicht anfangen zu arbeiten. Und da kann ich Ihnen 100 Beispiele aufzählen, wo ich sage, Jungs, da habt ihr euch abgewendet von Verfassungsgrundsätzen, die für uns mal unumstößlich feststanden. Wenn man das tut und wenn man mehrheitlich der Meinung ist, wir dürfen das, dann wendet man sich vom Staat des Grundgesetzes, so wie es mal konstruiert worden ist, ab. Deswegen sage ich, ich kann Ihnen eine Vorlesung halten, stundenlang über die Frage, was eigentlich nach dem Grundprinzip des Grundgesetzes rechtens ist und was Unrecht ist. Das hilft uns nicht 5 Minuten weiter, gar nicht. Sondern ich stehe zum Teil entsetzt, zum Teil resigniert vor dem Ergebnis, was unsere jetzige Gegenwart anbetrifft. Ich mache jetzt mal einen Punkt, damit Sie wieder drankommen.
1: Also Sie haben ja schon in unserem letzten Interview haben Sie von einem Verfassungsputsch gesprochen im Zusammenhang mit der aufgeschobenen konstituierenden Sitzung des neuerlich gewählten Bundestages und der vorangegangenen Abstimmung mit dem noch alten Bundestag nach der Wahl über ein Riesengesetzpaket. Vielleicht können Sie das noch mal ganz kurz zusammenfassen. Also das ist ja dann schon der nächste Punkt, der reinspielt.
5: Also gut. Um das nochmal, das ist also ein Grandiosum. Das deutsche Volk, das ja bekanntlich der Souverän in diesem Land ist, jedenfalls nach der Verfassung, Artikel 20 schreibt das vor, wählt einen Bundestag. Das ist der grundlegende Akt in der Konstruktion des Grundgesetzes. Man kann sich auch anderes vorstellen. Sie haben ja heute Abend schon verschiedene Konstruktionen gehört von direkter Demokratie und. Das geltende Recht, Grundgesetz, sagt, das Volk macht Wahlen und Abstimmungen. Wenn das Volk wählt, hat es gewählt. Wenn es gewählt hat, dann gilt das, was das Volk gesagt hat. Und nicht, dass irgendein Gremium in diesem Land sagt, wir wollen das jetzt im Moment nicht so sehr, das wollen wir nicht, das ist uns lästig und wir hätten es gerne mit der alten Mehrheit, machen wir jetzt ein anderes Gesetz, das das Wahlergebnis konterkariert. Bei Anwendung des vernünftigen Menschenverstandes sagt man, gut, dann haben wir das Bundesverfassungsgericht, das wird das schon korrigieren. Das ist im konkreten Fall, von dem wir sprechen, letzte Bundestagswahl. Der Bundestag ist abgewählt, richtig abgewählt und darf noch tagen, bis der andere zusammentritt. Jetzt ist es aber so gewesen, man lässt ihn nicht zusammentreten. Diese Fristenregelung gilt ja nur deswegen, dass der neue Bundestag aus irgendeinem Grunde nicht zusammentreten kann. Kann passieren. War im konkreten Fall nicht der Fall, sondern man hat ihn nicht einberufen, um mit dem alten Bundestag eine Verfassungsänderung zu machen. Das ist krass verfassungswidrig. Ich kann es mir gar nicht schlimmer vorstellen, als diesen Verfassungsbruch, der dann vom Bundesverfassungsgericht genehmigt wurde, mit dem Hinweis, ja, der neue Bundestag hätte ja dieses nicht verabschieden können. Da sagt man sich, sie sitzen da nur Idioten. Artikel 20 Grundgesetz sieht das Gegenteil vor. Das Volk ist der Souverän. Nicht ein abgewählter Bundestag, der sagt, wir lieben uns so schrecklich, wir wollen noch ein Weilchen zusammenbleiben.
3: Herr Röber, da sieht man doch eigentlich schon die völlige Transformation eines politischen Systems hin zu einem autoritär-totalitären Staat, oder?
5: Ja, passen Sie mal auf. Wir haben heute Abend in den Minuten, jedenfalls die ich hier zugesehen habe, haben wir immer sozusagen als Basis der Diskussion gehört, wir haben doch eine Demokratie und die Demokratie wird es richten und die Demokratie müsste doch und die Demokratie so und so und was alles gesagt worden ist. Ich stelle fest, die demokratische Konstruktion ist möglicherweise in Krisenpunkten eine Fehlkonstruktion, weil ein Korrektiv fehlt. Nicht? Könnte man auf die Idee kommen, dass in dem Ablauf, den ich Ihnen jetzt gerade geschildert habe, es ein Korrektiv hätte geben müssen, das gesagt hätte, halt, Freunde, alter Bundestag, Schluss ist, geht nach Hause, jetzt lasst den neuen Bundestag tagen. Die sind ja schon da, die saßen ja schon auf ihren Stühlen in Berlin, wurden aber formell nicht einberufen. Ja, jetzt kommt die Frage, wer hat das letzte Wort? Die Verfassung sieht das eigentlich ganz klar. Das letzte Wort hat das Volk. Nur, es kann im Moment nicht handeln. Denn sagen Sie, guck doch mal bis zum Ende, guck mal den Artikel 20 Absatz 4 an. Wenn jemand diese demokratische Ordnung beseitigen will, besteht das Recht zum Widerstand, wenn andere Abhilfe nicht möglich ist.
3: Aber dann sind wir ja im Bürgerkrieg, ja?
5: Ja gut, das ist die Frage, wo wir dann sind. Nur, ich warne die Leute davor, die jetzt sagen, das wird schon alles seinen Weg gehen und die Leute werden das hinnehmen. Ich bin stark im Zweifel, dass die Leute immer, neuerdings heißt es ja immer die Menschen, dass also die Männer und Frauen in unserem Land das auf Dauer hinnehmen, wenn über ihre Köpfe hinweg regiert wird. Da bin ich stark im Zweifel. Und bin auch stark im Zweifel, wenn ich Leute höre, wie hier mein Rednervorgänger von der AfD, der hier ernsthaft vorträgt, dass es von irgendwelcher Relevanz ist für die Bevölkerung, von irgendwelcher Relevanz ist, ob die AfD im Moment das NATO 1,5 oder 5,4 oder was Ziel erreicht. Die meisten Leute wissen überhaupt gar nicht, was das bedeutet. Und es interessiert auch keinen. Und es geht, ich will es nur mal ernsthaft sagen, was die Mehrzahl der Politiker heute Abend im Fernsehen zum Besten gegeben hat, geht über die Köpfe der Bevölkerung hinweg. Das interessiert sie nicht. Und den normalen Mann, die normale Frau in unserem Land interessieren bestimmte relativ enge Themen. Dazu gehört das persönliche Wohlergehen. Ich habe kaum einen der heutigen Politiker über die Frage reden hören, dass es im deutschen Interesse ist und nur im deutschen Interesse, dass es den Deutschen gut geht. Fragen Sie mal uns, fragen Sie mal einen von diesen Typen, warum reden Sie nicht darüber, dass es den Leuten gut gehen soll? Dann sagen die, ja, wir haben doch andere Probleme. Wir haben im Moment das Problem mit der Rente. Wir haben das Problem damit. Und
3: weil Sie, Herr Röber, die haben die Idee der Gemeinwohlorientierung auf dem Müllhaufen der Geschichte entsorgt.
5: Ja, so kann man das auch sagen. Gut, das ist etwas technokratischer definiert. Aber das Grundproblem bleibt, dass wir ich mag das Wort Kaste nicht, aber dass wir eine Politikerkaste haben und eine Exekutorenkaste, der ich auch viele Jahre angehört habe, die über das Wohl des Volkes hinwegsehen.
1: Mhm. Also wenn ich das richtig verstanden habe, das, was Sie gerade gesagt haben, ist, dass wir jetzt Politiker haben, die das Grundgesetz, die Verfassung des Landes nur noch als Übel, also als notwendiges Übel irgendwie ansehen, diesen Spielraum, den sie haben, weitestmöglich auszuweiten und alles, was nicht explizit im Grundgesetz drinsteht oder in sonstigen Regelungen, dass das dann ausgehebelt wird. Das heißt also, Sie haben ja schon einige Beispiele genannt. Das andere ist zum Beispiel das Gewohnheitsrecht, dass also zum Beispiel auch eine große Partei in das Bundestags- oder in das Landtagspräsidium jemand entsenden kann. Alles das wird ja der AfD verwehrt. Das sind also auch, das gehört ja auch zu diesen Gewohnheitsrechten. Es steht nicht explizit drin. Man verwehrt es dann der Partei. Man könnte jetzt sagen, ja gut, wenn die AfD drankommt, dann macht die das Ganze mal in einer anderen Richtung. Mal gucken, ob den restlichen Parteien also ihre Medizin schmeckt. Also was wäre passiert, wenn die AfD jetzt über 50% kommen würde? Dann könnte sie sagen, im Präsidium sitzen nur unsere Leute, ihr könnt uns mal, oder wie?
5: Ja, wenn sie genauso unklug sind wie das, was man die Altparteien nennt, würden sie das so tun. Ich weiß es wirklich nicht, ob es genügend kluge Köpfe gibt in der AfD, die das verhindern würden. Das weiß ich nicht. Ich will es nochmal sagen, wir reden über das Lametta der Machtausübung. Wir reden nicht über das Wohl der Bevölkerung, über das Wohl des deutschen Volkes. Wir würden uns sofort mehr konzentrieren auf das, was wir eigentlich wollen. Ich kann nur immer sagen, fragt doch die Leute worüber, was ihnen am Herzen liegt. Fragt doch mal den VW-Arbeiter, fragt mal den Arbeiter von der BASF, was ihnen im Moment am Herzen liegt, sein Arbeitsplatz. Und diese Arbeitsplätze gehen jetzt über den Jordan. Das ist sicher. Das ist nicht irgendwie ein Phantom oder gar ein Phantom von mir, sondern diese Leute haben Angst um ihre Zukunft. Und zu Recht, zu Recht. Das, was da angerichtet worden ist, ist mutwillig. Und ich muss jetzt hier nicht diese Schnellredner von meinen Vorgängern irgendwie analysieren. Nehmen wir nur die Ergebnisse. Wenn wir ernsthaft sind, wenn wir uns konzentrieren, wenn wir uns auf das Wesentliche konzentrieren, müssen wir sagen, deutsche Politiker müssen endlich mal anfangen, sich um das Wohl des deutschen Volkes zu bemühen. Dann kann man nicht sagen, was da in der BASF und bei VW passiert, ist uns egal. Das wird sich schon regeln. Das regelt sich nicht von selber. Die Leute fliegen auf die Straße. So ist es.
3: Aber Herr Röver, wenn wir doch jetzt hier in Deutschland und nicht nur in Deutschland, sondern eigentlich ja fast europaweit eine politische Kaste an der Macht haben, die sich um das Wohlergehen des Volkes einen Dreck schert, wo stehen wir denn dann? Ja, dann stellt sich die Frage der Gewalt und der Gewaltanwendung gegen diese Typen oder was? Wo stehen wir dann? Jetzt wird's hier ganz, ganz hart.
5: Ja, passen Sie mal auf, Sie werden mich jetzt nicht dazu animieren können, hier auf dem Sender irgendwie zur Revolution aufzurufen. Das ist albern. Was ich ernsthaft vermisse, ich gehöre jetzt sozusagen zur ausgeschiedenen Generation, ich vermisse, dass junge, aufstrebende Politiker, also junge Männer und Frauen, die an die Macht streben. Das ist was ganz Normales. Da ist nichts zu verurteilen, das ist nichts, gar nichts. Dass diese sich jetzt auf die Frage konzentrieren, was treiben wir jetzt, damit das nicht weiter den Bach untergeht? Das kann man sehen. Man kann es sehen. Man kann in den Aldi gehen, kann gucken, was die Butter kostet oder der Käse und kann beobachten, was Leute, die nicht in meiner Gehaltsklasse sind, was die in ihren Einkaufswagen legen. Dann kommen ihnen Gedanken, dass hier etwas nicht stimmt. Steigen einem die Haare zu Berge, wenn sie sehen, dass Leute, die einkaufen für den täglichen Bedarf, wenn die anfangen, am Einkaufswagen zu rechnen, ob sie sich das leisten können. Darüber mache ich mir Sorgen. Ich mache mir Sorgen darüber, dass das eine Politikergeneration, die sich jetzt aus der Staatskasse bedient, mit mehr oder weniger Recht, dass die das nicht interessiert. Die sehen das Problem überhaupt nicht. Wenn du denen sagst, hör mal, die Leute können sich das Brot nicht mehr leisten, dann sagen die irgend so einen Blödsinn, dann sagen sie, es gibt doch bei Aldi, gibt es doch recht gutes Brot und recht billiges. Ja, das gibt es zwar, aber...
1: Wenn Sie kein Brot mehr haben,
3: sollen Sie doch Kuchen essen.
5: Ja gut, das kommt dann immer. Das sage ich denen dann auch.
1: Das war aber kurz vor der Revolution in Frankreich.
5: Das unterstellt man der französischen Königin. Aber es ist im Grunde die richtige Rede, weil es zeigt, dass eine an der Macht befindliche Clique, hätte ich fast gesagt, also eine machtbefindliche breite Kaste, sich um die Belange der Beherrschten, nehmen wir doch die richtigen Begriffe, die einen sind an der Macht, die anderen werden beherrscht. Und es besteht ein riesiger Unterschied in den Möglichkeiten, sein Leben zu gestalten. Und darüber würde ich mal nachdenken, bevor ich den nächsten Ausspruch mache über Demokratie und über Republik und Herrschaftsformen und Ähnliches. Leute, geht auf das Volk zu, kann ich nur sagen. Dann lernt ihr auch genau, was im Moment Not tut. Ich weiß nicht, ob das revolutionär ist, aber durch den Kopf geht es mir schon.
3: Aber ich meine, wenn wir doch da sind, Herr Röver, nämlich Herrscher und Beherrschte, dann sind wir ja im Grunde genommen zumindest in so einer Art Neofeudalzustand. Und man kann es auch anders ausdrücken. Ich sage es meistens doch etwas härter. Ich lasse das jetzt hier mal. Wir sind ja so ein Neofeudalzustände. Und also die herrschende Klasse, die hat sich eigentlich noch nie um ihre Untertanen wirklich geschert.
5: Das und bestreite ich.
3: Das bestreiten Sie, okay.
5: Ja, allerdings. Das bestreite ich, dass das Zeiten in Deutschland, es gibt, gab Zeiten in Deutschland, wo das Kümmern um die Klientel sozusagen herrschaftsnotwendig war. Wir hatten einen merkwürdigen Zustand, der aber auch in die Hose gegangen ist. Man sieht immer bei allem, was funktioniert, sieht man plötzlich, warum es nicht funktioniert hat. Es hat gegen Ende des Kaiserreichs, also zu Beginn des 20. Jahrhunderts, hat es eine relativ gut ausgewogene Machtverteilung gegeben, die die Herrschenden gegenüber dem Beherrschten sehr wohl hat erkennen lassen, was notwendig ist und was nicht. Das können Sie aus allem Möglichen, können Sie das destillieren, dass es später in die Hose gegangen ist, weil die an der Macht Befindlichen zu blöd waren, Frieden zu halten. Dafür kann ich nichts. Dafür hat das deutsche Volk bitter gelitten. Und wenn Sie denn auch Parallelen ziehen wollen, wir sind im Moment auch wieder an der Schwelle, dass Leute sagen, also besser ein guter Krieg als schlechte innere Verhältnisse. Da kann ich nur sagen, da waren ich Neugierige. Diesen Krieg werden wir, die Deutschen, zum dritten Mal und schlimmer als alle nicht anderen Male verlieren.
3: Nicht und auch nicht überleben.
1: Ja, das ist also das Problem. Sie beide machen mir wirklich Angst. Das, was ich hier höre, ist tatsächlich so. Also Herr Röber, wenn Sie also das so darstellen, also dass sich keiner mehr um die Belange des Volkes kümmert, ja, haben wir genügend Beispiele, die das untermauern. Also ich erinnere an Annalena Baerbock, die doch allen Ernstes sogar in die Kameras sagt, was sie, dass genau, sie die Wählerstimmen zu Hause gar nicht scheren. Sie macht also sozusagen Politik für die Ukraine. Ich überspitze das jetzt mal. Ja, dann haben wir einen Bundeskanzler, der das ebenfalls ganz offensichtlich betreibt. Wir haben Kriegstreiber wie einen Herrn Kiesewetter, eine Frau Strack-Zimmermann zum Beispiel, die also dem Krieg das Wort reden und alles Mögliche immer auf Russland schieben, egal was da passiert. Und wenn in China ein Sack Reis umkippt, dann waren es auch die Russen. Das geht ja alles in eine Richtung, das heißt, es soll Krieg geschürt werden. Wir wissen von einem Dieter Bohlen, jetzt erwähne ich mal den Pop-Titan, er hat ein denkenswertes Interview gegeben bei einem Kanal, wo es eigentlich nur um Wirtschaft ging, und er ist dann auch als Betriebswirtschaftskenner da irgendwie interviewt worden, und er sagte, er hätte wohl irgendwie Kontakt telefonisch mit unserem Bundeskanzler gehabt, und dieser Herr Merz würde nach Aussage von Dieter Bohlen davon ausgehen, dass ein Krieg gegen Russland zu gewinnen wäre. Sinngemäß habe ich das so mitgenommen als Zuschauer. Das macht mich doch fassungslos. Von welchen Leuten werden wir hier regiert? Sie selber
3: und von Irren.
1: Ja, Sie haben einen Zustand des Totalitarismus skizziert, auch wenn Sie sagen, in meinen jungen Jahren hätte ich nie daran gedacht, dass ich irgendwann mal über den Artikel 20 Absatz 4 nachdenken würde, also das Widerstand. Das ist in ganz weiter Ferne gewesen, ja. Das heißt also, in den 80er, 90er Jahren waren wir doch sicher, dass wir nie darüber nachdenken müssen. Und inzwischen sehen wir Politiker, die offensichtlich die Grundfesten unseres Landes nicht verstanden haben. Sie wollen es nicht verstehen. Wo soll das hinlaufen? Also das, was ich von Ihnen höre, was mir wirklich Angst macht, wir laufen auf einen Bürgerkrieg zu. Das heißt, irgendjemand könnte auf die Idee kommen, tatsächlich mal 20 Absatz 4 ernst zu nehmen. Oder wir laufen auf einen äußeren Krieg hinaus, was das Gleiche wäre. Das heißt, dann kommen hier, rein rechnerisch brauchen wir, glaube ich, 4 Atombomben, dann ist Deutschland platt, ja. Da brauchen wir uns nicht drüber nochmal Gedanken zu machen.
5: Gut, ich möchte eines... Gut, ich bin etwas älter. Ich möchte eines nicht aufkommen lassen. Ich möchte Das ist ja bei den alternativen Medien manchmal der Fall. Ich möchte nicht in diesen, Strom der Hoffnungslosigkeit hinein mich bewegen. Ich möchte im Gegenteil, ich möchte Leute ermutigen, endlich wieder mutig zu sein. Es ist doch nicht so, wir drei hier, die wir jetzt im Moment reden, sind nicht die Einzigen, die sagen, so geht das nicht weiter. Das geht wirklich nicht so weiter. Das führt in ein absolutes, eine Zerstörung unserer Gesellschaft, die wir nicht haben können, wollen, wenn wir vernünftige Männer sind, wir drei, wenn wir sagen, so soll es nicht sein. So, wie soll es denn sein? Und dann fangen die Leute an, solche Kleinigkeiten zu dröseln. NATO 1,4 Ziel oder 5,7 oder das ist alles Blödsinn. Wir müssen uns wenigstens klar sein, wir drei hier jedenfalls wollen nicht, dass Deutschland in einen Krieg zieht. Das ist Selbstmord und führt zu nichts außer der Zerstörung von uns selber, außer der Zerstörung von allem, wofür wir mal unser Leben gelebt haben, unserer Familien und was wir sonst noch so haben. Das kann es nicht sein. Ich persönlich möchte jüngere Kräfte animieren, dass sie sich endlich wieder besinnen, wofür Politik gemacht wird. Doch nicht für einen Dosenfabrikanten in Kalifornien und nicht für jemanden, der Eigentümer von Boeing ist oder sonst irgendwas, sondern Politik wird gemacht, das ist relativ einfach, für die Leute, die um uns rum wohnen, die auf der Straße sind, die mit uns zum Aldi gehen oder zu Lidl oder zu sonst irgendeinem Laden. Das ist unser Volk, auf das wir gucken müssen, auf das wir hören müssen und gucken müssen, dass es vorankommt, dass wir das Niveau, was wir mal erarbeitet haben und was ich, wenn ich ehrlich bin, ich habe das doch von meinen Eltern geerbt. Ich habe doch Deutschland nach dem Krieg nicht wieder aufgebaut, sondern das waren meine Eltern und deren Generation. Die haben nicht lange gefragt und die haben nicht nach Befindlichkeiten gefragt, sondern die mussten aus diesem Blödsinn, aus den Trümmern wieder herauskommen. Das habe ich geerbt. Wir können uns jetzt darüber unterhalten, ob meine Generation grobe Fehler gemacht hat, dass sie nicht genügend darauf geachtet haben, dass dieses Erbe bewahrt wurde. Wir haben vielleicht zu viel mit offenen Händen aus dem Fenster geworfen. Kann sein. Aber der Umstand, dass wir jetzt, ich mit meiner Generation, dass wir an dieser jetzigen Misere mindestens mitschuld sind, bewahrt uns nicht davor, dass wir nicht endlich sagen, Leute, wir erkennen das, wir wollen das ändern, wir wollen das möglicherweise auch wieder gut machen und wir wollen, dass jüngere Kräfte jetzt unser Erbe übernehmen und das vorantragen. Ich weiß nicht, ob das zu pathetisch ist oder zu blödsinnig, aber das wäre schon mein Wunsch.
3: Herr Röver, ich habe aber noch eine andere Frage. Die geht jetzt nicht in den Rachegedanken, aber diejenigen, die uns jetzt hier seit der Wende mit kurzem Zeitversatz in diesen Irrsinn hineinregiert haben, in den Abstieg dieses Landes und in die Vorkriegssituation mit Russland oder möglicherweise noch anderen Ländern, die kann man ja nicht straffrei ausgehen lassen. Oder gibt es da eine große, wenn es denn hier mal eine Veränderung der politischen Situation im Kern geben sollte, soll man dann eine Amnestie machen und wir leben mit diesen Tätern weiter in einem Land oder wie geht man mit diesen Vögeln eigentlich um?
5: Also das ist eine schwierige Frage. Also ich will mich auch nicht entschuldigen. Jetzt Amnestie oder Rechtsänderung. Erstmal ist es so, ich habe jetzt, glaube ich, in dem AfD-Programm jetzt für Sachsen-Anhalt gelesen, wenn ich mich irre, die wollen eine Amnestie für die Corona-Verurteilten herstellen. Das zeigt in die Richtung, also ich komme gleich auf Amnestie zu sprechen, das zeigt in die richtige Richtung. Nur eine Amnestie führt man durch, wenn Leute zu Recht für irgendetwas verurteilt worden sind und man sagt als bestimmender Staat, dieser Strafzweck hat sich erledigt, wir brauchen das nicht, wir räumen das für den Rechtsfrieden, räumen wir das ab. Darum geht es jetzt im Moment nicht, sondern es genau. geht da, es geht bei dem Corona-Unrecht zum Beispiel, geht es darum, die Täter zu bestrafen. Das ist eine ganz andere Nummer. Und die Täter dieses Unrechts,

0: zu mir, Paul, wir sind nicht radikal, wir sind nur früh dran. Es kommt mir irgendwie jetzt ähnlich vor. Aber unbedingt, lieber Benjamin Bullock, was Herr von Mises zu dieser Situation sagen würde.
1: Also auch nochmal zu diesem Wort radikal. Das heißt ja, dass man an die Wurzel geht, an die Wurzel des Problems. Also dass es gelungen ist, dieses Wort zu kapern seitens der kollektivistischen Seite, das ist auch faszinierend, finde ich. Radikal ist ja nichts Schlimmes. Wenn man an die Wurzel geht, wenn man Unkraut loswerden will, dann muss das Unkraut raus, inklusive Wurzel. Ja, also das nochmal als kleiner Einschub. Aber das, was Hermann gerade so wunderbar ausgeführt hat, deswegen freue ich mich auch immer freitags, wenn ihr hier eure Dinge zum Besten gebt. Das ist also auch das, was Mises bereits 1912 in seiner Habilitationsschrift Die Theorie des Geldes und der Umlaufsmittel geschrieben hat. Es ist nämlich nicht in Einklang zu bringen, eine zentrale Geldplanstelle, also die FED, die EZB und Co., mit marktwirtschaftlichen Strukturen. Das muss man ganz klar so ausführen. Und heute, in Zeiten des Hyperinterventionismus, treibt man das natürlich auf die Spitze, indem die Zentralbanken, EZB wie FED, alle möglichen, eben Staatspapiere kaufen, die auf ihre Aktivseite der Bilanz legen und das auf der Passivseite dann dem abgebenden Institut gutschreiben. So, und dann kommt es zu einer Bilanzverlängerung, sprich, das Geld wird inflationiert. Und im Tausch gegen andere Güter, die knapp bleiben, wie Bitcoin mit seinen 21 Millionen, die Geldmenge steigt, also wird inflationiert, kommt es dann zur Teuerung. Also Quantität und Qualität des Geldes hängen hier zusammen. Und das ist ja auch Marktwirtschaft. Marktwirtschaft heißt, das Zusammenspiel von Angebot und Nachfrage zeigt dann die relative Knappheit an. Das ist dann der Preis. Und wenn die Geldmenge immer weiter inflationiert wird, und das sagt Hermann ja auch Woche für Woche, wenn das Geld immer weiter verschlechtert wird durch die Ausgabe neuer Schulden, durch die Inflationierung der Geldmenge, dann kann langfristig nur Gold und Silber und natürlich auch Bitcoin steigen, weil Bitcoin absolut knapp ist mit 21 Millionen und Gold und Silber sind relativ knapp. So, und dann kommt natürlich noch das Zinsthema ins Spiel. Wenn die Zentralbank in der Lage ist, alle möglichen Schuldpapiere zu kaufen am Markt, ja, also eine Anleihe wird ausgegeben zu 100, dann hat die eine Laufzeit von 10 Jahren zum Beispiel oder 30, wie auch immer, und wird am Ende wieder zu 100 zurückgenommen. So in einer richtigen Marktwirtschaft wäre es so, wenn man dann feststellt, oh Mann, 40.000 Milliarden Schulden haben die USA jetzt, die Marktkapitalisierung von Gold liegt ungefähr bei 30.000 Milliarden, ungefähr. So, das heißt, das wird langsam schwindelerregend. Dann werden den Menschen, die klar denken, diese Papiere zu heiß, sie stoßen sie ab. So, das Angebot dominiert die Nachfrage, die Anleihen fallen von 100 auf 90, wie auch immer. Und das würde dann dazu führen, dass die Refinanzierungskosten, dass die auch steigen würden. Heute spielt man das Spielchen andersrum, indem man eben den Zins festlegt, ja, und auf Basis des Zinses, den man festlegt, manipuliert man dann die Preise. Und auf der anderen Seite kauft man die Anleihen, um den Zins niedrig zu halten. Und das ist natürlich ein absoluter Wahnwitz. Und das, was Mises 1912 schon geschrieben hat, hat sich dann ja später am 23.12.1913, kurz vor Weihnachten, der zweite Akt, also man hat mit dem ersten Akt, mit dem Aldrich-Plan, hat man versucht, die Zentralbank per Rechtssetzungsakt, herrschaftlicher Rechtssetzungsakt, den Menschen aufzuzwingen. Der Aldrich-Plan scheiterte, der Federal Reserve Act am 23.12.1913, der kam dann durch mit großem Erfolg und seit heute leiden wir unter diesem Fiat-Geldregime. Und Mises hat genau das kritisiert, dass es dann zu Boom- und Bust-Zyklen kommt. Es kam zum Boom vor 1929 und dann zum Bust nach 1929. Und in diesem Spielchen sind wir immer gefangen und die Beträge werden einfach nur größer und die Menschen werden immer mehr zur Ader gelassen und müssen heute deutlich länger für eine Unze Gold arbeiten, als das zur Euro-Einführung der Fall war, nämlich 7-mal und 2,5-mal so lange für einen Brötchen, also ein Durchschnittsverdiener in Deutschland. So, das war jetzt der Mises-Appell. Beschäftigt euch damit und folgt dem Mises-Institut, unterstützt das Mises-Institut.
0: Jawohl.
1: Ganz, ganz wichtig.
2: Ja, ja. Genau. Also ich kann nur sagen, er hat einen riesen Einfluss auf mich. Ich habe wirklich dadurch ein viel weiteres und breiteres Denken bekommen. Und wo du gerade den Aufbau der Treasury oder der Fed in Amerika beschreibst, das wollte ja keiner. Und das wurde am 23.12. über Weihnachten einfach eingeführt. Und wer mal bei Warburg in Hamburg war, in diesem wunderschönen Meetingraum, da hängt nämlich die Danksagung von Präsident Wilson an Paul Warburg, der nämlich mit JP Morgan und anderen da auch involviert war. Die haben die FED gegründet.
0: Ja. Aber ja, und das ist doch, was wundert ihr euch denn? Entschuldige, wenn ich das mal als Nicht-Ökonom sagen darf. Da sind in Deutschland rotfaschistische Kollektivisten am Werk, die jetzt seit Jahren und Jahrzehnten die Volkswirtschaft ausschlachten, die Staatsquote über eine Grenze geschoben haben, bei der selbst Helmut Kohl, der Verstorbene, sagte, ab 50% ist es Sozialismus. Wir sind also offiziell im Kohlsozialismus. Das treiben die immer weiter, wollen immer mehr Staatskontrolle, bauen in Berlin ja an einem staatlichen Amt für Mietwesen, bei dem in Zukunft Mieten genehmigt

0: werden sollen und treiben die Menschen immer weiter in die Staatskontrolle ihrer Gelder. Die EU verbietet jetzt ihren Insassen in Nicht-EU-Staaten Bankkonten aufzumachen. Diese CRD-Richtlinie römisch 6, Mike the Pirate berichtete ja in einem Blog-Eintrag über deren Wirkung. Das alles ist doch absolut konsequent. Also es muss sich doch niemand wundern. Es wird in EU-Europa ein totalitärer, linksfaschistischer Plan durchgezogen, der ganz klar das Gegenteil dessen ist, was Mises und Libertäre vorandenken. Da ist es auch vollkommen klar, dass der Bayerische Hof von Sedolf I. euch cancelt. Das ist, also ich meine das jetzt völlig ironiefrei, es ist in sich schlüssig.
1: Natürlich, das ist genau, so hatten wir das Gespräch begonnen, dass genau das eben logisch ist, dass die auf diese Art und Weise die Leute bekämpfen.
2: Das möchten sie nicht.
1: Und genau, das möchten sie nicht. Und wenn dieser Geist aus der Flasche ist, der Geist der Freiheit, den kriegt man ja nicht wieder zurück in die Flasche. Das ist der zentrale Punkt. Und nochmal zurück zu der zentralen Geldplanstelle, zur FED. Das hat ja auch seinen Grund, dass man das am 23.12.1913 gemacht hat, weil da wahrscheinlich die Gegner nicht mehr anwesend waren. Ja? Und die Befürworter, die waren alle anwesend. Und es wäre natürlich wunderbar, wenn wir vier hier uns verabreden könnten und sagen könnten, wir gründen jetzt eine Zentralbank, bloß wir brauchen dann noch die Gesetzgebung, die eben sagt, das ist jetzt hier die zentrale Geldplanstelle, die das Monopol bekommt. So, dann wären wir natürlich gemachte Männer und Menschen folgen den Anreizen, die sich bieten. Und das macht ihr ja auch immer Woche für Woche, dass ihr das schön ausführt, wie Trump und seine Genossen sich da bereichern. Und genau auf diese Art und Weise, dass eben gewisse Kreise festgestellt haben, wenn wir eine zentrale Geldplanstelle hat, die das Geldschöpfungsmonopol hat und auch noch den Zins festlegen kann und so weiter. Das ist ein Riesenquell, was wir da haben. Wir müssen eben nur jemanden finden, der das Gesetz durchpeitscht. Und da fängt es an. Das ist das Grundübel, der Urfehler der Menschheit, dass die Menschen es akzeptieren, dass es eine Kaste gibt, die herrschaftlich Recht setzt, wo niemand widersprechen kann. Mhm. Und somit wird den Menschen dieses Recht aufgezwungen. Und das führt dann so weit, dass eben es zum Heizungszwang kommt und so weiter. Einführung des Euro, Einführung des digitalen Euro, alles Mögliche. Mhm. Und das hat damit zu tun, dass das auf den Kopf gestellt wurde. Das Recht nicht vereinbart wird, dass man es findet, indem man sich eben verabredet, so wie wir hier. Und dass eben beide Seiten dann berücksichtigt sind, dass es zu Win-Win-Situationen kommt. Und auf dieser Basis werden wir eben in so eine Win-Lose-Welt geführt. Ja, in
0: Nullsummen-Welt. Ich fürchte, es wird so bleiben, zumindest in Europa, lieber Benjamin. Es wird so bleiben. Solange, bis ihr euch da draußen entschließt, auf Schusswaffenverbot nichts mehr zu geben. Ja, das meine ich ganz ernst. Hat er zur Revolution aufgerufen? Ja, das tut er schon lange, aber eben nicht durch gewaltsame erste Schüsse, Offensiveinsätze gegen diese Herrscher, sondern schlichtweg durch Verweigerung und notwendigenfalls Defensivmaßnahmen. Aber
1: du bist ja ein Anhänger des Nicht-Aggressionsprinzips, oder?
0: So ist es. Ich bin aber auch ein absolut aggressiver Anhänger des Verteidigungsprinzips, denn wenn es bei
2: Nicht-Aggressionen... Wenn man sich wehren
0: muss. Absolut. Wenn du dich wehrst, dann so, dass dein Gegner keine Chance mehr hat, noch einen zweiten Schlag zu versuchen. Was ich auch bei Krav Maga und Kickboxen sehr erfolgreich praktiziere. Erfolgreich in dem Sinne, dass ich ordentlich verdroschen werde und viel Spaß daran habe. Aber zu lernen, dass genau diese Einstellung aber eben wichtig ist. Ja? Vermeide Händel, wie Shakespeare schon im Hamlet sagen ließ. Vermeide Händel, so, aber wenn du in sie kommst, führe sie so, dass deine Gegner keine Lust mehr haben, sie gegen dich zu führen. So ist es, denn wir sind lange in dieser Verteidigungssituation, dass das in Europa passiert. Das würde ich sagen, frühestens nach den 10% Inflation, die du jetzt prognostiziert hast, lieber Hermann. Ich bin gespannt, wann die kommen, habe wenig Zweifel daran, dass die kommen, denn selbst ein volkswirtschaftlicher Totalleihe wie ich, natürlich hat er viel Hilfe mit solchen Nachhilfelehrern wie euch beiden hier und auch Mike the Pirate, aber selbst ich sehe es ja recht klar, weil es ja eigentlich mit Hausverstand sehr gut geht und so geht es ja auch den Nichtverbildeten, die weit wegfahren von der immunologischen Forschung vor einigen Jahren und vor pharmazeutischen Grundregeln und oder höherem pharmazeutischen Wissen, die ganz klar gesehen haben, Moment, das kann nicht funktionieren. Richtig, so ist es. Wenn es nicht funktionieren kann, dann wird es wohl auch nicht funktionieren. Insofern ist meine Prognose für Europa da klar und was derweil die etwas, naja, sagen wir, freier sind sie nicht in den USA offensichtlich, was ihre Marktwirtschaft angeht, denn der Merkantilismus tobt da ja auch, aber offene Korruption eben auch und es gilt offensichtlich weniger Totalherrschaft, die angestrebt wird und einfach mehr Reichtum. Da geht es eher offensichtlich mehr ums Geld als um ideologische Kontrolle. Deswegen sind unter Donald Trump eben auch noch Dienstmöglichkeiten für andere da. Da scheint Leben und Leben lassen eher praktiziert zu werden. Und damit sind wir über einige grundsätzliche Umwege bei Nvidia und Marvel.
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2: 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Die Hackergruppe Rüsida konnte 5,8 Terabyte an internen Daten aus der Berliner Verwaltung erbeuten. Nachdem ein Ultimatum der Hacker an den Berliner Senat abgelaufen war, wurde am Freitag das erste Datenpaket im Darknet veröffentlicht. Es war 5,3 Terabyte groß. In der Nacht zum Sonntag wurden dann weitere Daten veröffentlicht. Unter den bisher veröffentlichten Daten befinden sich neben Zugangsdaten auch Daten über die Infrastruktur Berlins, wie zum Beispiel die Trinkwasserversorgung der Stadt oder Notstromanlagen der Bundeswehr, aber auch über 5000 Personalakten und mehr als 16.000 E-Mail-Adressen. Laut dem Tagesspiegel sollen sich unter den Personalakten, neben eingescannten Ausweisen, auch Geburtsurkunden von Kindern der Staatsangestellten befinden. Eine neue INSA-Umfrage zeigt eine relative Mehrheit für Gespräche mit der AfD über die Bildung einer Landesregierung in Sachsen-Anhalt. 42% der Befragten finden, dass die in den Landtag eingezogenen Parteien Gesprächsangebote der AfD annehmen sollten. 39% sind dagegen. 19% antworteten mit »weiß nicht« oder machten keine Angabe. Auch eine neue bundesweite Umfrage von Infratest DIMAP, die im ARD-Brennpunkt vorgestellt wurde, zeigt, wie knapp die Deutschen bei der Frage nach einer möglichen AfD-Regierung in Sachsen-Anhalt gespalten sind. Auf die Frage, ob AfD-Spitzenkandidat Ulrich Siegmund zum Ministerpräsidenten von Sachsen-Anhalt gewählt werden sollte, antworteten 45% mit »ja« und 48% mit »nein«. Deutschlands Gasspeicher könnten einer Branchenschätzung zufolge Anfang Februar vollständig leer sein, sollte der Winter sehr kalt werden. Das geht aus einem Papier des Gasspeicherverbandes INES hervor, das mehrere Szenarien durchrechnet und in Berlin veröffentlicht wurde. Ausgangspunkt der Schätzung ist, dass der Füllstand am 1. November bei 77% liegen wird. 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
0: Da geht es eher offensichtlich mehr ums Geld als um ideologische Kontrolle. Deswegen sind unter Donald Trump eben auch noch Verdienstmöglichkeiten für andere da. Da scheint Leben und Leben lassen eher praktiziert zu werden. Und damit sind wir über einige grundsätzliche Umwege bei Nvidia und Marvel, die nämlich Quartalszahlen vorgelegt haben. Wir erinnern uns. Nvidia, ein Unternehmen, das von der AI-Boom-Situation dahingehend profitiert, dass es sozusagen Marktführer ist bei der Herstellung der entsprechenden Chips, die dafür gebraucht werden. Früher Grafikkarten, mittlerweile stellen sie die GPUs her. Und Marvel, ja, was ist eigentlich Marvel, lieber Hermann? Und was haben die beiden an Quartalszahlen vorgelegt? Warum ist das ein Thema?
6: Ja, Marvel gehört eigentlich auch in diese riesen AI-Kategorie. Das sind alles Dinge, die letztendlich so eine Benchmark ausdrücken. Nvidia ist natürlich die größte Company der Welt. Sie haben über 5 Billionen Market Cap, also das, was das gesamte Aktienvermögen ist. Das ist die größte Firma überhaupt. Und da muss man sich anschauen, dass es in diesen Dimensionen immer noch möglich ist, ein Umsatzwachstum im Vergleich zum Vorjahr von 106% plus. Die haben ihren Umsatz verdoppelt. Und sie machen jetzt im letzten Quartal einen Umsatz von 1 Milliarde Dollar pro Tag. Ja, und Marvel geht in die gleiche Richtung. Also es hat auch Chipherstellung, im Grunde genommen alles, was man braucht, um in der AI-Welt sich auch durchzusetzen,
0: digitale Infrastruktur,
6: ein wichtiger Komponent zu werden. Genau, für die Infrastruktur. Und die kamen eben gestern Abend und das war wirklich, davor hat Nvidia auch einen kleinen Sell-off gehabt. Also normalerweise ist es so, so verhalten sich die Aktien, trotz dieser starken Zahlen, bröckeln die vorher ab. Also buy the rumor, sell the fact nennt man das. Nur gestern haben sie schon ein bisschen abgebröckelt, bevor diese Zahlen kamen. Und die waren dann offensichtlich noch besser als erwartet. Also sie haben einen Netto-Profit von 56,7 Milliarden für das Quartal. Da schlackern dir die Ohren. Und da kann man natürlich sagen, natürlich, Jensen Yuan, der CEO, geht durch die Welt und beteiligt sich hier und da. Sie haben mit den Chips die größten Umsätze, sie sind ausverkauft. Sie haben eine Marge im Grunde genommen von 62% nach Investments und Kosten, 75% Marge vor Kosten. Also Operating Margin ist 66%. Das sind alles Zahlen, da stehst du da mit diesen riesen Billionen und du kannst eigentlich nur schlucken. Und das heißt, hier ist natürlich Amerika in die Vorreiterrolle gegangen. Diese wenigen ganz großen Companies ziehen auch den S&P 500. Also wenn man heute sagt, ja, der S&P, wie du gerne auch im Blockzocker das aufmachst und sagst, wir schauen uns erstmal den S&P an, der läuft auch immer weiter nach oben, aber er wird eben getrieben von 7, 8 großen Aktien, die 40% des S&P ausmachen. Da sieht man, die ganze Welt beschränkt sich darauf auf sehr kleine Nischen und die dann eben so hart auszunutzen, beziehungsweise hier klar zu sagen, AI is not a bubble, es wird immer weiter investiert. Aber, und jetzt kommt das große Aber, wir haben das bei den Railways gesehen, also als die
0: Eisenbahn in den USA.
6: Company, die Eisenbahn-Companies in Amerika, dann die ganzen Telekom, jetzt als letztes Beispiel, die Fiberglas-Leitungen gelegt haben. Es gab in diesen Riesenveränderungen immer wieder dann auch einen Bust. Klar. Und das beschreibt ja Benny auch ganz schön mit dem Boom und Bust. Das heißt, hier wird ein Boom ausgelöst und dann auch durch die Intervention von außen passiert ein Bust. Natürlich ist da auch die Konkurrenzsituation, aber diese Zahlen sind so wahnsinnig groß, dass sie gestern mit Marvel und mit Nvidia den ganzen AI-Markt oben gehalten haben. Also wir werden heute stärker eröffnen. Ich bin mittlerweile, nachdem Scott Bessent sozusagen beim Poker würde man sagen, er hat nicht mehr geraced, sondern er will sehen. Ich bin der Meinung, es geht in diese Richtung und ich werde jetzt Richtung September, Oktober ein bisschen vorsichtiger. Ich werde ein bisschen mehr Gold kaufen, weil manchmal ist es besser, einfach schon vom Tisch wegzugehen, solange noch ein bisschen Champagner und ein paar Chips da liegen, weil das kann dann relativ schnell gehen. Und mit den Midterms, wo wir nicht wissen, was sich Donald noch einfallen lässt davor. Natürlich ist das wieder eine andere Situation, aber wir können die famous last words, this time is different, also diesmal ist alles anders und wir werden einfach sehen, es läuft wie immer. Kurz vor den Midterms wird es noch eine kurze Abrechnung geben. Vielleicht wird Kevin Warsh dann die Zinsen senken, um das Ganze wieder oben zu halten. Wir wissen es nicht, aber ich glaube, die Unsicherheit steigt. Der VIX, der Volatilität-Index, ist auch so niedrig, dass ich denke, dass da ein Investment angesagt ist, dass man einfach wartet, es wird den nächsten Spike geben und aus meiner Sicht September, Oktober. Und dann werden wir uns darauf konzentrieren, möglichst hoch den Markt zu schließen, damit auch die armen Fondsmanager und Geldverwalter alle ihre Boni kriegen.
0: Also, the world has turned into a casino. I don't like it. Yeah, I don't like it, but I don't like it. I have to participate. Some people say I'm the best one ever doing this. Also, du hast ja schon gesagt, eigentlich alles wie immer. Und das Witzige ist ja, so aus Laiensicht, dass sich das alles wiederholt. Und jedes Mal wird's aber so verkauft, als soll's das Neueste und das Tollste und die frischeste Sau im Dorf. Ist so ein bisschen wie beim Paarungsverhalten der Menschen, die jedes Mal meinen, diesmal ist es alles ganz anders. Diese Ehe klappt zum achten Mal, geht's dann gut. Und es gibt gewisse Regelmäßigkeiten. Also, wenn wir aber dieser Railway-Vergleich oder dieser Boom- und Bust-Vergleich, es ist ja mit KI ähnlich wie bei Eisenbahn nicht eine Tulpenzwiebelsituation, in der völliger Blödsinn aus Motorgründen gehandelt wird, der danach keinen inneren Wert mehr hat, sondern das, was Nvidia, Marvel und andere da bauen, ist ja da. Während wir hier sprechen, laufen neun Klot- und Grog-Instanzen, die verschiedene Dinge tun, unter anderem natürlich normalekollegen.de auswerten, wo ihr euch schon reichlich beteiligt habt. Herzlichen Dank dafür. Viele Unternehmen und Arbeitssuchende haben sich schon gemeldet. Ich bin ganz positiv, was die Entwicklung angeht. passiert. Jedenfalls, da werden Werte geschaffen, nur auf den Realwerten sattelt dann immer noch so eine Hype auf und eine völlige Überhöhung dessen, was an sich gut ist, wird dann gesteigert bis zum Get-No. Das hat KI jetzt voll ausgelutscht und da ist ja schon ein bisschen weg. Jetzt haben die darunterliegenden Infrastrukturanbieter vielleicht eine ähnliche Situation. Seit einiger Zeit aber schon, sagst du ja auch, geht ja dieses Geld, was jetzt dann da wegzieht, weil da der Champagner am Tisch alle ist, scheinbar wieder mehr Richtung Krypto. Bitcoin zieht an, das ist spürbar, von 60 auf 80.000 Dollar. Auch Gold wird deutlich mehr gekauft. Gold und Silber steigen an. Das sind die klassischen Flucht-Investments, wenn man sich zu unsicher ist. Aber das ist ja alles, was du auch schon langfristig vorhergesagt hast. Das war damals vor dem Börsengang, noch damals, ganz langer Zeit, vor dem Rekordbörsengang von SpaceX, dass du meintest, es wäre dann zu erwarten, dass dahin geht. Würde dann ja auch dazu passen, dass Donald Trump jetzt die Stablecoin-Emittenten, hier die Tether-Emittenten so fördert, gehört ja auch zu der Kryptowelt. Also könnte man sagen, wäre, Achtung, Investment-Tipp, ja. Brandenburg hat es gesagt, wir machen ihn haftbar, nein, natürlich nicht, könnte man annehmen, dass wieder mehr Investmentgeld im ganz großen Stil in die Krypto-Richtung geht?
6: Also das ist zu erwarten. Man sieht es jetzt im Bitcoin, man sieht es an Solana, auch teilweise Ethereum. Wie wir hier wissen, ich bin kein Riesenfan von Ethereum. Ich halte das nicht für technisch ausgereift wie Solana, bei allem Laienverständnis, was ich habe. Aber 70% aller Blockchain-Trades gehen über Solana. Und wenn jetzt jemand wie Japan sagt, 16 Billionen Aktien und Anleihen werden auf die Blockchain verlegt, dann ist bei mir relativ klar, dass davon ein sehr, sehr großer Teil bei Solana ist. Solana hat auch gelitten, war im High bei 260 Dollar, ist dann bis auf 60 Dollar gefallen. Wir sind jetzt wieder knapp über 100. Ich glaube, so 111, 112 wird eine relativ harte Nuss zum Knacken sein. Aber wir sind eben früh und das heißt, du musst diese Volatilität aushalten, wenn du mit größeren Summen hantierst oder, wie wir vom ersten Podcast von Nacktem Geld sagen, einfach kleine Summen ohne großartige Emotionen jede Woche oder jeden Monat ansparen. Und wir sehen es ja auf Bitcoin, wenn du die letzten 6-8 Monate im Grunde genommen einfach um die 60.000, 65.000 immer wieder kleine Summen investierst, bumm, liegst du jetzt vorne. Natürlich hat das von 120.000 wehgetan nach unten, aber wir sind hier for the long run, wie man so schön sagt. Und das heißt, egal, ob du ETFs auf große Indizes wie S&P oder den Russell 2000 mit den 2000 größten Aktien kaufst, da ist die Konsistenz und einfach der lange Atem gefragt. Jetzt rein und zum Spekulieren. Wir wissen nicht, was Donald morgen Abend sagt oder wen er gerade angreift oder wer gerade irgendwo die Straße von Hormuz zuriegelt. Das sind alles Neues, aber wir wissen, wo die große Linie hingeht. Und die große Linie heißt, es wird Inflation kommen. Da bin ich mir relativ sicher. Und das heißt, Gold, Silber in physischer Bitcoin. Form bunkern, vor dem Staat verstecken, vor allem vor Klingbeil verstecken und dann im Bitcoin genau das Gleiche. Also wenn man jetzt auf dem Depot hat, dann kann man auch iBit oder den Morgan Stanley Fonds kaufen, die letztendlich diese Bitcoin verwahren. Aber nichts geht aus meiner Sicht immer noch über Selbstverwahrung.
0: Not
6: sei
0: your keys,
6: in Kontrolle, not your coin, sei frei, genau. Not your keys, not your coins und sag dem Staat, ich habe nichts. Lass ihn weiterlaufen.
0: Definitiv, da will ich mich auf jeden Fall anschließen, was die Not Your Keys, Not Your Coin Philosophie angeht. Auch für die da sagen, nein, das sage ich meinem Broker, der ruft da, das mache ich so per Telefon. Dann wer das macht, ich denke, da wird Mike mir dann zustimmen. Wer das macht, hat das Grundprinzip irgendwie nicht verstanden und verzichtet auf das Wesentliche, was Krypto ihm eben bietet. Und damit sind wir nun spätestens bei dem, was Mike the Pirate Woche für Woche für uns zusammenträgt, nämlich den Krypto-News mit eben jenem Mike the Pirate.
7: Ja, meine Lieben, ihr habt die wesentlichen Punkte des Kryptomarktes der letzten Woche eigentlich schon zusammengefasst. Der Markt hat eine starke Erholung hingelegt. Nach einer längeren ruhigen Phase ging es kräftig nach oben. Bitcoin notiert derzeit bei rund 79.400 US-Dollar. Er hat in der vergangenen Woche etwa 23% zugelegt und kurz die Marke von 81.000 Dollar geknackt, das höchste Niveau seit Mai. Aktuell sehen wir leichte Gewinnmitnahmen, aber auf einem wirklich sehr hohen, stabilen Niveau. Der Kurs hält sich stabil. Ethereum notiert bei 2.540 Dollar und hat auf Wochenbasis sogar rund 29% gewonnen. Auch hier sehen wir einen starken Einstieg, etwas Konsolidierung. Solana ungefähr bei 104 US-Dollar, der Token also wieder über 100 Dollar und hat in der Woche ebenfalls zweistellig zugelegt. Schön auch zu sehen, der Fear & Greed Index, das Stimmungsbarometer der Kryptoanleger, steht aktuell bei 65 Punkten. Wir kommen wieder in den Bereich der Gier rein. Vor zwei Wochen locker noch tief im Angstbereich bei 27, vorgestern kurz bei 74. Die Stimmung hat sich also sehr schnell von Vorsicht zum Optimismus gedreht. Die Schlagzeilen der letzten 7 Tage, denen wir diese Kurse zu verdanken haben: Die US-Finanzbehörde hat ihr Programm zum Rückkauf der Anleihen ausgeweitet. Spot-Bitcoin-ETFs verzeichnen milliardenschwere Zuflüsse, allein in einer Woche fast 2 Milliarden US-Dollar. Bitcoin durchbrach wieder die Marke von 80.000 Dollar. Und es gibt halt jetzt auch immer mehr Erwartungen an klare US-Regeln. Hermann hat es schon angesprochen, das Stichwort ist Clarity Act. Und die anstehende Rede des neuen Fed-Chefs Kevin Warsh beim Jackson Hole Symposium wird auch mit zusätzlicher Spannung im Kryptomarkt erwartet. Der Ausblick auf die nächsten Tage: Viele Händler rechnen mit einer kurzen Verschnaufpause und der steile Anstieg darf ein bisschen verdaut werden. Der Markt ist etwas überhitzt. Entscheidend werden die Reden von Fed-Chef Warsh werden, die Auswirkungen der Nvidia-Zahlen und weitere Wirtschaftsdaten aus den USA. Bleiben die ETF-Zuflüsse stark und kommen weitere positive Signale, könnte der Aufwärtstrend tatsächlich so nach oben durch weitergehen. Kryptomarkt stark erholt, optimistisch gestimmt, aber noch ein bisschen vorsichtig auf dem Niveau, wie es weitergeht. Wir sehen in den USA aktuell eine neue Wendung in einem der größten Bitcoin-Fälle der USA-Geschichte. Die Vereinigten Staaten haben vor einigen Monaten mehr als 127.000 Bitcoin beschlagnahmt. Damals waren die Coins rund 15 Milliarden Dollar wert. Die Regierung sagt, das Geld stammt von einer kriminellen Gruppe aus Kambodscha, der Prince Group. Die soll mit Zwangsarbeit große Online-Betrugsmaschinen betrieben haben und das Geld über eine Bitcoin-Mine namens Lurbin gewaschen haben. Jetzt melden sich die Angehörigen der Opfer vom 11. September. Sie sagen, diese Bitcoin gehören nicht einfach so der US-Regierung. Ein Teil davon oder sogar alles stammt ihrer Ansicht nach aus einer gemeinsamen Mine von China und dem Iran. Diese Mine soll dem Iran geholfen haben, westliche Sanktionen zu umgehen, indem dort Strom in Bitcoin umgewandelt wurde. Warum ist das wichtig? US-Gerichte haben den Iran schon vor Jahren für seine Unterstützung der Anschläge vom 11. September haftbar gemacht. Die Familien haben deshalb riesige Schadensersatzurteile gegen den Iran, Milliarden, die nie bezahlt wurden. Nach US-Recht können Opfer von Staatsterrorismus blockiertes Vermögen solcher Staaten beanspruchen. Die Familien werfen der US-Regierung vor, bei der Beschlagnahme wichtige Informationen zu Iran-Verbindungen weggelassen zu haben. Sie wollen, dass die Coins an die Opfer gehen und nicht in den Besitz der USA. Es ist also ein großer Streit um sehr viel Geld. Die größte Bitcoin-Beschlagnahme der amerikanischen Geschichte trifft auf alte, nie bezahlte Urteile gegen die Iran. Ob die Familien Recht bekommen oder das in Donald Trumps Bitcoin-Treasury wandert, entscheiden jetzt die Gerichte. Binance fällt mal wieder auf mit Weekend Fuckery. Peter Brand, ein bekannter Börsenprofi, schlägt Alarm wegen eines seltsamen Bitcoin-Vorfalls auf der großen Börse Binance. Am vergangenen Samstag, dem 22. August, ist der Bitcoin-Kurs auf Binance plötzlich extrem abgestürzt, für kurze Zeit bis auf 72.500 US-Dollar. Alle anderen Börsen wie Coinbase lag der tiefste Preis aber bei rund 75.800 Dollar. Der echte Marktpreis lag sogar bei 79.000 Dollar. Was passiert ist? Binance gab einen kurzen, isolierten Kursrutsch. Der hat viele automatische Verkaufsaufträge von normalen Anlegern ausgelöst. Diese Stop-Loss-Orders und Zwangsverkäufe haben den Preis noch weiter da unten gezogen. Ein Domino-Effekt. Viele Kleinanleger wurden so weit unter dem aktuellen Marktpreis aus ihren Positionen geworfen. Der erfahrene Trader Peter Brandt kritisierte Binance dafür öffentlich. Er sagt, die Binance habe wieder einmal ihre Kunden über die Klippe gestoßen, ähnlich wie schon im Flash-Crash im Oktober 2025. Wir hatten im Juli, Entschuldigung, kurz vor dem 1. Juli, als Mika scharf geschaltet wurde, Virex und Virex waren kurz im Podcast. Seit dem 1. Januar 2026 gibt es die neue EU-Regel DRC8, ergänzend zu Mika. Viele Kryptobörsen und Verwahrungsplattformen müssen jetzt detaillierte Kundendaten an die Steuerbehörden melden. Dazu gehören Name, Adresse, Steuer-ID, wie viel Krypto man besitzt und alle Transaktionen, also Käufe, Verkäufe und Überweisungen. Die ersten Berichte gehen 2027 raus und decken das ganze Jahr 2026 rückwirkend ab. Bei normalen Börsen, die die privaten Schlüssel der Kunden speichern, heißt das, die Plattform sieht alles und muss alles weitergeben. Jetzt kommt Virex One aus dem Off mit einer Mail an seine Kunden und sagt, sie machen das alles anders. Sie, ihre Plattform, ist von Anfang an selbstverwahrend. Das bedeutet, sie behalten ihre privaten Schlüssel selbst. Virex hat keinen Zugriff auf ihr Guthaben, ihre Transaktion oder ihre Handelsgeschichte. Weil Virex das Geld für sie nicht verwahrt, muss die Plattform auch nichts an die Steuerbehörden melden. Ihr Wallet bleibt privat, ihre Daten bleiben bei Ihnen. Datenschutz und die Einhaltung der Regeln stehen bei Virex One nicht im Widerspruch. Sie sind Grundlage ihrer neuesten Revolution in der Technik. Das ist natürlich hochinteressant, wie Virex die Anwendung immer weiter an den Regulierungen baut, sodass sie wirklich die kundenfreundlichste und nutzerfreundlichste App an der Stelle werden. Ganz großer Respekt davor. Wie weit das dauerhaft trägt, lassen wir uns schauen. Momentan dürfen wir uns Kunden und Nutzer einfach nur freuen, dass es noch Unternehmen gibt, die Regulierung lesen und auch die Innovation haben, es kundenfreundlich zu gestalten. Ganz im Gegenteil, das sind wir bei der letzten Meldung, Revolut bringt ihren eigenen Euro-Stablecoin auf den Markt. Der Token heißt EURR. Er startet zunächst in Dänemark, Polen und Portugal. Im Lauf des Jahres soll er dann im gesamten europäischen Wirtschaftsraum verfügbar sein. Revolut hat bereits über 80 Millionen Kunden, von denen 16 Millionen Nutzer mit Krypto handeln. Ich sag mal dürfen, weil es ist jeder Revolut-Nutzer weiß, Revolut zu haben heißt nicht, Revolut handeln zu können. Dadurch hat er neue Token von Anfang an ein riesiges Netzwerk, über das verbreitet werden soll. Zum Vergleich, alle Euro-Stablecoins zusammen sind derzeit nur rund 450 Millionen Euro wert. Dollar-Stablecoins kommen dagegen schon auf 300 Milliarden US-Dollar. Der Euro-Bereich ist hier also noch sehr klein. Herausgegeben wird der EURR von Bridge, einem Unternehmen der Zahlungsfirma Stripe. Und das ist der erste Anfang. Revolut plant nun auch weitere Stablecoins, die an andere Währungen gekoppelt sind. Langfristig will Revolut sein gesamtes internationales Währungsgeschäft auf die Blockchain verlagern. Das bedeutet, Geldtransfers und Währungsumtausch sollen künftig über die Blockchain laufen. Also wir sehen unterschiedliche Entitäten mit unterschiedlichen Ausrichtungen. Soweit aus den News.
0: Dann steht Revolut und EU drauf. Ich meine, wer das kauft, der hat's verdient. Also ich meine, das muss man wirklich sagen. Entschuldigung. Ich glaube, das trifft natürlich auch keinen Hörer dieses Podcasts als Revolut-Opfer, dass ich auch selber bin. Schicke ich ja ungefähr alle zwei Tage Fotos von Körperteilen von mir, die besser von Kleidung bedeckt bleiben. An Revolut lade ich die hoch, weil Revolut verlangt wieder einen Nachweis, warum ich der Strato AG in Berlin 30 Euro überweisen möchte. Das ist einer der größten Provider Deutschlands. Da wollen sie dann einen Nachweis der Rechtmäßigkeit. Wenn man ihnen dann besagte Fotos schickt und dazu schreibt Fuck you, dann geht das auch noch durch. Also das wird freigegeben von der Revolut-KI. Woraus ich noch schlussfolgere, dass sie auch selber nicht so ganz begeistert ist davon, diese Dinge umzusetzen. Aber es ist letztlich eine Kooperation mit Uschis Insassen, Gängelungs- und Unterwerfungsautomatismen, die Revolut vorbildlich betreibt und die auch regelmäßig ablehnt, irgendwelche Krypto-Wallets anzunehmen, wenn nicht nachgewiesen wird mit handschriftlichen Dokumenten, dass man selbst der Eigentümer ist, dass das Geld daher kommt. Also Revolut ist eine Art ausgelagerte Geldwäsche-Verdächtigungsinstanz der EU. Wer so einen Coin dann auch noch kauft, aber gut, freie Welt, freie Entscheidung, das darf man immer selbst tun. Wie Benjamin Mutlak ja auch mit dem Mises-Institut aus meiner Sicht zu Recht propagiert. Und mit Freiheit sind wir natürlich beim Stichpunkt unseres letzten und für uns derzeit wichtigsten Punktes, denn der Freihafen, ja, der wird langsam voll auf Mallorca. Vom 30.10. bis zum 1.11., also ganz bald, treffen wir uns auf Mallorca, um dort über alle Aspekte der Freiheit und vor allem ihrer Herstellung und Verteidigung gegen solche Übergriffigkeiten wie Uschi von der Lügen und ihre EU-Mafia zu diskutieren. Das tun wir außerhalb Deutschlands aus Gründen, aber wir werden dort, wenn es denn gut läuft und wie geplant verläuft, eben viele, viele neue Kontakte mit euch und uns schließen, mit all den Menschen, die Interesse haben, so etwas zu tun und in solchen Umfeldern das zu sichern, was ihnen am wichtigsten ist. Und das sind neben Familie und der Gesundheit sicherlich auch der eigenen Vermögenswerte. Nun gibt es eine wunderbare Nachricht, über die wir uns sehr freuen, denn Hermann hat es geschafft, unseren Podcast-Gast und seinen alten Kollegen Pius Sprenger, Pius den Banker, auch dazu zu bekommen. Ihr plant etwas Spannendes als kleine Zusatzveranstaltung da im Freihafen. Lieber Hermann, erklär doch mal, worum es da geht und wie man da rankommt. Denn es ist ja eine Extraveranstaltung.
6: So ist es. Es wird eine Sonntagsveranstaltung, also ähnlich wie die Kirche, wird es hier über die Finanzkrise 2008
0: Bigger than Jesus.
6: Und die Folgen gehen. Genau, also ich habe lange mit Pius gesprochen, der freut sich genauso wie ich. Also wir arbeiten auch noch an einem dritten Gast und ich würde sagen, das ist eine extra Veranstaltung, wird leider auch kostenpflichtig sein, weil wir da verschiedene Dinge noch mitfinanzieren müssen oder wollen, so dass jeder kommt. Es wird einfach alles teurer und es ist natürlich für uns ja auch notwendig, jemand wie Pius dann einfliegen zu lassen und ihm auch ein Hotelzimmer zur Verfügung stellen. Also von daher ist das ein zusätzlich kostenpflichtiger Event. Wir haben nur sehr wenige Sitze, weil wir das auf ein sehr kleines Publikum praktisch beschränken wollen. Es wird sehr, sehr offen gesprochen werden. Ich glaube, dass es das in dieser Erfahrung und in dieser Dichte noch nie gab. Und aus meiner Sicht wird es das auch nicht mehr geben. Ich bin ja auch deshalb mehr inkognito, damit ich nicht von Podcast zu Podcast ziehe und meine Story immer wieder erzähle. Aber wir werden sehr tief reingehen. Das wird bis zu ja, Finanzminister damals und Kanzlerin damals gehen, was die Folgen waren, was klar abzusehen war und wie Pius und ich, wie man sieht, uns radikalisiert haben, diesen Job, der doch recht einfach ab einem gewissen Level ist. Wenn du dich da eingezeckt hast wie eine Made, dann kann man sich vorstellen, wie so ein SPD-Politiker, der sich einfach festsaugt und so dick wird, dass er kaum durch die Tür passt, um ihn wieder rauszuziehen.
0: Wen könntest du und meinen?
6: Es könnte auch eine Politikerin sein. Ja, also von daher, das wird sehr, sehr spannend. Ich freue mich wahnsinnig, er auch. Also er hat gesagt, das ist ja super, das müssen wir mal machen. Wir tauschen gerade so ein bisschen auf X aus, wen wir alles wo irgendwann getroffen haben. Und dabei sind mir noch ein oder zwei Leute eingefallen. Die sind noch ein bisschen schüchtern, aber es könnte sein, dass wir da das beste Panel zusammenbringen, was tief in die Finanzkrise geguckt hat. Also von der Verursacher- und geschädigten Seite bis hin zu der, die filetieren und das Ganze dann ausnutzen. Da wird alles vertreten sein. Das halte ich für eine spannende Veranstaltung. Ich bin mehrmals gefragt worden, warum ich kein Buch schreibe. Aber ganz ehrlich,
0: kann ja noch kommen.
6: Ich hatte es eigentlich verdrängt, aber 18 Jahre später kann man auch aus diesen Gerichtsurteilen beziehungsweise ich wurde ja auch vor Gericht gezerrt, um mich selbst zu verteidigen, auch in der Finanzkrise. Und da hieß es eben, dass bestimmte Dinge jahrelang nicht bekannt gegeben werden dürfen. Und von daher nach 18 Jahren, ja. Wer will das noch wissen? Es wird interessant auf jeden Fall. Und es wird da auch die ein oder andere Situation kommen, wo man schmunzeln muss und einfach versteht, wie Politik funktioniert. Mir hat man immer gesagt, ich verstehe nicht, wie Politik funktioniert, zumindest die Finanzpolitik. Und da kann ich heute nur sagen, da bin ich Ludwig von Mises und auch Mary Rothbard und Hans-Hermann Hoppe und Thorsten Polleit sehr dankbar, dass sie mich da aus dem Pfad gebracht haben, schon früh vor 2008, dass ich eigentlich mein klares Denken behalten konnte, beziehungsweise ein Verfechter geworden bin, dass jeder seines Glückes Schmied ist und dass eben das Individuum, je stärker wir als Individuum sind und wenn wir Individuen sind, wie wir drei oder vier jetzt in diesem Podcast, dann sind wir auch eine starke Gemeinschaft. Eine starke Gemeinschaft ist nicht eine Gemeinschaft von Losern, die nur auf Kosten anderer leben wollen. Und das werden wir auch nachweisen. Ja, ich bin weniger wissenschaftlich, weil ich nie eine Universität von innen gesehen habe. Aber Pius ist Mathematiker und das wird sich sehr gut überlappen, glaube ich.
0: Das glaube ich auch. Und wer jetzt brüllt, okay, take my money, shut up and take my money. Ich bin ja schon überzeugt, ich will ja kaufen. Wie geht das? 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Ja, es geht nur mit einem Ticket zur Freihafen-Konferenz. Und ja, diese kleine Sonderveranstaltung, die parallel zu unseren Sonntagsaktivitäten läuft, die kostet extra aus besagten Gründen. Wer mal durchrechnet, was die Tickets so abdecken und was wir dort für Kosten haben, wird auch feststellen, dass wir nicht reich werden mit dem, was wir da veranstalten. Also bevor man sich beschwert, natürlich kostet es Geld, das ist so, aber so kosten Flügegeld, so kosten Mittagessen und Abendessen in Hotels Geld, wie das ganze Leben Geld kostet, muss man eigentlich einen Wirtschaftspodcast... Das Klingbeil
6: kostet auch Geld.
0: Das stimmt, das sind nun, warum, also marketingmäßig war das jetzt ein Schuss in die eigenen Knie, warum überhaupt diese Assoziation wecken, während ich hier gerade versuche, den Sack zuzumachen und die Leute zum Kaufen zu kriegen. 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Ein bisschen Eile ist geboten, die Tickets gehen recht gut weg, wir freuen uns. Da ist schon schon satt mehr als die Hälfte nun verkauft. Ein paar sind eben noch da. Und wer dann das Ticket hat, der kann sich für die Zusatzveranstaltung zu einem überschaubaren Preis anmelden. Das sind halt eben nur knapp 50 Plätze, die dort auch in diesen Raum gehen. Aber alle anderen, die jetzt sagen, na Moment, wenn ich jetzt nur komme, um Pius Sprenger und Hermann den Banker zu treffen, ich kriege kein Zusatzticket, lohnt sich dann überhaupt? Ja, natürlich lohnt sich's, denn es gibt ja reichlich andere Gelegenheiten außerhalb dieses einen Vortrags und dieser Podiumsdiskussion eben in verschiedenen Cocktail- und Abend- und Morgenveranstaltungen sich über den Weg zu laufen, Hände zu schütteln, hinzusetzen, einen Kaffee zu trinken und das Gespräch zu vertiefen. Genau dafür ist ja dieses Treffen da. 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Wir freuen uns, wenn ihr das so macht und sagen für diese Woche allerdings auch, das war's. Das war's nämlich für Folge 95 des Nackten Geldes. Ich danke herzlich Benjamin Mutlak für seinen erneuten Besuch und hoffe auf baldige Wiederkehr. Ich danke nicht minder meinen beiden Kollegen Hermann und Mike. Und ihr wisst, wenn ihr Fragen habt an Hermann, dann schreibt auf X an Banker-Hermann oder kommentiert einfach unter dieses Video auf theplatform.net. Für Mike the Pirate könnt ihr sehr gerne in den Community-Chat zur Nackten Mark einsteigen. Den Link dazu findet ihr auch zum Text der Sendung und könnt ihn dort direkt Fragen zu Privacy und Kryptobelangen. 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Hört sehr gern morgen ab 6 Uhr auch wieder Nacktes Niveau. Vor allem aber, verdammt nochmal, schaltet nächsten Freitag hier wieder ein und habt bis dahin einen wunderbaren Start ins Wochenende.
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1: Ein Gotteshaus in der Uckermark, das bis Berlin strahlt. Zu verdanken ist das einem Pfarrer, der sich 2020 quergestellt hat und dann die Köpfe des Corona-Widerstands aufs Land geholt hat. Ich spreche jetzt mit Thomas Dietz über eine denkwürdige Veranstaltungsreihe und über eine Amtskirche, die einen vom Glauben abfallen lässt.
2: Michael Main im Gespräch.
1: Schön, dass wir bei dir sein dürfen, lieber Thomas.
3: Ja, finde ich auch. Ich freue mich über euren Besuch.
1: Ist ja ein tolles Ambiente, in dem wir hier sind. So schön haben wir, glaube ich, noch nie gesessen.
3: Oh, ja. Ja, wir hatten das Glück, hier ein schönes Haus zu erwerben und wo wir viel von zu Hause von Schönfeld mitnehmen konnten.
1: Über Schönfeld sprechen wir noch. Bevor wir dahin kommen, stelle ich dich vor. Thomas Dietz ist ein Kind der DDR, aufgewachsen in einem christlichen Haushalt. Beide Eltern waren Tierärzte, der Vater an der Humboldt-Uni und international bekannt. Sohn Thomas hat sich als Binnenfischer versucht und dann Theologie studiert. Der einzige Weg zu einem Diplom, wenn man wie er nicht Reserveoffizier werden wollte. Seine erste Stelle hat er 1987 angetreten in Schönfeld. Darüber haben wir gerade gesprochen, in Schönfeld in der Uckermark, wo sich Fuchs und Hase gute Nacht sagen und wo Thomas Dietz aus einem baufälligen Pfarrhaus und einsturzgefährdeten Kirchen ein Gemeindeleben gemacht hat, das ihm 2015 das Bundesverdienstkreuz einbrachte. 5 Jahre später war es mit Orden und Lob von oben vorbei. Pfarrer Dietz wollte nicht akzeptieren, dass die Kirchen selbst zu Ostern geschlossen bleiben sollten, dass Spielplätze abgesperrt wurden, dass die Alten alleine sterben mussten. Er hat am 1. August in Berlin demonstriert, darüber öffentlich gesprochen, auch auf RT Deutsch, und ist dafür von der Amtskirche angezählt worden. Im Januar 21 hat Thomas Dietz das Malchower Format gestartet, eine Gesprächsreihe mit Liturgie und einem prominenten Gast, die 70 Mal die Kirche gefüllt hat und jetzt mit Christian Schubert zu Ende gegangen ist. Thomas Dietz ist inzwischen im Ruhestand und deshalb in diesem Ambiente. Thomas, wie blickst du heute auf die Corona-Jahre zurück?
3: Also ich blicke schon zurück mit einer gewissen Schwere. Also wenn ich auf die Jahre schaue, die wir dort in Schönfeld waren, in der Pfarrstelle waren, war das nochmal wie ein Extrakapitel, eine ganz besondere Herausforderung. In zweifacher Hinsicht. Also einmal oder in dreifacher Hinsicht. Einmal, dass man sich dem inhaltlich ganz und gar widmen musste. Zum Zweiten, dass man angegriffen wurde von außen. Und zum Dritten, dass mir wichtig war, dass ich nichts von meinem bis jetzigen Dienstumfang, von meiner Arbeit irgendwo runterfahre und vernachlässige. Ob das Besuche oder andere Gemeindeveranstaltungen oder Seniorenkreise oder Konfirmandenunterricht betrifft, dass ich davon nichts herunterfahre, dass mir nicht der Vorwurf gemacht wird, ach, jetzt spezialisiert er sich darauf und vernachlässigt das andere. So dass es nochmal auch ein wirklich zusätzliches, ich würde schon sagen, hartes Arbeitspensum manchmal war.
1: Ja, ich kann das so bestätigen, weil an diesem Wunsch, das Gemeindeleben auf keinen Fall zu vernachlässigen, ist ja unser erster Gesprächsversuch gescheitert. Ich hatte dich ja eingeladen zu der Reihe Apolut im Gespräch und da hast du gesagt, das kostet mich zu viel Zeit, da muss ich 2 Tage dranhängen und da leidet dann das darunter, wofür ich ja eigentlich bin in Schönfeld.
3: Ja, also das war mir ganz wichtig, dass das an keinem Punkt irgendwo vernachlässigt wird.
1: Du hast die Angriffe angesprochen, hast du inzwischen eine Erklärung dafür, dass die Amtskirche mitgemacht hat bei Corona?
3: Nein, ich habe dafür keine Erklärung. Ich kann etwas verstehen, dass man natürlich in einer gesamtgesellschaftlichen Verantwortung war. Es ist ein Unterschied, ob ich jetzt in der Verantwortung als Pfarrer in einem Dorf bin oder in einer Verantwortung, die eben zum Beispiel ein ganzes Bundesland oder ein ganzes Land betrifft. Das kann ich schon nachvollziehen. Aber ich kann manche Dinge gar nicht nachvollziehen. Also ich kann nicht nachvollziehen, dass man eben andere Meinung nicht zugelassen hat, sondern dass man ganz einseitig auf Meinungsgeber abgefahren ist und nicht angeboten hat die Möglichkeit, und das wäre, denke ich, Aufgabe gewesen der Kirchen, dass sie zulassen, dass andere Meinungen zu Wort kommen.
1: Herr, Verantwortung hätte man ja auch genau so interpretieren können. Wir, die Kirche, sind unabhängig vom Staat und wir sind ja in der Lage, eine eigene Stimme zu oder unsere Stimme zu erheben und da einen Gegenpol, wenn man so will, aufzumachen.
3: Ja, also ich denke, es wäre ganz klar handfest gewesen, dass man gerade in der Anfangszeit, also als zum Beispiel keine Besuche möglich waren in Altersheimen, Krankenhäusern, in Hospizen, also das ist ja geradezu völlig widersprüchlich, ja. Also nicht mal in Hospizen, dass man da öffentlich gesagt hätte, also so geht's nicht, das kann nicht sein. Und das muss den Betroffenen in den Häusern beziehungsweise den Angehörigen in der Eigenverantwortung überlassen werden. Das wäre ganz klar ein Punkt gewesen, wo man öffentlich was hätte sagen müssen. Und das andere, wo man anbieten müsste, dass eben Plattformen, Foren angeboten werden in den Kirchen, wo eben andere Meinungen auch ausgesprochen werden, ja, und die Leute damit, die sich selber ein Urteil bilden können.
1: Ja, das ist ja unsere DDR-Erfahrung. Die Kirchen waren in den 80ern spätestens ein Ort, wo genau das passiert ist, wo man hin konnte, wenn man mit staatlichen Positionen nicht übereingestimmt hat. Da waren die Kirchen der sichere Ort, wo solche Dinge passieren konnten.
3: Ja, so bin ich letztendlich aufgewachsen, so habe ich das erlebt. Und das war mir eigentlich völlig bewusst. Oder ist spätestens dann im Spätsommer, Herbst 2020 mir bewusst geworden, dass das jetzt dran ist.
1: Hm. Ja, ich könnte die Frage auch nochmal umdrehen und darauf zielen, wie der Staat es geschafft hat, die Kirchenfunktionäre auf seine Seite zu ziehen. Und die dann ja sogar Werbung gemacht haben unter dem Slogan Impfen ist Nächstenliebe und sich auch öffentlich auf die Seite der Corona-Politik gestellt haben.
3: Also, das sind jetzt von mir Spekulationen. Ja, ich merkte, ich hatte ja schon im Frühjahr 2020, im April und Anfang Mai, zwei offene Briefe geschrieben. Den ersten offenen Brief an die brandenburgische Landesregierung und den zweiten an die brandenburgische Landesregierung, weil ich keine Antwort gekriegt habe, und an die Landeskirche. Und auf diesen Brief hin rief mich unser Bischof an, der wenige Wochen zuvor noch bei uns war zu einer Gemeindeveranstaltung und wir bis dato ein gutes Verhältnis hatten. Ja? Und da hatten wir am Telefon genau dieses Gespräch und ich hatte den Eindruck, das verstand er gar nicht, als ich sagte, ich komme aus der Erfahrung, dass die Kirche ein Gegenüber ist und auch eine andere Meinung vertritt und auch Dinge vielleicht anmahnt. Und da hatte ich nicht den Eindruck, dass er überhaupt verstand, was ich meinte. Ich hatte in dem Brief auch schon darauf hingewiesen, dass ich Kirche da anders erlebt habe. Ich habe eben noch Bischof Fork erlebt, der mit dem Abzeichen Schwerter zu Flugscharen zu den Verhandlungen mit der DDR-Regierung gegangen ist,
1: Naja, gibt ja mehrere solcher Figuren in der DDR, ne?
3: Ja.
1: Heino Falke, Werner Laich, Gottfried Fork,
3: Ja.
1: Jetzt ruft die Kirchenleitung schon an, ne?
3: Ja.
1: ich kenne ja neben dir noch drei andere Pfarrer, die laut Nein gesagt haben. Martin Michaelis aus Quedlinburg, Hans-Martin Hager aus Oberbayern und Jürgen Fliege. Vielleicht waren es ein paar mehr. Ich frage aber trotzdem, warum waren es so wenige? Wenn du jetzt mal von der Kirchenleitungsebene abstrahierst und einfach an die Basis gehst.
3: Also ich habe das bei uns im Kirchenkreis erlebt, dass ich offiziell der Einzige war, dass aber niemals darüber gesprochen worden ist. Es war auch nicht Inhalt eben einer Dienstversammlung, eines Konventes, wie das bei Pfarrern heißt. Es war so, dass einmal nach der ersten großen Demonstration am 1. August 2020, bei der ich war und das in der Zeitung erschien, dass dann Konvent war im September und ich eigentlich erwartet hatte, dass das Thema ist. Und ich bin vom Konvent weggegangen und der Rest blieb noch da und danach wurde es Thema. Hm. Das haben mir dann zwei Teilnehmer erzählt und haben mir auch erzählt, dass eine Kollegin also dort laut in Erwägung gezogen hat, ob man nicht über das Fahrerdienstgesetz also mich irgendwo bestrafen könnte oder aus der Fahrstelle bringen könnte. Ja, und aber diese beiden Kollegen haben sich sonst auch nicht irgendwo im Konvent oder so als kritisch geoutet. Die haben zwar gesagt, ja, also wir denken ja auch so wie du, und aber dass das deswegen als Thema passierte nicht.
1: Gut, die wussten natürlich schon, wie es weiter oben gesehen wird. Ich habe einen Text gefunden im Nordkurier vom 28. August 2020, wo dein Superintendent aus Prenzlau gesagt hat, was immer der Thomas Dietz da sagt, die Kirchenmeinung ist eine andere. Auch der Bischof sieht das anders. Die Maßnahmen sind gut und DDR

0: Staatsanwaltschaft, was dann am Ende diese Art von staatshörigem Verhalten begünstigt. Gibt es das in der Kirche auch oder siehst du da keine Strukturen, die dieses Verhalten begünstigt haben?
1: Bei meinem Ausbildungsweg nicht.
0: Klar, du studierst in den 80ern.
1: Ja. Bei meinem Ausbildungsweg nicht, zumal wenn man dieses Studium in der DDR-Zeit gemacht hat und in der DDR dann eine Pfarrstelle angetreten hat, wusste das ganze Dorf, dass der Pfarrer der am geringstverdiensten
0: Diener ist. War das so, ja?
1: Das war so, ja. Absolut.
0: Hast du 1000 Mark wirst du bekommen?
1: Nein, ach, wo? Also es war um die 500 Mark oder irgendwas, was ich bekommen
0: habe. Ich hatte als Kind immer die Idee, dass meine Mutter war Lehrerin, die bekam, war meine Vorstellung, vielleicht stimmt es nicht, bekam 1000 Mark. Und mein Vater war Ingenieur für Wasserbau und mir schien, dass er auch 1000 Mark bekam. Der Pfarrer 500, meine Oma hatte 330 Mark Rente und war damit, glaube ich, die Ärmste, die am wenigsten bekam. 500 ist nicht viel mehr als 330.
1: Also ich weiß es nicht mal, ob es 500 waren, kann ich nicht mal sagen. Ich will jetzt aber nichts falsch sagen, aber es war absolut das Dorf wusste, dass ich der Geringverdiener bin. Okay. Ja, das brachte einem dann aber natürlich eine reichliche Versorgung mit Eiern und mit Enten. Also ich kann mich erinnern, dass ich das erste Weihnachten, ich glaube, eine große Anzahl von Enten hatte zu Hause und auf alle Fälle nach Berlin fuhr zu meinen Eltern nach Weihnachten und da hatte ich also 200 Eier schon in der Speisekammer stehen.
0: Also ja. hat der Junge alles richtig gemacht.
1: Aber das war so der Fall und da man hatte ja auch mit den DDR-Behörden zu tun, das war bekannt, da war ein gewisses gespanntes Verhältnis, das war ein kritisches Verhältnis und ob ich jetzt mit den Bürgermeistern in unseren Dörfern zu tun hatte oder wenn wir eine Baumaßnahme hatten, dann war das schon schwierig. Hm. Ich kam da als Bettler, ich musste betteln, um mal einen Trecker und einen Hänger zu bekommen. Ja, also ich sage mal, insofern war da keinerlei staatskonformes Verhalten. Das war ja jetzt seine Frage. Ja, ich kann die Frage, wie das heute ist, nicht beantworten. Ja, weiß ich nicht. Wir waren neulich, Jürgen Fliege und ich, bei so einem kleinen Forum in Hamburg. Und da hat er das völlig selbstverständlich so gesagt, dass ein gewisses staatskonformes Verhalten erwartet wird. Mhm. Ja, ich habe dem widersprochen. Mhm. Aber ich weiß es nicht, wie das jetzt ist.
0: Ja. Weißt du noch, jenseits von Eiern und Enten, weißt du noch, wo du dich und deine Gemeinde hinbringen wolltest, als du 1987 in Schönfeld angefangen hast?
1: Ja, also zumindest weiß ich, dass ich Freude daran hatte, mit Menschen zu arbeiten und denen Hoffnung, Glaubenshoffnung zu vermitteln. Mhm. Und das wieder allen äußeren Anschein. Ja, also und dazu war die Pfarrstelle in Schönfeld prädestiniert, die war 11 Jahre unbesetzt und war völlig ruinös in jeder Hinsicht. Und ich weiß, dass meine Schwester mal, die damals schon als Ärztin arbeitete, als Orthopädin, mal von der Ostsee kam und in Schönfeld Station gemacht hatte und dann in mein Elternhaus kam und wir saßen dort zusammen, meine Eltern. Und ihr erster Satz war, also du bist ja völlig verrückt, da sagt sich ja nicht mal Fuchs und Hase gut Nacht. Ja? Und als ich nach Schönfeld meine paar Möbel brachte, da ging ein älterer Herr, es war der Parteisekretär, ging am Pfarrhaus vorbei und sagte, also, was wollen Sie denn hier? Einen Pfarrer brauchen wir nicht. Ich sage mal, von dieser Seite war schon mehr als nur Skepsis, sondern war schon eine Ablehnung da. Aber es war so, dass in Schönfeld ein kleiner Gemeindekirchenrat war, gewiss überalterter, aber der mit einer fröhlichen uckermärkischen Sturheit für den Erhalt der Pfarrstelle kämpfte. Ja, also die hatten es sogar fertiggebracht, dass sie damals schon also nach Berlin gefahren sind und ins Konsistorium, also die oberste Verwaltungsbehörde der Landeskirche, dort sich hingesetzt haben und gesagt haben, also wir fahren erst, wenn uns ein Pfarrer versprochen wird. Und es gab damals so Gebietsdezernenten Und da war eine Oberstkonsistorialrätin

0: Sienkiewicz war für die Uckermark zuständig und die hat, also erst hat sie gesagt, ich bin ja bereit und ich komme und ich halte Gottesdienste. Und da haben sie ihr klar gesagt, das ist ja lieb und gut, aber wir wollen Pfarrer haben, mit dem wir auf der Straße sprechen können.
1: Ja, ja.
0: Ja, und die hat sich dann eigentlich auch eingesetzt, dass ich da hinkam. Denn, also ich wollte hin, aber schon ins Vikariat. Also ich sage mal, das Vikariat ist ja das sogenannte
1: Lehrlingszeit
0: nochmal, ja, also wie Referendariat. Und das bedeutet ja immer, dass ein jemand betreuen musste. Und das war also erst sehr ungewiss. Und das hat sie dann eigentlich durchgesetzt. Und ich muss mal jetzt so ganz dankbar sagen, dass sie diejenige ist, die immer bis, sie ist, glaube ich, vor 2 Jahren gestorben oder vor 1,5 Jahren, immer den Kontakt gehalten hat, öfters gekommen ist und uns als einzige neben ihrer Heimatgemeinde, die Schönfelder Kirchengemeinde, testamentarisch bedacht hat. Also da merkt man auch einen etwas anderen Zuschnitt der Kirche im Osten, als es heute ist.
1: Ja, wir haben uns ja vor 5 Jahren kennengelernt bei einer Tagung, die Carsten Gansel veranstaltet hat. Ein Literaturwissenschaftler aus Neubrandenburg, der lange in Gießen eine Professur hatte. Und damals hast du mir erzählt, dass du bewusst diese Stelle in der Uckermark gewählt hast, weil das die ärmste Gegend Deutschlands sei. Zu erkennen unter anderem daran, dass die Frauen 3 Kinder von 3 verschiedenen Männern haben und trotzdem noch alleine leben. Auch in der Hoffnung, dass du da eine Aufgabe hast, wo du in Ruhe gelassen wirst. Also vielleicht fasse ich es auch falsch zusammen, aber du kannst es ja korrigieren. Meine Erinnerung an unser erstes Gespräch.
0: Also ich sage mal so, es kam, dass ich nach Schönfeld gehen wollte, hatte vielleicht verschiedene Aspekte. Also der eine Aspekt war, dass von Mutters Seite ihre Familie, also meine Großmutter bzw. meine Urgroßmutter aus dieser Gegend stammt und dort 1945 enteignet worden ist und meine Großmutter mütterlicherseits aber, also ich muss sagen, für mich wirklich in ihrer Lebenseinstellung ein Vorbild war und die mir so Lebensfreude, aber Glaubenshoffnung, Pflichtbewusstsein, Verantwortung vorgelebt hat und vermittelt hat. Und die Liebe zum Land. Ja. Und sie wohnte in der alten Bundesrepublik in der Nähe von Hannover und kam 2-mal im Jahr, wie das so üblich war. Und ich kann mich erinnern, dass sie dann eines Tages, muss so Anfang der 80er Jahre mal gewesen sein, ach, jetzt will ich mal in die Uckermark und will mal das Elternhaus von Mutter sehen. Und dann sind wir nach Ludwigsburg gefahren, wo ihre Mutter herstammte, in dem Gutshaus. Und waren danach noch in 2, 3 anderen Dörfern, wo Verwandtschaft war. Und dann sagte sie, jetzt fahren wir mal noch nach Schönfeld. Da war die Schwester von Mutter mit dem Pfarrer verheiratet. Und damals, also ich weiß, ich stand vor dem Pfarrhaus. Und das war so schrecklich. Also ich dachte, keine 10 Pferde bringe ich an diese Stelle. Aber
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3: 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Der ukrainische Generalstaatsanwalt Ruslan Krautschenko ist nach Korruptionsvorwürfen zurückgetreten. Er bestritt eine Beteiligung an einem Geldwäschenetzwerk für betrügerische Callcenter. Ermittlern zufolge seien Vermögen in Höhe von Millionen gewaschen worden. Sie durchsuchten Büros der Generalstaatsanwaltschaft und identifizierten 5 Mitglieder des Netzwerks. Amerikanische Investoren interessieren sich verstärkt für deutsche Industrieunternehmen. Gleichzeitig floss 2025 deutlich weniger Investitionskapital aus den USA nach Deutschland als im Jahr zuvor. Was zunächst widersprüchlich klingt, hat vor allem mit der Statistik zu tun. Denn der Kauf eines Unternehmens und eine Investition in neue Produktionskapazitäten sind nicht dasselbe. Derzeit wird nur billig eingekauft und nicht in neue Fabriken investiert. Mitnehmen, was man billig kriegen kann, ist scheinbar das Motto. 43% der deutschen Maschinen- und Anlagenbauer entwickeln laut einer Umfrage des Branchenverbandes VDMA inzwischen im Ausland. 69% davon wollen ihre Forschung und Entwicklung jenseits der Grenzen ausbauen. China und Indien dürften an Bedeutung gewinnen. Der Verband sieht darin ein Alarmsignal für den Industriestandort Deutschland. 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
0: Wir waren noch nach Schönfeld, da war die Schwester von Mutter mit dem Pfarrer verheiratet. Und damals, also ich weiß, ich stand vor dem Pfarrhaus und das war so schrecklich. Also ich dachte, keine 10 Pferde bringe ich an diese Stelle. Aber, oh Wunder, sie hatte die Liebe zum Land in mein Herz gepflanzt und es zog mich dahin und dass ich wirklich auch diese Gegend und die Dörfer und die Menschen irgendwie lieb gewann und dachte, das ist dein Platz, da gehörst du hin, da wirst du gebraucht. Und du hast das ja gerade erwähnt, es war sicherlich ein zum Teil sehr angeschlagenes, auch soziales Umfeld. Ja, was, aber das ist ein Weitersprung, sich, glaube ich, über die Jahre noch verschärft hat, erheblich verschärft hat. Ja.
1: Lass uns noch einen Moment in der DDR bleiben oder magst du noch was ergänzen zu dieser Motivation nach Schönfeld zu gehen?
0: Ich weiß jetzt gar nicht mehr, ob ich die Frage beantwortet hatte. Meine Antwort selber war so lang, dass ich schon den Ausgang gar nicht mehr weiß, aber ich hoffe es jedenfalls.
1: Es ging ja. Letztlich zielte die Frage auf deine Motivation, diese Stelle anzunehmen und das hast du, glaube ich, ganz gut erklärt. Und wir haben ja schon ein paar Mal angetippt, das Verhältnis von Staat und Kirche, was in der DDR ein Dauerthema war und heute auch wieder eins ist. Wenn du beides systematisch vergleichen müsstest, Staat und Kirche damals, Staat und Kirche heute. Wie würdest du das angehen?
0: Ich fühlte mich damals unabhängiger. Obwohl ich bedrängter wiederum war. Staatlicherseits. Ich sagte dir das ja vorhin, dass es mir vieles schwer fiel zu organisieren. Ja, also ob das jetzt baumäßig war, das war also fast unmöglich. Ja, ich habe damals so gedacht, wenn es dir gelingt, in deinen Dienstjahren dort in der Uckermark von den vielen baufälligen Kirchen eine oder zwei zu retten, dann ist das, kannst du dich ganz mächtig gewaltig freuen.
1: Und die Dienstzeit ist ja so knapp 40 Jahre. Und das sieht man ja, wenn man anfängt. Also Aber man wusste nicht, dass die DDR bald zu Ende sein würde.
0: Und ich hätte also mir nie träumen lassen, dass es möglich war, alle 11 Kirchen, die ich hatte, zu sanieren, komplett zu sanieren. Und was für mich besonders schön war, mit einem ganz erheblichen Anteil der Bevölkerung aus den Dörfern. Also es war im Prinzip bei fast allen Kirchen waren über ABM-Maßnahmen oder andere Förderung, Leute aus den Dörfern selber daran beteiligt. Und ich fand das dann unheimlich schön, wenn Leute, die so gar keinen Bezug hatten, aber zu ihrer Kirche, wenn sie Besuch hatten, dann sagten, ach, jetzt gehen wir mal in die Kirche, ich zeige euch mal, was ich ausgemalt habe. Also das hätte ich mir natürlich zur DDR-Zeit nicht gewagt zu träumen, auch was die Arbeitsbedingungen anbelangt. Wir hatten später ein eigenes Kinder- und Jugendhaus. Ja, wir haben den Labyrinthpark in Malchow errichtet, ein betreutes Wohnen gehabt. Das wäre gar kein Thema in der DDR-Zeit gewesen. Diesbezüglich waren die Arbeitsmöglichkeiten wesentlich größer, ja. Ja, ich musste zur DDR-Zeit, weiß ich noch, wie mal meine Jugendkantorei, in der ich in Berlin aufgewachsen war, mit 30, 40 Kindern und Jugendlichen zu Gast war, noch zur DDR-Zeit. Und ich musste einen Wahnsinnsantrag stellen, um das Kulturhaus zu nutzen, dass sie dort auftreten können, und musste beim Rat des Kreises, bei dem Kirchenbeauftragten erscheinen und so weiter. Also das war schon schwierig. Ja, da waren die Arbeitsbedingungen ganz klar eingeschränkt. Ja, ja. Auf der anderen Seite muss ich, das war ja jetzt die
1: das
0: Frage.
1: Das Bedrängtsein war das?
0: Die Frage, wo das hingehen, dass zumindest mit der Corona-Zeit wurde das deutlich, dass eine Abweichung von der erwünschten Meinung schwierig wird. Ja, und, das muss ich schon sagen, anders als zur DDR-Zeit. Zur DDR-Zeit stand die Kirchenleitung hinter einem.
1: Wenn man abwich von der erwünschten Meinung.
0: Ja, ja, das war jetzt nicht der Fall. Sondern man blieb im kalten Regen stehen.
1: Was inhaltlich immer wieder rüberkommt, sind zum Beispiel Kirchentage, wo dann Schnipsel auf den Plattformen zu sehen sind. Es gibt zu den großen Feiertagen Fernsehgottesdienste, wo hinterher dann diskutiert wird. Es gab bei Olympiaeröffnungsfeiern ein Problem es wurden christliche Symbole da durch den Dreck gezogen bei solchen großen Ereignissen. Peter Hane spricht auch davon, dass in normalen Gottesdiensten eher Ideologie als Verkündung stattfindet. Ist das auch was du unter damals unabhängiger, heute eher abhängig fassen würdest?
0: Also ich glaube, dass die Kirchentage in der DDR-Zeit wesentlich auf den Hauptinhalt, auf die Verkündigung des Evangeliums orientiert waren. Ich bin nicht so ein Freund von so großen Events. Ich bin nie zu großen Kirchentagen oder so gefahren. Ja, deswegen will ich mir jetzt da gar kein Urteil drüber erlauben. Ich höre das, was dort in welcher Breite dort Veranstaltungen stattfinden und wo ich mich bei doch einigen Veranstaltungen sehr frage, ob das der Sinn ist. Ja, dann beeindruckt mich mehr so eine Fußballgeste, wie wir jetzt das Gebet auf dem Spielfeld haben.
1: Felix Metscher, der sofort angegriffen wurde, von der Taz zum Beispiel.
0: Ja. Ja, das beeindruckt mich und das hinterlässt ja Spuren, doch auch erfreulich positive bei Millionen Menschen.
1: Hat sich in der Wahrnehmung oder in Sachen Wahrnehmung durch die Bevölkerung was geändert? In der DDR, weiß ich, wurden ja Kirchgänger eher scheel angesehen, wenn man nicht die Jugendweihe gemacht hat, sondern zum Beispiel Konfirmation oder Firmung, dann war man in den Schulklassen ein Außenseiter. Hat sich da etwas verändert in Richtung positiv oder negativ, weiß ich nicht genau.
0: Also ich denke mal, über die Jahre hat es da ein bisschen einen Wechsel gegeben. In den Jahren nach der Wende, direkt nach der Wende, in der Wende selbst und in den Jahren nach der Wende, waren sich viele Menschen unsicher, ob es jetzt, ich sag mal, zum guten Ton gehört, dass man zur Kirche gehört oder nicht.
1: Und waren ja auch viele Vertreter der Kirche, waren ja auch führend in den unterschiedlichsten Oppositionsbewegungen, waren öffentliche Figuren. Friedrich Schorlemmer zum Beispiel, Pfarrer aus Wittenberg, der immer und überall auftrat, könnten die Namen jetzt durchgehen. Also da war die Kirche ja sehr präsent, auch in den Parlamenten, die in der Zeit gewählt wurden. Viele ostdeutsche Vertreter hatten irgendeinen Kirchenbezug.
0: Ja, ja. Man war aber offener, die Bevölkerung war offener. Ja, das hat es mir leichter gemacht, weil ich ja nun gerade seit 1987 dort war. Ich bin am 1. Oktober 1989 ordiniert worden, also das ist die evangelische Priesterweihe. Und es hat mir dann leichter gemacht, die Gemeinden wieder aufzubauen. Es waren ja Dörfer, wo 20, 25 Jahre lang keinerlei Gottesdienst war und gar nichts war. Ja, es gab Dörfer wie in Klockow, wo in 70er Jahren noch eine Frau in die Kirche ging und da ging der Staatsgutsdirektor hin und wollte die aussiedeln nach Schönfeld, um das Dorf christenfrei zu melden.
1: Ah, okay.
0: Also so eine Atmosphäre war dort. Ja, und man war dann offener. Und ich habe dann, nun haben mich viele Leute kennengelernt, weil wir am Pfarrhaus gebaut haben. Ja, und ich musste mir immer eine Truppe zusammensuchen, die dort am Wochenende, Freitagabend und Sonnabend vor allem, dann am Pfarrhaus gebaut haben. Und dadurch lernte ich eigentlich aus den Dörfern viele Leute kennen. Und ich hatte ja handwerklich wirklich überhaupt gar keine Ahnung. Die haben mich dann an den Betonmischer oder so gestellt und mir gesagt, was ich da reinwerfen soll. Aber das war ein guter Start.
1: Ja, das war DDR auch, ne? Dass man diese gemeinsamen Arbeiten hatte. Und man, im Dorf liebt man es so und so, wenn jemand kommt und ein Haus, was baufällig ist, wieder in Stand setzt.
0: Außerdem wollten sie ja nicht glauben, dass ein Berliner nun nach Schönfeld kommt. Ja. Also das konnten sie gar nicht fassen. Ja. Aber es war natürlich viel idealer. Ich kam, bat, dass sie am Wochenende dort mitbauen. Ja, und das wäre natürlich ganz anders, wenn ich nur an der Tür geklopft hätte und gesagt hätte, war der neue Pfarrer. Ja, also insofern, und das setzte sich fort. Es war dann eine Offenheit, die es mir leichter machte, Gemeinden wieder aufzubauen. So dass es also auch in Dörfern, wo 20, 25 Jahre lang kein Gottesdienst war, wieder gemeindliches Leben entstand und es Kindergruppen entstanden, Christenlehrergruppen entstanden, Frauengruppen, ein Seniorenkreis entstand, wieder regelmäßig Gottesdienst war. Aber gefühlt hatte ich den Eindruck, dass nach einer Weile bei der Bevölkerung diese Offenheit wieder weggeht.
1: Okay.
0: Ja, man merkte, es ist gar kein Problem, in der neuen Bundesrepublik auch ohne Kirche leben zu können. Es wird nicht erwartet. Eigentlich fragt gar keiner danach. Ist egal. Ja. Ja. Jetzt muss ich noch mal rückfragen, was eigentlich die Frage, weil ich schon wieder so viel erzählt habe.
1: Da ging es um die Wahrnehmung.
0: Ja.
1: Ich habe ja gelesen, dass in der Feier zu deinem Ordinariat am 1. Oktober 89, dass es da auch um die Züge aus der Prager Botschaft ging und dass du dann auch sofort mit Friedensgebeten angefangen hast. Diese Dinge, die in Leipzig ja schon länger liefen, dass das dann hier auch in deinem Kirchensprengel stattgefunden hat.
0: Ja, also es war so, dass dass ein ungemeines Aufsehen war, dass also die Pfarrstelle wieder besetzt wurde und die Kirche, die eigentlich baufällig war und wo, als ich hinkam, nicht eine Scheibe noch drin war, die waren alle rausgeschlagen, war also über 2-3 Monaten in den Zustand versetzt worden, dass alle Scheiben drin war und mit abgesägten Telegrafenmasten, die unter die Deckenbalken wie ein Stempel gestellt worden sind, gab die Polizei, die Baupolizei, die Kirche frei und der Ordinationsgottesdienst konnte dort stattfinden und es kamen Hunderte. Es war ein Ereignis. Ja, und es war so ein niedliches Ereignis, dass der SED-Bürgermeister, der erfüllt war von seinem Kampfauftrag für die Partei, muss ich wirklich sagen, er war auch Staatsbürgerkundelehrer an der Schule, dass er also aufgrund des Besuchs des Generalsuperintendenten die Straßenlaternen reparieren ließ. Mhm. Ja. So, und dann war ja die Stimmung schon sehr angespannt im Oktober 89 und es war dann der Wunsch, ich sag mal, nach Volksaussprachen. Und das haben wir auch in der Kirche gemacht und es war, da kann ich mich erinnern, dass auch dieser Bürgermeister 1-2 Tage vorher zu mir kam. Und er war wirklich krank, hatte Fieber und war also völlig aufgeregt. Und das rechne ich ihm an, er stellte sich dem. Er kam trotz seiner Krankheit in die Kirche und stand vorne zitternd Und es war zum ersten Mal, dass er in dieser Kirche war, in dem Dorf, wo er schon 30, 40 Jahre lebte.
1: Na, kenne ich. Meine Eltern waren ja, ja, SED und parteinah. In die Kirche gehen als Kind aus so einer Familie, puh.
0: Ja.
1: Nicht so einfach, ne?
0: Ja. Ja,
1: aber schön, schön, dass du an dieses Wort Volksaussprache erinnerst.
0: Ja.
1: Weil das war die Stimmung damals. Die SED, ja, hat das dann ja Dialog genannt.
0: Ja.
1: Aber eigentlich ging es um Volksaussprache.
0: Ja, ja.
1: Die Leute wollten reden, das war schon...
0: Die Leute wollten reden.
1: Ja.
0: Die Leute... Und das haben wir eigentlich also im Herbst 89, Winter 89, 90 fortgesetzt. Und dann bildeten sich ja die ersten Parteien. Und dann haben wir... War einfach auch der Wunsch, dass die Leute diese Parteien kennenlernen. Denn es waren ja dann, wenn ich mich recht erinnere, war die erste Wahl im...
1: 18. März 1990 ist die letzte Volkskammerwahl, dann,
0: ja,
1: wo damals die,
0: ja,
1: auch AfD, Allianz für Deutschland, gewinnt mit 40 irgendwas Prozent.
0: Ja.
1: Und
0: da haben wir auch die Kandidaten, die sozusagen im Kreis irgendwo oder in der Uckermark diese Parteien vertreten haben, vorgestellt. Mhm.
1: Ja, war ein kurzer Wahlkampf, der ging ja, im
0: ja,
1: eigentlich de facto, ja, erst Anfang Februar los und am 18. März war schon die Wahl.
0: Ja.
1: Ja.
0: Ja.
1: Ja, klar, da, ja, wir kommen ja gleich zum Malchower Format, was hier wahrscheinlich, ja, eine Wurzel hat in dieser Erfahrung in der Kirche,
0: ja,
1: diese Art,
0: ja,
1: von Volksaussprache.
0: Ja.
1: Wenn andere Kanäle verstopft werden, diese Art von Volksaussprache,
0: ja,
1: dann in die Gotteshäuser zu verlagern. Vielleicht nochmal abschließend zu diesem Komplex Kirche. Was kann Kirche heute bieten? Was kann Kirche uns heute bieten, was wir nur dort bekommen können?
0: Also zuallererst würde ich schon sagen, also Glaubenshoffnung. Ja, Glaubenshoffnung unabhängig des gesellschaftlichen Geschehens, unabhängig des gesellschaftlichen Umfelds, nicht? Ja, also ich will jetzt noch mal so erinnern, ich sagte das vorhin, dass so meine Großmutter mir da ein Vorbild war. Und wenn ich so auf ihr Leben zurückblieb, schaue, ich meine, sie ist Jahrgang 01 gewesen. Also sie hat ja verschiedentliche Umbrüche erlebt, vom Kaiserreich zur Weimarer Republik, ja, dann das Dritte Reich und mit dem Ende des Dritten Reiches 1945, also stammte ja aus Schlesien dann. Meine Urgroßmutter hatte aus der Uckermark nach Schlesien geheiratet. Und meine Großmutter ist, also im Februar 1945 hat sie den Treck von dem ganzen Gut geleitet. Mein Großvater ist dort geblieben und hat, also ist mit dem Gutstreck dann in Thüringen bei einer Cousine gelandet. Und die ist aber, nachdem die Amerikaner dort waren, abgezogen sind, die Russen dann hingekommen sind, ist sie enteignet worden. Und dann hat sie so auf 7 Hektar Sandkiste ihre Kinder und ihre Schwiegermutter über Wasser gehalten, nicht? Und sie war mir wirklich ein Vorbild, weil da keine Spur von Verbitterung war. Sondern es war eine innere Würde und eine Fröhlichkeit, die in einem, ich sag immer gerne, wie Matthias Claudius sagt, in einem Glauben, der einen fromm und fröhlich macht, verwurzelt.
1: Das ist das, was du mit Glaubenshoffnung umschreiben würdest.
0: Ja, ja,
1: ja,
0: ja.
1: Unter allen Umständen positiv bleiben.
0: Ja, und das Leben bewältigen können,
1: ja,
0: und nicht verzweifeln.
1: Ja.
0: Ja.
1: Schön, ja. Dann lass uns auf das Malchower Format kommen. Wie bist du auf die Idee zu dieser Gesprächsreihe gekommen?
0: Also wir hatten ja jetzt schon den Rückblick auf die Wendezeit gekommen und wo ich auch schon vorher ja auch in meiner Berliner Gemeinde schon in den 70er und 80er Jahren erlebte, dass Kirche ein Gegenüber war zum Staat, dass dort eine andere Atmosphäre herrschte, dass dort ein freies und offenes Gespräch war, dass Meinungen, festgefahrene Meinungen hinterfragt worden sind, ja. Also ich sage, das habe ich sowohl in meinem Elternhaus erlebt, wo immer die Diskussion eigentlich immer am Abendbrotstisch waren, und also meine Eltern, eher vor allem meine Mutter, aber das dann an meine Schwester und mich weitergab, und wir waren also in der Kirchengemeinde, in der Junggemeinde und in der Jugendkantorei aktiv und da war eine andere Atmosphäre als die, die sonst in der DDR-Zeit der sozialistische Wind wehte. Ja? Und das empfand ich als Auftrag. Ich konnte auf meinem Schreibtisch hatte ich auf meinem Schreibtisch in meinem Elternhaus, Berliner Elternhaus, hatte ich einen Spruch irgendwie stehen als Jugendlicher von Mark Twain. Der war so sinngemäß. Also wenn alle in dieselbe Richtung denken, dann wird's mal Zeit, dass du anhältst und drüber nachdenkst, ob das richtig ist. Ja, es war ein bisschen galanter formuliert. Ja, so und an den erinnerte ich mich. Und als diese völlig einförmige Ausrichtung war in der Corona-Zeit, da dachte ich, das haut hier nicht hin, das stimmt hier nicht. Und ich erlebte ja, dass die Leute total verängstigt waren, völlig verängstigt waren. Wir erlebten bei Besuchen, dass sie einerseits sich kaum trauten, die Tür aufzumachen, aber dann stand man an der Tür, die 5 Zentimeter offen war, stand man dann eine Dreiviertelstunde oder Stunde, weil sie eigentlich das Bedürfnis hatten, so viel zu erzählen. Und ich nahm ja auch wahr, dass in alternativen Medien ein anderes Bild dargestellt worden ist. Ich nahm wahr, dass es keine Überlastung der Krankenhausbetten gab, dass zum Teil sogar Krankenhausbetten ja abgebaut worden sind. Ja, ich nahm wahr, dass die Erkrankung an Corona, die ich jedenfalls im Umfeld erlebte und die ich auch selber erlebte, harmlos waren. Ja, so dass das dieses Bild einfach nicht stimmte. Und da kam mir eigentlich so im Spätsommer 2020, dachte ich, also jetzt ist es dran, dass du Veranstaltungen machst, wo du darüber aufklärst, wo es möglich ist, auch eine andere Meinung zu hören und sich darauf dann selber ein Urteil zu bilden. Und die erste Veranstaltung war dann, ich hatte im Spätsommer oder frühen Herbst ein Interview gehört, von Melanie Preradovic mit Paul Brandenburg.
1: Milena. Ah ja, ich wollte mich fragen, wie du auf Paul Brandenburg als ersten Gast gekommen bist.
0: Durch dieses Interview. Ja. Und das hatte eine, er hatte da so eine fröhliche und erfrischende und klare Meinung.
1: Ja, die Energie, die der Paul ausstrahlt.
0: Ja, und da habe ich ihn so angeschrieben und da hat er sofort gesagt, ja, ich komme. Und das war dann im Januar 2021. Und das war ein wunderbarer Abend. Die Kirche war voll. Wir mussten natürlich die Abstandsregeln beachten. Aber die Kirche war voll. Und ich habe nie wieder nach einer Veranstaltung so viel Dankesmails und Dankes-WhatsApp-Nachricht erhalten wie nach dieser, dass Leute erleichtert rausgingen und dass ihnen also eine Last, ein Druck genommen worden ist durch diese Veranstaltung. Ich muss natürlich auch dazu sagen, dass das Ganze befördert worden ist, weil der Nordkurier sehr fair darüber berichtet hat. Also sowohl angekündigt hatte, als auch bei der Veranstaltung selber anwesend war und danach sehr gut berichtet hatte.
1: Ja, wir kommen gleich noch zum Nordkurier. Ja. Du hast ja schon erwähnt, dass diese Corona-Jahre das letzte Kapitel in einer langen Zeit als Pfarrer in Schönfeld waren. Du hättest ja auch sagen können, in diesem Spätsommer 2020, als du Milena Preradovic und Paul Brandenburg gehört hast, hättest du auch sagen können, naja, das ist jetzt nicht mehr meine Aufgabe, das sollen doch die jüngeren Kollegen übernehmen. Da halte ich mich zurück, da bleibe ich einfach schon auf dem Pfad in Richtung Ruhestand.
0: Also, du sagst das so schmunzelnd, aber ich glaube, so bin ich nicht gestrickt. Ja, also das, auf die Idee wäre ich gar nicht gekommen. Ja, also das einfach so hinzunehmen und jetzt schon so langsam abzubauen und eigentlich so mich schon so auf das Sofa zu setzen und dem Ruhestand entgegenzusehen, sondern das war innerlich völlig klar, dass das jetzt mehr eine Aufgabe war. Und ich muss noch dazu sagen, du sagtest, dass erwähntest das ja schon sozusagen in deinem Vorwort. Nachdem wir bei dieser ersten großen Demonstration im 1. August 2020 waren, hatte der Nordkurier darüber ausführlich berichtet und wenige Tage später meldete sich RT Deutsch und wollte ein Interview mit mir machen. Ich war so unbedarft, ich wusste gar nicht, was RT-Deutsch ist. Ja, und habe zu der gesagt, also melden Sie sich noch mal in einer halben Stunde, ich muss mich erstmal ein bisschen schlau machen. Ja. Ja, und dann habe ich mich erstmal mit meiner Frau besprochen und mal geguckt, was das ist und habe geguckt, was als letzte Interviews waren. Und die waren ganz sauber und fair. Das letzte Interview war mit dem Arzt Dr. Köhnlein, was unmittelbar davor war. Und daraufhin habe ich zugesagt, ja. Und die haben ein Interview gemacht und dieses Interview für uckermärkische Verhältnisse ging es durch die Decke. So titelte also der Nordkurier. Also es war, glaube ich, nach einem Tag bereits 30.000 Klicks, was für die Uckermark schon sehr viel ist, ja. Und daraufhin kriegte ich später einen Rüffel, ja. Ja, von der Landeskirche. Aber das ist auch bezeichnend. Ich habe darauf ganz nett reagiert und habe geschrieben, dass ich das alles gar nicht schriftlich wiedergeben kann und ich würde gern mal kommen und das im Gespräch klären. Darauf habe ich nie eine Antwort bekommen. War gar nicht erwünscht. Das wäre zum Beispiel zur DDR-Zeit undenkbar. Ja?
1: Ja, das habe ich auch so erlebt, dass diese Art von Aussprache, in der DDR war ja immer das Bestreben der Leitungen, die schwarzen Schafe wieder zur Herde zurückzuholen, weil man hätte immer versucht, mit den Leuten sich irgendwie ins Benehmen zu setzen.
0: Ja, und ich hab sogar erlebt, dass mal noch, das war ziemlich in den Anfangsjahren, aber ein Generalsuperintendent, Leopold Esselbach, der wirklich so alte Schule war als kirchenleitender Mann, und da gab es mal eine Diskrepanz zwischen ihm und mir. Er ist gekommen und hat sich vor dem Gemeindekirchenrat bei mir entschuldigt.
1: Das ist jetzt 90er Jahre oder sowas?
0: Anfang 90er Jahre. Also das ist mir als total schönes und bekräftigendes Erlebnis in Erinnerung. Ja, kann ich mir heute nicht vorstellen.
1: Ja. Aber man kann ja diesen öffentlichen Rüffel sehen, den du da im August, September 2020 von deinen Chefs bekommst. Mit dem Malchower Format hat man dich ja aber so von außen, von Weitem, aus Bayern betrachtet, zumindest sieht das so aus, gewähren lassen. War es so einfach, wie es jetzt bei mir klingt?
0: Eigentlich muss ich fast sagen, ja. Ich habe jedenfalls, was das Malchower Format anbelangt, nichts gehört von der Kirchenleitung aus Berlin. Es war von Seiten des Kirchenkreises, kamen Angriffe, die über einen Leserbrief ausgedrückt worden sind, durch vor allem den stellvertretenden Superintendenten. Also das war vor allem nach einem Abend, ist ja auch interessant, nach einem Abend mit Dr. Sebastian Flugbeil.
1: Ikone der DDR-Opposition, Umweltschutz damals.
0: Jawohl, Mitbegründer des Neuen Forums. Und wo man sich also daran störte, dass er das Verhältnis zu Russland nicht so kritisch sah. Und da kam also ein ausgesprochen bösartiger Leserbrief des stellvertretenden Superintendenten in der Zeitung. Aber ich muss sagen, das korrigierte sich automatisch, weil daraufhin viele andere Leserbriefe kamen, die mich ermutigten, weiterzumachen. Also von dieser Seite war es zunächst nicht so. Ich muss aber sagen, dass 2021 zwei Bischöfe absagten.
1: Als Gäste in der Veranstaltung, oder?
0: Als Gäste, und zwar zuerst der Altbischof Wolfgang Huber, der am Reformationstag 2021 predigen sollte, lange zugesagt hatte. Und der dann absagte im Frühjahr 2021, weil ich in einem Interview gesagt hätte, dass die Kirche die alten Kranken und Sterbenden im Stich gelassen hat. Was also heute selbst Frau Büchs bestätigen würde.
1: Ja, ja, man weiß es nicht. Ja. Je nachdem, wie das Meinungsklima ja. gerade ausschaut.
0: Ja, aber es ist ja wohl mal aus Versehen sowas rausgerutscht. Ja, ja. Ja, so. Ja, und ich kann mich noch erinnern, als ich den Brief in der Hand hielt, sagte ich zu meiner Frau, im Juni 2021 zum Stiftungsvertrag unser amtierender Bischof predigen. Und da sagte ich noch zu meiner Frau, pass mal auf, da wird auch noch eine Absage kommen. Und die kam auch prompt. Und dieser Einsatz davon ist mir also unvergesslich. Der war sinngemäß, wenn Sie denken, dass ich durch meine Anwesenheit Ihrer Einstellung adel, dann täuschen Sie sich. Was mich erschrocken hat, diese Dienstauffassung. Ja. Es hat dann im Namen der Stiftung, der Karl-Büchsel-Stiftung, der Vorsitzende, Herr Professor Büchsel, hat dann ihm geantwortet und hat ihn daran erinnert, dass es vielleicht gerade wichtig gewesen wäre, um für Versöhnung und Frieden und das Gespräch zu stiften.
1: Ja, besser als in diesem Satz kann man das Phänomen Kontaktschuld ja gar nicht zusammenfassen. Ja. Ich bin bei Pfarrer Dietz und übernehme damit automatisch alles, was er über die Welt denkt und gesagt hat. Eigentlich ist es absurd, ne?
0: Ja.
1: Gibt es eine Veranstaltung, die im Rückblick herausragt? Ein Erlebnis, von dem du noch auf dem Sterbebett schwärmen wirst? Abgesehen natürlich von meinen beiden Auftritten.
0: Völlig richtig. Die hätte ich jetzt natürlich nicht nur aus lauter Anstand zuerst genannt. Ja, völlig richtig. Also es sind fast zu viele. Ja, bei 70 Veranstaltungen sind fast zu viele. Und jede, wirklich jede, hat ihr eigenes Gewicht gehabt. Ja, ja, es war natürlich so, dass zeitweise waren ja immer noch Abstandsregelungen. Und insofern mussten wir ja darauf aufpassen, dass die auch eingehalten werden. Und so dass wir sogar Veranstaltungen nach draußen übertragen müssen.
1: Ja, mit dem Zelt, ne? Ich habe die Bilder gesehen, ja.
0: Ja, und also zum Beispiel war ja Hans-Joachim Maas, Professor Maas aus Halle da, ein Abend, wo wir nach draußen übertragen mussten, weil der Andrang so groß war. Mhm. Ja, und das auch so ein ganz befreiender Abend war, ihn so zu erleben und seine Meinung zu hören. Ja, ja, es war bei, als General Kujat da war, also wir sind ja über das Thema von Corona dann hinausgegangen, war es der Andrang so groß, es sind an die 500 Leute da gekommen, dass zu diesem Zeitpunkt gab es keine Abstandsregelung mehr, als er da war. Es war, ich glaube, 2024 war er da, dass wir die Veranstaltung sogar nach nebenan in den Speicher, in den großen Saal übertragen haben, ja. Also mir sind die jetzt von der Zahl in Erinnerung. Ja. Aber ich sage mal, inhaltlich hatte jede Veranstaltung ihre Berechtigung und war eindrücklich, ja. Ja, ich will auch noch mal sagen, gerade auch die vorletzte mit Maren Müller, ja, weil ich die so vorbildlich fand, wie jemand aus dem ganz normalen Alltag sagte, also jetzt ist Schluss, ich lasse mir das nicht weiter gefallen. Jetzt muss ich einfach mit meinen Möglichkeiten, die ich habe, was zu unternehmen. Und das hat sie auch an dem Abend hat sie das so wunderbar rübergebracht. Ja, ja. Peter Hane hat danach an mich geschrieben, er hatte, die Veranstaltung war aufgezeichnet worden von Johannes Holmer, beziehungsweise von Reinhard Schulz, der im Auftrag von Johannes Holmer da war. Und das hatte Peter Hane gesehen und hatte danach an mich geschrieben, was ist diese einfache Frau wunderbar in ihrem Engagement?
1: Ja, schön, dass wir fanden das natürlich auch sehr schön, weil Maren Müller ja direkt aus unserem YouTube-Kanal in deine Kirche gesprungen ist.
0: Ja, ja.
1: Das fanden wir ein schönes Erlebnis.
0: Ja.
1: Hast du eine Erklärung, warum ausgerechnet Malchow zu so einem Wallfahrtsort werden konnte?
0: Ja, das war ganz praktisch gesehen, weil wir haben ja im Winter angefangen und die Malchower Kirche war die einzige, die gut beheizbar war. Ja, die war ja 1958 aufgegeben worden, war eine Totalruine und ist 2008, ich sag mal, in das öffentliche Leben wieder zurückgekehrt. Dort hängt ein internationaler Musikwettbewerb mit dran, der die Kirche wieder in die Öffentlichkeit brachte. Und da ist unter anderem in die Kirche eine Fußbodenheizung eingebaut worden, so dass das also die einzige Kirche ist, wo eine gute Temperatur auch im Winter war. Das war der eine Grund. Also, und der zweite, sie liegt ideal an der Bundesstraße 109, so dass eine Zufahrt vom Süden und vom Norden wirklich ideal dazu ist. Also in erster Linie war es, wenn man so nimmt, technische Gründe. Ja? Ja, gut, wir hätten sonst sicherlich das auch in einer der anderen Kirchen machen können, aber da war es auch am einfachsten. Außerdem waren dort gute Sanitärbedingungen und so weiter, so dass solche Veranstaltungen, die über mehrere Stunden dauerten, dann auch dort gut möglich waren.
1: Ja, du hast ja den Nordkurier schon erwähnt. Bei mir ist das Malchower Format untrennbar verbunden mit Claudia Marsal, einer Journalistin, die mit mir studiert hat und über jede deiner Veranstaltungen, fast jede, sie konnte wahrscheinlich nicht bei allen 70, fast jede Veranstaltung berichtet hat, positiv berichtet hat, vorher, Vorbericht, Werbung, wenn man so will, und nachher. Wäre deine Reihe möglich gewesen ohne diesen Rückenwind?
0: Sehr viel schwieriger, eindeutig. Ob sie gänzlich unmöglich gewesen wäre, weiß ich nicht. Aber es hätte mit Sicherheit mich wahrscheinlich mehr Nerven gekostet. Ja, ich habe gehört aus anderen Gegenden, also wo die Zeitung völlig konform berichtet hat, Märkische oder Zeitung oder so weiter. Ja, also da hat die Berichterstattung von Frau Marsal mir eindeutig auch den Rücken freigehalten und mich ermutigt. Ich muss aber einfach dazu noch sagen, der Fairness halber, dass außer ihr auch noch Ines Baumgartl berichtet hat und auch Harald Melzer berichtet hat und dass bei ein, zwei Veranstaltungen auch der örtliche Redaktionschef da war, Heiko Schulze, und ja auch selber der Chefredakteur vom Nordkurier, Philipp de Bion, auch einen Abend auch bestritten hat bei uns. Ja. Also insofern kann ich das bloß mit Dankbarkeit sagen, dass der Nordkurier absolut fair berichtet hat. Und das war natürlich total angenehm. Sehr angenehm. Ich weiß nicht, wie gesagt, ob ich es sonst durchgehalten hätte, weiß ich nicht. Und ich muss mal ganz ehrlich sagen, und Claudia Marsal kennt die Geschichte und wir müssen beide immer herzlich lachen. Ich habe mal wegen ihr den Nordkurier abbestellt.
1: Ja.
0: Und ich habe wegen ihr wieder bestellt. Ja? Ja, also das kann sie sich an die Brust heften.
1: Ja. Ja. Ist doch auch schön, dass man sein Urteil revidieren
0: ja,
1: kann.
0: Ja, völlig. Ja. Ja, das habe ich auch geschrieben dann an die Redaktion.
1: Ja.
0: Voller Dankbarkeit. Ja. Ja,
1: was antwortest du jemandem, der noch einen Schritt weiter geht und sagt, das konnte nur funktionieren in einer Gegend ohne Uni, ohne NGOs, ohne Staatskünstler und damit ohne Menschen, die Redaktion und Kirchenleitung permanent unter Druck setzen?
0: Würde ich so stehen lassen. Ich würde dem nicht widersprechen. Wir haben manchmal zu Hause gesagt, meine Frau und ich, es hat doch einen Vorteil, dass man hier in der Prärie ist. Ja? Das ist so.
1: Ja, ich habe ja gestern auf der Reise hier in Eberswalde übernachtet. Da gibt es ein Café, Café Kleinschmidt, das die ganze Zeit, Corona-Zeit, offen war. Und ich dachte auch, das hat ähnliche Bedingungen. Da wird das aus gleichen Gründen funktioniert haben.
0: Ja.
1: Undenkbar in einer Universitätsstadt.
0: Ja.
1: Mit lauter Akademikern, die nach oben wollen, die zeigen wollen, dass sie die herrschende Moral verinnerlicht haben.
0: Ja, ja.
1: Ja, viele, viele regelmäßige Besucher deiner Reihe haben dich gebeten, die Gesprächsreihe im Ruhestand fortzusetzen, haben Briefe geschrieben, in denen sie diesen Wunsch bekräftigt haben. Warum ist jetzt trotzdem Schluss?
0: Also es war so, dass ja wir im Sommer 2025 völlig geplant in Pension ging. Ich ging in Pension, meine Frau in Rente. Im Prinzip hat meine Frau die Fahrstelle ganz und gar mitgemacht. Ja, sie ist eigentlich Apothekerin, aber hat Pharmazie studiert in Leipzig, aber hat dann später noch mal eine Ausbildung als Gemeindepädagogin gemacht. Und Da war es so, dass eine ganze Anzahl von Menschen schon im Vorfeld den Gemeindekirchenrat baten, dass diese Veranstaltungsreihe doch fortgesetzt wird. Und es war so, dass ein, ich sage jetzt mal, klassischer Querdenker von weit außerhalb, über 500 Kilometer entfernt, auf unsere Kirchengemeinde aufmerksam geworden war und davon erfahren hatte, dass die Pfarrstelle nicht wieder besetzt werden soll. Und er hat sich direkt an den Gemeindekirchenrat gewandt und hat da erzählt, dass er aus der Kirche ausgetreten ist, aus Enttäuschung darüber, dass die Kirche so unkritisch sich verhalten hat während der Corona-Zeit und dass er bewusst gesucht hat, eine Kirchengemeinde, die sich da anders verhalten hat und auf unsere Kirchengemeinde gestoßen war und er ist bereit, die großzügig zu unterstützen, so dass die Pfarrstelle erhalten bleibt. Und das ist auch so geschehen. Es ist ein zwischen ihm und einem und der Karl-Büchse-Stiftung, die also die Pfarrstelle inhaltlich, die Pfarrstelle finanziell fördert, ist ein Vertrag geschlossen worden. Und aufgrund dieser Tatsache ist die Pfarrstelle wieder in den Sollstellenplan aufgenommen worden. Und das, die Begründung hat er auch ganz klar in einem Brief öffentlich sowohl gegenüber dem Gemeindekirchenrat als auch dem Kirchenkreis mitgeteilt. Und aufgrund dieser mehreren Bitten ist der Gemeindekirchenrat auf mich zugekommen und hat mich gefragt, ob ich bereit wäre, über unsere Pensionierung hinaus diese Veranstaltungsreihe fortzusetzen. Jetzt gab es mehrere Aufforderungen und nach einem sehr intensiven Gespräch, nach einer Chorprobe im Dezember 2024, habe ich einen Brief geschrieben, ich sag mal, an den Führungskreis vom Gemeindekirchenrat und habe geschrieben, dass ich es nicht ausschließen möchte, dass ich aber in mancher Hinsicht Bedenken habe. Bedenken habe, dass ich weiß, dass nicht alle begeistert sind unbedingt davon. Bedenken habe, dass es ein organisatorischer Aufwand ist, das von einer Entfernung von über einer Stunde durchzuführen, dass in der Regel die Referenten bei uns im Pfarrhaus übernachtet haben und es abends immer noch ein Abendessen auch gab, was irgendwo dazugehört zu der Gesamtatmosphäre und auch die Kosten erwähnt. Auf diesen Brief, der im Dezember 2024 ich schickte, habe ich gar keine Antwort gekriegt. Es war aber so, dass in der Gemeindekirchenratssitzung im Dezember 2024 dieser Wunsch nochmal ganz klar geäußert worden ist, nachdem inzwischen wieder mehrere Briefe eingetroffen waren, dass die Reihe fortgesetzt wird. Und ich mich dann entschlossen habe und im Laufe des ersten und zweiten Quartals 25 Termine gemacht hatte bis zum Sommer 26. Und eigentlich für mich eigentlich auch klar war, dass ich es dann abschließe. Ich hatte auch in meinem Brief vom Dezember 24 darauf hingewiesen, dass ich auf gar keinen Fall einem Nachfolger im Weg sein möchte und mit der Veranstaltungsreihe, dass sie in meiner Verantwortung liegt, auch aufhören würde. Ja. So, und dann haben wir auch mehrere Veranstaltungen gemacht, noch nach meiner Pensionierung. Die waren ja auch alle vorher schon veröffentlicht, angekündigt im Gemeindeblatt. Und war es Ende Oktober oder Anfang November, war der damalige Vizechef, jetzt ist er Chef der Deutschen Polizeigewerkschaft bei uns, Manuel Ostermann, Und das war ein sehr, sehr eindrücklicher Abend. Und die Kirche war ganz voll. Es war ein ganz starkes Interesse, ihn zu erleben. Und die Leute waren begeistert von ihm, muss ich wirklich sagen. Und er hat also wunderbar auch pariert. Ja, also es war auch, das erzähle ich jetzt mal so bewusst, es kam zum Beispiel auch Fragen. Ich sage mal, halte ich für möglich, dass das Publikum ist, was klassisch rechts, mehr als rechts orientiert ist und ihn auf die Diskussion bringen wollte, dass wir ja eigentlich keine Verfassung haben.
1: Okay, ja.
0: Ja, und da hat er wunderbar pariert und das sehr gut erklärt mit dem Grundgesetz, ja. Also so, dass keinerlei Anlass war, an dieser Veranstaltung Anstoß zu nehmen. Und irgendwo ist dann wohl, so viel ich weiß, in der Zeit ein Artikel erschienen, der also diese Veranstaltung durch den Kakao zog. Und ein paar Tage später rief mich also unsere neue Superintendentin an, die sich bisher also überhaupt nicht negativ zu den Veranstaltungen von Maichor Format geäußert hatte und die auch mit meiner Pensionierung ab 1. September Vakanzverwalterin war, also zuständig für alle Dienste und so weiter. Und wusste daher auch, welche Veranstaltungen sind und rief mich an, also was das sollte mit Manuel Ostermann. Und es wären ganz viele Proteste, wobei sich dann nur noch die Proteste rausstellten im Telefongespräch, dass der Bischof und der Generalsuperintendent angerufen hätten. Und ob ich wüsste, wen ich da eingeladen habe. Und ich habe gesagt, natürlich weiß ich, wen ich eingeladen habe. Naja, es würde doch von Amnesty International ein Verfahren gegen ihn laufen. Und da habe ich zu ihr gesagt, na, wissen Sie, wie das ausgegangen ist? Nein, das wusste sie nicht. Und dann habe ich sie darauf hingewiesen, dass das ergebnislos ausgegangen ist, weil er von seinem Recht Gebrauch gemacht hatte, zu erwähnen in einem Interview, was schon vor einer ganzen Zeit gelaufen war, wo nach pro-palästinensischen Demonstrationen also Übergriffe auf Polizisten waren, wo Polizisten schwer verletzt worden sind, dass er wo gesagt hätte, gegebenenfalls müssten die Hunde auch ohne Maulkorb eingesetzt werden. Und das ist letztendlich bestätigt worden vom Bundesinnenministerium, dass er eine völlig korrekte Aussage gemacht hat. Das wusste sie nicht. Ich habe sie dann gesagt, also ich würde das schon für gut halten, wenn Sie mich anrufen und belehren wollen, dass Sie sich dann auch vorher informieren, wie die Tatsachen wirklich sind. Und ich hatte eigentlich gedacht, dass damit Schluss wäre und dieses Thema abgehandelt ist. Und zwei oder drei Wochen später, am 18. November, war ein Termin angesetzt, was völlig üblich ist, nämlich die Übernahme der Pfarrstelle. Das heißt also, wo alle wertvollen Dinge wie Abendmahlsgeräte, wertvolle Bilder und so weiter, Siegel und so weiter, alles übergeben werden. Und es war alles wunderbar vorbereitet. Es gibt auch einen Kreisarchivleger, der war da. Und es war die Vorsitzende vom Gemeindekirchenrat da. Und was mich noch erstaunte, noch eine Dame, die eigentlich nicht erforderlich gewesen wäre. Und es war unsere Buchhalterin da. Und nachdem dieser Teil beendet war, pischperte die Vorsitzende vom Gemeindekirchenrat mir zu, jetzt kommt noch was Unangenehmes. Und der Kreisarchivleger ging raus und unsere Buchhalterin ging auch raus. Und als sie draußen war, kam der Satz, welche Veranstaltung können Sie von der Superintendentin, welche Veranstaltung vom Maichor Format können Sie absagen? Und daraufhin sagte ich, gar keine sage ich ab. Die habe ich alle zugesagt. Ja. Und dann entbrannte das Gespräch daran, was heißt, es entbrannte nicht, sie war dann völlig perplex, was ich ihr übrigens schon am Telefon gesagt hatte, dass ich die Reihe fortsetze auf Wunsch des Gemeindekirchenrates. Und ich habe dann den Brief geholt, den ich geschrieben hatte. Und dann saßen sie, die Damen, da mit geöffnetem Mund und waren also hilflos. es kam dann nochmal der Satz, ganz klar ausgesprochen von der Superintendentin, also der Bischof hat angerufen und möchte das nicht. Mhm. Ja? Und ich habe darauf bestanden, dass diese Veranstaltungen, die jetzt zugesagt sind, ich fortsetze. Und so ist man angespannt auseinandergegangen.
1: Eigentlich ohne Not, wenn man so will. Eigentlich war ja schon alles eingetütet in Richtung Ende.
0: Es war, hätte man gar nicht machen müssen als Problem. Hätte gar kein Problem machen müssen. Ja, ja. Ja. Es war dann letztendlich so, dass sie sagte, gut, dann muss extra ein Beschluss noch vom Gemeindekirchenrat nochmal dafür her, dass sie bis zum 70. das machen. Und

0: schwieriger ist, wo unter Umständen Juryergebnisse und so weiter hinterfragt werden. Ja, dann muss also ein Beschluss noch gemacht werden. Und da habe ich nur gesagt, der muss aber für meine Frau auch gemacht werden, was den Musikwettbewerb anbelangt. Der ist also bis heute nicht da, dieser Beschluss. Es ist dann später, kriegte ich einen Beschluss, also dass ich bis zum 70. Veranstaltung das Malchow-Format machen kann. Es klang und klingt eigentlich so wie ein Ich darf es machen. Ja. Was mich am meisten enttäuscht hat, dass so die zwei Damen vom Gemeindekirchenrat fast unbeteiligt da saßen.
1: Die haben ja auch keine Sache, die sie verlieren könnten. Das ist jetzt ja keine Position, keine, die mit 10.000 Euro im Monat dotiert wird.
0: Sie hätten eigentlich ganz klar sagen müssen, gleich.
1: Das war unser Wunsch. Wir wollten
0: das war unser Wunsch und wir wollen, dass das fortgesetzt wird. Und was mich enttäuscht hat, auch, dass unsere Buchhalterin, die ganz wesentlich auch von diesen Veranstaltungen profitiert hat, das am Abend vorher, es war am Abend vorher besprochen worden.
1: Okay.
0: Ja, und dass sie mich nicht mal informiert hat, was kommt. Und ich meine, wir haben 25 Jahre sehr vertrauensvoll zusammengearbeitet, wirklich sehr vertrauensvoll zusammengearbeitet. Und das Mindeste, was ich erwartet hätte, wäre gewesen, dass sie mir eine WhatsApp-Nachricht schreibt, passen Sie auf, morgen kommt das und das auf Sie zu. Das hätte ich mir gewünscht. Und dass sie, ich habe ihr das später auch gesagt, dass sie aber irgendwie mal sagt ein Wort des Bedauerns oder es tut ihr leid oder Entschuldigung, das passiert nicht. Und das enttäuscht mich schon nach 25 Jahren, wo man so wirklich total vertraut war.
1: Ja, hier sieht man, hier kann man im Kleinen sehen, was im Großen alles schiefläuft.
0: Ja,
1: das ist schon ganz und gar erstaunlich, wie in einem Brennspiegel.
0: Ganz und gar, ja. Es ist so, insofern ist das Thema dann an die Öffentlichkeit gekommen, weil natürlich, es hat ja der Nordkurier weiter darüber berichtet und es wurde wahrgenommen, dass es also mit der 70. ausläuft. Und jetzt ist die Frage natürlich wiedergekommen, warum läuft es mit der 70. aus? Und es wurde also zuerst vom Pfarramt rausgeschickt, es läuft mit der 70. aus, damit Herr Dietz seinen wohlverdienten Ruhestand genießen kann. Und daraufhin habe ich dann im Pfarramt angerufen und gesagt, also nun schreiben Sie doch bitte die ehrlich, was ist. Ja, und das ist aber nicht passiert. Es war dann so, dass bei einer Veranstaltung mit Antje Hermenau, der ehemaligen Vorstandsvorsitzenden der Grünen, ja, bei einer Veranstaltung mit ihr in der Malcher Kirche, am Ende der Veranstaltung eine junge Frau aufstand, die ich gar nicht kannte, die, wie ich später erfuhr, zum dritten Mal da war, aus Brüssel, und sagte, also sie hätte auch schon einen Brief geschrieben an den Gemeindekirchenrat, warum es nicht fortgesetzt wird. Und es stellte sich raus, dass noch mehr geschrieben hatten und keine Antwort gekriegt haben. Und sie hätte eine Petition vorbereitet. Und wer Interesse hat, sie hat die dann vorgelesen, wer Interesse hat, diese Petition zu unterschreiben, könnte das am Ausgang machen. Und das haben an dem Abend über 100 Leute gemacht. Es war dann so, dass die eine Dame von den beiden, die bei jenem Gespräch am 18. November dabei waren, aufsprang und nach vorne ging und sagte also für den Gemeindekirchenrat, sie möchte mal feststellen, sie sind dazu nicht in der Lage, sie müssen sich ganz und gar darauf konzentrieren, jetzt einen neuen Pfarrer zu finden und deswegen sind sie nicht in der Lage, dieses Format fortzusetzen.
1: Aber das hast du mit deiner Frau mehr oder weniger alleine gewuppt.
0: Du sagst es. Ich habe danach gedacht, ich war zu anständig. Ich hätte eigentlich diese Dame vor allen blamieren können. Ich hätte sie fragen können, sagen Sie mal, welchen Anteil haben Sie denn daran? Null. Wirklich null. Ja, aber da war ich wirklich zu anständig. Ich muss aber dazu sagen, dass danach noch eine andere Dame aufsprang, die auch im Gemeindekirchenrat ist und vor der ganzen Gemeinde gesagt hat, diese Meinung teilt sie nicht. Sie ist unbedingt dafür, dass es fortgesetzt ist. Es ist ein ganz arger Verlust für die Gemeinde und für die Öffentlichkeitsarbeit von Kirche.
1: Da sind wir fast wieder bei der Volksaussprache, ne?
0: Ja. Ja.

0: Ja, so, und ich sage mal, danach ging das schon durch die Öffentlichkeit, auch durch die Zeitung. Es hat dann nochmal zugenommen. Also es wurden auch bei anderen Veranstaltungen Unterschriften gesammelt für die Fortsetzung. Aber es ist an keiner Stelle nochmal vernünftig geantwortet worden und dass man das Gespräch suchte. Es kam ja auch der Vorschlag, man könnte es ja auch, damit es ein deutlich sichtbar nach außen ist, kam ja auch der Vorschlag, es könnte ja auch durch eine andere Person moderiert werden. Es muss ja nicht durch Herrn Dietz sein, so dass das Zeichen nach außen ist. Also der Vorgänger ist hier auch nicht mehr im Amte, was vielleicht ja für jemanden belastend sein könnte. Ja, ja. Also es kam ja auch die Anfrage, ob nicht die Superintendentin Frau Fröhling das selber machen will. Ja, oder es ist dort so, dass Pfarrer Achia Zorn wiederholt Dienste tut, ob er nicht das machen will. Aber darauf ist gar keine Antwort gekommen. Hm.
1: Ich habe noch 4 Fragen auf dem Zettel,
0: ja,
1: wo wir alles reinpacken können, was wir jetzt umschifft haben. Gibt es etwas, worauf du besonders stolz bist?
0: Also ich muss sagen, und ich glaube, das würde meine Frau genauso sagen, dass wir, also stolz, wir schauen total dankbar auf diese Zeit in Schönfeld zurück. Und wir konnten dort so viel schöne Dinge aufbauen mit den Menschen vor Ort. Das ist mir vor allem wichtig. Mit den Menschen vor Ort. So viel schöne Dinge. Ich glaube, es hat selten jemand so ein erfülltes Berufsleben. Und das sage ich voller Dankbarkeit, wirklich.
1: Schön, ja?
0: Ja, ja, wir haben auch, also 2025 haben wir auch gemeinsam mit der Kirchengemeinde zu einem Dankesfest eingeladen, als Rückblick auf diese schöne Zeit.
1: Und 2025 wirst du eh wieder da sein, ne? In anderer Form.
0: Habe ich jetzt 2025?
1: Nee, du hast dich selbst korrigiert. Ja. Und umgekehrt, gibt es etwas, was du mit dem Wissen von heute anders machen würdest?
0: Also ich hätte mir gewünscht, mehr Besuche machen zu können.
1: Ja. Hausbesucher.
0: Ja. Das ist ein großer Bedarf, ganz großer Bedarf. Und ich habe mir Mühe gegeben, aber mehr Kräfte oder Zeit, muss ich jetzt so sagen, waren leider nicht. Ich weiß nicht, ob man dann hätte was anders organisieren müssen. Aber das war mir ein Bedürfnis, was vielleicht nicht ganz befriedigt ist.
1: Das kennt man aus den alten Romanen. Der Pfarrer, der immer mal wieder vorbeischaut.
0: Ja.
1: Oder wo die Menschen auch selber hingehen, ins Pfarrhaus und diesen Besuch dann dort machen, was mitbringen, Enten, Eier, irgend sowas.
0: Also ich habe das auch erlebt, muss ich sagen. Und mir war das eine Freude, wenn man so viele Jahre da ist, dass man die Familien kennt. Ja. Und ich habe Familien, wo ich die Kinder getauft habe, konfirmiert habe und getraut habe und die Eltern beerdigt, die Großeltern beerdigt. Und das war sogar so, dadurch, dass Großmutters Familie von dort stammte und auch eine Cousine meiner Großmutter dort sehr behaftet war noch und uns dann regelmäßig besucht hat, nachdem wir in Schönfeld waren, dass ich manchmal mehr über die Altvorderin in den Familien wusste, als sie selber. Ja, und wenn sie dann mir erzählten, naja, Oma ist in Polen geboren. Und ich sagte, nein, Oma ist nicht in Polen geboren, sondern Oma ist in Vierhof, Kreis Naugard geboren und ist im Februar, März 45 auf die Flucht gekommen und nach Tornow gekommen. Und ich weiß dieses oder jenes aus Erzählungen über Oma. Fand ich herrlich, fand ich ein Geschenk, dass man so eine Vertrautheit mit den Menschen haben kann.
1: Ja.
0: Ja, also irgendwie, das ist so ulkig. Manchmal fallen einem so Sachen auch so ein. Ja, neulich kam man da drauf, wir hatten Besuch von einem ehemaligen Bläser und da kam man so drauf. Wir haben immer in der Adventszeit, hat meine Frau mit dem Flötenkreis und wir mit den Flötenkindern und wir haben mit den Bläsern Alte und Kranke besucht, die nicht rauskamen mehr und haben bei dem vor dem Haus oder im Hausflur Weihnachtslieder gespielt, ja. Und da muss man an eine Geschichte denken, ja, wo die Leute schon im Bett lagen. Das Ehepaar lag schon im Bett. Ich wusste aber, wo das Schlafzimmer ist und hat da an die Scheibe gepocht. Und ach, der Pastor ist da. Und dann haben sie die Tür aufgemacht und haben sich wieder, sie hat sich wieder ins Bett gelegt und das Ehepaar lag ganz lieb so im Bett und der Posaunenchor stand um das Bett rum und hat Weihnachtslieder gespielt.
1: Großartig, ja?
0: Ja, großartig. Ja. Auch so ein Zutrauen, so eine Vertrautheit miteinander. Das ist ein Geschenk.
1: Ja, vielleicht ist das schon die Antwort auf die nächste Frage. Wie sieht die Welt aus, in der du gern leben würdest und welchen Platz hätte die Kirche in dieser Welt? Oder auch nur der Pastor?
0: Ja, die Antwort habe ich eigentlich gegeben, ja. Mit dieser Vertrautheit miteinander und sich auch das gegenseitige Ermutigen. Ich muss mal sagen, es war ja nicht nur eine Ermutigung, die ich den Menschen geben konnte, sondern auch umgekehrt. Mhm. Also auch in der Corona-Zeit oder in der Fortsetzung des Maichor-Formates hat diese Gemeinschaft, die sich dort gebildet hat, auch mich getragen. Mhm. Und mehr Mut gemacht. Und das würde ich in anderen Fällen in den Jahren vorher auch erzählen können.
1: Die letzte Frage zielt in eine ferne Zukunft. Was bleibt von Thomas Dietz? Was sollte bleiben, wenn du Einfluss darauf hättest, was bleibt?
0: Also ich hoffe schon, dass ich der Gemeinde als ein fröhlicher Pastor in Erinnerung bin, sicherlich nicht immer ganz bequem, aber als fröhlicher und ermutigender und der sie begleiten wollte und begleitet hat. Ja, das fällt mir jetzt als erstes ein, eigentlich so.
1: Lassen wir das als Schlusswort stehen?
0: Ja.
1: Dann danke ich für das Gespräch.
0: Danke, war mir auch eine Freude. Ja.
1: Das war im Gespräch mit Thomas Dietz. Wenn Ihnen dieses Gespräch gefallen hat, dann erzählen Sie es weiter. Schreiben Sie in die Kommentare, wie Sie sich an die Corona-Zeit erinnern, welche Erfahrungen Sie mit der Kirche gemacht haben, vielleicht auch, wie die Welt aussehen würde, die Sie gerne bewohnen möchten. Herzlichen Dank.
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1: Es gibt ja eine neue nationale Front von CDU bis Linkspartei, die irgendwie verhindern wollen, dass die AfD regiert. Aber wie gesagt, ich finde dieses Theater alles wirklich eine Farce und ein Theater, weil die AfD ist genauso wie die anderen Parteien eine Systempartei, ist aus diesem System hervorgegangen und dient dazu, den tatsächlich vorhandenen Protest, den Unmut in der Bevölkerung in den Bahnen des Systems zu kanalisieren. Und das so oder so, egal wie das Wahlergebnis ausgeht, das wird wieder erfolgreich gelingen, dass der tatsächliche Unmut, der tatsächliche Widerspruch unter den Menschen gegen diese regierende Politik, gegen das, was diese regierende Politik von Kriegsgefahr bis hin Sozialabbau, Energiepreise und alle Deindustrialisierung des Landes anrichtet, diesen Protest, diesen Widerstand in doch systemkonforme Bahnen zu lenken.
2: Was wäre denn eine nicht systemkonforme Bahn, die aber trotzdem mit dem Grundgesetz vereinbar wäre?
1: Eine tatsächliche Alternative, die eben an die Ursachen dieser Politik geht. Und also das ist die AfD nicht. Die stellt nicht das System in seinen Grundlagen in Frage.
2: Also das wäre dann eine Alternative, wenn man sagt, wir machen jetzt direkte Demokratie. Also die Parteien sind allenfalls für administrative Sachen da, aber ansonsten bestimmt der Wähler direkt über die Politik.
1: Ich weiß nicht, ob direkte Demokratie in einem Land mit über 80 Millionen Einwohnern und mit einer hohen arbeitsteiligen, komplexen Struktur möglich ist. Aber der erste Schritt wäre, an der tatsächlichen Alternative das Grundgesetz wieder zum Maßstab der Politik zu machen. Und das macht keine der derzeit regierenden, in welcher Form auch immer mitregierenden, etablierten Parteien, bis hin zur Linkspartei, die schon mit der Corona-Krise gezeigt haben, was sie vom Grundgesetz halten, nämlich wenn es drauf ankommt, nichts. Das zeigt sich jetzt auch bei der Aufrüstung, das zeigt sich bei der Kriegsgefahr, die heraufbeschworen wird und so weiter und so fort.
3: Apolut. Jetzt erst recht.
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1: Guten Morgen, es ist Samstag, der 29. August 2026 und ihr hört Nacktes Niveau. Den Podcast für starken Tobak gegen Propaganda. Den Podcast für das vorsätzliche Brechen von menschenverachtenden Politikern. 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Ich darf endlich wieder eine wählen, die schon lange nicht mehr da war. Aus Berlin Journalistin und Achse des Guten Redakteurin Ulrike Stockmann und aus Österreich natürlich die Präsidentin der Idi Amin Universität für globalen Bullshit. Journalistin und Moderatorin Milena Preradovic. Ich grüße euch, ihr beiden.
2: Ich freue mich immer wieder.
3: Ja, ich mich auch. Schön, mal wieder da zu sein.
1: Ja, gleichfalls. Es war ja eine Woche der Todesfälle, jetzt völlig ironiefrei, Harald von Norwegen, Dolly Parton, Tim Curry, Klaus-Michael Kühne, die sind alle in dieser Woche verstorben, meistens im recht hohen Alter. Und verstorben ist auch endgültig aus meiner Sicht, glaube ich, der letzte, wenn es ihn noch gab, der letzte verbleibende Rest an Autorität, Substanz und Ansehen für Professoren und Akademien, würde ich sagen. Denn die wahrscheinlich oder mit Sicherheit wirklich dümmste Inhaberin aller Zeiten eines deutschen Außenministeramtes, die wirklich imbezile Annalena Baerbock, ist nun Professorin für Global Leadership der einst renommierten Columbia University in New York. Es freuen sich die Gazetten von T-Online über alle sämtlichen regierungsnahen Dinge eigentlich und es lachen und schütteln verzweifelt die Köpfe die anderen. Und ich frage euch jetzt ganz ernsthaft, angesichts dieser Entwicklung, es lohnt ja eigentlich kaum noch darüber ein Wort zu verlieren, könnt ihr natürlich auch tun, wenn ihr wollt, aber die Frage an euch, was würdet ihr tatsächlich einem jungen Menschen heute empfehlen, wenn er sagt, soll ich studieren oder was soll ich eigentlich lernen? Welche Berufsausbildung kann man noch angehen in Deutschland, da ja die zumindest universitäre, ich meine es ganz ernst, im Sinne von Christian Schneider, eigentlich Betrug ist, Milena?
2: Also ich würde sagen, es gibt ja zwei Arten von Leuten, die mit Arbeit ihr Geld verdienen wollen und die anderen. Den anderen würde ich sagen, ich würde mich gleich beim WEF, also beim Einschleimen.
1: Sie nimmt mich wieder immer ernst, ja. Mhm.
2: Sofort einschleimen, dort ins Young Global Leader Programm aufgenommen werden, ja. Damit wirst du Grünen-Vorsitzende oder Grünen-Kandidatin, damit wirst du Facility Managerin der UNO, damit wirst du irgendwas, also bei der Columbia University, obwohl sie wird ja nicht Professorin, das sind ja Manager, die eigentlich schon was können sollten und die können noch irgendeinen zusätzlichen Kurs belegen.
1: Doch, sie kriegt den Titel Professorin für Global Leadership.
2: Ja, aber sie ist es natürlich nicht. Das ist genauso wie Präsidentin der UNO-Vollversammlung. Facility Management ist das. Hämmerchen einmal draufhauen und dann auf die Uhr gucken und sagen, oh, jetzt ist aber Schluss. Ne?
1: Ja.
2: So. Ja, und die anderen könnten sich mal dem Handwerk zuwenden. Also die arbeiten wollen.
1: Also Handwerk, gute, klare Empfehlung, stimme ich zu, würde ich auch so sehen, halte ich auch für in Deutschland noch brauchbar, die Ausbildung. Ulrike, wie sieht's bei dir aus? Und ganz ernsthaft, würdest du noch irgendwem eine Uni empfehlen in Deutschland?
3: Ach, also ich finde, grundsätzlich sollte man immer nach Neigung gehen. Also ich selber habe ja Geisteswissenschaften studiert und ich selber betreibe ja beruflich im Prinzip Wolkenkraxeleien, die Gott sei Dank bis jetzt für mich funktioniert haben. Aber grundsätzlich ist natürlich Journalismus, alles was mit Medien zu tun hat, immer eine unsichere Bank, das wissen wir alle. Gerade auch in der heutigen Zeit, gerade auch in unserem Spektrum. Aber wenn man sich dafür entscheidet, weil man es gerne tut, weil man es machen will, dann sollte man das tun. Ich glaube auch jetzt rein von der Logik her, könnte es ratsam sein, etwas Handwerkliches zu tun, aber auch dafür muss man ja geeignet und gebaut sein. Und wenn man nun mal eher ein Kopfmensch ist und damit nichts anfangen kann, dann hilft einem das ja nicht weiter.
2: Das stimmt, so Windvögler können unglaublich schlechte Fliesen legen.
1: Ich hätte ja, dich nicht vor diesen Bus gestoßen, Milena, so wie du die Geisteswissenschaftler immer bezeichnest, aber wenn du selber schon deinen Vater wieder zitierst, ich weiß.
3: Naja, und ich meine, klar, man kann sich immer im Kopf zurechtlegen, was ist jetzt noch sinnvoll. Ich habe das Gefühl, dass eigentlich jede Branche heute krankt. Also selbst ITler stöhnen, selbst, wahrscheinlich, wenn man sich jetzt ein ganz tolles KI-Tool ausdenkt, dann kann man vielleicht kurzfristig sehr viel Geld machen. Aber ja, ich finde, langfristig baut sich doch die gesamte Gesellschaft um. Es wird buchstäblich alles auf den Kopf gestellt und wahrscheinlich mit kann man da wenig voraussehen, wenig vorausplanen und dann einfach nur versuchen, mit dem, was man kann, irgendwie durchzukommen.
1: Ein wohlklingendes Ausweichen, würde ich fast sagen. Ich würde es einfach halten und sagen, tatsächlich, ja, Handwerk, definitiv, auf jeden Fall. Würde ich auch jedem empfehlen, der sich irgendwie Richtung Uni umguckt. Nein, ich habe den Betrieb durch, ja, ich habe bis auf die Professur, da habe ich dann rechtzeitig abgebrochen. Nein, es ist Betrug. Es ist von vorne bis hinten Betrug. Es gibt Ausnahmen, sicherlich, ein Mathematikstudium halte ich immer noch, oder ein Physikstudium halte ich für sinnvoll und nötig. Ist auch den wenigsten gegeben. Ich hätte gern Physik studiert, würde nicht reichen, bekäme ich nie durch, ich würde an Mathe scheitern. Aber fast alles andere ist kompletter Betrug und es tut mir leid, nichts gegen dich, Ulrike, ich schließe die Geisteswissenschaften in toto ein und ich denke, ja, eine Ausbildung jeder konkreten Art ist super, egal ob das ein Handwerk ist, ob das eine Lehre ist, irgendwelchen kaufmännischen Geschichten, das ist perfekt und hinterher kann man sich eine Uni suchen, wenn es unbedingt sein muss, irgendwo anders und das nachmachen, halte ich in jedem Fall für besser, erst in die Praxis. Also das finde ich eindeutig sagbar, also egal was, gerade im Journalismus, ja. Nichts ist doch besser als ein Journalist, der noch was gelernt hat vorher, der was kann.
3: Ja, aber ich glaube grundsätzlich, ist Praxis immer gut. Viele Leute studieren ja, ohne dass sie jemals irgendwo mal reingeschnuppert oder gearbeitet haben.
1: Genau.
3: Wahrscheinlich auch im Bereich Medizin, könnte ich mir vorstellen.
1: Definitiv.
3: Und ich glaube, darum schickt man doch Mediziner im ersten Semester in die Pathologie, um gleich mal die auszusortieren, die gar kein Blut sehen können, dachte ich.
1: Nee. Also Pathologie ist auch nicht praktisch. Also da gibt es so Pflegepraktikum und so, aber das ist alles ein Witz. Das sind mehr so Scheindinger und so. Also Prinzip, ich würde nicht im Sinne der DDR sagen, die Akademiker in die Betriebe, aber ja, praktisch was lernen.
2: Einfach also ich würde zum Beispiel in Sachsen-Anhalt jetzt kein Genderstudium
1: abschaffen. Ja.
3: Aber auch beim Thema Praxis, auch da macht ja die Robotik wahnsinnige Fortschritte und es werden Roboter entwickelt, die Autos vollkommen selbstständig zusammenschrauben können und dann natürlich vielerlei mehr. Klar, jetzt kann man sagen, guten Klempner brauchst du immer noch, aber auch das, wenn der Fortschritt weitergeht, wird irgendwann auch von Robotern bewerkstelligt werden können. Aber dann kann man sich ja immerhin noch sagen, wenn die Gesellschaft sich weiter so entwickelt, müssen wir ohnehin alle bald aussteigen und dann brauchen wir, dann müssen wir uns selbst ernähren, dann brauchen wir irgendwie selber eigene Generatoren.
2: Wenn du ein guter Klempner bist, du kriegst sowieso kein Personal und dann kommen die Roboter, dann hast du halt ein Heer von Robotern unter dir, verstehst du? Und die arbeiten für dich.
1: Besondere Form von Kulturpessimismus, was so KI und Robotik angeht. Das kann man natürlich an anderer Stelle vertiefen. Da ist uns die Zeit leider nicht gegeben. Ich sehe es ein bisschen anders, auch wenn man da sicherlich miteinander diskutieren kann. Und wie es der Zufall will, ihr Lieben, das Thema habe ich nicht ganz uneigennützig ausgesucht, läuft ja gerade meine kleine Umfrage noch bis zum 30.09. auf normalekollegen.de, alles zusammengeschrieben. Da schaue ich einfach mal nach. Habt ihr da draußen Interesse an einem Stellenmarkt, an einer Auftragsvermittlung, die normal ist und weder gendert noch Gebetsräume einrichtet, die nicht sexuelle Präferenzen am Arbeitsplatz zelebriert und fordert und Stolz und Pride, sondern ganz normale Kollegen eben sucht. Wer da mitmachen möchte, um das zu beantworten, normalekollegen.de ist die Site, die ihr besuchen müsst. Dauert ein paar Sekunden und wir alle sind schlauer. Vielleicht wird was draus. Schreibt mir gerne auch, was für euch eine richtige Arbeitswelt ausmacht und wir denke ich, stürzen uns jetzt in die Arbeit, denn es gibt ja einiges zu tun da draußen, wie jede Woche. Donald Trump ist derzeit sehr beschäftigt mit der Umbenennung von Wasserflächen in seinem Heimatland. Lake Ontario heißt jetzt Lake America und es kursieren im Netz lustige kleine Videos, in denen erklärt wird, dass auch die Kanada-Gänse jetzt umbenannt werden zu Donald Ducks, weil das Ganze auch viel besser sei. Während Donald damit beschäftigt ist, da reist sein CIA-Chef, Mr. Ratcliffe, allerdings um die Welt. Und ja, was war da eigentlich, Milena? Mit großem Brimborium und Henning Rosenbusch kommentierte aus meiner Sicht sehr treffend im Netz, sehr ein geheimnistuerisches, groß inszeniertes Brimborium, führte CIA-Direktor Ratcliffe mittels eines Transportflugzeuges und mehreren darin befindlichen Autos offensichtlich nach Moskau, um dort mit dem russischen FSB, ex-KGB oder dem KGB-Nachfolger, Geheimdienstchef, zu sprechen über die Lage in der Ukraine. Inzwischen wurde auch über die New York Times kolportiert, was da wohl wie besprochen wird und das Ganze wird von EU und Brüssel Funktionären geframed als eine Art Manöver des letzten Augenblicks, weil Putin nun endgültig zum Atomknopf greifen möchte. Ja, wie ordnest du die ganze Szene ein, Milena?
2: Ja, es ist natürlich Propaganda. Ich meine, die Russen reden seit ein, zwei Jahren davon und die Stimmen werden lauter, dass man Europa mit atomar angreifen soll. Das ist jetzt nicht ganz neu in der aus der Geschichte. Ich frage mich, wenn der Radcliffe da so heimlich war, ist der vielleicht in so einer Catering-Box geführt?
1: Heimlich, ja, also heimlich, ja, unheimlich. Ne? Also alle wussten es, genau, aber er war ganz inkognito da.
2: Ja, ja, ja. Ich meine, wir reden hier in diesem Podcast schon ewig lang davon, ja. Und ja, ich denke, die Diskussion in Russland über taktische Atomwaffen gegen Europa, das soll die Europäer eigentlich auch aufwecken. Hm. Ja, weckt sie allerdings nicht auf, sondern wird nur als Grund dafür hergenommen, um noch mehr aufzurüsten, noch mehr Steuergelder umzuverteilen, Russland noch mehr zu verprellen, anstatt sich an den Verhandlungstisch zu setzen. Und da heißt es oft, die Russen wollen ja nicht verhandeln. Der Putin rückt ja nicht von seinen Forderungen ab, ja, den Donbass zu Russland zu holen. Ja, aber Europäer und Ukraine rücken ja auch nicht von ihren Forderungen ab. Die sagen ja ganz platt, Putin hat den Krieg begonnen, er soll sich jetzt verziehen. Ja, aber ist natürlich Quatsch. So läuft Diplomatie nicht, außer bei Herrn Badefuhl oder in seinem Kopf. Er hat ja als erstes gesagt, Russland wird immer unser Feind bleiben, als erster Diplomat Deutschlands. Aber sollte Russland seine atomare Drohung tatsächlich mal wahr machen, dann gute Nacht, Deutschland. Ne? Weil schon Anfang des Jahres hat der Putin-Vertraute Karaganov bei Tucker Carlson gesagt, strategisches Ziel Nummer eins ist Deutschland. Hm. Auch weil Deutschland die Quelle des Schlimmsten in der europäischen Geschichte sei. Also die Quelle des Schlimmsten, so sehen uns die Russen. Und Deutschland eskaliert weiter und hat nicht mal warme Unterhosen für die Soldaten im Köcher. Hm. Und die Russen sagen, wohl nicht ganz unrichtig, Europa wolle Krieg, um das gescheiterte Projekt EU zu vertuschen. Also ich persönlich glaube nicht, dass wir jetzt direkt vor einem Atomkrieg stehen. Aber was die Russen auch bewegt, ist, dass sich keine Gegenwehr in Deutschland, in Europa bildet. Ja? Und es stimmt ja auch, die Menschen sind ja stumm. Es gibt keine Friedensbewegung. Es gibt keine Demos für Frieden. Es gibt gar nichts. Ja? Es gibt keine Anzeichen, dass die Menschen in Europa keinen Krieg wollen. Und ich glaube, da schauen die Russen auch drauf. Also alle schauen da drauf. Und der Bürger glaubt halt, er hat nichts mehr zu sagen. Und das ist der große Fehlschluss.
1: Ulrike, die Welt berichtet ja von besagtem New York Times Stück und macht darin diesen Hitler-Vergleich auf, beziehungsweise schreibt, dass man fürchtet auf amerikanischer Seite, dass es Putin nun wie Hitler gehe, dass er abgeschirmt sei von den wahren Berichten von der Front, dass Russlands Lage in der Ukraine sehr viel schlechter sei, als dass Putin berichtet werde. Und das ist ja ein Narrativ, das aufhorchen lässt. Die Atomdrohungen kommen ausschließlich aus Brüssel, oder diese Atombeschwörungen kommen bisher ausschließlich aus Brüssel. Nichts dergleichen haben sich die Amerikaner zu eigen gemacht an Wolfen. Aber dieser Hitler-Vergleich, der da drin steckt, der kommt nun erstmals aus den USA. Ist das eine gemeinsame Eskalation von EU und Amerika in die Richtung? Schlägt das in die gleiche Kerbe oder wird das in Europa umgedeutet und die Amerikaner sind eigentlich deeskalierend unterwegs?
3: Also ich muss gestehen, ich habe bei diesen ganzen Hergängen ein wenig den Überblick verloren.
1: Da bin ich nicht der Einzige zum Glück.
3: Also und ich sag's mal so, das, was öffentlich kolportiert wird und was tatsächlich hinter verschlossenen Türen geredet wird, das sind ja auch zwei verschiedene Dinge. Also ich muss sagen, ich finde grundsätzlich Hitler-Vergleiche sehr lächerlich, egal wer sie ausspricht. Ich muss vielmehr immer daran denken, wenn es heißt, man wolle Russland militärisch schlagen, dass das schon Napoleon nicht geschafft hat, geschweige denn Hitler. Also das fällt mir bei solchen Vergleichen dazu ein. Also ich denke, dass auf jeden Fall die EU natürlich versucht zu zündeln und sich auf jeden Fall gegen Russland zu positionieren und auch die EU-Bürger dazu anzuhalten, Russland als ultimativen Feind abzulehnen. Was ich aus den USA mitbekomme, ist so ein bisschen widersprüchlich. Da habe ich das Gefühl, das ist mal so, je nachdem, was da taktisch gerade am passendsten ist. Was diese ganzen Atomdrohungen anbelangt, da stellt sich mir immer die Frage, so wie ich das verstanden hatte, hat man ja Atomwaffen, um sie nicht einzusetzen. Also um einfach dieses Druckmittel zu haben, den Gegner einschüchtern zu können oder ihn zu bestimmten Handlungen bewegen zu können, weil man eben Atomwaffen hat, aber sie kommen nicht zum Einsatz. Das war ja, soweit ich weiß, zumindest der Vorgang im Kalten Krieg. Ich frage mich jetzt, wenn es tatsächlich so wäre, dass Russland, Deutschland nuklear angreifen würde. Was hätte Russland davon? Dann kämen doch sofort die Amerikaner mit Atombomben nach Russland. Oder habe ich da ein falsches Verständnis von?
1: Ja, das könnte man fragen, Ulrike. Das ist natürlich an der Grenze zur Putin-Troll-Propaganda aus EU-Sicht. Aber tatsächlich haben ja auch die Amerikaner kürzlich wohl diskutiert, sogenannte taktische Atomwaffen im Iran einzusetzen. Das geht aus Berichterstattung diverser amerikanischer Quellen hervor. Wir haben letzte Woche darüber gesprochen. Also den Einsatz von sogenannten taktischen Atomwaffen, die ja sehr kurze Reichweiten haben im Gegensatz zu Interkontinentalraketen und kilometerweiten Vernichtungszonen, der wird wohl ernsthaft bei Militärs diskutiert. Also so ganz abwegig scheint das nicht zu sein.
2: Ich würde aber gerne noch einen Satz sagen zu deiner Frage. Ist Amerika dabei mit den Europäern, mit Brüssel, ne, dass sie das quasi gemeinsam machen? Ich glaube, Amerika ist da auch nicht Amerika. Es gibt dort Donald Trump, seine Regierung auf der einen Seite, und es gibt auch die NATO. Ich würde das schon ein bisschen trennen. Und ich glaube, die NATO ist enger verbündet mit Europa, als es Trump ist, ja? Und hat die NATO und auch und die CIA, ja, das, was man so gerne den Deep State nennt, ja, das ist ja jetzt nicht Donald Trump und seine Regierung. Und deswegen glaube ich, daher kommen dann auch die teils widersprüchlichen Aussagen.
1: Ja, das ist wohl durchaus anzunehmen, und mit den Resten des geflüchteten Deep States in Brüssel, wenn man den Eindruck hat, dürfte es wohl so weitergehen mit einer Umdeutung auch amerikanischer Bemühungen in eine Richtung, die diesen europäischen Kriegstreibereien entgegenkommt. Wir werden das beobachten müssen aus sehr viel näherer Nähe, als so manchem Europäer das lieb sein kann, und wissen aber derzeit genauso viel, nämlich gar nichts, wie davor. Was wir wissen, ist, dass eine Panik sich sehr wohl in echter Weise breit macht im Regime im Inland. Das zumindest ist in letzter Woche doch aus meiner Sicht überdeutlich geworden. Vielleicht beginnen wir mit Alice Weidel, die im ZDF-Sommerinterview die Regierung sehr diplomatisch aus meiner Sicht ja als Flachzange bezeichnet haben oder als Flachzangen bezeichnet haben und dann erklärt hat, man horche auf, erstmals sich festgelegt hat, würde die AfD in Regierungsverantwortung kommen, dann würde sie aus dem Euro und aus dem Schengen-Raum aussteigen, also der gemeinsame Grenzkontrollverzichtsraum der meisten EU-Länder und auch der Schweiz, in denen keine Passkontrollen an den Grenzen nötig sind. Ulrike, das war eine interessante Ansage von Frau Weidel. Ich weiß nicht, ob du Ähnliches schon mal gehört hast vorher von ihr. Eine so klare Festlegung. Sie ist ja ansonsten die Meisterin des Wischiwaschi. An der kann man sie dann messen. Und das Ganze hat für ordentlich Aufregung gesorgt im Blätterwald auf Regimeseite, weil Flachzange, das ging deutlich zu weit.
3: Naja, ich finde, das, was akzeptable Beleidigungen sind, wird ja tagtäglich runtergeschraubt. Also man hat ja teilweise wirklich das Gefühl, dass man nicht einmal mehr harmlose, kritische Worte äußern kann, ohne dass es juristische Konsequenzen hat. Also das wird ja sowieso immer weiter ausgeweitet. Und ja, also mir ist auch keine derartige Äußerung Alice Weidels in Erinnerung. Ich glaube tatsächlich, dass sie sich da zum ersten Mal so eindeutig positioniert hat.
1: Ist ja riskant, nicht? Also das ist ja durchaus ein Punkt, an dem sie gemessen werden kann. Wenn denn wirklich die AfD in Regierungsverantwortung kommen sollte, eisenharter Messpunkt.
3: Ja, das stimmt. Also gut, zumindest bundesweit wird es ja, wenn dann voraussichtlich, theoretisch noch 3 Jahre dauern, es sei denn, vorher geht diese Koalition zugrunde, was natürlich auch geschehen kann. Grundsätzlich muss man vorsichtig sein mit dem, was Politiker ankündigen. Also, dass die AfD aus dem Euro raus will, ist ja, glaube ich, schon länger ein wichtiger Punkt der Partei auch. Also
1: oder zumindest
3: teilen. Ja, genau, das war ja der
2: Lucke.
3: Überhaupt Bernd Lucke, der das damals initiiert hat, aus dem Euro rauszuwollen. Dass sie jetzt auch den Schengen-Raum verlassen will, finde ich sehr interessant. Ich frage mich immer, inwiefern das eigentlich möglich ist. Da muss ich sagen, das kann ich nicht einschätzen, inwiefern man eigentlich da noch die Kapazitäten hat als Staat, wenn man sich einmal drauf eingelassen hat. Inwiefern das umsetzbar ist, was da alles in die Wege geleitet werden müsste. Vielleicht soll es auch einfach nur richtungsweisend sein, dass die AfD es eben ernst nimmt, die Grenzen dicht zu machen und im Zweifel eben auch zu solch einem Schritt bereit wäre, wenn es nötig wäre. Vielleicht soll das auch mehr so in die Richtung gehen. Aber ja, es ist auf jeden Fall bemerkenswert, dass sie da so klar ist, weil das ja schon ja, ein sehr, sehr großer Schritt wäre.
1: Klar, wenn es so Leibpolitikerversprechen, klar.
2: Ja. Ich meine, wir haben einen Kanzler, der jedes Wahlversprechen gebrochen hat, ja. Und dann redet ihr von Risiko bei Alice Weidel.
1: Ja, über den müssen wir eh reden. Ich meine, der hat es ja, ja diese Woche dick
2: bekommen. Ja, ja. Aber ich meine, gut, sie hat sich da positioniert. Ja. Das ist kurz vor der Wahl in Sachsen-Anhalt. Es ist völlig klar, was das Wahlkampf ist. Es ist auch völlig okay. Also diese EU, darauf stehen wir ja auch nicht so. Aber ich finde die Flachzangendebatte finde ich zum Piepen. Ja, also ich meine, sie ist als Nazischlampe beschimpft worden und Gerichte haben das erlaubt. Also jetzt tut diese Futterdruckblase so, als hätte es ja noch nie böse Worte gegeben. Also ich sage nur mit Verlaub, Herr Präsident, Sie sind ein Arschloch. Ja?
1: Joschka Fischer.
2: Gegen Bundestagspräsident Stücklen, ja. Und News hat jetzt geschrieben, die Taz hat vor ein paar Jahren historische Beschimpfungen, die von Politikern stammen, ausgegraben. Ah, ja. Und ich sage euch, da sind echt lustige dabei. Also ich lese mal vor. Beamtenkuh, Dampfnudel, Dösbaddel, Dröhnbüdel, Frühstücksverleumder, Lackschuhpanther, möchte gern Schimanski, Ochsenfrosch, Obertünnes, Putzlumpen, Ratte, Rotzjunge, Sumpfblüte, Wrack, Wühlratte und Zuhälter.
1: Ja. Ich habe noch den NATO-Stricher anzubieten. Das war ja Dieter Dehm, so hat er damals.
3: NATO-Stricher.
1: NATO-Stricher.
3: Das ist ja schon poetisch.
1: Dieter Dehm hat so diesen, wie heißt der ganz, ganz kleine Mann im Anzug, der für die SPD Außenminister war. So ein ganz kleiner Kleinmann-Syndromiger.
2: Heiko Maas,
1: richtig. Genau, den hat er NATO-Stricher genannt. Und dann wird der Favorite auch, Franz Josef Strauß, als Antidemokrat beschimpft. Daher kommt ja die erste Klassiker, ja.
2: Also ich meine, der Merz sollte sich jetzt lieber Gedanken machen, dass er in der Ukraine laut Umfragen beliebter ist als in Deutschland.
1: Ja gut, der Merz.
2: Die erste Amtshandlung nach dem Urlaub war ja auch ein Video namens Slava Ukraina zum 35. Geburtstag und der Besuch des Waldbrandgebietes Hürtgenwald, wo er laut ausrief, das ist der Klimawandel. So, und dann habe ich einen interessanten Artikel bei Journalistenbosch gelesen. Also Journalistenbosch schreibt und belegt es auch, dass sich dieser Waldbrand ganz zufällig auf einem ausgewiesenen Planungsgebiet für Windräder befand. Also dort ist er ausgebrochen, aber natürlich hat nichts zu tun. Ja.
3: Seltsam.
2: Und Fritze will sich jetzt um Deutschland kümmern. Ich bin nicht sicher, ob das die gute Nachricht ist. Und ich möchte Ihnen, ich habe vorhin bei Welt ein Interview mit Merz gesehen, wo er den Satz sagt, den ich jetzt völlig aus dem Zusammenhang gerissen wiederholen möchte. Ich kann die CDU nicht halb zerstören.
1: Ja, Fritz Blackrock oder auch der Stromberg-Kanzler, den halt tatsächlich, also da muss man jetzt schon sagen, nicht, er tut mir nicht leid, das sage ich vorneweg, aber er liegt so am Boden und blutet aus allen Öffnungen, dass man schon wirklich sagen muss, naja, also noch mehr draufhauen, noch mehr treten, aber er hat es ja auch verdient. Also vielleicht fangen wir an mit seinem Auftritt, ich glaube es war bei NTV, da war er in einer Art Bürgerrunde und musste sich von einer Kinderärztin anhören, dass er ja vorsätzlich seinen Amtseid bricht. Bild berichtet, die Kinderärztin Bea Merscher aus Niedersachsen ging den Kanzler frontal an. Die Medizinerin, die auf Instagram regelmäßig gegen die Gesundheitspolitik der Regierung wettert, warf Merz vor, mit seiner Politik den Amtseid zu brechen und die Zukunft von Kindern zu gefährden. Seine Politik sei menschenverachtend und zerstörend. Die Ärztin fragte, warum brechen Sie Ihren Amtseid, den Nutzen des Volkes zu mehren und Schaden von ihm abzuwenden und erlassen solche menschenverachtenden, zerstörerischen Gesetze wie das GKV-Spargesetz. Für unsere Hörer nochmal zur Sicherheit. Ja, tatsächlich, das fand so statt in einer Regime-Fernsehsendung bezogen auf die Gesundheitsgesetzgebung, nicht auf irgendwelche anderen Fragen. Aber auch das war für Merz zu viel. Und er schuhregelte und maßregelte die Fragestellerin auch sofort, sagte, das geht ein bisschen über das normale Maß der Kritik hinaus, sagte er. Das geht zu weit. Der Vorwurf sei eine persönliche Herabsetzung. Natürlich müsse sich die Bundesregierung Kritik gefallen lassen, aber uns und auch mir persönlich einen vorsätzlichen Bruch meines Amtseides vorzuwerfen, das ist schon ziemlich harter Tobak, echauffierte er sich. Und das war für Merz ja nach dieser berühmten Feuerwehrszene, die du da beschrieben hast, Melina, das zweite Mal, dass er sich den Unmut gefallen lassen musste. Er wurde ja da, als er da von Klimawandel auch ausgebuht, wirklich hörbar von den angetretenen Besuchern. Und beschwerte sich da auch und erklärte, er lasse sich hier von denen, die hier schreien, nicht beeindrucken. Also man könnte sagen, die Schlinge des Volkszorns zieht sich doch immer weiter zu um sein kleines Hälschen, oder?
2: Ja, das geht doch allen so. Ja, die, warum brauchen die irgendeinen Wassergraben um das Kanzleramt? Warum trauen die sich nirgendwo mehr hin? Also das geht ja auch seit Jahren so, ja, die Grünen. Wir erinnern uns an Robert Heilemachen.
1: Und Hode.
2: Der ja unglaublich einem Attentat ausgeliefert war von Bauern auf der Fähre, ja. Das war ja nichts, die wollten mit ihm reden und er hat sich nicht getraut rauszukommen und das wurde ja auch skandalisiert. Nein, das läuft seit Jahren so, das wird auch noch schlimmer werden und ja, sie haben es verdient. Also jeden Buhruf haben sie sich hart erarbeitet.
1: Hm. Haben sie und man hat ja das Gefühl, neben all dem, was sie sowieso schon um die Ohren bekommen und bisher sind es nur Worte, ich glaube ja, das kann sich irgendwann mal ändern in absehbarer Zeit, wenn es so weitergeht, machen sie auch einen derartigen Bockmist, dass man sich fragt, ja, wie aufgelöst ist diese Regierung schon? Jetzt zwischenzeitlich ging ein paar Tage lang die Meldung rum, dass Lars Klingbeil, der Finanzminister, der nach eigener Bekundung ja keine Zahlen braucht, um sich ums Geld zu kümmern, dass der ein Zuckersteuergesetz plant für zuckerfreie Getränke. Das war an Absurdität kaum noch zu überbieten. Es drang nach außen. Wie die Welt berichtet, war das Kabinett selber die Quelle für dieses Zuckersteuergate, wie sie es da nennt. Aus seinem eigenen Ministerium sind diese Pläne kolportiert worden und Klingbeil sah sich dann gemüßigt oder sah sich dann gedrängelt, das auch sofort zu dementieren und zu widerrufen. Er plane das ja nun garantiert überhaupt nicht. Ob es damit zusammenhängt, dass es vorher bekannt wurde oder nicht, das mag dann jeder selbst beurteilen. Aber diese Regierung, Ulrike, hat ja nicht nur Auflösungserscheinung, man hat das Gefühl, den hält der Lack noch zusammen, oder?
3: Ja, also ich muss sagen, mich interessiert das Ausmaß an Unfähigkeit im Vergleich zum Ausmaß an Mutwilligkeit. Also inwiefern das im Verhältnis steht, finde ich, ist eigentlich das Spannendste daran, jetzt auch bei dieser Geschichte mit der Zuckersteuer auf zuckerfreie Cola. Da frage ich mich dann schon, war das ein Versehen? Also ist den Menschen, die dafür verantwortlich zeichnen, nicht aufgefallen, dass in dieser Cola kein Zucker ist?
2: Nein.
3: Oder dachten sie sich, oh, das machen wir einfach mal trotzdem.
1: Nee, komm, Ulrike, nein, komm. Ja,
2: nein.
1: Ulrike, ehrlich, komm, das glaubst du doch nicht wirklich.
2: Das Handelsblatt hat recherchiert und die haben rausgefunden und geschrieben, dass im Finanzministerium monatelang über diese Art der Zuckersteuer diskutiert wurde.
1: So, ja? Ist doch auch klar. Ich meine, wer Ulrike nicht kennt, sie ist tatsächlich so diplomatisch und freundlich, auch im persönlichen Umgang und sie sagt solche Dinge nicht ins Gesicht. Aber liebe Ulrike, so viel Blödheit, nein, also ich bitte dich.
3: Naja, aber es ist ja dann doch wieder dumm, weil es kommt doch raus. Also wenn dann muss ich das, dann darf ich das nicht Zuckersteuer nennen, dann nenne ich das Zucker- und Süßmittelsteuer. Aber dass das nicht durchgeht, also so weit sind wir ja dann doch noch nicht.
1: Nee,
3: also
1: das ist ja nicht. So guck mal, plump. Nee, Moment mal, diese CRD-6-Richtlinie der EU neulich, die kommen auch quasi nirgends raus. Ja, da haben so ein paar freie Medien drüber berichtet und vorher kam das nirgends raus. Also hier kompletter Verbot für EU-Insassen in Nicht-EU-Ländern Bankkonten zu haben. Also es geht eine Menge durch. Es ist wirklich nur die Frage, wann es rauskommt. Und der Punkt war ja auch gerade an dieser Sache, dass irgendjemand in seinem Kabinett das Ding gestreut hat, die Presse darauf hingewiesen hat, weil offensichtlich sonst keiner sowas liest und das hätte durchgehen können, wenn das nicht irgendwo geleakt worden wäre, glaube ich schon.
2: Ich meine, diese Zuckersteuer ist ja eh so eine lustige Sache, ne? Also ich meine, es soll ja Leute geben, die glauben, da geht's um unsere Gesundheit. Das sind übrigens die Leute, die auch glauben, dass Karl Lauterbach Ahnung von Medizin hat und ernsthaft in Harvard studiert hat. Also das sind die gleichen Leute. Und das war ja so eine Sache, diese Zuckersteuer, die CDU ja eigentlich nicht wollte. Und dann kam Sugar Daddy Jens Spahn und wollte sie doch, ja. Und es sollte ja auch erst keine Steuer werden für den allgemeinen Haushalt, sondern eine zweckgebundene Abgabe.
1: So.
2: Dann wurde es natürlich doch eine Steuer, ja. Also,
1: gut, aber, ich
2: meine, Elena, eine Zuckersteuer ohne Zucker ist wahrscheinlich selbst der hörigen Journalie zu viel. Aber
1: nee, komm, also ein Land, wo du die Luft besteuern kannst, da kannst du locker Zucker in zuckerfreien Getränken besteuern.
2: Aber weißt du was, es hat ja einer auf X hat geschrieben und das stimmt natürlich und schon sind alle froh, dass es ja nur eine Steuer auf Zucker gibt. Also, dass es jetzt keine Steuer mehr auf zuckerfreie Sachen gibt. Jetzt werden sie alle sagen, ja, das ist ja dann nur für Zucker, ne?
1: Tom.
3: Oder es war eine klassische Ablenkungsfinte, wir echauffieren uns alle über die Zuckersteuer auf zuckerfreie Cola und im Hintergrund laufen ganz andere Dinge, die wir deshalb dann nicht mitbekommen.
1: Das passiert ja auch
3: immer häufiger.
1: Sehr gute Möglichkeit. Denn wie sehr das Ganze in Auflösung kommt und wie ernst die Angst dieses Regimes ist, das ist an allen Ecken und Enden derzeit zu erkennen. Im 6. September, 9. September ist die Wahl in Sachsen-Anhalt, die höchstwahrscheinlich haushoch der AfD-Kandidat Ulrich Siegmund gewinnen dürfte. Bei 40% plus steht die AfD in allen Umfragen. Für die Alleinregierung mit 46% reicht es wohl wahrscheinlich eher nicht. Aber die Regimeparteien sind in hellster Aufregung und sind an allen Fronten damit beschäftigt, die AfD zu diffamieren. Neuester Streich, ich danke einem treuen Hörer dieser Sendung, der mir das zugeschickt hat, ist eine Schulwahlbroschüre aus Sachsen-Anhalt. Die Schulwahl findet ja immer begleitend statt. Da werden dann die Schüler befragt, wen sie denn so wählen würden. Und da gibt es eine staatlich geförderte Broschüre einer Jugendhilfeeinrichtung, eines Jugendrings, die darin die AfD diffamiert und erklärt, die AfD sei keine normale Partei. Sie sagt, nicht alle Menschen sind gleich viel wert. Es wird also gleich, während alle anderen Parteien ganz großzügig und höflich und fröhlich dargestellt werden, mit all den tollen Dingen, die sie möchten, ohne ein kritisches Wort. Und im Land Brandenburg, da gelten jetzt AfD-Kugelschreiber und AfD-Parteimaterialien, die typischen Werbegeschenk-Dinger, T-Shirts und alle anderen Dinger mit Logo drauf, als verbotene Gegenstände, weil sie Propagandamittel verfassungsfeindlicher Organisationen sind. Also der Kampf um die Krippen und die Schultische, Milena, der läuft wirklich aus vollen Rohren. Man scheint in heller Aufregung.
2: Die Tinte des Bösen. Ja, und überall, es ist ja auch immer das gleiche im Prozedere. Sie berufen sich immer auf ihre weisungsgebundene Behörde im Verfassungsschutz, ja, und sagen, in Brandenburg ist die AfD eine erwiesen rechtsextremistische Bestrebung. Aha. Okay, ist rechtlich natürlich alles Quatsch, solange die AfD eine erlaubte Partei ist. Da haben sich ja einige Verfassungsrechtler dazu geäußert. Aber ich glaube, am Ende ist das eine große Wahlkampfhilfe für die AfD, wie immer. Ja. Also das sind Kinder, die kommen in die Schule und dann sehen sie erstmal ein Plakat, da steht drauf, ihr dürft nichts von der AfD dabei haben. Ihr dürft nicht über die AfD sprechen.
1: Und wir wissen, sowas animiert Kinder überhaupt nicht, das zu tun.
2: Dann kriegen Kinder natürlich Angst und sagen, nein, liebe Demokratie, hab mich lieb, ja. Also dem Bürger wird jeden Tag an jedem Ort gezeigt, wer hier die Diktaturfantasien hat und wer auch die Macht hat, sie durchzusetzen. Ja. Ne?
1: Das ist verrückt. Ist verrückt und was ich mich frage in diesem Kontext, das passt wieder zu dem, was du vorhin sagtest, Ulrike, wer will da eigentlich von was ablenken oder worum geht's da eigentlich? Ist die Causa Sven Hüber in diesem Zusammenhang, die ja die Woche ganz schön Aufregung verursacht hat. Apollo News hat da etwas ins Rollen gebracht mit der Aussage eines Zeitzeugen und hat jetzt einen Funktionär, einen Ex-DDR-Grenzoffizier und Politoffizier der Grenztruppen zu Fall gebracht, der besagt, dass Sven Hüber, der als erster Kommissar der Bundespolizei bisher Funktionär war in der Gewerkschaft der Polizei. Da war er über viele Jahre stellvertretender Bundesvorsitzender. Und nun kommt heraus, dass dieser Duzfreund von Nancy Faeser offensichtlich in seiner Zeit als Grenzoffizier und als Politoffizier seine Soldaten animierte und geradezu befahl, sie mögen Grenzverletzer, also Mauerflüchtlinge, gezielt töten. Man solle der zweite Schuss solle der Warnschuss sein. Und dieser Zeuge, der das eidesstattlich versichert, Axel Krause heißt er, erklärte auch, dass er als Zeuge dabei war, während Hüber einem Flüchtling, den sie geschnappt haben, die Pistole in den Mund steckte, seine Exekution simulierte und dieser Mann, dieser gefolterte, gescheiterte Flüchtling sich deswegen in die Hose machte. Da frag ich mich, also Ulrike, wenn so eine solche Kreatur wie dieser Hüber, der natürlich in das tiefste Loch eigentlich gehört, was wir haben, aufsteigt bis auf diese Position, über so viele Jahre da ist, wieso bei Gott wird er jetzt vor den Bus geschubst?
3: Das habe ich mich auch gefragt, ehrlich gesagt. Ich glaube eigentlich nicht an Zufälle, weil ja sehr viele Politiker ganz fest im Sattel sitzen, die sich auch unfassbare Dinge zu Schulden haben kommen lassen, wie wir alle wissen. Es kann ja, andererseits weiß man ja nicht, wie da hinter den Kulissen überlegt wird. Vielleicht hat diese Enthüllung von Apollo News doch zu hohe Wellen geschlagen und sie haben sich gesagt, na gut, wir müssen jetzt doch auch mal ein Zugeständnis machen. Das ist sonst, da überfordern wir vielleicht die Bürger oder die Wähler, wenn wir den jetzt drin lassen. An der Stelle müssen wir jetzt mal nachgeben. Oder vielleicht stand der sowieso aus anderen Gründen auch schon auf einer Abschussliste oder wollte sowieso auch da aussteigen. Das weiß man ja alles nicht.
1: Ja, es war ja alles altbekannt. Mm-mm. Letztlich war fast alles altbekannt.
2: Ich habe eine Theorie.
1: Okay. Hüber hat kurz davor auch noch, Melina, sofort zur Einordnung, falls ihr das noch nicht wusstet. Hüber ist ja kurz vor dieser Entmachtung und dieser Entlarvung aufgefallen mit Forderungen, bei einem AfD-Wahlsieg in Sachsen-Anhalt müssen die Polizisten quasi putschen und sollten sich gegen eine AfD-Regierung auflehnen. Aber deine Theorie, Melina?
2: Ja, genau das ist meine Theorie. Der Mohr hat seine Schuldigkeit getan, der Mohr kann gehen. Er hat das gesagt, was gesagt werden sollte. Dieser Gedanke sollte ins Land. So nach dem Motto, es ist möglich, den Notstand auszurufen. Es ist möglich, dass die Bundespolizei das Land übernimmt, also und die Landespolizei absetzt. Das hat er getan. So, die hätten ihn wahrscheinlich nicht vor den Bus geworfen, wenn diese Axel Krause nicht ausgepackt hätte und gezeigt hätte, was für ein bösartiger Mensch der geworden ist. Ich meine, als ein Grenzsoldat einen jungen Mann auf der Flucht trotz 18 Schüssen nicht getroffen hat, ne? Also ein junger Mann soll einen jungen Mann töten, den er nicht kennt und der ihm nichts getan hat. Da hat er ihn vor allen, also erst ist er 2 Wochen weg und dann hat er ihn vor 200 bis 300 Soldaten öffentlich degradiert, als Verräter bezeichnet, hat ihm die Schulterstücke abgerissen und ihm angedroht, er müsse mit bis zu 5 Jahren Militärgefängnis rechnen, ja. Das ist so der Typ. Und das steht alles bei Apollo News. Ja, das war zu viel, ist aber egal. Der Typ hat ausgedient. Verstehst du?
1: Wieso?
2: Der hat das gesagt, was er sagen sollte.
1: Aber deswegen musste er doch danach nicht beseitigt werden.
2: Nein, er wurde nicht beseitigt. Das war Apollo News, die es dann das war eine unabhängige Recherche.
1: Ja, aber es war schon so lang bekannt.
3: Vielleicht bekommt er jetzt, naja, aber es hat dann, manchmal schlägt das ja, wie gesagt, höhere Wellen, als man denkt oder als es auch denen lieb ist. Und andererseits, man weiß doch nicht, welchen Versorgungsposten er als nächstes bekommen wird. Das ist dann so ein bisschen wie bei Annalena Baerbock, die auch immer nach oben fällt. Und wer weiß, was man für ihn in petto hat oder was man hintenrum, was er da bekommt.
1: Er geht in Pension. Genau, er geht in Pension. Er steht kurz vor der Pensionierung, ist er zurückgetreten. Das Innenministerium hat wohl seine feierliche Pensionierungsveranstaltung abgesagt. Damit wird er leben können. Seine Bezüge kriegt er weiter, seine Pensionsionsansprüche. Ja. Ich finde es trotzdem, es ist interessant, weil das meiste war bekannt, nur dieser Zeitzeuge nicht.
2: Ja. Es ist ein Unterschied, ob es so vor sich hin wabert, ja, der war dort bei der Grenzpolizei und der war Politkommissar und der hat die ausgebildet. Das ist noch was anderes, das war ja das, was immer kursierte, als von einem Zeugen zu hören, was genau er da getan hat und was für eine fiese Möb der wirklich war. Das ist ein Unterschied. Das macht für Menschen einen Unterschied. Also für mich hat es auch einen Unterschied gemacht.
1: Ja, gut. Ja? Absolut. Das ist schon eindrücklich und fiese Möb, ich meine, das ist die Sorte menschlicher Abfall, die Konzentrationslager betrieben hat. Ja, es ist die Sorte wirklich Abschaum in Uniform, der foltert, der Menschen foltert, der Ermordungsaufträge durchsetzt, der andere Menschen unter Druck setzt zu morden. Der Typ, wenn es Nürnberg noch gäbe, wäre der ein Mann von Galgen. Ja? Und der hat es dann geschafft, zu einem Exponenten dieses Betriebes. Und wer ein bisschen Sicherheitsbehörden kennt, da habe ich ja nun aus Gründen einige Erfahrung mit, weiß genau, es ist ausgeschlossen, dass eine Nancy Faeser nicht genau weiß, was das für einer war. Das ist vollkommen ausgeschlossen, dass die Innenministerin eines Landes, die diesen Dudes-Freund hat, nicht exakt informiert ist über das, was der Staat über ihn weiß. Und das heißt, ich meine, dass diese Terroristin Nancy Faeser wissentlich und willentlich mit so einem Mörder ja zu tun hat und nicht nur zu tun hat, sondern ihn fördert. Das zeigt die Seilschaften, die da aktiv sind, aus meiner Sicht.
2: Ja klar, du brauchst solche Leute, weißt du, fürs Grobe. Das sind die Leute fürs Grobe. Und die braucht jeder Machtpolitiker.
3: Und andererseits sind es ja auch genau die Leute, die im Zweifel erpressbar sind. Also das wird ja auch immer wieder, es gibt sehr viele, die das immer wieder betonen, dass Spitzenposten in der Politik und auch in Behörden sehr gerne mit Menschen besetzt werden, die erpressbar sind. Und dass so eigentlich auch das ganze System funktioniert. Und Das würde diese Theorie ja dann auch bestätigen.
1: Ja, wie verdorben das Ganze wirklich ist. Sind wir gespannt, was davon noch so rauskommt, wenn denn im September tatsächlich mal eine AfD an die Macht käme. Das Ding ist offen. Was wir auch sehen, besonders in diesem Land, ist eben, dass die Angst wirklich die Windeln komplett gefüllt hat. News berichtet jetzt, MDR und NDR malen wegen dieser AfD, dieses bevorstehenden AfD-Sieges, den eigenen Untergang an die Wand. Mit der Aktion Funkstille wollte der Sender nach eigener Aussage zeigen, welche Formate es bei der Kündigung des NDR-Staatsvertrages und des Medienstaatsvertrages dann nicht mehr geben könnte. Mit demonstrativer Stille und der Androhung des Programmverlustes instrumentalisiert der NDR Angst als Wahlkampfhelfer. So News. Und ich dachte mir dann, Melina, also Androhung der Abschaltung und Androhung der Stille, ich verstehe nicht so ganz, was

0: doch gleich sagen können, egal was Sie vorbringen, egal welche Beweisanträge Sie stellen, egal was dann dabei rausgeht, ich werde verurteilen. Ist ganz klar. Aber wir können die Show 7 Stunden durchführen oder 4. Das habe ich sehr oft erlebt. Das war dann auch der Grund, warum ich gelegentlich dann auch die Empfehlung gegeben habe, dann akzeptiere das oder streite um die Höhe, dass es vielleicht nicht eingetragen wird. Es kostet viel Geld und es ist sehr frustrierend. Aber gestern kam beispielsweise ein sehr schönes, gegenteiliges Urteil, nämlich ein Freispruch in dritter Instanz in der Revision. Da ging es jetzt zwar nicht um Masken, aber die ganze Geschichte passt ja zusammen. Dieser Führen verfassungswidriger Kennzeichen, ja, oder Parolen, Deutschland erwache.
1: Ja.
0: Die Renten werden immer weiter gekürzt. Das war definitiv der Kontext. Erste Instanz Freispruch, zweite Instanz genauso. Geht die Generalstaatsanwaltschaft Koblenz in Berufung und wir haben mehrere Stunden verhandelt, Zeugen, dies und jenes. Es ist absurd. Das Gericht, das war ganz klar, es wird verurteilen. Und die Revision hat das jetzt aufgehoben und doch nochmal das, was von Anfang an klar war, das mag eine Nazi-Parole sein, aber es muss doch auch im Kontext die Gefahr bergen, dass hier wieder irgendwie Nazi-Strömungen. Aber wenn einer sagt, hey Jungs, macht mal auf hier mit den Renten, die Franzosen hätten schon längst Remi-Demi gemacht. Und das hat das Oberlandesgericht Zweibrücken wieder klargestellt und das macht mich wirklich, das gibt so einen kleinen Hoffnungsschimmer, ja, auf Rückkehr zur Vernunft und Rechtsstaatlichkeit. Aber wir haben absurde Dinge erlebt. Am enttäuschendsten natürlich die hohen Gerichte, Bundesverfassungsgericht, Bundesverwaltungsgericht. Und da und dort mal so ein kleiner Funke, dass man halt doch die Demo machen kann oder doch seine Meinung äußern kann. Ja, nur dann kommt wieder die Exekutive, macht wieder eine Hausdurchsuchung, macht wieder alles platt, beschlagnahmt wieder alles. Setzt sich also einfach rotzfrech über höchstrichterliche Rechtsprechung hinweg. Das ist kein Rechtsstaat, wenn ich zwar einerseits sage, ha, das darfst du nicht, und das andererseits dann als vollkommen ignoriere und mit Füßen trete. Und das ist, was passiert.
1: Ist ja schön, dass es immer einen Hoffnungsschimmer gibt, dass es dann solche Urteile wie das von Zweibrücken gibt. Das macht ja dann auch Mut und Lust, weiterzukämpfen.
0: Ja, das ist wirklich eine ganz, ganz schöne Erfahrung, im Moment auch tatsächlich Einstellungen oder eine deutlich mildere Bestrafung, Sanktionierung von den verweigerten Impfbefehlen bei Soldaten. Hm. 5 Jahre später wissen die Truppendienstgerichte jetzt auch, boah, das war vielleicht hardcore, außerdem sind sie eigentlich selber schuld, weil sie brauchen ja nun doch irgendwie jetzt hier eigentlich Kanonenfutter, die rauszuschmeißen, gute Jungs und Mädchen, weil sie die Impfung verweigern. Auch das, da wird es milder und wir finden Lösungen. Deswegen war es auch immer meine Strategie, das hinauszuzögern, solange es geht, diese Verfahren. In der Hoffnung, dass da mehr ans Licht kommt und Erkenntnisse auch bei den Richtern, was ja auch so ist.
1: Du stehst ja auch noch auf der Seite der Anwälte für Aufklärung. Ich war jetzt schon bei Walter Weber und den Ärzten für Aufklärung. Anwälte für Aufklärung. Gab es ja auch immer wieder Vorwürfe von hohen Kosten bis zu gelenkter Opposition. Wie blickst du auf diese Organisation?
0: Das kann ich so definitiv nicht bestätigen. Wir sind eine Handvoll, dieses 1 Promille der Anwälte. Wir haben etwa 170.000 Anwälte.
1: Ja, auch so viele, ja.
0: Einschließlich, glaube ich, auch der Syndikusanwälte, also der, die in Unternehmen tätig sind. Und wir sind so zwischen 100 und 140 Mitglieder, mal mehr, mal weniger. Es gab vermutlich schon Unterwanderung. Es gab auch Ärger. Manchmal ist es wie in allen Vereinen, auch Kindergarten. Aber ich bin wirklich glücklich, tollste Kollegen gefunden zu haben, dort auch ein Plätzchen, wo wir uns treffen konnten, wo wir nicht das Gefühl hatten, wir allein, wir sind irgendwie nicht ganz, wir ticken noch nicht ganz richtig, weil alle anderen sagen es ja anders, sondern mit Gleichgesinnten uns austauschen konnten. Und wir haben jetzt aktuell seit 2 Jahren einen exzellenten, super engagierten, tollen neuen Vorstand, die unseren Verein hier wirklich nochmal in ruhigere Fahrwasser und in große, effiziente Strukturen und Maßnahmen gesteuert haben, mit unfassbar viel Engagement. Also Anwälte für Aufklärung, ich gehöre da

0: ganz eng dazu.
1: Also lebt, es lebt.
0: Es lebt, das absolut. Wir machen 2, 3 Veranstaltungen im Jahr. Zuletzt mit Ulrike Gero, Patrick Barb und einigen anderen rund um Frieden. Da haben wir mal ein bisschen sozusagen uns auch außerdeutsch oder außernational bewegt und hier den größeren Blick gewagt. Wir machen wieder im November eine Tagung mit den MWGFD, auch wieder rund um Ärzte und diese ganze Medizinergeschichte. Toller Verein, ohne den es sicherlich auch vieles nicht gegeben hätte und der auch vielen Menschen Mut gegeben hat. Da haben, können ja auch die Leute bis heute über das Anwaltsverzeichnis nach Anwälten schauen. Diese Corona-Thematik hat sich jetzt überwiegend erledigt. Mhm. Das sind jetzt andere Themen. Aber ich bin sehr glücklich, da auch sehr engagiertes und aktives Mitglied zu sein und auch den Rückhalt vieler toller Kollegen zu haben.
1: Ich merke das ja auch immer, wie schön das ist, wenn man bei auch ganz anderen Fragen mit Menschen zusammenarbeiten darf, die diese Sache genauso gesehen haben wie man selbst. Das gibt einem so eine Art Sicherheit, dass das auch bei den nächsten Dingen zusammenklappen wird.
0: Ja.
1: Und diese Strukturbildung ist ja was sonst häufig nicht funktioniert, dass Dinge überdauert haben, dass solche Zusammenschlüsse überdauert haben und jetzt weiterarbeiten können. Deswegen ist es schön zu hören, dass die Anwälte für Aufklärung da funktionieren.
0: Ich finde, sie funktionieren gut. Und ich meine, ihr seid hier und daraus hat sich ja auch eine Tagung entwickelt, die hier bei mir morgen mit einigen wirklichen Größen der Impfkritiker stattfinden wird. Sinn und Zweck war auch da für mich, dass wir uns noch stärker vernetzen. Wir kennen uns teilweise, aber genau diese Bindung, genau dieses Gefühl von Zusammengehörigkeit, dieses Gefühl, man kennt sich, man hat schon mal...
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3: 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Ein Forscher der KI-Firma Anthropic ist mit einer drastischen Warnung zurückgetreten. Die großen Entwickler künstlicher Intelligenz handelten unverantwortlich und spielen mit unserem Leben, sagte er. Bald werde es Computersysteme geben, deren Fähigkeiten die von Menschen überträfen. Der OpenAI-Manager umschrieb ausführlich, warum moderne KI-Systeme schwerer zu kontrollieren seien. Man lasse diese künstliche Intelligenz eher wachsen, statt sie zu designen. KI-Systeme seien ein Produkt komplexer Prozesse. Unsere groß angelegten Trainingsläufe sind Experimente und wir sind manchmal erschüttert von ihren Ergebnissen. Die Bundesschatzmeisterin der Jungen Union fordert Bundeskanzler und CDU-Parteichef Friedrich Merz zum Rücktritt auf. Clara von Natusius sagte in einem Instagram-Video, dass es einen personellen Neuanfang in der Partei brauche, um wieder Vertrauen herzustellen. Die neuen Gesichter dürften nicht nur nach Verwaltung des Abstiegs aussehen. Sie stehe zu dieser Aussage, auch wenn sie als Nestbeschmutzerin beschimpft werde. Deutschland ist in der neuesten PISA-Studie aus dem Jahr 2025 so schlecht wie noch nie. Die 15-Jährigen in Deutschland haben in den Kategorien Lesen, Rechnen und Naturwissenschaften besonders schlecht abgeschnitten. Demnach erreicht jeder dritte Neuntklässler in Mathe und beim Lesen nicht die Mindestanforderungen. Gleichzeitig nimmt die Zahl der Leistungsstarken ab. Auffällig ist dabei der große Unterschied zwischen Schülern mit und ohne Migrationshintergrund. So hinken laut der Studie Schüler mit Migrationshintergrund selbst bei Naturwissenschaften, wo etwa die Befähigung zur deutschen Sprache eine geringere Rolle spielt, deutlich hinterher. Schüler ohne Migrationshintergrund erreichen in der Kategorie demnach 521 PISA-Punkte, deutlich über dem OECD-Durchschnitt. 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
0: Speaker stattfinden wird. Sinn und Zweck war auch da für mich, dass wir uns noch stärker vernetzen. Wir kennen uns teilweise, aber genau diese Bindung, genau dieses Gefühl von Zusammengehörigkeit, dieses Gefühl, man kennt sich, man hat schon mal miteinander, was auch nicht nur ein Interview gemacht, sondern ein Glas Wein getrunken oder zusammen eine Veranstaltung gemacht oder zusammen überlegt, das stärkt und das ist auch für mich ein ganz wichtiges Ziel und Strukturbildung, Netzwerke und wir sind natürlich weit hinten dran, außer dass wir die im Vergleich zu den großen Milliardenschwer.
1: Ganz andere Ressourcen drin. Ja.
0: Wir haben sie nicht. Ja. Wir haben aber unser Herzblut und unsere Berufung, die ich bei vielen, vielen wirklich spüre. Natürlich mag es den einen oder anderen sozusagen Dingsgänger geben, wie sagt man, Trittbrettfahrer, aber die meisten von uns sind wirklich mit Herzblut dabei und wir können auch nicht zurück. Uns wird keiner erzählen, ja, Corona war wirklich schlimm.
1: Nee, mit dem Trittbrett, das lohnt sich ja auch nicht. Wo fährt dieser Zug hin? Der ist ja erstmal im Abseits und in der Isolation. Viele haben ihre berufliche Existenz verloren oder neu erfinden müssen. Insofern lohnt es sich ja auch nicht, einfach mitzumarschieren oder mitzulaufen, weil die Belohnung ist ja nicht sicher. Während bei den anderen die Belohnungen ja sofort ausgeschüttet werden. Mhm. Du hast nach dem Bestseller zur Corona-Impfung Herbst 21 hast du zwei dicke Bücher geschrieben, ja. Zum WHO-Pandemievertrag und zum Masern-Schutzgesetz.
0: Ja.
1: Bist du mit der Resonanz auf diese beiden Wälzer zufrieden?
0: Naja, also mein Corona-Impfbuch, ein Spiegel-Bestseller, das ist natürlich auch der Rubicon-Verlag, der konnte das auch wirklich gut. Der hat ja jedes seiner Bücher da auf die Bestsellerliste bekommen. Das hat sich auch wirklich gut verkauft. Das ist leider mit dem WHO-Pandemievertrag hat sich auch gut verkauft, aber ich hätte mir gewünscht, dass dieses, aber es ist so ein allgemeineres Thema, da muss also jemand ein allgemeines Interesse haben. Bei der Corona-Impfung waren alle betroffen. Ja. Ja, also insofern.
1: Es kam auch zum perfekten Zeitpunkt. Es war Herbst 21.
0: Wo so ist es.
1: Ich dachte ja im Sommer, wenn die das haben wollen, sich das abgeholt haben, dann werden sie uns in Ruhe lassen, aber haben sie ja nicht. Ja. Das ging ja dann im Herbst 21 erst richtig los, der
0: Absolut.
1: Druck.
0: Absolut.
1: Ja.
0: Und ab März 2022 wurde ja die Impfpflicht für das Gesundheitswesen bis Dezember beschlossen. Und das hat Millionen Leute betroffen. Und ich glaube, ich konnte da zumindest einigen helfen. Und es gab ja keinen Impfzwang. Es gab eben die Sanktionen. Ja, willst du dich nicht impfen lassen, verlierst du deinen Job. Nur, dass ganz viele ihren Job nicht verloren haben.
1: Ja.
0: Ich habe immer geschrieben, haltet durch, macht's nicht, haltet durch, haltet dagegen und auch haltet die Klappe, stillschweigen. Und es hat sich von alleine erledigt und in Luft aufgelöst.
1: Und also ein paar von den Soldaten, die sind an der Duldungspflicht natürlich so gescheitert, dass sie raus müssen. Ich habe neulich Alexander Bittner getroffen, der ist raus aus der Bundeswehr.
0: Ja, die meisten sind raus, aber ich habe zum Beispiel einen Fall, der ist noch immer drin und der hat nicht nur die Impfung verweigert, der hat sogar einen gefälschten Impfpass. Und das ist eigentlich vollkommen inakzeptabel. Und
1: aus Sicht der Bundeswehrführung?
0: Verstehe ich auch aus Sicht der, also die ich kann jeden gefälschten Impfpass verstehen. Sie haben uns angelogen, schamlos, auf Kosten der Gesundheit und des Profits und welcher Gründe auch immer. Das ist Notwehr für mich, weil man als Nicht-Geimpfter, wie kommen die dazu, mich auszuschließen vom gesellschaftlichen Leben oder vom beruflichen? Das ist ja absurd. Aber in der Tat, sie haben bei der Bundeswehr brutal zugeschlagen. Da hast du Disziplinarverfahren, du hast Kürzungen, du hast das Verbot. Gut, du hast erhebliche Kürzungen, musst aber auch nicht zum Dienst. Ja? Manche konnten auch Nebenjobs haben. Also es war nicht ganz so tragisch. Manche sind rausgeflogen. Einer ist sofort rausgeflogen. Da gab es die Duldungspflicht noch gar nicht. Der war ins Baltikum befohlen und hatte, es war noch 2020, hatte diese Impfung verweigert, flog sofort raus. Wir haben dagegen noch geklagt und dann kam diese ganze Kriegsszenerie. Da habe ich gesagt, Mandant, eigentlich können Sie froh sein, weil Sie werden mit diesem Rausschmiss im Zweifel natürlich auch nicht eingezogen werden, auch nicht als Reservist. Also manches hat sich dann, und die haben dann tatsächlich wirst du vielleicht auch wissen und erleben. Und auch ich, die ich natürlich weiter als Anwältin tätig bin, aber eine ganz andere, jetzt ganz andere Sachen mache, der hat sich dann natürlich auch neu orientiert und ist happy und will gar nicht mehr zurück. Also das ist dann auch so total abgeschlossen und Vergangenheit. Aber es wurde hart verfolgt.
1: Das Masernbuch habe ich jetzt ja studiert, bevor wir zu dir gekommen sind. Du schreibst dort, dass die Masernimpfpflicht, eingeführt am 1. März 2020, dass das ein Testballon für Corona gewesen sei. Was macht dich da so sicher?
0: Wir hatten zuletzt in Anfang der 70er Jahre, bis Anfang der 70er Jahre, die Pockenimpfpflicht für etwa 100 Jahre.
1: 76 abgeschafft.
0: Wurde die abgeschafft?
1: In der DDR bis zum Ende gelaufen?
0: Ja. Und ihr hattet dann noch mal ganz andere Impfpflichten. Ja. Bei uns gab es nur die Pockenimpfpflicht. Die STIKO wurde nur aus zwei Gründen gegründet, um die Pockenimpfpflicht abzuschaffen, weil sie den Staat zu viel Geld gekostet hat. Weil es einerseits schon seit dem Ersten Weltkrieg, das habe ich im Zusammenhang, ich habe ja auch einen kleinen Exkurs, fast keine Pockenfälle mehr gab, aber jedes Jahr 1 Million Menschen pflichtgeimpft wurden. Das muss man sich mal vorstellen. 60 Millionen Impfungen mit teilweise sehr schweren Schäden, die teilweise auch deutlich mehr als heute anerkannt wurden. Das hat den Staat zu viel Geld gekostet. Deswegen hat man nach 60 Jahren, schon im Ersten Weltkrieg gab es die Pocken nicht mehr, abgeschafft.
1: Die Impfpflicht ist 1874 im Kaiserreich eingeführt worden und dann haben wir die Entwicklung bis zur Bundesrepublik 1976, also letztlich über 100 Jahre sind Leute damit gequält worden.
0: Und wer sich mit der Pockenimpfpflicht wie mit allen anderen Impfungen befasst, wird wissen, dass die Pocken und die Pockenepidemien nach Impfkampagnen entstanden. Und die Pocken in dieser Zeit allein aufgrund der hygienischen Umstände und kein Hunger mehr, kein Krieg, jedenfalls außerhalb dieser Zeiten, es auch nicht mehr gab.
1: Hey, dazu habe ich gerade ein Interview mit Gerd Reuter gemacht, das auch in diesem Kanal zu finden ist. Wir waren ja bei der Masern-Impfpflicht Testballon für Corona. Das war der Punkt, wie wir jetzt zu den Pocken gekommen sind.
0: Genau, weil die STIKO auch den zweiten Grund hatte, als sie gegründet wurde, 1972, nämlich die Masernimpfung zu empfehlen. Das war die erste sozusagen Tat einer sehr dubiosen und leider von Anfang an durch und durch verrotteten STIKO. Das lassen wir, machen wir aber ein anderes Thema draus, weil das ist, das ist unfassbar.
1: Ja, ich könnte darüber auch erzählen, weil eine meiner Kolleginnen, also Medienforscherin, Professorin in München, von Karl Lauterbach in die STIKO berufen wurde, wo man sich fragt, was macht eine Medienforscherin in einer Kommission, die über die Zulassung von Impfstoffen zu entscheiden hat.
0: Genau.
1: Da weiß man schon, in welche Richtung das geht.
0: Absolut. Ein wirklich durch und durch verrotteter Verein und das müssen wir einfach, darüber müssen wir sprechen und aufklären, weil die Gerichte entscheiden ja, wenn sich Eltern streiten, ob ihre minderjährigen Kinder zu impfen sind, entscheiden die immer für das Elternteil, das der STIKO-Empfehlung folgt. Die STIKO hat also eine unglaubliche rechtliche Bedeutung. Das hat der Bundesgerichtshof 2017 vor knapp 10 Jahren so beschlossen. Und das müssen wir beenden. Dieser Glaube auch an die STIKO und dieser Glaube an die Wissenschaft, auch an eine redliche, saubere Wissenschaft, der ist vollkommen verfehlt. Und die STIKO hat also zum ersten Mal diese Masernimpfung empfohlen, die 10 Jahre zuvor in den USA auf den Markt kam. So, und die Masern wurden durch diese Impfung tatsächlich im Grunde beseitigt. Das kann man sagen. Der Preis dafür ist hoch. Sehr viel höher, als wir das vermuten und als es vor allem uns gesagt wird, der Preis chronischer Erkrankungen und Impfschäden, also klarer und aber auch so diffuser chronische Erkrankungen, die ausweislich mehrere nun jetzt auch öffentlich gewordener Studien durch die Impfungen sind. Ungeimpfte Kinder sind deutlich gesünder. So, nun hatten wir 50 Jahre eine Masernimpfempfehlung und 95% der Kinder wurden auch gegen Masern geimpft. Und nun kommt, und es gibt die Masern auch fast nicht mehr. Sie sind im Grunde eliminiert, jedenfalls in Deutschland. Da streitet jetzt ganz aktuell, auch letzte Woche, streitet die deutsche Verifizierungskommission, nationale Verifizierungskommission, kurz NAFCO, mit dem Regionalbüro der WHO Europa darüber, ob die paar Dutzend Fälle in Deutschland sozusagen eine Elimination bedeuten oder eben noch nicht. Die Deutschen sagen, ja, es ist eliminiert, und die europäische WHO sagt, nein, ist es nicht, wir akzeptieren das nicht. Müssen also wieder für 3 Jahre lang hier nachweisen, dass die Masern bei uns nicht mehr zirkulieren und endemisch geworden sind. So. Absurd. So, also es gibt sie nicht. Eine Handvoll Fälle, paar hundert Fälle. Und plötzlich kommt ein Gesetz, das so diese paar hundert Fälle in 2019 dramatisiert. Bei etwa 600 oder 700 Millionen Behandlungsfällen jedes Jahr ist das weniger als 1 Million.
1: Ein Millionstel. Ja,
0: also. Pro Masernmeldungen.
1: Ja.
0: Nicht gestorben,
1: ja.
0: Nicht schwer krank, Masern halt, Kinderkrankheit, ungefährlich, haben wir alle gehabt, oder die Windpocken oder Mumps. Und da kommt plötzlich eine Impfpflicht. Michael, ich habe mich schon gefragt. Und vor allem war die Ausgestaltung der Impfpflicht, der Nachweispflicht, ja. Genauso wie dann 2 Jahre später im Gesundheitswesen die sogenannte Nachweispflicht für Corona. Aber wozu brauche ich für eine nahezu ausgerottete Krankheit jetzt nicht nur eine Empfehlung, sondern nach Jahrzehnten eine Pflicht mit der unfassbar entmenschlichenden, entwürdigenden Folge, dass ein nicht geimpftes Kita-Kind aus der Kita ausgeschlossen wird? Was ich in meinem Buch als neue deutsche Schande bezeichne. Mhm. Und das würde ich jeden Tag 25 Mal laut rausschreien. Jedes Mal, wenn ich ein Betretungsverbot bekomme vom Gesundheitsamt, gegen das ich jetzt, weil es auch sofort wirksam ist, weil ja das ungeimpfte Kind plötzlich ein wandelndes Killer-Virus ist. Ja, das macht mich unfassbar wütend. Das macht mich so wütend wie die Impfungen, die sie für Kinder gegen Covid im Mai 21 dann besprochen und dann auch ausgeführt haben. Das führte dann zu meinem Buch, ja. Dieser heilige Zorn. Ich sage, was jetzt noch die Kinder? Und hier sind es die Kita-Kinder, die sie ausschließen. Später gibt es Bußgelder. Die können sehr wehtun und massiv sein. Ja,
1: 25.000 Euro habe ich in deinem Buch gelesen. Und ich habe auch gelesen. Oder
0: bis zu.
1: Und habe auch gelernt, dass ja jüngere Mitarbeiter im Gesundheitswesen, also nach 1970 geboren, dass die auch dieser Impfpflicht unterliegen. Lehrer, Mitarbeiter im Gesundheitswesen, also alle, die irgendwie...
0: Schüler, Lehrer, auch Kita, alles, was in diesen sozusagen Erziehung, gemeinsamen Einrichtungen, ja.
1: Ja. Mhm. Ja. Also nicht nur Kinder. Was rätst du Eltern, aber auch Lehrern und solchen Mitarbeitern im Gesundheitswesen, die sich solcher einer Behandlung nicht unterziehen wollen?
0: Dagegen zu halten, also bei dem Kita-Verbot weiß ich, die Chancen sind maximal 50%, dass ein Gericht es aufhebt. Dann muss man gut argumentieren. Die Impfunfähigkeitsatteste werden ja allesamt, egal wer sie ausstellt, egal ob sie sozusagen, wie ich das ja auch darlege in meinem Buch, diese Masernimpfung, für die gibt es eine absolute Kontraindikation. Weil mehr Menschen an der Masernimpfung versterben und krank werden, schwer krank, als an den Masern selbst. Und also ist das Nutzenrisiko negativ, also darf ich zu niemanden zwingen. Aber auch individuelle Kontraindikationen werden verfolgt. Ich habe jetzt einen absurden Fall, da hat die Staatsanwaltschaft eingestellt, nachdem wir belegt haben, der Arzt hat eine Anamnese gemacht, 3 Generationen zurück. Der eigene Großvater hat von diesem Gesundheitsamt in Augsburg noch in den 80er Jahren ein auf Englisch, ja, die Bayern, Michael, auf Englisch ausgestelltes Exemption Certificate bekommen, weil gegen die Pockenimpfung, die bei uns abgeschafft war, aber in anderen Ländern. Ja. Und dann war das ein junger Ingenieur, der flog da noch hin und her und brauchte eine Befreiung, nachdem er die erste oder andere Impfungen nicht vertragen hat und heute im Übrigen an Parkinson leidet. Ich weiß es nicht, die Studie müssen wir noch einfordern, aber ich bin sicher, es gibt keinen Menschen, der Parkinson hat und ungeimpft ist. Oder MS oder Epilepsie. Aber das ist nur so. Was rate ich den Eltern? Tut es nicht. Kämpft gegen die Bußgelder. zögert die Sache hinaus, denn wir sind ja dabei, mit Ronny Weichel und der Arbeitsgruppe Masernschutzgesetz dagegen für die Aufhebung zu kämpfen. Wir haben die Petition gestartet. Sie hat das Quorum erreicht, die ausreichende Zahl. Wir sind im September beim Petitionsausschuss des Bundestages, versuchen mit Ronny Weichel und Andreas Sönnigsen und mir das dann sozusagen zu begründen und den Bundestag zu veranlassen, das aufzuheben. Aber wenn wir wissen, und das wissen wir hier aus diesem sozusagen großen Gesamtkonstrukt, was ist mit dieser Impfpflicht, der Masernimpfpflicht, nicht nur ein Testballon für Corona, sondern meines Erachtens auch der klare Weg des, wie ich es inzwischen nenne, der durchgeimpfte Bürger auf Staatsbefehl. Mhm. Fällt dem Staat ein, heute Affenpocken, morgen FSME, übermorgen Hantavirus, Ebola, was? Grippe. Und du musst dich impfen lassen, sonst schmeißen wir dich wieder raus. Du kennst das Szenario aus Corona. Das wollen sie. Sie wollen uns konditionieren auf, okay, gibt es eine Impfpflicht, müssen wir uns halt dran halten. Mhm. Und sie wollen definitiv keine ungeimpften Menschen mehr haben. Weil das ist so brutal. Die Henry-Ford-Studie, weiß nicht, ob du das mit Gerd Reuter besprochen hast.
1: Ich habe es gelesen, weil wir haben es nicht mit Gerd Reuter besprochen, aber ich habe es gelesen in der Einladung zu deiner Impftagung, die wir morgen machen werden. Ja. Und du hast gesagt, wir brauchen also eine Studie, wo wir Geimpfte und Nicht-Geimpfte vergleichen, wo wir 18 Jahre lang im Prinzip Kinder begleiten und das eine und das andere auch in Deutschland anschauen, was passiert mit Menschen, wenn sie die Impfung bekommen haben oder Impfungen bekommen
0: Absolut.
1: haben.
0: Absolut, das fordere ich für Deutschland, weil natürlich erste Faktenchecker behaupten, diese Henry-Ford-Studie, die in Detroit im Rahmen eines großen Medizinverbundes dann erstellt wurde, angeblich, ja, dies und jenes und nicht haltbar und unwissenschaftlich sei. Wie kam es zu dieser Studie? Es gab nicht nur Robert F. Kennedy, sondern eben auch Dale Bigtree und andere Mediziner und Medizinjournalisten oder Anwälte, die immer moniert haben, dass es keine Vergleiche der Geimpften mit den Ungeimpften gibt. Und das hört sich ja unglaubwürdig an. Man denkt ja, wir werden jetzt seit Jahrzehnten geimpft gegen alles Mögliche. Da wird es doch den Nachweis geben, dass das hilft. Und dieser eine Arzt aus diesem mit 500.000 Versicherten, die im Rahmen eines Versicherungsverbundes dann eben Kliniken und Ärzte und so weiter gestellt bekommen, einer der Ärzte hat gesagt, ja, na klar, wie gibt's nicht? Na klar, beweise ich dir, dass Geimpfte viel gesünder sind als Ungeimpfte. Das war der Ausgangspunkt. Ich beweise dir, Geimpfte sind gesünder. Und dann haben die über 18 Jahre hinweg die Daten, also nicht 18 Jahre lang, sondern Daten über 18 Jahre hinweg ausgewertet. Geimpfte und Ungeimpfte, 18.500 Versicherte, davon 9.900, also gut 10% nicht geimpft. Es gibt eine andere Studie, da konnte man manche 2-3 Bundesstaaten gar nicht einbeziehen.
1: Weil es nicht genug gab.
0: Es gibt überhaupt keine ungeimpften Kinder mehr. Ja. So. Aber hier gab es immerhin gut 10%. Das wurde ausgewertet und dann verschwand die Studie in der Schublade.
1: Beweis erbracht, nur andersrum.
0: Und das war ein Schock sicherlich für diesen Arzt und auch das Team. Und dann haben sie es aber doch geschafft, der Bigtree, der auch dazu eine tolle Dokumentation gemacht hat, an Unconvenient Study, eine unbequeme Studie. Und das ist auch eines der wichtigen Themen für mich bei Gericht, aber auch mit unserer Impftagung. Wie gehen wir damit um? Ich möchte tatsächlich eine Vergleichsstudie auch in Deutschland fordern, verbunden mit der vorläufigen Aussetzung aller STIKO-Empfehlungen für Kinder und Jugendliche. Damit dieser Streit, wird geimpft oder nicht, aufhört. Und dass beide müssen zustimmen, beide Eltern müssen für eine Impfung zustimmen. Und dass ein Gericht dann nicht mehr sagt, okay, du folgst der STIKO und also wird das Kind geimpft. Die müssen alle ausgesetzt werden, bis nach 20 Jahren wir eine Studie haben. Das will der deutsche Staat, der rund um WHO-Pandemievertrag eine führende Rolle spielt. Ganz vorne mit dabei, auch jetzt initiiert das Berlin Hub und dort werden die Daten gesammelt in Berlin. Die WHO wird ja maßgeblich auch von Deutschland mit an Stelle 1 oder 2 finanziert. Die Deutschen sind ganz vorne mit dabei, verdienen viel Geld auch an den Impfungen und wollen offensichtlich jetzt durch die Unterwanderung der letzten 10, 20, 30 Jahre keine ungeimpften Menschen mehr, weil das Ergebnis ist so haarsträubend und so eindeutig, dass man das verhindern muss.
1: Siehst du eine
0: Möglichkeit? Deswegen halte ich diese Masernimpfung, die betrifft die meisten von uns nicht.
1: Die Älteren zumindest nicht.
0: Die Älteren nicht, aber sie ist der Hebel für den kompletten Wechsel, den Julie C. in ihrem Buch Corpus Delicti schon beschrieben hat, zu einer Gesundheitstyrannei und Überwachung, in der mein Körper dem Staat gehört und ich darüber nicht mehr befinden kann. Dafür steht meines Erachtens das Masernschutzgesetz gegen eine Masernimpfpflicht, gegen eine ungefährliche und im Grunde eliminierte Krankheit, selbst wenn sie nicht eliminiert, wir haben sie alle gehabt. Früher hatte fast jeder die Masern.
1: Das, was wir da im Gesundheitsbereich erleben, das passiert ja in anderen Bereichen auch. Es geht in Richtung Kontrolle, es geht in Richtung Überwachung, es geht in Richtung betreutes Leben, also nicht nur betreuter Körper abgeben, sondern es geht ja weiter, auch wenn man die ganzen Schilder sich anschaut, mit denen wir darauf hingewiesen werden, was wir tun dürfen und was auch nicht. Siehst du eine Möglichkeit, das Rad zurückzudrehen und die Kräfte zu stoppen, die in diese Richtung drängen?
0: Also ich halte immer alles für möglich. Wunder geschehen, eins der schönsten Lieder von Nena, die ja übrigens auch klar im Kopf ist und sich als einige der wenigen Künstlerinnen wirklich dagegen gestellt hat. Mein großer Respekt da auch heute noch. Wunder geschehen und es passiert schon was, nur ist es nicht the great awakening, das große Erwachen, gar nichts, Bullshit, ja. Es sind kleine Erkenntnisse, oh, ich lasse mich nicht mehr impfen oder ich lasse das nicht mehr mit mir machen, sagt der Nachbar, sagen andere, sagen Menschen, die das geglaubt haben. Es gibt meines Erachtens eine neue Generation der Kinder.
1: Wo beginnt die? In welchem Alter?
0: Ungeimpfte Kinder, das ist das Spannende. Ja. Du wirst am Day One kriegst du diese dubiosen kriminellen Vitamin K Tropfen. Das ist schon die erste Lüge. Dann kriegst du an Tag 3, wenn du das Kind nicht gewaltsam der Klinik eine RSV Impfung, vollkommen unsinnig, hochgefährlich, sauteuer bezahlt. Dann kriegst du in den ersten Lebensmonaten und 24 Monaten Dutzende Impfstoffe verabreicht in 10 bis 15 Impfungen. Und es gibt eine neue Generation der Kinder, die durch deren Eltern durch Corona
1: waren. Also die jetzt nach 20
0: jetzt,
1: geboren sind.
0: Jetzt.
1: Ja.
0: Und das macht mir ganz viel Freude und Hoffnung. Und ich kann nichts anderes, als hier in legaler Art und Weise Bücher zu schreiben, aufzuklären, Interviews zu geben, Gespräche zu führen, kleine Videos selbst zu machen, um aufzuklären darüber. Und du guckst in einen Abgrund, wenn du anfängst, dich mit Impfungen zu befassen. Da wackelt dein gesamtes Weltbild und der gesamte Glaube in Medizin und Wissenschaft bricht in sich zusammen. Und da muss man sich neu sortieren. Das war eigentlich so mein Schock und Trauma in 2020. Andere werden das vielleicht auch erleben und müssen damit umgehen und ihre Konsequenzen ziehen. Ich glaube, ja, man kann das irgendwie versuchen einzuhalten, aber es wird sehr schwer. Sie sind sehr weit, sie sind sehr mächtig, sie sind einflussreich, finanziell stark und sie meinen es nicht gut mit uns. Und je schneller, also es braucht meines Erachtens schon eine schnellere Bewegung. Und es braucht wahrscheinlich auch noch eine spirituelle Begleitung, erstens, um das auszuhalten. Man kann sich ja nicht ständig, also dieses Buch hat mich echt gestresst.
1: Glaub ich.
0: Da gab es auch mal, wie sagte mein Begleiter im Verlag, ich sag, jetzt ist sie wieder auf der Spur. Ich war da echt 1-2 Monate. Wenn man gelegentlich halt dann auch so ein paar Sachen lesen muss, das ist schwer auszuhalten. Also man muss da wirklich gut dagegenhalten und sich gut abstützen, wie auch immer. Natur, Sport, Musik, Spirituelles, Religiöses, ganz egal. Die Kraft muss man da immer wieder um ein Vielfaches mehr sammeln, wenn man sich mit diesen Themen befasst. Es wird schwer. Ich bin auch nicht sicher, ob wir es schaffen werden. Aber ich werde jedenfalls ich bis zu meinem letzten Stündchen trotzdem den Kampf nicht aufgeben und es tun und es versuchen. Und wenn wir es verlieren, dann kann ich mir zumindest in den Spiegel schauen und kann sagen, ich habe es versucht.
1: Das wäre, ja.
0: Vielleicht habe ich nicht genug getan, wie Schindler weinend am Ende seines Filmes sagte, Schindlers Liste, ich habe nicht genug getan. Ja. Das mag man sich dann vielleicht auch noch vorwerfen, aber ich tue es.
1: Das wäre jetzt fast schon ein Schlusswort gewesen. Ich habe aber noch vier Fragen auf dem Zettel, die ich in den meisten Interviews stelle. Mal gucken, ob wir noch ein neues Schlusswort produziert bekommen. Gibt es etwas, worauf du besonders stolz bist?
0: Also wenn ich wirklich Menschen und Kinder vor den Impfungen bewahren konnte, oder auch nur eins, aber ich glaube und hoffe, es sind mehr, dann macht mich, ich glaube, das ist das, was mich stolz macht, wofür ich dann wirklich immer wieder viel auch verzichte auf Einladungen oder Urlaube oder was auch immer, sage, okay, mach weiter. Das würde ich sagen, das macht mich stolz. Glücklich macht mich, dass ich diesen Telegram-Kanal habe, in dem ich auch eben Musik beispielsweise, abends beende ich den Tag immer mit Musik, morgens mit diesen drolligen Tiervideos, dass ich auch so mich da ein bisschen verwirklichen konnte. Okay. Seit ein paar Jahren sind ja dann hunderte Stücke und viele mögen die Auswahl. Also das sind so Kleinigkeiten, das macht mich nicht stolz, aber das freut mich, weil das so Talente sind oder weil da Dinge, wenn man Musik liebt und sich damit gut auskennt und immer wusste, oh, ich kann auf dieses mittelmäßige Lied nicht tanzen oder warum ist dieses mittelmäßige Lied mit dieser mittelmäßigen Stimme hier irgendein Hit? Ich konnte das nie verstehen und kann jetzt hier sozusagen für die, die mir folgen, meine ganz persönliche Auswahl. Also das ist so ein hübscher Nebeneffekt, auch wenn er Arbeit macht.
1: Jetzt haben wir über Stolz und Glück gesprochen. Wenn ich umgekehrt frage, gibt es etwas, was du mit dem Wissen von heute anders machen würdest?
0: Naja, also meine Alleingänge, aber ich habe auch niemanden gefunden. Ich habe schon versucht, in 2020 im April Kollegen aus Genf, ja, ich habe ein Jahr in Genf studiert, da sind eine Menge schlauer Stipendiaten und die waren teilweise wirklich deutlich schlauer, sind Professoren geworden. Ich habe versucht, die anzusprechen. Eine Professorin aus Heidelberg, die jetzt vor 2 Jahren noch mit Maske rumlief, eine Staatsrechtlerin, die damals aber noch sagte, ja, schon komisch mit dem Lockdown und inzwischen offensichtlich zutiefst verängstigt ist, was mich wirklich betroffen gemacht hat. Ich würde heute vermutlich versuchen, nicht mehr im Alleingang es mit diesen großen Mächten. Da stecken natürlich auch Geheimdienste drin. Und ich war am nächsten Tag nach meinem Pamphlet da über den Shutdown natürlich auch sofort durchleuchtet. Da kann ich nur empfehlen, es hilft, wenn man redlich ist, keine Steuer- oder Versicherungsgeschichten macht. Wirklich redlich, weil sie konnten mir wirklich nicht irgendwie ans Leder. Aber ich würde versuchen, deswegen bin ich auch für die Anwälte für Aufklärung froh. Heute hoffe ich, dass wenn ich in Schwierigkeiten komme, im Moment lassen Sie mich in Ruhe, dass ich vielleicht zumindest eine Unterstützung habe. Damals hatte ich sie zumindest im privaten und im beruflichen Umfeld nicht. Es kamen ja dann viele Menschen irgendwie, aber ich würde versuchen, mich zu vernetzen. Das würde ich vielleicht tun. Und heute bin ich schlauer, heute weiß ich, es war kein Versehen. Die irren sich nicht.
1: Wie sieht die Welt aus, in der du gerne leben würdest?
0: Also, sie ist natürlich friedlich. Die Menschen leben zusammen. Sie sind großzügig, großmütig, ausgeruht, gelassen, regen sich nicht über jeden Scheiß auf, sind achtsam, sehen, wo was gebraucht wird, nutzen sich nicht aus. Ja, auch die, die gebraucht, auch die, die Hilfe benötigen, werden auch das nicht ausnutzen. Beispielsweise, es ist jetzt nicht nur, dass man immer nur Mutter Theresia, so dubios sie vielleicht auch sein mag, sein muss. Eine friedliche, zugewandte, achtsame und fröhliche Welt. Fröhlich, ja. Also Kinder, Tiere.
1: Das soll darüber gekommen sein, dass man immer auch Spaß haben soll an den Dingen, die man tut.
0: Ja, unbedingt.
1: Meine letzte Frage zielt in eine ferne Zukunft. Was bleibt von Beate Bahner? Was sollte bleiben, wenn du Einfluss darauf hättest, was bleibt?
0: Also bitte nicht, was viele gesagt haben, Deutschland gepflastert mit Straßennamen. Sondern vielleicht einfach exemplarisch stehend für Redlichkeit, Aufrichtigkeit und doch das dafür stehen, für Wahrheit und Recht zu stehen, aufzustehen, auch in Kauf zu nehmen, was in Kauf zu nehmen war, das würde ich auch heute noch. Da hilft übrigens, wenn man die Angst vor dem Tod verliert, sehr. Also das vielleicht einfach als Beispiel dafür, dass man schon auch als kleine einzelne Anwältin was bewegen kann, indem man redlich ist, wieder aufsteht, wenn man hingestoßen wurde oder selber hingefallen ist. Fleißig ist, das schon, also nur das Maul aufmachen und reden.
1: Ja, man sieht die dicken Bücher. Ne?
0: Das, ja, das vielleicht. Und dass man dann wirklich was bewegen kann. Beruflich im einzelnen Mandaten kann man wirklich was bewegen, aber auch durch Bücher oder Videos. Also das würde mich freuen, wenn dafür zumindest ich als Beispiel eine von vielen, ja, also die Corona-Zeit hat ja viele tolle Mitstreiter hervorgebracht, aber wenn ich so in Erinnerung bleibe, die trotzdem lustig geblieben ist und humorvoll und fröhlich und dem Leben natürlich und den schönen Dingen zugewandt, dann würde es mich freuen.
1: Da haben wir das Schlusswort doch noch getoppt. Danke dir für das Gespräch, liebe Beate.
0: Sehr gerne.
1: Das war Im Gespräch mit Beate Bahner. Wenn Ihnen das gefallen hat, teilen Sie, schreiben Sie in die Kommentare, welche Erfahrungen Sie mit dem Justizsystem gemacht haben, wie Sie heute auf Corona zurückblicken, was Sie tun möchten oder vielleicht schon tun, um die Dinge aufzuhalten und in die Welt zurückzuführen, die sich Beate Bahner wünscht. Vielen Dank nochmal, bleiben Sie mir gewogen.
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1: Also so ein Hype, das habe ich persönlich noch nicht erlebt. Sie sind hier ein begehrter Mann und Sie sind ja auch der gefährlichste Mann Deutschlands. Wie viel Angst muss ich jetzt vor Ihnen haben?
2: Das müssen Sie bewerten, ob das irgendwie realistisch ist oder ob das Blödsinn ist. Und ich glaube, die Leute haben das für sich bewertet und deswegen haben wir hier gerade diese Bilder. Die Leute sehen das nicht nur mit Humor, ganz im Gegenteil. Sie sehen es vor allem in einer positiven Aufbruchsstimmung. Sie sehen, dass jetzt der Punkt erreicht ist, wo Sie einfach so viel ein eigenes Bild machen, dass wir darüber nur noch lachen können. Und von daher machen wir genauso weiter. Das, was wir heute gerade erleben, das ist einfach nur Hammer, das ist ganz, ganz toll. Aber genau das erleben wir gerade überall in Sachsen-Anhalt, jeden Tag. Und das ist das Tolle daran. Also ich weiß nicht, wann es das letzte Mal in Deutschland so eine positive Stimmung wieder in der Politik gab. Das gibt uns ganz viel Motivation. Wir sind einfach auf dem richtigen Weg und wir werden so oder so Geschichte schreiben.
1: Es ist Landtagswahl in Sachsen-Anhalt. Und wie schätzen Sie die Stimmung ein? Wie ist das so hier im Land?
3: Also ich habe schon verschiedene Veranstaltungen wie hier heute in Röpplingen erlebt. Und zwar Querfurt, Merseburg und so weiter. Es ist ja wahnsinnig. Ich war selbst zur letzten Moped-Ausfahrt in Quedlinburg. Und es ist unbeschreiblich, weil sich das immer noch mehr nach hinten gesteigert hat. Ja, das ist also immer mehr geworden. Und deswegen muss man wirklich sagen, es ist wie eine blaue Welle.
4: Absolutes Volksfestcharakter hier und die Stimmung einfach, die Menschen untereinander freundlich und bei uns nicht auszudenken. Ne? Also wir waren ja gestern, hatte ich ja gerade gesagt, in Hettstedt und ich glaube, ich schätze jetzt mal so 1500 Menschen,
5: mehr.
4: Insgesamt 4 Polizeiwagen. Das hatten wir am 21.07. in Bochum bei uns an einem Infostand. Ne? Also nur mal so zum Vergleich, wir können da nichts machen, ohne dass wir da Pfeifen trillern, die Antifa haben mit irgendwelchen Plakaten und Buhrufen und lauter Musik und das ist hier einfach, einfach schön, total entspannt und befreiend und ja, wir genießen das. Ne?
6: Also ich finde, Deutschland braucht wirklich die richtige Politik an der Macht, wie zum Beispiel Ulrich Siegmund, weil er ist einfach der Beste und ich freue mich auch so sehr, ich bin so nervös, ich möchte unbedingt mit ihm ein Bild machen und ich poste es auch mit Stolz.
1: Was ist Ihre allererste Amtshandlung, wenn es dann geklappt hat und Sie Ministerpräsident?
2: Da schnell geht, selbstverständlich die Kündigung des Medienstaatsvertrages. Ich will ja diese Grundursachen ran. Und die mediale Desinformation ist nun mal die Grundursache, warum in diesem Land alles so verrückt ist, wie es ist. Daneben natürlich sofort die Neuordnung der Migration. Das dauert natürlich ein paar Tage länger als so eine Unterschrift. Aber wir müssen endlich anfangen, weil das ist das Grundproblem. Unfassbar viel Geld geht uns verloren. Innere Sicherheit wird gegen die Wand gefahren. Unsere sozialen Strukturen sind überlastet. Und damit könnte man so vielen Menschen helfen, kurzzeitig, indem man Migration wieder neu ordnet, die nach Hause schickt, die nichts verloren haben und sich auf die konzentriert, die wirklich auch einen Beitrag bringen möchte.
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9: Einen wunderschönen guten Morgen nach Deutschland und in die ganze schöne große weite Welt. Heute ist schon wieder Dienstag, der 25. August 2026. Und ihr hört es, keine Kapelle an Bord. Das heißt, Andreas und ich sind nach wie vor durch Welten getrennt. Andreas, guten Morgen. Wie geht's dir in Kanada?
10: Guten Morgen vom Berg mit Blick auf See. Ich freue mich, dass wir uns hören und ich freue mich auf eine gute Sendung. Mir geht es gut, soweit es uns gehen kann. Der Hund vermisst dich natürlich sehr, aber das liegt in der Natur der Sache und ich natürlich auch. Und wir haben heute vom Wetter her noch Regen, aber das ist gut so und es geht aber gegen Vormittag dann in Sonne über und die nächsten Tage, also morgen haben wir noch ein bisschen Gemischtes und dann kommt wieder die große Sonnenphase über die nächsten Tage dann, also so mit 25, 27 Grad, schätze ich mal. Es ist also wirklich sehr warm und die Natur, die explodiert vor Kraft, das merkt man richtig, weil die Sonne am Tag und eben halt dieser Regen nachts, das ist natürlich, sind Idealbedingungen, es ist einfach schön zu sehen. Und der See changiert in Silber, es ist noch eine leichte Wolkendecke rüber, die sich aber nachher verzieht.
9: und die wesenhaften Schlagen Purzelbaum. Und ich habe mitbekommen, das ist ordentlich, das war fast wie Starkregen bei euch. Freunde haben mir nämlich auch Aufnahmen geschickt. Und ja, das ist dann natürlich gut in Zeiten, wo es heißt, es gibt kaum noch Wasser. Andreas, ja. Ich möchte gleich anfangen mit der Tür ins Haus fallen. Es geht wieder um Finanzthemen. Es geistert derzeit eine Meldung durch die Presse. Wahrscheinlich hast du es schon längst dir angeschaut. Du befasst dich ja nun auch mit der Bankenarchitektur. Und es geht jetzt also um eine Änderung für die in der EU ansässigen Menschen ab nächstem Jahr. Nämlich, es geht darum, die Konten, die diese Menschen, also alle EU-Bürger, bei ausländischen Banken haben, dass es da Probleme geben soll in Zukunft. Was soll sich denn da genau ändern?
10: Also ich habe viele Mails bekommen von Personen, die mit mir immer wieder in Abgleich sind, was ihre eigenen Finanzen anbelangt und so weiter. Und also es ist schon eine bemerkenswerte Veränderung der totalitären Machtübernahme, der weiteren totalitären Machtübernahme der Europäischen Union. Also ab dem 11. Januar 2027, da dürfen Banken aus Ländern außerhalb des europäischen Wirtschaftsraumes, also zum Beispiel aus der Schweiz, Singapur oder den USA zum Beispiel, grundsätzlich keine Konten mehr für Personen führen, die in der EU ansässig sind. Also das ist schon interessant. Wer in der EU ansässig ist, also steuerpflichtig, der darf keine Auslandskonten mehr haben. Das ist die erste Aussage. Diese Regelung gilt dann, wenn die Bank keine eigene zugelassene Zweigstelle genau in dem EU-Land hat, in dem der Kunde wohnt. Damit versucht man dann, die EU-Kontrolle auf die Bank zu überziehen. Also habe ich jetzt beispielsweise die RBC oder die TD in Kanada oder eine paraguayische Bank und die haben keine Filiale in Frankfurt oder in der Europäischen Union, dann würde das bedeuten, dass das Konto nicht mehr geführt werden darf. Und viele Auslandsbanken werden dann EU-Kunden einfach nicht mehr bedienen können oder auch wollen. Es geht also um die totale Kontrolle der Untertanen und ich finde das wieder einfach nur widerlich.
9: Lass uns mal konkret werden. Wen betrifft das jetzt ganz genau, diese neue Regelung? Sind das EU-Bürger oder sind das alle Menschen, die in der EU wohnen?
10: Also es geht tatsächlich um die Ansässigkeit in der EU, nicht um den Pass. Also ein Deutscher zum Beispiel, der einen Wohnsitz außerhalb der EU hat, zum Beispiel in Paraguay, der ist gar nicht betroffen. Ein Brasilianer aber zum Beispiel, der in Berlin gemeldet ist, der ist es dann schon. Also die Ansässigkeit ist entscheidend, wo ist man eben steuerpflichtig. Und die Bank schaut auf den Wohnsitz und die steuerliche Ansässigkeit, nicht auf die Staatsangehörigkeit. Ein Zweitpass zum Beispiel ändert daran überhaupt nichts, solange man weiter in der EU gemeldet ist. Also ich erinnere mich damals daran, dass ich mich ja entscheiden musste, als ich vor vielen Jahren die kanadische Staatsbürgerschaft beantragt hatte, die ich ja heute habe, schon seit langem. Und da war ja die Frage, ob ich die deutsche Staatsbürgerschaft beibehalten wollte. Das ging schon auf Antrag. Und ich habe damals gesagt, nein, also mir geht es nicht darum, die kanadische zu bekommen, sondern auch diese deutsche aus bestimmten Gründen loszuwerden, weil das ja gar keine wirkliche Staatsbürgerschaft ist. Und ich bin heute froh, dass ich mich also wirklich gegen diesen Doppelpass entschieden habe, wenn ich jetzt diesen EU-Totalitarismus sehe, der da läuft.
9: Diese neue Regelung, gilt die jetzt für alle Bankgeschäfte oder gibt es da Unterscheidungen?
10: Also es geht da nicht um Wertpapierdepots, sondern tatsächlich um Giro-, Spar- oder Festgeldkonten oder auch Kredite. Auch Banken im europäischen Wirtschaftsraum, zum Beispiel wie Liechtenstein, Norwegen oder Island, die dürfen EU-Ansässige weiter betreuen, weil sie keine Drittstaateninstitute sind. Also das ist dann im Einzelnen genauer zu definieren.
9: Du hast vorhin gesagt, bevor wir hier mit dem Podcast angefangen haben, dass es einen begrenzten Bestandsschutz gibt. Also dass alle Beziehungen zu ausländischen Banken nicht betroffen sind, die vor dem 11. Juli 2026 bestanden haben. Aber dieser Stichtag ist ja vorbei.
10: Also das ist alles korrekt mit dem Bestandsschutz, aber dieser Schutz verpflichtet die Bank natürlich nicht im Ausland, den Kunden zu behalten. Sie kann trotzdem kündigen. Also in der Praxis werden viele Banken schon vorher EU-Adressen ablehnen oder auch bestehende Kunden umstellen bzw. kündigen, alleine um sich nicht den Zorn der EU-Banken dann zuzuziehen. Also das ist sehr theoretisch, dieser Bestandsschutz.
9: Was bedeutet das denn konkret für, sagen wir mal jetzt, Schweizer Konten? Da sind ja auch viele hingegangen, die bestimmte deutsche Anleger bewusst gewählt haben.
10: Also ich bin ja grundsätzlich sowieso sehr vorsichtig gegenüber den Aussagen, die Schweiz wäre jetzt ein ganz besonders sicherer Standort. Das sei nur nebenbei erwähnt und das ist kein Bashing der Schweiz, im Gegenteil. Aber ich mache mir da große Gedanken. Roger Köppel übrigens auch, das muss man ganz klar sagen, wenn ich seine Sendungen sehe in der Weltwoche, wie er da um die Neutralität weiterhin kämpft. Aber das ist ein langes Thema. Die Schweiz gilt tatsächlich als Drittstaat und große Bankengruppen können Deutsche oder andere EU-Kunden dann allerdings in eine europäische Tochtergesellschaft umbuchen. Dann bleibt der Name zwar schweizerisch, aber das Geld unterliegt dann der EU-Aufsicht und den europäischen Regeln. Bedeutet also, man hat quasi nur noch ein Label Schweizer Bank, aber in Wirklichkeit ist eine EU-Bank drin, mit den entsprechenden Berechtigungen auch einzugreifen.
9: Andreas, nehmen wir mal jetzt kleinere Privatbanken. Die werden ja sich diesen Aufwand einer eigenen Zweigstelle pro Land nicht leisten können und EU-Kunden dann vermutlich auch abgeben. Oder wie soll das laufen?
10: Vermutlich ja. Und wer ein Konto wirklich in der Schweiz, also nicht in einer EU-Tochter, wirklich behalten will, der braucht 2027 einen Wohnsitz außerhalb der EU. Da reicht aber keine einfache Abmeldung, zum Beispiel aus Deutschland. Das ändert nichts daran. Also wer dagegen übrigens in der Schweiz wohnt, der ist als Kunde nicht betroffen. Das muss man auch ganz klar sagen.
9: Ich frage mich, welche Möglichkeiten es gibt, um im Ausland die Bankverbindung halten zu können.
10: Also die Frage ist, wie wichtig in dieser Phase des drohenden weltweiten Zusammenbruches der Weltfinanzarchitektur überhaupt zurzeit Auslandskonten sind. Wir wollen es nicht zu hoch handeln. Es geht hier vor allem um einen symbolischen Akt im Prinzip der Einschränkung und der intellektuellen Enteignung und der Einschränkung der Freiheit von EU-Bürgern. Also kommen wir zu deiner Frage nach den Möglichkeiten, trotzdem dieser Willkürmaßnahmen dann der EU zu umgehen. Da gibt es aus meiner Sicht zwei Wege. Beginnen wir mit einem echten Wohnsitz außerhalb der EU, dann greift diese Regel nicht mehr. Also praktische Beispiele, die oft funktionieren, sind zum Beispiel Länder in Lateinamerika wie Paraguay, Panama oder Mexiko, da man dort eine Territorialbesteuerung vornimmt. Aber das ist ein ganz umfangreiches Thema. Ich gehe da immer wieder mal drauf ein, auch wenn wir in den Auswanderseminaren sind. Und die Adresse muss dabei einen realen Wohnsitz eben wirklich entsprechen, also keine Scheinadresse, auch mit Stromrechnung oder Steuernummer, das reicht nicht aus und kann rechtliche Risiken bergen. Man muss also wirklich dann raus aus dem Land.
9: Ich frage mich jetzt, ich kann mich erinnern, früher war es auf jeden Fall so, dass viele Leute gesagt haben, Schweizer Nummernkonto, da ist dein Geld sicher. Ist das Geld jetzt noch sicher auf dem Schweizer Konto?
10: Also das Schweizer Nummernkonto, das ist so ein Begriff. Also jedes Konto ist ein Nummernkonto. Man hat auch ein Sparkassennummernkonto, weil da sind immer Nummern, wenn man sein Konto hat. Also das klingt so wie Anonymität. Das gibt es schon seit den 80er Jahren nicht mehr, diese anonyme Bankstruktur. Aber es zieht sich irgendwann durch, also den 1980er Jahren. Der hat ein Schweizer Nummernkonto. Oh, toll. Ja, das sagt erstmal gar nichts aus. Also was war jetzt deine Frage? Ich war jetzt gerade so ein bisschen...
9: Du hast ja gerade schon Hinweise gegeben, aber wenn ich dir jetzt frontal die Frage stelle, was kann ein EU-Bürger tun, der sein

0: unserer Bekannten gehört habe, dass denen die Konten storniert wurden, gecancelt wurden,
1: Ja.
0: ohne eigentlich eine Angabe von Gründen zu machen. Was steckt denn dahinter?
1: Das ist schwer zu sagen. Die Schweiz steht unter einem extremen Druck der Europäischen Union. Die Schweiz ist ja kein homogenes Land in dem Sinne, sondern um Genf ein französischer Teil, dann haben wir Tessin, dann haben wir die Urschweiz in der Mitte und dann eben halt den deutschen Bereich Richtung Zürich, Ostschweiz, also Richtung St. Gallen und so weiter. Das sind ganz unterschiedliche Bevölkerungen, ja auch mit vier unterschiedlichen Amtssprachen. Und dieses Land ist relativ schwer homogen tatsächlich so zu halten. Und wir sehen, dass die Schweiz ja ihre Verfassung 1848 verabschiedet hat, als auch das Deutsche Kaiserreich in der Paulskirche in Frankfurt verabschiedet wurde. Keine Angst, ich hole jetzt nicht zu weit aus, keine Angst. Aber es ist trotz alledem so, dass die Schweiz ein Standort ist, der relativ frisch als Finanzstandort ja gute Dienste leistete, zum Beispiel in Sachen Finanzierung auch von großen Kriegen und so weiter. Und das hat sich mittlerweile ein bisschen verändert. Wenn jetzt die EU insgesamt eingedampft wird und die Schweiz da noch mit reingezogen wird, wir sehen ja die EU, die diesen unglaublichen Druck auf die Schweiz ausübt. Und ich freue mich natürlich auch immer, wenn einige Leute sagen, okay, als Übergangszeit, als Sprungbrett kann man vielleicht in die Schweiz jetzt noch mal rübergehen. Als finale Lösung sehe ich das in der Anbetracht der jetzigen Situation definitiv
0: Kritisch.
1: nicht. Bitte?
0: Kritisch.
1: Ja, richtig.
0: Andreas, jetzt nochmal. Das Ganze ist ja aber vor allem ein Thema für die größeren Vermögensinhaber, oder? Denn der normale Bürger verfügt ja gar nicht über die Mittel, zum Beispiel jetzt mal ganz schnell seinen Wohnsitz woanders ins ferne Ausland aufzubauen.
1: Ja, das ist ja ein Thema, was wir relativ oft immer mitschwingen haben. Das stimmt auch. Aber hier sollte auf keinen Fall eine Neiddiskussion aufkommen, wie man es oft erlebt, wenn deutsche Bürger zum Beispiel zu wenig Mittel haben. Oh, der verpisst sich ins Ausland. Entschuldige bitte, aber so wird es gesagt. In meinem Umfeld habe ich wirklich einige, ich möchte sagen viele, finanziell unabhängige und gut situierte Mittelständler, die über eine wirkliche gute Portion eines gesunden Patriotismus verfügen. Also ihr Land lieben und ihr das Land zu lieben, das eigene bedeutet nicht, dass man andere nicht liebt oder andere abwertet damit. Nein. Aber die Leute leben in anderen Erdteilen. Menschen, die ihre deutschsprachige Heimat lieben und lieber heute als morgen zurückkehren würden, das kenne ich genügend. Und das möchte ich hier nochmal ganz deutlich machen.
0: Ja, haben wir neulich schon mal drüber gesprochen.
1: Ja.
0: Also, das heißt, du meinst, dass man sein Vermögen, eventuell auch irgendwann sich selbst, in Sicherheit bringen sollte, weil ansonsten eine große potenzielle Kraft verloren gehen könnte, wenn die versuchen würden, auch das Pulver in Europa trocken zu halten. Es ist ein komplexes Thema, denn im Normalfall glauben ja viele Menschen in der EU oder auch gerade deutsche Bürger, dass diejenigen, die das Land verlassen, die Heimat im Stich lassen. Und ja, das ist ein ewiges Thema, das bei uns immer wieder hin und her gesprochen wird.
1: Ja, aber das ist auch wichtig, dass das immer wieder stattfindet. Man kann es nämlich auch andersrum sehen. Das ist ja vor allem auch eine Ansprache an diejenigen, die es nicht können. Wenn ich als intelligenter und finanzstabiler Bürger erkannt habe, dass mein Land gerade unwiderruflich gegen die Wand gefahren wird und dann trotzdem bleibe, dann kann man das auch als verantwortungslos interpretieren, wenn man dann nämlich sein Vermögen verliert, also sein gutes Geld dem Schlechten noch hinterherwirft. Und das Ende wäre dann, dass auch die Wohlhabenden mittellos wären. Setzt sich aber ein Bürger mit seinem Vermögen eventuell ins Ausland ab, besteht die Chance, dass mit diesem geretteten Geld irgendwann ein Neuaufbau finanziert werden könnte, wenn nämlich diese Patrioten aus dem Ausland wieder zurückkommen. Das wird nicht jeder tun, aber es werden einige tun. Und davon würden dann auch die mittellosen Bürger partizipieren, denn die diese Umbrüche dann in der EU dann durchgestanden haben.
0: Ja, du bist ja jemand, der stellt die Dinge immer wieder auf den Kopf und denkt genau in die entgegengesetzte Richtung wie der Mainstream. Lass uns noch mal zu den Lösungen zurückkommen, wie man diesen Umstrukturierungen in der EU entkommen könnte.
1: Also mache ich gern, man kann auch ein Konto über eine Gesellschaft innerhalb der EU, zum Beispiel eine
0: Innerhalb?

0: Oder außerhalb?
1: Außerhalb der EU, Entschuldigung. Also außerhalb der EU kann man natürlich machen, zum Beispiel eine wirklich korrekt strukturierte US-LLC. Eine LLC ist eine Art GmbH, das steht für Limited Liability Company und das entspricht einer GmbH in Deutschland. Dann ist die Bank also nicht mehr direkt an die Ansässigkeit der natürlichen Personen gebunden, also der Menschen, sondern nämlich an dieser GmbH. Und das ist vor allem für unternehmerische Zwecke geeignet, muss aber steuerlich und rechtlich ganz exakt und sauber aufgesetzt sein.
0: Diese neue Regelung dient ja offiziell der Finanzmarktstabilität und der Schließung von Aufsichtslücken. Auch eine schöne Formulierung. In der Praxis schränkt sie aber den Zugang zu Banken außerhalb des europäischen Aufsichtsrahmens ein und macht Vermögen leichter erreichbar innerhalb der EU. Habe ich das jetzt richtig verstanden?
1: Im Prinzip ist es so, genau so. Die Leute werden also kollektiv gefesselt. Das ist ja ein Fesselvorgang. Eigentlich sind ja schon alle gefesselt, auch in der EU speziell. Und es wird eigentlich immer nur strammer gezogen, dass kein Blut.
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3: 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Der noch amtierende Ministerpräsident des Landes Sachsen-Anhalt, Sven Schulze, CDU, will verhindern, dass ein Ministerpräsident der AfD ab Oktober die rechtlich umstrittene Ministerpräsidentenkonferenz, MPK, leitet. Wegen der bevorstehenden und noch unsicheren Regierungsbildung in Sachsen-Anhalt hat er den amtierenden Vorsitzenden der Konferenz, den rheinland-pfälzischen Ministerpräsidenten Gordon Schnieder, CDU, darum gebeten, dass nicht wie geplant Sachsen-Anhalt, sondern ein anderes Bundesland ab Oktober den Vorsitz übernimmt. Die Ministerpräsidentenkonferenz hatte in ihrer Sitzung vom 12. März beschlossen, dass das Land Sachsen-Anhalt turnusgemäß ab dem 1. Oktober für ein Jahr den Vorsitz der Länderrunde führt. In dem Gremium stimmen die Ministerpräsidenten ihre Positionen ab und koordinieren sich zudem auch mit der Bundesregierung und dem Bundeskanzler. AfD-Chefin Alice Weidel ist im Bundestag in der hitzigen Generaldebatte scharf mit der Bundesregierung und Friedrich Merz ins Gericht gegangen. Die Wähler in Sachsen-Anhalt haben es ihnen in der Sprache des demokratischen Souveräns mit aller Klarheit mitgeteilt. Schwarz-Rot ist vorbei, eröffnete die AfD-Chefin. Die Menschen wollen endlich einen Politikwechsel. Sie wollen kein Weiter-so. Außerdem sagte sie, der Bundesrechnungshof warne vor der Schuldenfalle, in die Merz und Klingbeil Deutschland führen. Ende der Wahlperiode würden bereits die gesamten Steuereinnahmen nur für Zinsen und Sozialausgaben draufgehen. Währenddessen fegt die Deindustrialisierung mit einer anwachsenden Dynamik über unser Land hinweg. Staatssektor und Asylindustrie seien die einzigen verbliebenen Wachstumssektoren in Deutschland, erklärte Weidel. Innenminister Alexander Dobrindt von der CSU sagte zur angeblichen Bedrohung aus Russland: Wer unsere Infrastruktur angreift, muss wissen, wir können zurückschlagen und wir können ihre Infrastruktur stören und zerstören. Wir werden uns als Gesellschaft nicht dauerhaft unter Druck setzen lassen. Die Äußerungen erfolgen einen Monat nach dem angeblich russischen Drohnenangriff auf den Flughafen Leipzig. Friedensaktivisten vermuten, dass dieser Vorfall als Grund genutzt werden soll, um einen Ausnahmezustand in Deutschland auszurufen, solange die Macht noch bei den Altparteien liegt. Auch Friedrich Merz wies bei der Generaldebatte im Bundestag explizit auf diesen aus seiner Sicht russischen Angriff hin. 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
0: Innerhalb der EU, habe ich das jetzt richtig verstanden?
1: Im Prinzip ist es so, genau so. Die Leute werden also kollektiv gefesselt. Das ist ja ein Fesselvorgang. Eigentlich sind ja schon alle gefesselt, auch in der EU speziell. Und es wird eigentlich immer nur strammer gezogen, dass kein Blut mehr zirkuliert. Eigentlich geht es nur um die Absicherung dieser EU-Lobbytruppe, die sich selbst als demokratische Institution verkauft nach außen hin, die bei der bevorstehenden Totalenteignung keine EU-Bürger durchs Netz entkommen lassen will. Das ist aus meiner Sicht die klare, harte Realität. Ich meine, es ist natürlich eine Art Verschwörungstheorie, aber aus meiner Sicht hat der sogenannte Staatenbund EU längst die Schwelle der organisierten Kriminalität komplett überschritten und vereinnahmt.
0: Unglaublich, ne? In welcher Zeit wir uns befinden.
1: Ja, absolut.
0: Das heißt, das, was wir noch kennengelernt haben, dieses fröhliche in die Zukunft schauen, etwas aufbauen wollen, das wird mit allen Kräften offenbar jetzt unterbunden. Und ich möchte in diesem Zusammenhang nochmal auf einen aktuellen Weltartikel kommen. Da ist die Rede von einem Unternehmen, Scalable Capital. Das ist ein deutsches Fintech-Unternehmen und inzwischen eine voll lizenzierte Bank mit Sitz in München. Was weißt du über dieses Unternehmen, bevor ich zum eigentlichen Thema komme, nämlich der Gefahr auch der intellektuellen Enteignung der Menschen?
1: Also erstmal, wie du schon genau richtig gesagt hast, das ist eine Art IT-Unternehmen, ein KI-fokussiertes Unternehmen mit Bankenlizenz. Also das wurde schon vor 12 Jahren gegründet, 2014, und beschäftigt rund 700 Mitarbeiter.
0: Dieses Unternehmen, Scalable Capital, hat gerade als erste Bank Europas die Depots für ChatGPT, Claude und Grok geöffnet. Was kann man aus dieser Nachricht ableiten? Was heißt das? Übersetz uns das mal.
1: Also die Kernaussage dabei ist schon ziemlich erschreckend, aber erwartungsgemäß. Worum geht es? Wir erleben jetzt den Übergang von der klassischen Brokerberatung. Das heißt, ich bin mit jemandem per Video schon mittlerweile verbunden. Und das fällt dann weg. Und wir steuern dann im Prinzip auf ein KI-Investing zu. Kunden steuern dann ihr Finanzdepot künftig per natürlicher Sprache direkt im Chatfenster einer KI. Die KI analysiert dann die Bestände wie meine Aktien oder festverzinslichen Wertpapiere, setzt dann selbstständige Alarme, wie zum Beispiel Stop-Loss-Alarme. Das heißt, wenn ein Kurs zu weit runtergeht, dass dann automatisch ein Verkauf eingesetzt wird, richtet auch sogar Sparpläne ein und bereitet sogar Orders vor, ohne dass man sogar eine App dafür öffnen muss. Also das Ding handelt über meine Finanzen komplett autark gewissermaßen. Jeder Trade muss zwar jetzt dann noch bestätigt werden, aber die Benutzeroberfläche verschiebt sich ganz radikal. Es geht also nicht nur um bequemeres Kaufen oder Verkaufen von Finanztiteln. Es verändert die Regeln der privaten Geldanlage quasi grundlegend.
0: Das klingt eigentlich nach finanzieller Freiheit. Oder man kann auch fragen, sind es dystopische Szenarien, die sich sofort aufdrängen? Nach meinem Empfinden geht das immer weiter in Richtung Kontrollverlust der Menschen.
1: Absolut. Also Heute muss der Mensch noch bei jedem Kauf und Verkauf von Kapitalgeschäften in irgendeiner Form tätig werden. Und morgen werden die Hürden dann fallen. Entweder durch Nutzerbequemlichkeit, also man gibt einfach immer nur frei und lässt ihn machen, weil man meint, er kann das besser als ich, oder durch lockere Regulierung. Mich erinnert das Ganze so ein bisschen in einfacher Form, als man die Navigationssysteme in Autos eingebaut hat und irgendwann fanden die Leute ohne Navi-System überhaupt nicht mehr nach Hause. Das heißt, hier findet natürlich eine gefährliche Situation statt. Die KI handelt dann zunehmend autonom auf Basis dann vor allem undurchsichtiger Modelle, die sich dem Kunden gar nicht mehr erschließen. Und ein fehlerhaftes Update zum Beispiel in der KI oder irgendeine Halluzination, die da entsteht, die kann also massenhaft Fehltrades auslösen, also Käufe oder Verkäufe. Und der Mensch wird also zum einen Bestätigungsorgan oder irgendwann überhaupt nicht mehr gebraucht.
0: Wir hatten gerade
1: Hallo?
0: einen ganz kleinen
1: Hallo?
0: Tonausfall, ja.
1: Oh.
0: Ja, aber ich denke, es ist rübergekommen. Vielleicht fasst du noch mal deine letzten Gedanken kurz zusammen.
1: Also ich sagte, wenn also so ein fehlerhaftes Update stattfindet zum Beispiel, dann könnte ein massenhafter Kauf und Verkauf ausgelöst werden. Also der Mensch, der bestätigt also quasi nur noch oder wird auf Deutsch gesagt gar nicht mehr gebraucht.
0: Jo, der Kontrollverlust läuft und all das klingt wirklich irre. Und man fragt sich natürlich, wessen Interessen werden hier eigentlich vertreten? Wer profitiert?
1: Naja, also die Macht wandert jetzt offenbar von den Brokern zu den KI-Anbietern, also die Vermögensverwalter. Die nächste Berufsbranche, die Massen an Arbeitslosen produzieren könnte, nämlich die Broker und Vermögensverwalter. Und die wenig übrig gebliebenen Broker und Vermögensverwalter, die werden dann zur reinen Ausführungsschiene und haben eigentlich gar keine wirklichen individuellen Aufgaben mehr.
0: Aber diese Tech-Konzerne können Interessenkonflikte haben, also zum Beispiel eigene Produkte zu pushen, Daten zu monetarisieren oder vielleicht sogar politische und wirtschaftliche Machtstrategien zu verfolgen. Das heißt, die Beziehung zum Geld liegt dann nicht mehr beim regulierten Institut, sondern bei amerikanischen KI-Firmen. Das hat doch auch Einfluss auf die Finanzmärkte, oder?
1: Ja, es entsteht jetzt ein systematisches oder systemisches Herdenverhalten. Also Millionen Nutzer tippen dann alle ähnliche Strategien bei den Anlagen. Und das kann extreme Marktbewegungen, künstliche Blasen oder auch gewollte Crashs auslösen. Theoretisch ein einzelner Fehler in einem großen Modell könnte im Prinzip dazu führen, dass systemische Schocks erzeugt werden.
0: Ist das der Grund, warum du zurzeit vor diesen zu großen Aktienportfolios warnst?
1: Auch, weil wir sehen, dass mittlerweile nicht mehr Angebot und Nachfrage als Grundlage von Kursen die Basis ist, sondern dass die Kapitalanleger völlig der Technik ausgeliefert sind, deren Ergebnis katastrophal sein könnte. Die KI sieht das gesamte Depot, die Transaktionshistorie und das Anlageverhalten eines jeden Anlegers. Und diese hochsensiblen Finanzdaten landen bei US-Konzernen. Das heißt, man diktiert gewissermaßen durch systemische Einflüsse die Kurse nach oben oder nach unten. Und das ist nicht das, was ein Aktieninhaber möchte. Der möchte ja partizipieren, wenn das Unternehmen gut läuft und ist auch bereit, Verluste in Gang zu nehmen oder in Kauf zu nehmen, wenn es schlecht läuft.
0: Andreas, was passiert denn mit den Anlegern selbst, also mit den Menschen?
1: Also jetzt werden auch die Letzten dann noch verlernen, selbst zu analysieren und Risiken überhaupt zu verstehen. Also eine Enteignung. Die KI wird zum allwissenden Berater. Und bei Verlusten wird es dann heißen, die KI hat gesagt, es ist sicher. Das ist dann der Schuldige. Also haftungsmäßig wird das dann schwierig, die KI dann auch zu verklagen. Ich halte es nicht für ausgeschlossen, dass eine gewisse Machtelite auf Anordnung alle Vermögen der privaten Anleger beliebig gewissermaßen, das ist die Dystopie, auf Knopfdruck zerstören kann.
0: Ja, aber das ist ja auch das, wovor auch die KI-Unternehmer selber immer wieder warnen, diese Unwägbarkeit, was da eben alles sich auch entwickeln könnte. Man möchte jetzt gar nicht darüber nachdenken, wenn so eine KI vielleicht auch aus dem Ruder läuft, nicht mehr beherrschbar ist, was dann passiert. Lass uns zum Schluss noch mal über die Frage sprechen, wie zerbrechlich wird eigentlich das gesamte System? Also wenn große Teile des Retail-Kapitals über wenige KI-Schnittstellen laufen sollen, wird das Finanzsystem extrem anfällig eben für technische Ausfälle, Cyberangriffe, Zensur, politische Eingriffe. Da gibt es eine ganze Menge, oder?
1: Das kann man genauso interpretieren. Aber die Anbieter feiern jetzt eine Art Demokratisierung der Geldanlage. Die dystopische Kehrseite ist die schleichende Übertragung von Entscheidungsgewalt, Datenmacht und systemischer Stabilität an zentralisierte und vor allem undurchsichtige KI-Systeme. Und das mit dem Risiko, dass der Mensch am Ende nur noch derjenige ist, der gelegentlich den Bestätigungsbutton drückt und gar nicht weiß, warum. Und das ist aus meiner Sicht ein Horrorszenario, aus meiner Sicht, die den Menschen letztlich abschaffen soll. Das ist also meine Verschwörungstheorie.
0: Ja, schön. Mal wieder eine. Das heißt, wir können ja hier auch wieder sehen, wie wichtig es ist, sich jetzt eben nicht, wir sprechen ja hier die ganze Zeit über die rein materiell irdische Ebene. Geld, Geld, Geld, Materialismus und so weiter. Viel wichtiger in diesen Zeiten ist die Vorbereitung der geistigen Sichtweise. Und wir sprechen immer wieder auch dieses Wort aus, vor dem sich noch viele fürchten. In der Bibel steht es schon lange und die Propheten haben es schon vor tausenden Jahren genannt. Das ist der Begriff das jüngste Gericht. Ja, man mag vielleicht meinen, dass das pathetisch klingt, aber wir sehen, dass es eigentlich sich immer mehr zuspitzt auf diesen Punkt. Und dann, das haben eben auch uns die Propheten empfohlen, sollten wir versuchen, uns anzubinden nach oben. Also auch die Gesetze der Natur uns näher anzugucken. Da werden wir ja immer wieder auch bei den Abendgedanken dann ein bisschen konkreter. Also Dankeschön für dieses Thema. Wolltest du noch was abbinden dazu?
1: Es ist gut, dass du das Thema ansprichst, weil das ganz wichtig ist. Wer das versucht zu durchdringen, was wir jetzt gerade besprochen haben, der kann, wenn er nicht angebunden ist, ganz schnell aus der Kurve fliegen, weil er nämlich dann im Prinzip seine wirkliche Struktur des Lebens im Rahmen der Schöpfungsgesetze verlieren könnte und in eine Depression verfällt. Es gibt keinen Grund dafür. Das, was wir erleben, ist ein Umbruch der Menschheit. Und der muss ja stattfinden auf vielen Ebenen. Das ist die hybride Kriegsführung. Wer stabil steht und dem Licht ausgerichtet ist, und ich verweise hier wieder, das Ganze im Lichte der Wahrheit zu betrachten, das ist das Werk von Abdruschin in drei Bänden. Nicht, weil das irgendeine Religion ist. Es ist eben keine Religion, es ist keine Sekte, sondern es ist eine Architektur, Erklärung der gesamten Schöpfung, aber nicht von unten nach oben, wo man dann irgendwann an die Grenze kommt, sondern von oben nach unten, nämlich aus der Urkraftzentrale bis zum Menschen. Und dann wird die Architektur klar und dann kann man trotz dieser dystopischen Themen ganz entspannt, natürlich auch ein bisschen aufgeregt, dass man Zeuge sein darf dieser historischen Entwicklung, eben halt, dass man dem entgegentritt.
0: So, danke schön für dieses beeindruckende Statement. Ich komme mal zu einem anderen Thema, das uns aber auch alle betrifft. Nehmen wir mal an, wir leben in Deutschland. Es geht um Bäckereien. Ihr wisst ja, ihr Lieben, ich backe schon seit langem selber. Das liegt aber daran, dass dort, wo wir leben, auf der einsamen Insel in Kanada, es nicht so ganz einfach ist, sehr gesundes, frisches, gutes Brot nach deutscher Backart zu bekommen. Es ist ja schon eine spezielle Backart, die weltberühmt ist und eben aber nicht in der Welt verbreitet ist. Und in Deutschland ist es jetzt auch immer seltener, dass aus Bäckerei-Handwerksstätten sozusagen Brot in unseren Handel kommt. Also früher war es ja so, man konnte schnell sich morgens ein schönes Brötchen in der Bäckerei holen. Das alles ist auf dem Rückmarsch, denn die Zahl der Bäckereien in Deutschland fällt übrigens seit Jahrzehnten, nicht erst seit der Mikrobe. Und der Schwund wird immer dramatischer. News hat dazu einen sehr schönen, sehr erkenntnisreichen Artikel gebracht. Da gehen wir mal in ein paar Fakten rein. Es gab 1950 in Westdeutschland 55.000 Handwerksbäckereien. Also, das sind die, wo morgens der Chef aufsteht mit ein paar Gesellen, um 4 Uhr anfängt, manche auch um 3 Uhr schon den Teig zu kneten, Brötchen zu formen und so weiter, was man dann anschließend im Laden verkaufen kann. 1960 ist das Ganze von 55 auf 42.000 Betriebe geschrumpft. 1990 waren es noch 24.500, zur Jahrtausendwende 20.000, 2010 waren es 14.500 und 2020 vor Beginn der Mikrobe 10.181. Zum Jahresende 2025 gab es in ganz Deutschland noch exakt 8.659 selbstständige Bäckereien, sind auch inzwischen schon wieder weniger geworden. Das heißt, die konkrete Zahl seit 1950 sind 84% der Betriebe verschwunden. Was ist das, Andreas, für eine stetige Abwärtsentwicklung? Woher rührt das? Seit Jahrzehnten findet diese Veränderung statt. Natürlich ist das Bäckerhandwerk anstrengend, sehr unkommode Arbeitszeiten. Aber die Frage ist auch, ist die Gesellschaft zu träge geworden? Fühlt man sich zu schick, zu individuell, um sowas überhaupt noch machen zu wollen?
1: Also ich habe gerade so ein Déjà-vu. Ich bin ja groß geworden in der Nähe von Walsrode in einem Dorf. Benefeld heißt der. Vielleicht hören einige aus Benefeld gerade zu. Dort bin ich zur Schule gegangen. Das waren vielleicht 2.000-3.000 Menschen, die dort gewohnt haben. Ist jetzt sehr geschätzt. Da gab es 2 Bäckereien in meiner Kindheit. Bäckerei Häusler und Bäckerei Seitz. Die gibt es heute beide nicht mehr. Und die waren beide auch in Freundschaft miteinander verbunden, obwohl sie Konkurrenten waren. Und irgendwie lief alles wunderbar. Dass das heute nicht mehr möglich ist, das liegt natürlich an dem Finanz- und Geldsystem der Umverteilung, nämlich des verzinsten Geldsystems und der gesamten Spekulationsökonomie. Es gibt eben halt unglaublich viele schwarze Löcher, Großkapitalgeber wie Gates und wie sie alle heißen, Soros, die saugen im Prinzip das gesamte Vermögen ab. Und dann kann sich im Prinzip im normalen ländlichen Bereich ein kleines Unternehmen nicht mehr halten und selbst große irgendwann nicht mehr. Und wenn man es bis ins Detail nimmt, dann bleibt nachher nur noch ein großer Konzern über. Das nennt man dann eine Weltregierung. Sorry, diese Einleitung. Dieser massive Rückgang, der bedeutet natürlich jetzt der Bäckereien nicht, dass es in Deutschland bald keine Bäckereien mehr geben wird oder wir unser Brot ausschließlich im Supermarkt kaufen müssen, wie die Amerikaner das zum Beispiel machen. Es bedeutet jedoch, dass die selbstständigen Handwerksbäckereien, in denen nach tausendjähriger Tradition hunderte von Brotsorten gebacken wurden, verschwinden und durch die Filialen überregionaler Großbäckereien dann ersetzt werden. Bis sie dann auch irgendwann zum Opfer fallen. Das ist ja ein schleichender Prozess. Und die alteingesessene Handwerksbäckerei, die damals so in der klassischen Hauptstraße eines Dorfes war, also nicht durch keine Bäckerei ersetzt wird oder durch ein jahrelang leerstehendes Ladenlokal, sondern entweder durch die Filiale in einer Brotfabrik oder durch Backstationen von Aldi, Lidl, Netto, Norma oder Rewe, die es ja in Deutschland noch gibt, denke ich, also ersetzt werden. Unglaubliche 70% aller Backwaren in Deutschland werden schon heute nicht mehr in Bäckereien verkauft, sondern im Lebensmittelhandel und hier insbesondere von den Discountern.
0: Ja, hochverarbeitete Industriemittel, gebleichte Mehle, haben wir hier schon oft drüber gesprochen. Das alles fördert ja Krankheiten, vor allem die stillen Entzündungen, die Silent Inflammations. Da nimmt man dann auch wieder Nahrungsergänzungsmittel, damit die Entzündungen rausgehen. Das ist ja auch ein Kreislauf. Nehmen wir mal hochverarbeitetes Industriebrot, so Toast oder abgepacktes Supermarktbrot. Ultra verarbeitet, da gibt es eine Nova-Klassifikation, nach der das eingestuft wird. Und das hat mehrere potenzielle wirklich starke gesundheitliche Nachteile. Das müssen wir uns einfach dem mal gegenübersetzen, damit wir wissen, was wir da dann zu uns nehmen. Also wir in dem Fall nicht, weil wir selber backen. Und auch dieses Thema ist ein Appell an euch zu Hause. Ich stelle euch heute gerne mein Lieblings- oder meine beiden Lieblingsbackbücher von Lutz Geißler ein, der, durch den ich das Brotbacken gelernt habe, mit Sauerteig und mit Hefe. Und mal abgesehen von dem wunderbaren Duft, der durchs Haus geht, weiß man, wenn man gute Mehle kauft, was das heißt. Also welche Nachteile sind damit verbunden? Diese großen Anbieter, die Supermarktketten, da gibt es natürlich keine Teigführung, kein Sauerteig, der 24 Stunden geht, oder Hefeteig manchmal sogar 48 Stunden, habe ich auch schon gemacht. Und die Nachteile sind dann die gesundheitlichen: schneller Blutzuckeranstieg, Industriebrot wird aus stark ausgemahlenem Weißmehl hergestellt, dadurch fehlen die Ballaststoffe, die Stärke wird sehr schnell verdaut. Langfristig entsteht so auf diese Weise, das sehen wir übrigens gerade auch in Nordamerika, wo man dieses Brot wie normal zu sich nimmt, Diabetes, Insulinresistenzen, Typ-2-Diabetes, Übergewicht, Herz-Kreislauf-Erkrankungen und so weiter. Das Weißbrot sättigt schlechter, man isst noch mehr davon. Das führt wieder zu höherer Kalorienaufnahme. Die ganzen Zusatzstoffe, Emulgatoren, Konservierungsstoffe. Ich könnte ja stundenlang darüber sprechen, was wir uns und unserer Gesundheit, unserem Körper damit antun. Es gibt viele Studien, die eben solche Stoffe verknüpfen mit erhöhter Produktion von Entzündungsstoffen, chronische Entzündungen, Darmerkrankungen, Morbus Crohn und so weiter und so fort. Das heißt, man könnte da wirklich vieles zu sagen, das mache ich jetzt nicht aus Zeitgründen. Es gibt natürlich auch manche Industriebrote, die nicht ganz so schlecht sind, aber ich kann immer nur sagen, Weißbrot, gerade Weißbrot sollte man sowieso nicht zu viel nehmen, aber wenn, dann aus guten Mehlen und vor allem selbstgemacht.
1: Und das ist natürlich das, was ich auch so liebe, dieses Weißbrot und von dir jetzt, wenn es gemacht wurde. Und wir sehen ja hier auch gerade in USA oder in Kanada, wo wir leben, wo wirklich dieses Bäckereihandwerk einfach nur eine Abteilung in einem Supermarkt ist. Und wenn man sieht, dass diese Industrieware, die man dort hat, die Amerikaner haben ja nur noch so einen Hang, das ist alles so ein weiches Zeug ist, Kruste gibt es gar nicht mehr. Also man kann das Brot, so ein großes Toastbrot, zusammendrücken auf die Größe einer Apfelsine und lässt es wieder los und dann schnellt es wieder in die ursprüngliche Form zurück. Und da hat man schon das Gefühl, da stimmt was nicht.
0: Ja, also das heißt, es gibt einfach vieles dazu zu sagen. Jeder kann das ja auch selber entscheiden. Auf jeden Fall sind nun mal 84% dieser Handwerksbäckereien verschwunden. Und man könnte darüber noch viel sprechen. Das machen wir jetzt heute nicht. Achtet darauf, geht zu den Handwerksbäckereien, die in eurem Umfeld sich noch befinden. Ja. Unterstützt die, wenn ihr nicht selber backen könnt oder wollt oder es nur langsam angehen lasst. Aber das ist eine Handwerkskunst, die ausstirbt, wie so vieles natürlich an Handwerkskunst ausstirbt.
1: Naja, Entschuldige, der Deutsche möchte es halt auch billig haben und nicht nur, weil er es billig liebt, sondern er ist ja Geiz ist geil. Das ist ja letztendlich so ein Begriff, der damals schon durch Mediamarkt eingeführt wurde. Und Geiz ist eigentlich eine furchtbare Eigenschaft. Und wenn einer sagt, Geiz ist geil, dann erkennt man, wie fehl er die Sachen eigentlich im Prinzip auch steuert und wie krank das Ganze ist. Nein, es muss angemessen bezahlt werden. Aber es kann eben halt kaum noch einer wegen dieser Umverteilung von fleißig nach reich. Und das sind dann diese Ergebnisse auch bei den Bäckereien.
0: Spannend, dass das eigentlich immer wieder darauf hinausläuft. Ich möchte mit dir noch über ein anderes Thema sprechen, dass im Moment die kleinen und mittelgroßen Händler in Deutschland in schlaflose Nächte treibt. Denn die EU hat am 12. August ein Gesetz in Kraft gesetzt, das heißt PPWR. Und damit soll der Verpackungsmüll reduziert werden. Erinnert mich ein bisschen an die Flaschenverschlüsse, die man dann an diesem Kunststoffring hängen lässt und alle Verletzungen am Mund deswegen haben, wenn sie aus der Flasche trinken.
1: Ja.
0: Man belastet damit vor allem den deutschen Mittelstand. Wir wollen uns das Thema mal angucken. Ich wollte es eigentlich schon vor 2, 3 Wochen mit dir besprechen. Es kam aber immer so viel anderes dazu. Aber wir müssen jetzt, ihr Lieben, das müssen wir unbedingt besprechen, damit ihr wisst, was rundherum eigentlich jetzt an Wahnsinn wieder passiert. Es werden die kleinen Online-Händler an den Rand gedrängt. Und viele werden den grenzüberschreitenden Versand aufgeben. Viele haben übrigens schon aufgegeben. Was will die EU damit? Also mit dieser neuen Verordnung soll der Verpackungsmüll in ganz Europa stark reduziert werden. Eigentlich klingt das gut, weniger Abfall, mehr Recycling, einheitliche Regeln und so weiter. Aber in der Praxis ist das eben ganz hart für den deutschen Mittelstand. Ich gehe da mal ein bisschen hinein. Wer also Waren direkt an Endkunden in anderen EU-Ländern versendet, der gilt dort oft als Hersteller der Verpackung. Er muss sich in jedem Zielland einzeln registrieren. Er muss die Verpackungsmengen melden. Und, das ist der größte Knackpunkt, einen lokalen Bevollmächtigten benennen. Stell dir das mal vor. Und dieser Vertreter kümmert sich um die erweiterte Herstellerverantwortung, also die Kosten für Entsorgung und Recycling. Es erinnert stark an dieses Lebensmittelgesetz, das ja auch viele kleine Händler im Ausland, Kaffeehändler, Kakaohändler und so weiter, jetzt schon in die Pleite hat rutschen lassen. Und es gibt auch keine Bagatellgrenze. Schon das erste Paket löst diese Pflicht aus. Das heißt, die Systeme, Formulare, Gebühren unterscheiden sich von Land zu Land auch noch stark. Und die Folgen sind, dass viele kleine Online-Shops nicht mehr können oder auch nicht mehr wollen, also diesen ganzen Aufwand zu übernehmen. Die Kosten liegen oft bei mehreren 100 € pro Land und Jahr, unabhängig davon, ob man 5 Pakete verschickt oder 500. Und wer in 5 oder 10 Länder liefert, zahlt dann schnell mal tausende Euro extra plus viel Zeit für Verwaltung. Das heißt, für Ein-Personen-Betriebe oder kleine Familienunternehmen rechnet das sich überhaupt nicht mehr. Andreas, ist das ein weiterer Schritt in Richtung Zerstörung des Mittelstandes?
1: Wir bleiben beim Thema des Finanzsystems. Natürlich, denken wir mal zurück. Ich denke, wie gesagt, an meine Kinder, da gab es die kleinen Tante, an meine Kindheit, da gab es ja die Tante-Emma-Läden. Ich bin dann zu André gegangen mit einer Milchkanne und mit so einem Jutebeutel und habe dann meine Sachen gekauft. Die sind dann irgendwann den Supermärkten zum Opfer gefallen. Dann irgendwann ist es so, dass die ganz normalen Geschäfte in den Städten beispielsweise, Karstadt, Kaufhof, Galeria, Brinkmann Elektronik und was nicht alles, was es da gab, die sind alle im Prinzip untergegangen. Die Menschen, die dann im Prinzip auf der Straße standen, sind aus der Not in diese Online-Shops gegangen, um überhaupt noch irgendetwas machen zu können. Und jetzt werden diese ganzen Fluchtwege, die die Menschen suchen, in ihrer Verzweiflung quasi immer abgeschnitten. Das ist dieses Bild, was dahinter steht. Es geht, das muss man endlich erkennen, um die tatsächlich maximale Zerstörung der europäischen Wirtschaft, genau genommen der Weltwirtschaft. Und da ist ja auch ein schönes Beispiel hier mal genannt worden, beispielsweise von der Jungen Freiheit. Die haben zum Beispiel einen Markus, 42 Jahre alt, genannt. Und der führt seit 8 Jahren einen kleinen Online-Shop für handgemachte Keramik und Dekoartikel aus Süddeutschland. Und er arbeitet auch ganz allein, hat auch keine Angestellten und macht rund 80.000 € Umsatz im Jahr. Nicht Gewinn, sondern Umsatz. Etwa 25% davon kommen aus dem EU-Ausland, vor allem aus Österreich, den Niederlanden, Frankreich und Italien. Und die Kunden bestellen meist sehr kleine Mengen, ein oder zwei Tassen, eine Vase oder ein Set. Also es ist hier nicht einer, der sich gerade reich rechnet, sondern der einfach am Überleben ist. Bisher war der Versand einfach. Der Markus packte dann die Waren in einen Standardkarton, klebte dann ein Adressetikett drauf und hat das Paket dann einfach abgeschickt. Und da waren die Kosten natürlich überschaubar für Verpackung und Porto. Aber was sich jetzt seit dem 12. August 2026 geändert hat, bedeutet für ihn natürlich die Katastrophe. Für jedes Land, in das er liefert, muss er sich als Hersteller der Verpackung erst einmal registrieren. In jedem dieser Länder braucht er einen lokalen Bevollmächtigten, der die Entsorgungspflicht übernimmt. Hattest du gerade schon angesprochen. Er muss also jährlich die genauen Verpackungsmengen, Karton, Füllmaterial, Klebeband melden und das getrennt für jedes Land. Das ist hier reinste Willkür. Die Gebühren liegen dann bei 250 bis 400 Euro pro Land und Jahr, egal ob er 5 oder 50 Pakete dorthin schickt. Und jetzt hat dieser Markus hier mal in diesem Beispiel nachgerechnet. Österreich, Niederlande, Frankreich und Italien sind 4 Länder. Das wären schnell 1200 bis 1600 Euro zusätzliche Fixkosten im Jahr plus viele Stunden Arbeit für Formulare, dann Übersetzungen auch für die anderen Länder. Wahnsinn. Und auch Nachweise. Und bei einem Umsatz aus diesen Ländern von rund beispielsweise 20.000 Euro, da bleibt dann nach Porto, Material und Steuern kaum 4.000 bis 5.000 Euro Gewinn über. Das heißt, die neuen Kosten fressen den Großteil davon aus, auf der kann er so quasi aufhören.
0: Ja, das Ergebnis ist, der Markus stellt den Versand in die 4 Länder ein und schreibt auf seine Webseite Lieferungen nur noch innerhalb Deutschlands. Vielleicht ist euch das jetzt gerade schon in den letzten Tagen auch passiert. Dieses Gesetz ist nämlich in Kraft seit 12. August. Und ja, das heißt eigentlich nichts anderes, als dass eine neue Schikane über Unternehmer, und wenn es in diesem Fall kleinere Unternehmer sind, gelegt wird. Und das wird dazu führen, dass viele Händler den Versand ins EU-Land, also Ausland, einstellen werden, dass ganze Länder aus ihrem Angebot gestrichen werden, dass natürlich auch Nebenprojekte, Spezialshops, Reparaturteile, Designartikel oder irgendwas geschlossen werden, auch so Souvenirläden und so. Der Umsatz bricht weg, bei manchen Betrieben jetzt schon um 20% oder mehr. Und der europäische Binnenmarkt, der ja eigentlich grenzenlosen Handel ermöglichen soll, so ist das zumindest mal formuliert worden, der bekommt jetzt neue Grenzen. Und die ganz großen Konzerne und Plattformen wie Amazon, die können das Ganze natürlich leichter stemmen, aber die Kleinen werden an den Rand gedrängt, Andreas.
1: Ja, und die Verbraucher haben dann weniger Auswahl und müssen gegebenenfalls höhere Preise zahlen oder länger warten. Willkommen in der schönen neuen Welt. Also Bußgelder werden von bis zu 200.000 Euro erhoben bei Verstößen. Also manche Händler sprechen davon, dass ihnen die Regelung definitiv langsam das Genick bricht. Und die EU-Kommission hat das Problem natürlich auch erkannt und will Teile der Bevollmächtigtenpflicht abmildern oder verschieben. Das sind einfach nur kleine Rückzugsgefechte. Unterm Strich gesehen sehen wir die Agenda der gewollten Zerstörung jedweder unternehmerischer Freiheit. Wenn einer nämlich Unternehmer ist, ist er ja schon Sklave im Rahmen zum Beispiel der Besteuerung und der sonstigen Auflagen oder irgendwelche Handwerkskammern oder sonst was man dann irgendwie hat. Aber hier geht es wirklich darum, jedwede Freiheit soll weg. Das ist so ein Archipel Gulag des Westens im Rahmen der Ökonomie.
0: Ja, es gibt Menschen in der Politik, die sich dagegen wehren. Eine EU-Kommissarin für Umwelt, Wasserresilienz und eine wettbewerbsfähige Kreislaufwirtschaft, Jessica Roswall, und aus Schweden, die hat jetzt im Streit um diese neue EU-Verpackungsverordnung eine Teilaussetzung gefordert. Nationale Behörden sollen vorerst auf Sanktionen gegen kleine Händler verzichten, fordert sie, die sich dann nicht sofort in jedem Zielland registrieren konnten. Aber eine generelle Verschiebung der Verordnung ist bereits abgelehnt worden durch Ursula von der Leyen.
1: So läuft der Terror. Das nennt man Beamten-Taliban. Und das Problem in diesem Zusammenhang sind nach Erkenntnis von Experten natürlich auch große chinesische Versandhandelskonzerne wie Temu, das ist ja ein großer Konzern, die sich in Europa ja weiter ausbreiten. Und die weisen auf dem Papier Beauftragte für Verpackungen nach, die es in der Realität womöglich überhaupt nicht gibt. Also da müssen wir auch immer noch mal sehen, dass natürlich die großen Konzerne mit ganz anderen Maßnahmen arbeiten können als der kleine Markus mit seinem kleinen Versandhandel. Und im Bundestag hätten die konservativen Kritiker aus den Unionsparteien übrigens einen gleichgesinnten Verbündeten und eine rechnerische Abstimmungsmehrheit. Einen sofortigen Vollzugsverzicht dieser Verpackungsordnung, echte Bagatellgrenzen für Kleinstunternehmen sowie eine zentrale Erfassung bei Herstellern und Importeuren anstelle von 26 Bürokratiesystemen. Wir sehen hier, das ist hier die Schildbürger in Reinkultur, aber mit dem Ziel der tatsächlichen physischen Zerstörung, die der ökonomischen natürlich dann folgt.
0: Und weil wir gerade dabei sind, bei der Deindustrialisierung, denn das fällt auch darunter, auch da hat der News mit einem bemerkenswerten Artikel aufgemacht. Auch da möchte ich mit dir reinlesen, denn wenn man eins und eins zusammenzählt, wenn man all diese Punkte, die wir gerade heute wieder besprochen haben, sich ansieht, dann braucht man ja kein Abitur, um zu sehen, wo das Ganze enden muss. Und ja, viele sagen ja, was soll ich noch dagegen machen? Es geht nur noch so, dass wir selber tätig werden. Ich meine, wir sind tätig hier, du und ich, aber viele andere, die sagen, die da oben, wir Armen hier unten, man muss selber ran, man muss Briefe schreiben, man muss E-Mails schreiben, man sollte Demonstrationen organisieren. Man kann sich diese Dinge so nicht mehr gefallen lassen. Man muss Widerstand leisten. Geistigen Widerstand, natürlich keinen körperlichen, bitte keine Gewalt. Also News schreibt, Deutschland ist nicht reich, aber leistungsfähig noch. Voraussetzung ist nach wie vor die fossile Energie zugunsten des Klimas, aber soll ja die Nutzung komplett beendet werden in Deutschland. Es gibt keinen gleichwertigen Ersatz. Diese entstehende Lücke wird einfach verdrängt. Auch in der Öffentlichkeit, in den Medien wird verdrängt. Und die heraufziehende Gefahr von Deindustrialisierung und wirtschaftlichem Niedergang nimmt derweil, so steht es hier bei News, konkrete bis beängstigende Formen an. Das Ziel ist ja, bis 2045 Deutschland klimaneutral zu machen und die gesamte Europäische Union bis 2050. Übrigens auch ein Punkt, wo sich der Rest der Welt an den Kopf fasst und sich fragt, was ist mit denen los? Sind die verrückt geworden? China, Russland, Indien, diese großen, auch USA unter Trump. Kein Mensch macht dieses klimaneutrale Theaterdesaster noch mit. Aber Deutschland ganz vorneweg, klimaneutral bis 2045 und die Europäische Union. Und ab 2050 wollen die Deutschen, also die Bundesregierung, sogar sogenannte negative Treibhausgasemissionen anstreben. Also fossile Energieträger werden dann nur noch dort toleriert, wo ihr CO2-Ausstoß mit irgendwelchen CO2-Senken verrechnet werden können. Also praktisch gar nicht mehr. Andreas, negative Treibhausgasemissionen, da würde ich mal gerne was von dir zu hören.
1: Ja, erstmal gibt es keine Treibhausgasemissionen, weil die Erde kein Treibhaus ist. So einfach ist das Ganze. Und das Zweite, es ist ein Anschlag gegen die Flora. Ganz eindeutig. Es ist ein Anschlag. Das heißt also, wir werden dann trockene und gelbe Blätter haben, weil eben halt das CO2 der wichtigste Lebensgrundstoff für die Pflanzen ist. Also wir deklarieren hier irgendeine völlig irrsinnige Geschichte. Es ist manchmal kaum zu fassen, dass man hier physikalische Zusammenhänge ins glatte Gegenteil verkehrt, kompletten Unsinn den Leuten verkaufen kann, komplett, und die Wissenschaft Lobby quasi zu großen Teilen damit hintersteht. Ein kleiner Teil natürlich nicht, aber die kommen nicht an die Macht, die nämlich wissen, wie es aussieht, um dann im Prinzip einen Anschlag gegen die Natur zu fahren. Genauso wie man beispielsweise diese ganzen riesengroßen Gebiete in der Natur versiegelt, um da diesen Sondermüll in Form von Windkraftanlagen zu errichten, die tatsächlich das Klima definitiv destruktiv beeinflussen. Seine komplette Entgleisung ins Gegenteil der Realität. Also das ist schon wirklich mit dem jüngsten Gericht vergleichbar. Also mir fehlen da die Worte.
0: Man kann ja auch fragen, welche volkswirtschaftlichen Abgründe werden sich öffnen, wenn diese Leistung, auch CO2, nicht mehr zur Verfügung steht. Das ist ja nicht das einzige Thema, das wir haben. Wir haben die Kriegsgefahren, die Cyberattacken, die Blackouts. Ach, apropos, ihr Lieben, heute am Dienstag, dem 25. ist letzter Sondersommerangebotstag für die Ecoflows. Heute letzter Tag. Ja, Andreas, die Blackouts ist ja auch so ein Thema.
1: Ja, Blackout ist wirklich ein Thema und ich hatte gestern auch ein Schreiben gesehen von jemandem, der fragte dann beispielsweise, ja, mit so einem Ecoflow, da braucht man ja einen Elektriker, der das dann irgendwie anschließt oder so, da braucht man einen hohen Sachverstand, dem ist nicht so. Es geht ja vor allem darum, wenn vorübergehend der Strom ausfällt, dass man dann in einer Übergangszeit bestimmte Geräte, das sollten nun keine extrem energieintensiven Geräte sein, aber man kann zum Beispiel einen Kühlschrank damit zum Beispiel instand halten oder in einem Gefrierschrank zum Beispiel Zeiten überbrücken. Und da muss man nichts umschalten, sondern man zieht einfach den Stecker raus und steckt den an das Gerät ran und kann dann ein paar Stunden weiter die Sicherheit haben. Also ich halte das für eine natürlich nicht für eine Lösung, die komplett ist, nach dem Motto, der Strom ist weg und dann bleibt mein Licht an und alles ist gut bis auf alle Ewigkeit. Das ist natürlich auch eine ganz andere Kostenquote, aber im kleinen Bereich ist das aus meiner Sicht eine vernünftige Entscheidung. Wir haben so ein Ding ja auch oder mehrere sogar. Also ja. Auch ohne Klimaideologie, kommen wir wieder zurück zum Thema, da stehen natürlich ernste Versorgungs- und Überlebensfragen im Raum. Die moderne Industriegesellschaft, die ist ja quasi vergleichbar mit einer Intensivstation. Wenn die Leitungen gekappt werden oder nichts mehr transportieren, dann tritt natürlich sofort der Ausnahmezustand ein. Also ein lebensbedrohlicher Notfall. Wir können uns den Dauerpiepton gerade vorstellen. Ohne Kohle, Öl und Gas fallen wir nicht etwa zurück in das Jahr 1800, sondern in ein 1800 ohne die damaligen Hilfsmittel. Das geht also nicht um das Mittelalter, es geht um die Steinzeit, über die wir hier reden. Also die ganzen Kenntnisse und Gewohnheiten, die wir damals eben hatten, aber heute nicht mehr haben. Wir hängen an den Leitungen quasi wie der Süchtige an der Nadel und können den rosa Elefanten im Raum nur verdrängen. Also wenn die Maschine stillsteht, dann ist es aus. Das scheint aber vor allem jene nicht zu interessieren, die dafür verantwortlich sind, das Land für ein derartiges Unheil zu rüsten. Frau Angela Merkel rang sich am 23. Januar 2020 auf dem WEF, auf dem Weltwirtschaftsforum in Davos durch, bevor es jetzt ja BlackRock übernommen hatte, wenigstens zu einer gewissen Klarheit durch, insofern sie die Transformation des Great Resets, also der vollständigen Dekarbonisierung der Wirtschaft, als natürliche Transformation von gigantischem historischen Ausmaß bezeichnete. Das haben bloß wenige verstanden. Diese Transformation, hat sie gesagt, bedeutet im Grunde die gesamte Art des Wirtschaftens und des Lebens, wie wir es im Industriezeitalter uns angewöhnt haben, in den nächsten 30 Jahren komplett zu verlassen. Es ist artikuliert. Und das sehen wir gerade, dass es so läuft. Keiner hat sich's vorstellen können. Und dass in so einem Fall auch die Kultur, die Zivilisation und öffentliches Leben, also das, was eigentlich konserviert werden müsste, deshalb sind wir ja konservativ, weil man ja das Gute, was sich bewährt hat, auch konservieren will, dass das dann im Prinzip auf dem Niveau von heute zu verlassen ist. Und das hat Frau Merkel natürlich dann nicht erwähnt. Und sie verriet auch nicht, warum eine derart disruptive Entwicklung politisch beschleunigt werden muss, statt sie im Interesse der Bevölkerung und eines allmächtigen oder allmählichen Strukturwandels so lange wie möglich hinauszögern. Also was einem freilich erst nach Abzug der Klimapanik auffällt. Das ist die momentane Lage.
0: Ja, wir behandeln hier gerade diesen Artikel von News, der sich, es ist eigentlich zum ersten Mal, dass ich einen solchen Artikel wirklich finde, wo man sich damit auseinandersetzt, auf was wir zusteuern in Europa, vor allem aber auch in Deutschland, dass vieles einfach verdrängt wird, nicht thematisiert wird. Im Gegenteil, wer das versucht, der wird eben als Klimaleugner und als Rechts und so weiter abgetan, diese üblichen reflexartigen Methoden. Ich meine, die rechte Ecke ist so voll, da passt keiner mehr rein. Und die Grünen, die eigentlich, du hast es vorhin gesagt, die eigentlich verantwortlich sind, die nehmen den Ernst der Lage nicht in den Blick. Es interessiert solche Leute nicht die Bohne, wie das Leben der Menschen im Land weitergehen soll, wovon sie leben sollen, wie sie ihren Strom erzeugen sollen. Und News beschreibt das ganz gut. Da heißt es, die Verkennung der fossilen Energie hat linke Tradition. Schon der große Vordenker Karl Marx wollte in seiner Hoffnung auf die klassenlose Gesellschaft nicht begreifen, dass der entscheidende produktive Mehrwert nicht aus der menschlichen Arbeitskraft resultiert, sondern aus der Arbeitskraft der fossilen Energieträger, aus jenem sogenannten Hexensabbat also, der dem Soziologen Werner Sombart, der hier auch erwähnt wird, zufolge erst dann zu Ende geht, wörtlich, wenn die letzte Tonne Erz mit der letzten Tonne Kohle verhüttet sein wird.
1: Ja, du hast gerade gesagt mit den Grünen. Ich denke da an Ulrike Herrmann, die immer noch einen Platz im Fernsehen bekommt, obwohl sie tatsächlich regelmäßig das Gegenteil sagt und mit einer latenten Terrorlust gegen die Menschen aus meiner persönlichen Sicht ausgestattet ist. Also wie abwertend, wie diffamierend sie über die Menschen spricht, immer zwischen den Zeilen, die davon betroffen sind, von diesen komischen Ideologien, die Idiotien sind, ist schon irre. Also in dem Artikel, da wird auch der Historiker Rolf-Peter Sieferle genannt, der hat ja das berühmte Buch geschrieben, Finis Germania, und ist dann in den Freitod gegangen. Das kann man hier an dieser Stelle einfach nochmal sagen. Also er sagte, der Mensch, der 12.000 Jahre lang durch schweißtreibenden Ackerbau nur die solare Energie für seine Ernährung genutzt hat, also die Sonne, der lebt heute in der Illusion, zu seiner überwundenen Lebensweise nie wieder zurückkehren zu müssen. Und seine energiebasierten Exzesse, die haben ihn völlig verzogen. Und die Schulen, die fördern das Ganze. In welchem Ausmaß Arbeit durch Energie ersetzt wurde, ist eigentlich überhaupt nicht vorstellbar. Der Manufaktumgründer Thomas Hof, der schätzt die in einem Barrel Öl, das sind 159 Liter Öl, die enthaltene Muskelkraft darin auf eine menschliche Arbeitszeit von 15 bis 16 Jahren. Andere gehen nur von 5 Jahren aus. Man muss sich das mal auf der Zunge zergehen lassen. Wir müssen uns für keinen der beiden Werte entscheiden, denn allein die Dimension ist atemberaubend. Ein Liter Rohöl enthält eine Leistung von 10 Kilowattstunden, was im Mittel einer Arbeitszeit von rund 100 Stunden und einem Mindestlohn von 1.390 Euro entspricht. Und auf dieser Basis würde ein Liter Benzin nach gängiger Preisbildung dann nicht 2,20 Euro kosten, sondern zwischen 5.500 Euro. Also wenn das kein versteckter Mehrwert ist, ja was dann?
0: Ja, das Problem ist ja vor allem nicht, dass es keine fossilen Vorräte mehr gäbe, sondern dass die am Anfang eben sehr leicht zugänglich waren, aber ihre Erschließung jetzt, also die Förderung wie Fracking oder so und auch die Aufbereitung, einen eher stetig wachsenden Einsatz erfordert. Und das findet ja jetzt aus ideologischen Gründen nicht mehr statt. Und mit diesen fossilen Energieträgern vergeht eine einmalige Energiedichte, eine einmalige Energieeffizienz, heißt es auch hier in der Analyse, die mit den erneuerbaren Energien natürlich nicht annähernd erreichbar sind. Und die Propaganda, die lullt uns damit ein, dass Wind und Solar ein Vielfaches der investierten Energie ausspucken würden. Es stimmt aber alles nicht, weil wir sehen, diese ganzen Unternehmen gerade den Bach runtergehen. Andreas, kurzes Statement noch dazu. Ich würde gerne dann noch zu einem anderen Thema kommen. Ihr Lieben, diesen Artikel habe ich euch auf jeden Fall eingestellt. Bitte lest euch den in Ruhe durch, diskutiert den mit euren Freunden und Bekannten, denn das sind die Dinge, die uns bevorstehen. Der Titel dieses Artikels heißt, also ihr braucht im Prinzip nur den Begriff Deindustrialisierung unter der Lupe einzugeben und dann habt ihr ihn.
1: Ja, wir haben natürlich wirklich in dieser Situation mit den Grünen tatsächlich eine Idiotie erreicht. Uwe Trittin sprach von einer Kugel Eis, die also im Prinzip der Strom dann kosten würde oder nicht mal einer Kugel Eis entspricht. Und wir geraten durch diese Energiepolitik in eine Umweltzerstörung, wie sie die Erde noch nicht gesehen hat. Das kommt ja noch dazu. Und eben halt gleichzeitig in eine intellektuelle Enteignung, in eine finanzielle Enteignung, ja, und in eine Versorgungskrise bis hin zu den Lebensmitteln. Das ist genau der Punkt. Und eigentlich drehen wir uns da im Kreis und kommen immer wieder zu denselben

0: D-Day, das Ganze ab heute, die größte Offensive, die größte finanzielle Offensive aller Zeiten sei damit gemeint. Man spricht von Washingtons Seite her über vernichtende Maßnahmen, die gegen den Iran verhängt werden. Die größte finanzielle Offensive aller Zeiten, das sagt Finanzminister Scott Bessent. Und also die größte Offensive, die jemals gegen einen Gegner aufgeboten wurde. Und Teheran hat seinerseits geantwortet, und zwar zermalmende, strafende und verheerende Konsequenzen sollten die USA mit den geplanten erdrückenden Sanktionen voranschreiten. Und der Iran hat andere Länder jetzt wieder gewarnt, dass die Unterstützung dieser Sanktionen als Akt des Krieges angesehen werde, während die USA sagen, wer sich mit den Iranern verbündet, der steht bei uns auf der Feindesliste. Wir haben euch dazu auch die Verkündigung des Weißen Hauses eingestellt mit der wörtlichen Übersetzung. Da könnt ihr das alles in Ruhe nachlesen. Andreas, was passiert da gerade? Was heißt das wirtschaftlicher D-Day gegen den Iran?
1: Alleine schon diese Superlative des D-Days, da geht es ja um die Invasion der Amerikaner in der Normandie im Zweiten Weltkrieg, um dann den Naziterror zu beenden. Das heißt, hier wird also schon die höchste Superlative gewählt und das zeigt, wie angeschlagen die USA sind im Moment. Und dieses Poltern, was wir dort gerade haben, wir werden im Prinzip alle mehr oder weniger aus dem Weg schaffen, die sich jetzt gegen uns stellen, zeigt, wie stark die USA jetzt angeschlagen sind. Das sind eigentlich so Begrifflichkeiten, die wir auch kennen von schwer angeschlagenen nahöstlichen oder arabischen Staaten, denken wir an den Irak und das Saddam Hussein beispielsweise, kurz bevor er in seine Erdgrube umgezogen ist, hat er auch noch gesagt, wir werden alle vernichten. Ich will das nicht so weit ziehen, aber wir sehen, hier geht ein großer Kampf in einen Zenit. Die USA kämpft um ihre Hegemonialmacht und das wird schwierig, weil sie die 40 Billionen Dollar Schuldengrenze überschritten haben. Das heißt also, die USA sind faktisch pleite. Und die haben noch die großen Armeen, aber es wird irgendwann schwierig werden, die Mitarbeiter in den Armeen noch zu bezahlen. Und wenn sie das Geld bekommen, was sie ja drucken können, dann bekommen sie nichts mehr dafür. Und wenn einer kein Geld mehr bekommt, wofür er was kaufen kann, dann geht er nach Hause und setzt sein Leben nicht mehr ein für sein Land. Das ist das große Spiel, was dahinter steht. Auf der anderen Seite sehen wir den Iran. Und im Hintergrund Russland und China und vor allem auch Indien, das sind eben halt diese BRICS-Schwergewichte. Und ja, also es sind für mich erschreckende Entwicklungen, die da laufen, weil wir merken, dass hier offenbar die Kontrolle gerade in den USA auch stark verloren geht.
0: Heißt das mit anderen Worten, du sprichst ja immer wieder über die Zahlungsunfähigkeit der USA, Trumps Kampf, überhaupt das Land am Überleben zu halten an dieser Kante, heißt das, es steht da jetzt spitz auf Knopf?
1: Wir haben eine Exponentialfunktion. Ich muss das nochmal sagen. Von 1751, als der Dollar aufgelegt wurde, bis 1971, als der Goldstandard abgeschafft wurde, also in diesen über 200 Jahren, haben die USA 400 Milliarden Dollar Staatsschulden insgesamt aufgebaut. Von 1971 bis heute haben wir diese bis dato aufgebaute Staatsschuld nochmal verhundertfacht. Verhundertfacht. Aus den 400 Milliarden sind mittlerweile 40 Billionen geworden, also 4000 Milliarden. Und ich glaube, damit wird es ganz deutlich, in welche Richtung wir sind.
0: Vielen Dank für dein Schlusswort. Nicht sehr aufbauend, ihr Lieben. Wir sind in diesen bewegten Zeiten. Wir sprechen immer wieder darüber und es ist enorm wichtig, wir haben es heute schon ein paar Mal gesagt, sich vorzubereiten auf die Krisen mit einer Krisenvorsorge und auf die Krisen mit einer geistigen Vorsorge. Wer im Gottvertrauen steht, der sieht, der beobachtet, der nimmt wahr und betet. Und in diesem Gottvertrauen lasst uns bleiben. Andreas, ich danke dir ganz herzlich und schicke ganz herzliche Grüße an euch alle und zu dir nach Kanada.
1: Ihr auch und alles Liebe unseren Zuhörern und wir sehen oder hören uns dann am Freitag wieder.

0: Also eine schöne Woche für euch alle. Alles Gute, ciao.
1: Bis dann.
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4: 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Jetzt Meldungen aus der Trigger FM Redaktion. 2 Tage nach der Landtagswahl in Sachsen-Anhalt hat US-Präsident Donald Trump den Wahlerfolg der AfD als wirklich großen Abend begrüßt. In Anlehnung an seinen MAGA-Slogan Make America Great Again fügte Trump das auf Deutschland umgemünzte Akronym MGGR hinzu, was offenbar Make Germany Great Again bedeuten soll. Sie haben endlich genug von den absolut schrecklichen Einwanderungsregeln und Vorschriften, die Deutschland so sehr geschadet haben. Er fügte hinzu, sie sind auf dem Vormarsch und lassen sich das nicht mehr gefallen. Der ehemalige US-Botschafter in Deutschland, Richard Grenell, nannte das Wahlergebnis auf X einen großen Gewinn und einen neuen Tag in Deutschland. Die Bevölkerung sei bereit für Veränderungen, egal wie sie genannt werden. Der aktuelle Kanzler Friedrich Merz, CDU, hat sich in seiner Rede in der Generaldebatte im Bundestag bemüht, kämpferisch aufzutreten. Dabei warf er der AfD Wahlbetrug vor und attestiert ihr Pläne für ethnische Säuberungen. Er unterstellte, dass die AfD Ausländer abschieben will, die in Deutschland arbeiten. Weiter führte er aus, dass dann das Handwerk und die Gesundheitssysteme zusammenbrechen. Diese Aussagen von Merz irritieren, da AfD-Chefin Alice Weidel gerade erst in der Bundespressekonferenz zum wiederholten Mal mit dieser Lüge aufräumte und unterstrich, dass selbstverständlich alle Menschen, egal woher sie kommen, in Deutschland willkommen sind, wenn sie sich an die christlichen Werte der Gesellschaft halten und zum Wohlstand Deutschlands beitragen wollen. 2 Tage nach der herben Niederlage bei der Landtagswahl in Sachsen-Anhalt hat die CDU-Landtagsfraktion den noch Regierungschef Sven Schulze zu ihrem neuen Vorsitzenden gewählt. Der 47-Jährige trat überraschend zur Wahl an und setzte sich in einer Kampfabstimmung gegen Amtsinhaber Guido Heuer mit 8-7 Stimmen durch. Beobachter meinen, dass er sich somit selbst gewählt hat, da er nur eine Stimme für die Mehrheit bekam. Auch ist klar, dass jetzt einige Mitglieder der CDU-Fraktion einen Grund haben, zur AfD zu wechseln. Denn Sven Schulze hat mit diesem Verhalten gezeigt, dass es der CDU und ihm nur um Posten und das Abgreifen von Steuergeldern geht, obwohl die Wähler in Sachsen-Anhalt ihm und seiner Partei augenscheinlich das Vertrauen entzogen haben. 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
7: Es ist Freitag in der 34. Woche 2026 und hier ist nacktes Geld. Für alle, die wissen, dass Geld die Welt regiert und verstehen möchten, genau. Ich begrüße euch da draußen und mir zugeschaltet von ihrer Insel im Mittelmeer, Hermann und Mike. Grüßt euch, ihr beiden.
8: Hallo zusammen.
7: Hermann, du warst 30 Jahre ein Herr der Banken, hast für sie und mit der Politik Milliarden bewegt. Dafür hast du Millionen von ihnen bekommen. Heute bist du Privatier, arbeiten muss einzig noch dein Gewissen. Und darum berichtest du hier von all dem, was du in der Finanzelite gelernt hast. Bevor wir damit starten, mein üblicher und täglich wichtigerer Hinweis an euch. 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Denn für alle, die bei freihafen.live 2026, also am 30.10. bis 1.11. auf Mallorca mit dabei sind, gibt es Neuigkeiten. Und für alle, die es noch nicht sind, ihre Tickets noch nicht haben, einen weiteren Grund, das zu ändern. Denn, Hermann, du wirst dort vor Ort mit deinem alten Kollegen Pius, dem Banker, eine kleine Sonderveranstaltung geben für einen kleineren Kreis. Und ja, die hat es in sich und dürfte recht interessant werden.
1: Ja, das hoffen wir. Also Pius freut sich auch. Ich habe die letzten Tage viel mit ihm getextet. Manchmal telefonieren wir auch, aber dann wird es länger. Also von daher wollten wir uns das aufheben, die Finanzkrise 2008, wie das entstanden ist, mittendrin statt nur dabei, was da passiert ist. Pius hat das ja in mehreren Podcasts auch dargelegt, was so sein Werdegang ist. Ich werde dann auch meinen im Grunde genommen dagegenhalten, will ich nicht sagen, weil wir haben uns da ein bisschen unterschiedlich entwickelt. Ich sehe das Ganze aus Sicht aus einer Bank, die dann praktisch gerettet werden musste. Und er sieht das Ganze aus der Sicht, was so ein Strukturierer bei der Deutschen Bank macht, nämlich erlegen und filettieren. Und von daher glaube ich, das wird sehr, sehr interessant. Also darauf freue ich mich auch. Das ist zwar schon alles ein bisschen länger her, aber viele Dinge wiederholen sich. Und von daher, ich würde sagen, das ist mit Real Actors, also mit wirklichen Schauspielern, wird der Big Short nochmal beredet und nachgespielt.
7: Genau, der Big Short-Mann war ja Pius Chef zu damaliger Zeit, wir haben schon ein paar Mal erwähnt, der Mann mit den Cowboy-Stiefeln auf dem Tisch. Also eine kleine Sonderrunde am Rande von Freihafen mit euch, da werden nur 55, glaube ich, Plätze insgesamt möglich sein, weil wir das so als kleine Nebenbei-Session machen, parallel zu den eigentlichen Veranstaltungen, für die sich speziell für die Finanzkrise 2008 interessieren, die ja eine Art Blaupause auch ist für vieles, beziehungsweise die, wie du ja immer wieder sagst, viele Elemente hat, die du heute wiedererkennst, wo man ganz eindeutig sagen kann, ja, so war es damals auch. Also wer sich genau dafür interessiert, euer Ticket dafür ist das Ticket zu freihafen.live, das ist der Eintritt und ihr könnt das dann als Zusatzveranstaltung mitmachen und es gibt eben noch vieles, 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anderen oder vielen anderen der hellen Köpfe aus den freien Medien. 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Deutlich mehr als die Hälfte ist schon weg, deswegen wird es auch ein kleines bisschen eilig. Sagen wir nicht ganz uneigennützig, weil wir uns natürlich auch freuen, wenn der Sack zu ist und wir wissen, wie wir planen können. Planen könnt ihr in diesem Podcast mit der üblichen Rundreise durch das Finanzgeschehen auf der Welt. Da gibt es einerseits vieles zu sagen aus den USA und Anleiherückkäufen des dortigen Finanzministeriums. Es gibt Interessantes zum Edelmetallmarkt und des Börsenganges von Anthropic. Dann werden wir uns recht ausführlich beschäftigen müssen mit den wiedererwachten Kryptos. Nach den Krypto-News mit Mike the Pirate und einem dortigen Marktüberblick fragen wir uns, ob Bitcoin und Co. vor einem Neustart stehen. Aber die Eröffnung macht wie so oft der Wirtschaftsmotor der westlichen Welt, die USA. Das Finanzministerium dort verdoppelt die Anleiherückkäufe. Lieber Hermann, was hat es damit auf sich und warum interessiert uns das?
1: Ja, warum interessiert uns das? Wir haben also einen gestrigen neuen Punkt gesetzt mit Scott Bessent, dem US-Finanzminister, der bekannt gegeben hat, dass die Rückkäufe eben verdoppelt werden. Und da hat der Markt sehr, sehr stark reagiert. Im Sinne von Bitcoin, Gold, Silber. Warum? Weil man eben vermutet, dass habe ich ein bisschen den Faden verloren.
8: Also das tut mir sehr leid, dass du, so ist das, wenn man viel durch die Gegend reist und nicht so ganz weiß, in welcher Zeitzone man gerade so ist. Ich glaube, du bist ja irgendwo zwischen Mallorca und Australien, irgendwo in einem Kontinuum, so ist es, aus familiären Gründen. Da kann das schon mal passieren. Aber wir sortieren uns neu und finden bestimmt wieder rein. Die Anleiherückkäufe des US-Finanzministeriums sind relevant, weil sie natürlich, schätze ich mal, die Geldmenge, die vorhandene, beziehungsweise den Dollarwert gewaltig beeinflussen.
1: Genau, also zuerst einmal, es ist Yield Curve Management. Was heißt das? Zinskurvenmanagement macht eigentlich jeder Treasurer und jedes Finanzministerium und jede Zentralbank. Das heißt, im Laufe der Jahre oder im Laufe deines Fonds, auch für Fondsmanager, verändern sich ja die Laufzeiten. Also du kaufst heute einen Bond, der ist 10 Jahre, der handelt eben in 2 Jahren als 8-jähriger Bond. Also es läuft natürlich nach unten ab. So wird das also gemanagt und so macht das auch jetzt das US-Finanzministerium im Moment noch ohne die Hilfe der Fed. Also auf die Hilfe der Fed komme ich gleich. Aber das ist normal etwas, was die Zentralbank dann übernimmt. Jetzt ist es so, dass Scott Bessent bekannt gegeben hat, dass die 2 Milliarden, die eigentlich immer für Yield Curve Management, also für Zinskurvenmanagement genutzt werden, auf 4 Milliarden verdoppelt werden. Und man zielt auf das lange Ende. Was heißt das? Diese Schockwirkung bzw. die Kaufwirkung auf das lange Ende war, aha, bei 30 Jahren, wenn die bei 5,3% handeln, dann kriegt das Finanzministerium kalte Füße. Wir wissen aus den letzten 2 Wochen, dass das Finanzministerium aus den USA sehr eng mit den Japanern zusammengearbeitet hat und dort auch direkt im Dollar-Yen interveniert hat, also mitgeholfen hat, den Yen zu stützen, weil man vermutet hat und befürchtet hat, dass die Japaner noch mehr von den Staatsanleihen in US-Dollar, die sie halten, auf den Markt werfen könnten, um Dollars zu bekommen, die zu verkaufen und im Grunde das Gleiche zu machen, nämlich ihren Yen zu stärken. Und Scott Bessent hat also hier mal so nebenbei erwähnt, das machen wir jetzt mit 4 Milliarden statt 2 Milliarden. Und da muss man auch genau aufpassen, da ist natürlich eine Wirkung durch den Markt. Ich sage das ja auch immer, dass es zu einer Yield Curve Control, sprich einer Zinskurvenkontrolle kommen wird, weil nämlich die langfristigen Anleihen eben nicht so begehrt sind. Wer will einen Staat wie Deutschland für 10 Jahre 3% Geld geben, um dafür 3% zu erhalten, im Grunde genommen kein Mensch mehr. Und so ist es bei den Amerikanern. Wir haben da heute einen historischen Tag. Wir gehen nämlich zum ersten Mal durch die 40 Billionen Schuldengrenze. Und das heißt eben, dass man sehr genau hinschaut, wie verhält sich jetzt das Finanzministerium, wie verhält sich die Federal Reserve, also die Zentralbank. Und da ist es eben so, dass zwischen dem 9.9., also dem 9. September und dem 4. November das Finanzministerium die Liquiditätsunterstützung auf 2 Bereiche ausweiten wird innerhalb der Zinskurve. Das sind einmal die 10- bis 20-jährigen Anleihen und einmal die 20- bis 30-jährigen Anleihen. Das dient aus meiner Sicht erst einmal zur Schaffung von mehr Liquidität. Also wer schon mal so eine Zinskurve gehandelt hat oder dafür verantwortlich war für eine Refinanzierung, hier gilt es zu unterscheiden zwischen on the runs und off the runs. Was ist das? Knotenpunkte sind also 2 Jahre, 5 Jahre, 10 Jahre, 30 Jahre. Das ist das, was die Zentralbank letztendlich auch als wichtigste Marken sieht, wo das Finanzministerium eben seine Anleihen platziert. Also wenn die jetzt dieses Jahr 30 Jahre begeben, dann sind das natürlich in 2 Jahren 28-jährige Anleihen. Und was man sehen kann, beziehungsweise was man weiß, wenn man aus dem Bondmarkt kommt und so ein Portfolio handelt, dass je weiter das von diesen Knotenpunkten entfernt ist, umso illiquider wird das. Das heißt, wenn du Market Maker bist oder eine Bank bist, die darauf verbindliche An- und Verkaufskurse stellt, dann sind zum Beispiel 25-jährige Anleihen recht wenig gehandelt, weil natürlich die großen Häuser 10 und 30 Jahre als sogenannte Referenzzinssätze immer wieder in ihre Modelle integriert. Und dann wird eben diese 25-jährige oder 20-jährige Anleihe ein bisschen illiquider. Das bedeutet aber auf der anderen Seite, dass du, wenn du ein großes Buch hast mit mehreren Milliarden, eben etwas mehr dafür zahlst. Es wird für dich teurer zum Halten. Und das hat jetzt Gott Besson, der natürlich aus diesem Metier kommt, aus dem Bondmanagement, wie das kaum ein anderer Finanzminister weltweit hat, der sagt natürlich, also wenn wir jetzt schon anfangen zurückzukaufen, dann kaufen wir natürlich keine 10-Jährigen, um neue 30-Jährige zu begeben, sondern wir kaufen. Und da kam das Statement ein bisschen, nachdem ich gepostet hatte, ich vermute, es sind 15- bis 25-jährige Anleihen, die sie zurückkaufen wollen, nämlich die eben diese Off-the-Runs, und es wurden 19- bis 28-jährige. Also man targetet alles, was sozusagen in diesem 29 bis 28 Jahre Restlaufzeitband liegt, und kauft da zurück. Hat das bekannt gegeben und sofort waren 10 Milliarden Angebote da. Und daran sieht man auch, dass es eben doch einige von Zentralbanken bis Pensionsfonds gibt, die sagen, oh, hier ist eine Chance, zum Beispiel auf meinen 22-jährigen Bond oder 25-jährigen Bond da rauszukommen. Ich bekomme das Cash wieder, ich verkaufe den. Ist auch zwischen uns gesagt ein kleiner Obolus für die sogenannten Prime Dealer. Diejenigen, die nämlich der Zentralbank im Grunde immer wieder diese Anleihen in Auktionen abnehmen, die sind da natürlich prädestiniert. Und so ist es, dass der Kurs für eine 25-jährige Anleihe etwas schwieriger zu bestimmen ist als der Kurs für 10- und 30-Jährige. Und das heißt, sie werden auch hier ihren kleinen Schnaps noch machen. Als Händler bedeutet das, dass du einen Tag hast, wo du eben 100 oder 200 oder 300.000 mehr verdienst. Ja, und da tut das natürlich äußerst gut. Nochmal so ein kleines Zubrot zu haben, das ist meines Erachtens das, was dahinter steckt. Aber der Markt reagiert natürlich so, weil diese Gefahr zur Yield Curve Control, nämlich zur Kontrolle des langen Endes überzugehen, ist zweifellos da. Und das heißt, sie werden mehr Geld drucken. Wo nehmen die das Geld her, um diese 4 Milliarden jetzt zu kaufen? Sie werden T-Bills, also etwas unter einem Jahr, emittieren. Da werden sie die Zinsen in naher Zukunft zurücknehmen. Da kann der Markt sagen, was er will. Wir setzen auf Zinserhöhung. Das ist vollkommener Bullshit, wie Bärbel Baas sagen würde. Ja, und da heißt es eben, sie werden diese T-Bills emittieren, sie werden sie in die Fed geben und dadurch Cash bekommen. Und mit dem Cash werden sie diese 19- bis 28-jährigen Anleihen kaufen. Das sind im Moment 4 Milliarden, das können dann 40 werden oder 400 Milliarden. Aber auf jeden Fall haben die Japaner 30 Jahre lang probiert, eben diese Zinskurve so zu manipulieren, muss man sagen, weil es ist eben nicht die natürliche Nachfrage nach diesen Bonds. Und jetzt ist es im Moment so, dass nicht nur die japanischen langen Zinsen hochgehen, sondern auch die europäischen, die Franzosen merken das, die Italiener merken das, auch die Deutschen merken es. Zum Beispiel die deutschen 30-Jährigen sind, glaube ich, auf dem 15-Jahres-High. Und das bedeutet, weltweit gehen eben die Zinsen nach oben. Warum? Weil die Verschuldungsgrade so hoch sind. Und weil man, ganz ehrlich, das, was wir hier erklären, ist, man kann keiner Regierung trauen. Man kann auch Trump nicht trauen. Die einzigen, die im Moment signalisieren, dass die Zinsen nach unten gehen auf das lange Ende, sind die Chinesen. Und das ist schon bemerkenswert, gerade wenn in Japan die Zinsen so nach oben gehen, dass sie in China eben nach unten gehen. Das bedeutet, dass für wahrscheinlich China auch auf seinem Immobilienmarkt noch Probleme hat. Die halten sich auch ziemlich ruhig. Das heißt, auch da ist nicht alles eitel Sonnenschein. Aber es ist natürlich zu beachten, weltweit gehen die Zinsen nach oben. Das heißt, die Investoren verlangen mehr Zinsen, je länger sie der Regierung das Geld zur Verfügung stellen, weil sie natürlich merken, hier wird neues Geld gedruckt und das heißt, der Kaufkraftverlust kann wesentlich größer sein als der Coupon und von daher ist man da vorsichtig, plus es gibt viele andere Möglichkeiten, etwas anzulegen. Gold ist sicher der Flavor of the Month, Bitcoin hat gerade einen Sprung gemacht, Silber ist meines Erachtens auch prädestiniert, da als Kapitalsammelstelle eben Kapital anzuziehen. Ja, und das letzte Gerücht, was ich jetzt gehört habe, ist, dass Scott Bessent das auch mit dem Hintergedanken gemacht hat, die langfristigen Anleihen in Amerika mehr oder weniger zu unterstützen oder unter Kontrolle zu bringen, um auch diesen riesigen AI-Boom, den wir jetzt im Kapitalmarkt sehen, also die Credit Default Swaps von Nvidia und die Credit Default Swaps von Oracle zum Beispiel, gehen recht stark nach oben. Das heißt, die Ausfallwahrscheinlichkeit wird hier höher bewertet. Und das bedeutet, dass es für diese Unternehmen schwieriger wird, in Zukunft 5, 10, 30-jährige Anleihen sogar zu begeben, weil die normalerweise mit einem Aufschlag über die Staatsanleihen begeben werden. Und so sagt man jetzt, das könnte auch sein, dass Scott Bessent diese Finanzierung der AI-Entwicklung nicht gefährden will, sondern im Gegenteil unterstützen will, weil hier gigantische Mengen von Geld über den Kapitalmarkt finanziert werden sollen. Und das heißt, man macht es nicht nur über Kapitalerhöhungen oder Ausgabe neuer Aktien, sondern man muss Geld leihen. Und das bedeutet natürlich, dass der Schuldenmarkt oder der Markt der zu handelnden Schulden immer größer wird und da mittlerweile ein Google oder Meta oder Nvidia, wie gesagt, eben sich auch am Kapitalmarkt Geld leiht, dadurch ihre Free Cashflows, das, was sie verdienen, was sie früher aus organischem Geschäft wieder investiert haben, heute um ein Vielfaches eben in neue Entwicklungen und in neue Anlagen, sogenannte CapEx, also Investitionen, setzen, um dann eben, ja, wie jetzt Meta zum Beispiel, ein Datencenter zu bauen, der so groß ist wie Manhattan. Also das sind gigantische Zahlen, das wird auch einige Opfer sicher hervorrufen und das wird kräftig wehtun. Aber im Moment ist es so, die Euphorie ist noch da, sie wird auch weitergeführt, weil sie von allen, wie soll ich sagen, Eliten befeuert wird, die sagen, wir dürfen diesen AI-Kampf gegen die Chinesen nicht verlieren. Ich kann selbst nicht beurteilen, wie weit die Chinesen sind oder wie weit das wahr ist, aber was ich beurteilen kann, ist, dass immer mehr Geld da hineinfließt, dass es nach wie vor eine massive Unterdeckung der Bedürfnisse der Kunden gibt für Speicherchips. Also wenn das Micron oder SanDisk ist zum Beispiel, die haben jetzt bis 2027 die kompletten Produktionen bereits ausverkauft. Und deshalb stehen die Aktien zu hoch, weil das nächste Schritt wird eben sein, dass die 2028er auch ausverkauft sind. Und Elon Musk mit Tesla zum Beispiel hat sich in seinem Conference Call, um die Tesla-Zahlen zu präsentieren, ganz speziell nochmal bei Micron bedankt. Ihm, ich glaube, ein Viertel oder ein Drittel aller Produktion von Micron geht jetzt an Tesla und an SpaceX. Und von daher, das wird weiter zunehmen, bis es dann abreißt. Reißt es im Moment ab? Ich glaube nicht. Aber es ist natürlich zu beobachten und man sieht, die Japaner, die Amerikaner, ja, die Europäer mit Leuten wie Klingbeil, die reagieren noch nicht, weil sie noch nicht genau wissen, was auf sie zukommt. Aber so jemand wie Scott Bessent hat da einfach ein absolutes Gefühl und der weiß, hier musste jetzt das lange Ende in Amerika unterstützt werden. Wir haben, wie ich gerade erwähnt habe, 40 Billionen Schulden überschritten und das bedeutet, dass die Zinsaufwendungen ab sofort bei mindestens 1,37 Billionen Dollar im Jahr liegen. Also wir reden hier über 100 Milliarden im Monat, nur Zinszahlungen.
8: In Deutschland?
1: Das heißt, in Amerika.
8: In Amerika.
1: Auf die 40 Milliarden.
8: Okay, ja,
1: in Amerika. In Deutschland, Lars braucht keine Zahlen, um zu wissen, dass er Zinsen zahlen muss.
8: Und die Schulden in Amerika?
1: Also in Deutschland ist prognostiziert 2030 zwischen 80 und 100 Milliarden. Ich würde eher auf die 100 Milliarden gehen, als auf die 80.
8: Und in Amerika ist ja erstmals die 40 Billionen Grenze. Moment, das sind 40 Milliarden. Nein, das sind 40 Billionen, europäische Billionen oder amerikanische Billionen? Nee, das müssen ja Amerikaner.
1: Europäische Billionen.
8: Europäische also Billionen, genau. Genau, Trillions. Alles andere wäre ja noch Peanuts, richtig? Also genau, 40 Trillions, also 40 ja. Billionen Schuldengrenze wurden in den USA jetzt überschritten. Also absolute Mega-Verschuldung in den USA. Trotzdem relativer Optimismus, um es ganz knapp gegenüberzustellen. Die Amis stecken nicht nur bis zum Hals in Schulden, sondern weit bis über ihren Kopf. Trotzdem lächelt der Markt ihnen zu und sagt, ab irgendwie packt ihr das schon, ne? Mit eurer Korruption, mit eurer Straße von Hormuz, mit offen geldgeilen Leuten. Ja, das funktioniert schon irgendwie. Während in Deutschland die Bundesanleihen bzw. die Zinsen, die der Staat zahlen muss auf seine Schulden, so teuer sind wie seit 15 Jahren nicht mehr. Und der Finanzmarkt ihm nicht so richtig zutraut, dass er es hinkriegt. Das ist der krasse Gegensatz, kann man eigentlich sagen. Dass, während wir deutlich weniger verschuldet sind, immer noch radikal und mit dem Ausblick auf die französischen Staatsschulden und die EU-Gemeinschaftsschulden, die da kommen, auch extrem. Trotz alledem, trotz dieses extremen Ungleichgewichts, traut man den Amerikanern auf den Finanzmärkten einfach noch mehr zu. Nicht, weil sie bessere Menschen sind oder weil das irgendwie ideologisch toll wäre, sondern, nehme ich mal an, lieber Hermann, weil man einfach weiß, die machen im Zweifelsfall alles, um am Ende oben zu sein und würden jeden anderen dafür vor den Zug stoßen.
1: Sie haben die größte Knute. Also sie hauen am härtesten drauf und sie haben natürlich in einer komplett finanziell durchgetakteten Welt sind sie ohne Zweifel der Mittelpunkt. Sie haben den größten Kapitalmarkt, sie haben das größte Risikokapital. Sie sind natürlich auch die größten Risikonehmer. Also ein Startup in Amerika, wenn du da das Ganze nicht schaffst und du gehst unter, dann nimmt dir das eventuell dein Finanzierer krumm, weil er Geld verloren hat. Aber alle anderen sagen, hey, well done, let's try it again.
8: Genau,
1: nice. Das ist der große Unterschied. Ja, da gibt es auch keine staatliche Förderung wie jetzt hier, wo sich der KfW-Chef brüstet, wie geil das KfW-Businessmodell ist und wie viel Geld sie verdienen. Es ist eine staatliche Bank.
8: Ja.
1: Und die gibt an junge Menschen Geld, um sie abhängig zu machen. Und wenn es dann funktioniert, geht in der dritten Kapitalrunde, kommt eben der geneigte Amerikaner und sagt, also ihr habt jetzt Zuschüsse bekommen, um das Produkt zu entwickeln. Ja, ich nehme euch jetzt nach Amerika. Und die Deutschen schauen dann wieder oder die Europäer insgesamt. Die Franzosen sind da ein bisschen gewiefter. Aber die Deutschen, muss man ja auch sehen, was wir für Personal haben. Das sagen wir Woche für Woche. Aber es gab vor kurzem einen Post von Emanuel Böminghaus, den ich sehr interessant fand. Und der hat Bezug genommen auf Deutschlands, wie schreibt der Spiegel, gefährlichster Mann ist Siegmund, dümmster Ökonom ist Fratscher, ja, der nämlich behauptet, dass ja der Staatskonsum praktisch die Lösung ist.
8: Ja gut, aber und entschuldige, wer Marcel Fratscher noch ernst nimmt, der hat die Kontrolle über sein Leben völlig verloren. Der kann auch Trainingsanzug tragen tagsüber.
1: Aber jetzt kommt das DIW, sein eigenes Institut, hat daraufhin ein Papier rausgegeben, das zeigt, ein Euro Staatskonsum bringt ein Euro Bruttoinlandsprodukt. Aber eine Euro Steuersenkung bringt innerhalb von 2 Jahren 1,80 Euro an Bruttoinlandsprodukt. Also das DIW selbst zeigt, dass der Chef eigentlich, ich drück's mal vorsichtig aus, wieder mal auf dem falschen Dampfer ist. Er ist bösartig und er ist woke. Was willst du von dem? Schau ihn dir an, ja, und schau Habe Kerkeling an. Der hat auch das Zeug zum Bundespräsidenten.
8: Moment, also, neue Verschwörungstheorie. Wenn ich mir Marcel Fratscher und Habe Kerkeling anschaue, dann frage ich mich, waren die je zusammen in einem Raum? Also könnte natürlich Habe Kerkeling mit viel Manipulation ihn sich vielleicht runterhungern zum kleineren Gallertberg Fratscher und vielleicht ihn dann darstellen. Fragen über Fragen, die wir nicht beantwortet bekommen. Lass uns bei den Zahlen bleiben. Und bei Fakten, die wir sehen, finanziell weltweit, dass die Amerikaner so wahnsinnig Vertrauen haben, hast du gerade schon erwähnt, liegt an der Rallye, die Tech-Aktien dort machen, AI und die da dranhängenden. Meta ist da ein Wert von, lustigerweise, während wir werde Meta-Aktien kaufen, ja auch bei Blockzocker, schmeißt Facebook mich endgültig raus auf seinem, also Metas Facebook-Marke, hat den Paul Brandenburg-Site geblockt wegen Hate Speech und aller, you name it. Also alles, was man machen kann gegen Meta, Dinge. Das war jetzt der Grund genug, dass sie mich komplett öffentlich platt machten, weil wir halt wahrscheinlich zwangslöschen auf der Seite. Nein, ich verkaufe die Aktien trotzdem weiter nicht, beziehungsweise habe kein Problem damit, dass wir sie haben im Portfolio. Das ist eben Doppeldenk, beziehungsweise das ist wirtschaftlicher Pragmatismus versus publizistischer und sonstiger Bekämpfung eben dessen, was Meta dort treibt. Meta war der härteste Zensurkonzern während Corona. Sie haben gelogen und gefälscht zugunsten von Joe Biden, dass die Schwarte kracht. Komischerweise Ehrlicherweise ist Mark Zuckerberg nicht im Gefängnis, auch unter Donald Trump nicht. Also auch Donald Trump ist da Pragmatiker und wird den mutmaßlich von der CIA ja gestarteten Konzern Facebook nicht weiter ansägen, weil mutmaßlich er selbst und auch seine Administration davon profitiert in vielfacher Hinsicht. Und so wird es wohl auch sein mit den neuen Konzernen, die da jetzt anstehen. Anthropic, die müssen wir insbesondere besprechen, denn die stehen vor einem 2 Billionen IPO, wenn es so ausgeht. Also 2 Trillion Börsengang, wenn denn alles so kommt. Das zumindest sagt der in Europa verbotene Prediction Market Anbieter Polymarket, wenn ich es richtig sehe. Also auch da wieder, wird in der Nachricht bricht sich gleich nochmal über Polymarket der Wahnsinn des EU-Sozialismus und dieses Terrorstaates versus der entfesselten Zockerei, die jenseits des Atlantiks läuft.
1: Genau, also Polymarket war vor wenigen Tagen noch so. Die Frage, die sich da stellt, ist, wer ist der größte IPO jemals? Und wir wissen ja, dass SpaceX bei 1,75 Billionen Dollar kam. Und da war die Chance, dass Anthropic das überholt, vor wenigen Tagen bei 5%. Das ist jetzt innerhalb kürzester Zeit auf 44% gestiegen. Und das sollte uns schon zu denken geben, weil das in Prediction Markets eben auch ein Paradies für Insider ist, die mal irgendwo irgendwelche Spreadsheets gesehen haben. Und von daher will ich das nicht ausschließen, dass Anthropic an einem 2 Billionen IPO, einem Börsengang arbeitet. Ich selbst wäre da Verkäufer, auch wenn Anthropic innerhalb von, jetzt lass mich überlegen, was ich da gesehen habe, von Mai 25 haben sie 1 Milliarde im Monat verdient und mittlerweile sind sie bei 75
8: Milliarden. Wundert mich nicht, wenn ich überlege, wie viel Geld ich denen immer überweise.
1: Genau. Also es explodiert, die Gebühren dafür explodieren auch. Die Frage ist, können sie das durchhalten? Die Frage, die sich auch immer stellt, ist, wie machen das die Chinesen? Mit welchen Modellen kommen die auf den Markt? Mhm. Aber nichtsdestotrotz, es ist eben Anthropic und die haben sich innerhalb von 5 Jahren aus einem Team, das bei OpenAI ausgeschieden ist und das nicht so mittragen wollte, wie das Sam Altman machen wollte, so entwickelt, dass selbst Elon Musk den Hut zieht und sagt, wow, auf der Ebene, da habt ihr wirklich was geleistet. Ist das jetzt 2 Billionen wert? Also bei SpaceX ist es ja so, dass man diese Karotte Datencenter im All und Preis pro Kilo, was man dafür in den Orbit schießen muss, sinkt immer weiter durch die SpaceX-Raketen. Das ist bei Anthropic nicht, aber man sieht, wie der Markt und damit auch professionelle Investoren, die schon im Teil schon drin sind, aber das Ding auch bewerten, da fragt natürlich Anthropic bei großen Kapitalsammelstellen nach, wie seht ihr das? Und die eben davon ausgehen, dass wir Richtung 2 Billionen gehen. Und das heißt, in einer normalen Welt ist das wirklich viel größer als SpaceX. Oder sehen die schon etwas, dass die Kaufkraft des Fiat-Geldes, des US-Dollars und anderen Fiat-Währungen eben so massiv fallen wird? Es könnte zurückkommen auf das Announcement von Scott Bessent, der manchmal auch interpretiert wird, dass es ja ein neues Finanzsystem geben wird. Und das heißt, im Moment probieren sie es über die Stablecoins. Da gab es gestern und vorgestern nochmal bis zu 500 Milliarden Tickets, neue Stablecoins gedruckt wurden sozusagen oder erschaffen wurden über Circle. 500 Millionen jeweils. Und das bedeutet eben, dass man in den letzten Winkel der Welt vordringen will, damit Leute in, ich nenne jetzt mal Myanmar, Indien, wo auch immer, Vietnam, sich sozusagen auch Dollars auf die Wallet laden können und lieber in Dollars sitzen als in ihrer heimatlichen Währung. Und wenn du da jemand aus dem Libanon oder aus der Türkei fragst, die wären froh gewesen, sie hätten in den letzten 3-4 Jahren einfach nur auf Dollar-Stablecoins gesessen, statt auf inländischer Währung, weil dort eben die Inflation und alles, was dazu beiträgt, die Kaufkraft zu vermindern, massivst war. Also da reden wir über 30%, 40%, 50%, 60% Abwertung. Und von daher ist das natürlich etwas, was jemand wie Scott Bessent aus sucht und sagt, da können wir rein. Und man bietet gleichzeitig Anthropic an, als sozusagen die Lösung, komm und investier doch in AI in den USA. Nimm unter Umständen auch deine Stablecoins, nämlich USDC, weil wir zum Beispiel im BlockTocker ja auch Micron und solche Sachen gekauft haben. Das heißt, die Tokenisierung der Welt, jeder Aktie, schreitet unaufhörlich voran, kommen wir sicher noch gleich in den Krypto-News dazu. Aber auch die Nasdaq wird jetzt eine ganze Vielzahl von großen Aktien 23 Stunden am Tag handeln, 5 Tage die Woche. Und du siehst, diese großen Börsen werden gezwungen, sich Richtung Krypto zu verschieben und zu öffnen. Und das ist natürlich etwas, wo die USA wieder führend sein muss. Donald Trump hat gerade erwähnt, dass dieser Clarity Act für Krypto jetzt unbedingt durchgehen soll. Hyperliquid ist so etwas wie diese Perp Trading, wie Prediction Markets, also wo ein sehr großer Markt geschaffen wurde jetzt für Perps. Da ist er drauf und dran und drückt die CFTC, also die Regulierungsbehörde, dass sie die Genehmigung erteilt. Darauf ist Hyperliquid mal um schlanke 20% nach oben gegangen. Und so sehen wir eben, dass es weitergeht. Donald Trump sagt auch ganz deutlich, die USA möchte Krypto oder und gerade Bitcoin in großen Mengen kaufen. Da hilft es natürlich, dass Don Jr. vor 1-2 Wochen noch mal etwas Krypto nachgekauft hat.
8: Das ist ein Zufall.
1: Also es ist wie immer talking my book. Es ist der Zufall. Eine kleine Berichtigung habe ich noch für unseren Blockzocker, weil wir haben unsere Meta-Aktien verkauft, Paul,
8: wenn du dich erinnerst. Stimmt, ja,
1: und richtig. Sind mit dem 7-fachen Hebel in richtig. Bitcoin gegangen.
8: Gut, wir haben es richtig, wir haben es mitgenommen, den Gewinn, den wir da hatten, aber jetzt nicht aus ideologischen Gründen, weil Meta weg muss oder sowas, sondern weil du einfach sagtest, die Zeit ist gut, wir würden es jederzeit auch wieder kaufen.
1: Wir wollten vor der Kurve sein.
8: Verzeihung. Also insofern würde ich ja sagen, habe ich keine moralischen Probleme mit, würde ich jederzeit auch wieder kaufen. Also meine Botschaft bleibt, auch wenn wir sie in diesem Fall tatsächlich verkauft haben. Verzeihung, ja. Es ist der Tag der Verwirrung. Vielleicht ist dein Jetlag zwischen Australien und Mittelmeer irgendwie auf mich übergesprungen. Oder aber es ist die Tatsache, dass ich parallel, während wir über Anthropic reden, 5 Cloud-Instanzen laufen habe. Die Dinge regeln, damit auch die Konferenz, damit unser Freihafen funktioniert und andere Dinge. Ist schon irre, dass man, also man hat natürlich auch einen verzerrten Blick auf diese Vorgänge, wenn man selbst da so mit drin hängt, sei es, indem man Bitcoin hält oder eben selbst bei AIDA mit dabei ist und sieht und erahnen kann, welche Geldsummen da rein bewegt werden. Da muss man natürlich auch immer aufpassen, dass man eben nicht zu sehr von seinem Book verliebt ist oder wie du immer sagst, in die eigenen Werte verliebt ist oder aus dem eigenen Erleben auf andere schließt, denn das bisschen, was so in der eigenen Welt vorkommt, ist ja nicht statistisch signifikant für das, was auch andere tun. Und wenn man doch das Gefühl hat, das ist so, dann neigt man natürlich zur brutalen Überbewertung von solchen Sachen. Deswegen ist es dann besonders schwierig, da den Abstand drauf zu kriegen. Damit wir das bei Krypto hinkriegen, wisst ihr, haben wir Mike the Pirate an Bord, der schon seit langem sehr genau hinschaut in Sachen Krypto und auch für uns diese Woche natürlich die Nachrichten hat, die wir mal vorziehen, bevor wir dann über den aktuellen Gesamtmarkt mit Bitcoin und Co. reden, der ja, so viel sei schon jetzt angerissen, deutlich steigt und gewisse Freudenzuckungen auch in Mikes Gesicht gezaubert hat. Aber vor diesen Zuckungen kommen die Nachrichten, die Krypto-News mit Mike the Pirate.
9: Ja, lieber Paul, der Krypto-Marktüberblick ist die Woche sehr positiv, sehr freundlich und man kommt überhaupt nicht hinterher, die Zahlen auf dem aktuellen Stand zu halten. Am Mittwoch hat der Markt stark zugelegt, getrieben unter anderem durch Short-Liquidation, positive Impulse aus Washington. Es gab Gespräche im Weißen Haus mit den Leadern großer Börsen gemeinsam mit Trump und den Aufsichtsbehörden und eine Risk-on-Rotation. Die Stimmung hat sich deutlich aufgehellt. Fear and Greed Index liegt bei 62 Punkten. Die Gesamtkapitalisierung des Kryptomarktes bewegt sich um 2,4 Billionen US-Dollar. Ein Plus von rund 9% innerhalb von 24 Stunden war das. Bitcoin, die größte Kryptowährung, notiert derzeit bei etwa 71.500 US-Dollar. Hat die Marke von 65.000 US-Dollar klar hinter sich gelassen. In der Woche liegt das Plus bei ca. 12%. In der Vorwoche lag er noch um 62.000 bis 64.000 US-Dollar, also ein Riesensprung. Ethereum notiert bei 2.260 US-Dollar. Entschuldigung, und legt noch stärker zu. Plus rund 20% auf Wochenbasis. Das hat sich damit klar über die 1.900 und 2.000 Dollar Marke geschoben. Solana läuft bei ungefähr 87 Dollar und gehört ebenfalls zu den Gewinnern mit einem Plus von rund 13% der Woche. Die wichtigsten Schlagzeilen der letzten Woche, die dazu beigetragen haben, das war der Short Squeeze. Viele Trader, die auf fallende Kurse gesetzt hatten, mussten ihre Positionen schließen und haben den Preis dadurch extra nach oben getrieben. Eine Horde Bären, die gleichzeitig durch ein Nadelöhr wollten. Starkkäufe in den US-Bitcoin-ETFs, an einem Tag fast 300 Millionen Dollar Zufluss. Und die Angst hat spürbar nachgelassen. Dazu kam auch das Treffen von Präsident Trump mit Kryptovertretern und die FED-Protokolle. Das hat die Kurse in allem getrieben. Zum Ausblick kommen wir nach den News gemeinsam mit Hermann. Hermann hat es auch gerade eben schon erwähnt, die sogenannten tokenisierten Werte werden immer beliebter. Tokenisiertes Gold, digitale Anteile an echtem Gold, die man wie normale Kryptowährung kaufen und verkaufen kann, sind kräftig gewachsen. Aktuell liegt Tether Gold mit 2,6 Milliarden vorne vor Paxos Gold mit 1,9 Milliarden, 4,5 Milliarden insgesamt an Gold werden auf der Blockchain gehandelt. Schauen wir weiter zum Kryptounternehmen Tether, dem Herausgeber des Stablecoins USDT. Erstmals in seiner Geschichte hat Tether eine vollständige Wirtschaftsprüfung bestanden. Die große Prüffirma KPMG hat die Zahlen für das Jahr 2025 geprüft und ein uneingeschränktes Testat gegeben, das beste mögliche Ergebnis. KPMG bestätigt, die Reserven übersteigen die Verbindlichkeiten um 6,8 Milliarden US-Dollar. Die Prüfer haben die gesamte Bilanz kontrolliert und behaupten sogar, jeden einzelnen Goldbarren persönlich gezählt zu haben. Die digitale Währung USDT, für Europäer verboten durch MiCA. Die digitale Währung USDT, die von vielen hunderten Millionen Menschen genutzt wird, ist damit mit rund 184 Milliarden US-Dollar abgesichert. Tether spricht von der größten Prüfung aller Zeiten. Vor 4 Jahren hatte das Unternehmen noch 41 Millionen Dollar Strafe zahlen müssen, weil es damals unklare Angaben zu seinen Rücklagen gemacht hatte. Allerdings gibt es Kritiker, das Konsortium, ein internationales Konsortium investigativer Journalisten wirft Tether vor, trotz eines geschätzten Firmenwerts von 200 Milliarden Dollar extrem undurchsichtig zu sein. Wer das Unternehmen wirklich besitzt, wie die Macht verteilt ist, bleibt unklar. Die ganzen Entitäten, die einzelnen Unterunternehmen rotieren seit Jahren in Strukturen, die kaum einer nachvollziehen kann. Die Eigentümerstruktur wurde in die vollständige offengelegt. Es gab ungewöhnliche Anteilsverschiebungen und Tether hat seinen Sitz nach El Salvador verlegt. Ein Land mit besonders wenig Offenlegungspflichten. Die Prüfung der Reserven ist ein Fortschritt. Die Kritik an der intransparenten Firmenstruktur bleibt aber bestehen. Wir schauen weiter zu einer Untersuchung der Nachrichtenagentur Reuters, die Folgendes aufdeckt. Die Kryptobörse Binance hat russischen Behörden Transaktionsdaten eines IT-Spezialisten weitergegeben. Der Mann hatte über Kryptowährung rund 700 US-Dollar an ukrainische Spendenaktionen für das Militär überwiesen. Die Daten wurden benutzt, um ihn der Terrorismusfinanzierung zu beschuldigen. Der Mann besitzt eine bulgarische Aufenthaltsgenehmigung und sitzt derzeit in einem russischen Gefängnis. Binance hatte 2023 erklärt, sich vollständig aus Russland zurückgezogen zu haben. Trotzdem hat das Unternehmen auf Anfrage der russischen Ermittler die Informationen geliefert, darunter auch persönliche Daten wie auch die Passkopien. Anwälte für Kryptoregulation sagen, Binance könnte damit gegen die europäischen Datenschutzrechte verstoßen haben. Es geht um die Daten eines EU-Bürgers und die Weitergabe an russische Behörden erfolgte ohne eine richterliche Anordnung. Nur so am Rande, Binance lobbyiert gerade heftig, um eine MiCA-Lizenz zu bekommen. Mit solchen Dingen kann man nur sagen, toi, toi, toi. Wenn wir in der Abteilung Drecksbuden unterwegs sind, hallo Bitpanda. Im österreichischen die österreichische Finanzmarktaufsicht FIMA oder FMA hat dem Wiener Kryptounternehmen Bitpanda eine Strafe von 70.000 Euro auferlegt. Das ist die erste öffentlich bekannt gemachte Strafe unter den neuen europäischen MiCA-Regeln für Kryptowerte. Grund, Bitpanda hatte ein vorgeschriebenes White Paper, eine Pflichtinformation zu einem Kryptoprodukt, zu spät an die Behörde geschickt. Außerdem hat das Unternehmen Werbung dafür gemacht, bevor das White Paper öffentlich war. Und in der Werbung fehlten Pflichtangaben wie Kontaktdaten und der Hinweis, dass die Behörde das Dokument überhaupt nicht zur Prüfung hatte. Bitpanda sagt, es ging nur um Formfehler, Timingprobleme. Man habe das White Paper vorbereitet und mit der Behörde abgestimmt. Die Strafe ist endgültig und wurde in einem schnellen Verfahren verhängt. Das Unternehmen, das seinen Sitz in Wien hat und Millionen Kunden in Europa bedient, baut gleichzeitig weiter stark im internationalen Web3-Bereich aus. Die Muttergesellschaft sitzt in der Schweiz, in Dubai in der freien Wirtschaftszone DMCC, betreibt Bitpanda eine eigene Einheit für den Nahen Osten, hat dort eine lokale Lizenz, die wahre Aufsicht. Über die Offshore-ähnliche Struktur und Partnerschaft mit Banken bietet das Unternehmen Handels- und Infrastrukturdienste an. Zusätzlich hat Bitpanda mit der Vision Chain eine eigene Blockchain gestartet. Reguliert und regelkonform soll sie sein und sitzt auf den Cayman Island. Bitpanda hat in den vergangenen Jahren stark für klare und strenge Regeln und Österreich in der EU eingesetzt und war mit Gesprächen, Gesetzgebern und Behörden aktiv. Lobbyarbeit im Politikersprech genannt. Die neue Strafe zeigt jedoch, dass die Aufsichtsbehörde Mieke jetzt auch bei großen regulierten Anbietern konsequent durchsetzen möchte. Einige Kunden sind mit Bitpanda selbst aufgelegten Shitcoins nicht so ganz im Reinen. In Österreich hat sich vfpkg.at, der Verein für potenziell geschädigte Kryptoanleger, gegründet, um den Ablauf der Bitpanda-Token-Projekte Pantos, Best und Vision-Token zu untersuchen, sowie den Einsatz und der Verbleib im Zusammenhang mit den hauseigenen Bitpanda-Token stehenden Gelder nachvollziehen und mögliche Haftungsfragen gegenüber Bitpanda zu prüfen. Es wird eine Sammelklage angestrebt. Zum Schluss, Justin Sun, Gründer unter anderem von Tron, macht mal wieder Justin-Dinge. Er schickt von seiner Börse HTX winzige Centbeträge an USDT an viele Menschen, die vorher mit Coinbase, Binance oder Hyperliquid zu tun hatten. Damit will er absichtlich die AML-Mechanismen dieser Börsen auslösen. AML bedeutet Anti-Geldwäsche-Kontrollen. Weil HTX seit Ende Mai in der EU und Großbritannien unter Sanktionen steht, sperren Coinbase und Co. oft die Konten von Leuten, die Geld von HTX bekommen haben. Die Nutzer müssen dann erst beweisen, dass mit der Transaktion alles in Ordnung ist. Auch Binance will ab dem 23. August den Umgang mit HTX stark einschränken. Sunsons Aktion nutzt die Sanktionen strategisch. Er setzt Coinbase, Binance und die EU-Behörden unter Druck. Entweder akzeptieren sie HTX wieder als normale Börse oder sie haben tausende verärgerter Kunden, deren Konten plötzlich blockiert sind. Manöver, wie man sie nur in der Kryptowelt kennt. Das waren die Krypto-News.
8: Ich danke dir für selbige und den kleinen Seitenhieb auf Bitpanda. Ich kenne da jemanden, der nicht ganz so glücklich sein wird darüber, aber vielleicht kommt er ja trotzdem auch nach Mallorca. Insgesamt, und das ist natürlich das Thema der Woche, kann man sagen, für alle, die da drin sind, und von dir stammt der Satz, Mike, wer jetzt nicht drin ist im Markt, der wird es wohl bitter bereuen. In der Rede ist natürlich von Krypto. Da hat sich einiges getan. Ist das eine grundsätzliche Wende? Wir haben ja im letzten Blockzocker auf dein Geheiß hin, lieber Hermann, auch Bitcoin, also Wrapped Bitcoin, gehebelt. Siebenfach, glaube ich, war das, mit ein paar hundert Dollar, und freuen uns über die Ergebnisse. Wieso zieht Bitcoin jetzt an? Lieber Hermann, wieso gerade jetzt? Wie weit geht's noch? Und Mike, traust du dem Frieden? Anschlussfrage dann danach an dich. Traust du dem Frieden so? Und ist das jetzt eine echte Trendwende oder sagst du dir vollkommen egal, ob Trend oder nicht, man nimmt jetzt mit, was man kriegen kann? Vielleicht Hermann zuerst.
1: Ja, also das ist schwer zu sagen, ob das jetzt die absolute Trendwende ist. Viele Leute, viele Analysten gehen davon aus, dass wir eigentlich bis Ende Oktober noch durchhalten sollten, bevor dann wirklich der Boden gefunden ist. Ja, meine Motivation war, der Markt hat zigmal probiert, nach unten zu gehen und hat es nicht geschafft. Und wir haben natürlich auf einen Auslöser gewartet, der A, die ETFs wieder zum Vorschein bringt. Also, dass Leute eben sagen, okay, hier liegt ein Wert, der Bitcoin, oder das Bitcoin wird natürlich schon immer wieder totgesagt. Die Frage ist ja, versteht man es wirklich unter dem Aspekt, dass es ein Schutz oder ein Wertaufbewahrungsspeicher für Geld ist? Also Bitcoin wurde eigentlich dafür geschaffen, dass es Geld werden sollte. Aus meiner Sicht, das ist es nicht mehr. Es ist eine Assetklasse und die ist eben in der Welt, in der Fiat-Geld einfach beliebig vermehrt werden kann, immer noch der Anker, der bei 21 Millionen maximal ausstehenden Bitcoin eines Tages eben eine gewisse Grenze setzt, die nicht unter gar keinen Umständen eben erweitert werden kann. Quantencomputer und alles, was dazugehört, sind Dinge, auf die werden die Bitcoin-Holder, die Großen, eingehen. Im Moment ist mir da noch zu wenig Diskussion. Aber trotz allen Unkenrufen ist es natürlich so, dass man es geschafft hat, von 125.000 auf 59.000 das Ding noch mal runter zu hämmern. Und jetzt ist es aber aus den Glassnode, das ist ein Analysetool, was man auch über Web ganz einfach sehen kann, ist es so, dass die Anzahl der institutionellen Anleger beziehungsweise der sogenannten großen Hände, also der Whales, Leute, die weit über 1000 Bitcoin haben, die ziehen sich gerade wieder voll mit dem Zeug. Das heißt, der Fear und Greed Index ist nicht mehr da, dass jeder Angst darüber hat. Die Privaten werden anfangen, bei wahrscheinlich 80.000, 85.000 wieder reinzukaufen. Ja, es ist Psychologie. Warum dreht das gerade jetzt? Der Auslöser war es, Scott Bessent, diese Rückkauf von Staatsanleihen in Amerika. Natürlich die Staatsschuld. Also wenn man sieht, ich hatte vorgestern gepostet, Bitcoin hat einen Market Cap von 1,29 Billionen und die Zinszahlungen in diesem Jahr oder für das nächste Jahr sind 1,37 Billionen in den USA auf die Schulden. Also das heißt, der Bitcoin Market Cap war geringer und von daher ist das ein natürlicher Trend. Wir sehen jetzt, dass der Markt dann springt und wie Mike auch gesagt hat, wenn du dann nicht drin bist und das bezeichne ich ja immer als vor der Kurve sein, also wenn es in der Zeitung steht heute, ist es zu spät, du hast die ersten 12% de facto verpasst. Und das heißt, das Risiko wird eben darüber genommen, etwas früher zu sein, natürlich etwas risikoreicher, weil es kann dann unter Umständen dauern oder es kommt eben nicht. Und da helfen eben so Dinge wie Hebel, die nichts für Anfänger sind, aber im Rahmen unseres Blockzockers haben ja einige, die uns zuschauen und natürlich auch kommentieren, gesagt, wir sind noch nicht aggressiv genug. Das waren wir diese Woche. Es hat sich gelohnt und ich kann mich bei Scott Bessent nur bedanken. Er hat mein Upgrade auf Business Class gerade bezahlt.
8: Ja, hoffen wir, dass es so bleibt, beziehungsweise dass er das weiterhin bezahlt und das immer wieder nachreicht. Mike, wie sieht es bei dir aus? Du bist in den Technizitäten dann tiefer drin, während sich ja Hermann die größeren Linien anschaut. Bist du bestens vertraut mit dem, was auf der Arbeitsebene dann passiert? Die Stimmung war ja wahrscheinlich selten so gut wie jetzt gerade in Bitcoin. Wie lange glaubst du, hält das so an? Was ist so die kurzfristige Prognose für die kommenden Tage und Wochen?
9: Na, noch ist das Ganze ein bisschen vernebelt und man darf die Aufarbeitung von 2-3 Tagen abwarten, wenn die ganzen Analyse-Tools schauen, was da wirklich passiert ist. Also was man jetzt schon sagen kann, Arkham Intelligence ist unterwegs und hat das Ganze am Mittwoch ein Stück weit untersucht. 12% Kursexplosion in 15 Minuten sind natürlich alles andere als gewöhnlich. Und siehe da, große Marktteilnehmer, die man auch als Manipulatoren schon kennt, Binance, Coinbase, Wintermute, haben über 20.000 Bitcoin innerhalb von 15 Minuten im Markt gekauft. Natürlich sind das auch Marktteilnehmer, die wussten, wo das Kapital, die Trades abgesichert waren. Es wurden 1,2 Billionen an Trades zwangsliquidiert an diesem Mittwoch. Und da ja nichts mit nichts zu tun hat, kam das natürlich auch prompt raus in dem Moment, wo Trump die Pressekonferenz eröffnet hat mit seinen Kryptojüngern und seinen Aufsichtsbehörden und erklärt hat, die USA bekämpfen Krypto nicht und sind die besten Marktteilnehmer und die besten Gesetze kommen jetzt. Und siehe da, wenn man dann 2-3 Stunden später hinschaut, nachdem der Markt reagiert hat, stellt man dann fest auf der Analyseebene, die diese Kursexplosion in dieser konzentrierten Aktion in 15 Minuten ausgelöst haben, haben damit FOMO ausgelöst und haben oben schon längst wieder ihre Position verkauft, sind also schon in diesem kurzen Zeitfenster mit Gewinn rausgegangen. Ich denke mal, das wird jetzt noch 2-3 Tage dauern. Also die Glaskugel ist noch ein bisschen neblig und dann werden wir sehen, ob dieses Kursniveau hält und ob davon eine neue Bewegung nach oben geht.
8: Ja, das ist fast schon eine Juristenantwort. Das kommt darauf an, man muss mal schauen, man weiß es nicht. Aber ja, ist natürlich auch die einzig ehrliche Antwort darauf, denn man weiß es ja tatsächlich nicht. Und wenn man nicht besagte Insider-Infos hat, dann wird es schwierig. Aber fassen wir mal zusammen. Das Geld ging weg irgendwann im ganz großen Stil aus Krypto und Co. Es ging zeitgleich ganz viel Geld in KI. Wir haben vielfach darauf hingewiesen, du hast vielfach darauf hingewiesen. Aber nun ist bei KI irgendwie ein bisschen eine Ernüchterung drin. Da wird in den Randwerten oder an den assoziierten Werten ist da viel, ist viel Interesse bei Chip-Herstellern und anderen, aber die große KI-Party ist vorbei und nun bewegt sich Geld wieder in Krypto. So viel wissen wir. Ne? Das ist alles ohne Kausalzusammenhangsimplikationen. Es ist, wie wir alle wissen, die Gleichzeitigkeit impliziert keine Begründungszusammenhängigkeit, aber es fällt schon auf, dass das alles so parallel passiert und es war ja, Hermann, auch deine Erwartung, dass die Welle wieder zurückschwappt oder dass sagen wir, die große Investorenkarawane, die möglichst billig kaufen will, um es dann teuer wegzuschütten, ja irgendwann wieder zurückkommt, weil Bitcoin aus unserer Sicht und der Sicht vieler anderer eben gerade verdammt billig ist.
1: Ja, es gehört zu den harten Assets. Also Gold, Silber, Bitcoin sind eben harte Assets, harte Vermögenswerte. Was bedeutet das? Dass man, wenn man die Anzahl der Geldscheine, wenn man sich das bildlich vorstellt, verdoppelt, dass man trotzdem nicht Gold, Silber und Bitcoin über Nacht verdoppeln kann, ja, also von der angebotenen Menge. Gold hat, glaube ich, eine Inflation von 1,5-2% im Jahr, was eben über den Bergbau dann gefördert wird. Mhm. Und auch Gold hat reagiert von knapp 4.000, sind wir jetzt, glaube ich, wieder bei 4.500. Lass mich kurz gucken. Ja, also so um den Dreh 4.487. Und von daher, auch da ist die Flucht in Realwerte. Und ich schreibe ja öfter darüber und sage, sie werden die Zinsen senken, sie werden eine Flut von Geld losdrucken, die eben weiter das befeuert, was wir im Moment sehen, dass nämlich von harten Asset- oder Vermögenswerten Halter immer weiter profitieren, während die Menschen, die keine Assets haben, immer weiter ins Hintertreffen geraten. Das ist zwangsläufig so bei diesem System, wie wir es heute leben, weil wir nicht in der Lage sind, die Politik, die das ohne Zweifel befeuert, eben abzulösen bzw. Mal eine richtige Revolution durchzuführen. Das heißt, man kann sich dem nicht verschließen. Es gibt auch viele Leute, mit denen ich spreche, die sagen, ah, ich möchte keine Aktien in meiner Lebensversicherung haben. Da sage ich immer, auf welchem Planeten lebt ihr denn? Natürlich, ihr habt Aktien, ihr habt risikoreiche Bonds, ihr habt Finanzstrukturen, wo kein Mensch zum Schluss weiß, was liegt wirklich darin, weil die Versicherung mindestens 2 oder 3 oder 4% Garantiezins zahlen musste. Früher 4%, heute eher 1,5%. Das heißt, auch diese Dinge,

0: ihre Gewinnschwelle. Und die erste Reaktion ist dann, wenn man weit unter Wasser war, jetzt bei 59 oder 60.000, dass man eben sagt, oh, sobald mein Einstand wieder erreicht ist, dann verkaufe ich es. Und das ist eben genau der Fehler, aber das ist eben die Börsenpsychologie. Und das ist das von Menschen, die eben nicht die Ruhe bewahren können, beziehungsweise aus falschen Motivationen in diesen Dingen sind, also schnell reich zu werden, extreme Risiken zu nehmen, auch mit Geld zu spekulieren, das sie nicht für mehrere Wochen und Monate entbehren können oder sogar unter Umständen verlieren können. Und da ist eben die Grundvoraussetzung, dass man auch die Geduld mitbringt. Und ich sage ja immer, ich bin relativ schlecht im Daytrading, aber mehr im Investieren. Hätte ich jetzt damit gerechnet, dass Bitcoin innerhalb von 2 Wochen diesen Sprung macht? Nein, natürlich nicht. Bin ich davon überzeugt, dass wir jetzt den ersten Zucker nach oben gemacht haben, vielleicht die halbe Kerze wieder nach unten gehen. Sprich, wir sind von 64 auf 72.000, das sind 8.000. Davon nimmst du die Hälfte, dann gehen wir also wieder Richtung 68. Da liegt auch wieder die 67.500, die ich gerade erwähnt habe. Das heißt, sollte es da abbröckeln, werde ich da etwas nachkaufen. Ja, also so hangelt man sich eben nach oben. Es gibt keine Garantie. Morgen kann wieder Donald sagen, dass er jetzt Bitcoin bis 100.000 hochkauft. Das weiß kein Mensch. Auf der anderen Seite kann auch wieder eine chinesische KI um die Ecke kommen, die sagt, wir können alle Seeds der Bitcoin-Hard-Wallets knacken.
1: Also Quantencomputer
0: diese,
1: und so, ja.
0: Diese Emotion rein und raus wird weitergehen.
1: Also Reset, alles von vorne im Prinzip. Entschuldige, dass ich das so abfällig sage. Banal, same, alles wie immer. Jetzt schwappt's wieder zurück. Nur haben alle immer recht gehabt, die Bitcoin schon total geil fanden. Alle, die sagen, nee, das ist alles Betrug, die CIA hat's gebaut, der Quantencomputer kann's knacken, alles ist nichts wert. Die werden sich beleidigt wieder eine Weile in die Ecke stellen, werden nicht so laut reden, warten darauf, dass es wieder einsackt, was es wieder tun wird, und dann geht der ganze Kram von vorne los. Im Grunde die immer gleiche Sau durchs immer gleiche Dorf, immer in neuen Runden. Die Kunst bleibt rechtzeitig auf die Sau zu setzen und rechtzeitig wieder auszusteigen, wenn die Sau nachlässt. Das haben wir in dem Fall in kleinem Bereich geschafft. Wir bleiben natürlich dran und schauen, ob wir euch dabei helfen können, es ähnlich schnell zu erkennen oder ähnlich rechtzeitig zu erkennen. Der direkteste Weg bleibt Blockzocker, unser Spiel, wo wir tatsächlich den Money Where Your Mouth Is machen, wo tatsächlich echtes Geld reinfließt, um zu testen, was Hermann glaubt und was ich ihm abnehme. Da zocken wir mit unserem eigenen Geld, das natürlich letztlich aus dem Geld stammt, was ihr auch spendet für solche Podcasts wie diesen hier. Da könnt ihr es also live sehen oder auch selber irgendwie nachvollziehen und mitmachen, wenn ihr denn Lust habt. Wenn ihr euch weiter lieber auf die Informationen aus der Ferne stürzt und die Finanzmärkte aus sicherer Entfernung anschaut, dann seid ihr nächste Woche hier auch wieder richtig. Und in jedem Fall, erlaubt mir die Werbung, lege ich euch natürlich sehr herzlich auch den Freihafen 2026 ans Herz und das damit verbundene Netzwerk aus Privattreffen ja auch, denn wer auf freihafen.live geht, der stellt ja auch fest, die früheren Geheimtreffen, die sind ja jetzt auch da mit drin, denn wir wollen natürlich mehr als ein gelegentliches, alljährliches Treffen irgendwo am Strand und kurzes Reden und Kennenlernen, sondern es soll natürlich eine Möglichkeit sein, jederzeit mit Eigeninitiative, kostenlos, kostenfrei und maximal anonym einfach Menschen kennenzulernen, die in irgendeiner Weise dabei helfen, unabhängig zu werden, unabhängig zu bleiben und das eigene Leben zu verbessern, ohne dass es in erster Linie um Kohle geht. Ja, wenn euch all das gefällt, dann schaut doch rauf auf freihafen.live. Wenn euch das hier gefällt, dann hört nächste Woche wieder rein. Aber auf jeden Fall war's das mit Folge 92 des Nackten Geldes. Wenn ihr Fragen habt an Hermann, dann schreibt auf X an Banker-Hermann oder kommentiert unter das Video zu diesem Podcast auf theplattform.net. Wenn ihr mit Mike the Pirate ins Gespräch kommen wollt über Kryptos, Privacy und das, was auf Mallorca vielleicht so ansteht, dann könnt ihr das gerne tun im Community-Chat der Nackten Mark auf Telegram. 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Hört sehr gern morgen ab 6 Uhr auch wieder Nacktes Niveau. Vor allem aber das Wichtigste überhaupt. Schaltet nächsten Freitag hier bei uns wieder ein und habt bis dahin einen wunderbaren Start ins Wochenende.
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0: 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Der noch amtierende Ministerpräsident des Landes Sachsen-Anhalt, Sven Schulze, CDU, will verhindern, dass ein Ministerpräsident der AfD ab Oktober die rechtlich umstrittene Ministerpräsidentenkonferenz, MPK, leitet. Wegen der bevorstehenden und noch unsicheren Regierungsbildung in Sachsen-Anhalt hat er den amtierenden Vorsitzenden der Konferenz, den rheinland-pfälzischen Ministerpräsidenten Gordon Schnieder, CDU, darum gebeten, dass nicht wie geplant Sachsen-Anhalt, sondern ein anderes Bundesland ab Oktober den Vorsitz übernimmt. Die Ministerpräsidentenkonferenz hatte in ihrer Sitzung vom 12. März beschlossen, dass das Land Sachsen-Anhalt turnusgemäß ab dem 1. Oktober für ein Jahr den Vorsitz der Länderrunde führt. In dem Gremium stimmen die Ministerpräsidenten ihre Positionen ab und koordinieren sich zudem auch mit der Bundesregierung und dem Bundeskanzler. Ein Forscher der KI-Firma Anthropic ist mit einer drastischen Warnung zurückgetreten. Die großen Entwickler künstlicher Intelligenz handelten unverantwortlich und spielen mit unseren Leben, sagte er. Bald werde es Computersysteme geben, deren Fähigkeiten die von Menschen überträfen. Der OpenAI-Manager umschrieb ausführlich, warum moderne KI-Systeme schwerer zu kontrollieren seien. Man lasse diese künstliche Intelligenz eher wachsen, statt sie zu designen. KI-Systeme seien ein Produkt komplexer Prozesse. Unsere groß angelegten Trainingsläufe sind Experimente und wir sind manchmal erschüttert von ihren Ergebnissen. Deutschland ist in der neuesten PISA-Studie aus dem Jahr 2025 so schlecht wie noch nie. Die 15-Jährigen in Deutschland haben in den Kategorien Lesen, Rechnen und Naturwissenschaften besonders schlecht abgeschnitten. Demnach erreicht jeder dritte Neuntklässler in Mathe und beim Lesen nicht die Mindestanforderungen. Gleichzeitig nimmt die Zahl der Leistungsstarken ab. Auffällig ist dabei der große Unterschied zwischen Schülern mit und ohne Migrationshintergrund. So hinken laut der Studie Schüler mit Migrationshintergrund selbst bei Naturwissenschaften, wo etwa die Befähigung zur deutschen Sprache eine geringere Rolle spielt, deutlich hinterher. Schüler ohne Migrationshintergrund erreichen in der Kategorie demnach 521 PISA-Punkte, deutlich über dem OECD-Durchschnitt. 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
14: Deutschland war mal stolz auf Wissenschaft und Forschung und belegte auf dem internationalen Barometer der Wissenschaftsfreiheit noch vor wenigen Jahren Platz 1. Dann der Absturz. Letztes Jahr nur noch Platz 27. Besorgniserregend findet sogar Irene Kahn, Sonderberichterstatterin der UN. Spätestens in der Corona-Zeit haben alle gesehen, die sehen wollten, wie sich Unis und Wissenschaftler vor der Politik bückten. Wer ausscherte, wurde bedroht, gecancelt, abserviert. Und heute? Heute verweigern Hochschulen nicht nur Aufarbeitung, nein, sie machen einfach so weiter. Mit Klima, Gender und Krieg. Jetzt den Punkt Preradovic. Hallo Professor Dr. Henrike Stahl, schön, dass Sie da sind.
15: Frau Preradovic, einen guten Tag, ich danke für die Einladung.
14: Sehr gerne, ich stelle Sie kurz vor. Sie sind seit 2003 Professorin für slawistische Literaturwissenschaft an der Universität Trier. Schwerpunkt russische und polnische Literatur. Studiert haben Sie Slawistik, Philosophie und Germanistik in Münster und haben summa cum laude promoviert. Sie sind Autorin und Herausgeberin vieler Fachbücher, schreiben auch Artikel, zum Beispiel für das Magazin Cicero und Achse des Guten, sind Gründerin und Mitherausgeberin der Internationalen Zeitschrift für Kulturkomparatistik und mitverantwortlich für das Parteiprogramm der Werteunion. Sie engagieren sich für freie Wissenschaft und sind Initiatorin des Wissenschaftsnetzwerks 7 Argumente, das sich unter anderem gegen die damals drohende Covid-Impfpflicht eingesetzt hat. In der Corona-Zeit, da haben wir ja alle mitgekriegt, wie sich Wissenschaft instrumentalisieren lässt und nicht eigenständig und frei arbeitet. Und Wissenschaftsfreiheit scheint mir so vieles inzwischen umgedeutet. Jetzt berichten Sie von einem Studenten, der Sie letztens fragte, aber ist es nicht Aufgabe der Wissenschaft, der Gesellschaft zu dienen und für sie Verantwortung zu übernehmen, zumal wenn Wissenschaft vom Staat finanziert wird? Was haben Sie geantwortet?
15: Ja, mich hat das erst ein wenig erstaunt, muss ich sagen, obwohl es mich erinnert hat an eine Bahnfahrt Mitte der 90er Jahre, wo ich zusammensaß mit einem Professor der Soziologie, der kam ins Gespräch. Da fragte er, was studieren Sie denn eigentlich, was unterrichten Sie? Da habe ich gesagt, ja, ich bin gerade frisch unterwegs zur Promotion und bin in der russischen Literaturwissenschaft promovieren. Dann hat er gesagt, aber sowas Unnützes, können Sie nicht irgendwas machen, was einen Sinn für die Gesellschaft hat? Ja, das braucht doch niemand. Und wir sind später gute Freunde geworden, haben auch einiges zusammengearbeitet, kam eben aus der Soziologie, da gab es einige Überschneidungen. Aber die Frage, was Geisteswissenschaften eigentlich für die Gesellschaft sollen, ob sie eine Aufgabe haben, die stellt sich nicht immer wieder. Der Student fragte das allerdings jetzt grundsätzlich für Wissenschaft, für Hochschullehre und meinte, ja, wenn der Staat schon finanziert, dann muss er ja auch eine Gegenleistung erwarten können. Und dann sind wir in ein längeres Gespräch eingetreten und ich habe versucht, ihm zu erklären, warum gerade der Staat finanziert, damit das nicht passiert, dass er eine Gegenleistung einfordert und wo das Ganze vielleicht herkommt. Und am Ende hat er, glaube ich, verstanden, dass es gerade wichtig ist, dass Wissenschaft nicht Dienstmarkt der Gesellschaft ist, sondern so etwas wie Vorreiterin oder auch, ich würde fast sagen, aus der Zukunft auf die Gegenwart schauen kann, um Dinge zu erkennen, zu korrigieren und auch Dinge ihr anzuraten oder ihr auch anzubieten, auch praktisch durchaus anzubieten, die die Gesellschaft nicht beauftragt hat. Mhm. Also deswegen gerade die Trennung, ich kann gerne dazu auch nachher noch mehr sagen, von Aufgabenstellung, Erwartung einer Gesellschaft und der Forschung und auch der Lehre, die von dieser Erwartungshaltung sich frei machen sollten und real der Gesetzeslage nach auch sind.
14: Ja, die Väter und Mütter des Grundgesetzes, die haben ja Lehren aus dem Nationalsozialismus gezogen damals, als sie das Grundgesetz gemacht haben. Und wie sieht denn Wissenschaftsfreiheit laut Grundgesetz aus?
15: Ja, also in Artikel 5 Absatz 3 gibt es die Wissenschaftsfreiheit und die Freiheit der Wissenschaft ist dort nicht weiter begrenzt. Die Lehre bindet die Wissenschaftler, die unterrichten an die Verfassung. Und da viele von uns Beamte sind, sind wir natürlich auch an die Verfassung und auch an das Mäßigungsgebot gebunden. Und darüber hinaus gibt es natürlich die allgemeinen Gesetze, denen die Wissenschaftsfreiheit wie alle anderen Grundrechte eben auch untersteht. Und dann kommen durchaus eben noch speziellere Gesetze, zum Beispiel für Stammzellenforschung und so weiter, also wo Schutzgüter des Menschen betroffen sind, hinzu. Und dann kommen eigentlich nur noch sehr viele Regelungen, die die Wissenschaft oder auch dann die Landeshochschulgesetze gegeben haben, die aber dann schon etwas spezifischer ausfallen. Jetzt gehen wir dann Richtung auf Hochschulpraxisstrukturen und so weiter. Da gibt es ja dann auch noch einen Regulationsapparat. Ja. Und daneben gibt es dann natürlich noch den ganzen, sagen wir mal, wissenschaftsinternen und auch von der Gesellschaft her kommenden Apparat, der auch noch Einfluss auf die Wissenschaft hat und ihr Feld eben nach Interessen, Aufträgen, können durch Programme, Ziele und so weiter Drittmittel an die Wissenschaft herangetragen werden, auch eben durch die konkrete Aufträge aus der Wirtschaft, dann dieses Feld eben auch strukturiert und formt. Dann kann man jetzt nicht sagen, dass die Freiheit beeinträchtigt wäre, aber sie bekommt eben schon Impulse und wird in gewisser Weise in Ausrichtungen gesteuert.
14: Es hat sich ja mit Corona, in dieser Corona-Zeit wirklich viel verändert. Ja? Da wurden Andersdenkende auch an Universitäten ausgeschlossen, ja? Teilweise rausgeworfen, haben Probleme bekommen. Das heißt, es gab eine gültige Meinung. Es gab nicht mehr die Wissenschaftsfreiheit. Und diese Meinung hat die Politik, ergo der Staat, vorgegeben. Und vom Staat finanziert, das erweist sich ja im Grunde heute als Bumerang für die Wirtschaft. Und der Medienforscher Professor Michael Mein sagt, In den letzten Jahren würden die Geisteswissenschaften mit politischem Geld geflutet, um dort die Themen zu bestimmen, die als allgemeine Meinung gesetzt werden sollen. Stimmen Sie zu und kriegen Sie das mit?
15: Ja, ich würde das differenzierter betrachten wollen. Also zunächst einmal ist es richtig, dass über Programme, jetzt auch gerade zum Beispiel das Neue, das ab 2027 von der EU, Agora EU heißt das, kommen sollen, da ist ganz klar, dass bestimmte Werte aufgeben, die die EU vertritt, durch diese Forschung unterstützt und auch entsprechend dann die EU mit ihrer Auffassung legitimiert werden soll.
14: Welche also, sind das?
15: Das geht zum Beispiel um demokratische Grundwerte. Es geht aber auch um absolut unfraglich wichtige Dinge wie Rechtsstaatlichkeit. Aber man kann eben auch Werte, dass EU eine gute Sache ist, dadurch befördern. Und man kann dazu oft in Frage stellen, ob die EU eine gute Sache in mancherlei Hinsicht ist. Und da merkt man schon, dass eben auch in bestimmte Richtungen unsere Vorstellung von Demokratie dann auch beeinflusst werden kann. Und da sind dann Lenkungsformen eben drin. Das ist gar keine Frage. Wir haben natürlich in weiten Feldern durchaus noch gute Wissenschaftsfreiheit, auch bei Drittmitteleinwerbung. Das darf man auch nicht unterschätzen. Aber es gibt eben natürlich die Möglichkeit, gerade wenn wir an sensible, politisch sensible Themen kommen, dass diese in bestimmte Richtungen gelenkt werden. Und Sie hatten es vorhin schon angedeutet, da geht es um den wissenschaftlichen Konsens. Immer wenn wir hören, es gibt einen wissenschaftlichen Konsens, sollten wir Warnlampen anfangen anzugehen und die Sirenen heulen, denn der Konsens wird wahrscheinlich, seit man von überhaupt Konsens sprechen kann, gerne ausgebaut, zum einen durch wirtschaftliche Förderung. Das war schon Anfang des 20. Jahrhunderts so, auch in der Weimarer Zeit, man zum Beispiel sehr viel Geld in die Eugenetik reingepackt, Preisausschreiben gemacht und so weiter. Wir wissen, was im Nationalsozialismus dann politisch daraus gemacht wurde. Und da hieß es eben auch, das ist wissenschaftlicher Konsens, der die Lehrbücher bestimmt. Also Sie können auf sehr heikle Themen, dadurch, dass alle sagen, ja, das ist richtig, das ist gut, mit Autorität unterfüttern. Und dann können Sie versuchen, dadurch nicht nur Forschung zu dominieren, sondern dann auf politisches und gesellschaftliches Handeln zu bestimmen, indem Sie auf die Autorität des Konsenses hinweisen. Aktuell beobachten wir das auch bei vielen Dingen. Eins zum Beispiel der sogenannte Klimakonsens. Wir sind uns doch alle einig, dass der menschengemachte Klimawandel durch CO2 wesentlich beeinflusst ist. Und wer diesen Konsens in Frage stellt, ist eben naturwissenschaftlich ungebildet. Wenn man die Studienlage sagt, ich bin kein Naturwissenschaftler, ich kann jetzt nur die kritischen Positionen anderer wiederholen, anschaue, dann sieht man, dass es seriöse Wissenschaftler gibt, die wirklich vom Thema Ahnung haben, die anderer Meinung sind. Und dass manche Studien, auf die man für Konsensbildung hinweist, kritische Standards, gerade wenn das große Meta-Studien sind, wo dann rauskommt, 95% der Wissenschaftler sind dieser Meinung, dass die den Standards gar nicht standhalten können. Und da merkt man dann, hier gibt es klare Interessen, wessen auch immer es sind. In der Regel sind es ökonomische Interessen, die dann auf die politischen Interessen einwirken, um über die Politik dann ihre wirtschaftlichen Interessen nachhaltig durchsetzen zu können. Das ist das Schema, das wir immer wieder beobachten. Und dafür braucht man die Legitimierung durch die Wissenschaft. Und das geht am besten, wenn man eben den Konsens hat. Dieser Konsens muss dann möglichst noch durch Gesellschaften, Fachgesellschaften oder größere Institutionen bei Gesundheit, zum Beispiel die Weltgesundheitsorganisation, vertreten werden. Und diese Autoritäten, die sie sind, können diesen wissenschaftlichen Konsens dann bis in Gerichtsbeschlüsse hinein wirksam werden lassen. Da ist ein großes Thema, weil es das Gerichte dann sagen, wir können uns ja darauf berufen, wir haben hier wissenschaftliche Autoritäten, die vertreten das. Und dann können wir doch sagen, das ist eine Minderheitenmeinung, die kippt dann mal runter. Das heißt, der Konsens ist ein gefährlicher und vielleicht der gefährlichste Hebel, auch bei Corona unter anderem gewesen, weil in der Regel gibt es diesen Konsens oder die Wissenschaft eben.
14: Ja, aber selbst die Wissenschaftler haben ja mitgemacht in der Corona-Zeit und haben selber von der Wissenschaft gesprochen. Vertrauen Sie der Wissenschaft? Und die müssten das ja wissen, dass Wissenschaft eigentlich aus verschiedenen Meinungen besteht und dass jeder versucht, seine Theorie und im Grunde zu belegen. Ja? Wieso sind die alle umgefallen wie die Fliegen?
15: Tja, das ist eine ganz schwierige Frage. Also die es verstanden haben und dann geschwiegen haben, wie sollte man jetzt fragen, warum sie umgekippt sind? Und wenn sie ehrlich sind, würden sie wahrscheinlich sagen, ja, vielleicht habe ich es nicht richtig durchschaut. Und meine kritische Meinung stimmt ja vielleicht doch nicht so. Oder was wahrscheinlicher ist, sie sind den Druckmechanismen, die sofort hochgefahren worden sind, erlegen. wir haben ja jetzt gerade die Fauci-Tagebücher in den USA diskutiert. Weltforum hat dazu ja auch große Unterlagen ausgewertet, auch über die Tagebücher hinaus. Und dabei kommt eben heraus, dass auch sogar eine Persönlichkeit wie Fauci ziemlich gut Bescheid wusste über die kritischen Punkte. Also im Moment geht ja gerade der Punkt mit den Schwangeren, dass das nicht richtig untersucht war, dass die nötige Testeranzahl nicht erreicht war und so weiter und es tatsächlich wissenschaftliche Bedenken aus vielerlei Hinsicht gab.
2: Ja, er soll ja Leuten aus seinem Umkreis geraten haben, da vorsichtig zu sein, weil das sich auf Fruchtbarkeit auswirken könnte.
15: Genau, und wenn Sie das hier gesagt haben, es wirkt sich auf die Fruchtbarkeit von Frauen oder Männern oder auf die Frucht selber aus, dann waren Sie bösartiger Schwurbler. Und dann merkt man, wie der Mechanismus fehlt. Fauci war die Autorität, die hat es in die Politik reinbringen und auch dort vertreten können. Und die USA wird mit ihrer Corona-Politik eben doch auf international starke Wirkungen gezeitigt. Und wenn hier jemand den widersprochen hatte, also ich erinnere Fälle von Kollegen, wo dann die Hochschulleitung sie angerufen hat und sie gebeten hat, das war aus persönlicher Dokumentation von Kollegen, auch Naturwissenschaftler, Psychologen, bitte unterlassen Sie es, über das Thema so und so zu Corona in der Vorlesung zu sprechen. Bitte unterlassen Sie es, dazu in den Medien aufzutreten. Also da hat es tatsächlich unter Drucksetzungsform gegeben. Und wir wissen, dass manche Hochschulleitung nicht selber auf die Idee kam, sondern ministerielle Anrufe bekommen hat oder Anrufe von wichtigen Wissenschaftsinstitutionen wie Robert Koch oder Frau Ehrlich, die den politischen Diskurs aufgenommen und in die Wissenschaft auch hineingedrückt haben. Und die ganzen Geldkeeper sind natürlich, also der Leitungsfiguren, wir sind auch die Institutionen, die hier zur Rede stehen, sind natürlich mit auf den Kurs gegangen, weil sie wussten, wenn sie sich in den Weg stellen, dann ist ihr Job möglicherweise gefährdet. Und dann ist eben dieser Druckkessel entstanden, der bis heute seine Wirksamkeit zeitigt. Wer ausgeleist, muss ausgegrenzt werden und isoliert und eliminiert, kann man sagen, schädlich gemacht werden mit seinem Angriff auf die Allgemeinheit. In den USA sind wir jetzt ein gutes Stück weiter, auch wahrscheinlich aus politischen Interessen der Republikaner heraus, die gesehen haben, dass Fauci ihnen auch das ein oder andere nicht gegönnt hat. Ich halte das für einen politischen Kampf leider und zu nur geringen Ausmaßen, um einen Kampf, wo es um die Richtigstellung tatsächlich von Corona geht und auch darum, dass hier Wissenschaft missbraucht worden ist.
2: Mhm. Aber was Sie gerade geschildert haben, das ist bei mir der Gedanke aufgekommen, wir haben eine gleichgeschaltete Wissenschaft.
15: Für Corona ist das in gewisser Weise richtig, ich sage in gewisser Weise, weil es die Oberfläche betrifft. Darunter gibt es eine ganze Reihe guter, vernünftiger Wissenschaftler, die auch nicht in den Medien aufgetreten sind, die aber direkt von Anfang an begonnen haben, Studien zu machen, die die kritischen Punkte, sei es Maskenwirksamkeit, sei es Fragen von Übersterblichkeit durch das Virus, beziehungsweise dann die Impfung, die all diese Fragen versucht haben, gründlich zu untersuchen und es auch geschafft haben, ihre Publikationen zu tätigen. Wobei man sagen muss, sie berichteten, dass eben zum Beispiel ein Peer-Review-Verfahren deutlich aufwendiger war. Dann gab es nicht 3 Peer-Reviews, sondern 7 oder 8. Oder sie wurden von mehreren Zeitungen erstmal abgelehnt und haben dann irgendwann einen Ort gefunden, der nicht so prominent war, aber sie konnten es dann doch publizieren. Also es ist natürlich Kritisches publiziert worden. Und auch Studien, die relativ schlecht waren und bei uns hochgepeitscht wurden, weil sie die Mainstream-politische Auffassung unterstützen, die wurden, konnten auch kritisiert werden. Die ein oder andere sogar vom Markt gezogen werden, wenn der Fake zu offensichtlich war. Aber es bleibt nach wie vor wissenschaftlicher Konsens, dass immer noch die Hauptpunkte der Corona, wie wir sie kennen aus der Corona-Zeit, sind mindestens mal in Deutschland noch relativ unhinterfragt. In den USA wird für einige der Punkte ist zumindest genug. Das wird irgendwann auch bei uns, hoffe ich, ankommen, wenn wir uns hier überhaupt noch für das Thema interessieren. Denn ich glaube, es sind viele interessiert daran, gar nicht richtig aufzuarbeiten, denn am Ende die Glaubwürdigkeit nicht nur von Politikern, die verantwortlich waren, sondern eben auch von namhaften wissenschaftlichen Persönlichkeiten auf dem Spiel. Und zumindest ihr Ruf könnte ruiniert sein, wenn es nicht auf einer Forderung ansieht.
2: Ja, ich sehe das ja im Grunde so, dass der Ruf bereits ruiniert ist und dass das halt immer mehr Menschen sehen. Ja, also so einfach ist das alles gar nicht mehr. Und jetzt schreiben Sie, nach Corona setzte sich dasselbe Spiel mit anderen Themen fort. Dazu gehören neben Nachhaltigkeit, Klimawandel oder Energiewende aktuell vor allem das Thema Krieg und die Bedeutung der Ressource der Wissenschaft für den als akut betrachteten Bedarf schneller und massiver Ausrüstung. es wird eine Aufhebung, ich zitiere gerade, der Zivilklausel, die sich manche Universitäten gegeben haben, vollzogen oder diskutiert. Also was bedeutet das jetzt? Wissenschaft nicht nur im Dienste der Gesellschaft, sondern eben auch jetzt im Dienste des Militärs.
15: Aktuell sehen wir, dass natürlich ist Wissenschaft eine wichtige Ressource in Krisenzeiten. Und das gilt eben auch gerade in Kriegszeiten. Und der Wissenschaftsrat von ein Papier vom 30.01.2026, wo Zukunftsperspektiven entwickelt werden, fordert sogar, dass Synergien zwischen Wissenschaft und Militär angegangen werden sollten, um mal die Rolle von Wissenschaft für die Gesellschaft zu überdenken.
2: Apropos Ukraine, da ist ja noch was ganz Interessantes. Deutschland hat sich ja im Ukraine-Krieg eindeutig positioniert, also für die Ukraine und gegen Russland. Und ich habe einen interessanten Artikel von Ihnen gefunden, wo Sie schreiben, zunehmend werden im akademischen Betrieb fachlich einwandfreie Arbeiten russischer Forscher ignoriert, aus rein politischen Gründen. Das war nicht einmal im Kalten Krieg der Fall und widerspricht allen Prinzipien der Wissenschaft. Wer ordnet sowas an?
15: Das kann niemand anordnen. Das wäre ein massiver Eingriff in die Wissenschaftsfreiheit und Verfassungswidrig. Das sind selbst Anordnungen vor dem Hintergrund. Es gibt mal so einen schönen Satz, man kann nicht kommunizieren, man kann auch sich nicht politisch positionieren. Und es gibt eben Kolleginnen und Kollegen, das betrifft auch viele, viele andere Themen, die gesellschaftlich, politisch relevant sind, aber moralisiert worden sind. Im Sinne von, man muss sich hier richtig verhalten und zeigen, dass man ein guter Mensch ist. Deswegen ist man dafür, dass man sich gegen den Klimawandel und für den Abbau von CO2 einsetzt. Das ist man ein guter Mensch. Und so ähnlich ist es bei Kriegsfragen auch. Es gibt sowieso auch für Rassismus. Es ist eine weit verbreitete Richtung. Es nennt sich Zitationsgerechtigkeit. Wissenschaftler beschließen einfach, die Wissenschaftler, die sie für moralisch inadäquat halten, auszugrenzen und dadurch zu benachteiligen und selber sich ein Etikett anzukleben und zu sagen, wir sind die Guten, wir machen es richtig. Ein Zuschaustellen kann man es auch, ist natürlich ein Zuschaustellen durch Abwesenheit von etwas. Aber es ist in gewisser Weise doch ein Zuschaustellen dessen, was sie für richtig und für gut halten. Und es ist ein indirektes Stigmatisieren der Personen, die sie eben abweisen und nicht berücksichtigen. Vor allen Dingen wird es eben relevant, deswegen war mir das damals aufgefallen, wenn es um namhafte Forscherpersönlichkeiten mit herausragenden Arbeiten genau zum exakten Thema der Studie geht, die zur Disposition steht. Und dann wird plötzlich der gesamte Diskurs, nur weil diese Kollegen Russland nicht verlassen haben und dadurch gesagt haben, Putin, wir machen deinen Kurs nicht mit, der wird ausgegrenzt und dann wird gesagt, ihr habt euch falsch verhalten. Und die Brisanz dabei war auch noch der Kollege, der hier ausgegrenzt wurde mit seiner großen Monographie. Das ist natürlich auch noch ein kritischer Geist, der aber Russland aus verschiedenen Gründen eben nicht verlassen hat oder nicht verlassen kann, wie auch immer. Und ja, man sollte Wissenschaft aber klar an dieser Stelle von Moral trennen. Das ist meine Auffassung. Wissenschaft muss frei davon machen. Sonst kann sie umgekehrt eben auch negativ instrumentalisiert werden. In dem Moment, wo wir ins Handeln gehen, spielen Werte eine Rolle. Aber ich muss die Rollen, ob ich ein Bürger und ein Moralapostel bin oder ob ich ein Wissenschaftler bin, ganz sauber und klar trennen.
2: Genau, Sie sagen, im Kalten Krieg war das nicht so. Wie war es denn da?
15: Na gut, da war es wahrscheinlich so, dass wir wussten, alles, was hinter dem Vorhang ist, ist zu 20% auf der Oberfläche Ideologie. Und der Rest darunter, wenn man die Ideologie abzieht und ein bisschen die Sprache der Ideologie sprechen kann, ist dann die echte Wissenschaft, die rezipieren wir. Heute können viele diese Sprache gar nicht mehr und verstehen das Ideologische an den Texten nicht. Und deswegen konnten wir frei damit umgehen. Das ist so ja, der eine Punkt. Der andere ist, die Gesellschaft war sich im Klaren, das ist der böse Feind. Wir haben ihn nun einmal den eisernen Vorhang. Und da wir das wissen, können wir auch unproblematisch alles rezipieren und wahrnehmen, was dahinter geschieht. Heute gibt es den in dem Sinne nicht, beziehungsweise er wird gerade unsichtbar wieder hochgezogen. Aber das Gefährliche daran aus sozusagen der Mainstream-Sicht ist, dass wenn man heute dort rezipiert, nicht mehr klar ist, was ist Ideologie, beziehungsweise was ist Information, die dazu dienen soll, uns zu vereinnahmen und als Feind zu übersinken von innen her, das nennt man hybride Kriegsführung. Und unter diesem Gesichtspunkt spielt es plötzlich eine Rolle, wer mit wem spricht, wer mit wem forscht, wer wen rezipiert. Das ist das Problem geworden. Weil die klare Trennung nicht da ist, muss man sie sozusagen jetzt über die Moral wieder ziehen. Ich halte das aber für gravierend gefährlich. Und das fördert eher den Bredenkrieg, als dass es ihn beendet und auf die tatsächliche Kriegsgefahr zurückfahren wird.
2: Ja, richtig. Wer nicht mehr redet miteinander und wer sich gegenseitig nicht zitiert, wer sich nicht achtet, der schießt irgendwann. Und auch Ihr Fachgebiet, Slawistik mit Schwerpunkt russische Literatur, wird ja generell auch angegriffen, habe ich bei Ihnen gelesen, mit Erstaunen.
15: Also direkt angegriffen würde man wahrscheinlich so nicht sagen können. Aber es ist eine deutliche Benachteiligung natürlich da, die sich darin erst einmal zeigt, dass viele Studierende dieses Fach nicht wählen. Und das hat die Konsequenz, dass Hochschulleitungen sich motiviert fühlen, diese Fächer zur Disposition zu stellen, zum Beispiel auch an der Uni der Trier. Wir haben deutlich weniger Studierende als noch vor vielen Jahren und es geht immer weiter runter. Und das ist jetzt sozusagen Anlass dafür, die Studiengänge und auch das Fach komplett zur Disposition zu stellen. Also in einer Zeit, wo wir unbedingt Russisch können sollten und über das Land Bescheid wissen sollen, wird darüber nachgedacht, dieses Fach an meiner Universität, aber vielleicht auch an anderen zu schließen. Also eine völlig absurde Situation. In Sanz selbst, wir sind ja als Slawistiken für viele slawische Sprachen zuständig, kann man in der Tat beobachten, eine Art von Ausweichbewegung. Man untersucht möglichst nicht mehr Fragen, die mit den gegenwärtigen Konflikten zusammenhängen, weicht auf andere Sprachen aus. Wir haben zum Beispiel eine Sprachpolitik. Wer eben noch auf Russisch schreibt und zum Gegenwarts-Russland unkritisch im Sinne von sich nicht politisch distanzieren forscht, ist selber ein Problem. Und um sich dem nicht zu stellen, schreibt man lieber aus Englisch auf Deutsch und sucht sich historische Themen des Herrn Vergangenheit. Und wenn es heißt, kommt, macht man noch ein, zwei ideologische Sätze rein, dann zeigt man es auf der richtigen Seite. Das gibt es natürlich. Ansonsten läuft viel Forschung normal weiter. Das muss man auch sagen, jenseits der heißen Zone.
2: Ja, aber auf vielen Gebieten halt auch nicht. Nämlich dort, wo sich die Politik einmischt und wo die Wissenschaftler und die Unis das mitmachen. Also wenn man Politik nicht von Sacharbeit trennt, ist Forschung dann nicht tot?
15: Nun ist das in der Gegenwart so, dass wir bestimmte Fragen auch durchaus wie bei Corona angehen müssten. Das ist vielleicht nicht gerade mein Fachgebiet, weil ich Literatur- und Kulturwissenschaftler bin. Aber wir haben auch eine osteuropäische Geschichte. Wir haben Spezialisten für Osteuropa in den Rechtswissenschaften. Wir haben sie in den Politikwissenschaften, in der Soziologie. Wir haben sie letztendlich auch im militärischen Bereich. Und hier ist ein Beispiel, Jacques Brou, der sehr viel bisher darüber geschrieben hat, wie der Konflikt anders zu sehen ist. Er war selber im Prinzip bis 2018 als Experte, Osteuropa-Experte, er kann sehr gut Russisch und Ukrainisch, in der Ukraine selber beschäftigt, um die Proliferation von Kleinwaffen zu unterbinden. Er war sehr gut ins Vorfeld des Kriegs eingebunden. Und er hat Bücher über den Konflikt geschrieben, nach seiner Pensionierung wohlgemerkt. Und diese Bücher sind wohl der wahre Anlass dafür, dass er von der EU auf die Sanktionsliste gesetzt worden ist. Wohl weniger der dort virulent gehende Vorwurf, er habe für Russia Today gearbeitet, was eben nicht geschehen sollte. Das hat er aber gar nicht. Die haben Interviews von ihm auch abgespielt, die er denen gar nicht gegeben hatte. Also aus meiner Sicht unschuldig. Aber diese Vorwürfe stehen im Raum und dafür ist er sanktioniert worden. Ich denke, der tatsächliche Grund ist eben, dass er als Experte die wunden Punkte, die man nicht sagen darf, unbedingt angegriffen hat und auch publik gemacht hat. Und wir müssen sagen, Gott sei Dank auch, sind ähnliche Punkte in den USA heute benannt und gehen dort auch bis in die New York Times. Also dort kommen, dürfen die Konflikte und ihre wahren, da sagen wir mal, Teile der richtigen Ursachen auch benannt werden. Und das wird auf Dauer auch bei uns hier ankommen. Aber es ist natürlich eine tragische Situation, dass ich kaum oder wenige Arbeiten meiner Kolleginnen und Kollegen, die dafür relevant wären, von ihrem Fachprofil her, hier aus Deutschland sehe. Vielleicht denken sie korrekt darüber, indem sie den Konflikt richtig beurteilen, auch vielseitig beurteilen. Das ist ja nicht immer so einfach. Aber dass sie darüber publizieren, könnte gefährlich sein. Und das ist wie bei Corona, dann sucht man sich über ein anderes Thema.
2: Ja, Wahnsinn, es könnte gefährlich sein. Wir reden eigentlich, als ob dieser ganze totalitäre Kurs völlig normal wäre inzwischen. Und das ist es ja auch. Jetzt werden ja auch Unis nicht nur von der Politik zum Teil gesteuert, sondern auch selbstpolitisch und haben sich ja auf die Fahne geschrieben, die AfD zu bekämpfen. Ja, machen ja auch viele Wissenschaftler mit und viele Universitäten. Was befürchten diese Wissenschaftler von der AfD?
15: Ja, also sie befürchten, die nennen das strukturelle und finanzielle Disruptionen. Also sollte die AfD in Sachsen-Anhalt, wo sie ja, wie wir alle wissen, recht hoch in den Wählerquoten angekommen ist, die Regierung stellen können, parlamentarische Mehrheit haben, dann könnte sie auch versuchen, ihr Wissenschaftsprogramm, das ist relativ weit ausgearbeitet für Sachsen-Anhalt, auch versuchen umzusetzen. Und Ein paar Punkte, die man kritisch sieht, sind zum Beispiel, Sie sagen, wir wollen die Drittmittel abbauen, damit die Grundfinanzierung der Universitäten wieder stärker und dadurch forschungsfrei wird. Freier wird von politischer Lenkung. Wenn Sie das aber tun würden, könnte das heißen, hat die AfD nirgendwo gesagt, aber es könnte zum Beispiel bedeuten, dass sie den Sitz des Max-Planck-Instituts in Frage stellen würde. Und dann gibt es eben gemeinsame Finanzierungsübereinkommen. Und wenn es da ein Bundesland gibt, das ausschert, dann könnte die gesamte Finanzierung zum Beispiel Max-Planck zusammenbrechen, weil es eben eine solche Veto-Klausel gibt. Die AfD hat nur gesagt, dass sie die benutzen wird, aber sie könnte die ziehen. Sie hat einmal kritisch auch über Max-Planck-Institute gesprochen. Das reicht schon, um das zu befürchten. Und natürlich kann sie die Mittel aus Sachsen-Anhalt, die in die Töpfe zur Finanzierung von Drittmittelprojekten gehen sollen, zurückhalten. Das heißt, wir werden insgesamt eine Einbuße innerhalb der zur Verfügung stehenden Mittel geben. Also das ist dann der eine Punkt, ein bisschen zu befürchten, dass man die Max-Planck-Institute plötzlich nicht mehr finanzieren kann. Geht es auf der anderen Seite, Sie haben zum Beispiel geplant, dass Sie die Bologna-Reform zurückdrehen wollen, beziehungsweise nicht mehr mitmachen wollen, aussteigen wollen, die alten Studiengänge wieder installieren wollen. Und dass sie auch die Hochschulstrukturen auf 1967 zurückdrehen wollen, also vor die 68er-Revolte zurückdrehen wollen und wieder eine professorengestärkte Universität haben wollen. Würden sie das tun, und das ist halt das Interessante, sie können all diese Dinge tun, dann würde wahrscheinlich kaum noch einer in Sachsen-Anhalt studieren wollen. Das würde riesiges Einbrechen der Studierendenzahlen geben. Wahrscheinlich jedenfalls, weil...
2: Warum?
15: Die Studierenden nicht mehr so einfach woanders hinwechseln könnten.
2: Ja, aber warum?
15: Kann auch sein, dass die sagen, jetzt haben wir super Möglichkeiten in Sachsen-Anhalt zu studieren, endlich haben wir Magister wieder. Aber die neuen Studierendengenerationen haben, glaube ich, vergessen, was ein Magister-Einwicklungsstudiengang, wir haben sie an ganz bestimmten Fächern auch tatsächlich noch, die sind ja nicht verboten, bedeutet hat. Trotz allem konnte das zu ziemlichen Erosionen führen. Und dann gibt es halt den großen Vorwurf, dass die AfD sich unter der Fahne der Entideologisierung und der Entpolitisierung selber eigentlich das ganze System nur zu eigen machen möchte, sprich die Forschung, die sie für schlecht findet oder Forschungsrichtungen abdrehen möchte, denen den Hahn abdrehen möchte. Also wenn beides,
2: hat sie das gesagt?
15: Ja, sie hat in Riesa gesagt im Januar 25, sie würde alle Gender-Professoren entlassen und solche schönen Dinge. Ich erinnere mich daran, dass eine Gender-Kollegin daraufhin in Tränen ausbrach, dass solche Angriffe drohen würden. Parallel haben wir gesehen, dass Trump ja ähnliches in den USA, zumindest durch Mittelstornierung und so weiter, auch angeht. Also, dass das eine reale, konservativ drohende Gefahr sei. Jedenfalls ist der Vorwurf, dass hier die AfD selber entscheiden will, was gute Wissenschaft ist und was Ideologie ist. Oder überhaupt was Wissenschaftsinstitutionen. Das ist verfassungsrechtlich problematisch, weil das.
2: Ja, aber das ist ja genau das. Es ist doch genau das, was jetzt auch passiert, nur von der anderen Seite.
15: Genau, das ist der Punkt. Das große Geschrei geht, wir müssen versuchen, dass die AfD ihre Vorhaben nicht umsetzen kann. Das Problem ist, sie kann sie alle umsetzen, weil die Mechanismen dafür verfassungsrechtlich, landesrechtlich, legal vorhanden sind. Und man sieht nicht, dass man selber dieselben Mechanismen für eigene Werte und Normen vorher verwendet hat. Und da ist jetzt der entscheidende Punkt. Es geht um einen konservativen Richtungswechsel. Ich weiß ja nicht, ob man den als rechts für die Wissenschaft bezeichnen müsste. Ich weiß auch nicht, ob er gut ist. Ich werde jetzt damit bei der Bewertung enthalten. Bachelor, Master haben ihre Probleme. Umgekehrt die Uhr zurückdrehen ist immer nicht gut. Aber was das Hauptproblem ist, die AfD dreht einfach nur den Spieß um. Erst haben die einen das System benutzt, jetzt müssen die AfD benutzen, jetzt werden die alten Werte durch neue Werte ersetzt und das Spiel geht genauso weiter wie vorher.
2: Ja,
15: und was und für ist ja
2: diese
15: Instrument zu sagen, stopp. Wir müssen darüber nachdenken, wie reduzieren wir überhaupt die Möglichkeit, dass Politik auf Forschung und Wissenschaften auf Lehre so direkt.
2: Ja, und wie?
15: Ja, das ist eine gute Frage. Wie? Es gibt eine Reihe von Steuerungsmechanismen, die im ganzen Debatte stehen. Und die müsste man anschauen und reduzieren. Das heißt, alle Faktoren über Zielvereinbarungen, die das Land zum Beispiel gibt, oder das sind sozusagen die Vereinbarungen, die an dem Finanzkorpus hängen. Es gibt kein Geld, ohne dass man ein bisschen doch was bestellt. Da müsste man sehen, dass wirklich Finanzautonomie da ist und diese Zielvereinbarungen, die eigentlich keine inhaltlichen sein sollten, sondern mehr oder weniger formale, dass man sich um Exzellenz bemüht, also keine Forschungsinhalte vorgibt, sondern allgemeine mehr Studierendenzahlen und so weiter. Doch trotz allem sind das Einmischungsfaktoren und vor allen Dingen dann die Frage, dass eine Landesregierung selber Institute eröffnen kann, bespielen kann, dass ich sagen kann, diese Professuren, diese Institute für diese Richtung wollen wir haben. Ob wir jetzt wie die AfD die deutsche Kultur mehr beforschen wollen und etwas gegen Migrationsforschung tun wollen, die wieder abbauen wollen. Das sind dann Details, aber man sollte insgesamt sagen, die Steuerung dessen, welche Forschungsgebiete nach vorne gehen, welche Geld kriegen und welche nicht. Und das sollte keine politische Frage sein, die muss sauber getrennt werden. Und ähnliche, sag mal, Entflechtungsmechanismen von Interessen und Finanzen und eben der Selbstbestimmung der Wissenschaft müssen wir in anderen Gebieten auch so.
2: Ja, aber ich sehe so ein bisschen Probleme und frage mich, ob Sie das auch sehen, dass die nächste Generation von Wissenschaftlern ja im Grunde jetzt mit diesem politischen Haltungsgeist aufwächst und indoktriniert wird. Erinnern wir uns an den Studenten vom Anfang.
15: Ja, das ist richtig. Ich warte seit langem, dass es mal wieder so etwas gibt wie studentische Unruhen für irgendwelche Belange des eigenen Studierendendaseins wenigstens oder der Bildungsprobleme im Land. Das gibt es nicht. Als ich studierte am Anfang der 90er Jahre, gab es große Demonstrationszüge. Es gab sie im Prinzip 2009, 2010 zum letzten Mal. Was es jetzt noch gab, bei Corona minimale kleine Unruhen, die sich gegen irgendwelche Maßnahmen gerichtet haben, aber das waren mehr oder minder im Sinne der allgemeinen Gesellschaft. Dann gab es die großen Demonstrationen anlässlich des Gaza-Kriegs, im Palästina-Krieg, wo aber Studierende, ich würde mal sagen, die Minderzahl waren, ich habe irgendwo gelesen, maximal 5% der Studierenden haben sich überhaupt für das Thema interessiert, geschweige denn da mitgemacht. Hm. Und ich sehe nicht, dass ein solcher Aufstandsgeist da ist. In der Schülergeneration ist ein bisschen anders, jetzt auch was den Wehrdienst zum Beispiel angeht. Aber genau was Bildungsbelange angeht, bisher nicht. Allerdings muss man sagen, was nicht ist, kann werden. Ich beobachte seit etwa 2 Jahren, also nach Corona wurde das immer deutlicher, dass junge Leute von der Schule kommen, die gemerkt haben, dass in der Gesellschaft was nicht stimmt. Es sind deutlich mehr, die politisch aktiv sind, sei es links, sei es rechts oder wo auch immer, die aber miteinander reden. Es gibt natürlich Extreme, wo dann gerade die Rechten, die Konservativen ausgegrenzt werden. Aber umgekehrt merke ich, das, was Mainstream ist, ist langweilig. Man glaubt dem nicht mehr, das steht unter Vorbehalt. Man wird kritischer wieder in der jüngeren Generation. Und man möchte auch wieder anders sein und gegen den Strom schwimmen. Mhm. Und im Moment ist es so, dass konservativ wieder cool ist. Als Konservativer ist man an einer Universität, die sehr seitensorientiert ist, unter Umständen sehr ausgegrenzt, muss sie verlassen. Da geht man da in die Mensa und ist schon gebrandmarkt, hat mir ein Student erzählt. Und dann sitzt er mal alleine da. Von der Uni Trier wurde mir erzählt, er hat da mal die junge Freiheit in der Mensa liegen lassen. Und dann hat er jemand, er war dann noch was zu essen, wohl gegangen, ging zu seinem Platz zurück und dann stand da drauf ein Schwein.
2: Okay.
15: Das gibt es, aber trotzdem, dieser Student hat eine andere Uni verlassen. Hier fühlt er sich relativ wohl, arbeitet mit Studenten zusammen, Studentinnen und Studenten aus verschiedenen politischen Richtungen. Und das ist etwas Neues, was ich sehe. Nach diesen Kämpfen, die wir immer noch haben, die vor allen Dingen auch tatsächlich von sehr linksorientierten Studenten und Studenten ausgehen, dass es immer mehr gibt, die miteinander reden wollen. Ob sie links sind oder Mitte oder rechts, überhaupt keine Rolle oder eigentlich völlig unparteilich. Denen geht es um die Sache. Die wollen die Dinge wieder hinterfragen, was die gar nicht mögen, wenn da einer ist, der ihnen sagt, wie sie sein sollen, wie sie denken sollen und irgendwie versucht, sie zu indoktrinieren. Das haben sie auf der Schule offenbar als Mainstream erfahren. Und das ist ihnen einfach zuwider. Ich erinnere mich an meine eigene Schulzeit. Das, was uns in der Schule beigebracht wird, so soll es sein. Da haben wir immer unser Fragezeichen dran gemacht, zumindest in einem kleinen Prozentsatz. Und sagt gerade, das wollen wir eigentlich nicht lernen und haben unter der Bank was anderes gelesen. Ich glaube, die heutige Jugend ist nicht anders. Gerade das, was man nicht bekommt oder was auch noch stigmatisiert ist, das wird besonders interessant. Und ich würde sagen, auf diese Trendwende, die jetzt einsetzt, kann man in gewisser Weise setzen. Und wir haben zu viel Indoktrination. Deutungsbacher Konsens ist an der Schule offenbar lange vergessen, mitbekommen, als dass sie das weiter dulden wollen. Die wollen wieder kritisch diskutieren, da wird auch gesetzt. Ja, oder gehört, ich finde das anders. Und die suchen den Diskussionsraum, wo man unterschiedliche Meinungen stehen lassen und aber eben auch sich darüber austauschen kann, ohne sich umzudrehen, du bist nicht meiner Meinung, also bist du mein Feind. Mhm. Das machen sie denn, viele weiß ich nicht, aber es gibt genügend, die es nicht mehr mitmachen. Und das ist eine neue, aus meiner Sicht, in meiner Wahrnehmung an meiner Universität zumindest, wo ich es punktuell mitbekomme, eine neue Sache.
2: Ja, also ich danke für diesen Optimismus zum Schluss. Ich gehe immer gerne optimistisch aus meinen Interviews raus. Vielen Dank, Frau Professor Schmal, für den interessanten Austausch und für Ihr Engagement für Wissenschaftsfreiheit. Danke, dass Sie da waren.
15: Vielen Dank, Frau Kleradovic.
2: Tja, Leute, wenn Forschung nicht frei, sondern an politische Ideologien gebunden ist, dann denke ich, ist sie schon relativ tot. Es ist wie in allen Bereichen. Ohne mutige Menschen, die aufstehen und sagen, Schluss damit. Ohne die kommen wir aus dem Schlamassel nicht raus. Oder wir müssen auf die nächsten Generationen warten. Ich danke euch für eure Unterstützung, wünsche euch eine gute Zeit. Bis bald.
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16: Es ist Freitag in der 36. Woche 2026 und hier ist Nacktes Geld. Für alle, die wissen, dass Geld die Welt regiert und verstehen möchten, wie genau. Ich begrüße euch da draußen und mir zugeschaltet meine zwei Lieblingskollegen für Finanzfragen, Hermann der Banker und Mike the Pirate. Grüßt euch, ihr beiden.
17: Hallo.
18: Hallo zusammen.
16: Hermann, du warst 30 Jahre ein Herr der Banken, du hast für sie und mit der Politik Milliarden bewegt. Dafür hast du Millionen von ihnen bekommen. Heute bist du Privatier. Arbeiten muss einzig noch dein Gewissen. Und darum berichtest du uns hier von all dem, was du in der Finanzelite gelernt hast. Bevor wir damit starten, mein üblicher und täglich wichtigerer Hinweis, denn dieser Podcast macht keine relevanten Werbeeinnahmen und er hat auch keine Sponsoren. 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Dafür sage ich nicht nur herzlich Danke, sondern habe auch Grund und Anlass, das in besonderer Weise heute zu besprechen. Bevor wir das aber machen, natürlich ein Blick auf unser wie immer volles Programm. Wir müssen viel über Zinskurven sprechen und zwar diesseits und jenseits des Atlantiks, die spielen inzwischen auf Steroiden, wie Hermann mir erklärte. Wir müssen über Gold sprechen, das aus jenseits des Atlantiks, nämlich von den USA zurückgeholt wird nach Holland. Über die Frage, wie kriegstüchtig Finanzen werden können und wie Kryptos und Tokenisierung dabei eine wichtige Rolle spielen können. Dabei helfen uns natürlich wie immer die Krypto-News mit Mike the Pirate, die wir zu dem Thema auch noch auf der Pfanne haben. Aber wir haben natürlich vor allen anderen Dingen ein volles Programm oder eine volle Buchung bei Freihafen zu vermelden, die uns sehr freut. Denn Hermann, mit Pius dem Banker zusammen berichtest du ja in einer kleinen Breakout-Session, in einer kleinen Nebenveranstaltung über die Innereien, kann man sagen, der Finanzkrise 2008. Und da sind nur noch eine winzige Handvoll Plätze frei. Das ist weggegangen wie geschnitten Brot, kann man sagen.
17: Wahnsinn. Tja. Wahnsinn. Pius wird sich freuen, wenn er uns zuhört. Liebe Grüße, ich freue mich natürlich auch. Es gibt vieles zu berichten und ich glaube, es wird eine unterhaltsame Breakout-Session. Er freut sich genauso wie ich. Wir bringen vielleicht noch einen dritten Mann mit, der das Ganze auch erlebt hat und jetzt sicher zuhört, weil seine Freundin jede Woche das hört und meint, ich hätte Ahnung von Finanzen. Und er natürlich da noch ein bisschen hinterherhinkt. Er war nur Sales, ich war Trading.
16: Hallo. Interessant, ich grüße ihn auch. Ich ahne, wen du meinst und ich muss grinsen, wenn ich an ihn denke. Das Erstaunliche ist, dass von großen Leuten viele Freundinnen und Frauen zuhören. Das habe ich jetzt oft gehört, teilweise von Namen, die ja alle sehr gut kennen. Ja, meine Frau hat sie immer gehört oder hört sie immer, deswegen bin ich mal bereit. Das freut mich natürlich mal besonders, weil es gibt ja nun kaum einen stärkeren Hebel, den man haben kann bei irgendwelchen Gästen oder Ansprechpartnern als ihre Partnerin. Also wenn ihr Lust habt auf diese Zusatzveranstaltung, dann braucht ihr auch ein Hauptticket, denn das Ganze ist wirklich dann obendrauf gesattelt als Nebenveranstaltung. Es bleibt dann auch Zeit für die anderen Veranstaltungen. Geht auf freihafen.live, holt euch da euer Ticket, wenn ihr Lust habt. Es wird gut voll, darüber freuen wir uns. Es sind noch ein paar Plätze frei, die geben wir gerne auch noch ab, weil je mehr, desto besser, denn ihr seid ja die Stars des Freihafens, beziehungsweise diejenigen, die sich kennenlernen sollen. Wir, die man so ein bisschen kennt, helfen ja eigentlich nur dabei, ein bisschen das Eis zu brechen und die Hände zueinander zu führen, damit wir endlich wegkommen aus einer Vorbild- und Hinterherhechel-Sicht der Dinge und selbstständig werden. Was ihr natürlich alle tut, wenn ihr diesen Podcast hört, bevor jetzt Beschwerden kommen, das weiß ich ja, aber man kann es ja immer noch etwas besser trainieren zusammen und vor allem sich direkt verbinden, ohne irgendwelche Technik dazwischen, die ja unter Kontrolle von anderen Mächten sein kann. So, genug der Werbung und der Vorfreude. Wir haben mehr als genug Arbeit vor uns, denn du sagst, Hermann, das Zinskurvenspiel, das ja hier schon Thema ist, seit der Podcast startete, das ist von besonderem Interesse derzeit. Die Staaten frisieren ihre Zinskurven mit der einfachen Begründung, dass sie die natürlich möglichst niedrig haben wollen, weil sie sich für billig Geld selbiges leihen möchten am Finanzmarkt zur Finanzierung ihrer Macht- und Reichtumspläne. Aber die Zinsen steigen immer weiter und die USA führt momentan im Prinzip das Spiel an bei der Manipulation oder beim Yield Curve Management. Das hat jetzt neue Höhen erreicht, sagst du.
17: Ganz genau. Also das war ja der Auslöser auch für die Bitcoin Rally, als Scott Bessent, der amerikanische Finanzminister, erklärt hat, dass jetzt pro Operation, also pro Markteingriff, nicht mehr 2 Milliarden der langfristigen Verbindlichkeiten zurückgekauft werden auf Kosten der kurzfristigen. Also sie müssen es ja irgendwo hernehmen, aber sie kaufen statt 2 Milliarden langfristige Verbindlichkeiten eben 4 Milliarden zurück. Und darauf gab es schon einen richtigen Schwung, eben Bitcoin, Gold, Silber. Das hat dann Kevin Warsh, der Fed-Chef in Jackson Hole bei dem Symposium der Zentralbanken, probiert wieder herunterzureden. Was aber jetzt gestern rauskam, ist, dass das Treasury nämlich diese 2 und 4 Milliarden sich angeschaut hat und anscheinend noch nicht so ganz mit der Schnelligkeit zurechtkommt. Sie werden das nämlich auf bis zu 12,5 Milliarden ausweiten. Und das heißt, sie werden einige der sogenannten Off-the-Run-Bonds, was sind das? Also wenn jetzt ein Bond als 30-jähriger Bond kommt vor 5 Jahren, dann ist das heute ein 25-jähriger Bond. Und 25 Jahre ist eben nicht eine Benchmark oder so ein Knotenpunkt, an dem sich sehr viele Modelle orientieren. Und deshalb sind da die Handelsaktivitäten ein bisschen illiquider. Und das kann man Management nehmen, aber bei 12,5 Milliarden ist das eigentlich schon auffällig. Es geht ihnen nicht schnell genug, dass die Zinsen hinten nicht nur nach unten gehen, sondern erst einmal im Zaum gehalten werden. Also ich habe mir da auch mal angeschaut, was so Forward, das ist jetzt ziemliche Terminologie aus dem Swap-Handel, da gibt es 10-Year Forward. Also das heißt, man kann heute schon handeln, wie sind die 10-Jahres-Zinsen in 10 Jahren. Mhm. Und die sind deutlich höher als heute. Und das bedeutet, dass der Kapitalmarkt im Moment davon ausgeht, dass die Zinsen wesentlich länger oben bleiben werden. Also das ist kein temporärer Blip jetzt nach oben und kommt sofort wieder nach unten, sondern dass die auch in 10 Jahren, eben jetzt bei den deutschen Zinsen, die sind jetzt so um die 3,37, 3,38, also auch schon ordentlich gestiegen. Aber da reden wir in 10 Jahren von 3,60, 3,70. Und das
16: kann man das sehen? Ten Year Forward, wo kann man das angucken? Das ist wirklich spannend.
17: Genau, das siehst du eigentlich auf Bloomberg und das sind sehr spezielle, also ich weiß nicht, ob es das irgendwo umsonst zu sehen gibt. Ich habe es nur bei einem Post gesehen von jemand, der da täglich mitarbeitet, okay. Und von daher habe ich das übernommen, weil das ist wirklich sehr, sehr spezifisch, auch für den Bondhandel. Das ist auch sehr wichtig für Lebensversicherer und Pensionsfonds, die eben sehr lange Liabilities haben, die damit auch ungefähr festlegen können, welchen Grad des Investments sie im Moment eingehen. Und wenn natürlich der Kapitalmarkt jetzt handelt, ob das jetzt die reinen Zinsen sind, das Ganze gibt es auch auf Inflation. Also du kannst auch die Inflation in 30 Jahren heute schon handeln. Das ist halt sehr illiquide und da treffen sich nur ab und zu eben Käufer und Verkäufer, aber es sind eben diese Kapitalmarktteilnehmer, die sehr lange Verbindlichkeiten haben. Das heißt, so eine Lebensversicherung bzw. Rentenversicherung, die in 25 Jahren anfangen muss, dann für 20 Jahre auszuzahlen, die schauen sich das heute schon an. Also das ist sehr speziell für Bond, gerade für Bondhandel. Und von daher wollen wir da gar nicht so viel Zeit verlieren, weil ich kriege oft Hinweise, das ist zu viel Vokabular. Aber es gehört natürlich dazu, dass man lernt, wo kriegt man solche Informationen her, wie zum Beispiel ein Kapitalmarkt in 10 Jahren laut den Informationen, die ich heute habe, aussehen kann. Und da ist eben, was jetzt im Moment präsent auffällt, dass die amerikanischen Finanz Ministeriumsmitarbeiter eben bekannt gegeben haben, sie wollen 12,5 Milliarden für die nächste Operation ausgeben. Das heißt, hier werden die Investoren und gerade die Primary Dealer, das sind also diese Erstdealer, die bei jeder Auktion auch mitbieten, damit auch der Staat seine Anleihen im Grunde genommen garantiert los wird, die werden jetzt aufgefordert, Gebote abzugeben bzw. Angebote an die Zentralbank, was sie gerne verkaufen würden. Und das zeigt natürlich, sie haben praktisch die Geschwindigkeit verdreifacht. Scott Bessent bei 5,30 hat in den Yen interveniert. In den letzten Stunden ist da schon wieder eine relativ große Bewegung im Dollar-Yen gewesen. Man geht davon aus, dass die japanische Notenbank hier massiv interveniert. Und das hatte ich beim letzten Mal schon gesagt, wenn das einmal der Fall ist und ein Zentralbanker oder ein Finanzminister die Worte whatever it takes in den Mund nimmt, dann weißt du, dass irgendetwas sehr, sehr im Argen liegt. Und das ist eben jetzt die langfristigen Zinsen, 10, 20, 30 Jahre, die sie probieren, eben nicht nur unter Kontrolle zu bringen, sondern auch nach unten. Und das Ganze geht einher, wie wir das hier auch schon beschrieben haben, mit einer Flut von Emissionen von kurzfristigen Anleihen, das sogenannte T-Bills, also bis zu einem Jahr. Das kann man verfolgen, indem man zum Beispiel schaut, worauf wir nachher sicher bei Mike noch kommen, wie viele Stablecoins emittiert werden. Also ich bekomme jetzt eigentlich stündlich 250 Millionen auf über Circle USDC, 500 Millionen USDC. Und daran sieht man, sobald die begeben werden, fangen natürlich diese Tether für USDT und Circle für USDC an, beziehungsweise haben schon diese kurzfristigen Staatspapiere gekauft. Zwar nicht in vollem Umfang, aber eben in riesigen Milliardenmengen. Und das trägt dazu bei, dass ich eben der Meinung bin, und ich habe das bisher von anderen noch nicht gelesen, ich weiß gar nicht,
16: doch, warum die ich habe es jetzt gelesen. Doch, bei Tiki habe ich es jetzt gelesen, weil ich weiß ja, was jetzt kommt. Du hast ja letzte Woche vorausgesagt, Stablecoins wären der neue Börsenmarkt. Und rate, wie die Tiki-Schlagzeile von seinem Wirtschaftsreporter lautet, der das genauso sagt. Sie lautet exakt so. Also schönen Gruß an einen Herrn Mattheis, der offensichtlich Hörer dieses Podcasts ist, weil der Zufall ein bisschen viel war, dass er das 3 Tage danach dann selber schrieb. Wir freuen uns, dass auch die Kollegen bei Tichys Einblick sich mit dir fortbilden. Hermann ist für alle da. Also du hattest gesagt, USDC wird kommen als neuer Börsensektor, als neuer Finanzsektor, und hattest ja im letzten Podcast auch geschrieben, dass die Altindustrie darauf gar nicht mal so positiv reagiert.
17: Genau, also im Grunde genommen wird mit den Stablecoins bereits eine neue Dollar-Infrastruktur aufgebaut. Ja, und das siehst du eben daran, dass es jetzt diese Milliarden gibt. Die EU hechelt hinterher, verbietet natürlich Krypto, macht Mika und alles, damit du da nicht involvierst, und wundert sich dann. Ich glaube, Mike, korrigier mich, wenn ich falsch liege, irgendwo so um die 450 Millionen Euro Stablecoins gibt es, während es irgendwo um die 350 Milliarden oder 330 Milliarden US-Dollar Stablecoins gibt. Und das bringt mich eben dazu, zu glauben oder anzufangen, genau hinzuschauen, wie diese T-Bills in Zukunft, die in die Stablecoins aufgenommen werden, verzinst werden. Im Moment bekommen diese Anbieter der Stablecoins da 3,5 bis 3,75%, nämlich den Korridor, den die amerikanische Zentralbank festgelegt hat für das Geld praktisch unter Banken. Was passiert jetzt, wenn sie das auf 1% nach unten nehmen? Es wird eine massive Erleichterung für das amerikanische Finanzministerium geben, und sie werden natürlich, wenn eine 30-jährige Anleihe bei 5,3% handelt und eine 20-jährige bei 4,8%, dann werden sie natürlich zurückkaufen, was das Zeug hält, und bei 1% dann in die Stablecoins stecken, was nur alles reinpasst. Und das bedeutet, das, was wir ja auch schon länger sagen, sie werden diesen US-Dollar-Stablecoin als praktisch neue Infrastruktur über die Welt verteilen. Und egal, mit wem ich da spreche, die sagen, naja, wenn du in Brasilien sitzt, dann hättest du auch lieber einen Dollar-Stablecoin als einen brasilianischen Real. Und so geht's eben den Euro-Ländern auch. In UK hat man das, glaube ich, bei 10 oder 20.000 Pfund gedeckelt, dass man sagt, mehr darfst du in USDC oder in US-Stablecoins nicht halten, weil Da haben ja die Engländer, UK hat nichts davon. UK hat nämlich im Moment auch ein riesiges Problem, nämlich die 30-jährigen Zinsen, die sehr entscheidend sind für die Pensionszusagen, die auch gemacht wurden. Also da liegt in UK auch enorm was im Feuer. Und da hatte die Regierung so halbherzig probiert zu sagen, naja, wir machen auch einen Stablecoin und dann verkaufen wir da unsere Short-Sterling-Papiere da rein. Also auch ähnlich wie die T-Bills. Und das werden die Amerikaner nicht zulassen. Sie sitzen da als Marktführer und sie werden ganz klar sagen, also Freunde, der Markt der Stablecoins gehört uns. Und ich habe diese Woche was sehr Interessantes gepostet von jemandem, der durch London läuft und offensichtlich sehr viel Ahnung von Bitcoin hat und auch das erklärt hat, dass Amerika praktisch hier einen USDC ausgeben wird, beziehungsweise ausgegeben hat, den sie nicht unmittelbar beeinflussen, aber den sie natürlich kontrollieren. Also im Europaraum ist

0: Rede gehalten und hat den Iranern oder der Führung des Iran klar gesagt, wir wissen auf den Virgin Islands, wo eure 100 Millionen Dollar Konten und wo eure 100 Millionen Dollar Häuser liegen. Und ich kann euch versprechen, wir frieren das ein. Also da ist natürlich auch der Markt im Grunde genommen staatsabhängig. Sie werden da weiter kontrollieren und alles versuchen. Und deshalb, da kommen wir nachher in den Krypto-News und auch danach, gibt es wenige Möglichkeiten, aber es gibt sie, dem Ganzen noch ein bisschen zu entgehen. Amerika im Moment, muss man nur wissen, sie sind verzweifelt und probieren die Zinsen unter Kontrolle zu halten. Die Japaner werden wahrscheinlich trotzdem noch ein paar Bonds verkaufen. Was sie jetzt wissen, beziehungsweise was der ganze Kapitalmarkt weiß, bei 5,3% auf die 30-jährigen Zinsen ist Amerika da und hält die Hand auf und sagt, was immer ihr verkaufen wollt, wir werden da die Liquidität zur Verfügung stellen. Und das heißt natürlich, wenn man den Goldpreis anschaut, Silber und auch Bitcoin, das wird weitergehen. Es ist wie Gelddrucken, es ist inflationär, auch wenn die großen Experten da alle immer noch davon ausgehen, ja, das ist ja gar nicht so schlimm für die Inflation und das kommt ja eher aus dem Öl. Nein, nein, hier wird gedruckt, was das Zeug hält. Wir sehen das an der immer weiter wachsenden und jetzt wieder schnell wachsenden M2-Geldmenge über die Welt verteilt und gerade im US-Dollar. Und da kommt einiges auf uns zu und deshalb sind wir ja hier auch bedacht, auch ein bisschen Risiko für September und Oktober rauszunehmen, aber ich kann immer nur wiederholen, physisches Gold, physisches Silber und Bitcoin sind meine Verteidigungslinien für das, was kommt. Ja, und im Euroraum wird auf Krieg getrommelt. Das wird an den Amerikanern nicht vorbeigehen. Die größte Errungenschaft von Lars Klingbeil bei dem G20-Treffen aller Finanzminister, aller Großen, war, dass er dafür gesorgt hat, dass der russische Finanzminister, den Bessent auch eingeladen hat, dass der nicht mit aufs Bild konnte. Und daran sieht man halt, sie sind nicht an Gesprächen interessiert, sie haben keine Ahnung von dem, was sie tun. Und von daher wird das natürlich bitter auf die Eurozone zurückfallen. Und das Zinskurvenspiel schauen wir uns ja gleich an. Aber die US-Seite ist eben so, dass man deutlich jetzt sieht, was wichtig für sie ist und wo sie was herausarbeiten wollen. Die Inflation kommt nicht aus dem Öl, sie kommt aus dem Crack-Spread, den wir ja auch schon mehrfach diskutiert haben. Das heißt, es geht um Raffinerien. Und wenn man sieht, dass mittlerweile Diesel bei über 100 Dollar Crack-Spread handelt, das ist nämlich die Differenz zwischen dem Rohöl und dessen Verarbeitung, die dann an der Zapfsäule Diesel eben so teuer macht. Und da kann man nur sagen, die Raffinerien, die immer noch am Netz sind, und wir haben ja auch schon öfter darüber gesprochen, dass, wie es der Zufall will, sehr viele Raffinerien in den letzten Monaten zerstört wurden. 98% ist die Auslastung der amerikanischen Raffinerien. Das heißt, der Ölpreis ist zwar jetzt hochgegangen, wieder Anfang 90 Dollar, aber der wird nicht auf 120 oder 150 im Rohöl steigen, weil einfach die Abnehmer, die Kapazität der Raffinerien ist so ausgelastet, dass die sagen, ich brauche kein Öl zu 120 oder zu 95, ich kann es nicht aufnehmen, weil ich es nicht schnell genug verarbeiten kann. Hier liegt eindeutig die Ursache der Inflation, dass eben eine Autofahrt, jetzt haben wir Sommer in Amerika, das heißt, es ist Ferienzeit, es wird sehr viel gefahren. Im Oktober, November ist die Hauptdieselzeit. Das hat auch damit zu tun für die ganzen Farmer, die dann eben anfangen, auch wahrscheinlich das Wintergeschäft zu machen. Da ist nochmal immer jedes Jahr ein Spike im Diesel. Und das bedeutet, dass wir weiter auch Nahrungsmittelinflation sehen werden, weil der Transport und die Aussaat beziehungsweise dann auch das Nutzen der Maschinen alles am Diesel hängt. Und wenn da der Crack Spread bei 100 Dollar ist, da liegt für mich eben der Hund begraben. Das wird wehtun und das wird eben jetzt permanent anziehen.
1: Also, okay.
0: So wie es aussieht.
1: Also mittlerweile schätzen Analysten die Wahrscheinlichkeit für die weitere Erhöhung um die 70%, wohl, das war vor einer Woche noch um die 40%, Nordea-Analysten und solche der CME Group. Also man erwartet, dass es immer weiter steigt mit den Zinsen in den USA. Passt ja zu deiner Prognose. Südkorea macht auch mit. Die haben den Leitzins jetzt auf 3% erhöht.
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0: 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Elbridge Colby, Unterstaatssekretär im US-Kriegsministerium, hat die Europäer unmissverständlich aufgefordert, sich auf einen langwierigen Krieg in der Ukraine einzustellen. Die Ukraine werde noch Monate und Jahre Unterstützung benötigen. Colby betonte, dass Europa die Unterstützung für die Ukraine fortsetzen und wo nötig ausbauen müsse. Über diese Unterstützung kaufen die europäischen NATO-Staaten US-Waffen und liefern sie an Kiew. Gleichzeitig solle Europa die eigene Wiederaufrüstung und Reindustrialisierung beschleunigen. Beobachter übersetzen das mit: Die europäischen Steuerzahler sollen also weiterhin Milliarden in US-Rüstungsgüter stecken, die eigenen Rüstungsindustrien hochfahren und gleichzeitig die ukrainische Front am Laufen halten, ohne dass ein Ende des Konflikts absehbar wäre. AfD-Chefin Alice Weidel ist im Bundestag in der hitzigen Generaldebatte scharf mit der Bundesregierung und Friedrich Merz ins Gericht gegangen. Die Wähler in Sachsen-Anhalt haben es ihnen in der Sprache des demokratischen Souveräns mit aller Klarheit mitgeteilt. Schwarz-Rot ist vorbei, eröffnete die AfD-Chefin. Die Menschen wollen endlich einen Politikwechsel. Sie wollen kein Weiter-so. Außerdem sagte sie: Der Bundesrechnungshof warne vor der Schuldenfalle, in die Merz und Klingbeil Deutschland führen. Ende der Wahlperiode würden bereits die gesamten Steuereinnahmen nur für Zinsen und Sozialausgaben draufgehen. Währenddessen fegt die Deindustrialisierung mit einer anwachsenden Dynamik über unser Land hinweg. Staatssektor und Asylindustrie seien die einzigen verbliebenen Wachstumssektoren in Deutschland, erklärte Weidel. Innenminister Alexander Dobrindt von der CSU sagte zur angeblichen Bedrohung aus Russland: Wer unsere Infrastruktur angreift, muss wissen, wir können zurückschlagen und wir können ihre Infrastruktur stören und zerstören. Wir werden uns als Gesellschaft nicht dauerhaft unter Druck setzen lassen. Die Äußerungen erfolgen einen Monat nach dem angeblich russischen Drohnenangriff auf den Flughafen Leipzig. Friedensaktivisten vermuten, dass dieser Vorfall als Grund genutzt werden soll, um einen Ausnahmezustand in Deutschland auszurufen, solange die Macht noch bei den Altparteien liegt. Auch Friedrich Merz wies bei der Generaldebatte im Bundestag explizit auf diesen, aus seiner Sicht, russischen Angriff hin. 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
4: Um die 70% wohl, das war vor einer Woche noch um die 40%, Nordea-Analysten und solche der CME Group. Also man erwartet, dass es immer weiter steigt mit den Zinsen in den USA. Passt ja zu deiner Prognose. Südkorea macht auch mit. Wir haben den Leitzins jetzt auf 3% erhöht. Südkorea ist nicht Japan, so viel weiß selbst ich, aber es ist ja auch ein wichtiger ostasiatischer Markt, bei dem ja vor kurzem auch gerade ein Mini-Crash sozusagen dafür gesorgt hat, dass einige, die wohl dort sehr mit Hebel wetten, viel Geld verloren haben. Also diese Instabilitäten hat schon den kleineren Markt Asiens deutlich mit betroffen. Und du sagst, dieses Zinskurvenspiel, also dass letztlich der Ausdruck der Verzweiflung der völlig überschuldeten Länder, da sind die USA eben ganz vorne, das schlägt auch in Europa durch. Und da haben wir eine interessante Situation derzeit, dass Italien, da hast du mich darauf hingewiesen, geringere Zinsen für 10-Jahres-Bonds hat als Frankreich. Das ist sehr erstaunlich, weil Italien, der klassische Wackel- oder Weichmeier-Kandidat in Europa, der nicht für seine stabile Haushaltspolitik bekannt ist, sondern eher für, ja, sagen das Gegenteil, der steht jetzt besser da, was das Vertrauen der Anleger auf langfristige Wertigkeit seiner Wirtschaft angeht, als Frankreich. Und das wirft ein Schlaglicht auf die Tatsache, dass Frankreich die USA Europas sind, wenn es um die Staatsverschuldung geht. Und ja, letztlich ein Damoklesschwert über den verbleibenden Finanzen oder der verbleibenden Stabilität auch des deutschen Haushalts.
5: So sieht's aus. Also Italien war, seit es den Euro gibt, noch nie im Creditspread oder in dieser 10-Jahres-Zinslandschaft unter Frankreich. Aber ich habe mir heute auch mal angeguckt, was haben denn meine Lieblingsgriechen getan? Ich war ja 2009 beziehungsweise 2010 bis 12 auch sehr intensiv mit Griechenland befasst. Ich habe da mitgeholfen, 3 der 4 größten griechischen Banken zum vierten Mal zu rekapitalisieren und habe dann praktisch die ganzen Portfolien gesehen. War dann auch bei der damals Troika auf der anderen Seite und durfte mir 34 Leute von vorne anschauen, die alle sehr wichtig von der ganzen EU-Soße eingeflogen wurden. Das waren auch die Erfahrungen dann mit Brüssel. Und die Griechen, also nur mal jetzt die absoluten Levels. Frankreich handelt im Moment bei 4,24%. Zur Erinnerung, Deutschland ist so bei 3,37. Die Italiener sind bei 4,21, also nur knapp durch, aber durch. Die waren früher deutlich höher, so 30, 40, 50 Basispunkte. Und jetzt die Griechen sind bei 4,07. Und warum sind die Italiener und die Griechen so deutlich praktisch jetzt besser gestellt als Frankreich? Das ist einmal die Staatsquote und dann sind es die Ratingagenturen, die eben darauf achten, gibt es Regierungen, die zumindest den Anschein wahren, dass sie etwas tun, um das Defizit und ihre Probleme nicht in den Griff zu bekommen, so weit will ich gar nicht sagen, aber vielleicht zu mindern, beziehungsweise vielleicht auch anfangen, die Ausgaben zu reduzieren oder vielleicht die Staatsquote zu reduzieren. Und das siehst du dann in den 10-jährigen Zinsen. Und da hat Griechenland eben mit 4,07 17 Basispunkte weniger als Frankreich. Und das zeigt Frankreich, A, mit Lame Duck Macron, der kann nicht mehr gewählt werden und mit den ganzen Problemen, die sie ähnlich wie die Deutschen haben, sind das einfach Dinge, die sind zum Scheitern verurteilt. Und das heißt, dass wir in Europa noch Spaß haben werden. Die Deutschen sitzen immer noch da und denken, naja, 3,37 ist hoch. Da kann ich nur sagen, orientiert euch an den Franzosen. Die haben natürlich eine wesentlich höhere Staatsverschuldungsquote. Aber bei dem Defizit, an dem Lars Klingbeil ja, arbeitet und es weiter vergrößert, ist es nur eine Frage der Zeit, bis wir auch auf diese Levels kommen. Also es war immer so, dass Frankreich nicht Richtung Deutschland geht, sondern Deutschland Richtung Frankreich.
4: Ja, wir gehen dahin, weil wir es am Ende bezahlen werden müssen. Also die immer wieder im Gespräch befindlichen Euro-Bonds, also letztlich das, worauf ja worauf solche Verbrecher wie Ursula von der Leyen schon immer hinarbeiten, die offizielle gemeinsame Verschuldung der EU-Insassen, das wird so sicher kommen wie das Amen in der Kirche. Was bleibt denen? Und wenn sie den Krieg eben nehmen, den sie gerade vom Zaun treten, um sie dann offiziell einzunehmen, sind es halt Euro-War-Bonds. Klingt ja auch gleich viel besser, oder? Ja. Gemeinsam für unsere Demokratie.
5: Kriegsanleihen.
4: Richtig. Schön. Euro-Kriegsanleihen gegen den Russen. Schlag Putin mit deinen verbleibenden 100 Euro. Ich wollte noch anmerken in dem Kontext, ganz unqualifiziert, wie ich so bin in Finanzfragen, wenn man diese Stablecoin-Projekte, die daraus finanziert werden, betrachtet, sieht man ja auch einen riesigen Unterschied im Europa versus USA. Nicht nur, dass jetzt, wenn ich das richtig verstanden habe, Faktor 1000 an Kapitalisierung da der Unterschied ist. Auch die Speaking Points schon bei denjenigen, die das da vermarkten, also die Politiker, sind ja ganz andere. Die Europäer, also die Uschi und ihre Schwester, die Lagarde, ja, die Dame, die Verurteilte, strafrechtlich wirksam verurteilt, aber von der Strafe freigestellt wegen ihrer besonderen Persönlichkeit, kein Scherz, googelt es in Frankreich, betonen ja, wie sehr man damit die Verkehrssicherheit des Kapitals steuern kann, also Stichwort Staatsgutscheine, die steuern, wofür du sie ausgeben kannst. Der Coin ist also stabil in dem Sinne, dass er stabil kontrolliert wird von Lagarde. Und die Amerikaner mit ihrer relativ offenen Korruption legen aber ja durch diese Instanzentrennung zumindest der ausgebenden Instanzen von der Staatlichkeit die direkte Kontrolle über das Funktionieren dieses Coins in privatwirtschaftliche Hände, womit eine gewisse strukturelle Ansage da ist, dass die nicht direkt nun entscheiden, ob du dein USDC eben ausgeben kannst für ein Ticket raus aus ihren Insassen. Und es ist ja auch nicht geübte amerikanische Praxis, jetzt mit Kapitalverkehrskontrollen die Nutzer ihrer Währung zu kontrollieren. Die Amerikaner wollen Geld machen und Geld kontrollieren üblicherweise mit ihren Bestrebungen. Die Europäer treten ganz offenkundig an, um das Verhalten, um die Menschen, um die Freiheit zu kontrollieren mit diesen Coins. Das sind natürlich Nuancen, man kann immer noch argumentieren, nimmt sich ja nichts. Klar, alle diese Dinger sind staatlich abhängige, gar keine Frage. Das sehe ich auch ganz klar, aber man sieht eben auch in diesem Thema Choose Your Empire. Ne? Du kannst also natürlich die Technik im Ganzen verfluchen. Sie wird dann kommen, sie wird genutzt werden und man kann sich eben entscheiden, welche man noch relativ besser findet als die andere. Ja, aber das.
5: Also, wir haben ja auch über den Kospi gesprochen und da siehst du ganz klar, die Südkoreaner sind auch jetzt für die ganze Krypto-Landschaft im Moment sehr wichtig, weil sie extrem risikofreudig sind. Und wir sehen ja, was aus Amerika kommt. Diese Prediction Markets, also die ganzen Vorhersagemärkte und alles, was so an Hebelwirkungen und sowas ist, will Donald Trump nach Amerika ziehen. Wie du immer so schön sagst, the whole world is a casino, I don't like it, aber ich verdiene daran. Ja. Und die Amerikaner sagen eben, naja, wenn du hart arbeitest und wenn du smart bist und wenn du uns folgst, nämlich so Nancy Pelosi-Tracker, wenn du die gleichen Aktien kaufst und uns hilfst, die hochzupushen, dann kannst du auch ein paar Krümel vom Topf haben. Und da sind die Amerikaner eben ganz anders. Die Europäer und gerade die EU sind auf die totale Verarmung aus. Ja. Und du siehst, die von der Leyen, ich möchte die Zahlungsströme in ihrem Konto beziehungsweise in den Offshore-Konten oder Offshore-Kreditkarten, die würde ich gerne mal sehen. Aber das sind die einzigen, die nicht offengelegt werden. Und von daher soll jetzt jeder auch so weit kontrolliert werden, wer dieses Interview mit dem Genossen Wildberger, unserem digitalen Minister, gesehen hat, was jetzt alles in diese ID-Wallet soll, da stellen sich dir die Nackenhaare. Und es ist eben so, es geht Schritt für Schritt weiter. Du hast ja auch angesprochen, was Mike auch gepostet hatte, diese CRD6, dass jetzt die Insassen der EU im außereuropäischen oder außer EU-Land nicht mehr Bankkonten eröffnen können. Das war mit dem 11. Juli vorbei. Und wir waren da auch schon sehr früh, eben Liechtenstein oder Schweiz vorzuschlagen, weil das ist jetzt ab 11. Juli eben nicht mehr erlaubt. Beziehungsweise doch, du darfst ein Konto eröffnen. Ja. Die EU weist nur die Banken an, dass sie dir keins geben sollen. Ja. Also offiziell kann natürlich die Rede sein, du hast doch die Freiheit, geh doch zur UBS in Zürich.
4: Genau. Und die macht es ja freiwillig mit, so ist es. Genau. Ja. Aber natürlich, auch da gilt wieder, was ich hier jedem empfehle, um seine sogenannten GEZ-Gebühren nicht zu bezahlen. Es ist ja lächerlich einfach, dem zu entkommen, wenn man ehrlich ist. Es ist wieder Jammern auf hohem Niveau, das muss ich denjenigen sagen, die dann immer rumjammern, nicht jeder kann das, nicht alle sind so reich, nicht jeder schwimmt im Geld wie Paul und Hermann, darüber wird noch zu reden sein, über dieses Schwimmen, ich würde nämlich schrecklich gerne, aber ich darf auch nicht mal im Geldspeicher von Hermann regelmäßig schwimmen, aber ihr könnt alle beispielsweise einfach südlich des Rheins euch einen Tag anmelden, ihr geht in eine schweizerische Gemeinde, stellt fest, müsst euch einen Mietvertrag holen und sagt dann, ich bin jetzt hier, dann kriegt ihr erstmal eine provisorische Anmeldebescheinigung, damit könnt ihr sehr wohl euer Konto aufmachen, bei diversen Schweizer Banken. Ja klar ist das lästig, natürlich ist das mühsam, man muss selber tätig werden, ins Auto einsteigen oder gar rüberfliegen. Das dauert alles und es gibt keine Anleitung und niemand dann an die Hand. Ich weiß, ich predige natürlich hier wieder zum Kirchenschiff oder zum Kirchenchor, weil wer hier zuhört, der lacht darüber und sagt, habe ich längst gemacht, mein Lieber, ja, Junge, bleib mal ruhig. Es ist aber ein Großteil eben dieser Menschen, die sagen, ja, eure Tipps dieser Art, das ist ja alles nicht, da gibt's keinen etablierten Weg, das kriege ich nicht per Klick und PayPal bezahlbar direkt im Netz, aber es geht noch. Also abmelden, weg ist es, so funktioniert das deutsche Recht. Ihr könnt euch zum Beispiel auch mit 5 Freunden zusammen anmelden irgendwo, dann zahlt nur einer GEZ-Gebühren und man hat erstmal den Anteil der Rundfunkgebühren minimiert. Das schlage ich regelmäßig vor und die Antworten, die ich dann bekomme, sind genauso, ja, aber das ist ja so ordnungswidrig, das darf man ja gar nicht machen. Da muss ich dann immer denken, ja, Leute, dann, ja, wer bloß keine Ordnungswidrigkeit begehen will, der soll sich doch bitte gleich im Lager melden und die gestreiften Hosen anziehen. So ist es eben auch jetzt mit diesen Kontoeinrichtungen. Und wer dann jetzt nicht spätestens erkennt, dass man ihm sein Geld nehmen will, ja, weil jede Kontrolle darüber und dann sein Geld nimmt und weggeht, da sage ich ganz ehrlich, selber schuld. Tut mir leid, mir fehlt da auch erheblich das Mitleid mit denjenigen, die dann nur jammern.
5: Ja, ich glaube, es ist ja jetzt 6 Monate her, dass Lügenfritz erzählt hat, dass auf den deutschen Sparkonten diese 2,8 Billionen liegen, unnütz und ohne
4: Uschi
5: irgendwelche
4: auch.
5: Wirkung.
4: Uschi auch gerade wieder.
5: Uschi kam jetzt mit den 10 Billionen, also die trägt es natürlich in die EU, hat das Ganze auch charmant auf Französisch gemacht, ich hatte das gepostet. Allein wer diese Übersetzung liest, ja, ich will nicht zur Gewalt aufrufen, aber man könnte sie auch mal vom Redetisch wegnageln. Ja.
4: Also, Igitt, ist wirklich unfassbar. Welche Wortwahl? Ich will sie wegnageln. Also, du in der Tat und tatsächlich, ja, Gewalt doch. Also, natürlich nein. Zur Gewalt aufrufen bringt nichts. Ihr wisst, dass ich da aus Überzeugung nicht so aufrufe. Aber es ist der Punkt überschritten. Davon bin ich überzeugt, dass diese Bande ohne die Bereitschaft auch zur gewalttätigen Notwehr von ihren Podien und von ihren Hotelsuiten zu trennen ist. Denn sie werden ja nicht aufgeben können. Was bleibt ihnen noch? Ja, sie wollen jetzt die totale Kontrolle über das Kapital, über die verbleibenden Restwerte ihrer Insassen. Sie sagen klar an, dass der Krieg nun kommt mit Moskau. Ne? Da gibt es ja gar keine Alternative mehr. Der hybride Krieg läuft ja eh. Wir haben gar keinen Friedenszustand mehr. Und wir kartografieren ja hier oder arbeiten als Chronist jede Woche hier ab, was an Finanzmarktkontrollen und Einschränkungen immer weiter kommt. Und wer das alles nicht kommen sehen will, ja, da bleibt mir wirklich nur, ich meine es gut, wenn ich sage, dann ist man selbst schuld. Man muss eben auch handeln. Ein Blick auf die nackten Fakten hilft da auch immer mal wieder. In Deutschland, da wird beispielsweise der Tagesspiegel, den ich ja sehr schätze, also der auch im Fachkreis als Tagesstürmer bekanntes Berliner Regionalblatt, der berichtet, dass jetzt endlich trotz anhaltender Krisenjahre eine positive Wirkung auf die Binnenwirtschaft stattfindet, das ist kein Scherz, weil die Reallöhne in Deutschland um 1,5% gestiegen sind. Aktuelle Meldung des Statistischen Bundesamts. Ich weiß nicht, ob wir eine aktuelle Zahl haben, wie die Inflation real ist in Deutschland. Ich würde meinen, sie liegt satt über 1,5%.
5: Ja? Davon ist auszugehen. Dazu kommt aber auch jetzt noch den Almosen, den Lars Klingbeil leider nicht im Kabinett vertreten konnte, weil der Flieger wieder kaputt war aus Washington zurück oder von dem G20-Treffen in Louisville war das, glaube ich. Und auf jeden Fall wurde ja da wieder entlastet. Und wenn man genau hinschaut, weiß man, sie lügen uns die Tasche voll. Sie sind zwar davon praktisch überzeugt, dass das auch so ist, aber alle, die über 250.000 Euro verdienen, die müssen jetzt mal mitzahlen, dass sich die anderen da entlasten können. Und kein Wort vom Sparen. Es werden wieder Milliarden in die Ukraine getragen. Ja, der Kreislauf funktioniert weiter. Man kann es den Leuten erzählen. Die mit Tagesschau-Syndrom sind eh nicht mehr zu erreichen. Ja, aber die anderen ist eben so. Man darf sich da nicht mehr verständnisvoll abwenden und sagen, naja, da ist eigentlich nicht leicht, nichts zu machen, sondern man muss ihnen ins Gesicht brüllen. Ja,
4: oder zumindest, man muss nicht rumgehen und missionieren. Das habe ich ja völlig aufgegeben. Ich glaube, das bringt gar nichts. Man wird niemanden auf Realitäten hinweisen, die er partout halt nicht sehen möchte. Aber man muss eben ja auch nicht mitmachen. Nicht mitmachen, wenn die sich das schön quatschen. Ja, also nicht Lebenslügen bestätigen und sagen, das ja, wird schon alles nicht so schlimm werden. Die Meldung, die der Art vom Tagesspiegel, reißen nicht ab. Das Konsumklima in Deutschland, ihr hättet es wahrscheinlich auch beide nicht gedacht, das hält sich angeblich auf. Der NIM-Konsumklima-Index für September, der stieg auf minus 26,6 Punkte von minus 29,4. Dies übertraf die Erwartung der Ökonomen. Also ich fasse nochmal zusammen. Da ist eine sehr negative Aussicht, leicht weniger negativ, und das übertrifft die Erwartung, und das ist dann wieder Grund für eine positive Vermeldung. Und die einzig reale Positivmeldung für ein Unternehmen finde ich diese Woche von Rheinmetall. Die investieren nämlich über 260 Millionen Euro in Nordhessen. Das heißt, die Waffenschmiede Nummer 1, vermutlich die auch für Drohnen und Hightech-Drohnen zuständig ist, wird mit dem Geld und den Zusagen der Bundesregierung offensichtlich einige Arbeitsplätze schaffen, damit ganz viele andere Arbeitsplätze zerstört werden können. So scheint es zu sein.
5: Ist das zufällig im Wahlkreis von Michael Roth?
4: Das wäre ein reiner Zufall.
5: Das ist gut, dass du das sagst, das schaue ich mir mal an. Das ist eine, machen wir weiter. Das ist ein rotes Tuch für mich. Also der Roth ist ein rotes Tuch. Ich habe sein Geschleime bei Heiko Maas miterlebt, wie er da gearbeitet hat, um endlich diesen Job im Auswärtigen Amt zu bekommen. Und dann ist er ja auch in Georgien und Kasachstan und irgendwo in den Ländern rum und hat die weitere Revolution angeheizt. Er bemitleidet sich permanent selbst. Aber es kann sein, dass er natürlich mit seinen SPD-Genossen jetzt für Nordhessen was Gutes tut. Da wird er auch wieder gewählt.
4: Ja, ja gut, wer da wen wählt, ich bin da mittlerweile sehr, sehr skeptisch, was diese Wahlergebnisse oder was die Glaubhaftigkeit dieser Wahlergebnisse angeht. Wir haben da dieser Tage ja auch einen interessanten Bericht über eine angeblich 95-jährige demenzkranke Wählerin, deren Brief, ihren Wahlunterlagen nachweislich geschreddert wurden in ihrem Altenheim. Aber in ihrem Namen wurde bereits eine Stimmabgabe bei der Briefwahlstelle festgestellt. Also darüber dann mehr im nackten Niveau. Sehr interessant. Das ist ja im Vorfeld der Sachsen-Anhalt-Wahl natürlich spannend. Aber bevor wir uns unbedingt den Kryptos zuwenden, ich habe es jetzt ein paar Mal angeteasert, was so die Einstellung der Menschen angeht, da haben wir ja dieser Tage auch ein Schlaglicht bekommen, mal wieder aus unserer Community, wo ich dachte, oh ja, purer Sozialismus, eigentlich aus, wenn man es mal positiv so nennen möchte, weil du ja aufgefordert wurdest, lieber Hermann, doch aus deinem satten Reichtum, der natürlich Inseln, Häuser, Frauen sowieso umfasst, endlich, ja, endlich, du geiziger Typ, ja, Geld zur Verfügung zu stellen, damit Helden wie ich frei arbeiten können. Das fand ich lustig. Du hattest darüber Redebedarf und bitte, also ich fand es
5: halt eine interessante Frage. Also es war so, Leute wie ich sollten doch dann praktisch einen Topf bilden, der es Menschen, die sich dann widersetzen, finanziell ermöglicht, sich zu widersetzen und so auf diese Schiene. Und ich habe dann ein bisschen ausgeführt, also auf X kann man das lesen, habe gesagt, es kommt gar nicht in Frage, weil es ist ja immer die Frage, helfe ich 10, helfe ich 100, helfe ich 1000. Aber das ist natürlich vollkommen irrelevant im Sinne von, wer wehrt sich denn überhaupt? Und sobald dieses Pott-Gedenken losgeht, ist es natürlich ja der etwas hat. Und die Frage ist immer, wie viel? Also ich halte mich nicht für reich, ich halte mich für wohlhabend, weil ich nämlich zum Flughafen fahren kann und kann zu meinen Kindern fliegen. Und das ist etwas, was ich als wohlhabend bezeichne. Reich sind die Korrupten, die vom Staat abziehen, was hält. Aber in diesem Fall ist es eben so, dass ich da nochmal erklären konnte, wozu eigentlich die nackte Mark gebaut wurde. Nämlich, dass wir einen Topf haben und da nochmal herzlichen Dank an jeden, der von Tag 1 und bis zum heutigen Tag mitgemacht hat, da vielleicht ein paar nackte Mark gekauft hat. Wir haben ja auch teilweise was angeboten, wie zum Beispiel Blockzocker, was man mit Nackmark bezahlen kann. Aber das war ja unser ursprünglicher Gedanke. Wir haben also nicht nur Paul Brandenburg und sein Universum, sondern wir haben auch 6, 7 andere dazu. Und da war meine ursprüngliche Idee, vielleicht schaffen wir es ja auf 20 oder 25 freie Medien, die eben dann, wenn sie angefangen werden zu debanken, eine Rückfalloption haben, beziehungsweise eine Lifeline, die eben über Krypto, über unsere nackte Mark gesteuert werden kann. Und auch da muss man sagen, dass viele sich das angeschaut haben und haben dann gesagt, da bin ich nicht ganz sicher und Finanzamt hier und die Bedenken da. Aber wir haben diesen Topf, er läuft immer noch, ist im Preis ein bisschen nach unten gekommen, weil wir natürlich auch jetzt nicht mehr diese Werbung bzw. dieses Angebot im Moment haben, aber da kommen wir wieder hin.
4: Weil Solana ja auch tierisch geschwächelt hat. Ich meine, wir leiden so mit Solana, oder?
5: Also. Genau, also wir haben es auf der Solana-Blockchain gemacht. Man kann es von Wallet zu Wallet innerhalb von Sekunden transferieren. Man kann es spenden. Die Spenden können dann sozusagen wieder zurück in Solana und in US-Dollar getauscht werden. Das ist ja eigentlich der Business Case, den wir dahinter haben. Und der ist noch lange nicht tot. Wir werden auf dem Freihafen da auch nochmal drüber sprechen. Aber an jeden Einzelnen, der da mitgemacht hat und NackMack auf seiner Wallet hat, meinen allerherzlichsten Dank. Also wir sind jetzt weit über ein Jahr, wir sind fast einen Vierteljahre und ich muss sagen, ich bin begeistert immer noch über die Fragen und auch wie Mike unseren Telegram-Kanal moderiert. Ich glaube, dass die Menschen, die da mitgemacht haben, enorm viel gelernt haben und das ist unser Anliegen.
4: Hast du natürlich nett übergeleitet von sozialistischen Zuckungen zu so einem kapitalistischen Modell, aber da bin ich mal der böse Kopf, bin ich ja eh am liebsten und sage, naja, es ist erstaunlich, dass wir halt selbst bei den vermeintlich auf Eigenverantwortung ausgerichteten Leuten solche Dinge haben. Also nichts gegen einen anständigen Kommunisten, den halte ich natürlich immer für im Kern verrückt, aber es gibt welche, die liebe ich ganz von Herzen und völlig ironiefrei, sind liebe Freunde, auch wenn ich sie vielleicht partiell irre halte, aber so ist das halt im Leben, man muss ja nicht immer einer Meinung. Nur wer gleichzeitig Eigenverantwortung und dann das propagiert, ja, da frage ich mich immer, ob da wirklich noch überhaupt eine Tasse im Schrank steht, weil also diese Forderung an Dritte, man möge jemanden finanzieren, denke ich, Leute, genau das ist die Staatswirtschaft, die sie gerade basteln. Und ich würde natürlich schon sagen, also so ich mit Hermanns Leben sehe, selbstverständlich ist der aus vielerlei Perspektiven reich, das muss man gar nicht runterspielen. Wenn man sich anguckt, wer natürlich reich ist, wenn man den Finanzmarkt kennt, also ja, davor von manchen Reichen verblasst ja jeder Wohlhabende zu einem armen Schlucker im Vergleich. Das ist immer alles schrecklich relativ. Aber die Grundhaltung zu sagen, jemand anders soll ackern, um das Leben eines Dritten zu finanzieren, da bin ich immer komplett raus. Also nicht, dass ich mich nicht wahnsinnig freuen würde, lieber Hermann, wenn du mir einfach meine Rechnung alle abnehmen würdest. Das würde ich dich überhaupt nicht bremsen, ja, wenn das einer selbstständig macht. Nur wie man die Haltung, meint eine sogenannte Idee zu haben, jemand könnte mich ja vollfinanzieren und ich schlage ihm das einfach mal vor. Also das ist eine Form von Dreistigkeit, wo ich da echt überrascht bin. Weil ich denke, sobald das passiert, sinkt die Qualität ins Bodenlose, denn wir haben ja dieses Modell. Das Modell ist real. Es heißt Staatsfunk, es heißt Bundesregierung, es heißt SPD, es heißt Grüne. Da überall ist das ja genau so. Und das Letzte, was ich wollen würde für freie Medien oder für ein Gegenlebensmodell wäre dieses Modell des sozialistischen Umverteilungsstaates. Ja. Immerhin war es ja.
5: Ich kann nur sagen, eine Sache noch, wer sich dafür interessiert, es gibt die beste Rede überhaupt, das ist John Galt von Ayn Rand aus ihrem Buch Der Streik. Und da kann ich nur sagen, auf YouTube mal suchen und sich diese Rede anhören. Wunderbar.
4: So, und jetzt hör auf auszurechnen, überweis jetzt bitte endlich dein Geld. Ich würde schlagen, Mike kriegt die Hälfte, die andere Hälfte nehme ich, ja. Und dann können wir mal schauen, ob wir einen Job für dich haben. So.
5: Wollt ihr kein Gold?
4: Ja, wollt doch. Ihr Geld? Nein, also das waren Reichtum, Geld, das waren Assets. Assets. Ja. Red ich nicht mit Details raus. Ich sehe es hier auf meiner Wallet noch nicht. Bisher kam nichts an. Du spielst auf Zeit. Ja, jetzt her mit deiner Kohle. Ja, ihr Lieben, und nur um es nochmal offiziell dran zu hängen, tatsächlich ist die Förderung das, was auch Hermann leistet hier, ohne dass er irgendwelche Menschen, die Mittagsessenrechnung zahlt, natürlich eine Sache, die ganz direkt mit seinem finanziellen Wissen zu tun hat, die er sich bestimmt, das unterstelle ich jetzt einfach, sich nicht leisten könnte, wenn er da nicht die finanzielle Sicherheit hätte. Und nicht nur die nackte Mark und solche Arbeit geht darauf zurück, auch die Möglichkeit, Freihafen zu starten und die zu wissen, wie das finanzmechanisch funktioniert, all das sind ja enorme Leistung, bei denen ich mich auch bei der Gelegenheit nochmal sehr herzlich bei dir bedanken möchte, Hermann, für deine Zeit, die du da reinbutterst und auch dein Geld, was nämlich immer auch damit verbunden ist, auch wenn du mir bis zu diesem Augenblick noch nichts überwiesen hast, sehe ich auf meiner Wallet. Man muss es mit Humor nehmen, wenn solche Nachrichten kommen und darf sich nicht allzu sehr zu Herzen nehmen, aber Solana und nackte Mark ist natürlich ein Stichwort, das ich durchaus mit Ernst betrachte und auch mit etwas Frustration, dass wir so mitgelitten haben. Momentan sieht es ja auch da wieder etwas besser aus. Bitcoin scheint sich langsam zu erholen. Wir rätseln alle noch, wie lange das denn der Fall sein wird. Aber der Kryptomarkt im Ganzen, lieber Mike, atmet ja wieder etwas Hoffnung und etwas Silberstreif am Horizont. Und ich bin gespannt, was die Krypto-News diese Woche für uns haben.
6: Ja, der Markt, lieber Paul, startet den September leicht im Minus. Gesamtmarkt bei 2,6 Billionen Dollar minus etwa 2%. Bitcoin bei knapp 78.000 Dollar rund um die Nulllinie. Ethereum bei rund 2.400, etwa 1% minus. Solana bei knapp 101 Dollar, ungefähr 3% im Minus. Bitcoin-Dominanz bei rund 59%. Der Fear and Greed Index 65, klar in dem Bereich der Gier. Gesehen haben wir in dieser Woche auch schon Werte um 69 bis 71. Also wir sehen, das Sentiment kühlt leicht ab, bleibt aber bullish. Die Woche davor starke August-Rallye. Bitcoin bis über 81.000 plus rund 25% in dem Monat. Treiber waren die starken ETF-Zuflüsse und das Short-Covering. Danach kam ein hawkischer Jackson-Hole-Auftritt von Fed-Chef Kevin Warsh. Höhere Zinsen stehen im Raum, die Wahrscheinlichkeit für Zinserhöhungen steigt im September. Und das hat eine weitere Rallye erstmal ein Stück weit abgeblasen. Das erwartete Clarity Act-Gesetz in den USA wurde erneut verschoben. Die Abstimmung kommt wohl, wenn sie denn kommt, Mitte September. Der Ausblick für den Kryptomarkt, der US-Arbeitsmarktbericht am heutigen Freitag, wird zeigen, ob es weitere Impulse gibt. Widerstand bei Bitcoin sehen wir um 80.000 bis 82.000 und dieses Niveau im September zu halten, wäre schon wünschenswert, denn der September ist saisonal eher schwach. Die Volatilität wird noch ein wenig hoch bleiben. Rücksetzer in den Bereich von 72.000, tief vielleicht 68.000 sind möglich, ohne das positive Bild einzutrüben und sind dann eher als Kaufmöglichkeit für Nachzügler anzusehen. Die große Investmentfirma Fidelity legt sich da schon weiter fest und sagt, der Bärenmarkt bei Bitcoin sei vorbei. Analyst Julian Timmer erklärt, der Kurs ist lange genug gefallen, deshalb könnte man das Tief jetzt als Boden bezeichnen. Laut dem Fidelity-Analysten hat der Preis dabei eine wichtige langfristige Unterstützung gehalten, ungefähr bei $60.000. Zur Seite springt ihm ein Analyst von CryptoQuant, der deutet zusätzlich darauf hin, dass die Bitcoin-Zyklusdynamik auch auf ein mögliches Bärenmarktende hinweist. Ja, Solana haben wir schon gehört. Solana Governance-Abstimmung haben wir gesehen. Bei der Blockchain Solana haben die Betreiber des Netzwerks abgestimmt. Ein Vorschlag ist durchgekommen. Es sollen künftig weniger neue Coins entstehen, gemintet werden. Die Menge der neu ausgegebenen Solana-Münzen sinkt jetzt doppelt so schnell wie bisher. Bisher wurde die Ausgabe jedes Jahr um 15% reduziert, künftig sind es 30%. Dadurch erreicht Solana sein niedriges Langfristziel von 1,5% Inflation schon im Jahr 2029 statt erst wie geplant 2032. Ein weiterer Vorschlag ist gescheitert, dabei sollten mehr Gebühren dauerhaft aus dem Verkehr gezogen werden. Dafür gab es nicht genug Stimmen. Dann haben wir eine Meldung für die ewiggestrigen Nutzer der App 21 Bitcoin, 21 Bitcoin. Bei dem externen Dienstleister namens Kenny ist Ende August zu einem Datenleck gekommen. Kenny wurde für ein Feedbackboard genutzt und war mit dem Kundensupport verbunden. Über einen gestohlenen Zugangsschlüssel konnten Angreifer Daten aus dem Supportsystem auslesen. Ganz transparent und voller Stolz berichtet 21 Bitcoin. Die eigenen Systeme waren nicht betroffen. Bitcoin und Euro-Guthaben seien sicher. Betroffene Daten könnten allerdings sein Name, E-Mail, Telefonnummer, Geburtsdatum, Geräteangabe und teilweise der damals sichtbare Kontostand sowie das Thema der ersten Support-Nachricht. Die größte Gefahr ist jetzt für die Kunden natürlich das Phishing. Betrüger könnten mit diesen Daten täuschend echte Mails, SMS oder Anrufe im Namen von 21 Bitcoin schicken. Solche Vorfälle zeigen grundsätzliches Problem vollständiger KYC-Apps. Wer Name, Geburtsdatum, Telefonnummer und Supportverlauf zentral speichert, schafft ein lohnendes Ziel. Selbst wenn das Gelddepot getrennt und sicher bleibt, reichen oft schon die wenigen persönlichen Daten, um Menschen gezielt zu täuschen. Je mehr Identitätsdaten eine App sammelt und an Dienstleister weitergibt, desto größer wird der Schaden, wenn irgendwo in der Kette etwas schief geht. Deshalb gilt, so wenig Daten wie nötig preisgeben und Vorsicht vor voll gehypten, voll KYC-Anbietern für staatlich getracktes Bitcoining. Insbesondere die, die von Shitfluencern ganz groß promotet werden. Wir haben einen Blick in die Sport- und Finanzwelt. Der englische Fußballclub Chelsea hat einen neuen Hauptsponsor. Da kommen wir an die Themen ran. Der Stablecoins, die Hermann eben dargestellt hat. Auf der Vorderseite des Trikots steht ab sofort USDC. Dahinter steckt, wie unsere Hörer wissen, die US-Firma Circle. Sie gibt den digitalen Stablecoin USDC heraus. Steht so nicht Euro drauf, da steht USDC auf dem britischen Trikots. Das Logo kommt auf die Trikots der Männer, der Frauen und der Jugend. Zum ersten Mal zu sehen war es beim Heimspiel gegen Brighton. Es ist der erste große Trikot-Deal dieser Art in der Premier League. Und mit einer Kryptofirma. Die genaue Summe wurde nicht benannt. Wir haben ja hier im Podcast im August wiederholt positive makroökonomische Zahlen und Nachrichten zu Zirkel gepostet und die Aktie zeigte sich völlig unbeeindruckt. Pendelte seinerzeit jetzt über Wochen um 60, 65 US-Dollar. Nach der Meldung jetzt hat sie angezogen und bewegt sich um 90, 95 US-Dollar. Zum Schluss Pablo Hernández de Cos, der Chef der Bank für Internationalen Zahlungsausgleich, BIS, Bank for International Settlement, praktisch die Zentralbank der Zentralbanken, die Dachorganisation, hat Stablecoins kritisiert. De Cos sagte in Jackson Hole, digitale Dollar wie USDT oder USDC seien für normalen Zahlungsverkehr im großen Stil nicht glaubwürdig. Besser seien tokenisierte Bankeinlagen, also normales Bankgeld auf der Blockchain. Das hat sofort Paolo Arduino, der Chef von Tether, der Herausgeber von USDT, auf den Plan gerufen. Er sagt, ein guter Stablecoin sei zu 100% mit flüssigen Mitteln gedeckt, zum Beispiel mit Staatsanleihen. Bei einer normalen Bankeinlage sei oft nur ein kleiner Teil der Deckung sofort verfügbar, der Rest wird weiterverliehen. Arduino warnt, die Bankenwelt habe Angst, dass Sparer merken und ihr Geld lieber in vollgedeckte Stablecoins stecken. Das waren die Krypto-News.
4: Ja, das, lustig. Also McDonald's warnt vor Burger King und teilt mit, dass Burger King schlecht sei fürs Essen. McDonald's viel besser, weil der Burger schneller verfügbar sei und sicherer. Habe ich das ungefähr richtig verstanden, Mike?
6: Ja, so ungefähr. Ja.
4: Das ist herrlich.
6: Also zusätzlich sagt dann McDonald's auch noch, dass in der Burgerschachtel beim Burger King eigentlich gar nichts drin ist.
4: Ah
6: also,
4: ja, verstehe. Da, ja. Genau. Das ist kein innerer Wert des Burgers, ja. Ja, herrlich. Es zeigt aber, ich meine, da wo immer sich also Differenzen auftun zwischen großen Imperien, da besteht eine Chance für Nobodies wie uns und für den Retail-Rest, für den Staub, der da ganz unten rumrennt und irgendwie versucht zu überleben und sein Geld irgendwie beisammenzuhalten. Das spricht ja alles durchaus sehr für Stablecoins, muss man sagen, solange sie nicht EU-kontrolliert sind. Und ist eine Frage von Choose Your Empire. Ist natürlich auch ein weiterer Ausdruck dessen, was Tom Oliveri genauer ja mal prägte und was ich ihm zumindest so abnehme, beziehungsweise ihm zustimme und du glaube ich auch, lieber Hermann, wir erleben die Tokenisierung von allem und tatsächlich die ja von US-Präsident Donald Trump angekündigte Umstellung der Welt-Cash-Bewegung oder der Weltfinanzbewegung hin zu Tokens. Also letztlich steht es als relativ alternativlos da, sich damit zu beschäftigen. Gibt dir dann im Nachhinein recht?
5: Also die Tokenisierung der Welt ist in vollem Gange. Ich gebe dir mal ein paar Zahlen. Im Moment, auch das, was wir bei Blockzocker machen, Aktien, die tokenisiert sind, da sind die Halter um 134% in einem Jahr gestiegen. Es gibt jetzt 1,9 Millionen Menschen, die Aktien auf der Blockchain halten. Und die Totalnummer der Halter ist gestiegen um plus 1360% innerhalb eines Jahres. Also Tokenisierung ist Name of the Game. Und leider hat Tom Oliver Regenauer da recht. Die Tokenisierung geht natürlich weiter. Mike hatte ja vor 2-3 Wochen auch über die Kühe in Brasilien berichtet, die tokenisiert werden. Und so wird das auch gehen. Und ich vermute leider, dass Tom auch recht hat, dass Kinder schon bei der Geburt im Grunde genommen zu einem Token gemacht werden. Man kann dann eben auch darauf spekulieren, ob sie im Sport gut sind und solche Sachen. Das ist alles sehr,
4: man kann
5: sehr,
4: sie handeln. Also man kann sie hervorragend handeln.
5: Genau,
4: was bei Leihmutterschaften toll ist. Kannst
5: du jeden Bürger handeln.
4: Genau. Dann hast du gleich die Rückgabemodalitäten für so ein Leihmutter-designtes Baby. Also wenn Jens Spahn dann meint, nee, seine Schulnoten reichen ihm nicht. Der hat sich ja ein Baby gekauft, bekanntermaßen. Dann können das ja über die Blockchain wieder rückabwickeln. Tolle neue Welt.
5: Ja. Ja, genau so ist es. Ich habe heute gelesen, dass er im Haushaltsausschuss wieder aufgetaucht ist. Also auch Jens hat mal 4 Wochen Mutterschaftsurlaub gemacht und ist dann jetzt wieder aufgetaucht. Jetzt kommt er im Haushalt, du siehst, die Korruption steht ihm nichts nach. Jetzt soll er auf einer Koksparty gewesen sein und gesagt, solche Bretter gezogen haben. Ich kenne das, diese Terminologie nicht, aber er soll Bretter gezogen haben. Ich möchte nur das wiederholen, ich kenne mich da zu wenig aus und bin auch an ihm nicht interessiert. Allerdings im Haushaltsausschuss ist er auch mit wieder verantwortlich, wie viele Zilliarden die Bundesrepublik Deutschland durch ihren Haushalt jagt und ausgibt. Also von daher,
4: ja, Bretter gezogen kannte ich auch noch nicht, ehrlich gesagt. Nicht, dass mir diese Terminologie vollkommen, also in der Partyszene habe ich durchaus gewisse Erfahrungen gemacht, so will ich das mal ausdrücken. Bretter ziehen kannte ich auch noch nicht. Wie ob und wie viele Bretter Jens Spahn zieht, war ja schon mal Gegenstand eines Gerichtsverfahrens, weil ja eine Publikation aus dem, sagen wir mal, etwas abgedrehten Sektor, mal betitelte sie Jens Spahn beim Koksen oder mit Jens Spahn gekokst oder irgendwas war mit Jens Spahn und Koks. Daraufhin wurde ein Strafurteil ausgeurteilt, dass das also nicht behauptet werden darf. Ist ja auch eine Tatsachenbehauptung oder wäre eine Tatsachenbehauptung, die des Beweises, eines Beweises zugänglich wäre und sein müsste. Und das einfach so zu behaupten, ist natürlich sportlich. Was klar da liegt, ist, dass Jens Spahn ein Massenmörder ist und bleibt, ohne jeden Scherz. Und dass er nach Rücktritt von seiner Fraktionsführerschaft nun alibimäßig gelegentlich nochmal auftaucht, um zu begründen, warum er weiter das Geld der Bürger zu kassiert, überrascht jetzt nicht so sehr. Aber was Tokenisierung angeht, letztlich ist das Fazit, um bei den Wirtschaftsdingen zu bleiben, wer auch immer, und es gibt immer wieder nach jeder Folge, kann man sich die Uhr nachstellen oder kann man drauf wetten, gibt es Kommentare unter der Sendung, wer Bitcoin gleichsetzt mit Gold, der hat sie wohl nicht alle. Ihr spinnt doch, das als hartes Asset zu bezeichnen. Und das finde ich immer lustig und frage mich, das richte ich jetzt direkt an diese Menschen, was deren Denkwelt da ist. Also offensichtlich scheint ja ein Bedarf zu sein, dass ein anderes Asset, dem ein langfristiger Wert gesagt wird, dass das physikalisch strukturell gleich ist mit Gold, was ich nicht ganz verstehe. Also die Akzeptanz von digitalen Tokens oder von diesen Digitalwährungen, man muss das ja nicht begrüßen, aber allein die zur Kenntnisnahme, dass dieses mathematische Konstrukt existiert und dass das im Ergebnis für die Anleger die gleiche Wirkung hat, das verstehe ich nicht, dass das so schwer fällt. Man kann ja im nächsten Satz dann gleich wieder feststellen, ich halte überhaupt gar nichts davon und nur das, was ich als stoffliches Ding in der Hand haben kann, das taugt für mich, das ist vollkommen unbenommen für jeden. Aber ich frage mich, woher diese emotionale Abneigung kommt gegen Kryptos. Ich weiß nicht, ob Mike, das ist ja dein Thema. Also was hast du das, du führst ja nun regelmäßig solche Gespräche. Steckt da irgendwas Tieferes dahinter? Ist das irgendeine Form von Persönlichkeitsstruktur? Ja,
6: da steckt vielfache was dahinter. Das ist nämlich die Angst vor Veränderung. Menschen mögen sich nicht verändern. Menschen mögen sich auch nur bedingt neuen Dingen widmen. Und ich sage gerne dazu, wir fahren ja heute auch nicht mehr mit der Landkarte auf dem Knie, wenn wir uns ein neues Land begeben, sondern greifen wir auf ein Navigationsgerät zurück. Das sind die gleichen Ängste, die habe ich gesehen bei der Einführung der E-Mail, die habe ich gesehen bei der Einführung des Mobilfunks. Ja, wird nie sich durchsetzen. Keiner wird mit so einem Ding den ganzen Tag rumrennen. Wir sehen, wie die Entwicklung gegangen ist, und ähnliches ist auch bei der Entführung von Krypto. Die Akzeptanz wird immer größer, aber es gibt halt noch eine Reihe, die einfach sagen, ich habe keinen Bock, mich damit auseinanderzusetzen.
4: Also im Prinzip fürchterlich banal. Interessant ist immer, es gibt eine sehr schöne Arbeit, die mal im Annal of Psychiatry veröffentlicht wurde vor vielen Jahren. Wisst ihr, kurze Quizfrage am Ende, wisst ihr, ab wann Menschen sich selbst als alt betrachten, im Schnitt, also wenn, ich weiß, ich bin uralt, ich mache mir nichts vor, ihr beide bildet euch ein, seid noch jung, aber ab wann so im Schnitt Menschen von sich selber sagen, sie sind jetzt alt, ist gut untersucht.
6: Ja? Ich habe keine Ahnung, ich vermute, wenn sie in Rente gehen oder zum Pensionisten.
4: Nee, es ist über 80. Tatsächlich ist die Grenze recht klar zu ziehen, das ist irgendwie 81 oder 82, ist so die Grenze, wo dann Menschen der überwiegende Teil sich dann selber als alt betrachtet, aber es gibt noch eine zweite Grenze, die ja auch in diesem Kontext ermittelt wurde, ab wann Menschen aufhören, neue Entwicklungen als etwas anzunehmen, was automatisch anzunehmen, wie das Kinder eigentlich gewohnt sind, als etwas Neues zu lernen und aufzunehmen und anfangen abzuwehren, dass das minderwertig sei gegenüber dem, was sie schon wissen. Das ist eine andere Altersgrenze. Habt ihr da eine Schätzung, wann die ist? Alles gut belegt.
5: Das kann ich dir sagen, wenn du anfängst, täglich Tagesschau zu gucken.
4: Es ist Mitte 30. Tatsächlich ist Mitte 30 das Alter, bei dem die Menschen, wo dann früher alles besser war, und das haben wir noch nie so gebaut. Finde ich eigentlich ganz interessant. Also dann glauben ja die zwischen Mitte 30 und 80, sie seien noch nicht alt, aber sie lehnen schon alles ab, was Neues. Ist schon faszinierend. Und da nehme ich mich gar nicht aus, wenn du so Sätze sagst wie früher war das so oder ich zu meiner Zeit. Ne? Also das fällt ja gelegentlich, fällt einem sowas aus der Lippe und man muss feststellen und sagen, vielleicht ist man ja. Ja, dann gibt es natürlich andere wie Dieter Bohlen, die sich einfach kurzärmelige Shirts anziehen und die Haare färben und sagen, ich bleibe forever young. Nichts gegen Dieter Bohlen. Nein, schreib mir nicht böse. Ja, wir alle pendeln irgendwo dazwischen rum und müssen uns irgendwie arrangieren. Ich hoffe, das ist euch ein bisschen einfacher diese Woche im Finanzwesen gelungen mit unseren Hilfen und vor allem den Erklärungen von Hermann und Mike. Das jedenfalls war die Folge 96 des nackten Geldes. Wenn ihr Fragen habt an Banker Hermann, dann schreibt auf X an Banker-Hermann oder kommentiert wie gewohnt unter dieses Video zum Podcast auf theplatform.net. Wenn ihr Mike the Pirate zu Krypto und Privacy fragen möchtet, dann könnt ihr das üblicherweise im Community-Chat zur nackten Markt tun. Das findet auf Telegram statt und auch dafür gibt es einen Link bzw. einen Invite-Link im Text zu dieser Sendung. 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Hört sehr gern morgen ab 6 Uhr, auch wieder nacktes Niveau. Vor allem aber, verdammt nochmal, schaltet nächsten Freitag hier wieder ein und habt bis dahin einen wunderbaren Start ins Wochenende.
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Der aktuelle Kanzler Friedrich Merz, CDU, hat sich in seiner Rede in der Generaldebatte im Bundestag bemüht, kämpferisch aufzutreten. Dabei warf er der AfD Wahlbetrug vor und attestiert ihr Pläne für ethnische Säuberungen. Er unterstellte, dass die AfD Ausländer abschieben will, die in Deutschland arbeiten. Weiter führte er aus, dass dann das Handwerk und die Gesundheitssysteme zusammenbrechen. Diese Aussagen von Merz irritieren, da AfD-Chefin Alice Weidel gerade erst in der Bundespressekonferenz zum wiederholten Mal mit dieser Lüge aufräumte und unterstrich, dass selbstverständlich alle Menschen, egal wo

0: woher sie kommen, in Deutschland willkommen sind, wenn sie sich an die christlichen Werte der Gesellschaft halten und zum Wohlstand Deutschlands beitragen wollen. Der noch amtierende Ministerpräsident des Landes Sachsen-Anhalt, Sven Schulze, CDU, will verhindern, dass ein Ministerpräsident der AfD ab Oktober die rechtlich umstrittene Ministerpräsidentenkonferenz, MPK, leitet. Wegen der bevorstehenden und noch unsicheren Regierungsbildung in Sachsen-Anhalt hat er den amtierenden Vorsitzenden der Konferenz, den rheinland-pfälzischen Ministerpräsidenten Gordon Schnieder, CDU, darum gebeten, dass nicht wie geplant Sachsen-Anhalt, sondern ein anderes Bundesland ab Oktober den Vorsitz übernimmt. Die Ministerpräsidentenkonferenz hatte in ihrer Sitzung vom 12. März beschlossen, dass das Land Sachsen-Anhalt turnusgemäß ab dem 1. Oktober für ein Jahr den Vorsitz der Länderrunde führt. In dem Gremium stimmen die Ministerpräsidenten ihre Positionen ab und koordinieren sich zudem auch mit der Bundesregierung und dem Bundeskanzler. Die Bundesschatzmeisterin der Jungen Union fordert Bundeskanzler und CDU-Parteichef Friedrich Merz zum Rücktritt auf. Clara von Nathusius sagte in einem Instagram-Video, dass es einen personellen Neuanfang in der Partei brauche, um wieder Vertrauen herzustellen. Die neuen Gesichter dürften nicht nur nach Verwaltung des Abstiegs aussehen. Sie stehe zu dieser Aussage, auch wenn sie als Nestbeschmutzerin beschimpft werde. Die Trigger-FM-Meldungen. 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
12: Guten Morgen, es ist Samstag, der 22. August 2026 und ihr hört Nacktes Niveau, den Podcast für alle Hitze- und Corona-Toten, die sich noch immer bester Gesundheit erfreuen. Mein Name ist lange radikalisiert zu Paul Brandenburg und auch meine Bitte ist extrem, eine nämlich um euer Geld. 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Ich muss nicht lange wählen, denn ich habe eine sehr bevorzugte Runde zu Gast. Aus Linz, wieder im Haus, ist auf 1 Gründer und Chefredakteur Stefan Magnet. Und aus ihren Kärntner Alpen das Ein-Frau-Awareness-Team gegen Bullshit und Verstandesverletzung jeder Art. Journalistin, Moderatorin Milena Preradovic. Ich grüße euch, ihr beiden.
13: Ich grüße die Runde und ich grüße die Zuschauer. Hallo.
14: Ja, ist heute eine richtige, so richtiger Alpen-Podcast, ne?
12: Ja, ja. Also, wie wäre das bei Grissemann und Stermann? So, was? 3-2 für Österreich gegen Deutschland? Lassen sich vom Ergebnis nicht irritieren. Es steht 5-0 für Deutschland. Wie immer man sieht. Und bald ist es ja auch soweit. Ich kann natürlich nicht umhin, euch nochmal darauf hinzuweisen. Bald sind sie alle da. Auch auf 1 wird live vor Ort sein, habe ich jetzt erfahren. Nämlich beim Freihafen 2026 vom 30. Oktober bis zum 1. November auf Mallorca. Da sein werden auch Achim Winter, Tom Lausen, Markus Heinz, Boris Brandt, Michael Main, Hermann der Banker, Mike the Pirate und noch viele andere mehr. Und meine Eingangsfrage an dich, Stefan, ist, was können wir denn machen, um auch noch die Preradovic dahin zu kriegen? Es muss doch irgendwie möglich sein,
14: oder? Ich hab's geahnt. Dieser Sausack.
13: Einen Privatjet nach Kärnten zu schicken. Ein Entführungskommando.
14: Also ich muss sagen,
13: ein freundliches natürlich.
14: Stefan hat einfach hat die einzig guten Ideen hier.
2: Ah ja, das fliege ich selbst. Also vorsichtig, Milena, du weißt.
14: Das hast mir schon mal angedroht und dann war irgendwie schlechtes Wetter in den Alpen und so.
2: Das ist so. Alpenfliegen will gelernt sein. Gerade so als Flachland-Tiroler, als Preuße weiß ich das. Und durch die Alpen fliegen, das ist die hohe Schule. Zumindest wenn du so Kleinmaschinen wie ich sie habe dann oder wie ich sie fliege, fliegst. Weil wir kommen ja nicht hoch genug, um über die Berge wegzukommen. Wir müssen also durch die Täler. Und das, ja das hat es in sich.
14: Lebensgefährlich sollte es jetzt nicht auch noch werden. Ich habe einen Pudel zu versorgen.
2: Also wir müssen den Pudel versorgen und eine gute Verbindung finden. Daran werde ich arbeiten, auf jeden Fall. Also mit dem
13: Aber Leute, die mithelfen, können sich ja bei dir per E-Mail bewerben.
2: Der Magnet hat die besten Ideen. Also ihr habt es gehört, schreibt an mail@paulbrandenburg.com, wenn ihr die zündende Idee habt. Wir geben nicht auf. Es ist ja noch ein bisschen Zeit, auch Milena dort begrüßen zu können. Und natürlich wollen wir vor allem euch dort begrüßen. Geht auf freihafen.live, wenn ihr euch mal nach einem Ticket umschauen möchtet. Das wird allmählich Zeit, weil die Dinger sind gezählt und werden immer knapper. Zum Glück und wir freuen uns, wenn ihr auch mit dabei seid und vor Ort mal ohne Kameras und Mikrofone, also zumindest im Saal und auf der Bühne, denn wer mit auf eins sprechen möchte und Interviews geben will, der kann das tun, aber er wird eben nicht nebenbei gefilmt und landet einfach so im Netz, sondern da sind wir unter uns. Ja, das ist ein erfreuliches Ereignis, was da ansteht und weniger erfreuliche, mit denen müssen wir klassischerweise den Wochenrückblick in der Regel beginnen. Und die Eskalation, Milena, die wird ja immer offensichtlicher und irgendwie auch immer plumper. Bild meldete jetzt zuletzt Breaking News, ein Waffenlager nahe Berlin wurde gefunden. Ja. Da seien angeblich irgendwelche Waffen, die möglicherweise von russischen Agenten eventuell für irgendwelche Anschläge gebraucht werden könnten. Man weiß leider gar nichts, man hat auch keine Verdächtigen irgendwie und nichts weiter, aber der Verfassungsschutz, ja, der schlägt es den Russen zu und Bild meldet auch, ein rumänischer Kampfjet habe nun laut Verteidigungsministeriums Angaben eine mit Sprengstoff beladene Drohne abgeschossen, die der Verteidigungsminister Rumäniens als eindeutig nicht aus der Ukraine stammend klassifizierte. Nun werden natürlich wieder die Russen verantwortlich gemacht. Also ja, Lissy überschlägt sich auch schon. Es hört nicht auf und es wird immer plumper, immer direkter und immer mehr. An Vorfällen dieser Art hat man den Eindruck.
14: Ja, im Übrigen, das Waffenlager nahe Berlin bestand aus 2 Handfeuerwaffen.
2: Haben Sie die doch gefunden, die ich im Wald verbuddelt habe? Ja.
14: Das stand da wirklich. Am Ende, es wurden 2 Handfeuerwaffen gefunden. Ja. Ich habe das vorhin auch nämlich gelesen, das fand ich sehr lustig. Ja, aber natürlich eskaliert es immer weiter. Und aber diese Drohnen, ja, die immer Russland zugesprochen werden, also auch hier in Rumänien, die wissen ja nichts. Sie sagen auch, wir wissen nichts, aber der Präsident macht gleich Russland verantwortlich.
2: Das könnte ja sein.
14: Sie stammen ja ganz oft auch aus der Ukraine. Ein schönes Beispiel, ein aktuelles, also die Drohne über Lettland, die im Frühsommer von einem NATO-Kampfjet abgeschossen wurde. Da hat das lettische Militär damals gesagt, die Drohne sei aus Richtung Russland gekommen und der Vorfall könnte mit russischen elektronischen Kampfführungsaktivitäten in Verbindung stehen. So. 2 Monate später, also jetzt, Drohne über Lettland kam aus der Ukraine. So, fertig, ja? Und das ist kein Einzelfall, das ist brandgefährlich. Irgendwann kann man uns auch verkaufen, Russland greift die NATO an, wir müssen zurückschlagen, ja? Und die Ukrainer, also Selenskyj und Co., nicht die Bevölkerung, die haben ja durchaus ein Interesse daran, den Krieg zu einem Großen zu machen. Das erhöht ja ihre Chancen gegen Russland, wenn die NATO mitmacht. Und das hält natürlich diese Figuren auch weiter an der Macht. Also, dass mit einer False-Flag-Aktion diese Kriegssituation explodiert, das ist schon gar nicht mehr unwahrscheinlich. Und vielleicht denkt Russland dann auch irgendwann, machen wir es doch selbst. Also, die lauten Stimmen gibt's ja längst und die EU zündelt ja auch immer weiter. Also die Chef-Undiplomatin Kaja Kallas prescht ja gerade vor, die will jetzt noch die weitreichendsten Sanktionen und noch eine ganz große Sanktionsliste, da wird sich die Zahl der sanktionierten russischen Personen, Unternehmen und Organisationen um ein Drittel erhöhen und der Druck müsse verstärkt werden, bis Russland den Krieg beendet. Also entweder ist Kallas dümmer als Tinte oder sie will diesen Krieg unbedingt am Leben halten. Muss aber eigentlich auch keine Oder-Frage sein.
2: Nee, ja. Geht auch um. Ne?
14: Ja. Und das ist ja die EU-Linie, sonst säße sie ja nicht da. Also die Nachdenkseiten haben vor 2 Jahren, als sie berufen wurde, geschrieben, Kaja Kallas, eine Extremistin, soll die EU vertreten. Also wenn ich jemanden zur Chefdiplomatin mache, der einen militärischen Sieg über Russland fordert, Friedensgespräche als sinnlos bezeichnet und sogar über eine Aufteilung Russlands in kleinere Staaten nachdenkt, also dann will ich ja keinen Frieden. Und im Übrigen sagt die UN gerade, das ist von gestern, also dieser Monat war jetzt der schlimmste für die Ukraine. Ja, Russland eskaliert dort und die EU und Deutschland sollten sich fragen, inwiefern das mit ihrer eigenen Eskalationspolitik zusammenhängt.
2: Ja, Stefan, dass sie den Krieg wollen, ich meine, auf eins ist da ja auch recht unverblümt in dieser Vermeldung der Tatsache, dass sie den Krieg wollen, das können wir als Gesetz annehmen. Ja, das kündigen sie vielfach an. Sie haben PsyOps dieser Art. Man sich fragt, glaubt das selbst CDU-Wähler dürften eigentlich in der Lage sein, das zu durchschauen mit diesen Waffenlagern, die da gefunden
14: nicht
2: werden.
14: Nicht übertreiben, ne?
2: Ja, okay, vielleicht die nicht, ja.
13: Nicht alle.
2: Nicht alle. Aber es ist viel nun in Osteuropa auch die wenigen Stimmen der Vernunft noch weg, die dagegen hielten. Also ich meine natürlich insgesamt Viktor Orban vor allem, der da immer noch hart gegenhielt. Wie wahrscheinlich ist es denn nun? Wie nah sind wir denn nun dran? Oder haben Sie es vielleicht, darf man noch optimistisch sein und sagen, naja, Sie haben es mittlerweile so weit überrissen, jeder sieht's und eigentlich nutzt es sich auch ab, was Sie da versuchen?
13: Ja, ich glaube, es nutzt sich natürlich ab. Denken wir nur an diese Drohneneinlage, die dann der Busfahrer mit Karate oder was auch immer vom Himmel geholt haben soll. Es nutzt sich ab, die Leute durchschauen das in einer großen Zahl und es wird weggelacht, ja, aber man darf nicht die Dynamik unterschätzen, wenn es dann tatsächlich etwas gibt, was einschneidend ist. Ja? Also eine False-Flag-Operation, Milena hat es angesprochen, halte ich auch für sehr wahrscheinlich. Ich halte es für wahrscheinlich, dass es über Drohnen laufen wird, weil wir jetzt seit über einem Jahr systematisch und immer wieder konditioniert werden auf diesen Begriff, ja, Drohnen gibt's, die Russen schicken Drohnen, das ist gefährlich. Man kennt ja selbst diese Fliegerspieldrohnen, aber im Krieg kommen dann die Bösen mit der Munition drauf. Und wenn dann wirklich mal so eine Drohne in ein Gebäude fliegt oder Menschen tötet, und das nehmen sie ja bei den großen Inszenierungen ganz bewusst in Kauf, dann ist Schluss mit lustig, weil dann sind die Leute panisch und der Panik, der Angst im Kopf, der weicht dann die Ratio sozusagen und dann kippen ganz viele Leute bestimmt wieder rein. Deswegen halte ich es für ganz besonders wichtig, dass Blogs wie dieser und alternative Medien und auch aufgewachte Beobachter in den sozialen Medien ständig entschlüsseln, was hier mit uns gemacht wird, nämlich Vorbereitung auf eine Inszenierung, die uns dann alle in den Krieg reißen soll. Und wir dürfen nicht vergessen, es müssen ja nicht 100% der Menschen mitmachen, sondern es müssen nur genügend Menschen in Schockstarre und in Passivität gebracht werden, haben wir bei Corona gesehen, weil der Widerstand formiert sich dann langsam gegen so ein Szenario und bei einem Krieg, da geht's Schlag auf Schlag. Das befürchte ich tatsächlich und die EU-Eliten, ich bringe ja dieses Wort gar nicht raus, weil es ein Widerspruch in sich ist, die müssen sich ja in einen Krieg flüchten, denn ihr korruptes, massiv überschuldetes Gebilde, das knirscht an allen Ecken und Enden und diesen Typen in den Parteien, Ursula von der Leyen allen voran, die haben ja jeden Rückhalt verloren, jeden Rückhalt. Und deswegen müssen sie sich in einen Krieg retten. Sie wollen es halt erst 2029 oder 30 machen, weil sie dann kriegstüchtig sind. Ich frage mich, warum soll Putin eigentlich darauf warten, bis wir kriegstüchtig sind? Milena hat es ja auch schon angesprochen. Vielleicht reißt den Russen irgendwann mal der Geduldsfaden, man provoziert sie am laufenden Band und dann gehen die rein und dann ist der Salat da.
14: Ja, genau. Also ganz kurz noch. Ich stimme dir vollkommen zu, Stefan. Und man darf ja auch eins nicht vergessen. Es ist ja inzwischen diesen Regierungen, diesen Eliten, wie du sie nennst, völlig egal, ob wir zustimmen oder nicht. Ja, das haben wir bei Corona gesehen. Es werden einfach restriktive Maßnahmen ergriffen. Ja. Ja? Kritiker werden unter Kriegsrecht sofort aus dem Verkehr gezogen. Im Zweifel wird das Internet noch viel mehr zensiert. Also diese ganzen Gesetzesvorhaben der EU oder Regelungen, die laufen ja längst. Ja? Ja, also ja. Selbst wenn 50% oder 60% der Leute sagen, nee, wir wollen keinen Krieg, dann ist das eigentlich uninteressant für diese Leute.
2: Und das Datum ist ja auch egal. Also es geht ja nicht wirklich darum, dass ein aktiver Krieg ausbricht. Also das habe ich ja auch schon oft gesagt. Es geht ja nicht darum, möglichst großen Knall zu haben. Auch die größten Vollidioten in Brüssel wissen, dass Russland Atomwaffen hat, sehr viel mehr als Frankreich und England zusammen, wenn die denn so bescheuert wären, da irgendwie einzusteigen. Man will also die permanente Drohkulisse. Ja, das ist ja wie bei Corona, nicht?
13: Da waren ja dummerweise Klima, auch, überall, ja.
2: Genau. Da waren ja dummerweise auch keine Leichenberge da oder bei Pandemie. Hitzetoten, ne? Genau. Also die Drohkulisse, das ist halt das Monster unterm Bett. Und wenn man wirklich mal unter das Bett guckt und feststellt, oh komisch, da ist gar kein Monster, dann wäre ja auch der Effekt vorbei. Also besser ist es, keiner traut sich unter das Bett zu gucken und das Monster wird schön gefürchtet. Und Und dann funktioniert es halt immer weiter. Ne? Also ja, ganz bald gibt es Krieg. Ganz bald. Und man wird immer neuere ganz balds finden. Also der Putin steht quasi schon an der Grenze. Aber noch haben wir Zeit. Ja, deswegen immer rüsten. Und irgendwann ja mal, nach ganz viel Drohung, wird ja gar nicht mehr in Betracht gezogen in diesem Gerede, dass es vielleicht doch nicht ganz bald kommt. Ja? Also wenn es nur 1 Milliarde Mal behauptet wird, dass es ganz bald ist, dann sagt ja keiner mehr, ach nee, wir haben uns doch geirrt. Ne? Da ist ja nur noch die Frage, wie bald es denn sein wird.
13: Oder ein ganz langer Abnutzungskrieg. Ja? Wir sehen es ja in der Ukraine selbst. Ja? Also ich hatte es ja für unmöglich gehalten, dass der Putin es nicht schafft, innerhalb weniger Monate Kiew einzunehmen. Ja? Mhm. Und jetzt geht das über Jahre hinweg. Ja? Das kann man dem Putin vorwerfen. Man kann es als gut finden, weil er nicht mit voller Brachialgewalt anfangs reingegangen ist oder was auch immer. Aber es geht seit Jahren so dahin. Ebenso dasselbe Spiel jetzt im Iran. Ja? Wie oft haben wir schon the greatest victory in history erlebt? Ja? Also das war der hat ja einen Sieg nach dem anderen und dann sind die Iraner doch noch da und machen die Straße von Hormuz einfach nicht auf. Das geht ja seit Monaten und das sind Atomwaffen oder Staaten, die Massenvernichtungswaffen besitzen, die starke Armeen besitzen und es eskaliert auch nie so ganz schlimm, dass der große Knall kommt, den wir uns unter der atomaren Apokalypse vorstellen. Also ich könnte mir durchaus vorstellen, dass im Osten Europas dann es mit einem Drohnenkrieg beginnt und benötigen sie ja, wenn viele Leute sagen, ja, mit welcher Armee sollen wir denn überhaupt heute noch Krieg führen, die Deutschen oder die Ösis, mit der Regenbogen-Wogentruppe. Nein, das läuft halt ganz viel mit Maschinen und mit Drohnen und da werden Budgets verschoben. Ganz klar, um das geht es.
14: Ganz genau.
2: Und wie leicht das eskalieren kann und wie ernst sie das meinen, vor allem wenn sie sich da selber reingebuddelt haben in ihr Loch, das sehen wir jetzt an dem von dir schon erwähnten Iran-Abenteuer, wenn wir es mal so nennen wollen, und das Iran-Desaster, in das sich US-Präsident Donald Trump gesteuert hat. TKP berichtet, in der US-Administration und im Pentagon wurde ernsthaft wohl über den Einsatz taktischer Atomwaffen gegen den Iran diskutiert. Taktische Atomwaffen seien nicht so gewaltig, schließlich hätten die Brandbombenangriffe von Curtis Lee May auf Tokio mehr Schaden angerichtet als die Atombomben auf Hiroshima und Nagasaki. So wurde argumentiert. Das ist ja nicht besonders irre, weil diese Atombomben auf Hiroshima und Nagasaki keine taktischen waren, sondern strategische, also riesige, über hunderte Kilometer, über Jahrzehnte Schäden angerichtet haben. Unter taktischen Atomwaffen versteht man sozusagen sogenannte kleine Nukes, also Mini-Atombümpchen, die eben nur einige Kilometer oder hunderte Kilometer unmittelbaren Schaden anrichten. Natürlich ist das eine vollkommen zynische Runterspielung dieser Nuklearwaffen. Und das allein zu diskutieren, zeigt ja, in welche Situationen offensichtlich auch Apparate geraten, die ja nachweislich im Fall der USA, wo der CENTCOM-Kommandeur wohl Trump gewarnt vorher, wie er selber zugab, Trump, dass die Straße von Hormuz von den Iranern blockiert werden würde, dass es am Ende auf einen Bodenkrieg hinausläuft. Ja. Also obwohl sie sehenden Auges sowas gesehen hatten, sind sie dann offensichtlich bereit, über eine solche absurde Eskalation zu diskutieren und so kann sich das raufschaukeln. Bisher ist es offensichtlich nicht dazu gekommen, aber die Gefahr ist real.
14: Ja, ja. Das ist ja auch der Gipfel des Hohns. Atomwaffen einsetzen, um ein Land zu hindern, Atomwaffen zu bauen. Ja. Und vor allem, wenn das Tabu Atomwaffen einmal vom Tisch ist, dann ist Wahnsinn. Sowieso alles möglich. Ja. Weil das hat ja ewig lang gehalten. Das hat ja seit Japan damals gehalten, dieses Tabu. Ja. Es gab keinen Einsatz von Atomwaffen mehr. Es gab nur die Abschreckung durch Atomwaffen. Und wenn die einmal gefallen sind, dann wird auch die nächste fallen. Und die Russen haben sehr viele davon. Aber interessant ist ja auch, dass dieser Wilkerson, der war ja Stabschef von Ex-Außenminister Paul, von dem stammt ja die Meldung, dass die USA überlegt haben, Atomwaffen einzusetzen. Was der über den Zustand der US-Armee sagt, die sei im Grunde ein totes Pferd. Das ist auch interessant. Wenig Raketen und Probleme der Rüstungsindustrie, weil Rohstoffe aus China fehlten. Also ich kann das jetzt nicht wirklich belegen oder ich weiß es nicht, aber dieser Mann ist bestens vernetzt dort. Also
2: ja, gut, er ist bestens vernetzt. Er ist bestens
14: kommt vernetzt. Allerdings von den Demokraten natürlich. Genau. Das ist auch klar. Ja, ja.
2: Die USA stehen vor den Midterms. Er ist ein harter Demokrat. Insofern kann es sein, dass übertrieben wird. Aber sicher ist, es läuft nicht gut für Donald Trump im Iran. Und Stefan Magnet, interessanterweise läuft es auch nicht so richtig gut für Israel in Deutschland und Europa, muss man sagen. Womit wir bei dem letzten großen Krisenherd sind, der ja da immer noch schwelt. Wir haben da ansonsten auffallend belanglosen Sommerinterview, sagen wir es mal so. Sogar die Frankfurter Allgemeine Regierungszeitung echauffierte sich darüber, was Lars Klingbeil da im Sat.1 Sommerinterview nicht sagte und dass wir wohl die Wähler nicht ernst nahmen. Aber er sagte ja eine Sache, die durchaus aufhorchen ließ. Die Welt schreibt, Klingbeil eröffnete Debatte im Sommerinterview und trennte dort die deutsche Solidarität mit dem Staat Israel von der Bewertung einzelner Kabinettsmitglieder. Man sei solidarisch mit dem Land, aber, Zitat, nicht in Solidarität mit solchen Ministern wie Ben-Gvir. Ben-Gvir, ein sich selbst faschistisch nennender Politiker, der nationaler Sicherheitsminister in Israel ist, hat ja gesagt, man würde im Gaza täglich bis zu 40 Personen töten und das sei sinngemäß gut so und richtig so. Und
14: hat er nicht gesagt, man sollte?
2: Genau. Ja, ja.
14: Man sollte, nicht ja. Man würde.
2: Nein, man sollte. Also das ist ein Wunsch. Ja,
14: und ja, ja. Aber man würde heißt, sie tun es bereits. Aber er sagt, man sollte.
2: Nein, er fordert das und ganz klar eben auch die Tötung von Zivilisten und Unbeteiligten. Die Welt schreibt weiter, der Vizekanzler ging weiter, als es Regierungsmitglieder in dieser Frage bisher je getan haben. Sanktionen müssten sehr ernsthaft geprüft werden. Also Sanktionen gegen diesen israelischen Minister, einen amtierenden. Deutschland dürfe, Zitat, bei aller Solidarität mit Israel nicht schweigen. Menschen wie Ben-Gvir würden immer wieder zündeln, damit sei eine Grenze überschritten. Und Stefan Magnet, nun, ich weiß nicht, wie es dir ging, aber ich meine, freie Medien wie du oder wir sagen sowas ja schon länger, aber dafür sind wir regelmäßig als Antisemiten, als Judenfeinde und letztlich auch als Nazis beschimpft worden, weil wir die unverbrüchliche Solidarität mit Israel in Zweifel ziehen. Es lässt aufhorchen, dass das tatsächlich eine deutsche Regierung jetzt zum ersten Mal also differenziert angeht, oder?
13: Ja, also zum einen, glaube ich, geht dieses Beschimpfen als Antisemiten ja real weiter und steigert sich zu über Debanking und Beobachtung, ständige Beobachtung und Kriminalisierung durch die Verfassungsschutzeinrichtungen. Das betrifft dich, das betrifft mich. Das ist eine Eskalationsstufe, die absichtlich ziehen. Und wenn es dann eben jemand anderer sagt, ja, ein Regierungsmitglied oder ein Linker oder wie auch immer, dann ist es gut. Dann gibt es vielleicht einen kleinen Sturm der Entrüstung, aber sie setzen ihren ganzen Machtapparat nicht in der Härte ein. Sie wissen warum. Aber ja, grundsätzlich glaube ich, dass diese Staatsräson, diese bedingungslose Loyalität zu einem Staat, der permanent völkerrechtliche Verbrechen begeht und Menschenrechtsverbrechen begeht, irgendwann zur Zerreißprobe im Inneren wird. Weil auch die SPD hat natürlich in ihrer Wählerklientel zwei Fraktionen. Die eine, die sagen, egal was Israel macht und wenn die alle abschlachten rundherum, ist es gut, weil aus unserer Geschichte ist es ja nicht anders zu argumentieren und zu erklären. Aber dann gibt es schon die anderen, die sagen, ja, auch wenn Israel Sonderrechte genießt, irgendwo ist Schluss. Die können nicht einfach sagen, es ist gut, da 30, 40 Leute jeden Tag zu liquidieren. Der Ben-Gvir stellt sich ja hin bei Baustellen in Israel, macht Videos für Social Media, lächelt rein und sagt, ja, da entstehen die neuen Hinrichtungseinrichtungen für die Palästinenser und da drüben kommen dann die Zuschauertribünen und alle können zuschauen. Also das ist ja geisteskrank, ja. Und da gibt es ganz viele Leute, die sagen, das geht jetzt schon zu weit, weil die machen ja eigentlich die Methoden, die wir den anderen vorwerfen und so weiter und so fort. Das ist eine Zerreißprobe und ich denke, dass ganz wenige Menschen mittlerweile diesen Massenmord in Gaza gutieren, die sagen, ja, das ist alles rechtens und die können da noch ein paar hunderttausend umlegen. Ich glaube, die Zahl derjenigen radikalen, extremen Menschen, die so denken, die Massenmord gutheißen, um vermeintlich etwas Gutes zu bewirken in der Welt, die werden weniger, jeden Tag.
14: Ja, und zu Klingbeil muss man natürlich auch sagen, die SPD verliert ja enorm an die Linke. Ja?
13: Genau.
14: Und da versucht er, Leute zurückzuholen, die zum Beispiel auf der linken Seite sind ja auch sehr viele, die sich dann mit den Palästinensern zusammentun oder besser gesagt nicht, wie nennt man, sympathisieren, so war das Wort. Und was dazu kommt, im Grunde muss ja jeder solchen Äußerungen widersprechen. Weil man die ja auch nicht relativieren kann. Ja, das weiß ja auch Klingbeil und Merz hat sich ja auch geäußert. Aber selbst wenn, was könnte passieren? Selbst wenn Deutschland sich Sanktionen anschließen würde, es gibt ja ein paar Länder wie Spanien, die Sanktionen gegen Israel ausgerufen haben, aber selbst wenn Deutschland sich Sanktionen anschließen würde, selbst wenn die EU das insgesamt beschließen würde, ich bin da ganz bei Klaus von Donani, also dem Urgestein deutscher Politik, der sagt, Sanktionen haben noch nie etwas gebracht. Und das sieht man ja auch ganz gut an den Russland-Sanktionen der EU. Die haben schon was gebracht, aber dummerweise nur Nachteile für Europa. Ja. Insofern, Sanktionen, Donani sagt ja auch, Sanktionen bringen vielleicht etwas Armut für die Bevölkerung, aber ändern niemals den politischen Kurs des Landes.
13: Ja, das...
14: Und ja, Also ich bin da ganz voll bei ihm. Er hat da, es ist Symbolpolitik. Klar. Und mal abgesehen davon glaube ich, dass es relativ unwichtig für den Konflikt ist, ob sich Deutschland und die EU aufplustern. Wir spielen da keine große Rolle.
2: Ja.
13: Da würde ich gerne was dazu sagen, ja, weil da habe ich mal eine bisschen andere Meinung. Das ist ja gut für den Diskurs, weil ich glaube schon, ja, wenn die Deutschen aufhören würden, Israel zu unterstützen, und da reden wir ja nicht nur von moralischer Unterstützung, sondern da gehen ja Multimillionenbeträge jedes Jahr hin. Die bauen eigene U-Boote für die israelische Armee weiterhin. Ja. Wenn diese Zahlungen aufhören würden, und dann denken wir nur daran, in den USA gibt es ja eine leidenschaftliche Debatte rund um Tucker Carlson, ja, der jetzt eine eigene Bewegung gründet, weil er diesen Krieg nicht möchte. Wenn in den USA oder in Deutschland plötzlich gesagt wird, nicht nur Sanktionen, sondern wir stoppen die Zahlungen, dann geht denen der Nachfluss aus, weil die holen das Geld von dort, klar, weil die schöpfen es ja nicht
2: an. Das steht ja noch gar nicht an. Also weil die Sanktionen,
13: natürlich, das sind wir weit weg.
14: Das wird ja nicht passieren.
2: Diese Extremsituation wird niemals eintreten.
14: Deswegen ja auch Symbolpolitik.
2: Absolut.
14: Es wird nur höchstens als Symbol. Niemals wird Deutschland oder wird Europa so extreme Maßnahmen gegen Israel ergreifen.
2: Es kann ja sogar noch andersrum kommen. Also die diskutieren Sanktionen gegen Ben-Gvir. Stellt euch vor, es gibt tatsächlich so eine Art, eine unverbindliche Entschlussvorlage, dass man das kritisiert. Das wäre ja schon das höchste Ding. Das finde ich blöde. Das ist ja schon, dann wird doch sofort, das meine ich jetzt ganz ernst, so satirisch zynisch das klingt, dann ist doch sofort wahrscheinlich, dass man im Gegenzug aber sofort 3 neue U-Boote für Israel baut, und zwar zum halben Preis, klar, um dann zu zeigen, wir meinen ja nicht alle, ne? Dass wir wollen ja klar trennen.
13: Ja, das also, klingt bei Lösung, ja klar.
2: Ja, so, das kann ja durchaus passieren, weil wie aktiv diese ganze Schuldirrsinnigkeit und soll man sagen, wirklich die Holocaust-Industrie ist, das beweist ja ausgerechnet dieser Tage Charlotte Knobloch, eine der letzten Holocaust-Überlebenden und Chefin der Münchner jüdischen Gemeinde, ist im Deutschlandfunk zitiert worden, lässt sich zitieren mit der Aussage, und man halte sich fest, sie hoffe, dass jüdische Familien, die bei einer AfD-Regierungsübernahme in Sachsen-Anhalt dann auswandern werden in großer Zahl, dann anders als in der NS-Zeit noch alle ein aufnahmebereites Land fänden. Der Deutschlandfunk schreibt weiter, Knobloch hat in einem gestern veröffentlichten Gespräch mit dem Magazin Stern Parallelen gezogen zwischen der AfD und der Zeit, bevor die NSDAP an die Macht gekommen ist. Sie meinte, die Gemeinsamkeiten zwischen der NSDAP und der AfD, die werden immer mehr. Und da, Stefan Magnet, ich meine, die Gemeinsamkeiten zwischen einer alterssenilen, verrückten Person und Charlotte Knobloch werden hier offensichtlich auch immer mehr. Aber man sieht, dass das funktioniert noch. Ja, also nun, dieser Dame lässt sich instrumentalisieren, kommt mit solchen wirklich derartig verletzenden, unterirdischen, geschmacklosen Vergleichen und Behauptungen. Aber die Regiemedien kolportieren das, und man setzt ja immer noch ganz stark auf diesen Schuldreflex, wenn sowas zum Marketing verwendet wird.
13: Ja, ich glaube, das sind so die letzten Möglichkeiten, die ihnen auch noch verbleiben in Form von Propaganda und Meinungsmanipulation im friedlichen Stile. Ja. Die nächste Eskalationsstufe sind ja dann schon Wahlausschlüsse, wie wir sie ja auch am laufenden Band erleben. Aber sie können jetzt nur mehr auf diesen Schuldkomplex setzen. Aber da werden sie sich selbst ins Knie schießen. Ja, das erleben wir ja. Das machen die ja seit Monaten, dass sie sagen, in Sachsen-Anhalt geht die Welt unter, wenn die AfD gewinnt, der gefährlichste Mann Deutschlands, bla bla bla. Und trotzdem wählen noch immer oder sagen 40% der Bürger dort, wir werden diese Partei wählen, mag kommen, was wolle. Und sie werden es jetzt überspitzen. Es steigen jetzt in den nächsten Tagen, bin ich überzeugt, die Kirchen in den Ring, ja, jetzt eben die jüdische Kultusgemeinde. Sie werden jeden hervorziehen, der da noch warnen kann, wir driften in ein drittes Reich ab und so weiter und so fort. Und wir werden alle erleben, das beeindruckt die Wähler nicht mehr. Und zwar in einem Ausmaß, das ich als epische Zuspitzung bezeichnet habe in einer aktuellen Sendung, weil ich wirklich glaube, dass hier ein Kipppunkt erreicht ist. Ob sich diesmal ausgehen wird für die Absolute oder nicht, das sei dahingestellt, aber ja, ein ganz relevanter Anteil lässt sich von diesem Schuldkult und dieser Propaganda nicht mehr beeindrucken, und das ist ein Grund, positiv zu sein.
2: Also ja, 46%, glaube ich, ist glaube ich die Grenze, die AfD sicher bräuchte, damit sie die ausreichende Mehrheit hat. Momentan ist sie je nach Umfrage so bei um die 42%.
14: Ja, es kommt halt drauf an, ob die Grünen oder die SPD halt reinkommen. Aber übrigens, Stefan, die Kirchen sind schon fleißig dabei. Ja, die Diakonie hat jetzt in Niedersachsen eine Hospizmitarbeiterin, Martina Müller heißt sie, nach 15 Jahren gekündigt. Also sie hat 15 Jahre in diesem Hospiz gearbeitet, weil sie bei der Kommunalwahl in Niedersachsen für die AfD kandidiert. Ja,
13: ist ja unchristlich,
14: also,
13: ja.
14: Gefeuert von der Diakonie, die ordentlich mit Steuergeld gepampert wird. Ja. Und wenn ich dann dabei bei Frau Knoblochs Vergleich bleibe, da müsste auch Frau Knobloch sich doch fragen, erinnert das nicht auch irgendwie an die Methoden der NSDAP, allerdings im fortgeschrittenen Stadium?
2: Ja gut, Frau Knobloch müsste, Frau Knobloch müsste für diese Verharmlosung der NSDAP-Zeit letztlich wegen Volksverhetzung vor Gericht stehen, was natürlich eine Katastrophe wäre. Das wird niemand tun bei einer Holocaust-Überlebenden. Die ist nur auch in einem Alter, dass sie fast wie bei Didi Alaforten, kann man sagen, gut, leise rieselt der Kalk und dann muss man vielleicht...
14: Aber sie gehört ja auch zum System und zwar ist das ja alles ein System. Klar. Ja, dieser ganze, dieses Niederducken der Deutschen, klar, ihr seid schuld und so weiter. In jeglicher Hinsicht. Kika hat jetzt was gebracht. Kleine Mädchen. Ja, Kika, der ADZF, Kinderkanal. Ja. Kleine Mädchen, vielleicht waren die 10, 12 oder so, ja, also mit dunkler Hautfarbe, haben den Deutschen erstmal erklärt, dass sie schuld sind, ja, weil Kolonialismus und so. Ne? Also.
2: Gerade die Deutschen. Moment mal.
14: Die Deutschen tatsächlich. Weil auch Deutschland. Ja. Auch Deutschland hatte ja
2: natürlich, Kolonien der Platz an der Sonne, erinnert ihr euch? Der Platz an der Sonne. So, das war damals das Schlagwort des Kaisers.
14: Aber tatsächlich macht Kika, also missbraucht im Grunde diese zwei Mädchen dazu, diese Propaganda zu machen.
2: Die hatten Zeit, weil das Negerbaden ausgefallen ist. Die konnten nicht zur Volksbühne, weil da...
13: Was tut denn eigentlich die Frau Knobloch mit den vielen jüdischen Stimmen, die sich auf eine AfD-Regierung freuen, weil dann der Islamismus weniger werden könnte?
2: Ja, du hast
13: das jemand, du, das der dir einfach irgendwo versteckt? Oder?
14: Also du bist jetzt auch wirklich, also noch eine Ebene reinbringen, also wirklich.
2: Ehrlich, die jüdischen Freunde, mit denen ich so drüber spreche, was ich reichlich tue, wie es in Deutschland gerade so läuft, die haben vor langen Jahren erklärt, dass sie wieder anfangen, darüber nachzudenken, auszuwandern, wegen des antisemitischen Gewaltterrors, der zunimmt und der ganz klar muslimisch ist. Ja. Und diese Moslem-Importe, die kommen von unserem Regime. Also da hatte keiner Angst vor einer AfD-Übernahme. Diejenigen, die ich kenne, die Angst haben vor einer AfD-Übernahme, jetzt auch sächsische Kollegen von mir, mit denen ich früher gearbeitet habe, dann sagen, ja, was kommt da für eine rechtsradikale Truppe an die Macht? Das sind Menschen aus einem klar linken Lager, weit weg von irgendwelcher Straßengewalt, denen es wirtschaftlich sehr gut geht. Also ich kenne, bitte schreibt uns, vielleicht hört uns ein jüdischer Zuschauer, Zuhörer zu, der sagt, na doch, ich habe Angst vor der AfD. Würde mich ernsthaft ohne jeden Zynismus interessieren, ob das so ist. Ich kenne das noch nicht. Ich kenne solche Äußerungen unter Behauptung jüdischer Angst nur von solchen Exponenten wie Frau Knobloch, die sich da instrumentalisieren lassen. Oder so einer schrecklichen Kreatur wie dieser Herr Stefan Kramer, der ja ein konvertierter Jude ist, also ein Möchtegern-Jude als Verfassungsschutzpräsident, ich glaube in Sachsen-Anhalt auch, oder in Thüringen.
14: Eingesetzt genau. Von dem linken Ramelow.
2: Rechtswidrig, weil ihm nämlich die formale Qualifikation fehlt. Er müsste eigentlich nämlich Volljurist sein, zwei juristische Staatsexamen haben, er hat gar keins, aber das hat man.
14: Große Verbindung zur Amadeo-Antonio-Stiftung.
2: Was willst du damit andeuten? Hallo?
14: Und den russischen Nachtwölfen, wenn ich mich recht erinnere.
2: Stimmt auch. Ja, das liegt am Motorradfahren. Da habe ich natürlich eine schwache Stelle, weil vom Motorradfahrer, da bin ich auch. Bei all dem Irrsinn, da gibt es eine interessante Meldung, die ganz schön eingeschlagen hat dieser Woche. NTV schreibt, aufgeregt und nicht ganz unberechtigt, kurz vor der Landtagswahl in Sachsen-Anhalt erklärt ein CDU-Ortsbürgermeister seine Unterstützung für die AfD. In einem als offenen Brandbrief bezeichneten Schreiben, über welches mehrere Medien übereinstimmen berichten, erklärt der Kommunalpolitiker Bernd Prange, die Rechtsaußenpartei, so schreibt NTV, am 6. September wählen zu wollen. Prange schreibt, meine konservativen Werte, Leistung, Ordnung, Sicherheit, nationale Souveränität, wirtschaftliche Vernunft und Schutz unserer kulturellen Identität finde ich in der CDU immer weniger vertreten. Stefan Magnet, der Mann könnte ja, der klingt fast wie du. Es scheint ein Nazi zu sein. Also immer mehr spricht für deine These, nicht? Die sind, die pfeifen aus dem letzten Loch und ihre Brandmauer brennt lichterloh.
13: Ja, ich glaube, die Nerven liegen blank. In der CDU muss man sich das ja so vorstellen, die waren über Jahrzehnte erfolgsverwöhnt und dann rücken die immer weiter ab von ihren eigenen Prinzipien. Ja? Die haben ja jetzt mittlerweile gar keine mehr, weil die koalieren ja lieber mit Linksextremen, wie nur irgendwo die Brandmauer anstreifen zu wollen. Und die haben an der Basis einen derartigen Aufstand, das wird nur vertuscht durch die mediale Übermacht, die da oben sitzen, ja, der ganze Klüngel um Merz und so weiter. Die leben natürlich in ihrer eigenen Welt, aber die haben den Aufstand von der Basis, weil die Basis hat ja eigentlich gar nicht so dieses Problem mit der AfD. Ja, die sagen, natürlich sind die konsequenter und radikaler in vielen Punkten wie wir, aber mit denen könnte man eine Politik machen. Und ich habe oft schon gehört, als ich in Deutschland unterwegs war, von Leuten, die sagen, ja, bei euch in Österreich funktioniert es ja auch. Da gibt es ja auch Zusammenarbeit zwischen unserer Schwesterpartei ÖVP mit der FPÖ. Und dort geht die Welt auch nicht unter. Im Gegenteil, da kann man dann gewisse vernünftige Dinge auch im Verkehrsbereich oder im Energiebereich umsetzen. Ja, die CDU hat ein Problem und da dürfte jemand die Hutschnur gerissen sein, indem dass er dann öffentlich so ein Statement abgibt. Natürlich die beste Wahlkampfhilfe für Sigmund und Co.
2: Ja, der freut
14: sich. Und wirklich genial. Das ist ein Wahnsinnsmarketing. Ich meine, das ist ein Ortsbürgermeister einer 1700-Seelen-Gemeinde. Der hätte doch normal die Republik nicht aufschrecken können. Ja. Aber das ist wirklich ein genialer Anschlag auf diese Brandmauer. Und vor allem, wenn er sagt, die Kooperation mit der AfD-Fraktion ist gut und konstruktiv. Gemeinsam mit den Kollegen der AfD haben wir bereits mehrfach konkreten Schaden durch linke Initiativen abwenden können. Ja. Und da die CDU explodiert natürlich. Der Landtagsabgeordnete Ulrich Thomas nennt Pranger ein Kameradenschwein. Und das hat auch sowas Gestriges, dieses Wort.
2: Ja, tolles Wort. Ja.
14: Und jetzt droht der Parteiausschluss. Ja. Und der Pranger sagt, ich hoffe, dass die mich rausschmeißen. Ja. Ja. Und aber auch ganz bezeichnend.
2: Niederträchtig sogar. Niederträchtig
13: hat er das. Das ist ja der letzte Angriff von einem verzweifelten CDU-Mann, der sagt, ich stürze mich nochmal in den letzten Kamikaze-Flug, auch wenn ich draufgehe. Aber das will ich nochmal getan haben für meine Partei.
14: Ja.
13: Ich finde das großartig.
14: Für wen tun die das? Ich meine, was hat dieser super blasse Schulze, dieser CDU-Kandidat? Ich muss mal nachgucken, heißt der Schulze oder Schulze?
2: Ja, Schulze.
14: Was hat der gesagt? Das finde ich nicht gut.
2: Ja gut.
14: Das finde ich nicht gut. Und jetzt ist ja, das ist auch ganz interessant, in Bens Podcast, ja, Unscripted, der war ja Ulrich Siegmund jetzt als Gast, da ist ja rausgekommen, dass der Schulze hätte auch dabei sein sollen.
2: Er hat gekniffen, ja.
14: Also als Duell ohne Zeitbeschränkung und dann ging es hin und her und dann hat er gekniffen. Also er hat, man könnte auch sagen, er hat mutig abgelehnt. Ja. Und das Video haben inzwischen mehr als 4 Millionen Menschen gesehen und währenddessen war Schulze in Kasemuckel und hat vor drei Leuten Bratwurst gegessen.
2: Ja, das ist sogar Sven Schulze klar, dass er dann nicht gewinnen wird. Ich glaube, das ist relativ eindeutig. Die fragen sich dann noch, wie sie dann am Ende darauf reagieren. Die versuchen es nicht mehr ernsthaft da irgendwie noch gegen anzukommen. Dass sie damit auch weitermachen werden und deswegen ist die Frage, wie Stefan Magnitz' Prognose da eintritt mit dem Schluss und dem Ende, diesem radikalen Kipppunkt. Denn der Deutschlandfunk berichtet ja gerade, dass das zuständige Verwaltungsgericht, was für Lüneburg zuständig ist, jetzt gerade bestätigt hat, dass der AfD-Bundestagsabgeordnete Martin Sichert nicht zur Landratswahl im Kreis Friesland antreten darf. Wir erinnern uns, dass die niedersächsische Geheimpolizei unter SPD-Kontrolle ja den Wahlteilnahme für diesen Oppositionskandidaten verboten hatte. Sichert zog vor ein Verwaltungsgericht und unterlag dort. Das Verwaltungsgericht weigerte sich, eine einstweilige Anordnung zu erlassen, mit dem Hinweis darauf, er könne ja, das war das niedersächsische Oberverwaltungsgericht, er könne ja nach der Wahl dann gegen das Wahlergebnis klagen. Und das ist schon besonders irre, ja. Also dass diese Politrichter sich da nicht entblöden, sowas zu unterlassen und zumindest irgendwie in der Sache. Nein, er wurde ja auf einen Rechtsschutz hinterher hingewiesen.
14: Ja, ja, ja, es geht ja nicht nur um Sichert, sondern auch um Bute. Das sind ja der zweite AfD-Politiker, dessen Eileantrag wurde auch abgelehnt. Ja. Und die Erklärung der Richter ist auch schön. Entscheidungen, die unmittelbar das Wahlverfahren betreffen, können grundsätzlich erst nach der Wahl überprüft werden.
2: Es war das Verwaltungsgericht Oldenburg, nur für die Vollständigkeit und die Korrektheit. Und sie wurden darauf verwiesen, sie könnten ja dann noch Beschwerde zum niedersächsischen Oberverwaltungsgericht einlegen. Das ist bestimmt von Erfolg gekrönt. Und ich schätze mal, Sichert und Co. werden es tun, um zu dokumentieren, wie diese Gerichte auch entscheiden. Aber die völlige Aushöhlung und das völlige Aufgeben auch nur der Pose eines pseudodemokratischen Rechtsstaates hier, führen sie damit natürlich eindrücklich vor. Und es läuft ja insgesamt, sagen wir, für die Regimereste, die da noch in Amt und Würden sind, nicht besonders gut. Jetzt kam rechtzeitig kurz vor dem Podcast, dafür danke ich natürlich sehr herzlich dem Plagiatsjäger Steffen Weber, kam heraus, dass auch Berlins Justizsenatorin Feloa Badenberg, die ja früher als Vizepräsidentin, als Vizepräsidentin des Bundesamtes für Verfassungsschutz den staatsmedienwirksamen Beinamen AfD-Jägerin zugeschrieben bekam. Diese AfD-Jägerin, die praktischerweise auch noch eine Quotenmigrantin ist, nämlich eine eigentlich eine Perserin, eine Iranerin. Und auf CDU-Ticket in Berlin Justizministerin wurde, die, man kann es sich nicht vorstellen. Diese besagte Quotenfrau hat nun offensichtlich auch in ihrer Doktorarbeit, ähnlich wie Franziska Giffey, wild betrogen oder Marionettbrötchen. Wer kommt jedenfalls zu dem Fazit, dass sich Plagiate vom Schluss bis zum Klappentext durchziehen. Selbst der Dank an die Eltern soll kopiert sein, weiß die junge Freiheit zu berichten. Das ist natürlich, also Wahnsinn. Man kann sich das eigentlich gar nicht ausdenken. Oder es läuft so gut, seit diesem Spiegeltitel mit dem gefährlichsten Mann Deutschlands, hat man das Gefühl, eigentlich steuert die AfD heimlich die Gegner, oder? Also es ist doch...
13: Ja, es sieht so aus, ja. Es sieht tatsächlich so aus, als wären wir in einer riesengroßen Satire-Show, ja, und am Ende wird dann aufgelöst, hahaha, es war alles nur Spaß, ja. Die Leute, die hier am Drücker sind, die am meisten gegen die AfD hetzen, man könnte sich jetzt einen nach dem anderen heranziehen. Wenn man sich die Lebensläufe ansieht, wenn man sich ihr Wirken ansieht, dann ist eigentlich komplett klar, was das für abgewirtschaftete, korrupte Gestalten sind. Ja, die einen haben betrogen bei der Doktorarbeit, die anderen haben anderweitig Dreck am Stecken, Schulden, sich bereichert, was auch immer. Wir haben es mit einer verlotterten Politklasse zu tun, die sich eben selbst immer wieder Elite schimpft. Und wenn man dann mal ein bisschen genauer hinsieht, dann versuchen sie bis ins Letzte das zu vertuschen. Die ersten Medienreaktionen auf diese Aufdeckung waren ja auch bezeichnet, wo gesagt wird, ja, jetzt wird das mal geprüft werden und so weiter und so fort. Man will eigentlich nicht um den Umstand sprechen, dass hier eine maßgebliche Person, die sich ja selbst als moralische, juristische Instanz aufspielt, eigentlich völlig unberufen ist für dieses Amt. Ja.
2: Das ist Gegenteil dessen, was sie behauptet zu sein, ja.
14: Ja, und da steht ja übrigens auch, Badenberg weist den Vorwurf nicht ausdrücklich zurück. Mhm. Also da schwingt schon ein bisschen was mit. Jetzt muss die Uni Köln das durchsuchen, was ich ja sehr lustig finde und eigentlich für Berlin so bezeichnend.
2: Vorsicht!
14: Zu Badenbergs Ressort gehört auch das gemeinsame juristische Prüfungsamt der Länder Berlin-Brandenburg. Also die Behörde, die juristische Staatsprüfungen organisiert und bewertet.
2: Ja, ach. Ja?
14: Also ich persönlich wäre jetzt dafür, so wie es die Niedersachsen mit der Verfassungstreue von Kommunalpolitikern gemacht werden, jedes politische Spitzenamt soll überall jetzt irgendwie alle Prüfungen, Dissertationen und sonst.
2: Kannst du machen? Ich hab Steffen Weber mal gefragt und gesagt, wie kann man das eigentlich, weil ich eigentlich wollte mal meine Doktorarbeit von ihm prüfen lassen, so Spaß, um das Ergebnis dann zu veröffentlichen, um so ein bisschen noch mehr zu sticheln und das bei jeder Gelegenheit Franziska Giffey um die Ohren zu hauen. Da habe ich seine Preise erfahren, die absolut überschaubar sind, ja, also das Geld konnte ich da nicht ausgeben, aber das ist für die Arbeitszeit, die drin steckt. Also es würde nicht viel kosten, würde ich nur sagen, wenn man die beauftragen würde, das zu machen. Das wäre mal eine richtig geile Spendenaktion. Wir sagen, wir schmeißen das zusammen und prüfen mal alles durch an Abschluss Arbeiten dieser Leute. Ich meine, nichts ist unwichtiger als eine Doktorarbeit und schön für jeden, der sie nicht hat. Ich wäre mittlerweile sowieso, also ich würde das die Regierung erstmal Handwerkern übertragen und gelernten Arbeitern, und zwar irgendwelchen zufälligen, die man auslost, weil ich davon ausgehe, dass jeder halbwegs bodenständige Mensch einen 10-mal besseren Job macht, als alle diese Korruption zu
14: geben. Ja, aber nichts ist wichtiger, als einen Betrüger zu entlarven in
2: absolut.
14: Dem Amt, weil wer fälscht, ist ein Betrüger. Ich wäre niemals im Leben auf die Idee gekommen, etwas zu fälschen. Ich habe mich ja immer gewundert. Ich sage, aha, der auch gefälscht.
2: Und selbst wenn du das mal tun würdest, weil du irgendwo bei irgendwelchen mal gestrauchelt bist und so im Leben, dann musst du ja schon extra dreist und ein Riesenvollidiot sein, wenn du diesen Betrug dann irgendwie auch noch ganz vorne als Galionsfigur ranschraubst und bei jeder Gelegenheit damit rumgehst. Ja? Und dich mal. Aber wir haben da bei der Gelegenheit, ist ja meine liebste Clan-kriminelle Betrügerin, Franziska Giffey, darüber hat sich dieser Tage was ergeben, wofür ich sehr herzlich einem Informanten danke, der mir das hat zukommen lassen. Denn wir wissen ja, Franziska Giffey, die Berliner Ex-Bürgermeisterin, Ex-Familienministerin, stolperte ja auch über ihren, also ein bisschen kam sie ins Stolpern, über ihren gefälschten Doktortitel. Und wir wissen auch, dass über ihre Abschlussarbeit entsprechende Beschwerden schon vorlagen von Professoren, die sie damals machten. Aber die Uni dann sagte, nee, die wollen wir jetzt nicht auch noch prüfen, die Abschlussarbeit, jetzt lassen wir mal gut sein. Frau Giffey ist ja schließlich als Funktionärin der regierenden SPD noch wichtig. Und ihr Mann, Carsten Giffey, über den wir letzte Woche sprachen, ist bekanntlich ja als Betrüger aus dem Beamtenverhältnis entfernt worden, weil er seinen Arbeitszeitbetrug 2016 begann. Und jetzt schrieb also ein Informant noch Neues zu diesem Carsten Giffey und erklärt aus Innensicht, dass schon 10 Jahre vor diesem 2016er Fall, für den er verurteilt wurde, auffällig viele Dinge im Amt wohl vorlagen und auch verfolgt wurden. Demnach habe Giffey seine Nebentätigkeiten längst zuvor ungenehmigt parallel zur Hauptdienstzeit ausgeübt. In Bezirksämtern habe man das alles gewusst, was Carsten Giffey trieb, aber erst als die Behördenleitung wechselte, da wurde aus dem absolut und zu jeder Zeit geduldeten Manipulator und Übertreiber dann plötzlich ein Fall. Und sozusagen aus persönlichen Gründen wurde er dann vor den Bus geschubst. Der Informant sagt auch weiter, an Giffeys fachlichen Leistungen seien behördenintern jederzeit starke Zweifel gewesen. Es sei bekannt gewesen, dass Giffey nicht in der Lage sei, auch nur einen Satz geradeaus zu schreiben. Vermutlich sei er Legastheniker. Und für seine Nebenbei-Veröffentlichung habe er stets Ghostwriter verwenden müssen, die ihm seine Sachen schreiben. Das aus der Innenwelt des Carsten Giffey, der übrigens heute wieder im Staatsdienst arbeitet. Ja, nicht mehr als Beamter, aber als öffentlich Bediensteter im Landkreis Jerichower Land. Da kommt er her. Also wir halten fest, der gesamte Mandatsmaden- und Steuermaden-Clan der Giffeys schmarotzt weiter auf Steuergeldern mit seinem Betrügerleben.
14: Ich wollte ja gerade sagen, Bonnie und Clyde, du sagtest, dass der nicht in der Lage ist, einen Satz aufzuschreiben. Da habe ich dann gedacht, nee, Bonnie und Clyde, da tue ich denen wirklich Unrecht.
2: Aber schon irre, ne? Also da kannst du kannst dich benehmen, wie du möchtest. Du fällst in diesem Netz immer wieder weich. Betrogen, gelogen, gestohlen, ganz egal. Die kommen wie auch Maulwürfe aus dem nächsten Loch wieder raus und werden weiter Staatsanwalt.
14: Das sind fleißige Arbeiter.
2: Stimmt.
13: Sie schützen sich ja gegenseitig. Die Maulwürfe, ja genau. Die schützen sich ständig gegenseitig, klar, weil sie natürlich, jeder weiß vom anderen etwas, wenn so eine lange Karriere im System vorliegt wie bei diesem Herrn, der sich immer wieder als unfähig erwiesen hat, dann weiß der ganz bestimmt wieder von dem und von dem irgendetwas. Und das ganze System ist ja systemisch korrupt angelegt, ja, weil da gibt's ja nichts ohne Gegenleistung. Die ganze Entwicklungshilfe, die ganzen Förderungen, alles, was es da gibt, gibt es ja immer wieder Kickback-Zahlungen. Das kann man natürlich nicht beweisen, weil die Opposition nicht die Möglichkeit hat, bei denen einzureiten und mal Nachschau zu halten, so wie die das ja bei uns ständig machen, sondern es ist jetzt momentan Spekulation, es verdichten sich immer mehr Indizien und immer wieder fliegen solche Fälle auf. Pack schlägt sich, Pack verträgt sich, am Ende halten sie auf Gedeih und Verderb zusammen und darum haben sie auch so eine Angst, wenn, wie in Sachsen-Anhalt, dann vielleicht eine Wende kommen könnte, weil dann fliegen auch diese ganzen Machenschaften, Vertuschungen und Betrug Rügereien von denen auf. Ich bin überzeugt, in Sachsen-Anhalt laufen die Schredder seit Monaten auf Hochtouren, ja, um gewisse Dinge da zu vertuschen.
2: In der Tat. Und wie schlecht es fürs System läuft, das zeigt uns natürlich immer an erster Stelle die gefallene Hauptstadt-Slum-Einheit überhaupt und das Negativbeispiel für Deutschland schlechthin, das ist natürlich Berlin. Da gab es jetzt dieser Tage wohl einen Hackerangriff. Lassen mehrere Medien verlauten. Woher der kommen soll, ist noch unklar. Auffallend ist, dass nicht öffentlich Russland beschuldigt wird, bisher zumindest, aber bei diesem Hackerangriff, so wissen mehrere zu berichten, unter anderem auch NTV, soll das gesamte Berliner Landesnetz insgesamt beschädigt worden sein. 2 Behörden seien besonders betroffen, die Senatsverwaltung für Stadtentwicklung, Bau und Wohnen sowie die Senatsverwaltung für Mobilität, Verkehr, Umwelt und Klimaschutz. Insgesamt 50.000 berechtigte Haushalte in Berlin erhalten deswegen nun kein Wohngeld ausbezahlt und andere Behördenvorgänge und Leistungen sollen gestört sein. Zuerst hieß es, es sei unklar, ob wichtige Daten abgeflossen seien. Dann trat der erste Berliner Pädophilenfreund und Tennisspieler sowie Gewohnheitslügner Kai Wegner vor die Presse und erklärte, nein, es seien überhaupt keine wichtigen Daten abgeflossen. Milena, ich meine, wenn ein Mann wie Kai Wegner, ja, mit seiner Integrität das garantiert, könnte eigentlich sicher sein, dass verdammt viele wichtige Daten abhandengekommen sind, oder?
14: Ja, sehr gut möglich. Also wie ich hörte, arbeiten die Beamten auf uralten Rechnern, bei denen man nicht weiß, ob sie ein Update überstehen würden. Ja. Und Berlin wollte ja die IT bis 2024 zentralisieren. Okay, das ist erst 2 Jahre her. Also in Berlin ist das ja auch ein Wimpernschlag, könnte man sagen. Also was die Bürokratie angeht. Aber du hast gerade gesagt, sie beschuldigen noch nicht den bösen Russen. Naja,
2: doch,
14: so ganz können sie die Propaganda nicht lassen. Wir haben keine Ahnung, wer dahinter steckt, aber es sind hybride Angriffe. Also damit weiß ja jeder gleich, natürlich, also hybride Angriffe ist ja das Synonym für Russland, ja, inzwischen. Ja? Also insofern auch dort kommt das vor. Ne?
2: Ja. In der Tat.
13: Es ist auch irgendwo ein Hoffnungsschimmer, muss ich mal sagen, ein bisschen sarkastisch, weil Sie sprechen ja ständig von der Digitalisierung und wir wissen, dass es ja in Richtung digitales Gefängnis gehen soll. Ich sage immer, unsere größte Hoffnung ist die Unfähigkeit der Gestalten, die das einführen wollen. Ja. Und man muss ja mal selbst irgendwo in ein voll digitalisiertes Umfeld gehen, am Flughafen oder sonst irgendwo, dann klappt das ja alles nicht. Die Leute stehen dann Schlange vor irgend so einer Einheit und irgendwas geht wieder nicht. Mhm. Bei Corona haben sie es ja selbst gezeigt, wie sie mit ihren ganzen Handytests und so weiter immer wieder gescheitert sind, weil gewisse Dinge nicht geklappt haben. Und das ist meine größte Hoffnung, dass sie sich übernehmen, weil sie einfach zu blöd sind. Ja,
14: da hast du schon recht. Aber Stefan, ich habe übrigens
2: kann ich dir garantieren, es wird so sein in Berlin.
14: Ich habe übrigens, also unbestätigte Quellen sagen in Berlin, dass es eigentlich keiner gemerkt hat, dass die Arbeit plötzlich eingestellt worden ist.
2: Frechheit, was bildet die sich ein hier, ja, Preradovic. Es geht gewaltig nach hinten los für diese regierenden Eliten und das erstaunlicherweise jetzt gerade auch in Frankreich. Das wurde sogar in Staatsmedienberichten, der Deutschlandfunk schreibt, das gesetzliche Verbot für Minderjährige Social Media unter dem Alter von 15 zu nutzen, stelle nach Auffassung des französischen Verfassungsgerichtshofes, der dort Verfassungsrat heißt, einen Zitat unverhältnismäßigen Eingriff in die Meinungs- und Kommunikationsfreiheit der Bürger da. Deswegen ist dieses Gesetz gekippt worden, kann nicht in Kraft treten. Der Präsident kündigte umgehend an, man würde einen konformen Gesetzentwurf nun nachschieben. Ja, bleibt abzuwarten, Milena, wiefern das möglich ist, aber zumindest machte es doch aufmerksam, dass offensichtlich noch leichte Zuckungen an Bürgerrechtsgarantien dort in Frankreich möglich sind.
14: Ja, und eigentlich ganz wichtig, dass dieser Verfassungsrat sogar die böse rechte Verschwörungstheorie als Argument gebracht hat. Also, die haben gesagt, das Verbot sei unter anderem unverhältnismäßig, da es alle Bürger zur Altersverifikation zwinge. Und also ergo zur Identifikation, ne? Also insofern ist es schwierig, kann ich mir vorstellen, dass das also für Macron dort ein konformes Gesetz zu basteln, weil genau diese Altersverifikation, also die Identifikation, als Argument gebracht wurde vom Gericht. Ich glaube allerdings, dass das nur ein kleiner Rückschlag für diese Agenda ist, diese weltweite ID-Agenda, die ist ja, sagen wir mal, die ist ja ganz groß ausgerollt und auch viele Staaten, in Deutschland wollen sie es machen, in Österreich haben sie schon drauf geeinigt. Ich meine, Stefan, glaubst du, ein Verfassungsgericht in Österreich würde ähnlich handeln wie in Frankreich? Eher nicht, oder?
13: Ich könnte mir durchaus vorstellen, dass es so ähnlich abläuft, dass es einmal zurückgespielt wird, wie beim Tennis, ja, in der Aufwärmrunde, dann wird es ein bisschen repariert oder es gibt dann einfach eine Änderung der entsprechenden Argumentation, weil letzten Endes sticht ja dann das größere Argument das kleinere und sie werden immer wieder sagen, ja, die Herausforderungen der Zukunft, der hybride Krieg, ihr habt ihn angesprochen, der macht es einfach nötig, dass wir auf gewisse Grundrechte verzichten müssen. Bei Corona haben wir ja den Exzess in Kurzzeit erlebt und ich glaube, das werden sie so auch machen. Ja. Die haben sich nicht weltweit darauf geeinigt, diese digitalen IDs einzuführen, um jetzt an französischen oder österreichischen Gerichten zu scheitern. Nein, nein, nein. Das wird bestenfalls verzögert, aber das ist ausgemachte Sache. Das wird kommen. Genau. Sie ziehen das durch, da fahrt die Eisenbahn drüber.
2: Den kann ich noch nicht, aber in der Tat, ich bin, man lernt nie aus.
14: Da kotzt der Wahl drauf.
2: Das auch, ja. Ist das auch österreichisch?
14: Nee, den habe ich gerade erfunden.
13: Ein bisschen österreichische Redewendungen einzubringen, ja. Okay.
2: Da kann sie es auch nicht lassen, die alte Rampensau, Preradovic, da kommt mal was Neues, da muss sie noch einen draufsetzen. Ne?
14: Das sagt ausgerechnet der Brandenburg.
2: Zum nächsten Thema, meine Damen und Herren.
14: Das ist ja süß, das Glashaus, das arme Glashaus.
2: Jetzt muss ich wieder zu meinem Awareness-Team gehen hier und muss mich für verletzte Gefühle unbedingt und so. Ich empfehle euch allen dringend ein Video, das gerade im Netz kursiert, wo ein mit vier lila Westen, nein, drei Damen in lila Westen, das Awareness-Team des, glaube ich, Christopher Street Days in Essen präsentieren. Herrlich, ganz großes Kino und wohl tatsächlich ernst gemeint. Aber das nur am Rande, denn ja, es wird wohl so kommen. Stefan, da stimme ich dir im Ergebnis zu, weil dafür haben sie zu viel schon investiert. Dafür hängt zu viel auch davon ab und ich weiß nicht, wie der Verfassungsrat in Paris zusammengesetzt ist, aber ich kann mir durchaus vorstellen, dass die erste Sorge nun der Seilschaften ist, sich zu überlegen, welche Entscheidungsträger man dort wie hineinschieben kann und wann man das wieder vorlegt, um dann vielleicht ein anderes Votum zu bekommen. Etwas anders läuft es derzeit, zumindest in manchen Teilen, weiter in den USA. Wir erinnern uns, dass dort Anthony Fauci, sozusagen die schlimmere Variante von Drosten Lauterbach-Spahn in den USA, in einer Senatsanhörung mit seinen Taten konfrontiert wurde. Jetzt ist interessanterweise ein ehemaliger Ein Kollege von ihm, der frühere Senior Advisor des National Institutes of Allergy and Infectious Diseases, ein Dr. David Morans, von einem Bundesgericht in Greenbelt, USA, angeklagt und hat dort auf schuldig plädiert. Er hat sich bekannt zur Verschwörung von Begehung von Straftaten. Namentlich geht es darum, dass er wohl im 2020 die Kommunikation des NIH-Zuschusses für die Virenforschung im Kontext der Lab-Leak-Theorie, also des Wuhan Institutes of Virology, verschleiern wollte, also die Beweise dafür verschwinden lassen wollte, den Verdacht davon ablenken wollte, dass die dortigen Forschung im Wuhan-Institut, aus dem ja nach den ersten Behauptungen der Regierung, der damals das sogenannte Coronavirus entwich, dass das mit US-Geld finanziert wurde. Das also ein weiterer Eintrag in der langen, langen und, Milena, ich glaube, überlangen Liste von, ja, das haben wir immer so gesagt. Aber ja, immerhin kommt es zu dieser offiziellen Feststellung. Auch wenn das jetzt ein Bauer im Prinzip ist im Vergleich zu anderen Tätern.
14: Dieser Morans war ja einer der wichtigsten Komplizen von Anthony Fauci. Und die haben ja zusammen, haben die Papers geschrieben über die Corona-Pandemie, Herdenimmunität, über die Impfstoffe. Und diese Papers haben sie hinterher als Belege für ihre Politik oder für Faucis Politik hergenommen. Also ich bastel mir meine eigene Wissenschaft, die ich dann mit Verweis auf diese Wissenschaft umsetze. Und auch ganz interessant, auf dem Blog Dr. Bienes Newsletter von Sabine Stäbel, da kann man ganz genau auch schön nachlesen, wie Drosten in diese Verschwörung verwickelt war und auch diese in diese Papers. Also ich bin ja mal gespannt, wann dieser ob und wann dieser Skandal nach Deutschland schwappt. Ich tippe auf erstmal eher nicht. Aber in diesem Zusammenhang ist ja auch spannend der Rücktritt von Jeremy Farrar als Vizechef der WHO. Das war ja jetzt auch. Und der war neben Fauci und Drosten auch ein ganz wichtiger Protagonist dieser Fake-Pandemie. Und der hat auch 2020 und 2021 als damaliger Chef des Wellcome Trusts, also der zweitgrößten Pharma-Lobby nach der Gates-Stiftung, hat der diese betrügerischen Papers von Fauci und Morans unterstützt und durch viele Investitionen in die Impfindustrie so richtig abgesahnt. So, und der ist jetzt zurückgetreten. Das natürlich nicht offiziell deswegen, aber ja, er ist

0: bekanntlich in Europa ebenso in Amerika demaskiert worden. Elon Musk sagt bereits, dass die Schuldigen für die Umvolkungsmorde und Vergewaltigung dereinst in einem Nürnberg 2.0 in Europa vor Gericht stehen werden müssen. Das ähnlich klingt ja die US-Administration. Derweil wird natürlich von der Brüssel-Mafia weiter geleugnet, dass es überhaupt so etwas wie eine Umvolkungspolitik geben soll. Derweil berichtet die Welt von einer Veröffentlichung der Unfallchirurgen Deutschlands. Beinahe jeden Tag wird irgendwo in Deutschland ein Schwerverletzter wegen gewalttätiger Auseinandersetzung mit Stichwaffen chirurgisch behandelt. 336 waren es insgesamt im Jahr 2024. Nur 12 Jahre vorher waren es noch 212. Ein Anstieg von 58,8%. Und Reitschuster weiß von Zahlen aus Dänemark zu berichten, die es in sich haben. Das dänische Finanzministerium hat offizielle Daten zur Nettosteuerleistung von Einwanderern aus 36 verschiedenen Ländern veröffentlicht. 24 von 26 nicht-muslimischen Nationen entlasten die Steuerzahler. Alle 10 muslimischen Nationen kosten Dänemark Geld. Einwanderer und Nachkommen belasten die öffentlichen Finanzen insgesamt mit rund 16 Milliarden dänischen Kronen, macht 2,1 Milliarden Euro. Stefan, ich bin mir nicht ganz sicher, ob wir überhaupt noch gebraucht werden. Aber im Prinzip müssten wir es doch als Altnazis jetzt zur Ruhe setzen und sagen, es ist ja, ja okay, wir haben es euch gesagt, ja. Jetzt schaut's mal, oder? Also ja. Es wird langweilig, unseren Job zu machen irgendwann. Also.
1: Ja, ich denke aber, dass es durchaus notwendig ist, immer wieder die entsprechenden Einordnungen zu zeigen. Ja, dieser tägliche Einzelfall, da kommt ja nicht einmal mehr die Bild-Zeitung dran vorbei, den zu berichten, weil die Messermorde, die Messerangriffe, die Vergewaltigungen, diese ganzen Dinge, die werden in einer derart großen Anzahl in den Redaktionen aufschlagen, so wie ja überall bei uns auch, da muss es einfach berichtet werden. Aber dann mal auch wieder die Zusammenhänge zu zeigen den Leuten und vor allem auf die Schuldigen zu verweisen, nämlich die Politiker und die Massenmedien, die das alles uns eingebrockt haben, die diese Verbrechen der Überfremdung und der offenen Grenzen begangen haben. Das ist schon noch uns vorbehalten, weil andere gibt's, die ganz gern Sand in die Augen streuen. Und wenn sich die Bild aufregt über die Migration oder über die Gewalt, die von dieser Seite kommt, die Bild-Zeitung ist ja ein Haupttäter. Da denke ich jetzt auch mal an die leidenschaftliche Rede von Julian Reichelt diese Woche, wo er gesagt hat, es ist ein Verbrechen, dass Deutschland islamisiert wird. Ja, Herr Reichelt, können Sie sich nicht mehr erinnern? Sie haben den Slogan Refugees Welcome erfunden, als Sie Bild Online-Chefredakteur waren 2015, haben doch alle beklatscht und die es kritisiert haben, als Rechtsextreme bezeichnet. Und dann gibt es Leute, die sagen, nein, der Herr Reichelt.
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3: 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Jetzt Meldungen aus der Trigger FM Redaktion. 2 Tage nach der herben Niederlage bei der Landtagswahl in Sachsen-Anhalt hat die CDU-Landtagsfraktion den noch Regierungschef Sven Schulze zu ihrem neuen Vorsitzenden gewählt. Der 47-Jährige trat überraschend zur Wahl an und setzte sich in einer Kampfabstimmung gegen Amtsinhaber Guido Heuer mit 8-7 Stimmen durch. Beobachter meinen, dass er sich somit selbst gewählt hat, da er nur eine Stimme für die Mehrheit bekam. Auch ist klar, dass jetzt einige Mitglieder der CDU-Fraktion einen Grund haben, zur AfD zu wechseln. Denn Sven Schulze hat mit diesem Verhalten gezeigt, dass es der CDU und ihm nur um Posten und das Abgreifen von Steuergeldern geht, obwohl die Wähler in Sachsen-Anhalt ihm und seiner Partei augenscheinlich das Vertrauen entzogen haben. Innenminister Alexander Dobrindt von der CSU sagte zur angeblichen Bedrohung aus Russland: Wer unsere Infrastruktur angreift, muss wissen, wir können zurückschlagen und wir können ihre Infrastruktur stören und zerstören. Wir werden uns als Gesellschaft nicht dauerhaft unter Druck setzen lassen. Die Äußerungen erfolgen einen Monat nach dem angeblich russischen Drohnenangriff auf den Flughafen Leipzig. Friedensaktivisten vermuten, dass dieser Vorfall als Grund genutzt werden soll, um einen Ausnahmezustand in Deutschland auszurufen, solange die Macht noch bei den Altparteien liegt. Auch Friedrich Merz wies bei der Generaldebatte im Bundestag explizit auf diesen, aus seiner Sicht, russischen Angriff hin. Elbridge Colby, Unterstaatssekretär im US-Kriegsministerium, hat die Europäer unmissverständlich aufgefordert, sich auf einen langwierigen Krieg in der Ukraine einzustellen. Die Ukraine werde noch Monate und Jahre Unterstützung benötigen. Colby betonte, dass Europa die Unterstützung

0: Unterstützung für die Ukraine fortsetzen und wo nötig ausbauen müsse. Über diese Unterstützung kaufen die europäischen NATO-Staaten US-Waffen und liefern sie an Kiew. Gleichzeitig solle Europa die eigene Wiederaufrüstung und Reindustrialisierung beschleunigen. Beobachter übersetzen das mit: Die europäischen Steuerzahler sollen also weiterhin Milliarden in US-Rüstungsgüter stecken, die eigenen Rüstungsindustrien hochfahren und gleichzeitig die ukrainische Front am Laufen halten, ohne dass ein Ende des Konflikts absehbar wäre. 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
3: Sie sich nicht mehr erinnern, Sie haben den Slogan Refugees Welcome erfunden. Als Sie Bild-Online-Chefredakteur waren 2015, haben doch alle beklatscht und die, die es kritisiert haben, als Rechtsextreme bezeichnet. Und dann gibt es Leute, die sagen, nein, der Herr Reichelt, der darf sich ja verändern, der darf seine Meinung ändern. Der Herr Reichelt hatte auch 2015 schon genügend Einblicke und Einsichten aufgrund seiner Lage als Mitglied der Chefredaktion der Bild-Zeitung, dass er wusste, dass es um dieses Land mit Migration äußerst schlecht steht. Und daran dürfen auch wir gerne erinnern, um hier diese ganze Diskussion am Ende des Tages auch in eine richtige Richtung zu lenken. Denn die richtige Richtung ist nicht, dass man immer mehr Integrationsgelder bereitstellt, dass man immer mehr auf die Einwanderer eingeht, wie das ja von gewissen Kreisen gefordert wird, sondern nur die konsequente Remigration, die friedliche, humane Remigration natürlich, aber konsequente, das ist die einzige Lösung. Und das ist, glaube ich, schon noch Leuten mit Weitsicht oder wie du uns bezeichnet hast, Altkritiker vorbehalten.
4: Ich trage diesen Begriff durch. Ich gehe mittlerweile überall rein und sage, gut, ach, hier ist der Nazi, weil ich diese die Abnutzung, was da selbstverständlich eine zynische Abnutzung des Begriffs ist, da mache ich mir einfach das zu eigen, was die sogenannte Antifa damit ja tut, weil sie diese Art von Kritik als Nazitum bezeichnet. Und die von dir angesprochene Bild-Zeitung berichtet dieser Tage ja auch, und man achte genau auf die Formulierung, über Wolfgang Büscher, 66 Jahre alt, Sprecher des Berliner
5: Ich würde ganz kurz auch noch was gerne sagen zu diesem Thema.
4: Achso, wir sind noch bei dem Thema, aber schieb's doch dann jetzt vorher ein. Gerne auch jetzt.
5: Aber, ja, genau. Ich meine, in Deutschland gibt es diese Daten wie aus Dänemark ja nicht, ne? Aus Gründen. Und die Altmedien fallen ja immer damit auf, dass sie sagen, ja, Migrationswelle wird weniger, ne? Und weniger hoch und so. Aber natürlich werden mehr kommen und das keine Kernphysiker, weil sie es ja auch wissen, wie gut man hier lebt und dass halt auch keiner abgeschoben wird. Also in diesem Jahr, und das ist auch wieder Bild-Zeitung, die hatte diese Zahlen präsentiert, in diesem Jahr sind bisher fast 9000 festgeplante, gebuchte und bezahlte Abschiebungen gescheitert. Der Grund: die zuständigen Bundesländer haben die ausreisepflichtigen Migranten nicht zum Flughafen gebracht. Also, das war alles gebucht. Wir haben das längst bezahlt. Und das Problem ist nicht neu. Im gesamten vergangenen Jahr sind sogar knapp 18.000 Abschiebungen und Rückführungen fehlgeschlagen. Also, selbst diese, die beschlossen sind, werden einfach nicht durchgeführt. Uns wird nur ab und zu ein Flieger präsentiert, der dann abhebt und sagt, das ist der Flieger nach Afghanistan.
4: Ja, und da sitzen dann natürlich dann eins, zwei Fälle drin, die sie öffentlichkeitswirksam verbreiten von Menschen, die seit 20 Jahren in Deutschland arbeiten. Entweder ist es dann ein Serienvergewaltiger, dass sie mal einen nehmen und abschieben, oder sie schleppen irgendein Kind aus der Schule, was bestens integriert ist, was Deutsch spricht, und erklären dann, wie grausam Abschiebungen sind. Und ich bin ja, das passt vielen auch nicht, auch ein harter Gegner von Abschiebungen, weil sie schlicht nicht funktionieren. Bekanntlich habe ich als Abschiebearzt der Berliner Polizei reichlich diese Abschiebeflüge begleitet, und ich kann euch sagen, sie sind Augenwischerei, völliger Blödsinn. Da werden dann irgendwelche Menschen aus Afghanistan, Eritrea oder sonst wo von Berlin nach Athen geflogen oder von Leipzig nach Athen, weil das Griechenland das Land war, in das sie zuerst reinkam. war. In Athen stehen dann freundliche griechische Polizisten, die diese Menschen entgegennehmen, ihn auf die Schulter schlagen und sie auf den Parkplatz laufen lassen. Von dort aus sind sie wieder frei, weil die sind dann abgeschoben in das Land, wo sie hin sollen. Und zufällig steht dann direkt auf dem Parkplatz des Athener Flughafens ein Bus mit dem Zielort Berlin, was für günstige 350 Euro oder sowas die Menschen dann gleich wieder weiter zurückbringt. Das ist also ein vollkommen absurdes Augenwischen, die Menschen mit irgendwelchen Zwangsfliegern irgendwo von A nach B zu schieben, selbst wenn sie da ankommen. Ist was anderes, wenn man sie tatsächlich bis nach Afghanistan fliegt, da ist es dann etwas teurer. Aber Abschiebungen und diese Zwangsmaßnahmen sind aus meiner Sicht auch vollkommener Blödsinn und unnötig. Es reicht, dass die angeblich nicht funktionierenden Pull-Faktoren einfach mal alle ausgesetzt werden und diesen Menschen schlichtweg nicht mehr bezahlt wird.
5: Ja, aber Remigration ist doch auch Abschiebung.
4: Nee, Remigration ist vor allem Unterlassen der Pull-Faktoren, Abdrehen des Geldhahnes. Das sagt, glaube ich, auch, Martin Sellner als der große Remigrationspräger. Die Abschiebung erübrigt sich, wenn die Pull-Faktoren wegfallen. Das ist meine persönliche Meinung. Aber
3: ich würde sogar einen Schritt weitergehen. Man spart sich ja durch diese ganzen Migrationskosten, das sind ja mehr riesige Milliardenbeträge, dann kann man ja die auch denen kann man ja Anreize geben. Und sag mal jedem Scheinasylanten hier, der ohnehin hier keinen Job hat, er muss sowieso gehen, aber wenn er schnell geht, so ein bisschen Sondervergünstigung, ja, dann bekommt er ein paar tausend Euro Starthilfe für zu Hause und dann werden viele das Land verlassen.
4: Ja. Das ist eine Trump-Idee. Das denke ich schon. Der Magnet zitiert den Trump und da sehen wir wieder, wie die alten Nazis zusammenhalten. Trump hat es ja sogar so gemacht mit der App, schieben sie sich selbst ab. Du konntest also mit einer speziellen App von den Amerikanern dich selber abschieben und dann damit gleich dein Geld buchen. Das ist schon der Hammer, ja. Mal gucken, ob es so kommt. Derweil berichtet, wie gesagt, die Bild-Zeitung über Wolfgang Büscher, 66, Sprecher des Berliner Hilfswerks Die Arche. Der schlage laut Bild Alarm. Nach 25 Jahren Jugendarbeit sagt Büscher, wir steuern auf eine Katastrophe zu, die bald nicht mehr zu handeln ist. Migration kann funktionieren, aber nur mit klaren Regeln, Sprache und Integration. Das ist nicht mehr der Fall. Wir verlieren langsam die Kontrolle über die Entwicklung. Entschuldigung, das sagt Herr Büscher. Die Arche betreut in Berlin rund 1000 Kinder und Jugendliche, schreibt die Bild. Bundesweit erreicht die christliche Hilfsorganisation in 40 Einrichtungen 11.500 junge Menschen. Der Migrantenanteil beträgt 80%.
5: Ja, also ich meine, Büscher warnt seit Jahren immer wieder, regelmäßig wie ein Uhrwerk und niemand hört ihm zu, nichts passiert. Und das Einzige, was sich geändert hat, dass jetzt auch Büscher irgendwie ins Visier gerät. Ja, da schreibt die Bild ja auch, mittlerweile wird der Arche-Sprecher regelmäßig in sozialen Netzwerken bedroht. Büscher muss weg, wann ist er endlich tot? Andere forderten, er solle geschächtet werden. Wir sind vorsichtig geworden, so Büscher. Also, und ich meine, wenn er sagt, die Kontrolle langsam verlieren, das weiß der natürlich auch. Ne, das sagt er jetzt mal so. Die ist natürlich längst verloren. Also die radikalen Islamisten oder die Clans, das sieht man jeden Tag, haben null Respekt vor Deutschland, seinen Werten oder vor der Polizei. Ja, die verachten uns, weil wir schwach sind. Mhm. Und so wachsen ja auch die Kinder auf. Und das sind die Kinder, die Büscher dort sieht. Ne, das sagt er ja auch. Die sind nicht mehr demokratisierbar, sagt er.
4: Ja. Gut, demokratisierbar möchte ich auch nicht mehr sein, nicht in dem Sinne, was die meinen, aber das ist natürlich die spiegelbildliche Betrachtung des Ganzen. Und ganz am Ende, all der, sagen wir, weniger guten Nachrichten, da kommen dann die Wirtschaftsnachrichten. Wer sich für Details und Hintergründe interessiert, ist wie immer sehr herzlich eingeladen, sich auch am Freitag das nackte Geld anzuhören, wo Banker Hermann es im Großen erklärt, auch für wirtschaftsferne Köpfe wie mich. Im Kleinen oder beziehungsweise kurz betrachtet, da sind es solche Schlagzeilen und Meldungen wie diese der Welt, die es zusammenfassen. Die Welt berichtet, Praxen, Kneipen und Betriebe 2025 mussten so viele Unternehmen schließen wie seit 20 Jahren nicht mehr. Gleichwohl, schreibt die Welt, gehen nur rund 13% der erfassten Schließungen auf Insolvenzen zurück. Insbesondere kleine Firmen sterben abseits der öffentlichen Wahrnehmung, weil sie keine Mitarbeiter mehr finden oder weil es keinen Nachfolger gibt. Und Stefan, ähnlich sieht es ja auch in Österreich aus. Da hatte, glaube ich, letztes Jahr die Republik die stärkste oder die höchste Anzahl an Insolvenzen eigentlich seit Gründung eben der aktuellen Republik. Und dieses Sterben durch fehlende Übernahmen und durch Nachfolger. In Deutschland wissen wir, da sind es ja rund auch 10% der Bevölkerung, die Auswanderungsabsichten klar haben und angeben, das in den 8 Jahren umzusetzen. In Österreich dürfte es ja relativ ähnlich laufen. Ein bisschen verwoben sind ja deutsche und österreichische Wirtschaft auch, dank gegenseitiger Abhängigkeit. Wie schaut es da aus?
3: Ja, ich denke mal, ganz generell ist es so, dass wir hier in einem Land leben, in Deutschland oder Österreich, das ist vollkommen egal, weil es ähnelt sich sehr, wie du sagst, das immer mehr zu einem lebensfeindlichen Lebensraum gemacht wird von der korrupten Politelite. Sie tun alles für Unternehmer, dass es sich einfach nicht lohnt, selbstständig zu werden, ein Unternehmen zu gründen, dass man schon ein bisschen masochistisch veranlagt sein muss, wenn man sich die ganzen Behörden, Schikanen, Auflagen von der EU bis zur Gemeinde ansieht, womit man konfrontiert ist. Dann die wirtschaftliche Inkompetenz der herrschenden Kaste. Man kann ja nicht mehr planen, wie geht die Inflation weiter, wie wird es mit den Energiepreisen, ein Mangel an Facharbeitern tatsächlich, weil die es in den letzten 20 Jahren ins Land geholt haben, die ganzen Fachkräfte, sind bestenfalls Macheten- und Messerfachkräfte. Und es ist einfach insgesamt für Unternehmen ganz dramatisch und deswegen werden diese Zahlen auch nicht besser werden. Und das Bewusstsein bei der Politik oder auch bei den Medien, die ja letzten Endes so etwas anstoßen könnten, die ist einfach nicht da. Ich habe diese Meldung heute bei der Bild gelesen. Zuerst war der Titel 188.000 Firmen verschwunden. Industrie drängt Merz zu Reformen. Die sind nicht verschwunden, die wurden umgebracht, ja, oder sie wurden vergrault, wenn sie keine Nachfolger finden. Und das ist eine dramatische Situation, die nur besser wird, wenn sich die Gesamtrahmenbedingungen verändern, wenn die Bürokratie abgebaut wird, wenn diese Länder wieder zu einem entsprechenden Nationalstolz zurückkommen. Und wenn man das Gefühl hat, man möchte gern Leistungsträger sein, ohne bestraft zu werden, weil man vielleicht etwas verdienen könnte in diesen Staaten. Da muss es wirklich eine radikale eine Wende geben. Die etablierten Parteien, da bin ich völlig überzeugt, sie hätten das längst beweisen können, sind unfähig dazu.
4: Sagt ein Unternehmer aus Österreich und ich kann mich dem nur anschließen. Ich war mal Unternehmer in Deutschland und könnte euch jetzt eine Geschichte erzählen, welche besagte Veranstaltung dort auf Mallorca, die ja in Spanien stattfindet damit, nicht? Wir erinnern uns, dass die Insel dazu gehört, ist ja spanisch mehrwertsteuerpflichtig. Und jetzt stellt euch vor, welchen Spaß es verursacht, wenn du als deutscher Exilant in Spanien eine Mehrwertsteuerregistrierung brauchst mit einer amerikanischen Firma. Ich spiele jetzt seit vielen Tagen mit vielen Repräsentanten überall auf der Welt, Notaren, apostillierenden Instanzen und allen möglichen Agenten, die dafür zur Verfügung stehen. Das Spiel Anmeldung einer NI und einer NIF, die spanisch Inhaftierten wissen, was das ist, und um in Spanien Mehrwertsteuer abzudrücken. Es genügt nicht zu sagen, liebe Spanier, hier wäre Mehrwertsteuer, die ich nur ein einziges Mal zahlen muss, weil ich ansonsten hier nicht tätig bin. Nein, nein, nein, nein, nein, nein, nein. Nein. Es braucht eine persönliche Registrierung für einen Direktor dieser Firma, eine ganz persönliche mit einer Privatadresse und auch Anwesenheit an sich, die man nur schwer ersetzen kann. Dann eine zusätzliche Registrierung der Firmenentität, jeweils mit apostillierten Urkunden. Das ist ein absoluter Wahnsinn. In den USA ist das original ein Klick in einem Selbstverwaltungsportal deines zuständigen Secretary of States, dann bekommst du das alles. Auf europäischer Seite ist es ein Spießrutenlauf, wo wirklich um jeden Preis verhindert werden soll, dass Investitionen in diesem Land stattfinden. Ist schon irre. Wahnsinn. Ja, sie machen es trotzdem. Das Ganze hat auch Konsequenzen und damit sind wir tatsächlich bei der letzten und wichtigsten Wirtschaftsmeldung dieser Tage, denn sie ist, und das geht auch an alle nicht volkswirtschaftlich Interessierten, die entscheidende für die Zukunft der Volkswirtschaften der westlichen Welt. Da vermeldet unter anderem der Deutschlandfunk, die US-Staatsverschuldung beträgt jetzt gigantische 40 Billionen US-Dollar. Damit stieg sie stärker an, als von Regierungsexperten bislang prognostiziert. Folge ist unter anderem, dass die Zinsen, die Zinsverpflichtung für die Staaten überproportional steigen. Sowohl die USA als auch Deutschland und der größte Teil der westlichen Welt zahlt mittlerweile massiv mehr Zinsen für seine zunehmende Staatsverschuldung, was dazu führte, dass die letzten angebotenen Staatsanleihen sowohl von Deutschland als auch von den USA nicht vollständig aufgekauft wurden, so wie das sonst üblich ist, und tatsächlich sowohl Herr Klingbeil als auch der amerikanische Finanzminister Probleme hatten, ihre Staatspapiere am Finanzmarkt zu platzieren. Das klingt furchtbar langweilig, ist aber der entscheidende Hebel der Staatsfinanzierung, weil nicht die Steuern, sondern tatsächlich diese Staatsschulden das sind, womit die Staaten ihr Geld bekommen, ihren immer unersättlichen Finanzbedarf decken, und die steigen spürbar. Auch Apollo News berichtet darüber, deren Wirtschaftsexperte richtet darüber, dass das letztlich der entscheidende Hebel sein wird, der die Zukunft der Stabilität auch der Eurozone bestimmt, und da sieht es alles andere als gut aus. Tja, mal gucken.
5: Schön zum Rausgehen jetzt, ne? So mit, da kann man den Leuten so ein gutes Gefühl mit auf den Weg geben.
4: Ja, ist immer ein bisschen schwierig angesichts der Nachrichtenlage, das stimmt
3: schon. Bei uns ist ja alles besser, kann man jetzt am Schluss noch sagen. Nein, Scherz beiseite, noch eine kleine
5: Mini-Zahl.
3: Ich habe
5: die Berge, den See.
3: Ich habe mir nebenbei jetzt, wie Paul das vorgelesen hat, mit den Staatsschulden in den USA, mal die deutsche Schuldenuhr aufgemacht.
5: Jetzt wird's lustig.
3: Wir stehen gerade aktuell bei 2,8 Billionen Staatsschulden. Das bedeutet Neuverschuldung pro Sekunde 7.000 Euro. Also jede Sekunde, was wir hier sprechen, 7.000 Euro mehr Schulden, allein über den Zinsendienst, denn Zinsen pro Sekunde fallen an 1.601 Euro. Also das ist schon ganz lohnend und kommen da nie wieder raus, die Staaten. Die Geldfrage ist die entscheidende, würde jetzt zu weit führen natürlich, das hier am Ende noch aufzureißen. Interessierte Zuhörer deiner Podcasts wissen ja Bescheid, aber das ist schon, das wird immer brutaler.
4: Das ist so.
5: Und was macht man in solchen Fragen? Krieg.
4: Ja klar. Genau.
3: Inflation und Krieg. Na, so entwerten sie es immer wieder.
4: Ja, das ist die alte Antwort. Wer es genau wissen will, wird von Hermann, dem Banker im nackten Geld, wirklich detailliert instruiert, weil der Experte schaut nach Japan. Ja, das ist die Kreditkarte der westlichen Welt gewesen. Und auch in Japan passiert genau das, was wir in der westlichen Welt sehen, die ja, auch wenn sie geografisch Japan nicht inkludiert, vom Wirtschaftssystem her ja dazugehört, weil da das billige Geld herkam, auch dort steigen die Zinsen. Schaut es euch an, hört es euch an oder auch nicht. Jedenfalls war es das für diese Woche hier bei uns in der Runde und ich kann euch nur zurufen, was ich schon so oft sagen musste, unsere Freiheit, die bleibt so verloren wie unsere Sicherheit und unser Wohlstand und sie alle werden nicht von selbst zurückkehren, denn keine Partei und kein Erlöser werden uns von den Verbrechern der herrschenden Parteienkorruption befreien. Es bleibt allein an uns. Massenmörder wie Karl Lauterbach oder Jens Spahn, Terroristen wie Nancy Faeser oder Landesverräter wie Fritz BlackRock und Angela Merkel endlich den Strafen zuzuführen, nach denen ihre Taten schreien. Einzig wir selbst können Deutschland nicht zu dem machen, was es auf dem Papier lange sein möchte. Ein Land der Freiheit, der Demokratie und der Rechtsstaatlichkeit. Nichts davon aber wird es je werden oder eine Revolution. Die können wir erreichen in Frieden und mit Humor. Ganz einfach dadurch, dass wir die Verbrecher bei ihren Namen nennen und ihnen die Wahrheit ins Gesicht rufen, wo immer wir sie antreffen. Ich danke euch fürs Zuhören und meinen beiden Gästen für das sehr gute Gespräch. Stefan Magnet und Milena Preradovic. Das war Nummer 256 des Nacktniveaus. Die nächste Ausgabe folgt am kommenden Samstag, denn Widerstand ist nie zwecklos. 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
2: Hallo, herzlich willkommen hier bei Radio München. Die regenreichsten Städte nach Niederschlagshäufigkeit sind in Deutschland Augsburg und München. Das Alpenvorland ist neben dem norddeutschen Tiefland und dem Oberrheingraben auch die Region mit den größten Wasservorkommen. Dennoch ist just München zur Hauptstadt des proklamierten Wassermangels geworden. Warum? Wasser ist eine Ressource, die auf dieser Erde nicht verschwindet. Sie kann nur verschmutzen oder ungünstig umverteilt werden, beispielsweise durch Privatisierung oder gigantische geologische Veränderungen, wie wir sie vom Drei-Schluchten-Damm aus China oder einem Assuan-Staudamm in Ägypten kennen. All das ist menschengemacht, doch nicht vom Bürger, sondern von Unternehmungen, die sich dem Normalbürger entziehen. Wasser schleift nicht nur Steine, meandert durch Landschaften und formt sie. Wasser ist so wirkmächtig für unser Leben, dass die Idee einer Wasserknappheit angsteinflößend wirkt. Nicolas Riedl hat zur Causa Wasser, fast ging mir Causa Corona über die Lippen, den Artikel Die Wasserpegelpanik bei Manova veröffentlicht. Hören Sie hier eine gekürzte Fassung. Sprecherin Camilla Hildebrandt.
3: Aus Grün wurde Olivgrün. Das, was in grünen kritischen Diskursen schnell und gerne dahergesagt wird und sich zumeist auf den friedenspolitischen Selbstverrat bezieht, wird in München diesen Sommer womöglich plastisch sichtbar. Es ist der erste Sommer, seitdem im März erstmalig ein grüner Bürgermeister in das Rathaus am Marienplatz einzog. 4 Monate später ist der dort gelegene historische Fischbrunnen trockengelegt. Ein Novum. Der kurzerhand von kritischen Geistern zum Brunnen von Bergamo umgetaufte Wasserspender wird zum Symbol einer präzedenzlosen Wassersparpolitik, wie sie die bayerische Landeshauptstadt noch nie gesehen hat. Denn es herrsche Wasserknappheit, heißt es seitens der Stadt. Besagter grünen Bürgermeister spricht von einer seit den frühen 1970er Jahren nicht dagewesenen Ausnahmesituation und fügt hinzu, dass der, Zitat, Wasserverbrauch in der Stadt dringend gesenkt werden muss, Zitat Ende. Das neue Wasserregime. In einer hastig geschriebenen, da fehlerhaften Allgemeinverfügung des Referats für Klima- und Umweltschutz der Stadt München vom 14.07. wird unter anderem Folgendes untersagt. 1. Die Entnahme von Wasser aus dem öffentlichen Versorgungsnetz sowie von Grundwasser in der Landeshauptstadt München. A. Zur Befüllung und zum Betrieb von privaten Pools und sonstigen Badebecken, privaten Springbrunnen, Wasserspielanlagen, Wasserbehältern, zum Beispiel Tonnen oder ähnliches. B. Zum Bewässern, Gießen und Beregnen von Haus- und Kleingärten oder Schrebergärten, zum Beispiel Gehölze, Hecken, Stauden, Beete, Zierpflanzen und ähnliches. In der Zeit von 9 Uhr bis 19 Uhr. Ausgenommen hiervon sind Flächen oder Bereiche, die einer gewerblichen oder öffentlichen Nutzung dienen. Die Bewässerung und Beregnung mit wassersparender Tröpfchenbewässerung. Land- und forstwirtschaftliche Flächen, Friedhöfe. C. Zum Bewässern, Gießen und Beregnen von Rasenflächen und sonstigen Grünflächen, ausgenommen hiervon sind Flächen oder Bereiche, die einer gewerblichen oder öffentlichen Nutzung dienen, insbesondere Sportplätze. D. Zum Waschen von Fahrzeugen außerhalb gewerblicher Waschanlagen, soweit dies nicht aus Gründen der öffentlichen Sicherheit oder Ordnung erforderlich ist, zum Beispiel Einsatzfahrzeuge. In der einstweilen nur bis zum 1.8. geltenden Allgemeinverfügung, wir kennen dieses Taktieren mit der Zeit von den Lockdown-Verhängungen, wird weiterhin gedroht, dass, Zitat, Zuwiderhandlungen gegen diese Allgemeinverfügung eine Ordnungswidrigkeit darstellen können und im Einzelfall mit einem Bußgeld von bis zu 50.000 Euro geahndet werden können. Zitat Ende. Tagsüber die Blumen zu gießen könnte dann möglicherweise teurer werden als eine gesamte Terrassenmöblierung. Wer etwa durch gewisse Schichtarbeitszeiten im legalen Zeitraum nicht zum Gießen kommt, ist im Grunde genommen dazu verdammt, seinen Garten vertrocknen zu lassen. Rechtlich stützt sich die Allgemeinverfügung sowohl auf das Bayerische Wassergesetz, BayWG, von 2010, als auch auf das Wasserhaushaltsgesetz, WHG, von 2009. Im Erstgenannten heißt es bei Artikel 29, dass die aus § 46 des WHGs hervorgehende erlaubnisfreie Benutzung eingeschränkt werden kann, wenn, Zitat, es der Grundwasservorrat nach Menge und Güte erfordert, denn, so heißt es im Artikel 44 des BayWG, sollen Staat und Gemeinden Wasserspeicher so bewirtschaften, dass Hochwasser- und Dürregefahren gemindert werden. Zu der erlaubnisfreien Benutzung des Grundwassers zählt das Ableiten, Zitat, für den Haushalt einschließlich der Wärmeversorgung über den Entzug von Wärme aus dem Wasser, für den landwirtschaftlichen Hofbetrieb, für das Tränken von Vieh außerhalb des Hofbetriebs oder in geringen Mengen zu einem vorübergehenden Zweck, für Zwecke der gewöhnlichen Bodenentwässerung landwirtschaftlich, forstwirtschaftlich oder gärtnerisch genutzter Grundstücke, Zitat Ende. Die rechtliche Grundlage für derlei Maßnahmen existierte folglich schon lange vor der Umdeklarierung der warmen Jahreszeit zu einer Hitzepandemie oder einem Höllensommer. Nun werden sie scharf gestellt. Wasserinzidenzwerte. In der oben erwähnten Mitteilung heißt es, dass im Stadtgebiet statt der üblichen 300 bis 350 Millionen Liter pro Tag nun teilweise über 400 Millionen Liter verbraucht worden wären. Was an und für sich nichts Neues ist. Auf seinem Blog verwies Norbert Hering auf einen SZ-Artikel vom Mai 2010, in welchem es hieß, Zitat, die Reserve ist reichlich bemessen. Das sorgt dafür, dass München das Wasser kurzfristig auch in heftigen Hitzeperioden, wie sie derzeit herrschen, nicht ausgehen kann. Auch langfristig sehen die Stadtwerke keine Gefahr, denn im Mangfall und Leusachtal pumpen die Anlagen deutlich weniger ab, als die Natur nachfließen lässt. Die so genannte Neubildungsrate beträgt in der Regel ein Mehrfaches der Entnahmemengen. Während der großen Hitze vor 3 Wochen kletterte der Münchner Tagesverbrauch auch schon mal auf 400 Millionen Liter. Zitat Ende. Es ist die seit Corona altbekannte Trickserei mit irgendwelchen dekontextualisierten Messwertangaben, die dann als Fakt einen Notstand und eine Handlungsnotwendigkeit begründen sollen. Einen unifaktoriellen Messwert wie PCR-Testergebnisse, Inzidenzzahlen oder CO2-Angaben hat man bei diesem Current Thing noch nicht zur Hand. Es wird sich auf den niedrigen Grundwasserpegel im Mangfalltal berufen, von wo aus München 80% seines Wassers bezieht. Diese behauptete Wasserknappheit lässt sich jedoch nicht leichter widerlegen als die Farce mit den CT-Werten der PCR-Tests, der CO2-Erbsenzielerei oder Zahlentrickserei mit den Inzidenzwerten. Denn die Pegelstände im Mangfalltal sind gegenwärtig und archivarisch einsehbar. Lässt man beispielsweise die täglich dokumentierten Minimum, Maximum und Mittelwerte der letzten 20 Jahre von einer KI mit der Fragestellung auswerten, ob der Pegelstand im Juli 2026 im Vergleich zum übrigen Messzeitraum signifikant niedriger sei, dann liefert die Antwort das, was einem schon beim Betrachten der grafischen Darstellung unmittelbar entgegenspringt. Zitat: Der Wasserstand im Juli 2026 stabil bei 77 cm, ist nicht signifikant niedrig. Er befindet sich im üblichen Schwankungsbereich der letzten 20 Jahre und liegt klar über den historischen Tiefständen in Trockenperioden. Zitat Ende. Der Normalwert der letzten 20 Jahre liegt laut der Auswertung zwischen 60 bis 80 cm, während es in der Vergangenheit bereits längere Perioden mit Pegelständen von 51 bis 60 cm gegeben hat. Und selbst in dem Zeitraum von April bis Juni 2010, aus dem der oben zitierte SZ-Artikel über den täglichen Wasserverbrauch von 400 Millionen Litern stammt, war der Pegelstand hoch, sogar überdurchschnittlich hoch mit 70 bis 90 Zentimetern im Normalbereich. Schon ein kurzer Blick in die Vergangenheit straft die heutige Wasserangstmache-Lüge. Dabei gerieren sich die Stadtwerke München, kurz SWM, wohl auf Geheiß des Grünen Rathauses, in solch einer Orwellschen Weise, dass man sich fragen muss, ob SWM nicht vielmehr für städtisches Wahrheitsministerium steht. Denn man machte sich nun daran, an der Vergangenheit herumzuschrauben. Bis zum 1. Mai, darauf verwies Matthias F. Mohr auf X, hieß es auf der Seite des SWM noch, Zitat, die Quellgebiete im Mangfalltal und Leusachtal sind durch Gesteinsschichten bestens geschützt und werden regelmäßig überwacht. Die Wasservorkommen sind dort sehr ergiebig, ja praktisch unerschöpflich. Zitat Ende. Dieser Passus wurde nun gestrichen und die Löschung gegenüber Nius gerechtfertigt mit einer hanebüchenden Begründung aus der Kategorie »Wir wollen den unmündigen Bürger nicht verwirren«. Rückblickend nachvollziehen lässt sich das allein dank Internetarchiven wie der Wayback-Maschine, das wohl aus genau diesen Gründen seit Jahren Angriffen ausgesetzt ist. Es ist die altbekannte Taktik der letzten Jahre, eine für den einzelnen Bürger mal leichter, mal schwerer nachprüfbare Behauptung in den Raum zu stellen und auf ihrer schwammigen Grundlage Tatsachen zu schaffen, die ihre destruktiven Wirkungen entfaltet, aber im Nachgang keine Konsequenzen für die Initiatoren haben, wenn eben diese Grundlage als unwahr entlarvt wird. Selbstredend dürfen, wie auch schon bei Corona und der Energieknappheit, die infantilen Ratschläge an die Bürgerkinder nicht fehlen. So rät die Stadt München Erwachsenen dazu, Zitat, lieber duschen statt baden. Im Vergleich zum Vollbad verbraucht man bei Duschen statt 150 nur 30 bis 50 Liter Wasser. Beim Zähneputzen und Rasieren den Hahn abdrehen. In 3 Minuten verschwinden rund 20 Liter Wasser im Ausguss. Den Garten, wenn möglich, nur mit Regenwasser gießen und zwar in den Abendstunden. Dann verdunstet weniger Wasser. Zitat Ende. Wasser, die neue weltweite Psyop. Gerade verengt sich der Diskurs auf München, weil hier unter der grünen Ägide wie unter dem Brennglas sichtbar wird, was bereits als das Next Current Thing nicht nur bundesweit, sondern für die gesamte Welt in den Schubladen der global-oligarchischen Thinktanks und NGOs liegt. Wasser. Genauer, seine künstliche Verknappung in Besitznahme und Regulierung unter dem Deckmantel der Nachhaltigkeit. Es steht zu befürchten, dass dieses Thema keine Eintagsfliege à la Hunter-Virus sein wird. Der grüne Bürgermeister drohte bereits auf Instagram durch die vertrocknete Blume, Zitat. Für die nächsten Jahre braucht es natürlich eine Strategie, wie wir mit der veränderten Wassersituation umgehen. Ich habe die Stadtverwaltung und die Stadtwerke deswegen gebeten, schnellstmöglich genau daran zu arbeiten, Zitat Ende. Was sich hinter dem harmlosen Wort Strategie verbergen könnte, offenbart sich, weitet man den Blick raumzeitlich von München auf die globale Ebene, sowohl in die Vergangenheit als auch in die nahe Zukunft. Die nachfolgende Chronologie dessen, was hier der Einfachheit halber als globale Wasserstrategie bezeichnet wird, erhebt keinen Anspruch auf Vollständigkeit. Sie soll lediglich in Grundsätzen skizzieren, wie die Klasse der Besitzenden, analog zur Klimaagenda, die Weltbevölkerung über einen längeren Zeitraum propagandistisch auf einen Punkt hintreibt, an dem die kontrollierte Rationierung von Wasser als eine aus menschlichem Fehlverhalten erwachsene Notwendigkeit erscheint und nicht als ein Machtmittel zur Unterdrückung aller und der Gefügigmachung von Dissidenten. Im März 1977 fand in Mar del Plata, Argentinien, die erste United Nations Water Conference statt. Ein Spiegelartikel vom 27.03.1977 hält hierzu Folgendes fest, Zitat. Spätestens im Jahr 2000 könnte Wasser weltweit so knapp und kostbar sein wie heute Erdöl. Die Weltbevölkerung werde sich bis dahin verdoppelt, der Wasserbedarf mindestens vervierfacht haben, Zitat Ende. Schon damals wurde die Angst geschürt, ganz im Geist des kurz zuvor, 1972, vom Club of Rome veröffentlichten Werkes »The Limits of Growth«. Auf der 66. Generalversammlung der Vereinigten Nationen 2011-2012 wurde die Aktionsdekade des Wassers beschlossen, die am 22. März, also dem Weltwassertag 2018, beginnen und an eben diesem Tag des Jahres 2028 enden soll. Gegenwärtig befinden wir uns zum Zeitpunkt dieser Textveröffentlichung im letzten Fünftel jener Dekade. Am 25. September 2015 wurden die 17 Nachhaltigkeitsziele der Agenda 2030 für nachhaltige Entwicklung beschlossen, darunter das Ziel Nummer 6, die Sicherstellung von Wasserverfügbarkeit und Nachhaltigkeit. Wie mittlerweile bekannt sein dürfte, verbergen sich hinter den wohlklingenden Formulierungen gänzlich andere Vorhaben, die das Vorgetragene lediglich als trojanische Tarnung nutzen. Auf dem Davoser Jahrestreffen 1922 des World Economic Forum, WEF, deklarierte die US-italienische Wirtschaftswissenschaftlerin Mariana Mazzucato ganz unverhohlen das Wasser zu dem großen Thema schlechthin. Die dabei gewählten Worte offenbarten ihre geringschätzige paternalistische Sichtweise auf die Menschen. Zitat: Haben wir es tatsächlich geschafft, alle Menschen auf der Welt zu impfen? Nein. Deshalb ist es wichtig, Wasser als globales Gemeingut hervorzuheben und zu verdeutlichen, was es bedeutet, zusammenzuarbeiten und das Thema sowohl aus dieser globalen Perspektive als auch aus der Perspektive des Eigeninteresses zu betrachten. Denn es gibt tatsächlich diese Parallele. Es ist nicht nur wichtig, jene Probleme zu lösen, die ähnliche Merkmale aufwiesen, und Wasser ist etwas, das die Menschen verstehen. Wissen Sie, der Klimawandel ist ein bisschen abstrakt. Manche verstehen ihn sehr gut, manche ein bisschen, manche verstehen ihn einfach nicht. Wasser, jedes Kind weiß, wie wichtig Wasser ist, Wasser zu haben. Zitat Ende. Mit anderen Worten, Wasser ist das neue Vaccinate 7 Billion People. 46 Jahre nach der ersten Wasserkonferenz wurde die zweite im März 2023 in New York abgehalten. Sie lief unter einem Banner, das, mit einem kritischen Filter gelesen, als Drohung gedeutet werden kann. Uniting the World for Water, zu Deutsch, die Welt für Wasser vereinigen. Das bedeutet nichts anderes, als die gesamte Welt in ein einheitliches Korsett aus Regeln zu zwängen, die von wenigen, teils nicht gewählten Personen erlassen und für die gesamte Menschheit verbindlich werden. 2026 soll, wie die nachfolgenden Punkte zeigen werden, die Dekade des Wassers in die finale und beschleunigte Phase übergehen, um dann schlussendlich auf die zielgerade Richtung Agenda 2030 einzuschlagen. Die Ergebnisse und Events überschlagen und überhäufen sich, weswegen die Vorkommnisse in München im Sinne der globalen Agenda-Marschrichtung nur folgerichtig wirken. Am 20. Januar setzt die weiter oben schon erwähnte United Nations University die Duftmarke mit dem Report Global Water Bankruptcy. Living beyond our hydrological means in the post-crisis era. Der neue Agenda-Begriff Water Bankruptcy etabliert sich sodann auch weltweit, wie etwa Google Trends zu entnehmen ist. Auch weitere themenverwandte Suchbegriffe wie Water Scarcity, Water Saving Measures oder auch Water Shortage nehmen weltweit in der Häufung ihrer Eingabe seit 2026 signifikant zu. Die Handschrift eines Agenda-Settings ist unverkennbar. Im besagten Report heißt es dann gleich im Vorwort, Zitat, der Zeitpunkt dieses Berichts ist von entscheidender Bedeutung. Der Zeitraum im Vorfeld der UN-Wasserkonferenzen 2026 und 2028 stellt zusammen mit dem Abschluss der internationalen Aktionsdekade Wasser für nachhaltige Entwicklung im Jahr 2028 eine entscheidende Gelegenheit dar, die Umsetzung zu beschleunigen, die Rechenschaftspflicht zu stärken und das Thema Wasser als globale Priorität zu etablieren. Diese Meilensteine bieten eine Grundlage, um Verpflichtungen, Partnerschaften und Investitionen an die hydrologischen Gegebenheiten und die langfristige Resilienz anzupassen, sowie Maßnahmen zu planen und umzusetzen, die die unter den gegenwärtigen und zukünftigen Bedingungen verfügbaren Wasserressourcen widerspiegeln. Zitat Ende. Und tatsächlich folgt nach Jahrzehnten, in denen nach der ersten Wasserkonferenz keine einzige weitere abgehalten wurde, eine Wasserkonferenz nach der anderen in immer kürzeren Abständen. Im Dezember diesen Jahres wird die dritte, ganz unironisch, in Abu Dhabi ausgetragen und die vierte am Ende der Wasserdekade 2028 in Tadschikistan. Am 4. Februar veröffentlichte das von Lionel Curtis gegründete und unter anderem von der Rockefeller sowie der Bill & Melinda Gates Foundation projektweise finanzierte Chatham House, Royal Institute of International Affairs, ein britisch-imperialer Think Tank, einen tiefblickenden Beitrag. Darin schreiben die Autoren Leslie Morris-Everson und Richard König, Zitat, die UN-Wasserkonferenz im Jahr 2023 wurde dafür kritisiert, dass sie von Regierungen, Unternehmen und der Zivilgesellschaft nur freiwillige Verpflichtungen verlangte und vage Ergebnisse lieferte. Wird dieses Jahr anders sein? Wasserprobleme waren noch nicht mit der gleichen politischen Gegenreaktion konfrontiert wie der Klimaschutz und seine spaltenden Netto-Null-Ziele. Die Konferenz könnte die vorhandene politische Dynamik nutzen und sich für die Schaffung eines globalen Rahmens und eines regelmäßigen zwischenstaatlichen Prozesses einsetzen. Diese wären ein Katalysator und ein Motor für Rechenschaftspflicht und konkrete Maßnahmen, die über koordinierte, freiwillige Maßnahmen hinausgehen und zu einer verbindlicheren und ehrgeizigeren Politik führen würden. Zitat Ende. Es ist die altbekannte Taktik. Erst werden Empfehlungen ausgesprochen und die dabei vorab fest einkalkulierten Folgen und Wirkungslosigkeit im Nachgang als Begründung herangezogen, um nun rechtliche strikte Rahmenbedingungen, Regulationen und vor allem Dingen Verbote durchsetzen zu müssen. Die menschliche Unvernunft müsse eben durch Regelwerke gebändigt werden. Wir sehen hier auf globaler Ebene Selbstähnlichkeiten mit der sich zudrehenden Daumenschraube in München. Die dort erlassene Allgemeinverfügung ist lediglich ein lokaler Vorgeschmack auf ein möglicherweise global um sich greifendes Wasserregime. Zwei Tage nach der Münchner Allgemeinverfügung veröffentlichte der Spiegel ein Interview mit Umweltminister Carsten Schneider. Schon das Titelzitat schwört den Leser auf die neue Wasserangst ein. Zitat, wir werden ernsthafte Konflikte um Wasser haben, auch in Deutschland. Zitat Ende. Die Frage des Spiegels, ob sich die Deutschen darauf einstellen müssten, dass das Wasser knapp wird, bejaht Schneider. Die vorangegangenen Punkte zeichnen die Grundrisse eines größeren Gesamtbildes, in welchem die Wasserrestriktionen von München lediglich eine regional begrenzte Vorhut dessen sind, worauf die gesamte Welt zusteuern könnte. Es geht nicht um den ideologisch irren Alleingang eines grünen Bürgermeisters, sondern um ein von langer Hand geplantes weltweites Wasserregime, welches derzeit von den verschiedenen Kasten globaler Oligarchen errichtet wird und zur Vollendung kommt, wenn dem Vorhaben nicht Einhalt geboten wird. Ausblick. Statt in Angst zu verfallen, kann das Anlaufen des Next Current Thing dazu genutzt werden, sich intensiver mit dem in unseren Breitengraden als Selbstverständlichkeit wahrgenommenen Element des Wassers auseinanderzusetzen. In diesem Fall waren die freien und alternativen Medien dem Mainstream einen Schritt voraus und setzten den Themenkomplex vorher aufs Tableau. Vor zwei Jahren lief rund um den Weltwassertag das medienübergreifende Wasserspezial. Neben unserem Magazin waren auch Fair Talk, der Schweizer Zeitpunkt, Apolut, Radio München und Punkt Preradovic beteiligt. Das Archiv des Themenspezials ist immer noch hochaktuell und dennoch zeitlos und lädt weiterhin dazu ein, sich durch die vielfältigen Wasserbeiträge zu stöbern. Es gibt inspirierende Beiträge über die Wasserforscher Masaru Emoto, Wilfried Hachenay oder die Beobachtungen des Försters Viktor Schauberger. Kehren wir ganz am Ende noch einmal zum Anfangspunkt zurück, zum Fischbrunnen in München. Das Symbol hinter der Schließung des historisch bedeutsamen Brunnens offenbart, worum es bei dieser und allen anderen Agenten geht. Bekannt ist dieser Brunnen nämlich unter anderem für den Metzgersprung. Die Metzgerinnung München schreibt hierzu, Zitat, wie der Schäfflertanz ist auch der Metzgersprung aus einer schrecklichen Zeit herausgeboren worden. Vor 450 Jahren, als der Schwarze Tod in den Mauern der Stadt München gewütet hatte, zogen die Zünfte der Metzger und Schäffler in fröhlichem Tanz und mit klingendem Spiel durch die noch verödeten Gassen der Stadt, um die ängstlichen Bürger wieder aus ihren Häusern heraus auf die Straße zu locken. Durch Umzug mit wehender Fahne und der Fröhlichkeit der Zunftangehörigen gelang es ihnen, nicht zuletzt durch den ausgelassenen und grotesken Sprung in den Fischbrunnen auf dem Marktplatz, die verängstigten und in den Häusern vergrabenen Menschen herauszulocken und aus ihrem Elend aufzurütteln, wodurch das Leben sich wieder normalisierte. Zitat Ende. Was bedeutet es im Umkehrschluss, wenn eben dieser Brunnen versiegelt wird? Angst und Mangelgefühle sollen in den Köpfen und Herzen der Menschen verankert werden. Dabei ist es an jedem Einzelnen, ob sie oder er sich dazu entscheidet, über das nächste Agenda-Stöckchen zu springen, sich über die Protagonisten aufzuregen und in Schimpftiraden zu verfallen, anstatt sich Lösungswegen, siehe das genannte Wasserspezial, zuzuwenden. Ob bei Corona, Klima oder nun eben Wasser. Es bleibt festzuhalten, die Mächtigen können nicht alles. Jeder Einzelne umso mehr. Wo Widerstände sich auftun, findet das Wasser seine Umwege. Das hat die Corona-Zeit eindrücklich gezeigt. Folglich sei dieser Beitrag geschlossen mit den Worten von Bruce Lee: Be water, my friend.
2: Sie hörten »Warum diese Wassersymbolpolitik?« von Nicolas Riedel. Der Beitrag ist in etwas längerer Fassung unter dem Titel »Die Wasserpegelpanik« bei Manova nachzulesen. Sprecherin Camilla Hildebrandt. Mein Name ist Eva Schmidt und für mich war die Sache spätestens beim letzten Absatz des SZ-Artikels vom 2. Juli klar. Der hieß »Sitzt München bald auf dem Trockenen? Man sehe erste Erfolge, die Appelle hätten gewirkt, man freue sich, dass die Münchner den Aufruf ernst nehmen.« Im nächsten Satz heißt es »Eine konkrete Zahl, wie stark der Verbrauch gesunken sei, könne man noch nicht nennen. Ein Äquivalent also zu Corona?« Die Maßnahmen wirken? Haben Sie einen angst- und stressfreien Abend. Ciao. Servus.
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Ein Forscher der KI-Firma Anthropic ist mit einer drastischen Warnung zurückgetreten. Die großen Entwickler künstlicher Intelligenz handelten unverantwortlich und spielen mit unseren Leben, sagte er. Bald werde es Computersysteme geben, deren Fähigkeiten die von Menschen überträfen. Der OpenAI-Manager umschrieb ausführlich, warum moderne KI-Systeme schwerer zu kontrollieren seien. Man lasse diese künstliche Intelligenz eher wachsen, statt sie zu designen. KI-Systeme seien ein Produkt komplexer Prozesse. Unsere groß angelegten Trainingsläufe sind Experimente und wir sind manchmal erschüttert von ihren Ergebnissen. 2 Tage nach der Landtagswahl in Sachsen-Anhalt hat US-Präsident Donald Trump den Wahlerfolg der AfD als wirklich großen Abend begrüßt. In Anlehnung an seinen Maga-Slogan Make

0: America Great Again fügte Trump das auf Deutschland umgemünzte Akronym MGGR hinzu, was offenbar Make Germany Great Again bedeuten soll. Sie haben endlich genug von den absolut schrecklichen Einwanderungsregeln und Vorschriften, die Deutschland so sehr geschadet haben. Er fügte hinzu, sie sind auf dem Vormarsch und lassen sich das nicht mehr gefallen. Der ehemalige US-Botschafter in Deutschland, Richard Grenell, nannte das Wahlergebnis auf X einen großen Gewinn und einen neuen Tag in Deutschland. Die Bevölkerung sei bereit für Veränderungen, egal wie sie genannt werden. AfD-Chefin Alice Weidel ist im Bundestag in der hitzigen Generaldebatte scharf mit der Bundesregierung und Friedrich Merz ins Gericht gegangen. Die Wähler in Sachsen-Anhalt haben es ihnen in der Sprache des demokratischen Souveräns mit aller Klarheit mitgeteilt. Schwarz-Rot ist vorbei, eröffnete die AfD-Chefin. Die Menschen wollen endlich einen Politikwechsel. Sie wollen kein Weiter-so. Außerdem sagte sie, der Bundesrechnungshof warne vor der Schuldenfalle, in die Merz und Klingbeil Deutschland führen. Ende der Wahlperiode würden bereits die gesamten Steuereinnahmen nur für Zinsen und Sozialausgaben draufgehen. Währenddessen fegt die Deindustrialisierung mit einer anwachsenden Dynamik über unser Land hinweg. Staatssektor und Asylindustrie seien die einzigen verbliebenen Wachstumssektoren in Deutschland, erklärte Weidel. Die Trigger FM-Meldungen. 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
13: Warum der Berliner Datenabfluss jetzt die Bundeswehr beschäftigt. Berlin sprach von Daten der niedrigsten Geheimhaltungsstufe und versuchte erneut zu beruhigen. Doch im Darknet liegen inzwischen Unterlagen zur Gesamtverteidigung, kritischer Infrastruktur und offenbar zur CBRN-Rahmenplanung, während Bundeswehr, BSI und Cyberabwehrzentrum die Folgen prüfen. Der Fall zeigt ein grundsätzliches Problem. Was bedeutet eine offizielle Entwarnung noch, wenn diejenigen, die sie aussprechen, selbst noch nicht wissen, was ihnen tatsächlich abhanden gekommen ist? Ein Kommentar von Michael Hollister. Zwei Aussagen stehen seit dieser Woche nebeneinander und sie passen schlecht zusammen. Die eine kommt von Berlins Digitalstaatssekretär Florian Hauer. Im Innenausschuss des Abgeordnetenhauses erklärte er, gestohlen worden seien ausschließlich Daten der niedrigsten von 4 Geheimhaltungsstufen, nichts mit erhöhter Sicherheitsrelevanz. Die andere kommt aus den Dateien selbst, die seit dem 4. September 2026 im Darknet stehen. Dort finden sich Unterlagen zur zivilen und militärischen Gesamtverteidigung, nach journalistischer Auswertung ein Ordner zur CBRN-Rahmenplanung, dazu Schwachstellenanalysen kritischer Infrastruktur. Und inzwischen befasst sich die Führung der Bundeswehr mit dem Fall. Beides gleichzeitig, die Entwarnung und der Alarm, lässt sich nicht widerspruchsfrei denken. Entweder wiegt das Abgeflossene schwer, dann trägt die Beruhigung nicht, oder es wiegt leicht, dann bleibt zu klären, warum sich die Bundeswehr, das Bundesamt für Sicherheit in der Informationstechnik und das Nationale Cyberabwehrzentrum damit befassen. Es ist bereits die zweite Entwarnung in diesem Fall und die erste hat nicht gehalten. Damit ist die Frage gestellt, um die es geht. Sie lautet nicht, ob dieser Angriff schwer wiegt. Sie lautet, was es bedeutet, wenn eine Behörde zum zweiten Mal beruhigt, bevor sie weiß, was ihr abhanden gekommen ist und wer eigentlich festlegt, was sicherheitsrelevant heißt. Was jetzt im Darknet steht. Der Ablauf ist in seinen Eckdaten unstrittig. Die Ransomware-Gruppe Rysida zog zwischen dem 7. und 12. August 2026 rund 5,79 Terabyte aus den Netzen zweier Berliner Senatsverwaltungen ab. Bemerkt wurde der Einbruch erst am 14. August und das eher zufällig über einen sich ungewöhnlich verhaltenden Netzwerkserver. Als Zugangsweg bestätigte das BSI später eine Kampagne namens Terminal Fix, eine Abwandlung der bekannten Clickfix-Masche. Beschäftigte lösen auf einer präparierten Seite ein gefälschtes Sicherheitscapture und führen dabei, ohne es zu bemerken, einen Befehl im Windows-Terminal aus. Ein einziger Klick genügte. Das war bereits der Kern des ersten Teils dieser Geschichte, nicht der Angriff selbst, sondern die Tage danach. 7 Tage lagen zwischen dem Beginn des Datenabzugs und seiner Entdeckung, und gefunden wurde er nicht durch ein Alarmsystem, sondern durch Zufall. Schon damals stand die Frage im Raum, wie belastbar die Entwarnungen einer Verwaltung sein können, die ihr eigenes Netz erst so spät im Blick hatte. Diese Frage ist nun beantwortet. Resida forderte 30 Bitcoin, umgerechnet etwa 2 Millionen Euro, Berlin zahlte nicht. Am 4. September, kurz nach Ablauf des Ultimatums, stellte die Gruppe die Daten in 3 Paketen zum Download bereit, 1.439.893 Dateien, versehen mit dem Kommentar »Viel Spaß, Datenjäger«. In der Nacht zum Sonntag folgte ein weiteres Paket mit Zugangsdaten. Was diese Dateien enthalten, wird seither Stück für Stück sichtbar. Persönliches zuerst, Personalakten, Gehalts- und Kontodaten, Ausweisscans, dienstliche Postfächer, in Einzelfällen Gesundheitsdaten. Dann die Verwaltung selbst, mit über 46.500 Verträgen, Notfallplänen der Feuerwehr und Klartextpasswörtern, deretwegen die VPN-Zugänge der Beschäftigten gesperrt werden mussten. Und schließlich die Ebene, die den Fall über Berlin hinaushebt. Nach einer Stichprobe des Spiegel liegen mehr als 550 Dateien zur Erweiterung des Bundeskanzleramts im Netz, darunter Gutachten und Stellungnahmen auch des Landeskriminalamts. Aus Regierungskreisen heißt es, dem Tagesspiegel zufolge, rund 8000 Dateien betreffen kritische Infrastruktur. Hier ist Genauigkeit nötig, denn die Quellenlage ist gemischt. Belegt ist, dass Bundesbehörden sich eingeschaltet haben, das operative Führungskommando der Bundeswehr, das Nationale Cyberabwehrzentrum und das BSI prüfen die Folgen. Ein Ordner zur CBRN-Rahmenplanung, chemische, biologische, radiologische und nukleare Gefahrenlagen, wird bislang aus der Auswertung der Dateien berichtet, nicht aus einer amtlichen Bestätigung. Die Bundesregierung wiederum erklärt, ihre zentralen IT-Systeme seien nicht infiltriert, Daten des Bundes nicht betroffen. Beides zugleich ist bemerkenswert. Die Bundessysteme gelten als sicher und trotzdem liegen Baupläne des Kanzleramts offen. Beides trifft zu, weil die Unterlagen Berliner Bau- und Planungsakten mit Bundesbezug sind, kein Hack des Bundes, aber ein Schaden, der ihn erreicht. Wie groß der Schaden am Ende ausfällt, weiß bislang niemand. Die Sichtung der 1,4 Millionen Dateien soll noch Wochen dauern. Die Sicherheitsexpertin Bianca Kastel warnt gegenüber dem Spiegel, wer Berlin und damit der Bundesregierung gezielt schaden wolle, finde in den Daten mehr als genug Anhaltspunkte. Für die einzelnen Betroffenen wiegt Konkreteres schwer. Der Chaos Computer Club warnt vor Identitätsdiebstahl und Betrug. Die Berliner Datenschutzbeauftragte rät zu erhöhter Wachsamkeit. Anders als ein Passwort lässt sich eine offengelegte Meldeadresse nicht zurückrufen. Warum Verteidigungsplanung auf einem Landesnetz liegt. Eine Frage geht in der Aufregung unter. Wie kommt verteidigungsnahes Material überhaupt in die Netze einer Stadtverwaltung? Die Antwort liegt in der Architektur der deutschen Gesamtverteidigung. Ihr militärischer Kern ist der Operationsplan Deutschland, kurz O-Plan DOI, ein rund 1400 Seiten starkes, als Gesamtdokument geheim eingestuftes Papier, geführt im operativen Führungskommando der Bundeswehr. Er regelt, wie Landes- und Bündnisverteidigung im Ernstfall ablaufen, welche Verkehrswege und Brücken genutzt werden, wo Bereitstellungsräume liegen, wie verbündete Truppen aufgenommen und weitergeleitet werden, wie kritische Infrastruktur geschützt wird und wie militärische und zivile Stellen zusammenwirken. Seit der veränderten Sicherheitslage von 2022 baut Deutschland diese Gesamtverteidigung mit erheblichem Aufwand aus. Und je dichter das Netz aus Plänen, Zuständigkeiten und Verbindungsstellen wird, desto mehr Stellen halten Teile davon vor. Das Entscheidende steht in den öffentlichen Erläuterungen der Bundeswehr selbst. Der Plan funktioniert nur mit Mitwirkung der Länder, gerade bei innerer Sicherheit, Verkehr und Infrastruktur. Gesamtverteidigung ist damit kein rein militärisches Projekt, sondern eines, das Kommunen, Landesbehörden und Unternehmen schon im Frieden einbindet. Wer die Länder einbindet, verteilt schützenswertes Wissen auf deren Systeme. Berlin ist an dieser Stelle kein Sonderfall, sondern ein Knoten im Netz. Das rückt die Entwarnung in ein anderes Licht. Nur VS, NFD, die Abkürzung steht für Verschlusssache nur für den Dienstgebrauch, die unterste der vier Stufen, beschreibt die Einstufung einzelner Dokumente. Die Gefahr eines Lecks dieser Größe entsteht aber nicht aus einem einzelnen Dokument, sondern aus der Masse. 1,4 Millionen für sich unauffällige Dateien ergeben zusammengesetzt ein Bild, das keine von ihnen allein preisgibt. Wo Schwachstellen liegen, wer zuständig ist, wie Gebäude geschlossen werden, wie Krisenkommunikation läuft. Ein Bauplan allein ist unspektakulär, zusammen mit dem Schließplan desselben Gebäudes, den Namen der Zuständigen und der Schwachstellenanalyse seiner Stromversorgung wird daraus eine Anleitung. Und selbst wenn die Einstufung stimmt, verschiebt sich die Frage nur, warum lag Material, das die Gesamtverteidigung berührt, überhaupt auf der untersten Geheimhaltungsstufe? Der CDU-Verteidigungspolitiker Roderich Giesewetter nennt den Abfluss eine, Zitat, Katastrophe noch nicht absehbaren Ausmaßes, Zitat Ende, und verlangt, digitale Abwehr und Geheimschutz in allen föderalen Schnittstellen auf dasselbe hohe Niveau zu heben. Man muss seine Bedrohungseinschätzung nicht teilen, um den strukturellen Kern zu sehen. Eine Kette ist so stark wie ihr schwächstes Glied, und dieses Glied war diesmal ein Landesnetz. Die zweite Entwarnung. Das Beruhigen hat in diesem Fall Methode und es ist älter als die Veröffentlichung. Am 17. August meldete die Staatskanzlei knapp einen, Zitat, IKT-Vorfall im Landesnetz, Zitat Ende. Wenige Tage zuvor waren zwei Senatsverwaltungen vom Netz getrennt worden, Wohngeldzahlungen stockten, Online-Anträge zur Briefwahl waren zeitweise nicht möglich. Am 19. August hieß es, sensible Daten seien nicht betroffen. Diese Aussage wurde später zurückgenommen. Am 24. August erklärte der regierende Bürgermeister Kai Wegner die Verwaltung für, Zitat, grundsätzlich arbeitsfähig, Zitat Ende. Am 27. August erklärte Staatssekretär Hauer, man gehe davon aus, der Angriff sei eingedämmt. Einen Tag später, am 28. August, trat Wegner gemeinsam mit Innensenatorin Iris Spranger vor die Öffentlichkeit, Zitat, das Land Berlin lässt sich nicht erpressen, Zitat Ende. Zu Umfang und Inhalt der abgeflossenen Daten gab es zu diesem Zeitpunkt keine Angaben, die forensische Untersuchung lief noch. Hier liegt der nüchterne Kern. Die Entscheidung, nicht zu zahlen und die öffentliche Beruhigung fielen beide, bevor irgendjemand den Umfang des Schadens kannte. Dass im Innenausschuss nun eine dritte Beruhigung folgte, es sei nur VS-NFD, fügt sich ins Muster. Es ist dieselbe Stelle, die zuvor eingeräumt hatte, vom Ausmaß des eigenen Systems überrascht gewesen zu sein. Ob die Nichtzahlung richtig war, ist eine eigene offene Frage und sie gehört in beide Richtungen dargestellt. Für sie spricht, die gängige Linie von BSI und Strafverfolgung ein kriminelles Geschäftsmodell nicht zu finanzieren. Auch die Bundesregierung nannte die Entscheidung ausdrücklich richtig, zumal eine Zahlung keine Garantie gegen Veröffentlichung oder Weiterverkauf bietet. Dagegen steht die Verhältnisfrage, die Kosten der Aufarbeitung, Spezialisten, Notbetrieb, das Neuschreiben kompromittierter Pläne dürften die geforderten 2 Millionen um ein Vielfaches übersteigen. Der grünen Politiker Konstantin von Notz spricht von einem Schaden in Millionenhöhe, was einmal offen im Darknet steht, lässt sich nicht zurückholen. Notfallpläne, Schließsysteme und Zuständigkeitslisten müssen dort, wo es geht, neu aufgesetzt werden. Beide Argumente wiegen und dieser Text entscheidet die Frage nicht. Er hält fest, dass sie sich seriös erst stellen lässt, wenn man den Schaden kennt. Und den kannte man beim Nein nicht. Die Warnungen, die aktenkundig waren. Was den Fall von einem Unglück unterscheidet, ist seine Vorgeschichte. Der IT-Sicherheitsexperte Manuel Artuk, Sprecher der unabhängigen AG Kritis, war 2023 und 2025 als Sachverständiger in den Berliner Innenausschuss geladen. Beide Male sagte er, er habe die Zuständigen auf eklatante Lücken hingewiesen. Zitat, ihr betreibt desolate Cybersicherheit, Zitat Ende. Heute wirft er dem Land grobe Fahrlässigkeit vor und das vorsätzliche Nichteinhalten der Geheimschutzvorgaben. Für geheime Verschlusssachen gelten strenge Vorschriften und mehrere Sicherheitsstufen, angewandt worden seien sie offenbar nicht. Er steht mit dem Befund nicht allein. Der Landesrechnungshof rügte im Dezember 2025 in einem Bezirk massive IT-Mängel, weder die Vorgaben des Landes noch die Standards des BSI erfüllt, seit Jahren fehlende Sicherheits- und Notfallkonzepte, ein IT-Notfallkonzept, das seit 2015 nicht mehr existierte. Solche Versäumnisse, so die Prüfer, machten Behörden anfällig für genau das, was nun eingetreten ist. Der Maßstab für den Umgang mit solchen Daten ist dabei kein Geheimnis. Er steht im BSI-Grundschutz und in der Norm ISO 27001. Verschlusssachen gehören auf getrennte, gehärtete Systeme, Zugriffe werden protokolliert und auf einen kleinen Kreis begrenzt. Das Kopieren größerer Mengen ist die Ausnahme und schlägt Alarm. Unangekündigte Audits prüfen regelmäßig, ob das alles auch eingehalten wird. Dass Passwörter im Klartext in Dateien lagen und ein Abzug von 5,79 Terabyte wochenlang niemandem auffiel, deutet darauf, dass wenig davon vorhanden war. Aus dokumentierter Warnung folgt nicht automatisch, dass dieser konkrete Einbruch vermeidbar gewesen wäre, das ließe sich erst nach vollständiger Rekonstruktion sagen. Festhalten lässt sich das Nüchterne, die Mängel waren bekannt, sie waren aktenkundig und die Tür stand offen. Verantwortlich ist keine einzelne Person, sondern eine Kette vom Landesbevollmächtigten für Informationssicherheit über den Digitalstaatssekretär und den IT-Dienstleister bis zu den betroffenen Senatsverwaltungen mit der politischen Gesamtverantwortung beim Senat. Die Opposition zieht daraus bereits Schlüsse. Die FDP fordert den Rücktritt von Wegner und Spranger sowie einen Untersuchungsausschuss. Linke und Grüne setzten für Donnerstag eine Aktuelle Stunde durch. Der linken Politiker Tobias Schulze spricht vom womöglich schwersten IT-Sicherheitsfall der Bundesrepublik und verlangt, eine Großschadenslage auszurufen. Selbst aus der eigenen Koalition kommt Druck. Wirtschaftssenatorin Franziska Giffey nimmt den regierenden Bürgermeister in die Pflicht. Dass all dies 12 Tage vor der Wahl zum Abgeordnetenhaus geschieht, ist der Lärm im Hintergrund. Einen Zusammenhang mit dem Wahltermin legen Regierungskreise nahe, belegt ist er nicht. Ein eigener Streit hat sich an der Aufklärung selbst entzündet. Mit der Spurensuche beauftragte die Senatskanzlei die US-Firma CrowdStrike, deren Software Falcon Agent tiefen Zugriff auf die betroffenen Systeme verlangt und die als US-Unternehmen dem Cloud Act untersteht. 2 der 12 Bezirke wollen die Software nicht auf ihren Servern, Lichtenberg verweigert den Einsatz und verweist auf den nahezu unbegrenzten Datenzugriff, Steglitz-Zehlendorf installierte sie und löschte sie wieder. Der Senat warnt vor Fahrlässigkeit und droht mit der Isolation der betroffenen Netze. Ein Kontrollverlust, der ausgerechnet mit weitreichendem Zugriff eines weiteren ausländischen Akteurs aufgearbeitet wird, auch darüber wird nun gestritten. Was bleibt? Der Fall Berlin ist damit kein IT-Betriebsunfall mehr, sondern eine Frage der Zuständigkeit für die eigene Sicherheit. Eine Behörde, die 2-mal beruhigt hat, bevor sie den Schaden kannte, beansprucht mit der 3. Beruhigung die Deutungshoheit darüber, was sicherheitsrelevant ist, ausgerechnet jene Stelle, die den Schaden zu verantworten hat. Dahinter steht die größere Frage, die über Berlin hinausreicht. Die deutsche Gesamtverteidigung setzt darauf, dass Bund, Länder und Kommunen im Ernstfall ineinandergreifen und bindet zivile Strukturen schon im Frieden ein. Sie teilt mit ihnen schützenswertes Wissen. Was aber ist eine solche Planung wert, wenn ihr schwächstes Glied ein Landesnetz ist, in dem Passwörter im Klartext liegen und ein Abzug dieser Größe wochenlang niemandem auffällt? Diese Antwort gibt kein Untersuchungsausschuss. Sie entscheidet sich daran, ob der Schutz künftig so ernst genommen wird, wie die Planung, die er schützen soll.
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1: Guten Morgen, es ist Samstag, der 5. September 2026 und ihr hört Nacktes Niveau. Den Podcast für natürliche Intelligenz und weniger künstliche Dummheit. Den offiziellen Einstimmungspodcast zur Landtagswahl in Sachsen-Anhalt. Mein Name ist nicht abwählbar und bleibt Paul Brandenburg, genau wie meine alte Bitte, die nämlich um den denkbar kleinsten Teil eures noch verbliebenen Geldes. 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Und damit wähle ich die Arbeit und begrüße aus Berlin wieder im Haus Moderator und Rika-Podcaster Christian vom Osten. Und aus Österreich das am weitesten entwickelte Sprachmodell dieses Podcasts. Journalistin und Moderatorin Milena Preradovic. Ich grüße euch, ihr beiden.
2: Ach, immer wieder süß, Baby.
1: Tja, Astra ist da. Ich habe es bestimmt mitbekommen. Also nicht der Opel Astra, der ist schon lange da, leider. Aber von ChatGPT Nummer 6, also Modell Nummer 6 seines Sprachmodells, Large Language Models, wie ja KIs eigentlich heißen. Und mit diesem Astra-Modell sagt OpenAI selber ganz bescheiden, das ist eventuell der Wendepunkt, also der Nullpunkt, Ground Zero der KI-Forschung, weil jetzt könnten wir quasi vor so einer AGI stehen, so einer allgemeinen künstlichen Intelligenz, die quasi den Menschen ersetzt. Also rückblickend könnte man das irgendwann mal sagen, meint er vielleicht. Und das ist natürlich hochgegriffen und meine ganz tiefgegriffene Frage an euch, wie viel KI habt ihr so im Alltag denn schon drin? Also wie wichtig ist das für eure Arbeit und für euer Leben? Und nutzt ihr das Ding überhaupt, Milena? Oder guckst du das an und rümpfst die Nase und denkst,
2: Ja, also ich nutze es jetzt nicht groß für meine Arbeit, ne? Also da recherchiere ich selber oder so. Aber ich frage ab und zu mal, aber ohne es unbedingt zu glauben. Aber wofür ich es genutzt habe, ist tatsächlich für so technische Geschichten. Ja, also hilf mir bitte hier irgendwie so, weil Microsoft wollte dann das mit dem anderen Portal oder anderem Ding nicht haben und so. Ich kenne mich ja nicht so aus. Und da hat mich tatsächlich die KI da so richtig durchgeführt. Okay. Also das hätte ich alleine nicht geschafft, das hätte mich irgendwo im Computerladen wieder Geld gekostet. Also für sowas ja, ich habe es auch schon mal gefragt, so nach dem Motto, was erwarten wir an Verkehrsaufkommen und wenn ich irgendwo hinfahren wollte. Aber da habe ich sie auch beim Lügen erwischt oder besser gesagt beim Nichtwissen. Da habe ich gesagt, ja, Moment mal, aber das ist doch davor und so. Oh ja, stimmt, ne? Also man muss halt ein bisschen aufpassen.
1: Okay, also bei dir ersetzt das den Mann mit der Bohrmaschine, der früher die Druckertreiber installierte.
2: Nee, leider die Bohrmaschine noch nicht. Kommt, das ist das Optimus. Problem. Der Mann mit der Bohrmaschine, das wäre schön, wenn KI das könnte. Das würde ich nehmen.
1: Damit fällt natürlich das Dieter Wischmeier Zitat. Also wer das Ding noch nicht kennt, der Mann mit der Bohrmaschine bei Google, eine herrliche Typisierung von Männern, die Frauen anschmachten und sich dafür als permanenten Sklave hergeben. Optimus kommt ja irgendwann, das ist dann der Roboter, der zur KI kommt, um die Bohrmaschine zu ersetzen. Aber Christian, wie sieht es bei dir aus mit KI im Alltag? Und du bist ja alter Medienproduzent auch. Du stehst ja nicht nur vor dem Mikro, sondern auch dahinter. Hat es bei dir praktische Auswirkungen?
3: Na, erstmal herzliche Glückwünsche an Milena, dass es bei ihr geklappt hat, von GPT irgendwas reparieren zu lassen.
2: Nee, tatsächlich war es die Google-KI, die mit mir was repariert hat.
3: Ach, na dann, das ist wieder was ganz anderes wahrscheinlich. ChatGPT, mein Kumpel Chat, der sollte mir mal helfen, hier auch irgendeine Sache zu beheben am Computer. Da ging das Mikrofon nicht oder der Kopfhörer oder weiß der Henker was. Und dann bin ich ins Internet gekommen und habe dann hier insgesamt 5 Stunden mit ChatGPT gesessen, bevor mir dann aufgefallen ist, hey, wir drehen uns hier am Kreis. Ich gebe jetzt hier zum 250. Mal denselben Befehl ein. Und zwar per Hand, ja, da ich ja kein Internet hatte und das insofern nicht kopieren konnte.
1: Aber wie kannst du letztendlich ins Nirvana, also Sachen eintippen, wenn du gar keine Internetverbindung hast?
3: Indem ich es auf meinem Handy aufrufe und dann tatsächlich vom Handy abtippe und per Fuß oder per Hand, wie du willst, es dann im Computer eingebe.
1: Per Fax, am besten per Fax. Also
3: das ist aber noch eine Variante gewesen. Also ansonsten ist Chatty natürlich was ganz Lustiges. Man muss sich halt angucken, was hinten rauskommt. Die Frage, die man stellt, wird im Normalfall nicht beantwortet, aber auf jeden Fall entschuldigt sich das Ding 1000 Mal, wenn es falsch gelegen hat. Das kann man mal ausprobieren, dem Ding dann auch zu sagen, wenn es richtig gelegen hat, hey, du hast übrigens falsch gelegen. Oh, Entschuldigung, das habe ich nicht bedacht. Also wenn das wirklich, ich meine, du hast eben in der Anmoderation richtigerweise schon gesagt, der Nullpunkt, der Ground Zero wird es sein, das befürchte ich auch.
2: Ja, und ach, eins muss ich noch sagen, was ich ja, ich, wie gesagt, ChatGPT habe ich mich noch gar nicht so mit befasst. Ich bin ja wirklich ein bisschen old-fashioned. Aber eben, ich nutze dann diese Google-KI und frage ab und zu mal was, ne? Also ein bisschen recherchemäßig frage ich dann mal was, einfach um Eindruck zu bekommen. Oh, und aber die, da kriegst du ja, da wirst du ja belehrt mit allem Woken-Zeug und so weiter. Ja. Und da habe ich dann mal gesagt, jetzt ist Schluss hier. Ich habe keine Lust, mich hier belehren zu lassen. Ich will hier Fakten haben. Okay, dann nur die Fakten. Also man kann auch mal schimpfen mit denen.
1: Ja. Kann man, in der Tat. Ich stehe dem Ganzen ja deutlich positiver gegenüber, wie ihr wisst. Also nutze das reichlich, nicht für wenig für Recherche, weil da genau das Problem besteht, was ihr auch schon genannt habt. Ne? Unfassbar gebiased. Arbeitet jetzt seit längerer Zeit, und da stellen wir dann im Oktober im Freihafen auf Mallorca auch was vor, an etwas, um dieses Bias-Problem, also diese Verzerrung und die Tendenziosität und das ganze Framing zumindest sichtbar zu machen und auch mit einem gewissen Modell wieder rauszurechnen, und lasst da diverse KIen gegeneinander arbeiten, was sehr interessant ist. Also wenn man dann die eine KI über die andere befragt, in welche Richtung ist die verzerrt, dann bezeichnet KI A zum Beispiel KI B als linksextremistisch in Tendenzen und die andere verneint das total und unterstellt der anderen rechtsextremistisch. Das ist wirklich interessant.
3: Das hört sich ein bisschen nach Fernschach an.
1: Bitte?
3: Nach
1: Fernschach, okay, ja, okay.
2: Das hört sich ein bisschen nach AfD-Wahlkampf, oder besser gesagt nach Wahlkampf Sachsen-Anhalt an irgendwie.
1: Ne, das ist nur ein Beispiel, also die einfachen Themen sind ja einfach. Ja. Also wenn du da wieder steht, keine Ahnung, die rechtsextremistische AfD, dann ist das simpel. Aber es sind ja dann, schwierig sind ja die Weglassungen zu finden. Ja. Wenn, also das machen ARD, ZDF und diese ganzen Staatsfunker machen das ja teilweise recht intelligent mit ihrer Nachrichtenverzerrung, weil sie eben einfach Dinge weglassen, ja, und gar nicht offen lügen in klugen Fällen, sondern dann einfach nur partielle Fakten darstellen und diese Lücken sichtbar zu machen. Also lange Rede, kurzer Sinn. Das ist interessant, das ist noch ein Experiment, aber für sämtliche Coding-Arbeiten und sich selbst technische Vorgänge ersetzen, der Wahnsinn, da ist der Nullpunkt lange überschritten. Also seit letztem Weihnachten mache ich nichts anderes mehr, als diese Dinge selber zu bauen, und das mit wachsendem Erfolg, mit allen Problemen, die dabei sind. Ja, also ich bin da durchaus nicht sicher, ob jetzt ChatGPT 6 der Nullpunkt war und gewesen sein wird, wenn wir rückblicken, aber dass dieses Coding sämtliche technischen Hilfsleistungen ersetzt, das ist jetzt schon so. Also bei Spotify, die sagen von sich selber, seit Anfang des Jahres hat kein Coder mehr eine Zeile Code geschrieben. Das machen da alles KIs. Und das wird diejenigen, die es noch nicht nutzen, dann kalt erwischen, wenn sie denn bisher damit ihren Lebensunterhalt bestritten haben, was bei euch beiden ja zum Glück nicht der Fall ist.
2: Also bei mir ist für den Code Lissi zuständig.
1: Damit sind wir auf Arbeitsniveau angekommen und können uns den Themen widmen. Der Code als Arbeitsniveau ist ja auch das, was das Bundesregime derzeit präsentiert. Wir erinnern uns, die Drohnenshow des Regimes hat einen neuen Höhepunkt erreicht in Leipzig. Da hat wahrscheinlich mit einem Roundhouse-Kick ein Chuck Norris-artiger Nachfolger, also mit Busfahrer und Erbe des Chuck Norris-Roundhouse-Kicks, offensichtlich eine mit Sprengstoff beladene Drohne vom Himmel geholt. So die Geschichte des Bundesinnenministers und seiner Mannen und Handlanger. Eine zweite Drohne soll ja die erste Drohne noch als beobachtet haben und zur Koordination dienen. Und nachdem das alles präsentiert wurde mit einer fremden Macht, die dahinter gehandelt habe, Milena, da sind die Hosen nun runter. Und wir sehen wie immer nichts, wenn Fritz die Hosen runterlässt, denn es wird nur behauptet, Russland, der böse Russe, habe diese Sprengstoffdrohnen geschickt und habe Deutschland damit hybrid angegriffen. Die gesamte Deep State-Fraktion vom kanadischen Premierminister über sämtliche EU-Funktionäre haben sofort Deutschland uneingeschränkte Solidarität gegen den russischen Angriffskrieg erklärt. Und Thilo Jung, ich weiß nicht, ob ihr es gesehen habt, hat tatsächlich einen hellen Moment in der Bundespressekonferenz gehabt und fragt dort den Regimevertreter, na Moment mal, und diese Behauptung, die sollen wir Ihnen nun ganz naiv einfach glauben, obwohl Sie nicht einen einzigen Beweis dafür vorlegen. Das ist ja wie in einem totalitären Regime, hat er noch nachgefügt. Denn in totalitären Regimen, da behauptet das Regime und legt keine Beweise vor und ist nicht transparent. In demokratischen Regierungen wäre das anders, Milena. So Thilo Jung. Es ist erstaunlich. Ja,
2: nein, da hat Thilo Jung vollkommen recht. Ja. Ich meine, allein schon Dobrindts Beweisführung zeigt, wie absurd das alles ist. Ja, der sagt, die Erkenntnisse deutscher Sicherheitsbehörden und die von europäischen Partnern deuteten klar auf russische Involvierung beim Drohnenvorfall von Leipzig hin. Deuten hin, das sind die Beweise. So, also das reicht, und dann schließen wir mal das letzte verbliebene Generalkonsulat. Und noch absurder wird es, wenn man sich die Rechtfertigung dieses Regierungssprechers, das ist der sich mit Thilo Jung ein bisschen Einen Schlagabtausch kann man es kaum nennen, weil der Mann war recht hilflos, dieser Herr Meier. Der faselte minutenlang immer wieder von drei Dimensionen, die beweisen sollten, der Russe war es. Also die drei Dimensionen, Tathergang und noch so zwei, also das war sehr, sehr wirr und er sagte immer drei Dimensionen und am Ende blieb nur, also die Nachrichtendienste sagen das. Ne? Hm. Also ich weiß jetzt auch nicht, wer es war, aber ich frage mich natürlich, wem hilft's? Und da stehen für mich die Russen relativ hinten an, ja. Da steht die Ukraine zum Beispiel recht weit vorne. Deutschland auch. Schon dieser Zeitpunkt. Also es ist die Woche vor der Wahl in Sachsen-Anhalt, ja, wo ja die bösen Russenfreunde nahe der absoluten Mehrheit stehen. Dann ist es die Woche dieser sogenannten Steuerreform, die für für viele oder für die meisten überhaupt gar keine Entlastung bringt, aber für viele das Leben teurer macht. Die ist jetzt verabschiedet. Und die Ukraine drängt jetzt vehement auf weitere Milliarden, ja. Und das muss man den Bürgern natürlich schmackhaft machen. Und jetzt parallel gibt's ja auch diese Anschläge auf die Energieinfrastruktur überall in Deutschland.
1: Ja, aber das ist ja was Neues.
2: Ja, ja. Ne? Ja, natürlich. Aber der NRW-Innenminister Reul, der hat vor 2 Tagen, hat er das schon wieder, es könnten fremde Mächte,
1: ja, gut,
2: also die Russen im Spiel sein. Ja, das war natürlich albern. Jetzt gibt's ja Bekennerschreiben, die auf die üblichen linken Klimaverdächtigen zeigen, ja, auf die Antifa und so. Aber wie abgestürzt und lächerlich deutsche Diplomatie geworden ist, das hat ja diese Woche auch Finanzminister Klingbeil bewiesen, der wie so ein fieser Schulmobber seinen russischen Amtskollegen beim G20-Treffen vom Foto gekickt hat, ja. Also der hat gesagt, nein, der darf nicht mit aufs Foto, so ungefähr. Und
1: klang der so dabei, ja? Hat er
2: ja, aber das hatte ich vor meinem geistigen Auge.
1: Ich verstehe.
2: Und ich habe mir gedacht, der hätte die Gelegenheit auch nutzen können, sich mal persönlich mit einem echten Russen zu unterhalten, ja? Mal Positionen auszutauschen, sich mal ein bisschen kennenzulernen, ohne großes Tamtam, in einem Nebenraum, in einer Nische. Aber natürlich nicht. Also laut US-Finanzminister Bessent haben übrigens 19 von 20 Ländern zugestimmt, dass Russland teilnimmt. So viel dazu. Ich meine, das 20. kennen wir.
1: Gut, Diplomatie ist ja auch, insofern ist es zumindest konsequent, lieber Christian, Diplomatie ist ja auch ganz klar nicht gewollt. Das hat man ja nicht nur mit dieser vollkommen haltlosen Behauptung gezeigt, sondern dann auch mit der Schließung des russischen Hauses in Berlin. Also das ist ja recht ein übliches Vorgehen, wenn Nationen sich provozieren und gegenseitig völlig inhaltlich bedeutungslose Dinge und Gesten abspulen, dann schließen sie Kultureinrichtungen des anderen Landes. Hinter den Kultureinrichtungen wird dann immer eine Spionageinstanz vermutet, was auch nicht falsch ist. Die Kulturattachés der Botschaften sind üblicherweise Spione, die mit dem Kulturstempel dann kommen, so ähnlich wie die Militärattachés. Bei denen ist das recht offen, aber bei den Kulturleuten etwas verdeckter. Nun wird behauptet, das war schon immer eine russische Spionagezentrale, nun müsse sie geschlossen werden. Dagegen hat dann Russland natürlich auch erklärt, nun handeln zu wollen. Die Tagesschau berichtet, die Regierung in Moskau wird nach Angaben von Außenminister Sergej Lavrov die Goethe-Institute in Russland schließen. Deutschland nehme bewusst in Kauf, dass der Schritt gegen das russische Haus eindeutig das Ende seiner kulturellen Präsenz in der Russischen Föderation bedeutet. Also man will ganz offen ja auch keine Diplomatie, Christian. Man will ja scheinbar Eskalation, oder?
3: Ja, ich meine, das erzähl was Neues, Paul. Ne? Das ist ja
1: das ist nicht mein Job hier. Wir machen hier einen Wochenblick.
3: Keine neue Erkenntnis. Lasst uns eben nochmal kurz bitte zurückkommen. Ich hätte auch noch 2, 3 Sachen einfach zu der Einschätzung, dass das nun die Russen waren, die da die Drohne geschickt haben oder so. Das Ganze ist sowas von inkonsistent überhaupt in der gesamten Beweisführung. Du hast ja gesagt, Milena, Beweisführung. Das, was die da vorgelegt haben, hätten die das in irgendeinem normalen Kriminalfall irgendeinem Untersuchungsrichter auf den Tisch geknallt hätte, der die vom Hof gejagt, vermutlich.
1: Denn nein, du kennst so die Berliner Untersuchungsrichter nicht. Das kenne ich gut. Ja.
3: Also auf jeden Fall war da an Beweisen so gar nichts drin und auch in der Berichterstattung der öffentlich-rechtlichen Medien, Milena, du weißt ja, ich gucke mir sowas auch manchmal an, Phoenix, der Sender, der immer als erster dann auch offen in den Krieg zieht, da gab es einen einzigen Beitrag, den ich gesehen habe, wo einmal eine linke Politikerin zu Wort kam, die gesagt hat, ey, Moment mal, lass doch mal gucken, wo sind denn eure Beweise, was haben wir denn hier nun? Und dann dann können wir vielleicht nochmal über den Russen reden. Aber es gibt ja dieses alte Sprichwort, der Russ ist klug und stellt sich dumm, beim Deutschen ist es andersrum. Auf jeden Fall haben die bei uns offensichtlich auch Hybride ermittelt. Ja. Diese drei Drohnen, die sie da gefunden haben bei Leipzig, hätten die das vielleicht um alle 22 anderen Verkehrsflugplätze rund in Deutschland auch nochmal gesucht, hätten sie vielleicht noch, keine Ahnung, 38 weitere Drohnen gefunden. Und wenn die immer kommen mit diesem Ding, naja, das sind die gleichen Werkstoffe, gleicher Tathergang, Indizien, die dafür sprechen, dass das schon mal so gemacht wurde, na, dann warte ich mal auf den Moment, wo unter Umständen bei der nächsten Gruppenvergewaltigung gesagt wird, das waren auch die Russen, weil die das nach dem Zweiten Weltkrieg auch immer mal gemacht haben. Also, ich meine, so richtig naheliegend ist das Ganze nicht, was die da verbreiten. Und für mich bleibt immer wieder die Frage am Schluss, warum ist der Russenhass auf einmal in Klammern Westdeutschland so groß? Wisst ihr das?
4: Ist er das? Ich weiß nicht, ob der Russenhass wirklich, das wäre ja eine Messgröße in der Bevölkerung. Habt ihr den Eindruck, also dass es Russenhass unter den Deutschen?
3: Eindruck habe ich auf jeden Fall. Ja. Eindruck 100%.
2: Ja, also bei denen, die sagen wir mal, die sich bei diesem Ukraine-Krieg so eindeutig auch für die Ukraine positionieren, ja. Da ist er schon auch spürbar. Ja. Ja. Generell glaube ich, dass er eingeimpft werden soll. Sagen wir mal, er ist natürlich auch irgendwo so ein bisschen naturgegeben. Immer wenn Deutschland Russland überfallen hat oder so, dann kommt der Russenhass hoch. Ja. Ich meine, umgekehrt war es ja, glaube ich, noch nie so.
4: Ich wollte es gerade einwerfen.
2: Ja, eben. Also es wird ja immer so getan, als ob die Russen unsere größten Feinde sind, weil die uns dauernd überfallen. Also man hat ja fast den Eindruck, ja.
4: Ja.
2: Nur die Geschichte sagt halt was ganz anderes. Also da ist der Aggressor dummerweise nicht Russland gewesen. Hm. Und Finnlands Staatspräsident Stubb sagte jetzt übrigens auch, also das wäre alles Unsinn, dass die Russen jetzt die NATO überfallen wollen. Also er ist gar kein Freund der Russen, aber er sagt, also Geheimdienste seine sagen ja, auf keinen Fall werden die Russen das tun. Die sind ja auch nicht so blöd, ne? Also ja, es ist im Grunde, sollen wir auf irgendwas vorbereitet werden? Es soll natürlich abgelenkt werden, was ich vorhin erzählt habe. Ne, Sachsen-Anhalt-Wahl, mehr Geld für die Ukraine, gescheiterte Reformen der Regierung.
4: Jo. Reformen? Von welcher Regierung sprichst du? Also,
2: Gescheitert.
4: Ja, schon klar. Also ich glaube, dass mit dem Russenhass ehrlich gesagt so nicht. Ich erlebe durchaus die radikalisierten Ukraine-Fanatiker. Ich habe aber auch das Gefühl, dass die eher in der Minderheit sind. Selbst die regierungsnahen Umfragen zeigen ja ganz klar, dass die Deutschen erstens keine Lust haben, weiter ihr verbliebenes Restgeld irgendwie Richtung Koksnase Selenskyj ziehen zu sehen. Erinnert mich an die dicken Bretter, die angeblich Jens Spahn zieht. Ihr habt das ist eine völlig andere Geschichte, aber da müssen wir drauf kommen. Und sie haben auch keine Lust auf Krieg. Insofern glaube ich nicht, dass diese Propaganda so wahnsinnig verfängt, abgesehen von einigen Wirrköpfen, die meinen, sie müssten also in der Ukraine unbedingt Russland bezwingen. Das habe ich eher nicht den Fall und sehe mich bestätigt, sehe aber ja nicht diese Wirkung, aber sehe mich bestätigt durch den sehr wohl messbaren Hass, der da so raufkommt. Denn da wurde jetzt ja die Woche gebrüllt, hau ab, du mieses Schwein, verzieh dich. Und gemeint war niemand anderes als Fritz Stromberg selber, ja, der offizielle BlackRock-Kanzler Deutschlands, ist ganz heimlich in Leuna aufgetreten, wollte eigentlich nur von einer Handvoll Mittelbaufunktionären seiner Kartellpartei irgendwie vor der Sachsen-Anhalt-Wahl, wer weiß ich, was er da wollte, vielleicht schon mal vorab Pillen verteilen oder irgendwie die krachende Niederlage irgendwie verkraften. Das haben einige spitz bekommen. Es gab sofort riesige Demonstrationen. Merz zog dann in Leuna unter Scharfschützenschutz auf und musste da aus der Limousine geleitet werden und wurde eigentlich nur beschimpft von den Menschen, die da sind.
3: Da habe ich gar keine Bilder von gesehen in den öffentlich-rechtlichen.
4: Wo kommt das denn? Das ja eigentlich.
2: Doch, ich hab Bilder, also Fotos habe ich gesehen von den Leuten, die da standen und so weiter.
4: Aber es gibt auch Videos, wo du das deutlich hörst.
3: Und ich dachte, es wäre bei Doberan gewesen, wo er vorher war.
4: Nee, das war, richtig,
2: es
4: genau.
2: Es ist halt überall so.
4: Bei der Freiwilligen Feuerwehr, ist egal, wo er auftaucht.
2: Melina, bitte. Ich habe noch einen Nachtrag zu dieser ganzen, zu dieser Eskalation, auch mit Sanktionen. Jetzt sollen ja wieder neue Sanktionen gegen Russland.
3: Ja, das kann man natürlich, Paket, ja.
2: Richtig, da kann man gähnen und sagen, das ist das 21. Paket, wo ich ein bisschen aufgehorcht habe, dass Tausende auch Personen sanktioniert werden sollen. Und da habe ich gedacht, Moment mal, Da fällt mir natürlich Jacques Beau ein, ne? Husson Dugrou. Also ganz Thomas normale Röper. Journalisten, Thomas Röper, genau, Alina Lipp. Also genau, Journalisten und kritische Menschen, ja. Und da kann ich mir vorstellen, dass es da auch dazu genutzt wird jetzt.
4: Ja, das stimmt.
2: Einfach, also inländische Kritiker in einigen Ländern mundtot zu machen. Ja. Also es ging wirklich um Tausende, da habe ich gedacht, um Gottes Willen. Ja.
4: Endlich willst du auch mal auf die Liste, oder? Du warst schon nicht auf der Kompaktverbotsliste, jetzt kommst du auf die, Milena.
2: Du warst auch nicht auf der
4: Kompaktverbotsliste. Ich weiß,
2: ich weiß. Ganz traurig.
4: Nee, ich
2: habe
4: dann gedacht,
2: letzte Woche gar nicht thematisiert.
4: Solange die Preradovic da nicht draufsteht, habe ich mir gedacht, muss ich mir keine Gedanken machen, stehe ich da auch nicht drauf, schon okay.
3: Aber ja, ihr beiden gute Idee, aber meint ihr nicht auch, dass man so eine Liste hinkriegt, ohne Krieg mit Russland zu führen?
4: Es ist aber, nein, Christian, also guck mal, der äußere Feind, ja, und jede Form von Wehrkraftzersetzung und Defätismus, wenn die gemeinsame Kriegsanstrengung sein muss, auch gemeinsame Kriegsanleihen in der Eurozone beispielsweise, heiße Empfehlung, sich bei der Gelegenheit nacktes Geld vom Freitag anzuhören, wo wir genau darüber spekulieren und zeigen, wie deutlich Europa darauf hinarbeitet, das ist der beste Grund überhaupt, weil aber dann kann man ja solche Defätisten wie dich im Sinne der Staatsgesundheit mal ganz schnell, weißt du, nebenbei so, verstehst du?
3: Ja, klar. Ja,
4: weil du bist ja dann feindlicher Agent. Und auch ein Blick ins Strafgesetzbuch ist da ganz spannend, denn feindliche Agententätigkeit, ich gucke da ja öfter mal rein ins Strafgesetzbuch, habe übrigens neulich gerade den Paragraphen 90c gefunden, Verunglimpfung der Europäischen Union und ihrer Symbole. Wusste gar nicht, dass es den gibt, aber ganz neues Tätigkeitsfeld hat sich aufgetan. Ich arbeite jetzt an Klopapier mit der EU-Flagge drauf und will das dann verbreiten. Jedenfalls, das ist natürlich ein ganz scharfes Schwert und das werden die wollen, auf jeden Fall, da gebe ich dir völlig recht, Milena, das ist definitiv so, weil damit sind wir wieder bei Fritz Merz und hau ab, du mieses Schwein, was ihm dazu gerufen wird. Ich habe ja auch veröffentlicht, ich bin gerade mal in Mordor gewesen jetzt oder bin es gerade noch übers Wochenende, kurz aus Gründen mache ich das ja immer sehr diskret. Und komme hier an in Berlin und gehe da an einem alten Biergarten vorbei und unten in der Nähe meiner Schule, also so ein Traditionsladen, stelle fest, ach, das Ding ist auch geschlossen. Und sitze dann da ganz etwas kontemplativ gegenüber in so einem Café, weil das schon so eine Ära damit zu Ende geht, dann nicht eine Institution so in Südwest-Berlin. Und da brüllt ein Dahlemer neben mir ins Telefon. Und Dahlem ist so eine Art, also wie muss man sich das vorstellen? In Berlin gilt das als Edelbezirk.
2: Ja, was Besseres.
4: Ja, genau, aber Berliner Edelbezirk halt. Ihr versteht, ja? Da wohnen die alle. Da ist die Spahn-Villa, da ist auch die Villa für den Bundespräsidenten und so. Und da gibt es schöne Ecken. Da war ich auf der Schule. So ein Kollege von mir sagte immer, in Dahlem wohnen schauspielerreiche Leute und wir. Und um die Differenz klar zu machen. Und jedenfalls saß dieser Dahlemer neben mir im Café, in so einem Bio-Café, wo eigentlich immer ganz woke sitzt, und brüllt in sein Telefon: Nee, alles. Alles ist scheiße geworden. Wegen dieser Merkel, dass die noch keiner erschossen hat, verstehe ich eh nicht. Wirklich, das ist keine Paulanergartennummer. Ich saß da und war ganz überrascht. Dreh mich nach links, schau den an, da saß der. Und sehe dann zwei Frauen rechts von mir sitzen, die völlig ungerührt da weiter sprachen. Also weder empört noch sonst wie. Und das wäre für mich noch vor ein paar Monaten undenkbar gewesen in dieser Umgebung. Da wäre der aus dem Café geleitet worden. Ja, also in der Gegend schon.
3: Aber war denn Merkel auch in der Nähe?
4: Leider nicht. Das wäre interessant gewesen. Aber da habe ich auch gedacht, komisch. Und auch nach diesem Vorfall, es ist gerade unfassbar aggressiv in Berlin, nach meiner Wahrnehmung. Ein paar Minuten später zeigte mir schon der Erste den Mittelfinger beim Autofahren, weil ich offensichtlich nicht gesehen habe, was der wollte. Keine Ahnung, worum es da ging. Ich war völlig schuldbefreit und ohne jedes Schuldbewusstsein. Es ist eine Stimmung in dieser Stadt, dass du das Gefühl hast, wo immer du jemanden anstupst, könnte sofort eine Schlägerei losgehen. Ich weiß nicht, wie du das siehst, Christian, aber ich finde Berlin unglaublich aggressiv.
3: Ist das nicht vielleicht ein Ausdruck der allgemeinen Stimmung, die wir momentan im Land haben? Ich meine, die veröffentlichte Meinung gegenüber der, die auf der Straße stattfindet, dass das sich ganz schön voneinander unterscheidet, wissen wir ja alle. Aber vielleicht ist es wirklich einfach nur Ausdruck dessen, dass der Bevölkerung eine immer dünnere Haut wächst oder die Haut immer dünner wird. Auch im Umgang miteinander. Denn sag mal, miteinander reden und streiten können wir ja sowieso schon lange nicht mehr. Es sei denn, man hat ganz großes Glück und trifft auf euch beide beispielsweise.
4: Der eine sagt Glück, der andere sagt so, aber ja, das also plausibel wäre das und das ist nun, ich kenne keine qualitativ geeignete Skala, um das Aggressionspotenzial zu messen, aber wir alle schauen natürlich in dem Kontext gebannt auf die Landtagswahl in Sachsen-Anhalt und das ist zumindest für Fritz Merz bestimmt ein Grund, weiter aggressiv zu werden. News berichtet, 4 Tage vor der Landtagswahl, also das Ding ist etwas älter, zeichnet sich ein hochspannender Sonntag ab. Die AfD liegt einer aktuellen Umfrage bei 43%, deutlich vor der CDU, die nur noch auf 22%. 20% kommt. Ja, bei einer hypothetischen Direktwahl würden angeblich 39% für Siegmund stimmen. Schulze käme lediglich auf 28%. 43%, Milena, ist ja ganz nah, dann wäre nah an der Grenze zur absoluten Mehrheit von 46. Aber das ist jetzt die optimistischste aller Umfragen. Andere wiederum sehen sie dann bei 40%. Und so richtig rechnen mit der absoluten Mehrheit scheint die AfD nicht zu rechnen, aber zumindest mit 40% plus. Und es macht sich offensichtlich beim Establishment gewaltig Nervosität bei, bis hin zur BSW-Fraktion in Thüringen, die sich jetzt auflöst in einem internen Streit. Also die große Frage, da habe ich auch neulich in einem Livestream darüber diskutiert, was passiert denn nun ab Sonntag? Was können wir denn erwarten? Wie geht's denn dann weiter in den Wochen danach? Klar, Prognosen sind immer schwierig, aber es sieht ja nun sehr danach aus, dass sie 40% machen und trotzdem nicht rankommen, oder?
2: Es gibt da ein ganz interessantes Szenario, auf den die AfD momentan hinweist. Und vor 6 Jahren gab es eine Verfassungsänderung in Sachsen-Anhalt. Und da hat der Landtag die Frist für die Ministerpräsidentenwahl abgeschafft. Also so nach dem Motto, so und so lange nach der Wahl muss dann irgendwann der Ministerpräsident gewählt sein. Das ist abgeschafft. Und das heißt, dass der jetzige Ministerpräsident Schulze, also wenn die AfD jetzt keine absolute Mehrheit hat, ne, könnte Schulze auf diese Weise bis zum Ende der Legislaturperiode 2031 im Amt kleben bleiben. Ja, also das ist rechtlich möglich, gestützt von SPD und FDP, selbst wenn die beiden jetzt nicht mal mehr reinkommen, wenn die an der 5%-Hürde scheitern. Das ist eine Möglichkeit. Ich meine, ich habe keine Ahnung, ob die sich das trauen. Ja. Das ist jetzt wirklich Welcome DDR. Und ich meine, und sollte die AfD die absolute holen, dann fantasieren die Altparteien ja darüber, ob man dem Land Geld vorenthalten soll. Und FDP-Chef Kubicki bringt ja jetzt den Bundeszwang ins Spiel, wonach der Bund dann das Land übernehmen könnte, wenn da nicht ordentlich regiert wird. Also da wird jetzt schon alles Mögliche vorbereitet für diesen möglichen System-GAU. Aber wie gesagt, möglicherweise bleibt einfach Herr Schulze im Amt und regiert mal so durch bis 2031.
3: Ganz interessant am Rande dieser Sache vielleicht zu erwähnen ist, dass Sven Schulze genau dieses Prozedere schon vor ein paar Wochen bei Markus Lanz erwähnt hat, als er gefragt wurde, ob
2: Merz
3: er dann mit der
2: Linken... Merz hat es auch schon erwähnt.
3: Ja. Also sollte vielleicht man wirklich im Hinterkopf behalten, dass das passieren kann. Dann haben wir halt nur eine Geschäftsführende oder nicht Geschäftsführende, wie auch immer, irgendjemand, der da noch rumsitzt und die Amtsgeschäfte weiterführt. Ob er das tatsächlich 4 Jahre lang oder 5 Jahre lang machen kann, da wäre ich mir nicht so sicher.
2: Ramelow hat in Thüringen auch die Neuwahlen, die er versprochen hat, verhindert.
4: Ja, klar.
2: Also da war ja die Entschuldigung Corona so ein bisschen, aber trotzdem.
4: Ja.
2: Also die gab es nie.
4: Ja, und
3: aber vielleicht
4: du hattest
3: wir uns
4: ja diese Woche auch, Milena, du hattest ja Henrik Broder bei dir auch zu Gast im Talk. Ich erlaube mir mal darauf hinzuweisen, bevor du es tust, aber der sagte aus meiner Sicht sehr treffend und das ist das Wichtige, das Irre ist ja, bei dieser Bundeszwangwahnsinnigkeit, die ja bisher noch nie in Deutschland eine Rolle spielte, ist ja das Irre, dass das schon vor der Wahl so ausgepackt wird und von so vielen Leuten als ganz normales und bevorstehendes Instrument, das zeigt ja, wie voll die Windel ist, ja, denen steht das Ganze ja bis zum Unterkiefer. Also allein die Diskussion schon mal zu besprechen, wie man denn nun ein unerwünschtes Wahlergebnis mit Gewaltmitteln und Notstandsregeln quasi aushebelt, das ist schon irre und das zeigt den Zerfallsgrad dieser Restrepublik.
2: Ja, aber da hat Merkel damals in Thüringen ja im Grunde das Tabu längst gebrochen, ja? Also die Kanzlerin macht quasi die Wahl rückgängig damals, als Thomas Kemmerich, also der FDP-Mann mit Stimmen der AfD, zum Ministerpräsidenten gewählt wurde. Der wurde so lange unter Druck gesetzt, bis er zurückgetreten ist.
4: Ne? Ja, ist das. Christian, wir haben dich gerade unterbrochen, Verzeihung.
3: Na, ich war drauf und dran, euch zu unterbrechen. Das sollte nicht sein. Nein, aber vielleicht sollten wir uns einfach mal der historischen Tragweite dieser Sendung heute bewusst sein, denn das wird ja nun mal voraussichtlich die erstmal letzte sein in ruhigen Zeiten, oder?
2: Denn, ich habe schon Uniform
3: an. Linke Seite. Die
4: echt? Bitte? Was für eine? Hast du mehrere wahrscheinlich, je nachdem, was dann kommt. So.
2: Ich habe so ein T-Shirt an, da steht 1, 2, 3, 4, 5 Mal ganz groß Peace drauf.
4: Also
2: habe ich extra für euch angezogen.
4: Das zählt, glaube ich, nie als Uniform.
2: Die Kalaschnikow habe ich daneben gestellt.
4: Oh, das ich warne dich. Ja, Durchsage für Johannes Pflug, den Berufsfaschisten im Amt eines Staatsanwaltes in Berlin. Nein, Frau Preradovic hat keine Kalaschnikow daneben gestellt. Das war ein satirisches Element.
2: Hat Späßle gemacht, die Preradovic.
4: So, genau.
2: Späßle gemacht, Witzle Krisse.
4: Rechtfertigt keinerlei SEK-Einsatz, weil die machen das gerne mal. Wir sprachen ja schon über die Ermittlungsrichter in Berlin und weiß nicht, wie die in Österreich so sind. Aber Christian.
3: Aber heute sollten die tatsächlich was anderes zu tun haben, beziehungsweise morgen nehmen. nämlich genug in Sachsen-Anhalt. Dort sind ja wohl die ersten Camps schon eingerichtet worden in, sagen wir mal, Wurfweite nach Magdeburg. Und für dort haben sich morgen auch schon alle möglichen Demonstrationen und so angekündigt, die ja nun schon aus der linken Ecke, ich meine, die Ansagen aus der linken Ecke gibt es ja nun auch schon seit Wochen, dass man den Landtag stürmen wolle und alles sowas. Also insofern, noch sind es ruhige Zeiten. Genießt den Abend, ja.
4: Naja.
2: Ja, und wenn die AfD nicht so viel Stimmen holt, wie sie hofft, dann kann es natürlich von der anderen Seite mal so richtig losgehen. Weil es geht ja die ganze Zeit auch um mögliche Wahlbetrug. Ja? Also ja, also das kann schon sein. Ob es den im Großen gibt, kann ich nicht beurteilen. Aber im Kleinen ist er ja jetzt auch belegt. Da hat ja ein Mann namens Klaus-Lothar Bebber für seine 95-jährige demente Tante die Briefwahlunterlagen holen wollen aus dem Heim. Also er ist ihr Bevollmächtigter. Und im Heim, im Marterhaus in Dessau, hat er dann gehört, also eine Mitarbeiterin habe die Unterlagen vernichtet, die gäbe es gar nicht mehr. Im Wahlbüro hat er dagegen erfahren, am 10. August seien die Unterlagen beantragt worden. Die Tante habe bereits gewählt. Und auf dem Zettel so eine krakelige Unterschrift. Also das passiert. Also für alle, die jetzt sagen, nein, sowas gibt's doch nicht. Das sagen die uns bei ARD und ZDF doch immer wieder. Nur weil der Chrupallas gesagt hat. Schon allein deswegen gibt's das nicht. Ja, gibt jetzt einen Beweis, was natürlich nicht heißt, dass es auch im großen Stil passiert. Was aber trotzdem natürlich nicht unmöglich ist. Ja, und dann gibt es die Krawalle halt von der anderen Seite. Also das kann wirklich richtig spannend werden.
4: Kann es. Und die Gewalt von der Linksextremisten, die gibt es ja auch schon. Ne? Apollonius berichtet beim Angriff auf einen AfD-Infostand.

0: wissen es ja, meist ja noch nicht mal.
1: Genau.
0: Die sind so blöd, die richtig. Wissen ja nicht mal,
1: richtig.
0: Was sie da tun.
1: Richtig.
2: Dann haben sie da in Bad Kreuznach doch echt Glück gehabt, dass die nicht einen Wegwerfagenten auf die geworfen haben.
1: Das stimmt. Wer weiß, vielleicht Russenagenten irgendwann aus dem Fenster auf, aber die würden ja dann nicht die AfD an. Oder doch, der Russe ist ja sehr verschlagen. Vielleicht greift er ja die AfD an, um nach außen, weißt du, das ist so wie bei Fisch namens Wanda, eine X-Kreuz-7-Blau Verwirrtaktik. Also eigentlich ist alles der Russe.
2: Ins Auge, hm?
1: Alles ist der Russe, ja, wenn etwas passiert.
2: Also Putin muss sich ja in seinem Hobbykeller, der lacht sich da wahrscheinlich ein zweites Loch in den Arsch. Ich weiß es nicht, aber ich meine, manchmal möchte ich wissen, was der so denkt, wenn der sowas hört, was hier aus Deutschland
0: kommt. Der sagt eigentlich oft, der sagt ganz oft, was er denkt über Deutschland.
1: Ja. Ja?
0: Und ich ertappe mich immer dabei, dass ich wie so ein Russenknecht nicke und denke, ja, der Mann hat irgendwie recht. Ja. Man muss sich mal diese Pressekonferenzen oder diese Reden von Putin, sollte man sich anhören, ob man ihn mag oder nicht, ist auch völlig irrelevant, aber einfach mal, um zu gucken, was sagt dieser Mann und was sagt er über Deutschland und ist das wirklich die Ausdrucksweise eines Irren, wie uns die Springerpresse immer klar machen möchte.
1: Also wenn man in Russland ist,
2: davon soll er ja
1: nun
2: auch verantwortlich sein für diese ganzen Anschläge dort auf die Hochspannungsleitungen und so. Und das, ihr habt das vorhin schon gesagt, nicht nur der nordrhein-westfälische Innenminister, sondern auch der Brand.
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4: 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Jetzt Meldungen aus der Trigger FM Redaktion. Elbridge Colby, Unterstaatssekretär im US-Kriegsministerium, hat die Europäer unmissverständlich aufgefordert, sich auf einen langwierigen Krieg in der Ukraine einzustellen. Die Ukraine werde noch Monate und Jahre Unterstützung benötigen. Colby betonte, dass Europa die Unterstützung für die Ukraine fortsetzen und wo nötig ausbauen müsse. Über diese Unterstützung kaufen die europäischen NATO-Staaten US-Waffen und liefern sie an Kiew. Gleichzeitig solle Europa die eigene Wiederaufrüstung und Reindustrialisierung beschleunigen. Beobachter übersetzen das mit: Die europäischen Steuerzahler sollen also weiterhin Milliarden in US-Rüstungsgüter stecken, die eigenen Rüstungsindustrien hochfahren und gleichzeitig die ukrainische Front am Laufen halten, ohne dass ein Ende des Konflikts absehbar wäre. Die Bundesschatzmeisterin der Jungen Union fordert Bundeskanzler und CDU-Parteichef Friedrich Merz zum Rücktritt auf. Clara von Natusius sagte in einem Instagram-Video, dass es einen personellen Neuanfang in der Partei brauche, um wieder Vertrauen herzustellen. Die neuen Gesichter dürften nicht nur nach Verwaltung des Abstiegs aussehen. Sie stehe zu dieser Aussage, auch wenn sie als Nestbeschmutzerin beschimpft werde. Innenminister Alexander Dobrindt von der CSU sagte zur angeblichen Bedrohung aus Russland: Wer unsere Infrastruktur angreift, muss wissen, wir können zurückschlagen und wir können ihre Infrastruktur stören und zerstören. Wir werden uns als Gesellschaft nicht dauerhaft unter Druck setzen lassen. Die Äußerungen erfolgen einen Monat nach dem angeblich russischen Drohnenangriff auf den Flughafen Leipzig. Friedensaktivisten vermuten, dass dieser Vorfall als Grund genutzt werden soll, um einen Ausnahmezustand in Deutschland auszurufen, solange die Macht noch bei den Altparteien liegt. Auch Friedrich Merz wies bei der Generaldebatte im Bundestag explizit auf diesen aus seiner Sicht russischen Angriff hin. Die Trigger FM-Meldungen. 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
0: Ist das wirklich die

0: Ausdrucksweise eines Irren, wie uns die Springerpresse immer klar machen möchte.
1: Also wenn man in Russland
2: davon
1: ist
2: soll
1: er
2: ja nun auch verantwortlich sein für diese ganzen Anschläge dort auf die Hochspannungsleitungen und so. Und das, ihr habt das vorhin schon gesagt, nicht nur der nordrhein-westfälische Innenminister, sondern auch der Brandenburger Innenminister hat ja gesagt, ne, wenn da mal nicht auch fremde Mächte dahinter stecken und so.
0: Ja, Wahnsinn, also
2: irgendwie
0: Wahnsinn.
2: Wird ihnen relativ viel an die Backe genagelt.
1: Aber überschätzt das mal nicht, was die Russen über Deutschland, also wenn man in Russland ist und da mal fragt, was ich ja vor kurzem getan habe in St. Petersburg, dann stellt man eher fest, die haben Deutschland abgeschrieben. Also da macht man sich gar nicht mehr groß die Gedanken, was treibt die Deutschen und wie können wir sie denn vielleicht noch überzeugen, sondern da haben die Russen Deutschland weitgehend abgeschrieben. Sieht man auch, was die Planung beispielsweise für die russischen Medien angeht und diese Auslandssender und so weiter, da ist Deutschland völlig zusammengestrichen und da wendet man sich der Fernost zu und anderen Regionen und sagt sich eben, gut, das war's dann jetzt wieder. Da ist Deutschland gar nicht mehr relevant. Also da, die sehen die NATO und die sehen diese EU-Kamarilla, aber da macht man sich gar nicht mehr, also diplomatisch machen die Russen sich da, glaube ich, keine Illusionen, was da zu holen ist und denken weniger über Deutschland nach, als wir das vielleicht gern hätten.
2: Ja, zu holen ist hier ja sowieso nichts, also insofern, wenn du
1: den
2: Genderbeauftragten mitnehmen willst.
1: In Diversity.
0: Wegwerft Genderbeauftragte.
1: Ja, und um es noch einzubauen, weil es ja durchaus auch eine indirekte Folge oder eine recht direkte Folge der AfD-Diskussion ist, die BSW-Fraktion im Thüringer Landtag hat sich nun endgültig aufgelöst und auch Katja Wolf, die große Sarah Wagenknecht-Gegenspielerin, die ja immer führt, die Brandmauer zur AfD war und erklärte, sie seien dort alle nicht gewählt worden, um dann mit Rechtsradikalen und Nazi-Nachfolgern zu paktieren. Die sind jetzt aus dem BSW ausgetreten. Das BSW hat damit sein größtes Problem eigentlich, wie er BSW-Insider Katja Wolf immer bezeichneten, verloren und hat gleichzeitig aber auch den Status einer Fraktion im Thüringer Landtag verloren, weil die verbleibenden zwei BSW-Mitglieder, die da jetzt noch drin sind, alleine keine Fraktion mehr bilden können. Aber durchaus eine interessante Randnotiz.
0: Aber der Zeitpunkt ist auch schon ein bisschen bösartig, ne?
1: Inwiefern?
0: Ja, der Zeitpunkt, jetzt 2 Tage vor der Wahl in Sachsen-Anhalt.
1: Naja, es also hat ja in Sachsen-Anhalt...
0: Löst sich das BSW in Thüringer als Fraktion auf. Das ist natürlich auch nicht zufällig gewählt.
1: Nee, ist
2: es nicht. Bösartig oder geschickt. Eins von beidem.
1: Könnte ja aber fürs BSW auch wieder insofern nützlich sein, als dass die BSW-Unterstützer, die sagen, nee, wenn die BSW die Brandmauer hochhält, dann wählen wir sie doch nicht. Also da gibt es ja auch einige, die sagen, BSW wäre ein Gegengewicht zur AfD und jetzt bleibt ja theoretisch eine BSW-Konstruktion übrig, die keine Brandmauer betreibt.
0: Naja, eine Partei, die sich auflöst, wird normalerweise gar nicht mehr so gerne gewählt. Ja, da sagt man, das macht vielleicht bei denen wenig Sinn, wenn die sich auflösen. Das ist natürlich die andere Seite.
1: Also,
0: ich weiß.
1: Ja.
0: Aber wenn sich die Fraktionen der Partei, die gehören ja im Grunde auch zur Partei, wenn sich das alles auflöst, das, was sie bereits, sagen wir mal, erreicht in Anführung haben, dass sie dort in der Regierung sitzen, wenn sich das auflöst, dann hat das schon so das Signal einer generellen Auflösungserscheinung. Und das wiederum wäre jetzt nicht so positiv fürs BSW.
1: Herrlich, habe ich die Prärade nicht dazu gekriegt, das BSW zu verteidigen, weil ich es ja eigentlich nicht mag.
0: Nein, ich habe es ja gar nicht verteidigt.
1: Nee, ich verteidige, Entschuldigung. Richtig, ich meinte auch das BSW sozusagen negativ darzustellen, weil ich es ja eigentlich nicht so sehr mag. Aber ja, stimme vollkommen zu. Das ist natürlich kein vertrauenserweckendes Signal fürs BSW. Auch wenn die Kritiker dieser innerparteilichen Rebellen sich vielleicht freuen sollten. Aber Christian vom Osten, ich habe dir, glaube ich, schon wieder das Wort irgendwie abgeschnitten.
2: Ganz kurz nur, Milena beweist ja schon wieder vorhersagende Fähigkeiten. Wie sagt man denn hier? Prophezeien? Nein, na gut. Also jedenfalls Fähigkeiten.
0: Cassandra, call me Cassandra.
2: Naja, du sagst ja, keine Partei, die sich auflöst, wählt noch irgendjemand. Redest du von der CDU? Da sieht's ja ähnlich aus.
0: Ja, auch da könnten, ja genau, die CDU, ja natürlich, die kackt's ja auch gerade ganz komplett ab. Und im Grunde können die ja auch eigentlich nichts richtig machen. Also, wenn sie jetzt den Schulze dort durchregieren lassen bis 31, ohne irgendwas, dann zeigen sie, wie undemokratisch sie sind. Machen sie mit den Linken, paktieren sie mit den Linken in irgendeiner Form, was sie ja müssen, wenn sie eine Regierung bilden wollen, dann wird die auch implodieren in einer Form, die CDU. Und mit der AfD können sie dann auch wieder nicht. Also sagen wir mal so, die haben eine No-Win-Situation gerade. Aber trotzdem versuchen sie natürlich an der Macht zu bleiben.
2: Es gibt ja auch von den verschiedenen Kreisverbänden in Sachsen-Anhalt schon Briefe an den Landesverband, in denen ganz klar drin steht, dass sie jede Form der Zusammenarbeit, egal ob Absprache oder sich wählen lassen oder so, dass alle alle Ansätze zu einer Zusammenarbeit nicht gewünscht sind. Mhm. Und damit mischt sich die CDU selber auf.
1: Ne? Tja,
0: ja.
2: Aber ich meine, ich persönlich wird sich jemand vermissen? Ich glaube nicht.
0: Ich bin ja persönlich ein Gegner jeglicher Art von Brandmauern. Also ich finde, die so, alle müssten miteinander reden, was dann hinter, das sieht man ja hinterher erst, was dabei rauskommt. Oder? Und man kann sich ja auch bei verschiedenen Punkten, die, sagen wir mal, gut für den Bürger wären, durchaus mal einigen. Aber dieses Kategorische, mit denen reden wir nicht, das ist, glaube ich, das, was auch diese gesamte Politik in den Abgrund stürzt, auch in den Augen des Wählers.
1: Ja, die AfD dürfte sich über die Brandmauer freuen, denn es ist sicherlich der Brandbeschleuniger für die AfD und der größte einzelne Werbeträger, den sie da hat.
0: Richtig.
2: Richtig. Ich hätte ja noch gedacht, dass die möglicherweise irgendwie in den letzten Tagen vor der Wahl irgendwas aus der Kiste zaubern, irgendein Skandal oder irgendwas. Und das Einzige, womit sie ja Anfang dieser Woche um die Ecke gekommen sind, Ende vergangener Woche, das war mit Ronsheimers spektakulärem Einsatz und dem Tassenskandal um Hans-Thomas Tiltschneider, der da also in seinem Wahlkampf, in seinem Wahlbüro, Abgeordnetenbüro, wie auch immer, eine Russentasse hat rumstehen lassen, Leute. Und das ist dann der große Skandal, auf den da ewig hingearbeitet wurde.
0: Ich habe eine Brandenburg-Tasse. Hoffentlich erfährt das der Ronsheimer nicht. Ja, aber ich meine, das stimmt ja nicht ganz. Ich habe es jetzt ein bisschen anders gesehen. Sie haben schon etwas getan. Sie haben letzte Woche, also die Woche davor, war überall zu lesen, Russlandfreunde AfD und Putin-Propaganda, Moskau hörig. Das war eine Woche lang das Thema. Und in der Woche drauf machen sie Russland für diesen Leipziger Anschlag, also Anschlag für diese Drohne, machen sie verantwortlich. Und für mich zeigt das schon einen gewissen Zusammenhang. Also man hat eine Woche lang geframed, dass die AfD die großen Russenfreunde sind, ja, die Deutschland zur Not verraten und Putin
1: verkaufen uns an Russland, sagt Melanie Ammann. Wir werden an Putin verkaufen.
0: Ja, aber das war in dieser Woche, in der letzten Woche, ganz, ganz extrem.
1: Ja.
0: Und diese Woche ist Russland schuld.
1: Ja.
0: Und das ist, glaube ich, das, was dahinter steht, dieser Propaganda.
2: Aber die Verbindung zur AfD fehlt da so ein bisschen. Ich meine, zumindest für mich ist das nicht auf den ersten Blick so zusammengesprungen.
0: Nee, den Leuten wird erstmal gesagt, AfD, Russland, genau. AfD, Russland. Und das wird eine Woche lang den ins Hirn gehämmert.
1: Das habe ich doch gar
0: dann
1: gesagt.
0: Dann Russland böse, Russland hybrider Krieg, Russland hybrider Krieg. Dann heißt es AfD, Russland hybrider Krieg im Kopf.
1: Deswegen ja Melanie Ammann, das ist ja dieses Ding vom Spiegel, das hat ja dann erklärt, dass...
0: Das ist nicht mehr beim Spiegel, ne? Funke Mediengruppe.
1: Okay, jetzt hat sie ja auch diesen Podcast Ammann geframed oder Ammann imitiert Ben Podcast oder so, hat sie so ein Ding.
0: Ammann unframed.
1: Genau, Ammann gehinscht oder wie auch immer. Jedenfalls, diese Frau Ammann erklärt ja dann in diesem Podcast und bei anderen Gelegenheiten, dass die AfD die Truppe ist, die uns an Putin verkauft. Und da hat mich ernsthaft, ich frage mich ernsthaft, wenn Frau Ammann glaubt, sie würde an Putin verkauft werden, frage ich mich erstens, was will Putin mit Frau Ammann? Und zweitens, warum sollte Putin dafür irgendwas bezahlen. Also er könnte vielleicht dafür bezahlen, dass sie ihm nicht geliefert wird. Das ergäbe Sinn. Aber
0: also ich sehe einen Zusammenhang zwischen Putin ist in Vladivostok und Ammann sagt sowas. Ich glaube, der ist jetzt ganz, ganz weit in den Osten geflogen vor der Möglichkeit, Melanie Ammann einzukaufen.
1: Ja, kaufen zu müssen, furchtbarer Gedanke. Also selbst für den Umgang mit Wladimir Putin kann das auch aus Sicht seiner Feinde nicht hager landkriegsordnungsgerecht sein.
2: Wahrscheinlich stehen die schon längst auf einer Sanktionsliste der Russen. Also insofern.
1: Frau Ammann, ich glaube nicht, dass Frau Ammann auf irgendeiner Liste steht. Vielleicht auf Blocklisten von Tinder-Nutzern, aber ansonsten weiß ich nicht. Gut, wir wissen das nicht. Aber was wir wissen, ist, dass die Bundesregierung weiter natürlich auf munitioniert. Nicht nur an Kanonenfutter, das sie künftig mit Bundeswehruniform Richtung Osten schicken möchte, sondern auch an Handlangern im Inland. Die Welt berichtet, der Bund plant 12.000 mehr Stellen als bei der Ampel. Der Personalbestand des Bundes steigt im laufenden Jahr im Vergleich zum letzten Ampeljahr im 2024 von 298.140 auf 305.753 Personen, macht 7.613 Stellen mehr. Sie rechnet im Haushaltsentwurf sogar mit noch mehr Stellen, die Bundesregierung, nämlich mit 310.487 Stellen. Es wird also kräftig aufgestockt. Und in dem Zusammenhang fiel mir eine Aussage von Berlins Polizeipräsidentin Barbara Slowik, ist ja eine persönliche Freundin von mir. Sie hat diverse Strafanträge gegen mich handschriftlich unterzeichnet, weil ich ihre Berliner Polizei eine Handlangertruppe des Terrors nenne, was diese Truppe auch definitiv ist. Und Frau Slowik hat erklärt in einem Interview mit der Bild-Zeitung, dass das alles ja sehr positiv sei. Also der wirtschaftliche Niedergang Deutschlands sei toll, weil nun endlich qualifizierte Bewerber sich bei der Berliner Polizei auch melden würden. Ja, denn durch die wirtschaftliche Lage würden sich die bei der Polizei melden. Und das sei,
0: hat sie das echt gesagt?
1: Das hat sie wirklich gesagt.